0: und sorgte fürs Weiterkommen seines Teams. Dabei sah der Senegal kurz vor Ende der regulären Spielzeit schon wieder sichere Sieger aus, führte völlig verdient mit 2:0, ehe Belgien innerhalb von 3 Minuten 2 Tore schoss und damit die Verlängerung erzwang. Da passierte nicht viel, bis zum Elfmeter unmittelbar vor Schluss. Auch England ist eine Runde weiter durch einen mühsamen 2:1-Sieg gegen den Kongo.
1: Das waren die Nachrichten. Das Wetter in Deutschland. Fast überall trocken, noch letzte Schauer bei 17 bis 8 Grad. Am Tage im Norden und in der Mitte gebietsweise Schauer, im Süden trocken bei 20 bis 30 Grad. Am Freitag oft heiter, an den Alpen Gewitter, im Nordosten einzelne Schauer bis 28 Grad, am Samstag bis 30 Grad. Es ist 2:03 Uhr.
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3: Die A2 Hannover Richtung Berlin ist zwischen Irxleben und Kreuz Magdeburg wegen Bauarbeiten gesperrt. Die A2 Hannover Richtung Berlin ist zwischen Ziesar und Wollin wegen Straßenschäden gesperrt. A8 Saarlouis Richtung Luxemburg. Die Moseltalbrücke ist nach einem Unfall gesperrt. Die A11 Kreuz Uckermark-Stettin ist zwischen Penkun und Grenzübergang Pomellen wegen Bauarbeiten bis ca. 20 Uhr in beiden Richtungen gesperrt. Die A14 Magdeburg Richtung Schwerin ist zwischen Kreuz Magdeburg und Dahlen-Warsleben wegen Fahrbahnschäden gesperrt. Die A20 Kreuz Uckermark Richtung Lübeck ist zwischen Dummersdorf und Kreuz Rostock wegen Bauarbeiten bis 16 Uhr gesperrt. Die A38 Göttingen Richtung Halle ist zwischen Querfurt und Schafstedt wegen Bergungsarbeiten bis 7 Uhr gesperrt. A71 Suhl Richtung Schweinfurt, der Tunnel Bergbock und der Tunnel Hochwald ist wegen einer Nachtbaustelle bis ca. 6 Uhr gesperrt. Die A96 München Richtung Lindau ist zwischen Windach und Schöffelding nach einem Unfall gesperrt. Eine Meldung für Berlin, die A100 Wilmersdorf Richtung Neukölln ist zwischen Wechsstraße und Innsbrucker Platz bis ca. 5 Uhr gesperrt. Und die A261 Richtung A1 ist zwischen Tötensen und Buchholzer Dreieck wegen Bergungsarbeiten gesperrt. Soweit der Verkehr. Ihnen eine gute und freie Fahrt.
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3: Und die kommt wie immer vom Norddeutschen Rundfunk in Hamburg. Heute mit Detlef Karg im Studio, hier noch bis 6 Uhr. Aktuelles und Hintergründe deutschlandweit für Sie, nur bei uns. War das jetzt die Nacht der Reformen, nachdem der Herbst der Reformen ja bis in den Sommer gerutscht ist? Der Koalitionsgipfel im Kanzleramt gestern Abend, er ging vor Mitternacht zu Ende. Das könnte ein gutes Zeichen sein. Details wird es erst heute Morgen geben auf einer Pressekonferenz der Koalition in Berlin. Ich habe darüber in der ARD-Infonacht mit meiner Kollegin Bianca Schwarz aus unserem Hauptstadtstudio gesprochen, die den gestrigen Abend im Kanzleramt verfolgt hat. Meine erste Frage an Sie war, ob etwas über erste Resultate bekannt geworden ist.
4: Naja, es ist tatsächlich wirklich nichts nach außen gedrungen und das kann ja auch ein Zeichen sein. Ne? Also es waren insgesamt wirklich alle sehr vorsichtig. Es haben alle gemeinsam großen Wert drauf gelegt, dass bis zu dieser Pressekonferenz heute um 9 Uhr keine Details verraten werden. Das Einzige war, man hat sich auf 2 Dinge geeinigt, einmal im Bereich Wachstum und Beschäftigung, einmal in Sachen Einkommenssteuerreform, aber ohne weitere Details.
3: Da hält man ja wirklich dicht. Die Details sollen also gegen 9 Uhr in Berlin vorgestellt werden. Erwarten Sie Überraschungen? Was werden wir präsentiert bekommen?
4: Naja, also 2 große Ziele haben CDU, CSU und SPD ja schon in ihrem Koalitionsvertrag festgehalten. Und zwar kleine und mittlere Einkommen sollen entlastet und die Arbeitszeit flexibler werden. Bei allem, was wir jetzt hier in Berlin gehört haben, waren das auch wichtige Punkte bei den Gesprächen gestern. Und diese beiden Punkte, die greifen natürlich die DNA der jeweiligen Partei an. Die SPD, die hängt am 8-Stunden-Tag. Das ist eine der ältesten Forderungen der Arbeiterbewegung. An der 40-Stunden-Woche als Höchstarbeitszeit soll zwar nicht gerüttelt werden, aber eben an diesen 8 Stunden pro Tag. Und sollte es da einen Kompromiss geben, dann war das für die SPD sicherlich kein leichter Gang. Und bei der Union wird es schwierig bei der Frage, wie will man denn diese Steuerentlastungen für kleine und mittlere Einkommen gegenfinanzieren? Eine mögliche Kompromisslinie könnte die sogenannte Reichensteuer sein. Das ist der höchste Steuersatz, den es in Deutschland gibt. Der gilt für unverheiratete Menschen so ungefähr ab 280.000 Euro Einkommen. Und da hat die Union in der Vergangenheit mal schwach signalisiert, dass man reden könnte über die Reichensteuer. Also

0: darüber, sie anzuheben oder aber die Bemessungsgrenze zu senken. Und das wiederum wäre für die CDU/CSU auch nicht so einfach. Aber ganz ehrlich, ich orakel gerade rum, um es genau zu wissen, müssen wir diese Pressekonferenz um 9 Uhr abwarten.
1: Das werden wir tun. Eine Einigung gab es ja auch noch vor Mitternacht. Das heißt, kein ewig langes Sitzen mit 2-3 Stunden Schlaf bis in den nächsten Morgen. Das haben wir alles auch schon erlebt bei Koalitionstreffen. Das war schneller als erwartet. Ist das also ein gutes Signal?
0: Ich glaube ganz ehrlich, das war auch so ein bisschen Erwartungsmanagement. Also lieber mal sagen, das kann dauern und dann freuen sich natürlich alle, wenn es doch ein bisschen schneller geht. Die Gespräche waren ja angekündigt bis Freitag inklusive. Aber die Bundesregierung steht unter Druck. Wir erinnern uns, dass Bundeskanzler Merz schon kurz nach der Bundestagswahl letztes Jahr vom Herbst der Reformen gesprochen hat. Da ist jetzt der Sommer der Reformen draus geworden. Und deswegen, die Bundesregierung muss liefern.
1: Sie sagen es selber, die Bundesregierung ist unter Druck, hat aber auch den Druck selber erhöht, sich selber unter Handlungszwang gesetzt, natürlich auch mit Blick auf die Umfragewerte und die Landtagswahlen. Ist das nun der große Wurf, der der Koalition weiter nützt? Schon bei der Rente hat man ja durchaus positive Rückmeldungen erhalten nach der Arbeit der Rentenkommission. Wie schätzen Sie das ein?
0: Naja, um das insgesamt einzuschätzen, das ist jetzt gerade schwierig zu sagen, ohne die Details zu kennen. Zumindest an einer Stelle hat die Bundesregierung auch versucht, die Hoffnungen wieder ein bisschen nach unten zu senken. Und das ist eben bei der Steuerreform. Das sollte ja so eine richtig große Steuerreform werden, aber sich darauf zu einigen, das war anscheinend schwierig. Und es gab in den letzten Tagen Anzeichen, dass das eine etwas schmalere Variante von diesem großen Plan werden könnte. Aber das kann sich gestern bei diesem Treffen alles nochmal geändert haben. Also mal sehen, was wir da dann am Ende wirklich erfahren.
1: Für die Hörerinnen und Hörer nochmal, das war jetzt der Koalitionsausschuss, aber das ist ja noch kein Regierungsbeschluss. Wir haben noch keine Kabinettseinigung und auch noch keine erfolgte Abstimmung im Bundestag. Wie sind die nächsten Schritte?
0: Ja, Sie haben es ja gerade schon aufgezählt. Einigungen müssen in Gesetze überführt werden. Die müssen dann im Bundestag beraten und beschlossen werden, gehen eventuell auch nochmal an den Bundesrat. Naja, und da kann es auf dem Weg schon nochmal hakelig werden. Das ist ja zum Beispiel in Sachen Gesundheit und Pflege so ein bisschen passiert. Es gab einen Vorschlag von CDU-Gesundheitsministerin Nina Wagen. Da ist jetzt aber die Verabschiedung von der Tagesordnung des Bundestags genommen worden. Anscheinend gibt es da doch nochmal Gesprächsbedarf. Und bei allem, was wir jetzt aus dem Koalitionsausschuss gestern erfahren haben, das sind halt die Details entscheidend, die wir dann am Vormittag erfahren werden.
1: Einschätzungen unserer Hauptstadtkorrespondentin Bianca Schwarz zum gestrigen Koalitionstreffen waren das. Bei den anstehenden Reformen soll es ja auch um Steuerentlastungen für kleine und mittlere Einkommen gehen. Wie kann das funktionieren? Ein Vorschlag kommt vom Ökonomen Holger Stichnoth. Er ist Leiter der Forschungsgruppe Ungleichheit und Verteilungspolitik am Leibniz-Zentrum für europäische Wirtschaftsforschung. Er schlägt vor, Streuverluste bei so einer Steuerreform, die es ja immer gibt, zu verringern. Mein Kollege Bernhard Kempf vom Rundfunk Berlin-Brandenburg hat ihn gefragt, was er damit meint.
2: Wir schlagen einen Tarif vor, der eben genau die Politik beim Wort nimmt und die Mitte vor allem entlastet. Wir wissen, dass die Entscheidung schwer ist. Also die Politik hat angekündigt, kleine und mittlere Einkommen zu entlasten. Gleichzeitig ist wenig Geld da. Und deswegen haben wir ausgerechnet, wie man das eben kosteneffizient machen kann, wie man die Streuverluste minimiert. Und dazu schlagen wir einen Sprungtarif vor, der eben genau an der Stelle, an der man maximal entlasten möchte, zum Beispiel 40.000 Euro zu versteuerndes Einkommen, da kann man an der Stelle eben maximal viel rausholen.
3: Sprungtarif, können Sie das noch ein bisschen genauer erklären, was Sie damit meinen?
2: Ja, das ist eigentlich die Idee, das minimal invasiv zu machen. Also man würde den Tarif, den wir jetzt haben, unverändert lassen. Man würde nur unterhalb von 40.000 Euro eine neue flache Zone einführen. Das geht auch so ein bisschen in Richtung Bierdeckel. Das war ja mal auch ein Plan von Friedrich Merz von vor 20 Jahren, dass man eben da einen ganz einfachen Tarif hat, der eben eine konstante Grenzsteuerbelastung vorsieht. Und das ist eben, und dann springt es an dieser Stelle hoch auf den alten Tarif, deswegen Sprungtarif.
3: Wenn Sie das in konkreten Zahlen mal ausdrücken könnten, was meinen Sie unterm Strich für die Bürgerinnen und Bürger bei einem Einkommen von 40.000 Euro im Jahr? Was wäre da für eine Entlastung drin?
2: Wir waren am Montag noch in unserem Gutachten von 10 Milliarden Gesamtvolumen ausgegangen. Da wären 520 Euro pro Jahr drin für Bürger an dieser Stelle. Und das ist eben dann doch deutlich mehr als der sprichwörtliche Cappuccino pro Monat, also 500 Euro immerhin mehr. Jetzt haben wir das gestern noch aktualisiert. Die Klingbeil-Pläne sind bekannt geworden. Und da gab es dann auch Pläne, die bis zu 20 Milliarden Entlastung gehen, also 28 Milliarden, netto 20 Milliarden. Und dann kommt man noch ungefähr doppelt so hoch.
3: Jetzt steht es aktuell nicht wirklich gut um die deutsche Wirtschaft. Viele Unternehmen entlassen Mitarbeiter. Bei VW, haben wir diese Woche gehört, stehen ganze Werke auf dem Prüfstand. Vor diesem Hintergrund hat die Politik Steuerentlastungen versprochen. Was man sieht, ist das nicht ein Widerspruch?
2: Das ist am Ende eine politische Abwägung, wo wir auch als Wissenschaftler gar nicht so viel dazu sagen können. Unser Beitrag ist eben, dass wir angesichts der schwierigen Gemengelage konkrete Vorschläge machen, wie man dann die Ziele möglichst kosteneffizient erreichen kann. Und insbesondere haben wir auch Vorschläge im Angebot, die wirklich niemanden schlechter stellen. Das ist auch noch wichtig. Es wird gelegentlich diskutiert oder es wird im Koalitionsausschuss sicherlich Thema sein, ob man auch den Spitzen- und Reichensteuersatz erhöht zur teilweise Gegenfinanzierung. Und wir haben eben auch Vorschläge gerechnet, bei denen das nicht erforderlich ist, was sicherlich auch für die Wirtschaft und die Arbeitsanreize von Vorteil wäre.
3: Ein anderes Instrument, was in dieser Debatte auch immer wieder aufploppt, ist die Frage, soll die Mehrwertsteuer wieder nach oben gehen? Was meinen Sie?
2: Ja, da streiten die Gelehrten. Auch das ist eine politische Frage. Das Einzige, was ich als Wissenschaftler sagen kann, ist, dass es derzeit einen gesplitteten Mehrwertsteuersatz gibt. Da gibt es auch ganz verrückte bürokratische Auswüchse, was jetzt ermäßigt ist und was nicht bei der Mehrwertsteuer. Da könnte es sich lohnen, diese Ermäßigung zu reduzieren oder abzuschaffen und dafür den allgemeinen Satz zu senken.
3: Jetzt gibt es ein Urteil vom Bundesverfassungsgericht und es sagt, es muss einen Ausgleich für die kalte Steuerprogression geben. Anhebung des steuerlichen Grundfreibetrages ist da eine Forderung. Da muss man mal runterrechnen. Kommen wir am Ende da überhaupt eigentlich netto auf Zahlen, die für die Bürgerinnen und Bürger überhaupt was ausmachen?
2: Ich denke schon. Also mit unserem Vorschlag kommt man schon bei 10 Milliarden auf in der Mitte 520 Euro pro Jahr und in den Varianten, die wir gerechnet haben, noch mehr. Das macht schon was aus. Das ist schon zumindest ein Städtetrip oder je nachdem, wofür man das Geld ausgeben möchte. Das andere steht noch auf dem anderen Blatt, das ist die kalte Progression. Die adressiert unser Vorschlag nicht direkt, aber unser Argument ist, egal was man macht, man sollte es eben kosteneffizient und möglichst geschickt machen und da können wir unsere Vorschläge, die wollten wir in die Debatte einbringen.
3: Diese Vorschläge, über die wir sprechen, die haben Sie auch der schwarz-roten Bundesregierung zugänglich gemacht?
2: Ja, das haben wir über die Medien und über unsere Medienpartner, über die Öffentlichkeit und auch auf anderen Wege.
3: Sie sind Wissenschaftler, sind Steuerexperte, dann schauen wir mal raus aus Deutschland. Wie sieht es eigentlich bei unseren europäischen Nachbarn aus, Frankreich oder auch andere Länder? Gibt es da eigentlich irgendwas, wo wir mal uns ein Beispiel nehmen können, was wir möglicherweise besser machen können?
2: Ja, besser oder schlechter, weiß ich gar nicht. Aber dieser Sprungtarif, den wir vorgeschlagen haben, oder dieser Bierdeckel-Stufentarif, das ist unser Tarif für einen Schritt in diese Richtung, der ist international weit verbreitet. Also das ist ja, manche Leute haben uns gesagt, oh, euer Tarif ist ja noch komplizierter als der jetzige Tarif. Das sehen wir natürlich ein bisschen anders und wir sehen das als Einstieg in einen eigentlich einfacheren Tarif. Und auch international sind solche Stufentarife sehr üblich, zum Beispiel in Frankreich oder den USA.
1: Das sagt Holger Stichnoth, er ist Ökonom am Leibniz-Zentrum für europäische Wirtschaftsforschung.
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1: Und hier geht's weiter im Programm. Wohnungsmangel auf der einen und leerstehende Büros oder Ladenflächen auf der anderen Seite, das kennen wir. Das will die Bundesbauministerin ändern und bringt eine entsprechende Förderung an den Staat. Sie verspricht einen Bauzuschuss für jede neue Wohnung, die vorher etwa ein Großraumbüro war. Im Förderprogramm Gewerbe zu Wohnen, so heißt es. In Düsseldorf etwa, da stehen mehr als 10% der Büroflächen leer. Unser Reporter David Zajons über ein Beispiel, bei dem aus einem Büro eine Wohnung geworden ist.
5: Das Wohnzimmer von Jutta Linke-Knebel sieht ein bisschen ungewöhnlich aus. Einen Schrank einfach so in die Ecke stellen, ist hier nicht möglich.
6: Das Besondere sind die vielen ungeraden Wände, die teilweise nicht rechtwinklig sind. Und das ist eine Herausforderung, eine Wohnung einzurichten.
5: Eine Herausforderung, die sie gerne angenommen hat. Ihre Dreizimmerwohnung hat sie liebevoll eingerichtet. Die Düsseldorfer Rentnerin lebt in einem Gebäudekomplex, in dem früher der Thyssen-Konzern Büros hatte. Heute sind hier 340 Wohnungen. Weil die Fassaden der Gebäude rund sind, stehen die Wände nur selten im rechten Winkel zueinander. Ein Beispiel für die Probleme, die auftauchen können, wenn aus Büros Wohnungen werden. Projektentwickler Klaus Franken musste viele solcher Herausforderungen lösen, als er den Düsseldorfer Gebäudekomplex vor gut 10 Jahren umgewandelt hat.
7: Im Büro gibt es eben große Toiletten, wo man mit der ganzen Abteilung hingeht. Das möchte man in der Wohnung nicht haben. Man möchte ja seine eigene Toilette haben. Das heißt, man muss die ganze Haustechnik, ob das jetzt sanitär ist, ob das Heizung, Elektro ist, das muss alles neu konzipiert werden.
5: Auch die Balkone wurden erst im Zuge des Umbaus angebracht. Die Kosten seien wegen der vielen Anpassungen vergleichbar mit einem Neubau, so der Projektentwickler. Die Umweltbilanz sei aber sehr viel besser, denn einiges kann erhalten bleiben, die Tiefgarage zum Beispiel.
7: Und wir haben natürlich auch das Gebäude an sich stehen gelassen, das heißt den ganzen Rohbau, der natürlich auch schon immens ist. Wir haben hier bis zu 8 Etagen und die neu zu bauen ist natürlich auch ein entsprechender Aufwand.
5: Die Umwandlung zu Wohnungen könnte nun bundesweit Fahrt aufnehmen, denn immer mehr Büroflächen stehen leer. In den wichtigsten deutschen Bürometropolen lag die Leerstandsquote 2019 bei rund 3%. Inzwischen ist sie auf mehr als 8% gestiegen. Immobilienexperte Thorsten Bölting, der in Bochum an der privaten EBZ Business School forscht, sieht dafür mehrere Gründe.
8: Zum einen ist das die teilweise sinkende Nachfrage aufgrund der wirtschaftlichen Entwicklung. Zum anderen nutzen die Unternehmen heute gerne andere Büros, die also moderner sind und verschmähen deshalb vielleicht die etwas älteren Flächen. Und das Dritte ist natürlich, dass unsere Arbeitsweise sich auch verändert hat. Wir arbeiten häufiger von zu Hause oder teilen uns Schreibtische.
5: In den wichtigsten deutschen Bürometropolen, zu denen unter anderem Köln und Düsseldorf gehören, könnten durch die Umwandlung rund 60.000 Wohnungen entstehen, hat das IFO-Institut vor knapp 2 Jahren ermittelt. Theoretisch zumindest. Denn in vielen Fällen sei die Umwandlung nicht wirtschaftlich, sagen die Forscher. Die Bundesregierung will hier ansetzen mit einem neuen Förderprogramm. Bis zu 30.000 Euro pro Wohnung können Investoren bekommen. Immobilienexperte Bölting hält das für einen guten Anreiz.
8: So ein Förderprogramm kann ja dazu beitragen, dass vielleicht Eigentümer und Investoren, die noch zögern, die nicht wissen, ob das klappt, die sich unsicher sind wegen der Wirtschaftlichkeit, dann eben doch loslegen und jetzt ihre Immobilien umwandeln. Und dafür ist es, glaube ich, ein guter Aufschlag.
5: Andererseits besteht die Gefahr von Mitnahmeeffekten, also dass Projekte Steuergeld bekommen, die auch ohne die Förderung umgesetzt worden wären. Und bei großen Projekten wird das Förderprogramm die Gesamtkalkulation wohl kaum beeinflussen, denn es ist auf 300.000 Euro pro Unternehmen gedeckelt. Bei kleineren Umbauten könnte es aber den ein oder anderen Investor überzeugen.
1: Soweit David Sayons. Wir vertiefen das Thema. Welches Potenzial hat das neue Programm der Bundesbauministerin? Mein Kollege Uwe Schulz vom Westdeutschen Rundfunk hat darüber mit Christa Reicher von der RWTH Aachen gesprochen. Sie ist Professorin am Lehrstuhl für Städtebau und Entwerfen. Sie ist auch Mitglied im Rat der sogenannten Immobilienweisen. Auch diesen gibt es. Die erste Frage an Sie war, ob dieser Expertenrat das neue Programm befürwortet.
9: Ich würde das wirklich bedingungslos unterstreichen, denn wir sehen ja, welches Problem wir mit unseren Patientinnen Innenstadt haben, also wo nicht nur Einzelhandelsflächen, sondern auch Gewerbeflächen leer stehen. Und wir sehen auf der anderen Seite auch solche Entwicklungen wie beispielsweise, dass die Menschen viel stärker davon Gebrauch machen, zu Hause zu arbeiten, also nicht nur zum Büro zu fahren im Sinne von Homeoffice. Und gleichzeitig sehen wir in vielen Städten, dass es große Leerstände gibt, und zwar in peripheren Lagen von Bürogebäuden. Und den absoluten Trend, auch andere Formen des Zusammenarbeitens nachfragen zu wollen. Also urbane Standorte zu bevorzugen und natürlich auch Formen wie Coworking und so, so ähnlich.
10: Wir hören gerade von diesem Bundeskanzler so oft, dass der Markt regelt. Warum braucht es dann ein Förderprogramm, wenn doch die Wirtschaft ohnehin schon die Idee hat, wir kriegen das hin?
9: Also wir haben ja gesehen, dass wenn wir uns nur diese Wohnungsnot angucken, dass der Markt eben nicht in der Lage ist, alle Probleme des Zusammenlebens und auch gerade der Immobilienwirtschaft zu lösen. Also ich denke, dass dieses Förderprogramm, was ja im Prinzip eigentlich die 3 Ziele verfolgt, den Leerstand zu bekämpfen, den Wohnraum zu befördern und weiteren Wohnraum zu schaffen und natürlich auch klimagerechte Sanierung, zu unterstützen, dass das eigentlich Ziele sind, die wir wirklich nur unterstreichen können.
10: Eine Sozialkomponente habe ich jetzt nicht gefunden, dass man zum Beispiel gerade wenn es um so größere Investitionen geht, bei den Mietpreisen deckelt?
9: Also die Diskussion ist ja folgende, gerade bei dem Umbau, dass es viele Erfahrungen schon gibt, welche Immobilien sich eignen, um zum Wohnraum umgebaut zu werden. Mhm. Nicht alle eignen sich gleichermaßen. Und das hat natürlich auch etwas mit der Gesamtinvestition und am Schluss auch mit der Bezahlbarkeit von Wohnraum zu tun. Also es gibt die Ansage, dass gerade Immobilien, Büroimmobilien, die später als 1980 gebaut worden sind, ein großes Potenzial haben, angemessen umgebaut zu werden. Das heißt, dass die Kosten, die Investitionskosten da nicht so hoch sind. Das ist ja ein ganz wichtiger Punkt. Und zum anderen geht es auch immer um den Standard. Also ich würde ganz stark dafür plädieren, nicht im Sinne des High-Standards umzubauen, sondern möglichst einfach, mit einem einfachen Standard. Und dann kann man schon schlussfolgern, das Umbauen von Gewerbeimmobilien in Wohnen ist nicht ganz einfach, aber es ist machbar und es ist auch bezahlbar. Das finde ich ganz wichtige Argumente.
10: Ja, ich bin gespannt, wie sich die Mietpreise entwickeln in den Objekten, die jetzt gerade auch hier in Nordrhein-Westfalen in der Realisation sind. Wir haben jetzt gerade gehört von dem Beschleunigungsgesetz, gerade was Bürokratieabbau anging, haben Sie da schon Hoffnung? Also wir sehen, dass einfach bei solchen Umbauten, neue Nutzungsbedingungen, Brandschutz, Schallschutz, wahnsinnig viele Hürden auf Investoren warten. Geht das jetzt einher oder muss man nach altem Baurecht, also mit sehr viel komplexen Auflagen, plötzlich versuchen, sehr schnell zu sein?
9: Also wenn ich Sie richtig verstehe, sprechen Sie jetzt unseren Bauturbo an, der für mich eigentlich eher in eine Richtung von Planungsturbo gehen muss. Also was das Bauen angeht, haben wir ja ganz viele Handbremsen, steigende Baukosten und so weiter. Aber wir müssen Planungsprozesse beschleunigen. Und wenn ich mir angucke, wie einzelne Städte jetzt mit dem Bauturbo umgehen, dann habe ich schon den Eindruck, dass sie auf einem guten Weg sind, ohne alles Mögliche, auch ökologische Ansprüche auszuhebeln. Also ich glaube, dass wir schon das Thema Bürokratieabbau sehr ernst nehmen müssen. Und gerade bei dem Programm Gewerbe zu wohnen braucht es ja auch einen Bauantrag. Also wir müssen ja eine Nutzungsänderung formell durchführen. Und das bedeutet, da steht auch wieder ein zumindest kleinerer bürokratischer Prozess an. Und wir müssen da, ich gucke jetzt gerne zu den Niederländern, schnelle Wege finden, diese Genehmigungen zu erteilen. Und da ist es einfach so, wenn man nach 3 Monaten keine Rückmeldung hat, ob ein Antrag genehmigt wird, dann kann man anfangen zu bauen. Und solche, sagen wir mal, Hebel der Planungsbeschleunigung, des Planungsturbos, die brauchen wir dringend.
1: Soweit dieses Gespräch zum Wohnungsbauprogramm der Bundesbauministerin und wir schalten jetzt zur WM.
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1: Meine Kollegin Martina Knief verfolgt das Spiel USA Bosnien-Herzegowina. Frau Knief, wie steht's? Wie läuft das Spiel?
11: 0-0 steht es noch zwischen einem der Co-Gastgeber, zwischen den USA und Bosnien-Herzegowina. 25,5 Minuten sind absolviert. Die Trinkpause im Stadion in San Francisco ist gerade rum. Das ist ein flottes Spiel mit Chancen für beide Teams. Ich finde, mit den besseren Möglichkeiten für die US-Amerikaner, aber eben noch nicht so große Chancen herausgespielt, dass es zu einem großen Aha-Effekt in Kalifornien gekommen wäre. Die US-Amerikaner zum 12. Mal bei einer WM dabei. Die haben ja erst überhaupt ein K.O.-Spiel gewonnen und wollen natürlich vor eigenem Publikum zeigen, dass sie ebenso wie Mexiko und Kanada eine Runde weiterkommen wollen, ins Achtelfinale der Weltmeisterschaft einziehen. Die Trinkpause vorbei. Bosnien-Herzegowina ganz im Blau spielend, ist im Ballbesitz, in der eigenen Hälfte, behaupten sich da aber nicht so, dass die Amerikaner den Ball wieder erobern können. Aber der Schiedsrichter, der auch aus einem Fußballland kommt, aus Brasilien, hat jetzt erst zum Unwillen der Zuschauer auf Freistoß für Bosnien und Herzegowina entschieden. Also, hier ist noch nichts passiert, was die Tore betrifft. Zwischen den USA und Bosnien und Herzegowina steht es 0-0.
1: Danke, Martina Knief. Wir hören uns nachher wieder. Ja, und USA-Bosnien ist nicht das erste WM-16-Finale in dieser Nacht. Drama pur gab es zum Beispiel vor kurzem in Seattle, Max Seib.
12: Was für ein Comeback. Eigentlich schienen die Belgier gegen Senegal bereits ausgeschieden. Bis kurz vor Schluss stand es 0-2 aus belgischer Sicht. Doch dann traf Lukaku in der 86. und Tielemans in der 89. Minute. Und in der Verlängerung dann erneut Tielemans, in diesem Fall per Elfmeter und das in der 120. Minute. Frage an unsere Reporterin Martina Knief. Ist dieser späte 3-2 Erfolg der Belgier denn am Ende verdient?
11: Ja, also wenn man sieht, wie die Belgier dann nochmal wirklich gut gewechselt haben, wie diese Wechselimpulse auf das Spiel gegeben haben, wie sie in der 86. Minute durch Lukaku den Anschlusstreffer erzielt haben, nicht aufgegeben haben. Und man merkte von Sekunde zu Sekunde, wie den Senegalesen die Kraft ausgeht und wie ihnen auch so ein bisschen das Herz in die Hose rutscht. Das tat einem so ein bisschen leid, weil sie so ein tolles Spiel gemacht haben. Und dann hat sich am Ende, würde ich sagen, auch wenn es einen VAR-Einsatz gab, der Elfmeter aus unserer Sicht korrekt, die Mannschaft durchgesetzt, die das Glück am Ende auf ihrer Seite hatte. Aber das musst du dir dann auch verdienen.
12: Und wir schauen zu einem anderen Spiel. Ein hartes Stück Arbeit war das für Thomas Tuchel und seine Engländer im 16-Finale gegen den Kongo. Die Kongolesen ja zum ersten Mal seit mehr als 50 Jahren wieder bei einer Fußball-WM dabei. Doch der klare Underdog, der führte lange. Erst in der Schlussphase kam ein Mann und rettete die Engländer und das war Harry Kane. Der Bayern-Star erzielte beide Tore beim 2-1 Arbeitssieg und war am Ende entsprechend zufrieden.
13: Nach schwierigen Spielen wie diesen, die du eigentlich gewinnen musst und du gewinnst nicht, dann feierst du auch nicht. Aber heute ist so ein Augenblick. Heute wird gefeiert, das muss man genießen, jeden Augenblick.
12: Die Engländer nun also im Achtelfinale und dieses Achtelfinale, das wird ein echtes Auswärtsspiel, denn Co-Gastgeber Mexiko wartet und das im Aztekenstadion in Mexiko-Stadt. Wir schauen zum Tennis und nach Wimbledon. Beim wichtigsten Rasenturnier des Tenniskalenders liegt Tag 3 hinter uns. Mit Favoritensiegen von Jannik Sinner und dem Altmeister Novak Djokovic und mit einer gemischten deutschen Bilanz. Für Tatjana Maria zum Beispiel ist das Turnier bereits vorbei. Aus London, Matthias Kammann.
14: Die Halbfinalistin von 2022 war gegen die 18-jährige Amerikanerin Iva Jovic chancenlos. Verlor in etwas über einer Stunde mit 1-6 und 2-6. Der Druck der Nummer 16 der Weltrangliste war einfach zu groß. Absolute Hochspannung brachten dagegen zwei andere Frauenmatches. Coco Gauff, zweimalige Grand-Slam-Siegerin, lag gegen die Argentinierin Sierra im dritten Satz schon 3-5 und später im Tiebreak 5-7 zurück, gewann das Match dennoch. Und Barbara Krejcikova vergab gegen French Open-Siegerin Mira Andreeva im dritten Satz bei 5-3 und eigenem Aufschlag 6 Matchbälle, um dann ein Spiel später bei Service von Andreeva den 7. Matchball zu verwandeln. Ähnlich spannend ging es bei Jan-Lennard Struff gegen den Amerikaner Brandon Nakashima zu. Nach verlorenem ersten Satz holte der 36-jährige Deutsche die nächsten beiden im Tiebreak. Nach dem Verlust des 4. Durchgangs erneut im Tiebreak wurde das Match wegen einbrechender Dunkelheit vertagt.
12: Jan-Lennard Struff muss sich also noch gedulden. Deutschlands bester Tennisprofi Alexander Zverev ist heute Nachmittag dann wieder dran mit seinem Zweitrundenmatch, dann gegen den Franzosen Valentin Rouillet.
1: Das war der Sport mit Max Seib.
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15: Um 2.30 Uhr mit Ronald Lessig. Fast 8 Stunden hat die schwarz-rote Koalition gestern im Kanzleramt über ihr Reformpaket beraten und offenbar eine Einigung erreicht. Die Ergebnisse sollen am Vormittag vorgestellt werden. Aus Berlin Bianca Schwarz.
16: Klar ist, es gibt eine Einigung im Bereich Wachstum und Beschäftigung und es gibt eine Einigung in Sachen Einkommenssteuerreform. Im Großen und Ganzen einig waren sich CDU, CSU und SPD bereits vor den Gesprächen in den Punkten, die sie schon im Koalitionsvertrag festgehalten hatten. Kleine und mittlere Einkommen sollen entlastet, die Arbeitszeit flexibler werden. Strittig waren die Details, zum Beispiel die Frage, wie eine Steuerreform gegenfinanziert werden könnte.
15: Knapp 4 Jahre nach den Anschlägen auf die Nord Stream Pipelines in der Ostsee hat die Bundesanwaltschaft den mutmaßlichen Drahtzieher angeklagt. Der Anwalt des Ukrainers bestätigte entsprechende Medienberichte. Aus der Nachrichtenredaktion Astrid Fietz.
17: Wie ARD, Süddeutsche Zeitung und die Zeit berichten, wirft die Bundesanwaltschaft dem Mann unter anderem Kriegsverbrechen vor. Das hanseatische Oberlandesgericht in Hamburg muss die Anklage prüfen. Bei der Sabotageaktion im September 2022 hatten Sprengsätze Leitungen schwer beschädigt, die für den Transport von russischem Gas gebaut worden waren. Der Angeklagte war im vergangenen August in Italien festgenommen und später nach Deutschland ausgeliefert worden.
15: Bei neuen israelischen Angriffen im Gazastreifen sind nach palästinensischen Angaben mindestens 3 Menschen getötet worden. 2 von ihnen seien bei einem Luftangriff im Nordwesten der Stadt Gaza ums Leben gekommen. Der 3. starb demnach bei einer Attacke auf ein Auto im Zentrum der Stadt, so der von der Hamas kontrollierte Zivilschutz. Eigentlich gilt eine Waffenruhe für den Gazastreifen. Der Gerichtshof der Europäischen Union entscheidet heute im Rechtsstreit über eine EU-Wettbewerbsstrafe gegen Google von mehr als 4 Milliarden Euro. Die Europäische Kommission hatte das Bußgeld 2018 verhängt. Aus der Nachrichtenredaktion Petra Mittermeier.
18: Die Behörde hatte Google vorgeworfen, das Betriebssystem Android auszunutzen. Ziel sei gewesen, die Marktposition seiner Suchmaschine auf unfaire Weise zu festigen. Die Strafe der EU-Kommission betrug ursprünglich 4,34 Milliarden Euro. Nachdem Google dagegen geklagt hatte, setzte das Gericht der EU in einem erstinstanzlichen Urteil den Betrag um 215 Millionen Euro herab. Google und sein Mutterkonzern Alphabet legten dagegen Einspruch beim EuGH ein.
15: Das Wetter in Deutschland. Fast überall trocken, noch letzte Schauer bei 17 bis 8 Grad. Tagsüber im Norden und in der Mitte gebietsweise Schauer, im Süden trocken, 20 bis 30 Grad. Am Freitag oft heiter, an den Alpen Gewitter, im Nordosten einzelne Schauer, 19 bis 28 Grad. Und am Samstag im Süden viel Sonne, im Norden Schauerwetter, bis 30 Grad. Das waren die Nachrichten.
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19: A8 Saarlouis Richtung Luxemburg. Die Fahrbahn, die Moseltalbrücke, ist nach einem Unfall gesperrt worden. Dann haben wir noch 2 Unfälle und Bergungsarbeiten. Die A38 Göttingen Richtung Halle ist zwischen Querfurt und Schafstedt wegen Bergungsarbeiten noch bis 7 Uhr gesperrt. Und die A96 München Richtung Lindau ist zwischen Windach und Schöffelding nach einem Unfall gesperrt. Das war's aktuell vom Verkehr. Neben den zahlreichen Sommerhitzebaustellen Ihnen eine gute und freie Fahrt.
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19: Und im Studio ist Detlef Karg. Willkommen. In dieser Woche, am 30. Juni, da war der Asteroidentag. Ein Tag, an dem die Vereinten Nationen auf die Gefahr durch Himmelsobjekte aufmerksam machen wollen. Denn am 30. Juni 1908, da hatte ein Asteroid ein großes Gebiet in Sibirien verwüstet. Aber wie groß ist die Gefahr für die Erde tatsächlich? Darüber hat meine Kollegin Anja Backhaus vom Westdeutschen Rundfunk mit Richard Meusel gesprochen. Er ist Leiter der Abteilung Planetare Verteidigung bei der Europäischen Weltraumorganisation ESA.
20: Ich muss ja sagen, Herr Meusel, Ihre Jobbezeichnung klingt für mich wie aus einem Superheldenfilm, also Planetary Defense Officer, Gefahren aus dem Weltall erkennen und abwehren. Welche Superkräfte braucht das für ihn, Ihren Job?
21: Nee, da braucht's keine Superkräfte. Das klingt auch jetzt alles ein bisschen spektakulärer und vielleicht sogar martialischer, als es ist. Wir haben die Bezeichnung von unseren amerikanischen Kollegen übernommen, die dann Zeichen setzen wollten, dass das zum Schutz der Menschheit ist. Und ich finde, so kann man das auch gut stehen lassen. Was man braucht, ist definitiv ein ganzes Team. Einer allein könnte das gar nicht machen, weil wir Spezialisten brauchen. Wir brauchen Astronomen, die sehr, sehr gut darin sind, Asteroiden zu finden und nachzuverfolgen. Wir brauchen Mathematiker, die extrem aufwendige Berechnungen machen müssen, um mit Sicherheit vorherzusagen, wo die nächsten 100 Jahre verbringen werden im Sonnensystem. Und dann brauchen wir einfach gute Verbindungen, gute Gespräche mit allen in der Welt und gute informationelle Anbindung, um eben im Fall des Falles warnen zu können und Hilfsmaßnahmen unterstützen zu können. Ja. Da kommen dann noch Ingenieure und Entscheidungsträger ins Spiel.
20: Also doch ein ganz schön großes Team mit sehr verschiedenen Fähigkeiten. Also das bestätigt für mich so das Bild der Avengers-Superheldenzentrale, das auch noch ein bisschen. Wie viele Asteroiden beobachten Sie denn aktuell?
21: Zurzeit kennen wir, insgesamt gibt es so 1,3 Millionen Asteroiden im Sonnensystem, bei denen die Bahn gut bekannt sind. Die meisten davon sind aber nur von wissenschaftlichem Interesse. Für uns ist interessant, welche Asteroiden sich der Erde bis auf eine gewisse Entfernung nähern. Man sagt, alle Asteroiden, die sich der Erdbahn bis auf 0,3 astronomische Einheiten nähern, sind als nah definiert. Das ist jetzt einfach mal so eine Zahl.
20: Wie viel sind 0,3 astronomische Einheiten ungefähr?
21: So ungefähr ein Drittel von dem Abstand der Erde zur Sonne.
20: Okay.
21: Also die uns deutlich näher sind als die Sonne und die quasi näher sind als die anderen Planeten noch. Davon gibt es bisher nur ca. 42.000, die bekannt sind. Die Dunkelziffer ist noch extrem hoch. Und zwar je kleiner, desto höher die Dunkelziffer. Aber die allermeisten davon werden die nächsten 100 Jahre auch friedlich ihre Bahnen ziehen und sind eigentlich kein Problem. Die müssen wir nur weiter beobachten für den Fall, dass die eines Tages zu nahe kommen mal in ferner Zukunft. Es gibt knapp 2000 Asteroiden, die der Erdbahn doch irgendwann mal an irgendeinem Punkt sehr nahe bekommen. Und die führen wir gesondert auf einer sogenannten Risikoliste. Das ist dann letzten Endes die Kundschaft unserer Arbeit.
20: Okay.
21: Das sind die, die wir immer wieder genau beobachten, um dann eines Tages das Restrisiko ausschließen zu können. Und sollte das nicht der Fall sein, dann eben zu informieren und gegebenenfalls zu warnen und im Ernstfall dann was dagegen zu tun, wenn wir es vorhersehen könnten.
20: Ich hatte jetzt am Wochenende gelesen, dass ein riesiger Asteroid ungewöhnlich nah an der Erde vorbeigezogen ist und er sei enorm groß gewesen und war rund 2,56 Millionen Kilometer entfernt. Da dachte ich, auch das gilt als ungewöhnlich nah. War das für Sie doch spektakulär, dieser Flug?
21: Der Vorbeiflug, der war vor allem sehr schön. Ja, es ist ein großer Brocken gewesen, der 1997 NC1. Er war nicht gefährlich für die Arbeit, aber er war, hat die 10. Magnitude erreicht, also nach unten. Das heißt, dass er mit größeren Amateurteleskopen, wenn man so ein bisschen weiß, wo man hinguckt, eigentlich recht gut beobachtbar ist. Und deswegen haben wir Bescheid gesagt. Also das war keine Warnung. Ja. Das war eine Information, dass es was Schönes zu sehen gibt am Himmel.
20: Für alle, die gut ausgerüstet sind. Vielleicht machen wir noch mal so ein bisschen Basic der Physik. Also, Herr Meusel, wie entstehen eigentlich Asteroiden? Also was ist es eigentlich, was da im Weltall herumfliegt?
21: Also, da fangen wir mal ganz am Anfang an, als das Sonnensystem entstanden ist. Da waren hier riesige Mengen an Staub und Gas, die sich dann immer mehr und mehr verdichtet haben. Das allermeiste, so über 98% von dieser Masse, hat sich in der Mitte getroffen und wurde dann so stark zusammengepresst, dass irgendwann dann richtig helles Sternenfeuer angegangen ist. Das ist unsere liebe Sonne geworden. Dann so ungefähr etwas mehr als 1%, also fast alles andere, hat sich in den Planeten getroffen und glücklicherweise auch in einem Planeten hat sich genug Wasser und Material auf über die Zeit eingefunden, dass es für uns ein wunderschöner Ort zum Leben geworden ist. Aber wie man das so kennt, wenn man da mit großen Mengen Lego hantiert und tolle Sachen baut, da bleiben auch so ein paar kleine Klötzchen hier und da übrig. Und die schwirren noch überall durchs Sonnensystem. Also die Asteroiden sind aus dem gleichen Material wie die Planeten. Es sind nur übrig gebliebene Bausteinchen, könnte man sagen. Und
20: die Krümel, die runtergefallen sind.
21: Sozusagen. Auch ein schöner Vergleich, ja. Das sind die Krümelchen, die da rumfliegen und die haben alle möglichen Zusammensetzungen. Alles, was man im Sonnensystem findet, findet man in irgendwelchen Mischungen in den Asteroiden oder auch Kometen, die üblicherweise weiter draußen ihre Bahn ziehen. Die sind meistens steinig, können aber auch viel gefrorene Gase enthalten oder auch Metalle.
20: Worin besteht der Unterschied zwischen einem Asteroiden und einem Kometen?
21: Zum ersten Mal kam das aus den Beschreibungen der frühen Astronomen. Die haben einfach den Sachen gut klingende Namen gegeben für das, was sie sehen. Wenn was wie ein Punkt am Himmel steht und fest ist, ist das ein Stern, Astra. Wenn der Stern jetzt aber anfängt, da rumzuwandern und sich nicht zu benehmen wie andere Sterne, dann ist es nur sternartig, also Asteroid. Wenn es jetzt so groß ist, dass man ein kleines Scheibchen ist, ist es halt eine Ebene oder eine Scheibe, Planet dann genannt. Und wenn da so Haare hinten dran hängt, da hat man gesagt, okay, das ist einfach mit Haaren, also mit Kometes, also dann nennt man die Kometen. Das ist sehr beschreibend. In Wirklichkeit haben wir natürlich jetzt auch schon rausgefunden, was dahinter ist. Asteroiden sind hauptsächlich festes Material, wie gesagt eben steinig, metallic. Und wenn da sehr viele gefrorene Gase dran sind, weil die Teile zum Beispiel meistens sehr weit von der Sonne weg sind und so dreckige Schneebälle sind teilweise, dann passiert da nicht viel. Aber wenn sie dann in die Sonnennähe kommen, dann wird das Ganze aufgeheizt und diese Gase verdunsten. Und dann bildet sich so ein Schweif aus Gas und tatsächlich auch Staub, der wieder rauskommt, das Baumaterial. Und diese schönen Gebilde nennen wir dann Kometen. Also der Unterschied ist letztendlich, dass bei Kometen mehr gefrorene Gase sind, die in der Nähe der Sonne dann einfach zu dieser wunderschönen Erscheinung führen.
20: Was wir hierfür immer versuchen, für Bilder zu schaffen. Haare, Krümel, Schneebälle. Man versucht das immer für sich so zu beschreiben. Was passiert denn in der Regel dann mit diesen Asteroiden, wenn sie jetzt nicht bei uns auf der Erde einschlagen?
21: Die machen, was jeder im Sonnensystem macht. Die sind auf ihrer Bahn um die Sonne. Die sind auf so einer großen Ellipse meistens, in deren ein Brennpunkt dann die Sonne steht. Und da ziehen die ihre Bahn Jahrhunderte lang. Millionen Jahre lang, Milliarden Jahre lang. Die sind sich einfach selbst genug. Wenn sie nicht irgendwann mal durch Zusammentreffen mit anderen Asteroiden in ihrer Bahn abgelenkt werden, durch den Strahlungsdruck der Sonne ändern sich diese Bahnen, die können sich aufweiten, die können sich zusammenziehen. Je nachdem, wie der zusammengebaut ist, kann er verschieden beeinflusst werden. Und wenn man so den ganz schnellen Vorspulknopf im Sonnensystem drückt, sieht irgendwann dann doch alles ein bisschen wie Billard aus. Also man kann es auf ganz großen Zeitskalen im Sonnensystem, kann man nichts vorhersagen. Das wird irgendwann chaotisch. Mhm. Deswegen hören wir mit unseren Vorhersagen für Asteroiden nach 100 Jahren auf, weil irgendwann wird es dann alles ein bisschen zu ungenau.
20: Mhm. Also das sind die Voraussagen, die Sie relativ sicher treffen können. Wenn wir jetzt erst noch mal kurz zurückblicken, wann ist das letzte Mal ein Asteroid eingeschlagen irgendwo auf der Erde?
21: Also was auf der Erde einschlägt, hängt extrem von der Größe ab. Je kleiner, desto häufiger. Das ist ganz gut für uns. Es regnen jeden Tag zig Tonnen Material aus dem Weltraum auf uns ein. Das meiste in Form von interplanetarem Staub. Das kriegen wir nicht mal mit. Kleine Teilchen, die Meteore verursachen, also so kleine Sternschnuppen im Millimeter- bis Zentimeterbereich, die sieht man mit viel Glück an dunklen Orten. Wenn die dann mal so ab Tennisballgröße in die Erdoberfläche eintreten, in die Erdatmosphäre eintreten, die Oberfläche erreichen die meistens kaum nur in kleinen Krümeln. Sind wir wieder bei den Krümeln. Wenn die aber so Tennisballgröße, Fußballgröße, Basketballgröße oder sowas, da gibt es dann richtig schöne helle Superboliden, nennt man das, also so Feuerbälle am Himmel, die dann richtig spektakulär sind. Da hatten wir hier in Deutschland zum Beispiel 2024 den Meteor bei Ribbeck, der spektakulär war, oder eben neulich den bei Koblenz. Der auch eine helle Erscheinung hatte. Von Asteroiden sprechen wir meistens, wenn die deutlich größer sind als ein Meter. Vorher nennt man sie Meteoroiden, um zu sagen, ist halt wirklich klein. Und ab einem Meter ist es auch schon richtig spektakulär. Sowas kommt ein paar Mal im Jahr vor, alle paar Wochen mal.
20: Aber das ist ja dann das, was jetzt, ich sag mal, keine großen Schäden hinterlässt. So außer jetzt in Koblenz, immerhin gab es da schon ein fußballgroßes Loch im Dach. Aber welche größeren Einschläge gab es denn in der jüngeren Vergangenheit?
21: In der jüngeren Vergangenheit gab es jetzt gerade dieses Jahr einen in der Nähe von Boston über der See. Der war ein paar Meter groß schon. Das hat schon ordentlich gerumst. Mhm. Und das ist auch da, wo es langsam interessant wird. Wenn die Größen so bei 10 Metern fängt es an, dass wir das auch wirklich per Protokoll ernst nehmen und auch warnen, weil ab 10 Metern ist die Chance gegeben, dass am Boden Effekte ankommen, wie Druckwellen oder halt eben Material, was nicht trivial ist. Ein sehr prominentes Beispiel ist 2013 über Tscheljabinsk passiert. Mhm. Das war ein Asteroid, der war nur knapp 20 Meter im Durchmesser und das Material selbst ist harmlos in den See geplumpst. Allerdings die Schockwelle, als es den in der Atmosphäre zerrissen hat, die war mehr als spektakulär. Die hat Sachschäden in Millionenhöhe verursacht und über 1000 Menschen wurden verletzt, hauptsächlich durch umherfliegende Glassplitter.
20: Ja, 20 Meter, so einen Stein-Metall-Körper, das ist vom Umfang her, das hat ja fatale Folgen. Wenn Sie jetzt den Weltraum überwachen und da nach potenziellen Gefahren suchen, ab wann, sagen Sie, so wird es gefährlich?
21: Wie gesagt, ab 10 Meter besteht ein Gefährdungspotenzial am Boden. Mhm. Ab da warnen wir hauptsächlich, versuchen möglichst Bewusstsein für die zuständigen Katastrophenschutzbehörden vor Ort zu haben. Und da wird auch offiziell wirklich bei den Vereinten Nationen sogar Bescheid gesagt. Also ab 10 Meter fängt so die Gefährdung an, mehr oder weniger. Richtig, richtig gefährlich wird sogar schon ab 50 Metern. Weil wenn man sich da Beispiele aus der jüngeren oder späteren spätere oder längeren Vergangenheit anschaut. In Arizona gibt es den sogenannten Barringer Crater. Da ist ein 50 Meter Objekt eingeschlagen, das eisenhaltig war und hat einen 1,2 Kilometer großen Krater gerissen. Das ist nur der Primärkrater. Drumherum gab es dann Feuerstürme und Druckwellen, die ganze Gebäude umgerissen hätten. Oder 1908 am 30. Juni über Tunguska. Da ist auch ein Objekt von ungefähr 50 Metern Durchmesser eingetreten. Und da geht man davon aus, dass es das Gegenteil war von dem, was in Arizona passiert ist. Dass es so eine sogenannte kosmische Geröllhalde war, die da mit relativ losem Material in die Erdatmosphäre eingetreten ist und auch noch vor dem Auftreffen ziemlich zerborsten ist, so wie damals über Tscheljabinsk. Aber die Druckwelle, die dabei frei geworden ist, hat circa 20.000 Quadratkilometer Wald umgehauen. Da gab es Augenzeugenberichte, die eine große Feuerwolke beschreiben, wo Leute dann umgepustet worden sind von dem Überdruck. Erdbebensensoren haben da auch in hunderten Kilometer Entfernung was gemessen. Und 50 Meter, da sind wir auch nicht mehr gewillt, das einfach so passieren zu lassen, wenn was auf uns zukommen würde.
20: In Tunguska ist jetzt zum Glück auch schon sehr lange her. Die Forschung ist mittlerweile viel, viel weiter. Aber dahingehend interessiert mich schon, weil, dass wir nochmal auf Koblenz zu sprechen kommen im vergangenen Ja, da ist ja ein Himmelskörper immerhin in dieses Hausdach eingeschlagen. Wieso hatte den keiner auf dem Schirm?
21: Das ist ein interessanter Fall. Also zum einen, generell können wir für so kleine Körper, muss man sehr tief und genau hinschauen und das Glück haben, im Endeffekt zur richtigen Zeit in die richtige Richtung zu gucken. Denn so tief können wir den Himmel nicht überwachen. Das wäre auch nicht nötig, weil die eben nicht gefährlich sind. Es ist bisher 12-mal gelungen, kleine
20: Objekte. Obwohl nicht gefährlich, Herr Meuchel, ist immer so, wenn da so ein Kind geschlafen hätte und der ist ja eingeschlagen ins Schlafzimmer, ist ja schon gefährlich, ne?
21: Okay, gut. Ja, auf jeden Fall. Für jemanden, der drunter steht, ja, auf jeden Fall. Es ist nicht gänzlich ungefährlich, das stimmt so. Nee, nur das ist für eine größere Bevölkerung oder für eine ganze Stadt oder ein ganzes Gebiet Folgen haben könnte. Klar, tatsächlich kann auch schon ein kleinerer Meteorit, wenn er einmal auf den Kopf fällt, wenn der so faustgroß runterkommt, also sogar noch kleiner als Koblenz, das kann natürlich schon furchtbare Folgen haben, wenn der einen am Kopf treffen würde. Nur da hat man eigentlich keine Chance, irgendwas zu machen oder was vorherzusagen.
20: Weil die einfach zu klein sind dann für diese 2000, die sie da ja sowieso schon in der engeren Auswahl haben. Wenn Sie jetzt aber merken, da kommt einer auf die Erde zu, steuert auf die Erde zu und der würde schon für viel Schaden sorgen, wie kann man Asteroiden abwehren? Also welche Methoden hätten Sie denn, um den daran zu hindern, einzuschlagen?
21: Da gab es eine sehr spannende Weltraummission oder gibt es eine sehr spannende Partnerweltraummission mit der NASA und uns. Mhm. Da ist 2021 die Sonde DART gestartet worden und da hat man geguckt, ob man denn einen Asteroiden in seiner Bahn wirklich gezielt beeinflussen kann. Und schon ein Jahr später, im Herbst 2022, ist DART in einen kleinen Asteroiden, 160 Meter, der wäre groß genug, dass er ganz Deutschland Probleme bereiten könnte. Wenn er kommen würde. Der ist aber sicher in der Bahn um einen größeren Partner drumherum. Der heißt Dimorphos und sein größerer Partner heißt Didymos. Und da wurde gezielt diese Sonde reingeflogen und das hat spektakulär gut geklappt. Das hat ungefähr dreimal so gut geklappt, wie wir gedacht haben, dass es klappen sollte.
20: Was hat die Sonde denn gemacht mit dem Asteroiden?
21: Die ist einfach mit einem riesengroßen Zahn da reingerast mit über 6 Kilometern pro Sekunde. Das sind deutlich über 36.000 Stundenkilometern. Oh. Und da ist diese 500 Kilosonde ist da reingerast und hat dann eben den Impuls übertragen, den sie mitgebracht hat. Und das ist genau das, was wir heutzutage als erstes studieren, wenn wir einen Asteroiden sehen, wie letztes Jahr 2024 YR4. Da hatten wir den Fall, dass der eine erhöhte Wahrscheinlichkeit hatte. Und da guckt man natürlich sofort, wenn der über 50 Meter groß ist, wie man den denn schubsen würde.
20: Mhm. Ja, also mit so einem Satelliten schubst man die aus ihrer Bahn, die sie eigentlich eingeschlagen haben.
21: Jein, also man macht sie entweder etwas schneller oder etwas langsamer und der ist ja auf seiner Bahn um die Sonne, der will ja eigentlich nichts Blödes und die Erde ist auf ihrer Bahn, die denkt sich auch nichts Böses dabei, nur wenn die jetzt zur gleichen Zeit am gleichen Ort wären, dann wäre das natürlich dann für beide ein ungewolltes Zusammentreffen. Und was man jetzt machen kann, ist, man verändert die Geschwindigkeit möglichst lange, lange vorher um ein paar Millimeter oder Zentimeter pro Sekunde. Und meistens kommen die nicht direkt auf die Erde zu, sondern haben so ein paar Sonnenumläufe, beide Partner, bis es dann dazu kommen würde. Und wenn man dann genug Zeit hat, addieren sich diese Millimeter oder Zentimeter pro Sekunde auf Tausende von Kilometern auf, die man an einem anderen Ort ist, und dann verpassen sich die beiden.
20: Da muss man aber wirklich schon Jahre, bevor der Asteroid in die Erdatmosphäre eintreten kann, mit der Arbeit anfangen.
21: Genau, das ist nicht, wie man manchmal den Eindruck gewinnt aus Hollywood-Filmen, wo natürlich alles ein bisschen spektakulär aussehen muss, damit der Zuschauer gebannt bleibt, da die ein, zwei Stunden. Nee, das ist schon spektakulär, der Einschlag, aber es ist immer noch so das Verhältnis, quasi einen Fiat Cinquecento mit einem Riesenzahn in den Berg reinzufahren. Die Verhältnisse sind schon sehr ungleich und deswegen kommt da nur eine kleine Geschwindigkeitsänderung zustande.
20: Und wenn wir jetzt nochmal in die Zukunft schauen, wie wahrscheinlich ist es denn, dass einer nochmal einschlägt, der großen Schaden anrichten kann in den nächsten 100 Jahren, wo Sie ja sagen, Sie können das relativ gut prognostizieren?
21: Für die nächsten 100 Jahre haben wir momentan akut nichts auf dem Schirm, was erhöht ist. Wo wir mit Sicherheit Entwarnung geben können, ist, dass keine Dino-Killer-Asteroiden kommen, die mehrere Kilometer haben und weltweite Katastrophen auslösen. Die sind so groß, dass wir die sehen. Allerdings, je kleiner die werden, desto unvollständiger ist das Bild. Und jetzt, wenn wir jetzt mal gucken auf diesen Bereich um die 50 Meter, wo man was machen müsste, da kennen wir nur einen kleinen Teil der Asteroiden. Das heißt, wir kennen noch lange nicht alle. Wir haben auch noch richtig systematische Beobachtungslücken. Zum Beispiel, wenn Sie jetzt an so einem schönen sonnigen Tag hochgucken in den blauen Himmel, da kann man nicht Asteroiden sehen mit keinem Teleskop, weil einfach das Streulicht der Sonne das verhindert.
20: Also und, ein toter Winkel sozusagen in der Sonne.
21: Genau, ein toter Winkel. Und da arbeiten die NASA dran, um diesen toten Winkel zu überbrücken, und wir auch. Nämlich mit Weltraumteleskopen, die dann aus der Erdatmosphäre rausgehen und dann in die Richtung vom inneren Sonnensystem gucken. Auch versuchen wir ständig, die Kapazitäten zur Entdeckung von neuen Himmelskörpern zu verbessern. Wir versuchen, kleinere zu finden. Wir versuchen, in schnellerer Zeit mehr Himmel abzudecken, mit mehr Teleskopen zusammenzuarbeiten und aber auch die Methoden zum Finden so zu machen, dass sie schneller und zuverlässiger gefunden werden können. Das heißt, wir haben noch kein vollständiges Bild für die nächsten 100 Jahre, aber wir machen jeden Tag einen Fortschritt, es besser vorherzusagen. Und da man mit dem Unbekannten sich beschäftigt, heißt es immer, so viel machen, wie man kann, mit den Mitteln, die man hat.
19: Das war der Asteroidenexperte Richard Meusel zu der Gefahr durch Asteroiden für unsere Erde. Und hier ganz kurz der Blick auf die Fußball-Weltmeisterschaft. Die USA führen gegen Bosnien-Herzegowina 1:0. Mehr gleich von unserer Reporterin. Jetzt gibt's hier unsere Standpunkte.
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19: In Deutschland kommen immer weniger Kinder zur Welt. Laut dem Statistischen Bundesamt wurden 2025 etwas mehr als 654.000 Babys geboren. Das ist der niedrigste Stand seit 1945. Unser Gastautor heute ist Harald Likus, Politikredakteur bei der Braunschweiger Zeitung. Für ihn ist die Geburtenrate ein hochpolitisches Thema. Sie berge viel Stoff für weiteren Generationenzwist.
3: Hui, bei dem Thema wird scharf geschossen. Wer auf der Website seines Vertrauens den Bericht übers Absacken der Geburtenrate in Deutschland liest, sollte sich auch die Leserkommentare anschauen. Da mokieren sich Ältere über den Egoismus der Jüngeren, der nämlich das Hindernis sei in puncto Fortpflanzung. Und da beschweren sich die Jüngeren über Kinderfeindlichkeit und Kostenexplosionen. Auffällig ist, fast alle Kommentare sind giftig. Das Thema Geburtenrate scheint ein echter Schmerzpunkt zwischen den Generationen zu sein. Und es stimmt ja auch. Generationengerechtigkeit ist nicht nur in Sachen Rentensystem, sondern auch mit Blick auf politische Repräsentanz ein Riesenthema. Fest steht aber auch, herbeizetern lassen sich Kinder nicht. Immerhin können eine familienfreundliche Politik und ein familienfreundliches Klima, zu dem übrigens alle etwas beizutragen hätten, zumindest die Voraussetzung schaffen für einen Wiederanstieg der Geburtenrate. Und sowieso gilt es, neu und konstruktiv darüber nachzudenken, mit welchen sozialen und technischen Mitteln eine überalterte Gesellschaft möglichst gut zurechtkommen kann. Wir werden darauf angewiesen sein.
19: Das war ein Kommentar von Harald Likus von der Braunschweiger Zeitung. Viele Medien beschäftigt aber noch ein weiteres Thema. Am Wochenende findet in Erfurt der Bundesparteitag der AfD statt. Organisationen und auch Parteien haben zu Demonstrationen und sogar Blockaden aufgerufen. Die Frankfurter Rundschau findet das absolut gerechtfertigt.
17: Dass faschistische Kräfte in Deutschland an Einfluss gewinnen, ist kein akzeptabler Zustand. Deswegen ist Protest dagegen eine demokratische Pflicht. Das gilt auch an diesem Wochenende, wenn sich die extrem rechte AfD in Erfurt trifft. Wann, wenn nicht in dieser Situation, erst recht in Deutschland, ist ziviler Widerstand angebracht und erforderlich. Demokratische Rechte kann es nur in den Grenzen eines Grundkonsenses geben. Rechtsextremismus und Faschismus stehen außerhalb davon. Deshalb ist es auch kein Widerspruch, sich ihnen wortwörtlich in den Weg zu stellen und Rechten einen Platz im politischen Diskurs oder einer Stadt zu verwehren.
19: Die Taz sieht das anders und sagt, demonstrieren ja, blockieren nein.
17: Die angekündigten Blockaden des AfD-Parteitags werden ihr nicht schaden, sondern nützen. Denn sie ermöglichen ihr, sich ausnahmsweise mit einer gewissen Plausibilität als Opfer darzustellen. Solange die AfD nicht verboten ist, darf sie Parteitage abhalten. Deshalb ist die Polizei verpflichtet, gegen rechtswidrige Blockaden vorzugehen. Ausgerechnet die AfD will sich dann als Kämpferin gegen politische Gewalt und Extremismus gerieren. Für viele Linke klingt das wie Hohn. Aber ein erheblicher Teil der Gesellschaft scheint sich dann nicht so sicher zu sein, wie Umfragewerte und Wahlergebnisse zeigen. Diese Menschen werden es für intolerant halten, Andersdenkende zu hindern, ihr Versammlungsrecht wahrzunehmen.
19: Die Zeitung Die Welt meint, die Staatsgewalt dürfe nicht in den Verdacht einer politischen Schieflage geraten.
17: Für die Polizei ist das Einsatzziel klar. Der Parteitag soll stattfinden. Im Zweifel bedeutet das auch, mit der Staatsgewalt Leute von der Straße zu räumen. Vor gut einem halben Jahr in Gießen klappte das nicht. Damals gründete sich dort die neue Jugendorganisation der AfD. Rund 6000 Polizisten waren im Einsatz. Dennoch gelang es der Staatsmacht nicht einmal, die Wege freizuhalten. Der Staat zeigte sich in Gießen schwach und setzte sich so dem Verdacht aus, insgeheim linksextreme Gewalt zu billigen. Der Staat darf seinen Schutz aber nicht nach der Gesinnung ausrichten. Gießen war ein Warnsignal. Am Wochenende zeigt sich, ob daraus gelernt wurde.
19: Das waren unsere Standpunkte heute, zusammengestellt von Constanze Semidey.
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19: Ja, und da schalten wir jetzt wieder zu Martina Knief. Martina, beim Spiel USA-Bosnien-Herzegowina hat sich jetzt einiges ereignet. Was war es?
2: Vor allen Dingen ist ein Tor gefallen. Eins für die Gastgeber, eins für die USA. Folarin Balogun war der Torschütze. In der 45. Spielminute kurz zuvor wurde ihm schon ein Treffer zu Recht wegen einer Abseitsposition aberkannt. Und dann machte er das vielumjubelte Tor für die US-Amerikaner. Allerdings war es dann noch eine XXL-Nachspielzeit, die auch noch mal in die Länge gezogen wurde. In dieser ersten Halbzeit gab noch zwei Kopfverletzungen. Und deswegen musste dann noch mal weiter nachgespielt werden. Aber die US-Amerikaner sind gerade eben mit diesem 1:0 in San Francisco in die Kabine gegangen. Das ist ein verdientes Resultat nach einer engagiert geführten ersten Halbzeit, in der die US-Boys mehr vom Spiel hatten, mehr Möglichkeiten hatten und am Ende in An- und Abführung nur dieses eine Tor durch Folarin Balogun erzielt haben. Der Weg ins Achtelfinale ist also bei ihrer Heim-WM nach den ersten 45 Minuten gegen Bosnien und Herzegowina geebnet. Allerdings müssen die US-Amerikaner im zweiten Durchgang dort weitermachen. Zur Pause führen sie mit 1:0 gegen Bosnien und Herzegowina.
19: Vielen Dank, Martina Knief. Und wir hören uns nachher wieder in dieser Partie. Bis gleich. Und Martina Knief verfolgt das Spiel für uns. Es gab auch noch eine hässliche Szene gerade nach einem Foul gegen einen bosnischen Spieler. Aber mittlerweile sind alle in der Halbzeitpause.
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15: Um 3 Uhr mit Ronald Lessig. Die Spitzen der Regierungsparteien haben sich bei ihrem Koalitionsausschuss auf ein umfassendes Reformpaket verständigt. Die konkreten Ergebnisse sollen im Laufe des Vormittags vorgestellt werden. Aus der Nachrichtenredaktion Sebastian Ottowitz.
6: Worauf sich Union und SPD inhaltlich genau geeinigt haben, dazu wurde noch nichts bekannt. Klar ist aber schon, dass es um die Reform der Einkommensteuer sowie um die Bereiche Rente, Arbeitsmarkt, Wachstum und Bürokratieabbau geht. Insgesamt 8 Stunden hatte der Ausschuss gestern getagt. Bundeskanzler Merz hatte vorab erklärt, er erwarte einen großen Sprung nach vorn. Umstritten war vor den Beratungen etwa, wie die Einkommensteuerreform gegenfinanziert wird oder ob es eine Umstellung von einer täglichen auf eine wöchentliche Höchstarbeitszeit geben soll.
15: Der Generalbundesanwalt hat erstmals Anklage wegen der gesprengten Nord Stream Pipelines vor knapp 4 Jahren erhoben. Sie richtet sich gegen den mutmaßlichen Drahtzieher, das hat dessen Anwalt bestätigt. Nach Informationen von ARD, Süddeutscher Zeitung und der Zeit werden dem Ukrainer unter anderem Angriffe auf zivile Infrastruktur, das Herbeiführen einer Sprengstoffexplosion und Kriegsverbrechen vorgeworfen. Das Hanseatische Oberlandesgericht in Hamburg muss die Anklage nun prüfen. Bundesumweltminister Schneider treibt die Pläne für eine schnellere Suche nach einem Atommüllendlager voran. Es gebe Möglichkeiten, einen Standort bis zum Jahr 2050 festzulegen, sagte der SPD-Politiker bei einem Besuch im Zwischenlager in Lubmin in Mecklenburg-Vorpommern. Bisher war von 2074 die Rede. Schneider verwies auf einen Gesetzentwurf, der ein verändertes Erkundungsverfahren beinhaltet. Er hoffe, dass das Kabinett noch in diesem Jahr das Vorhaben auf den Weg bringen wird. Belgien hat das Achtelfinale der Fußball-WM erreicht. Die Belgier holten einen 3:2-Sieg nach Verlängerung im 16. Finale gegen den Senegal. Aus dem ARD-WM-Team Hendrik Lückhoff.
7: Es war das wohl dramatischste Spiel dieser Fußball-WM. In der Nachspielzeit der Verlängerung holte Belgien den 3:2-Sieg und

0: Tag oft heiter, im Nordosten einzelne Schauer, bis 28 Grad und am Samstag viel Sonne bis 30 Grad. Es ist 3.03 Uhr.
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2: Die A2 Hannover Richtung Berlin ist zwischen Irxleben und Kreuz Magdeburg wegen Fahrbahnschäden gesperrt. Die A2 nochmal, Hannover Richtung Berlin, ist zwischen Ciesa und Wohlin wegen Straßenschäden gesperrt. Die A8 Saarlouis Richtung Luxemburg, hier ist die Moseltalbrücke nach einem Unfall gesperrt. Die A11 Kreuz Uckermark Richtung Stettin ist zwischen Penkun und Grenzübergang Pomellen wegen Bauarbeiten bis ca. 20 Uhr in beiden Richtungen gesperrt. Die A14 Magdeburg Richtung Schwerin ist zwischen Kreuz Magdeburg und Dahlen-Warsleben wegen Fahrbahnschäden gesperrt. Die A20 Kreuz Uckermark Richtung Lübeck ist zwischen Dummersdorf und Kreuz Rostock wegen Bauarbeiten bis 16 Uhr gesperrt. Die A38 Göttingen Richtung Halle ist zwischen Querfurt und Schafstedt wegen Bergungsarbeiten bis 7 Uhr gesperrt. A71 Suhl Richtung Schweinfurt. Der Tunnel Bergbock und der Tunnel Hochwald sind wegen einer Nachtbaustelle bis ca. 6 Uhr gesperrt. Und Berlin, die A100 Wilmersdorf Richtung Neukölln, ist zwischen Wechsstraße und Innsbrucker Platz bis ca. 5 Uhr gesperrt. Soweit der Verkehr, Ihnen eine gute und freie Fahrt.
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2: Und die kommt wie immer vom Norddeutschen Rundfunk in Hamburg mit Detlef Karg im Studio hier noch bis 6 Uhr. Aktuelle Infos und Hintergründe nur bei uns in dieser Nacht. War das jetzt die Nacht der Reformen, nachdem der Herbst der Reformen ja bis in den Sommer gerutscht ist? Der Koalitionsgipfel im Kanzleramt gestern Abend, er ging vor Mitternacht zu Ende. Das könnte ein gutes Zeichen gewesen sein. Details wird es heute Morgen gegen 9 Uhr in Berlin geben, auf einer Pressekonferenz der Koalitionäre. Ich habe über das Ganze in der ARD-Infonacht mit meiner Kollegin Bianca Schwarz in Berlin gesprochen, die den gestrigen Abend im Kanzleramt verfolgt hat. Meine erste Frage an Sie war, ob etwas über erste Resultate bekannt geworden ist.
3: Naja, es ist tatsächlich wirklich nichts nach außen gedrungen und das kann ja auch ein Zeichen sein. Ne? Also es waren insgesamt wirklich alle sehr vorsichtig. Es haben alle gemeinsam großen Wert drauf gelegt, dass bis zu dieser Pressekonferenz heute um 9 Uhr keine Details verraten werden. Das Einzige war, man hat sich auf zwei Dinge geeinigt, einmal im Bereich Wachstum und Beschäftigung, einmal in Sachen Einkommenssteuerreform, aber ohne weitere Details.
2: Da hält man ja wirklich dicht. Die Details sollen also gegen 9 Uhr in Berlin vorgestellt werden. Erwarten Sie Überraschungen? Was werden wir präsentiert bekommen?
3: Naja, also zwei große Ziele haben CDU, CSU und SPD ja schon in ihrem Koalitionsvertrag festgehalten. Und zwar kleine und mittlere Einkommen sollen entlastet und die Arbeitszeit flexibler werden. Bei allem, was wir jetzt hier in Berlin gehört haben, waren das auch wichtige Punkte bei den Gesprächen gestern. Und diese beiden Punkte, die greifen natürlich die DNA der jeweiligen Partei an. Die SPD, die hängt am 8-Stunden-Tag. Das ist eine der ältesten Forderungen der Arbeiterbewegung. An der 40-Stunden-Woche als Höchstarbeitszeit soll zwar nicht gerüttelt werden, aber eben an diesen 8 Stunden pro Tag. Und sollte es da einen Kompromiss geben, dann war das für die SPD sicherlich kein leichter Gang. Und bei der Union wird es schwierig bei der Frage, wie will man denn diese Steuerentlastungen für kleine und mittlere Einkommen gegenfinanzieren? Eine mögliche Kompromisslinie könnte die sogenannte Reichensteuer sein. Das ist der höchste Steuersatz, den es in Deutschland gibt. Der gilt für unverheiratete Menschen so ungefähr ab 280.000 Euro Einkommen. Und da hat die Union in der Vergangenheit mal schwach signalisiert, dass man reden könnte über die Reichensteuer. Also darüber, sie anzuheben oder aber die Bemessungsgrenze zu senken. Und das wiederum wäre für die CDU, CSU auch nicht so einfach. Aber ganz ehrlich, ich orakel gerade rum, um es genau zu wissen, müssen wir diese Pressekonferenz um 9 Uhr abwarten.
2: Das werden wir tun. Eine Einigung gab es ja auch noch vor Mitternacht. Das heißt, kein ewig langes Sitzen mit 2-3 Stunden Schlaf bis in den nächsten Morgen. Das haben wir alles auch schon erlebt bei Koalitionstreffen. Das war schneller als erwartet. Ist das also ein gutes Signal?
3: ich glaube ganz ehrlich, das war auch so ein bisschen Erwartungsmanagement. Ne? Also lieber mal sagen, das kann dauern und dann freuen sich natürlich alle, wenn es doch ein bisschen schneller geht. Die Gespräche waren ja angekündigt bis Freitag inklusive. Aber die Bundesregierung steht unter Druck. Ne? Wir erinnern uns, dass Bundeskanzler Merz schon kurz nach der Bundestagswahl letztes Jahr vom Herbst der Reformen gesprochen hat. Da ist jetzt der Sommer der Reformen draus geworden. Und deswegen, die Bundesregierung muss liefern.

0: Sie sagen es selber, die Bundesregierung ist unter Druck, hat aber auch den Druck selber erhöht, sich selber unter Handlungszwang gesetzt, natürlich auch mit Blick auf die Umfragewerte und die Landtagswahlen. Ist das nun der große Wurf, der der Koalition weiter nützt? Schon bei der Rente hat man ja durchaus positive Rückmeldungen erhalten nach der Arbeit der Rentenkommission. Wie schätzen Sie das ein?
1: Naja, um das insgesamt einzuschätzen, das ist jetzt gerade schwierig zu sagen, ohne die Details zu kennen. Zumindest an einer Stelle hat die Bundesregierung auch versucht, die Hoffnungen wieder ein bisschen nach unten zu senken. Und das ist eben bei der Steuerreform. Das sollte ja so eine richtig große Steuerreform werden, aber sich darauf zu einigen, das war anscheinend schwierig. Und es gab in den letzten Tagen Anzeichen, dass das eine etwas schmalere Variante von diesem großen Plan werden könnte. Aber das kann sich gestern bei diesem Treffen alles nochmal geändert haben. Also mal sehen, was wir da dann am Ende wirklich erfahren.
0: Das war jetzt der Koalitionsausschuss, aber das ist ja noch kein Regierungsbeschluss. Wir haben noch keine Kabinettseinigung und auch noch keine erfolgte Abstimmung im Bundestag. Wie sind die nächsten Schritte?
1: Ja, Sie haben es ja gerade schon aufgezählt. Einigungen müssen in Gesetze überführt werden. Die müssen dann im Bundestag beraten und beschlossen werden, gehen eventuell auch nochmal an den Bundesrat. Naja, und da kann es auf dem Weg schon nochmal hakelig werden. Das ist ja zum Beispiel in Sachen Gesundheit und Pflege so ein bisschen passiert. Es gab einen Vorschlag von CDU-Gesundheitsministerin Nina Wagen. Da ist jetzt aber die Verabschiedung von der Tagesordnung des Bundestags genommen worden. Anscheinend gibt es da doch nochmal Gesprächsbedarf. Und bei allem, was wir jetzt aus dem Koalitionsausschuss gestern erfahren haben, das sind halt die Details entscheidend, die wir dann am Vormittag erfahren werden.
0: Einschätzungen waren das von meiner Kollegin Bianca Schwarz aus unserem Hauptstadtstudio. Nun steht also offensichtlich eine Einigung. Die Details kommen heute früh. Vor allem die Reaktionen aus den Wirtschaftsverbänden werden mit Spannung erwartet, denn ohne eine funktionierende Wirtschaft gibt es ja auch keinen Staat, der zahlreiche Wohltaten für die Bürger bezahlen kann. Was die Wirtschaft von der Regierung erwartet. Darüber hat meine NDR-Kollegin Nina Zimmermann mit Helena Melnikow gesprochen. Sie ist Hauptgeschäftsführerin der Deutschen Industrie- und Handelskammer. Und die erste Frage an sie war, was die Koalition aus Sicht der Unternehmen auf keinen Fall beschließen sollte.
2: Also eine Steuererhöhung wäre heute der Super-GAU. Das heißt zum Beispiel, die ganzen Überlegungen über eine Anhebung des Spitzensteuersatzes oder die sogenannte Reichensteuer, das trifft vor allem Personenunternehmen. Das bedeutet, ich habe dann die Personenunternehmen im Handel, in Familienunternehmen, die industriellen Zulieferer. Das ist das Rückgrat unserer Wirtschaft, die ohnehin schon seit Jahren belastet sind. Das sind genau diejenigen, die noch investieren, die ausbilden und die vor Ort ganz konkret Verantwortung übernehmen, auch Arbeitsplätze bis heute sichern und schaffen, wenn es gut läuft. Und denen jetzt noch eine Belastung aufzudrücken, das wäre komplett kontraproduktiv.
3: Wir haben gesagt, das wäre sogar der GAU. Wo soll denn der Staat dann ansetzen, um Milliardenlöcher zu schließen? Weil eine Erhöhung der Mehrwertsteuer wollen Sie ja auch ausschließen.
2: Eine höhere Mehrwertsteuer ist genauso der falsche Weg. Man muss ja mal schauen, das gesamte Steueraufkommen liegt in diesem Jahr bei rund 990 Milliarden Euro. Das hat sich in den vergangenen 20 Jahren verdoppelt. Die Antwort auf unsere Wachstumsschwäche ist also eher nicht, Unternehmen noch stärker zu belasten, sondern ich muss mir dann die Ausgaben strukturell anschauen und überprüfen und konsequent Prioritäten setzen. Und wenn ich darauf gehe, wo kann man denn sozusagen Geld herholen? Das ist ja Ihre Frage. Und nicht, wo sollte man es nicht tun? Ein ganz großer Hebel liegt beim Bürokratieabbau. Und wir haben viele Ankündigungen gehört und wir haben viele sinnvolle Versuche. Nur das ist klein, klein, klein. Bis das in den Unternehmen ankommt, sind die wahrscheinlich nicht mehr da. Das heißt, wir müssen das ganze System eigentlich auf den Kopf stellen. Beim Bürokratieabbau haben wir aktuell eine Wirtschaftsleistung jedes Jahr, die uns entgeht, an 146 Milliarden Euro. Das sind 3% des BIP. Das heißt, wenn wir bei der Bürokratie im Abbau konsequent ansetzen, über das Klein-Klein hinaus, dann können wir das massiv heben. Aber dafür müssen wir es tatsächlich umdrehen und zum Beispiel sagen, wir schaffen die Berichts-, Nachweis- und Dokumentationspflichten so weit ab, wie sie nicht europarechtlich oder grundrechtlich zwingend vorgegeben sind.
3: Also da wäre schon die rote Linie, dass Sie sagen, also man muss das abbauen, was aber auch immer Kontrolle, Transparenz und Schutzstandards bedeutet. Aber die Linie ist, diese Standards nicht zu schwächen.
2: So ist es. Die Linie ist natürlich immer das Grundrecht und das Europarecht. Das ist das eine. Und nach dieser Linie ist es ja so, dass man sagt, es kann ja sein, dass es trotzdem noch gewisse Pflichten gibt, die darüber hinaus sinnvoll sind. Aber die müssen dann, wenn sie eine Belastung darstellen für die Unternehmen, eben von der Behörde begründet werden, dass sie wirklich notwendig sind. Und aktuell ist es ja umgekehrt, dass wir bei jeder Regelung argumentieren, warum sie eine Belastung ist und nicht notwendig ist. Und so würden wir es umdrehen.
3: Wir haben also das Thema Bürokratieabbau. Ein großes, dickes Brett, das da auf dem Kanzleramtstisch liegt. Wir haben gesagt, wir würden auf keinen Fall eine Erhöhung der Steuern sehen. Und dann ist ja noch das große Thema der Arbeitsmarktreform. Wir haben es gerade gehört, flexiblere Arbeitszeiten, also weg vom klassischen 8-Stunden-Tag. Das begrüßen Sie bei der DIHK auch als neuen Spielraum für die Arbeitgeber. Aber Frau Melnikow, jetzt haben wir ja auch viele Reformvorschläge, die bedeuten für Beschäftigte eine Veränderung, vielleicht auch eine Zumutung. Der Chef entscheidet über Arbeitszeit, vielleicht muss man länger arbeiten, Renteneintrittsalter wird erhöht. Reformen müssen ja nicht nur wirtschaftlich sinnvoll sein. Oh. Wie bleibt so ein Wachstumspaket gesellschaftlich tragfähig?
0: Achtung, wir haben einen Falschfahrer auf der B76 Kiel-Eutin zwischen Winterbeker Weg in Kiel-Südfriedhof und Ostring in Garden-Süd. Da kommt Ihnen ein Falschfahrer entgegen. Ich wiederhole, auf der Schnellstraße B76 Kiel-Eutin zwischen Winterbeker Weg in Kiel-Südfriedhof und Ostring in Garden-Süd-Kronsburg ist ein Falschfahrer unterwegs. Und nun weiter in unserem Interview.
2: Die Arbeitsmarktreformen sind dafür doch ein sehr gutes Beispiel. Zum Beispiel bei der Wochenarbeitszeit. Wenn man die nimmt, anstatt die starre Tageshöchstgrenze, dann ist das nicht eine Belastung der Beschäftigten, sondern das ist ein Update an die Realität moderner Arbeit und auch an die Lebensrealität vieler Menschen, die natürlich vielleicht noch mal zu einem Zeitpunkt den Rechner anwerfen und nicht sozusagen nach einer starren Tageshöchstgrenze gehen. Das würde vielen nach meiner Erfahrung entgegenkommen und nicht als Belastung empfunden werden. Und es würde in der Wirtschaft obendrein, Auftragsspitzen abfedern, Produktivität erhöhen etc. Damit wäre eigentlich allen geholfen, weil es Luft schafft und auch Flexibilität schafft und das ganze System atmen lässt.
0: Sagt Helena Melnikow. Sie ist Hauptgeschäftsführerin der Deutschen Industrie- und Handelskammer.
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0: Um 3.15 Uhr. Alle müssen arbeiten. Das ist seit gestern das Motto in Sachsen-Anhalt. Jedenfalls in zwei Testregionen. In Mansfeld-Südharz und im Burgenlandkreis. Da führt dieses Bundesland nämlich die sogenannte Bürgerarbeit ein. Langzeitarbeitslose und Asylbewerber sollen so in Arbeit gebracht werden und langfristig bestenfalls in reguläre Jobs. Wer nicht mitmacht, muss mit Sanktionen rechnen. Unsere Reporterin Doreen Jonas hat sich erklären lassen, wie das genau gehen soll.
5: Der Burgenlandkreis ganz im Süden von Sachsen-Anhalt ist eine der Modellregionen, in denen die neue Bürgerarbeit ausgerollt werden soll. So ganz neu aber, sagt Landrat Götz Ulrich, sind die Arbeitsgelegenheiten gar nicht. Nur hatte es bislang keine Konsequenzen, wenn sich jemand verweigerte. Das, sagt der CDU-Politiker, ändere sich nun mit der Grundsicherung.
6: Wir wollen auch Personen zuweisen, von denen wir erahnen, dass sie nicht bereit sind, in solche Maßnahmen zu gehen. Um die wurde mitunter ein Bogen bisher gemacht.
5: Bislang gibt es laut Ulrich etwa in Naumburg, Weißenfels und Zeitz jeweils 15 Plätze für solche Arbeitsgelegenheiten. Die sollen nun deutlich erhöht werden. Für junge Menschen unter 35 sollen einige zusätzliche Plätze geschaffen werden.
6: Und wir wollen 120 Personen, die Grundsicherung, das ehemalige Bürgergeld bekommen und bisher mit verweigernder Haltung aufgefallen sind, ebenfalls ab 13. Juli dann solchen Arbeitsgelegenheiten zuweisen. Also das ist schon eine deutliche Ausweitung.
5: Im Fall von Asylbewerbern gäbe es im Burgenlandkreis ohnehin schon länger verpflichtende Arbeitsgelegenheiten. Der Aufwand, sagt Ulrich, halte sich in Grenzen. Für die Koordination sei bislang eine Stelle nötig. Wo die Menschen eingesetzt werden, ist ganz unterschiedlich, erzählt der Landrat. Viel in der Grünpflege, aber auch beim Tierschutzverein oder im Naumburger Kunstverein. Einige arbeiteten als Hilfskräfte in der Küche des Klinikums oder aber helfen in der Kita aus.
6: Es geht uns nicht um das Drangsalieren der Menschen, sondern um das Aktivieren. Das gilt unabhängig davon, welchen Pass jemand hat.
5: Oder Wie Ministerpräsident Sven Schulze, CDU, sagt, Menschen, die eine Leistung vom Staat erhalten, müssten auch eine Gegenleistung bieten.
7: Wir wollen Menschen in den Arbeitsmarkt zurückbekommen. Wir wollen das nicht als erstes mit Druck machen, sondern als allererstes auch Möglichkeiten zur Verfügung stellen. Aber ich sage auch als Ministerpräsident, wenn man sich dem verweigert, dann wird es zukünftig mehr Druck geben zum einen und Möglichkeiten geben, auch Leistungen, die der Staat im Moment noch gibt, dann bis zur vollständigen Leistungsentzug auch zurückzufahren.
5: Aber es geht auch um gesellschaftliche Teilhabe durch Beschäftigung und dass Unternehmen im Land wieder leichter Arbeitskräfte finden, sagt der Präsident der Industrie- und Handelskammer Halle Dessau, Sascha Gläser.
8: Oftmals ist auch sowas wie die Bürgerarbeit der erste Schritt wieder in eine reguläre Beschäftigung, die wir als Arbeitgeber natürlich sehr begrüßen würden, weil wir Fachkräfte suchen, brauchen. Und auch im ungelernten Bereich ist es inzwischen so, dass viele Stellen offen bleiben.
5: Reguläre Arbeitsplätze aber würden nicht durch Bürgerarbeit ersetzt werden. Wichtig sei es nun, erst einmal loszulegen, fügt der Präsident der Handwerkskammer Magdeburg, Andreas Diekmann, hinzu. Nachsteuern könne man später ja immer noch.
9: Aber bisher ist es etwas Positives und es ist sehr, sehr viel Arbeit in Sachsen-Anhalt, in ganz Deutschland, die gemacht werden muss und liegen bleibt.
5: Kritik kommt von Gewerkschaften, auch von den Linken. Fraktionschefin im Landtag Eva von Angern befürchtet enorme bürokratische Leistungen, die viel Geld kosten würden.
10: Und nur wenige der Menschen, die so in Arbeit gebracht werden, werden auch tatsächlich auf dem ersten Arbeitsmarkt ankommen. Bei den Asylbewerbern ist es noch prekärer. Sie brauchen Integrations- und vor allem Sprachkurse, die gekürzt worden sind. Aber nur wenn sie die Sprache beherrschen, kommen sie auch tatsächlich auf dem ersten Arbeitsmarkt an.
5: Wie erfolgreich die verpflichtende Bürgerarbeit in Sachsen-Anhalt letztlich funktioniert und auch wie viele Menschen dadurch in eine reguläre Beschäftigung gebracht werden, im November soll es eine erste Zwischenbilanz geben.
0: Aus Sachsen-Anhalt war das Doreen Jonas und wir bleiben beim Thema. Seit gestern ist das Bürgergeld offiziell Geschichte. Nach dem Prinzip fördern und fördern soll das Ganze nun Grundsicherung heißen und Menschen stärker dazu zwingen, sich einen Job zu suchen. Sozialverbände kritisieren, dass damit viele Schutzrechte wegfallen. Allerdings ist auch klar, die Zahl der sogenannten Totalverweigerer ist verschwindend gering. Das musste die Regierung und auch Arbeitsministerin Baas zugeben. Das große Wahlversprechen der Union war ja, dass Milliardenbeträge eingespart werden sollen. Sogar zweistellige Beträge wurden genannt. Aber diese Milliardenkosten werden nicht sinken. 5,2 Millionen Bürgergeldempfänger gibt es insgesamt. Die Kosten dafür 47 Milliarden Euro im Jahr. Die Hälfte der Bezieher sind Ausländer, von denen nur rund 400.000 arbeiten und dann mit Bürgergeld aufstocken. An diesem Kostenblock ändert auch die Namensänderung nichts. Nun gibt es ebenso viele Grundsicherungsempfänger, die auf Hilfe angewiesen sind, wie Thomas Wasilewski vom Bündnis für Menschenwürde und Arbeit. Er ist erwerbsunfähig und gelernter Außenhandels- und Informatikkaufmann. Uwe Schulz vom WDR hat ihn gefragt, was er von der sogenannten Reform hält.
11: Bei den Totalverweigerern spricht man von ungefähr 15.000 bis 16.000 Menschen. Und dafür so einen Popanz aufzublasen, ist aus meiner Sicht nicht gerechtfertigt, denn in der Öffentlichkeit werden die Betroffenen alle über einen Kamm geschert. Es ist das Bild entstanden des faulen Arbeitslosen und das ist so nicht richtig. Wir haben einen sehr, sehr schwierigen Arbeitsmarkt, auf dem wir wenige offene Stellen haben und dafür keine qualifizierten Bewerber haben. Das heißt, den Menschen fehlt ganz einfach das Wissen, das Know-how, um diese Arbeitsplätze besetzen zu können. Und dieses Problem wird die Regierung nicht lösen, indem man mehr Druck auf die Betroffenen ausübt und die diffamiert als faul. Und das ist in den letzten Monaten passiert. Die Menschen wollen nicht arbeiten, so die Äußerungen der Politik. Und das ist ein Zerrbild, was man so nicht stehen lassen sollte.
12: Das speist sich aus Thomas Wasilewskis eigener Erfahrung als Beschäftigter bei der Agentur für Arbeit. 10 Jahre lang unter anderem auch damit beschäftigt, Menschen wieder in den Arbeitsmarkt zu integrieren, auch jüngere Menschen. 3 Jahrzehnte Erwerbstätigkeit, dann ein tiefer Einschnitt nach einer schweren Erkrankung, seither erwerbsunfähig und jetzt engagiert für die Rechte von Menschen in einer ähnlichen Lage, nämlich angewiesen auf Sozialleistungen des Staates mit Familie und 3 Kindern zum Beispiel. Sie haben gerade dieses Argument, das wir oft gehört haben in der Diskussion, nochmal gebracht. Es sei ein verschwindend geringer Anteil von Totalverweigerern in den Akten zu finden. Unsere ZDF-Kollegin Sarah Tacke hat sehr viel Aufsehen erregt vor ein paar Wochen mit ihrer Reportage zu diesem Thema und hat zu der Statistik, die Sie aufgerufen haben, das hier gesagt.
13: Wieso haben wir nur 1% Bürgergeldempfänger, die so hart durchsanktioniert werden? Das liegt daran, dass wir ein Sanktionssystem haben, das unfassbar komplex ist. Und man muss einladen, dann muss man nochmal einladen, dann einladen mit Rechtsbelehrung, dann anhören, dann dagegen vorgehen. Und in den Jobcentern sagen sie mir alle, ich kümmere mich lieber um die 60-70%, die ansprechbar sind und mitmachen. Das ist so mühsam, das mache ich nicht.
12: Merken Sie, dass es in diese Richtung geht? Ja, es ist ja nur die Spitze des Eisbergs. Die Verwaltung kommt gar nicht nach denen, die sich drücken, auf den Leib zu rücken.
11: Wir leben in einem Rechtsstaat und da ist ein kurzer Prozess nicht angebracht, sondern man sollte sich jeden einzelnen Fall anschauen. Und wenn ich auf das Thema Sarah Tacke zu sprechen komme und dem ZDF, möchte ich hier mal anmerken, schon alleine der Titel dieser Sendung, Leben ohne Leistung, als ob 5 Millionen Menschen, die im Bürgergeld leben, ein Leben führen ohne Leistung. Das erinnert mich an die dunkelsten Zeiten, die wir in Deutschland erlebt haben. Und so pauschal im öffentlichen Rundfunk über Menschen zu sprechen, halte ich für grundlegend verkehrt. Deshalb habe ich mich auch mit einer Programmbeschwerde, genauso wie Helena Steinhaus und der Verein Sanktionsfrei und viele andere, an den Ausschuss im ZDF gewandt, an den Programmausschuss mit einer Beschwerde, weil ich das so nicht stehen lassen kann. Die Kritik halte ich auch für berechtigt, weil da zu pauschal über Menschen geurteilt wird.
12: Nun stehen Sie nicht zufällig vor dem Landesarbeitsministerium, wo jemand sitzt mit einem großen Herz. Karl-Josef Laumann hat sich immer für Arbeitnehmerrechte eingesetzt. Ich habe auch hier im Interview ihn gefragt, ist das nicht eine Stigmatisierung? Ist es nicht all das, was Sie auch mit Ihrer Mahnwache zum Ausdruck bringen? Und er hat gesagt, nein, es klärt einfach das Leistungsprinzip des Sozialstaates. Du hilfst dir selbst und wenn du nicht mehr kannst, dann hilft dir der Staat. Was erwarten Sie denn jetzt von ihm noch mit dieser Mahnwache?
11: Also ich denke, wer die Menschen am Arbeitsmarkt vermitteln möchte, und das halte ich für einen grundlegend richtigen Gedanken, die Menschen so schnell wie möglich wieder in Arbeit zu bringen, muss erstmal den Menschen helfen, wieder auf die Beine zu kommen. Und wenn ich als Bewerber mit heute 63 mich am Arbeitsmarkt bewerbe und die Qualifikationen nicht habe, hilft mir das nichts, eine Bewerbung zu schreiben, sondern ich muss erstmal qualifiziert werden. Und auf eine ungelernte Stelle, das ist ja der Vermittlungsvorrang, den die Bundesregierung wieder eingeführt hat, auf eine ungelernte Stelle kommen mehr als 10 Bewerber. Und da habe ich mit 63 keine Chance mehr. Auch derjenige mit über 50 in der Regel nicht, weil er die körperlichen Voraussetzungen nicht mehr hat. Und dann muss die Regierung mehr in Ausbildung investieren und das tut sie nicht. Sie macht sich das Problem ganz einfach und sagt, wir setzen auf eine leichte Lösung. Wir üben mehr Druck auf die Menschen aus, die ohne Beschäftigung sind. Und so löst man dieses Problem nicht.
0: Sagt Thomas Wasilewski vom Bündnis für Menschenwürde und Arbeit.
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0: Ja, und da gehen wir wieder zum Spiel USA-Bosnien-Herzegowina. Martina Knief ist unsere Reporterin vor Knief. Ich habe gesehen, vorhin gab es da auch eine hässliche Szene. Da wurde ein Bosnier gefoult und hinterher gab es Rudelbildung. Was war denn da los?
14: Ja, es ist zum Ende der ersten Halbzeit ein bisschen ruppig geworden in San Francisco. Aber es hat sich alles wieder beruhigt, gab eine etwas längere Nachspielzeit. Und dann konnten doch alle in die Kabine gehen. Die zweite Halbzeit verläuft jetzt ruhig. Eine Stunde ist gespielt. Die USA führen immer noch 1-0 gegen Bosnien und Herzegowina. Folarin Balogun war der Torschütze in der 45. Spielminute. Die Bosnier haben mit ihrem Trainer Sergej Barbares, eine Ikone des Hamburger SV, jetzt schon dreimal gewechselt. Auch Edin Dzeko musste raus mit einer leichten Oberschenkelblessur. Da ist das Spiel ein bisschen flüssiger geworden, finde ich, von den Bosniern. Aber es hat noch nicht gereicht, um da ein Tor zu erzielen. Momentan ist die Partie wieder unterbrochen. Viele Foulspiele, viele Nicklichkeiten, die der brasilianische Schiedsrichter da unterbinden muss. Also das zieht sich in San Francisco ganz schön. Jetzt ist eine gute Stunde rum, aber die USA führen immer noch 1-0 gegen Bosnien und Herzegowina.
0: Danke, Martina Knief, und bis später ins Stadion.
15: Beinahe hätte der Kongo die WM-Sensation geschafft. Im Duell mit England spielten die Afrikaner richtig frech auf und gingen sogar in Führung. Es brauchte wieder mal Ausnahmestürmer Harry Kane für den Sieg. Mit einem Doppelpack binnen 11 Minuten hievte der 32-Jährige sein Team quasi im Alleingang in die nächste Runde. Eine Hommage von Stefanie Batzig.
16: Das K in Kane steht für Kapitän, Killerinstinkt und absolute Weltklasse. Harry Kane köpft und schießt England ins WM-Achtelfinale, braucht dafür in der zweiten Hälfte nur 11 Minuten. Der Underdog, die Demokratische Republik Kongo, liefert in diesem 16. Finale einen Wahnsinnskampf. Der Gegner verteidigt mit Intensität und Herz und trifft zum zwischenzeitlichen 1:0 durch Brian Sipenga. Ein weiterer heimlicher Held dieses Spiels ist der kongolesische Keeper Lionel Mpazi. Er glänzt mit mehreren starken Paraden, aber Kane kann auch er am Ende nicht stoppen. Die Three Lions gewinnen mit 2:1 und sind eine Runde weiter.
15: Mit seinen WM-Treffern 12 und 13 überholt Harry Kane übrigens Jürgen Klinsmann und die brasilianische Legende Pelé in der Liste der besten WM-Torschützen. England trifft am kommenden Montag um 2 Uhr früh auf Mexiko. Belgiens goldene Generation mit Superstars wie Kevin De Bruyne und Romelu Lukaku darf weiter von ihrem ersten großen internationalen Titel träumen. Gegen den Senegal holten die Roten Teufel zunächst einen 0:2 Rückstand auf, dann drehten sie die Partie in der Verlängerung per Foulelfmeter. Martina Knief.
17: Über weite Strecken der Partie sah der Senegal wie der sichere Sieger aus, aber mit einer tollen Schlussphase und dem glücklichen Ende in der Verlängerung drehten die Belgier das Spiel. Diarra und Saar brachten die Senegalesen mit 2:0 in Führung. Erst in den letzten 5 Minuten der regulären Spielzeit trafen Lukaku und Tielemans noch zum Ausgleich für Belgien. In der Nachspielzeit der Verlängerung gab es nach langem VAR-Studium einen Foulelfmeter für Belgien. Tielemans verwandelte den zum 3:2-Erfolg sicher. Belgien erreicht damit das Achtelfinale der WM und trifft entweder auf die USA oder auf Bosnien-Herzegowina.
15: Bundesweite Razzia beim Deutschen Fußballbund in Frankfurt. Mehr als 100 Ermittler waren im Einsatz. Der DFB soll bei der Ticketvergabe für die EM 2024 nicht korrekt gehandelt haben. Deshalb rückt die Frage nach der Zukunft von Bundestrainer Julian Nagelsmann etwas in den Hintergrund. Ex-DFB-Sportdirektor Oliver Bierhoff hat dennoch eine ziemlich klare Vorstellung von der Personalie Bundestrainer.
18: Zu Jürgen Klopp habe ich auch eine gute, enge Verbindung. Ist natürlich außer Frage, sollte Julian Nagelsmann aufhören, muss Jürgen Klopp die Nummer 1 oder die erste Wahl sein. Und ist er natürlich auch. Und er hätte natürlich auch die Fähigkeiten, das Ding hier wieder nach vorne zu treiben.
15: Beim Rasentennisklassiker im britischen Wimbledon gab es bislang keine großen Überraschungen. Evergreen Djokovic, Jungstar von Seca und der Weltranglistenerste Sinner genauso problemlos weiter wie Sabalenka, Osaka, Goff bei den Frauen.
0: Das war Stefan Grothoff mit dem Sport. Und im Spiel USA, Bosnien-Herzegowina mit den vielen Nicklichkeiten, da gab es jetzt eine rote Karte für die USA, mehr nachher von unserer Korrespondentin.
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19: Um 3.31 Uhr mit Ronald Lessig. Die Koalitionsspitzen von Union und SPD haben bei ihren Beratungen im Kanzleramt eine Einigung erzielt. Bis in den späten Abend war über mehrere Reformprojekte beraten worden. Die Ergebnisse wollen die Parteivorsitzenden am Vormittag präsentieren. Es ging bei den Gesprächen insbesondere um die Themen Arbeitsmarkt und Steuern. Umstritten waren vor den Beratungen etwa, wie die Einkommenssteuerreform gegenfinanziert werden oder ob es eine Umstellung von einer täglichen auf eine wöchentliche Höchstarbeitszeit geben soll. Die Bundesanwaltschaft hat den mutmaßlichen Drahtzieher der Anschläge auf die Nord Stream Gasleitungen vor knapp 4 Jahren angeklagt. Nach Recherchen von ARD, Süddeutscher Zeitung und der Zeit soll sich der Ukrainer unter anderem in abgehörten Telefonaten selbst belastet haben. Aus Hamburg Anna Klüschbies.
20: Dem Ukrainer Sergei K. werden Angriffe auf die zivile Energieinfrastruktur, nach dem Völkerstrafrecht ein Kriegsverbrechen, die Herbeiführung einer Sprengstoffexplosion sowie die Zerstörung von Bauwerken vorgeworfen. Sergi K. und weitere Personen sollen laut Ermittlern von Bord der Segeljacht Andromeda den Sprengstoffanschlag auf die Pipelines im Herbst 2022 ausgeführt haben. Die wichtige und politisch brisante Frage, was die ukrainische Staatsführung über den Anschlag wusste, ob sie ihn gar befohlen hat, ist aber bis heute offen.
19: Die USA und der Iran haben eine Runde indirekter Gespräche beendet. Worum es genau ging und wie erfolgreich das Treffen war, dazu gibt es unterschiedliche Einschätzungen. Die Vermittlerstaaten Katar und Pakistan sprachen von positiven Fortschritten. US-Präsident Trump nannte es ein sehr gutes Treffen. Nach seinen Worten gibt es Fortschritte dabei, das iranische Atomprogramm einzuschränken. Unterhändler hatten dagegen berichtet, es gehe vor allem um die Themen Schiffsverkehr in der Straße von Hormus und finanzielle Anreize für den Iran. Der deutsch-französische Rüstungskonzern KNDS verschiebt seinen Börsengang auf frühestens September. Grund ist offenbar, dass Rüstungsaktien aktuell an Wert verlieren. Damit verschiebt sich auch die geplante Beteiligung des Bundes an dem Panzerbauer. Aus der Nachrichtenredaktion Heike Lüttich.
1: Beim Börsengang möchte Deutschland direkt von den deutschen Privateigentümern 40% der Anteile übernehmen. Das Bundeswirtschaftsministerium teilte am Abend mit, man halte an diesen Plänen trotz der Verschiebung fest. Erst am vergangenen Freitag hatte der Haushaltsausschuss des Bundestags für den Einstieg bis zu 7,2 Milliarden Euro bewilligt.
19: Das Wetter in Deutschland. Tagsüber im Norden und später in der Mitte Schauer, im Süden trocken, bei 20 bis 30 Grad. Am Freitag oft heiter, an den alten Gewitter, im Nordosten einzelne Schauer, 19 bis 28 Grad. Und am Samstag im Süden sonnig, im Norden Schauerwetter, bis 30 Grad. Das waren die Nachrichten.
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0: Zunächst der Blick auf die Straßen. Wir haben die A38 Göttingen Richtung Halle. Da ist die Fahrbahn zwischen Querfurt und Schafstedt wegen Bergungsarbeiten weiterhin voraussichtlich bis 7 Uhr gesperrt. Weitere Unfälle und Sperrungen deshalb liegen uns nicht vor. Ihnen eine gute und freie Fahrt.
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0: Mit Detlef Karg im Studio und wir blicken noch einmal ganz kurz auf das Spiel USA gegen Bosnien-Herzegowina. Da gab es jetzt eine rote Karte und zwar ausgerechnet gegen den US-amerikanischen Spieler Folarin Balogun, der das 1:0 für die USA in der 45. Minute erzielt hat. Wir schalten nachher wieder zu unserer Reporterin. Hohe Temperaturen, sogenannte Tropennächte und überfüllte Notaufnahmen, so sah es in der vergangenen Woche in Deutschland aus. Die Hitzewellen kosten teilweise ein wenig mehr Menschenleben, bringen die Infrastruktur an ihr Limit und verursachen wirtschaftliche Schäden. Wir hören es ja an unseren Verkehrsmeldungen, die zahlreichen Autobahnbaustellen unter anderem dadurch verursacht. In 11KM, dem Tagesschau-Podcast, geht es jetzt um extreme Hitze in Deutschland und auch darum, was Bund und Länder tun könnten, um einen besseren Schutz gegen extreme Temperaturen zu erreichen. Mit Kevin Ebert.
21: Über 41 Grad in Deutschland. 3 Tage am Stück. Ist das unsere neue Realität? Altenheime müssen evakuiert werden. Straßenbahnen stehen still. Autobahnen platzen auf. Die Nächte fast 30 Grad heiß. Das Extremwetter der letzten Tage hat viele belastet und die nächste Welle an heißen Tagen wird in den Wetter-Apps schon angekündigt. Wir klären heute mit Claudia Reiser aus der ARD-Klimaredaktion, wie Deutschland sich in Zukunft aufstellen muss und warum bisher so wenig passiert ist. Hallo Claudia, schön, dass du da bist.
22: Hallo.
21: Also jetzt hatten wir wirklich 3 Tage in Folge über 41 Grad. Ich glaube, ich habe selten so nervös meine Wetter-App auf dem Handy gecheckt wie die letzten Tage. Ist das noch normaler Sommer, mit dem wir irgendwie rechnen müssen? Oder ist das schon ein Extrem?
22: Ich glaube, die letzten Tage, die haben uns wirklich gelehrt, ja, mit einem normalen Sommer hatte das wirklich nur noch wenig zu tun. Also klar, man hat auch in den letzten Tagen immer wieder diese klassischen Sätze gehört. Ja, früher war es doch auch schon heiß und aber die Wissenschaft, die ist da eigentlich ganz klar und sagt, nee, Also das, was wir jetzt hatten, da geht die Wissenschaft sogar so weit zu sagen, das war vor 50 Jahren noch gar nicht möglich. Also das war praktisch unmöglich. Und das ist schon ein komplett neuer Schritt, neues Terrain. Das hatten wir so noch nie.
2: Mit 41,3 Grad war es heute so warm wie noch nie.
3: Die Hitzewelle hat Deutschland weiter fest im Griff. Mit 41,7 Grad ein neuer Höchstwert gemessen. Die heißeste Nacht seit...
22: Wir haben es ja gesehen, in den Pflegeheimen, in den Krankenhäusern, was da teils für katastrophale Zustände waren. Wir haben gesehen, wie unsere Autobahnen unbefahrbar wurden, wie ganze Straßenbahnsysteme lahmgelegt worden sind hier in Leipzig. Wir kämpfen nach wie vor damit, ne? Und das hat mit Normalität nichts mehr zu tun, aber tatsächlich ist dieses Bewusstsein für das Problem Hitze nach wie vor noch nicht so wirklich in breiter Fläche dauerhaft angekommen. Also ich glaube, die letzten Tage haben ein bisschen was verändert dran, aber per se wurde und wird Hitze schon noch als Problem unterschätzt.
6: Wenn wir an andere Temperatur- und Wetterextreme mal denken, wie zum Beispiel an Flutkatastrophen, die sind ja schon eher im Bewusstsein. Und ich habe auch das Gefühl, eher auf der Agenda von Politikern und Politikerinnen. Dann sieht man natürlich alle Spitzenpolitiker dann in Latzhosen und Gummistiefeln irgendwie medienwirksam vor Kameras stehen. Wird da irgendwie auch mit einem anderen Maß gemessen, was diese Wetterextreme angeht, als bei jetzt Hitze zum Beispiel?
22: Naja, man muss sagen, auch da war es ja immer eher so, wenn was passiert ist, dann ist es ins Bewusstsein gerückt und dazwischen wird es auch gerne immer mal wieder ein bisschen vergessen, bis dann die nächste Flut kam und dann war es so ein bisschen, okay, das wird sich wohl verstetigen, solche Ereignisse werden auch nicht mehr weggehen und dadurch ist das quasi jetzt doch mehr so ins Dauerbewusstsein gesickert und ähnlich wäre jetzt meine Prognose, wird es wohl auch mit der Hitze sein, wenn sich das jetzt eben zukünftig immer wieder wiederholt. Diese erste große Hitzewelle, die so ein bisschen ins Bewusstsein gerückt ist, die war 2003 tatsächlich in Europa mit schätzungsweise rund 70.000 Toten in Europa. Frankreich hat damals sofort reagiert und hat so nationale Pläne aufgestellt, was verbindlich zu tun ist in Hitzelagen. Da haben wir in Deutschland nicht so reagiert. Und ja, lange Zeit war, also wenn wir auch in die Medien gucken, dass nach wie vor, wenn hohe Temperaturen angekündigt worden sind, dann wurde das bebildert mit ja im Wasser spielenden Kindern, mit Eis essenden Menschen, ja mit Freude, mit so einem Sommerfreudegefühl. Aber dass das eben weit jenseits des klassischen Sommerfreudegefühls, also die meisten werden den Sommer lieben, ich auch, aber ja, diese Temperaturen jetzt haben damit, da sind wir wieder bei der Eingangsfrage, die haben mit normalem Sommer eben nichts mehr zu tun und das sickert aber eben doch so langsam durch. Also die Eisbilder werden weniger, wenn diese Extremtemperaturen angekündigt werden und da herrscht nach und nach mehr Bewusstsein auch in der Bevölkerung. Achtung, da ist jetzt Vorsicht geboten.
6: Was, glaube ich, auch gut ist, denn diese Hitze, die kann ja auch gefährlich sein. Also das haben jetzt viele Menschen in Deutschland in den letzten Tagen gemerkt. Auch in meiner Familie ist tatsächlich jemand im Krankenhaus gelandet und der Arzt meinte dann auch, das ist eine konkrete Folge dieser Hitze, die einfach gerade vulnerable Gruppen überfordert und ein Risiko darstellt. Also Kinder, alte Menschen und kranke Personen. Was ist für diese Menschen jetzt die konkrete Gefahr?
22: Bei denen ist so das Problem, dass da ja die Hitzeregulierung vom Körper noch nicht so gut oder nicht mehr so gut funktioniert. Und Hitzeregulierung ist ja wahnsinnig wichtig für uns. Der Körper versucht wirklich absolut die Körperkerntemperatur so bei 37 Grad zu halten. Gerade im Gehirn zum Beispiel droht einfach bei höheren Temperaturen so ab 41 Grad fangen Proteine im Körper an zu denaturieren. Das hat natürlich fatale Folgen und das wird auch nicht wieder gut, wenn die dann abkühlen. Also man kennt es bei Proteinen, der Vergleich ist sehr vereinfacht, aber wenn man ein Ei einmal kocht, dann
6: wird
22: das...
6: Ich wollte gerade schon sagen, das klingt wie ein kochendes Ei.
22: Genau, das wird danach auch nicht wieder flüssig, nur weil es wieder abkühlt. Ne? Das sind Dinge, die einfach dauerhaft so bleiben und deswegen muss das natürlich mit aller Macht verhindert werden. Wenn aber eben der Körper noch nicht oder nicht mehr in der Lage dazu ist, das zu halten, dann kommen wir eben sehr schnell wirklich in bedrohliche, lebensbedrohliche Bereiche. Und bei Kranken ist es wiederum so, da ist der Körper normalerweise extremst damit beschäftigt, die Krankheit zu bekämpfen. Wenn jetzt aber der Hitzestress dazu kommt, dann muss der Körper auf einmal switchen und eben hauptsächlich gucken, dass die Körperkerntemperatur gehalten wird.
6: Ah.
22: Ja, und dann ist die ganze Energie geht dorthin und dann ist quasi die Krankheitsbekämpfung dafür nicht mehr genug Energie da und dadurch wird das auch super gefährlich für kranke Menschen.
6: Die Gesundheitsschäden sind das eine. Das andere sind tatsächlich auch Schäden an der Infrastruktur. Die Straßenbahnen in Nürnberg und beispielsweise Leipzig standen still, weil es Schäden an den Gleisen gab durch die Hitze.
7: Schwarze Masse, die aus den Fugen quillt. In Leipzig fährt deswegen schon seit 2 Tagen keine Bahn mehr.
8: Eine Folge sind vermehrt beschädigte Straßen und Autobahnen. Durch die Hitze löst sich die oberste Schicht des Asphalts und Fahrbahnen platzen auf.
6: In welchem Ausmaß gefährdet denn die Hitze die Infrastruktur?
22: Sehr stark, das ist die Kurzantwort. Ja, per se sind Extremwetterereignisse, wenn man jetzt Wirtschaftsanalysen zum Beispiel zu Rate zieht, die werden mittlerweile als ja einer der größten Risikofaktoren für unsere Wirtschaft, für unsere Infrastruktur und so weiter gesehen. Der Klimawandel als Ganzes und natürlich im Besonderen die Extremwetterereignisse. Wir sehen es, du hast es gesagt, an den Straßenbahnnetzen. Da ist bei dieser Hitzewelle auch einfach nochmal die Besonderheit gewesen, dass die Nachttemperaturen ebenfalls nicht runtergegangen sind.
9: Die heißeste Nacht seit Beginn der Aufzeichnungen gab es in Sachsen mit 29,4 Grad.
22: Und normalerweise bieten Nächte immer so eine kleine Verschnaufpause im wahrsten Sinne des Wortes.
6: Kleinen Cooldown.
22: Ja, und das gilt sowohl für die Menschen, also diese Hitzewelle war auch für uns Menschen besonders anstrengend, weil wir eben nicht mal während der Nacht mal kurz zur Ruhe gekommen sind und regenerieren konnten. Dasselbe gilt absolut auch für die Infrastruktur. Auch die, wenn die nachts eben mal ein bisschen Wärme abgeben kann und sich in Anführungszeichen regenerieren, dann sind die Schäden nicht so enorm. Deswegen, man kann natürlich sagen, wie kann sowas überhaupt passieren in Leipzig, dass solche Temperaturen, dass denen nicht standgehalten werden kann etc. Ja, also die Erfahrung lehrt uns, das hätte besser gehen müssen, aber gleichzeitig, das habe ich eingangs gesagt, wir befinden uns in einem Bereich, den wir noch nie hatten.
6: So, wir haben erstens Belastungen für die Menschen, zweitens Belastungen für die Infrastruktur und drittens leidet ja auch die Wirtschaft, der es ja auch gerade gar nicht so gut geht, oder?
22: Die wirtschaftlichen Folgen von Hitze, die sind wirklich enorm. Es gibt da gerade eine relativ aktuelle Analyse vom Forschungs- und Beratungsunternehmen Prognos und die haben festgestellt, dass ein einziger Hitzetag die deutsche Wirtschaft rund, Achtung festhalten, 431 Millionen Euro kostet.
6: Wahnsinn.
22: An einem einzigen Tag, ne? Mhm. Allerdings, und das ist auch nochmal das Erstaunliche dran, das ist gar nicht so sehr dann auf ja Infrastrukturprobleme oder Ähnliches zurückzuführen. Natürlich ist es ein Konglomerat aus allem, aber der größte Faktor dabei ist der Mensch.
6: Ah.
22: Ja, weil wir haben es ja eben schon besprochen, der Mensch ist für solche Temperaturen schlicht nicht ausgelegt und weder unser Körper noch unsere Gehirne und dadurch sinkt unsere Leistungsfähigkeit. Und das führt tatsächlich zu einem Großteil dieser enormen Summe an wirtschaftlichen Schäden, weil wir nicht mehr so leistungsfähig sind, weil wir nicht mehr so gut arbeiten können. Da könnte man in Teilen entgegenwirken durch mehr Arbeitsschutz, durch beispielsweise ja gekühltere Innenräume. Jetzt haben nicht alle das Glück, in Anführungszeichen, in Innenräumen zu arbeiten. Aber bei 41 Grad ist da auf jeden Fall eine Grenze erreicht. Und das hat nichts Schönes mehr, wenn ein Dachdecker bei 41 Grad auf dem Dach stehen muss.
6: Ich glaube, das muss man sich auch immer wieder hochholen. Das war jetzt schon ein absolutes Extrem. Und das merke ich auch, wenn ich dir so zuhöre. Wie stark wird denn das Thema um solche Hitzewellen, wie die, die wir jetzt erlebt haben, uns noch weiter beschäftigen?
22: Ja, da können wir nochmal auf diese Forscher zurückkommen, die jetzt eben herausgefunden haben, okay, dass diese Hitzewelle vor 50 Jahren noch gar nicht möglich gewesen wäre. Die haben nämlich in einem zweiten Schritt sich auch angeguckt, wie wäre denn das Ganze 2003 gewesen. Da sagen die Wissenschaftler, okay, solche Tageshöchsttemperaturen, wie wir sie jetzt in der Hitzewelle hatten, die Wahrscheinlichkeit, dass die auftreten, hat sich seit 2003 mehr als verzehnfacht. Also wir müssen wirklich deutlich öfter damit rechnen.
6: Also, ich glaube, wir können da echt mal zusammenfassen. Hitzeschutz wird immer wichtiger, auch gerade bei uns jetzt in Deutschland. Da stelle ich mir die Frage, wie ist das geregelt in Deutschland? Wer ist für dieses Thema Hitzeschutz überhaupt zuständig?
22: Ja, das ist eins der großen Themen, die auch gerade wirklich aktuell diskutiert werden. Und da stehen uns in Deutschland mal wieder so ein bisschen die föderalen Strukturen im Wege. Ja, der Bund würde, oder zumindest Bundesumweltminister Carsten Schneider von der SPD, würde da gerne aktuell mehr Befugnisse an den Bund übertragen.
5: Von daher würde ich das gerne aufgreifen und im Koalitionsvertrag verabredet eine neue Gemeinschaftsaufgabe, wo Bund, Länder und Gemeinden zusammenarbeiten können, auf den Weg bringen. Dazu brauchen wir aber 2/3 mehr im Bundestag und im Bundesrat. Ich meine, dass es angezeigt wäre.
22: Der Bund, der kann gewisse Empfehlungen aussprechen. Der Bund kann auch gewisse Rahmen setzen. Also da gibt es zum Beispiel dieses Klimaanpassungsgesetz, das sagt, okay, die Länder und die Kommunen müssen sich um Klimaanpassung kümmern. Aber wie genau das aussieht, konkrete Forderungen, konkrete einheitliche Mindeststandards, ob das überhaupt oder in welchem Umfang das überhaupt Hitze beinhaltet, Klimaanpassung ist ja deutlich breiter gefasst, ne? Das ist eben alles überhaupt nicht geregelt und das liegt dann eben in den Händen von Ländern und Kommunen und da sind wir dann bei einem anderen häufigen Problem. Die Kommunen, klamme Kassen, die sagen dann bei allen Dingen, die nicht verpflichtend sind, schwierig, da kommen wir so ein bisschen in die Konkurrenz. Wo soll das Geld reinfließen? Wenn eine Kommune jetzt beispielsweise eine Schule hat, die weder gedämmt ist und aber gleichzeitig auch ein kaputtes Dach hat, dann entscheidet die sich wahrscheinlich erstmal dafür, das Dach wieder zu reparieren, anstatt die Dämmung anzubringen, die gegebenenfalls Hitzeschutz gewährleisten würde.
6: Dabei stehen den Kommunen ja 100 Milliarden Euro aus dem Sondervermögen Klimaneutralität und Infrastruktur zur Verfügung. Reicht das dann nicht?
22: Also mit diesem Sondervermögen können bestimmte Investitionen getätigt werden. Das ist richtig. Also beispielsweise auch ein Trinkbrunnen angeschafft werden etc. Aber Hitzeschutz würde dauerhafte Kosten auslösen. Man müsste da wirklich Gelder verstetigen und die können wiederum nicht aus diesem Sondervermögen genutzt werden. Dafür ist es nicht gedacht und dann fehlt den Kommunen eben, ja, wenn wir es jetzt mal ganz einfach sagen wollen, das Geld für die Pflege der Bäume, damit die eben überleben in unseren aktuellen Bedingungen.
6: Was wären denn eben so konkrete Maßnahmen, die es bräuchte für einen effektiven Hitzeschutz?
22: Das eine sind die langfristigen Maßnahmen. Das wäre zum Beispiel dafür sorgen, dass sich die Städte gar nicht so dolle aufheizen. Da ist der wichtigste Punkt Stadtbegrünung. Entsiegelung von Flächen oder dafür sorgen, dass die Versiegelung nicht noch zunimmt. Es müssen deutlich mehr Parks in unsere Städte. Es müssen deutlich mehr Bäume, Dachbegrünung, Fassadenbegrünung. All das würde wirklich für spürbare Effekte sorgen.
6: Wie ist es denn mit dem Hausbau? Sollten wir dann auch Häuser anders bauen, um uns auf die Hitze besser vorzubereiten und resistenter zu werden?
22: Absolut, das ist super wichtig, weil wir haben in der Vergangenheit ja vor allem so ein bisschen drauf geguckt. Ja, wir wollen es schön haben, wir wollen den Blick nach draußen. Bodentiefe Fenster, viele Fenster, große Fensterfronten. Finde ich auch super schön, natürlich. Aber das ist halt in Zeiten wie diesen schwierig, weil das kennen wir, glaube ich, alle, dass sich das dann natürlich extrem aufheizt, Innenräume mit großer Verglasung, mit großer Glasfläche. Und deswegen müssen wir eigentlich wieder eher dahin kommen, Fenster kleiner zu machen. So traurig das ist aus Ästhetikgründen und vor allem dann eben auch für Beschattung sorgen, indem man beispielsweise wieder so klassische Außenrollläden, die man einfach tagsüber dann ja zumachen kann, dass man sowas wieder mehr integriert. Also das wäre super wichtig, aber klar, auch da können wir uns vorstellen, das sind langfristige Maßnahmen und das funktioniert alles nicht in akuten Hitzewellen.
6: Ja, so schnell lässt sich eine Stadt nicht umgestalten. Was wären denn aber kurzfristigere Maßnahmen, Klimaanlagen beispielsweise? Die lassen sich ja vielleicht schneller mal einbauen.
22: Ja, das würde definitiv schneller gehen. Und da gibt's auch gerade für öffentliche Gebäude, Pflegeheime, Krankenhäuser und so weiter immer wieder die Diskussionen, dass das da doch flächendeckender passieren sollte. Wir werden nicht drum rumkommen, dass bei uns auch die Anzahl steigt. Aber die befeuern das Problem zusätzlich durch den Stromverbrauch. Und in Klimaschutzzeiten müssen wir ja eher von unserem Energieverbrauch runterkommen. Und da wäre zum Beispiel es deutlich effizienter, wenn man eben mehr Wärmepumpen dann auch wieder nutzt, die in beide Richtungen funktionieren können. Die können heutige Wärmepumpen sehr häufig nicht nur wärmen und heizen, sondern auch kühlen. Und das funktioniert deutlich effizienter, verbraucht weniger Strom. Aber auch das muss man dazu sagen, in diesen effizienten Modi ist natürlich auch die Kühlleistung nicht vergleichbar mit einer Klimaanlage, aber ein bisschen Entlastung bringt es trotzdem.
6: Du hast jetzt schon gesagt, die Klimaanlagen, die stehen ja irgendwie diametral dem Ziel des Klimaschutzes gegenüber, außer sie werden zu 100% durch Solar betrieben beispielsweise, kann ich mir vorstellen. Wie wichtig ist denn der Klimaschutz jetzt noch und können wir da überhaupt noch was retten?
22: Die wichtigste Aussage ist, Klimaschutz ist so wichtig wie eh und je. Inzwischen ist es relativ klar, dass wir das 1,5-Grad-Ziel, das wir uns 2015 in Paris gesetzt haben, reißen werden. Aber das bedeutet auf keinen Fall, dass Klimaschutz jetzt abgesagt ist. Im Gegenteil, es geht ja darum, die Auswirkungen so gut wie möglich zu begrenzen. Und es ist einfach klar, mit jedem Zehntelgrad mehr, mit dem die Erderwärmung quasi steigt, werden die Auswirkungen mehr. Und das steigt nicht linear an, das steigt in Potenzen an. Und je nachdem, wo wir dann am Ende rauskommen, das bestimmt, wie unsere Welt aussieht und ob wir mit den Folgen noch leben können, ob wir die handeln können, weil unsere Anpassungsstrategien, die sind super wichtig. Das haben wir jetzt gesehen. Wir brauchen Anpassung. Aber die Anpassung hat Grenzen. Wir können uns nicht unbegrenzt anpassen.
6: Lass uns mal, Claudia, in andere Länder blicken, wo es auch die letzten Jahre schon heißer war. Wie schützen die sich denn vor Hitze?
22: Da ist immer so ein Positivbeispiel Singapur, die quasi den Ansatz so ein bisschen verändert haben. Nicht den Park in die Stadt holen, sondern eigentlich im Gegenteil so ein bisschen die Stadt in den Park setzen. Also da ist wirklich Fassadenbegrünung, Dachbegrünung, Parks und Bäume, die haben da einen enorm hohen Stellenwert. Und was ich zum Beispiel sehr spannend finde, die berechnen da quasi Luftzirkulationen. Wenn die neu bauen, gucken die erstmal, was bedeutet das für die Luftzirkulation in der Stadt. Weil, da sind wir auch wieder beim Thema, dass es super wichtig ist, dass die Städte eben auch eine Möglichkeit haben, wieder abzukühlen. Und das ist bei uns häufig überhaupt nicht gegeben. Die Luft wird total ausgebremst in der Art und Weise, wie wir bauen. Und das plant quasi Singapur mit ein. Dass da die Wärme auch abtransportiert werden kann, dass Luft durchzirkuliert. Das fand ich super spannend. Wenn es jetzt darum geht, dass wir in Akutfällen quasi besser handeln können, um die Sterblichkeit runterzubringen, um nicht so viele Todesopfer zu erhalten während Hitzewellen, da können wir uns dann zum Beispiel eben an Frankreich ein Beispiel nehmen, die eben einen nationalen Hitzeaktionsplan, Hitzeschutzplan ins Leben gerufen haben. Und das schützt nachweislich Leben. Also auch jetzt wird es bei dieser extremen Hitzewelle, wird es zu Todesfällen gekommen sein. Da sind wir bei dem Punkt, Anpassung hat seine Grenzen, ist nicht bis ins Unendliche möglich. Aber ohne die Maßnahmen wäre das in Frankreich mit Sicherheit noch mal höher, weil die Vergangenheit hat gezeigt, dass diese Pläne, die es in Frankreich gibt, nachweislich dazu geführt haben, Leben zu retten.
6: Und weißt du, was da drin steht in diesen Maßnahmen?
22: Zum Beispiel sind da Möglichkeiten geschaffen worden, dass man dann medizinisches Personal für Rettungsdienste zum Beispiel verstärkt in Bereitschaft setzt. Da steht drin, dass man besonders vulnerable Gruppen gezielt anspricht und schützt. Die wissen, wo wohnen unsere alten Leute. Die gehen dann auf Obdachlose explizit zu und schauen, dass die mehr Schutz erhalten. Also solche konkreten Dinge und Maßnahmen, die dann eben dazu führen, dass die Sterblichkeit nach unten geht.
6: Mhm. Aber davon können wir uns ja schon was abschauen, auch in Deutschland, oder?
22: Ja, da sind wir dann wieder beim Thema Zuständigkeiten. Einige oder viele Kommunen haben den mittlerweile. Wir sind aber trotzdem erst in den Anfängen. Und dann gibt's halt auch noch viele Kommunen, die ihn eben gar nicht haben. Also er ist unterschiedlich stark ausgeprägt, unterschiedlich gut, je nachdem, wie viel Geld die Kommune zur Verfügung hat, etc. Und da haben wir keinen einheitlichen Standard.
6: Reden wir hier nicht von einem Missstand, wenn wir uns jetzt diese Hitzewelle angucken und mal uns vor Augen führen, dass das auch weiter passieren wird. Das sagt ja die Wissenschaft, die Wahrscheinlichkeit ist eklatant angestiegen. Also muss da nicht von Bundesebene was kommen, was Kommunen auch wirklich verpflichtet?
22: Da sind wir eben ja beim föderalen System in Deutschland, wo uns die Hände gebunden sind. Deswegen möchte der Bundesumweltminister da ja gegebenenfalls rangehen, dass man es zur Gemeinschaftsaufgabe machen kann und dass die Kommunen halt auch wirklich mit ausreichend Finanzen ausgestattet sind. Ich gehe aber wirklich dennoch davon aus, dass diese Hitzewelle jetzt schon ein enormer Denkanstoß war und auch neue Handlungsbereitschaft hier in Deutschland hervorgerufen hat und dass da schon was passieren wird. Ich hoffe es zumindest.
0: 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Hier noch ganz kurz der Blick auf die Fußball-Weltmeisterschaft. Die USA führen jetzt 2:0 gegen Bosnien-Herzegowina. 90 Minuten sind rum, 2 Minuten von der 10-minütigen Nachspielzeit auch. Also bald gibt's das Endergebnis. Und jetzt haben wir noch einen Hörtipp für Sie.
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1: Um 4 Uhr mit Ronald Lessig. Die Spitzen der Regierungsparteien haben sich bei ihrem Koalitionsausschuss auf ein umfassendes Reformpaket verständigt. Die konkreten Ergebnisse sollen im Laufe des Vormittags vorgestellt werden. Aus der Nachrichtenredaktion Sebastian Ottowitz.
2: Worauf sich Union und SPD inhaltlich genau geeinigt haben, dazu wurde noch nichts bekannt. Klar ist aber schon, dass es um die Reform der Einkommensteuer sowie um die Bereiche Rente, Arbeitsmarkt, Wachstum und Bürokratieabbau geht. Insgesamt 8 Stunden hatte der Ausschuss gestern getagt. Bundeskanzler Merz hatte vorab erklärt, er erwarte einen großen Sprung nach vorn. Umstritten war vor den Beratungen etwa, wie die Einkommensteuerreform gegenfinanziert wird oder ob es eine Umstellung von einer täglichen auf eine wöchentliche Höchstarbeitszeit geben soll.
1: Eine Woche nach den Erdbeben in Venezuela hat Übergangspräsidentin Rodriguez eine Staatstrauer ausgerufen. Sie solle 7 Tage dauern, erklärte Rodriguez. Nach offiziellen Angaben wurden bisher mehr als 2200 Todesopfer geborgen. Mehr als 11.000 Menschen wurden verletzt, mehrere 10.000 gelten noch als vermisst. Der Gerichtshof der Europäischen Union entscheidet heute im Rechtsstreit über eine EU-Wettbewerbsstrafe gegen Google von mehr als 4 Milliarden Euro. Die Europäische Kommission hatte das Bußgeld 2018 verhängt. Aus der Nachrichtenredaktion Petra Mittermeier.
3: Die Behörde hatte Google vorgeworfen, das Betriebssystem Android auszunutzen. Ziel sei gewesen, die Marktposition seiner Suchmaschine auf unfaire Weise zu festigen. Die Strafe der EU-Kommission betrug ursprünglich 4,34 Milliarden Euro. Nachdem Google dagegen geklagt hatte, setzte das Gericht der EU in einem erstinstanzlichen Urteil den Betrag um 215 Millionen Euro herab. Google und sein Mutterkonzern Alphabet legten dagegen Einspruch beim EuGH ein.
1: Bei der Fußball-Weltmeisterschaft hat Belgien das Achtelfinale erreicht. Die Belgier gewannen in der Verlängerung mit 3:2 gegen den Senegal. Aus dem ARD-WM-Team Hendrik Lückhoff.
4: Belgien stellte das Spiel gleich zweimal auf den Kopf. Über weite Strecken war der Senegal das bessere Team und führte auch verdient mit 2:0, ehe Belgien mit einem Doppelschlag kurz vor Schluss die Verlängerung erzwang. Dort schlugen die Europäer wieder in den letzten Minuten zu. Kapitän Tielemans verwandelte einen Elfmeter in der Nachspielzeit und führte sein Team damit ins Achtelfinale. Da steht auch England nach einem hart erkämpften 2:1-Sieg gegen den Kongo. Nach Rückstand dauerte es lange, ehe Topstürmer Harry Kane die Partie mit 2 Toren drehte.
1: Das waren die Nachrichten. Das Wetter in Deutschland. Am Tage im Norden und in der Mitte gebietsweise Schauer, im Süden trocken bei 20 bis 30 Grad. Am Freitag

0: gesperrt. Die A11 Kreuz-Uckermark-Stettin ist zwischen Penkun und Grenzübergang Pomellen wegen Bauarbeiten bis ca. 20 Uhr in beiden Richtungen gesperrt. Die A14 Magdeburg Richtung Schwerin ist zwischen Kreuz Magdeburg und Dahlenwarsleben wegen Fahrbahnschäden gesperrt. Die A20 Kreuz-Uckermark Richtung Lübeck ist zwischen Dummersdorf und Kreuz-Rostock wegen Bauarbeiten bis 16 Uhr gesperrt. Die A38 Göttingen Richtung Halle ist zwischen Querfurt und Schafstedt wegen Bergungsarbeiten noch bis 7 Uhr gesperrt. A71 Suhl Richtung Schweinfurt, der Tunnel Bergbock und der Tunnel Hochwald sind wegen einer Nachtbaustelle bis ca. 6 Uhr gesperrt. Und Berlin, die A100 Wilmersdorf Richtung Neukölln, ist zwischen Wechsstraße und Innsbrucker Platz bis ca. 5 Uhr gesperrt. Das war's vom Verkehr. Ihnen eine gute und freie Fahrt.
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0: Und die kommt wie immer aus dem Studio von NDR Info in Hamburg. Heute mit Detlef Karg hier für Sie im Studio bis 6 Uhr mit Aktuellem und Hintergründen. Koalitionsausschuss im Kanzleramt. Das bedeutet, es werden die ganz großen Themen besprochen, die teils auch strittig sind unter den Koalitionspartnern. Rente, Einkommensteuer etwa und die Flexibilisierung der Arbeitszeit waren gestern Abend die Themen und man ging vor Mitternacht auseinander. Das könnte ein gutes Zeichen sein. Der Kanzler hatte vorher die Messlatte hochgelegt. Details gibt es in wenigen Stunden gegen 9 Uhr. Sabine Henkel über die Agenda des gestrigen Treffens.
2: Die Koalition übt sich in neuer Harmonie. Und daran hat auch Bärbel Baas ihren Anteil, durch Kompromissbereitschaft. Allen Vorschlägen der Rentenkommission will sie zustimmen, obwohl das für die SPD nicht einfach ist. Frühzeitige Rente ohne Abschläge, weg. Renteneintrittsalter, rauf. Baas hat sich überzeugen lassen von der Notwendigkeit. Damit hat sie den Bundeskanzler an ihrer Seite und der drückt jetzt aufs Tempo.
3: Alle Elemente dieses Reformpakets müssen jetzt zügig umgesetzt werden. Wir können es uns nicht erlauben, einzelne Maßnahmen herauszunehmen oder abzulehnen.
2: Merz und Baas in seltener Einigkeit. Es geht also. Zwar gibt es in Union und SPD einzelne Stimmen, die moppern, aber es gibt auch die anderen, so wie Olaf Lies, SPD-Ministerpräsident in Niedersachsen.
4: Das Paket in sich ist geschlossen und muss auch so umgesetzt werden.
2: Rentenpaket und Gesundheitsreform sind Großprojekte, die Jahrzehnte liegen geblieben sind. Die Koalition packt das jetzt an. Und sie will, nein, sie muss noch mehr. Einfach ist das nicht. Wenn es ums Geld geht, droht wieder Ungemach. Alle wollen eine Steuerreform, aber wie sie finanziert werden soll, da liegen Union und SPD auseinander. Sollen Topverdiener mehr zahlen, damit diejenigen mit kleinen und mittleren Einkommen entlastet werden können? Johannes Winkel, Junge Union, meint nein.
5: Topverdiener in Deutschland sind schon sehr, sehr stark belastet. Und das Ziel der Einkommensteuerreform muss ja sein, alle schrittweise zu entlasten.
2: Anders blickt Juso-Chef Philipp Türmer auf Leute mit hohem Einkommen.
6: Die sind in den letzten Jahren immer reicher geworden. Jetzt müssen wir die breite Mehrheit entlasten. Und diejenigen, die ganz, ganz viel haben, müssen endlich ihren gerechten Anteil leisten.
2: Bei denen, die ganz, ganz viel haben, mehr als 270.000 Euro im Jahr verdienen, da könnte sich die Union sogar vorstellen, mitzugehen und mehr Reichensteuer einzuziehen. Aber den Spitzensteuersatz, also für diejenigen mit rund 70.000 Euro jährlich, den will die Union nicht anpacken. Denn das würde auch Handwerksbetriebe belasten. Und die will man ja entlasten, so wie die Wirtschaft insgesamt. Bürokratieabbau ist da das Schlagwort. Was aber wird nun aus einer schlagkräftigen Steuerreform? Am Ende soll sie auf jeden Fall spürbar sein und die Leute zu der Erkenntnis bringen, die tun was. Handlungsfähigkeit beweisen, Vertrauen aufbauen und nicht zuletzt die Demokratie retten. Denn die AfD liegt in Umfragen vorn.
3: Deswegen ist Scheitern keine Option.
2: Die Option ist, verhandeln, bis ein Steuerkompromiss da ist und auch einer beim Arbeitszeitgesetz. Es geht um das Stretching des 8-Stunden-Tages. Die Union will mehr Flexibilität.
0: Sabine Henkel war das aus Berlin und wir bleiben beim Thema Reformen. Da soll es ja auch Steuerentlastungen für kleine und mittlere Einkommen geben. Wie kann so etwas auch gut funktionieren? Ein Vorschlag dazu kommt von Holger Stichnoth. Er ist Ökonom und Leiter der Forschungsgruppe Gruppe Ungleichheit und Verteilungspolitik am Leibniz-Zentrum für europäische Wirtschaftsforschung. Er schlägt vor, Streuverluste bei einer solchen Steuerreform zu

0: verringern. Und wie? Das hat ihn Bernhard Kempf vom Rundfunk Berlin-Brandenburg gefragt.
1: Wir schlagen einen Tarif vor, der eben genau die Politik beim Wort nimmt und die Mitte vor allem entlastet. Wir wissen, dass die Entscheidung schwer ist. Also die Politik hat angekündigt, kleine und mittlere Einkommen zu entlasten. Gleichzeitig ist wenig Geld da. Und deswegen haben wir ausgerechnet, wie man das eben kosteneffizient machen kann, wie man die Streuverluste minimiert. Und dazu schlagen wir einen Sprungtarif vor, der eben genau an der Stelle, an der man maximal entlasten möchte, zum Beispiel 40.000 Euro zu versteuerndes Einkommen, da kann man an der Stelle eben maximal viel rausholen.
2: Sprungtarif, können Sie das noch ein bisschen genauer erklären, was Sie damit meinen?
1: Ja, das ist eigentlich die Idee, das minimal invasiv zu machen. Also man würde den Tarif, den wir jetzt haben, unverändert lassen. Man würde nur unterhalb von 40.000 Euro eine neue flache Zone einführen. Das geht auch so ein bisschen in Richtung Bierdeckel. Das war ja mal auch ein Plan von Friedrich Merz von vor 20 Jahren, dass man eben da einen ganz einfachen Tarif hat, der eben eine konstante Grenzsteuerbelastung vorsieht. Und das ist eben, und dann springt es an dieser Stelle hoch auf den alten Tarif, deswegen Sprungtarif.
2: Wenn Sie das in konkreten Zahlen mal ausdrücken könnten, was meinen Sie unterm Strich für die Bürgerinnen und Bürger bei einem Einkommen von 40.000 Euro im Jahr? Was wäre da für eine Entlastung drin?
1: Wir waren am Montag noch in unserem Gutachten von 10 Milliarden Gesamtvolumen ausgegangen. Da wären 520 Euro pro Jahr drin für Bürger an dieser Stelle. Und das ist eben dann doch deutlich mehr als der sprichwörtliche Cappuccino pro Monat, also 500 Euro immerhin mehr. Jetzt haben wir das gestern noch aktualisiert. Die Klingbeil-Pläne sind bekannt geworden. Und da gab es dann auch Pläne, die bis zu 20 Milliarden Entlastung gehen, also 28 Milliarden, netto 20 Milliarden. Und dann kommt man noch ungefähr doppelt so hoch.
2: Jetzt steht es aktuell nicht wirklich gut um die deutsche Wirtschaft. Viele Unternehmen entlassen Mitarbeiter. Bei VW, haben wir diese Woche gehört, stehen ganze Werke auf dem Prüfstand. Vor diesem Hintergrund hat die Politik Steuerentlastungen versprochen. Was man sieht, ist das nicht ein Widerspruch?
1: Das ist am Ende eine politische Abwägung, wo wir auch als Wissenschaftler gar nicht so viel dazu sagen können. Unser Beitrag ist eben, dass wir angesichts der schwierigen Gemengelage konkrete Vorschläge machen, wie man dann die Ziele möglichst kosteneffizient erreichen kann. Und insbesondere haben wir auch Vorschläge im Angebot, die wirklich niemanden schlechter stellen. Das ist auch noch wichtig. Es wird gelegentlich diskutiert oder es wird im Koalitionsausschuss sicherlich Thema sein, ob man auch den Spitzen- und Reichensteuersatz erhöht zur teilweisen Gegenfinanzierung. Und wir haben eben auch Vorschläge gerechnet, bei denen das nicht erforderlich ist, was sicherlich auch für die Wirtschaft und die Arbeitsanreize von Vorteil wäre.
2: Ein anderes Instrument, was in dieser Debatte auch immer wieder aufploppt, ist die Frage, soll die Mehrwertsteuer wieder nach oben gehen? Was meinen Sie?
1: Ja, da streiten die Gelehrten. Auch das ist eine politische Frage. Das Einzige, was ich als Wissenschaftler sagen kann, ist, dass es derzeit einen gesplitteten Mehrwertsteuersatz gibt. Da gibt es auch ganz verrückte bürokratische Auswüchse, was jetzt ermäßigt ist und was nicht bei der Mehrwertsteuer. Da könnte es sich lohnen, diese Ermäßigung zu reduzieren oder abzuschaffen und dafür den allgemeinen Satz zu senken.
2: Jetzt gibt es ein Urteil vom Bundesverfassungsgericht und es sagt, es muss einen Ausgleich für die kalte Steuerprogression geben. Anhebung des steuerlichen Grundfreibetrages ist da eine Forderung, da muss man mal runterrechnen. Kommen wir am Ende da überhaupt eigentlich netto auf Zahlen, die für die Bürgerinnen und Bürger überhaupt was ausmachen?
1: Ich denke schon, also mit unserem Vorschlag kommt man schon bei 10 Milliarden auf in der Mitte 520 Euro pro Jahr. Und in den Varianten, die wir gerechnet haben, noch mehr. Das macht schon was aus. Das ist schon zumindest ein Städtetrip oder je nachdem, wofür man das Geld ausgeben möchte. Das andere steht noch auf dem anderen Blatt. Das ist die kalte Progression. Die adressiert unser Vorschlag nicht direkt. Aber unser Argument ist, egal was man macht, man sollte es eben kosteneffizient und möglichst geschickt machen. Und da können wir unsere Vorschläge, die wollten wir in die Debatte einbringen.
2: Diese Vorschläge, über die wir sprechen, die haben Sie auch der schwarz-roten Bundesregierung zugänglich gemacht?
1: Ja, das haben wir über die Medien und über unsere Medienpartner, über die Öffentlichkeit und auch auf anderen Wege.
2: Sie sind Wissenschaftler, sind Steuerexperte, dann schauen wir mal raus aus Deutschland. Wie sieht es eigentlich bei unseren europäischen Nachbarn aus, Frankreich oder auch andere Länder? Gibt es da eigentlich irgendwas, wo wir mal uns ein Beispiel nehmen können, was wir möglicherweise besser machen können?
1: Ja, besser oder schlechter, weiß ich gar nicht. Aber dieser Sprungtarif, den wir vorgeschlagen haben, oder dieser Bierdeckel-Stufentarif, das ist unser Tarif für einen Schritt in diese Richtung, der ist international weit verbreitet. Also das ist ja, manche Leute haben uns gesagt, oh, euer Tarif ist ja noch komplizierter als der jetzige Tarif. Das sehen wir natürlich ein bisschen anders und wir sehen das als Einstieg in einen eigentlich einfacheren Tarif. Und auch international sind solche Stufentarife sehr üblich, zum Beispiel in Frankreich oder den USA.
0: Sagt Holger Stichnoth, er ist Ökonom am Leibniz-Zentrum für Europäische Wirtschaftsforschung in Mannheim. Und wir kommen damit zur Wettervorhersage für heute Donnerstag, den 2. Juli. Heute früh von Nordwesten Wolkenzunahme und im Tagesverlauf etwas Regen, bis zum Abend auf die gesamte Nordwesthälfte ausbreitend und an der Nordsee durchaus schauerartig. Sonst heiter bis sonnig, meist trocken. Höchstwerte zwischen 19 Grad an der Nordsee bis 31 Grad in Hessen und der Vorderpfalz. Es wird ein mäßiger, im Norden frischer und in Böen an der See starker bis stürmischer Nordwestwind. Und hier die Temperaturen deutscher Städte zur Stunde. In Kiel 12 Grad, Hamburg 14 Grad, auch in Rostock 14 Grad, Hannover 15 Grad, Berlin 15 Grad, Kassel und Münster 13 Grad, Köln 15 Grad, Frankfurt am Main 15 Grad, in Erfurt 12 Grad, Saarbrücken 14 Grad, Nürnberg 13 Grad, Dresden 15 Grad, Stuttgart 19 Grad, Freiburg 14 Grad und München 15 Grad. Überall können die Menschen jetzt ihre heißen Wohnungen wieder abkühlen. Soweit das Wetter an dieser Stelle. Und der Blick auf die Uhr sagt uns gleich 4.15 Uhr, Viertel nach vier.
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0: Es gibt den bekannten Wohnungsmangel auf der einen und leerstehende Büros oder Ladenflächen auf der anderen Seite. Das will die Bundesbauministerin ändern und bringt nun eine entsprechende Förderung an den Staat mit einem Zuschuss für jede neue Wohnung, die in einem Gewerbeimmobilienbereich entsteht, und zwar mit dem Förderprogramm Gewerbe zu wohnen. In Düsseldorf stehen mehr als 10% der Büroflächen beispielsweise leer. David Zions über ein Beispiel, bei dem bereits aus einem Büro eine Wohnung geworden ist.
4: Das Wohnzimmer von Jutta Linke-Knebel sieht ein bisschen ungewöhnlich aus. Einen Schrank einfach so in die Ecke stellen, ist hier nicht möglich.
5: Das Besondere sind die vielen ungeraden Wände, die teilweise nicht rechtwinklig sind. Und das ist eine Herausforderung, eine Wohnung einzurichten.
4: Eine Herausforderung, die sie gerne angenommen hat. Ihre Dreizimmerwohnung hat sie liebevoll eingerichtet. Die Düsseldorfer Rentnerin lebt in einem Gebäudekomplex, in dem früher der Thyssen-Konzern Büros hatte. Heute sind hier 340 Wohnungen. Weil die Fassaden der Gebäude rund sind, stehen die Wände nur selten im rechten Winkel zueinander. Ein Beispiel für die Probleme, die auftauchen können, wenn aus Büros Wohnungen werden. Projektentwickler Klaus Franken musste viele solcher Herausforderungen lösen, als er den Düsseldorfer Gebäudekomplex vor gut 10 Jahren umgewandelt hat.
6: Im Büro gibt es eben große Toiletten, wo man mit der ganzen Abteilung hingeht. Das möchte man in der Wohnung nicht haben. Man möchte ja seine eigene Toilette haben. Das heißt, man muss die ganze Haustechnik, ob das jetzt sanitär ist, ob das Heizung, Elektro ist, das muss alles neu konzipiert werden.
4: Auch die Balkone wurden erst im Zuge des Umbaus angebracht. Die Kosten seien wegen der vielen Anpassungen vergleichbar mit einem Neubau, so der Projektentwickler. Die Umweltbilanz sei aber sehr viel besser, denn einiges kann erhalten bleiben, die Tiefgarage zum Beispiel.
6: Und wir haben natürlich auch das Gebäude an sich stehen gelassen, das heißt den ganzen Rohbau, der natürlich auch schon immens ist. Wir haben hier bis zu 8 Etagen und die neu zu bauen ist natürlich auch ein entsprechender Aufwand.
4: Die Umwandlung zu Wohnungen könnte nun bundesweit Fahrt aufnehmen, denn immer mehr Büroflächen stehen leer. In den wichtigsten deutschen Bürometropolen lag die Leerstandsquote 2019 bei rund 3%. Inzwischen ist sie auf mehr als 8% gestiegen. Immobilienexperte Thorsten Bölting, der in Bochum an der privaten EBZ Business School forscht, sieht dafür mehrere Gründe.
7: Zum einen ist das die teilweise sinkende Nachfrage aufgrund der wirtschaftlichen Entwicklung. Zum anderen nutzen die Unternehmen heute gerne andere Büros, die also moderner sind und verschmähen deshalb vielleicht die etwas älteren Flächen. Und das Dritte ist natürlich, dass unsere Arbeitsweise sich auch verändert hat. Wir arbeiten häufiger von zu Hause oder teilen uns Schreibtische.
4: In den wichtigsten deutschen Bürometropolen, zu denen unter anderem Köln und Düsseldorf gehören, könnten durch die Umwandlung rund 60.000 Wohnungen entstehen, hat das IFO-Institut vor knapp 2 Jahren ermittelt. Theoretisch zumindest, denn in vielen Fällen sei die Umwandlung nicht wirtschaftlich, sagen die Forscher. Die Bundesregierung will hier ansetzen mit einem neuen Förderprogramm. Bis zu 30.000 Euro pro Wohnung können Investoren bekommen. Immobilienexperte Bölting hält das für einen guten Anreiz.
7: So ein Förderprogramm kann ja dazu beitragen, dass vielleicht Eigentümer und Investoren, die noch zögern, die nicht wissen, ob das klappt, die sich unsicher sind wegen der Wirtschaftlichkeit, dann eben doch loslegen und jetzt ihre Immobilien umwandeln. Und dafür ist es, glaube ich, ein guter Aufschlag.
4: Andererseits besteht die Gefahr von Mitnahmeeffekten, also dass Projekte Steuergeld bekommen, die auch ohne die Förderung umgesetzt worden wären. Und bei großen Projekten wird das Förderprogramm die Gesamtkalkulation wohl kaum beeinflussen, denn es ist auf 300.000 Euro pro Unternehmen gedeckelt. Bei kleineren Umbauten könnte es aber den ein oder anderen Investor überzeugen.
0: Aus Düsseldorf war das David Zions. Wir vertiefen das Thema. Welches Potenzial hat dieses neue Programm der Bundesbauministerin? Mein Kollege Uwe Schulz vom Westdeutschen Rundfunk hat darüber mit Christina Reicher von der RWTH Aachen gesprochen. Sie ist Professorin am Lehrstuhl für Städtebau und Entwerfen und auch Mitglied im Rat der sogenannten Immobilienweisen. Die erste Frage an Sie war, ob Sie und dieser Rat das neue Programm befürworten.
8: Ich würde das wirklich bedingungslos unterstreichen, denn wir sehen ja, welches Problem wir mit unseren Patientinnen Innenstadt haben, also wo nicht nur Einzelhandelsflächen, sondern auch Gewerbeflächen leer stehen. Und wir sehen auf der anderen Seite auch solche Entwicklungen wie beispielsweise, dass die Menschen viel stärker davon Gebrauch machen, zu Hause zu arbeiten, also nicht nur zum Büro zu fahren im Sinne von Homeoffice. Und gleichzeitig sehen wir in vielen Städten, dass es große Leerstände gibt, und zwar in peripheren Lagen von Bürogebäuden. Und den absoluten Trend, auch andere Formen des Zusammenarbeitens nachfragen zu wollen. Also urbane Standorte zu bevorzugen und natürlich auch Formen wie Coworking und so, so ähnlich.
9: Wir hören gerade von diesem Bundeskanzler so oft, dass der Markt regelt. Warum braucht es dann ein Förderprogramm, wenn doch die Wirtschaft ohnehin schon die Idee hat, wir kriegen das hin?
8: Also wir haben ja gesehen, dass wenn wir uns nur diese Wohnungsnot angucken, dass der Markt eben nicht in der Lage ist, alle Probleme des Zusammenlebens und auch gerade der Immobilienwirtschaft zu lösen. Also ich denke, dass dieses Förderprogramm, was ja im Prinzip eigentlich die drei Ziele verfolgt, den Leerstand zu bekämpfen, den Wohnraum zu befördern und weiteren Wohnraum zu schaffen und natürlich auch klimagerechte Sanierung, zu unterstützen, dass das eigentlich Ziele sind, die wir wirklich nur unterstreichen können.
9: Eine Sozialkomponente habe ich jetzt nicht gefunden, dass man zum Beispiel, gerade wenn es um so größere Investitionen geht, bei den Mietpreisen deckelt.
8: Also die Diskussion ist ja folgende, gerade bei dem Umbau, dass es viele Erfahrungen schon gibt, welche Immobilien sich eignen, um zum Wohnraum umgebaut zu werden. Nicht alle eignen sich gleichermaßen. Und das hat natürlich auch etwas mit der Gesamtinvestition und am Schluss auch mit der Bezahlbarkeit von Wohnraum zu tun. Also es gibt die Ansage, dass gerade Immobilien, Büroimmobilien, die später als 1980 gebaut worden sind, ein großes Potenzial haben, angemessen umgebaut zu werden. Das heißt, dass die Kosten, die Investitionskosten da nicht so hoch sind. Das ist ja ein ganz wichtiger Punkt. Und zum anderen geht es auch immer um den Standard. Also ich würde ganz stark dafür plädieren, nicht im Sinne des High-Standards umzubauen, sondern möglichst einfach, mit einem einfachen Standard. Und dann kann man schon schlussfolgern, das Umbauen von Gewerbeimmobilien in Wohnen ist nicht ganz einfach, aber es ist machbar und es ist auch bezahlbar. Das finde ich ganz wichtige Argumente.
9: Ja, ich bin gespannt, wie sich die Mietpreise entwickeln in den Objekten, die jetzt gerade auch hier in Nordrhein-Westfalen in der Realisation sind. Wir haben jetzt gerade gehört von dem Beschleunigungsgesetz, gerade was Bürokratieabbau anging. Haben Sie da schon Hoffnung? Also wir sehen, dass einfach bei solchen Umbauten neue Nutzungsbedingungen, Brandschutz, Schallschutz, wahnsinnig viele Hürden auf Investoren warten. Geht das jetzt einher oder muss man nach altem Baurecht, also mit sehr viel komplexen Auflagen, plötzlich versuchen, sehr schnell zu sein?
8: Also wenn ich Sie richtig verstehe, sprechen Sie jetzt unseren Bauturbo an, der für mich eigentlich eher in eine Richtung von Planungsturbo gehen muss. Mhm. Also was das Bauen angeht, haben wir ja ganz viele Handbremsen, steigende Baukosten und so weiter. Aber wir müssen Planungsprozesse beschleunigen. Und wenn ich mir angucke, wie einzelne Städte jetzt mit dem Bauturbo umgehen, dann habe ich schon den Eindruck, dass sie auf einem guten Weg sind, ohne alles Mögliche, auch ökologische Ansprüche auszuhebeln. Also ich glaube, dass wir schon das Thema Bürokratieabbau sehr ernst nehmen müssen. Und gerade bei dem Programm Gewerbe zu wohnen braucht es ja auch einen Bauantrag. Also wir müssen ja eine Nutzungsänderung formell durchführen. Und das bedeutet, da steht auch wieder ein zumindest kleinerer bürokratischer Prozess an. Und wir müssen da, ich gucke jetzt gerne zu den Niederländern, schnelle Wege finden, diese Genehmigungen zu erteilen. Und da ist es einfach so, wenn man nach 3 Monaten keine Rückmeldung hat, ob ein Antrag genehmigt wird, dann kann man anfangen zu bauen. Und solche, sagen wir mal, Hebel der Planungsbeschleunigung, des Planungsturbos, die brauchen wir dringend.
0: Sagt Christa Reicher von der RWTH Aachen. Sie ist Professorin am Lehrstuhl für Städtebau und Entwerfen. Und jetzt geht's noch einmal zur WM.
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0: Zu Martina Knief, zum Spiel, zum abgeschlossenen Spiel USA gegen Bosnien-Herzegowina. Martina, wie war das Ergebnis?
10: Mit 2:0 ziehen die USA ins Achtelfinale ein und haben sich damit nach den beiden anderen Co-Gastgebern Kanada und Mexiko einen Platz unter den besten 16 gesichert. Schon zur Pause führten die US-Boys ja mit 1:0 durch den Treffer von Folarin Balogun. Es war eine sehr hitzige Partie mit vielen Unterbrechungen, vielen Fouls. Und in der 64. Minute sah dann eben der Torschütze auch die rote Karte. Aber die Bosnier, die früh in der 50. Minute schon dreimal gewechselt hatten, die konnten aus dieser Überzahl kein Kapital schlagen. Da war keine richtig ganz tolle Torchance dabei. Und dann ist es oft so, dass ein Standard helfen muss. In der 82. Minute war es der Leverkusener Malik Tillman, der einen wunderschönen, direkt verwandelten Freistoß ins Netz setzte und damit das 2:0 perfekt machte. Tränen am Ende bei den Team aus Bosnien und Herzegowina, auch der Trainer Sergej Barbares, der konnte seine Tränen nicht mehr zurückhalten und Tränen der Freude beim Team der USA. Die USA spielen jetzt im Achtelfinale gegen Belgien. Belgien hatte sich ja mit 3:2 nach Verlängerung gegen den Senegal durchgesetzt.
0: Danke, Martina Knief. Wir hören uns sicher bald wieder hier in der ARD Infonacht. Und nun mehr vom Sport mit Max Seib.
11: Was für ein Comeback. Eigentlich schienen die Belgier gegen Senegal bereits ausgeschieden. Bis kurz vor Schluss stand es 0:2 aus belgischer Sicht. Doch dann traf Lukaku in der 86. und Tielemans in der 89. Minute. Und in der Verlängerung dann erneut Tielemans, in diesem Fall per Elfmeter, und das in der 120. Minute. Frage an unsere Reporterin Martina Knief. Ist dieser späte 3:2 Erfolg der Belgier denn am Ende verdient?
10: Ja, also wenn man sieht, wie die Belgier dann nochmal wirklich gut gewechselt haben, wie diese Wechselimpulse auf das Spiel gegeben haben, wie sie in der 86. Minute durch Lukaku den Anschlusstreffer erzielt haben, nicht aufgegeben haben. Und man merkte von Sekunde zu Sekunde, wie den Senegalesen die Kraft ausgeht und wie ihnen auch so ein bisschen das Herz in die Hose rutscht. Das tat einem so ein bisschen leid, weil sie so ein tolles Spiel gemacht haben. Und dann hat sich am Ende, würde ich sagen, auch wenn es einen VAR-Einsatz gab, der Elfmeter aus unserer Sicht korrekt, die Mannschaft durchgesetzt, die das Glück am Ende auf ihrer Seite hatte. Aber das musst du dir dann auch verdienen.
11: Und wir schauen zu einem anderen Spiel. Ein hartes Stück Arbeit war das für Thomas Tuchel und seine Engländer im 16. Finale gegen den Kongo. Die Kongolesen ja zum ersten Mal seit mehr als 50 Jahren wieder bei einer Fußball-WM dabei. Doch der klare Underdog, der führte lange. Erst in der Schlussphase kam ein Mann und rettete die Engländer. Und das war Harry Kane. Der Bayern-Star erzielte beide Tore beim 2:1 Arbeitssieg und war am Ende entsprechend zufrieden.
12: Nach schwierigen Spielen wie diesen, die du eigentlich gewinnen musst und du gewinnst nicht, dann feierst du auch nicht. Aber heute ist so ein Augenblick. Heute wird gefeiert. Das muss man genießen, jeden Augenblick.
11: Die Engländer nun also im Achtelfinale. Und dieses Achtelfinale, das wird ein echtes Auswärtsspiel, denn Co-Gastgeber Mexiko wartet und das im Aztekenstadion in Mexiko-Stadt. Ein Blick in die Fußball-Bundesliga, da wird es heute spannend, denn die DFL veröffentlicht den Spielplan für die neue Saison. Schon jetzt ist klar, eröffnet wird die mit einem echten Topspiel, denn am 28. August empfängt der FC Bayern als deutscher Meister den VfB Stuttgart. Wir schauen zum Tennis und nach Wimbledon. Beim wichtigsten Rasenturnier des Tenniskalenders liegt Tag 3 hinter uns. Mit Favoritensiegen von Jannik Sinner und dem Altmeister Novak Djokovic und mit einer gemischten deutschen Bilanz. Für Tatjana Maria zum Beispiel ist das Turnier bereits vorbei. Aus London, Matthias Kammann.
13: Die Halbfinalistin von 2022 war gegen die 18-jährige Amerikanerin Iva Jovic chancenlos. Verlor in etwas über einer Stunde mit 1-6 und 2-6. Der Druck der Nummer 16 der Weltrangliste war einfach zu groß. Absolute Hochspannung brachten dagegen zwei andere Frauenmatches. Coco Gauff, zweimalige Grand Slam-Siegerin, lag gegen die Argentinierin Sierra im dritten Satz schon 3-5 und später im Tiebreak 5-7 zurück, gewann das Match dennoch. Und Barbara Krejcikova vergab gegen French Open-Siegerin Mira Andreeva im dritten Satz bei 5-3 und eigenem Aufschlag 6 Matchbälle, um dann ein Spiel später bei Service von Andreeva den 7. Matchball zu verwandeln. Ähnlich spannend ging es bei Jan-Lennard Struff gegen den Amerikaner Brandon Nakashima zu. Nach verlorenem ersten Satz holte der 36-jährige Deutsche die nächsten beiden im Tiebreak. Nach dem Verlust des 4. Durchgangs erneut im Tiebreak wurde das Match wegen einbrechender Dunkelheit vertagt.
11: Jan-Lennard Struff muss sich also noch gedulden.
0: Das war Max Seib mit dem Sport.
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14: Um 4.30 Uhr mit Ronald Lessig. Der Koalitionsausschuss hat sich gestern im Kanzleramt auf Details zu anstehenden Reformen geeinigt. Die Ergebnisse wollen die Parteispitzen am Vormittag vorstellen. Hauptstadtkorrespondentin Bianca Schwarz zu der Frage, was schon bekannt ist.
15: Insgesamt waren alle sehr vorsichtig. Es haben wirklich alle gemeinsam großen Wert darauf gelegt, dass bis zu dieser Pressekonferenz heute um 9 Uhr keine Details verraten werden. Das Einzige, was man weiß, es gibt zwei Einigungen, eine im Bereich Wachstum und Beschäftigung und eine in Sachen Einkommenssteuerreform. Die Bundesregierung steht unter Druck, die Bundesregierung muss liefern und dann müssen die ganzen Einigungen aus dem gestrigen Koalitionsgipfel ja auch noch beraten und im Bundestag beschlossen werden und da kann es schon noch mal hakelig werden, also das kann auch noch mal dauern.
14: Außenminister Wadefuhl setzt seine Südamerika-Reise heute in Brasilien fort. In Sao Paulo will der CDU-Politiker an einer Konferenz der deutschen Auslandshandelskammer zu den Chancen des Freihandelsabkommens zwischen der EU und den Mercosur-Ländern teilnehmen. Aus der Nachrichtenredaktion Constanze Semidek.
16: Am Goethe-Institut in Sao Paulo ist auch ein Treffen des Ministers mit Sprachschülern geplant. Hintergrund ist der Fachkräftemangel in Deutschland. Wadefuhl will außerdem das Volkswagen-Werk in São Bernardo besichtigen. Am Abend reist der Minister in die Hauptstadt Brasilia weiter. Brasilien gehört zusammen mit Argentinien, Paraguay und Uruguay zu den Mercosur-Staaten, die seit Anfang Mai mit der EU eine große neue Freihandelszone bilden. Das Abkommen soll den Austausch von Waren und Dienstleistungen durch den schrittweisen Abbau von Handelsbarrieren und Zöllen ankurbeln.
14: Der Gerichtshof der Europäischen Union entscheidet heute im Rechtsstreit über eine EU-Wettbewerbsstrafe gegen Google von mehr als 4 Milliarden Euro. Die Europäische Kommission hatte die Buße 2018 verhängt. Die Behörde wacht darüber, dass die Wettbewerbsregeln eingehalten werden. Sie warf dem Internetgiganten vor, das Betriebssystem Android auszunutzen, um die Marktposition seiner Suchmaschine auf unfaire Weise zu festigen. Die ursprüngliche Strafe war nach einer ersten Klage des Konzerns etwas herabgesetzt worden, wogegen Google jedoch erneut Einspruch einlegte. Der Generalbundesanwalt hat erstmals Anklage wegen der gesprengten Nord Stream Pipelines vor knapp 4 Jahren erhoben. Sie richtet sich gegen den mutmaßlichen Drahtzieher. Das hat dessen Anwalt bestätigt. Nach Informationen von ARD, Süddeutscher Zeitung und der Zeit werden dem Ukrainer unter anderem Angriffe auf zivile Infrastruktur, das Herbeiführen einer Sprengstoffexplosion und Kriegsverbrechen vorgeworfen. Das Hanseatische Oberlandesgericht in Hamburg muss die Anklage nun prüfen. Das waren die Nachrichten. Das Wetter in Deutschland. Und das sieht wie folgt aus. Tagsüber im Norden und später in der Mitte Schauer, im Süden trocken, 20 bis 30 Grad und am Freitag oft heiter, an den Alpen Gewitter, einzelne Schauer bis 28 Grad und am Samstag im Süden viel Sonne, im Norden Schauerwetter bis 30 Grad. Das waren die Nachrichten.
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0: Wir schauen auf die Straßen und auf aktuelle Unfallsperrungen. Und da haben wir zweimal die A38. Zunächst einmal Halle Richtung Göttingen. Da ist die Fahrbahn zwischen Groß-Wechsungen und Bleicherode nach einem Unfall gesperrt worden. Und noch einmal die A38, diesmal in der Gegenrichtung Göttingen Richtung Halle. Zwischen Querfurt und Schafstedt laufen weiter Bergungsarbeiten bis voraussichtlich 7 Uhr. Und die Fahrbahn ist dort entsprechend gesperrt. Das war's aktuell vom Verkehr. Ihnen eine gute und freie Fahrt.
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0: Und im Studio ist weiter Detlef Karg. Willkommen. Im September ist der Anschlag auf die Nord Stream Pipelines in der Ostsee 4 Jahre her. 2022 wurden bekanntermaßen 3 von 4 Röhren gesprengt. Jetzt hat der Generalbundesanwalt die erste Anklage erhoben. Der damalige ukrainische Soldat Sergej K. soll damals laut Ermittlern das Sabotageteam angeführt haben. Unsere Autoren Anna Klüspies, Jörg Diehl und Manuel Bewarder fassen die aktuelle Recherche zusammen.
17: Es ist das erste Mal, dass ein mutmaßlicher Saboteur der Nord Stream Pipelines angeklagt wird. Dem Ukrainer Sergej K. werden Angriffe auf die zivile Energieinfrastruktur, nach dem Völkerstrafrecht ein Kriegsverbrechen, die Herbeiführung einer Sprengstoffexplosion sowie die Zerstörung von Bauwerken vorgeworfen. Wer ist dieser Mann? Wer ist Sergej K.? Der Bundesgerichtshof beschreibt ihn in einem Beschluss aus dem Dezember als Anführer des Sabotageteams.
18: Dem Beschuldigten, der Offizier einer Spezialeinheit der ukrainischen Streitkräfte war, kam die Aufgabe zu, die Aktivitäten zu koordinieren und die Mannschaft anzuführen. Hochwahrscheinlich waren er und die Mitbeteiligten in fremdstaatlichem Auftrag tätig.
17: Sergej K. und weitere Personen sollen laut Ermittlern von Bord der Segeljacht Andromeda den Sprengstoffanschlag auf die Pipelines im Herbst 2022 ausgeführt haben. Mit Zeitzündern versehene Sprengsätze zerstörten damals 3 der 4 Stränge der Pipelines Nord Stream 1 und Nord Stream 2. Ein maßgeblicher Teil der früheren deutschen Gasversorgung brach unwiederbringlich weg. Anfangs war völlig unklar, wem der Angriff auf die Gaspipelines zuzurechnen war. Unter anderem ein Rechercheteam von ARD, Süddeutscher Zeitung und Die Zeit begab sich auf Spurensuche und rekonstruierte die Route der Segeljacht. In Schweden wurde die Andromeda und ihre Crew damals von einem deutschen Segler, Thorsten Bruns, beobachtet. Nach dem Anschlag erinnerte er sich.
19: Da standen zwei Herren, die waren mit kurzen Haaren, militärisch würde ich sagen, oder so kurze Haare halt, also so ganz kurz. Und eine Dame im Hintergrund, eine brünette Dame.
17: Thorsten Bruns meinte damals zu erkennen, die Besatzung habe eine osteuropäische Sprache gesprochen. Eine ähnliche Beobachtung machte damals auch der Hafenmeister im polnischen Kolberg.
20: Am Nachmittag sind die gekommen und am Morgen haben sie wieder losgemacht. Die Flagge war deutsch und der Akzent war östlich. Das hat mich aufmerksam gemacht und deshalb habe ich den Grenzschutz angerufen.
17: In akribischer Ermittlungsarbeit, auch im Austausch mit polnischen Behörden, gelingt es Bundespolizei und Bundeskriminalamt, den mutmaßlichen Tätern auf die Schliche zu kommen. Es gelingt ihnen, Sergej K. zu identifizieren. Gegen ihn wird im August 2025 ein europäischer Haftbefehl erlassen. Nur 3 Tage später wird er in Italien festgenommen und anschließend nach Deutschland ausgeliefert. Hier muss er sich nun bald vor Gericht verantworten. Die Beweislast gegen ihn soll nach Informationen von ARD, SZ und Zeit erdrückend sein. Unter anderem soll er sich in abgehörten Telefonaten aus der Auslieferungshaft heraus selbst belastet haben. Die wichtige und politisch brisante Frage, was die ukrainische Staatsführung über den Anschlag wusste, ob sie ihn gar befohlen hat, ist aber bis heute offen. Der ukrainische Präsident Volodymyr Zelensky hat in der Vergangenheit immer wieder dementiert, dass sein Land involviert war.
21: Die Ukraine war das nicht. Das wird nur behauptet, um die Hilfen an uns zu verlangsamen.
17: Serzhij K. äußert sich auf Anfrage nicht zur Erhebung der Anklage gegen ihn. Offenbar streitet er aber nicht ab, in die Anschläge involviert zu sein. In der Vergangenheit hatten seine Anwälte argumentiert, dass für ihn eine funktionelle Immunität gelten müsse, weil die Pipelines im Verteidigungskrieg gegen Russland ein legitimes militärisches Ziel seien und er als Soldat gehandelt habe. Die deutschen Ermittler hatten gehofft, einen weiteren Tatverdächtigen vor Gericht bringen zu können, den Ukrainer Wolodymyr Schuralew. Er soll als Taucher ebenfalls am Anschlag auf die Nord Stream Pipelines beteiligt gewesen sein. Auch gegen ihn liegt ein europäischer Haftbefehl vor. Vergangenes Jahr wurde er in Polen festgenommen, doch ein Gericht verweigerte die Auslieferung. Im polnischen Fernsehen sagte er damals:
2: Ich habe in Deutschland kein Verbrechen begangen und ich habe Nord Stream nicht gesprengt.
17: Und so endet die Reise der Segeljacht Andromeda vorerst nur für ein Besatzungsmitglied vor Gericht. Der Prozess gegen Serzhij K. soll im Herbst in Hamburg beginnen.
0: Soweit dieser Bericht von Anna Klüspies.
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0: Die deutsche Stahlindustrie befindet sich ja schon seit längerem in der Krise. Hohe Energiekosten, wachsende Konkurrenz machen es den Unternehmen schwer. Hinzu kommen ja die US-Zölle auf europäischen Stahl, die jetzt in Kraft getreten sind. Trotzdem glänzten Stahlaktien zuletzt mit steigenden Kursen, unter anderem auch die Salzgitter-Aktie. Wie passt das zusammen? Mehr dazu von Stefan Wolf.
21: Hohe Verluste, Personalabbau, wenige Aufträge. Die deutsche Stahlindustrie sticht nicht gerade mit guten Nachrichten hervor. Ganz im Gegenteil, durchläuft die Branche eine tiefe Krise. Europas Industrie braucht zwar sehr viel Stahl, doch kommt dieser mehr und mehr aus dem Ausland. Warum, weiß Martin Brückner vom Rohstoffportal Madflex.
22: Schlichtweg, weil er billiger ist, das ist der erste Punkt. Und schlichtweg, weil die Energiekosten im Ausland, insbesondere im asiatischen Ausland, eben deutlich niedriger sind. Das können bis zu 50% sein.
21: Ein klares Argument für ausländischen Stahl, zumal die Unternehmen zusätzlich ein weiteres Projekt verfolgen, nämlich den Umbau hin zu grüner, also nachhaltiger Stahlerzeugung, was die Produkte erst einmal teurer, also weniger wettbewerbsfähig macht. Sich andere Märkte zu suchen, erscheint da wenig sinnvoll, zumal einer der wichtigsten Abnehmer, die USA, erneut die Zollschrauben angezogen haben. Je nach Warenkategorie fallen ab heute Zusatzzölle zwischen 15% und 50% an. Für die Unternehmen wird es nun noch schwerer, seriös zu kalkulieren. Denn bei der Maßnahme geht es nicht mehr nur um Stahl.
23: Sie richtet sich aber auch nicht mehr gegen den Metallanteil, sondern gegen den Warenwert. Und das ist natürlich für die Unternehmen eine erneute Anpassung der Bedingungen,
21: sagt Ascani Redi von der Plutos Vermögensverwaltung. Auch wenn die Europäische Union ebenfalls Zölle gegen billige Stahlimporte eingeführt hat, sind die US-Zölle also ein herber Schlag für die Branche. Und trotzdem sind die Kurse der Stahlkocher an der Börse durchaus gefragt. Papiere von Salzgitter oder Thyssen legten in den vergangenen 3 Monaten zweistellig zu.
23: Der Erfolg hat aktuell verschiedene Eltern,
21: sagt Ascani Redi.
23: Denn es ist zum einen die Diskussion um den vergünstigten Industriestrompreis. Es ist sicherlich auch, dass die Kapazitäten mittlerweile sehr gut der Nachfrage angepasst worden sind. Und ja, insgesamt man ja die nächsten Jahre schon mit stabiler Nachfrage rechnen kann.
21: Die Unternehmen sind also schon schlanker geworden, auch auf Kosten von Beschäftigung. Außerdem orientieren sich viele Anbieter um, spezialisieren sich, zum Beispiel auf Rüstung. Die Rettung ist das nicht, urteilt Martin Brückner.
22: Also diese Spezialstähle, damit kann man viel mehr Geld verdienen, teilweise das 5- bis 7-fache im Vergleich zu so normalen 0815 Autostählen. Und insofern kann es natürlich auf der Ergebnisseite sich positiv auswirken oder wirkt es sich auch schon aus, aber von den Mengen her sicherlich nicht.
21: Die Probleme bleiben also bestehen, die Stahlindustrie eine Baustelle, weshalb zum Beispiel Thyssen seit einiger Zeit versucht, das Stahlgeschäft ganz zu verkaufen und damit ein Drittel des gesamten Konzernumsatzes. Der ist allerdings verlustreich.
23: Natürlich ist das alles am Ende nicht befriedigend,
21: sagt Ascani Redi. Doch die Börse neigt gern auch mal dazu, nach einem Strohhalm zu greifen.
0: Soweit Stefan Wolf und wir bleiben noch ein wenig bei der Ökonomie, aber aus Sicht von Verbrauchern. Und zwar könnte es eine gute Nachricht sein, von denen gibt's ja nicht so viele. Der Wirtschaftsausschuss des Bundesrates hat offenbar den Weg freigemacht für staatlich festgelegte Preisdeckel bei Benzin und Diesel. Das berichtet zumindest die Rheinische Post heute. Und wenn der Bundesrat in seiner nächsten Sitzung am 10. Juli diesem Vorschlag folgt, dann erhöht sich natürlich der Druck auf die Bundesregierung für die Einführung eines Preisdeckels an den Tankstellen, so wie es etwa Luxemburg vormacht, wo der Sprit ja schon seit langem wesentlich billiger ist als in Deutschland. Wir kommen zu einer ganz anderen Flüssigkeit, K.O.-Tropfen. Heimlich in den Drink geschüttete Substanzen, die Menschen wehrlos und gefügig machen sollen. Davon haben wir schon oft gehört. Mittlerweile ist das ja auch ein Straftatbestand. Kein neues Phänomen, aber Datenforschung, darüber gibt es wenig. Charlotte Förster von der TU Chemnitz befragt seit langem Betroffene. Do not knock me out heißt ihr Projekt. Und mein Kollege Ralf Erdenberger vom Westdeutschen Rundfunk hat mit ihr gesprochen und sie als erstes gefragt, was sie von den Betroffenen wissen will.
1: Also erstmal vielleicht von vorne weg. Also der Begriff der K.O.-Tropfen ist ja eigentlich auch so ein bisschen irreführend, weil die Wirkung auch je nach Substanz natürlich unterschiedlich sein kann. Die kann aufputschend, wesenverändernd, ja, aber auch zum Beispiel handlungsunfähig machen. Also das ist sehr unterschiedlich, was wir eben auch in unserer Umfrage abfragen, also was die Personen zum Beispiel für Symptome wahrgenommen haben.
0: Symptome
1: und
0: zum Beispiel?
1: Uns geht es jetzt. Genau, also zum Beispiel eben die den Kontrollverlust über den Körper, sich nicht wehren können. Also da gibt es eine ganze Reihe von unterschiedlichen Symptomen. Und das Problem ist aber eben, dass es, obwohl sozusagen das Problem jetzt eigentlich nicht sehr neu ist, dass es im Prinzip bisher dazu eben kaum Daten gibt. Und das war im Prinzip auch meine Motivation, diese Studie zu machen, zu sagen, okay, es kann ja nicht sein, dass offensichtlich so viele Geschichten über K.O.-Tropfen gibt, wie wir ja mittlerweile wissen, auch in den unterschiedlichen Kontexten. Wir reden ja hier nicht nur über den Partybereich, sondern eben zum Beispiel auch über den häuslichen Bereich, ne, wo sozusagen zum Beispiel Partner ihre Partnerinnen über lange Zeit mit solchen Substanzen eben betäubt haben und dann ja auch vergewaltigt haben. Da wissen wir ja mittlerweile, dass es mehr als einen Fall gibt und auch Fälle in Deutschland gibt. Und es geht im Prinzip darum, dass wir versuchen, mit unserer Studie eben zu diesen Erfahrungen und Umgang mit K.O.-Tropfen, aber auch Bekanntheit, also wir fragen zum Beispiel auch ab, wie viel die Leute über das Thema wissen, eben mehr Systematik in diesem Bereich zu bekommen.
5: Ich brauche auch noch ein bisschen mehr Systematik, denn ich habe jetzt gelernt, in diesem sehr unüberschaubaren Feld an Substanzen, geht es Ihnen vor allen Dingen um die, die vielleicht auch bisher nicht richtig in den Blick genommen worden sind? Sie befragen anonym Betroffene aus Deutschland, Österreich und der Schweiz. Und ich habe jetzt gerade schon gelernt, und das ist ganz wichtig festzuhalten systematisch, dass die Symptome abgefragt werden. Aber Sie haben schon mitgenannt, und das sollten wir nochmal vertiefen, dass es eben nicht der Partybereich ist. Das heißt, Sie fragen auch Situationen ab.
1: Genau, also ich meine, wir können natürlich jetzt wenig zu den konkreten Substanzen sagen, ne? Also das kann ja im Prinzip dann nur die Toxikologie. Aber wir können im Prinzip erfragen, wann, also sozusagen, ob die Personen schon mal einen solchen Verdacht hatten, in welchem Kontext das vorgekommen ist, wie die Personen damit umgegangen sind. Also sind die zum Beispiel zur Polizei gegangen, sind sie ins Krankenhaus gegangen oder zu einem anderen sozusagen medizinischen Anlaufstelle. Wurde eine Probe genommen? Wurde die im Prinzip rechtsmedizinisch bestätigt? Wurde dieser Fall strafverfolgt? Ne? Das sind so Sachen, die uns interessieren, weil wir damit dann natürlich auch eben nicht nur, es geht ja nicht nur um die Anzahl von solchen Verdachtsfällen, sondern auch, wie dann damit umgegangen wurde. Wurden diese Fälle verfolgt? Wurden die sozusagen registriert? Und da sehen wir halt, da ist ein unheimlich großer Gap. Wir sehen halt, wir hatten in unserer Studie, es haben mittlerweile mehr als 3000 Personen teilgenommen. Wir haben jetzt einen Datensatz für Deutschland also einen vorläufigen Datensatz sozusagen für Deutschland von 1802 Personen ausgewertet. In diesem Datensatz hatten wir 725 Verdachtsfälle und nur 23 davon haben angegeben, dass ihr Fall strafrechtlich verfolgt wurde.
5: Obwohl die Strafbarkeit sich jetzt erhöht hat.
1: Ja, das Problem ist mit der Strafbarkeit und Erhöhung, dafür muss ich sie erstmal nachweisen. Die sozusagen Barrieren aber oder die Hindernisse, um so eine Substanz nachzuweisen, die sind nicht ganz ohne. Und da geht die Gesetzgebung aber im Moment eher nicht dran. Das heißt, das Problem ist, wir müssen erstmal diese Substanz nachweisen können oder bevor wir überhaupt zu diesem Schritt der Strafverfolgung kommen. Und da ist einfach das Problem, da braucht es sehr viel Ausbildung, weil wir haben im Prinzip ein sehr kurzes Zeitfenster, in dem die Betroffenen sozusagen ins Krankenhaus gehen müssen, in dem eine Urin- und Blutprobe genommen wird, damit man diese Substanz nachweisen kann. Und das ist im Moment die größte Challenge.
5: Also zeichnet sich ab, denn Ihre Befragung läuft ja noch, man kann noch teilnehmen, es zeichnet sich ab, dass die Ergebnisse ein Appell werden. an die zuständigen Stellen, an die Politik mehr zu tun auf diesem wichtigen Feld, gerade weil es so gefährlich ist.
1: Genau. Also wir versuchen auch schon so ein bisschen, wir arbeiten auch so mit Collapse-Post bei Instagram zum Beispiel mit der polizeilichen Kriminalprävention des Bundes und der Länder zusammen, hatten wir jetzt einen Post, wo wir auch versuchen, auf die Studien natürlich aufmerksam zu machen, aber auch schon so ein bisschen Aufklärungs- und Präventionsarbeit zu leisten. Also wir haben einen Instagram-Account, der heißt Do Not Knock Me Out, und da findet man auch ganz viele Informationen zu unserer Studie und eben auch zum Beispiel zum Thema Aufklärung und Sensibilisierung.
5: Können Sie denn aus dieser quantitativen Befragung so etwas ableiten wie einen Leitfaden, wie ich mich verhalte, damit ich nicht Opfer werde?
1: Ja, also im Prinzip gibt es diesen Leitfaden auch von der Polizei. Also was eben wichtig ist, möglichst schnell ins Krankenhaus zu gehen, möglichst schnell die Polizei zu verständigen.
5: Dann bin ich ja schon Opfer geworden.
1: Genau, also wir reden jetzt in dem Fall, um das nachzuweisen, ne? Das Problem ist, wenn wir jetzt über Prävention reden, dann ist es eine Art von Victim Blaming, weil wir im Prinzip darüber sprechen, wie Personen sich davor schützen, statt darüber zu sprechen, wie im Prinzip auch diese Taten institutionell vereitelt werden könnten. Okay. Und das ist so ein bisschen das Problem. Natürlich gibt es die gängigen Ratgeber, sein Getränk sozusagen nicht irgendwo stehen lassen, nur mit Leuten feiern gehen, denen man vertraut. Im häuslichen Bereich ist es aber dann wiederum schwierig. Man möchte die Person ja auch nicht wahnsinnig machen. Also ich meine, das sind jetzt nicht Tausende von Fällen, zumindest im häuslichen Bereich, zumindest können wir das hoffen. Das heißt, man muss ja auch immer die Kirche im Dorf lassen. Aber es ist halt einfach wichtig, dass wir hier einen, sozusagen einen Awareness bekommen, wenn ich natürlich rausgehe und ich sehe, dass es einer Person nicht gut geht, sei es von Alkohol oder von was anderem, dann sollte ich mich um diese Person kümmern. Und wenn diese Person in einem Zustand ist, der sehr grenzwertig ist, dann sollte ich auch sozusagen medizinisches Personal dazu holen. Das trifft aber bei zu viel Alkohol ja genauso zu. Also diese Grenzen sind natürlich einfach sehr schwammig, aber es ist einfach sehr wichtig, auf sein Umfeld auch einfach zu achten und zu merken, wenn es jemand nicht gut geht.
5: Ah, ich bin bei dem Stichwort Victim Blaming nochmal hängen geblieben, denn Sie haben jetzt klar gesagt, Präventionsaufklärung ist wichtig, Sensibilisierung ist wichtig, aber man muss den Finger auch auf die Täter legen und dann geht es auch darum, dass die, die den Verdacht haben, dass sie Opfer geworden sind, mutig sagen, ich gehe dem nach, ich versuche diese Stoffe in mir nachweisen zu lassen, damit am Ende diejenigen, die das tun, auch gefasst werden können. Das wäre das Ziel.
1: Genau, das ist extrem wichtig. Also wenn ich so einen Verdachtsfall habe, immer mich an die Polizei und an das sozusagen ins Krankenhaus melden. Am besten nicht, also das sind auch so die Tipps der Polizei, nicht duschen gehen, möglichst nicht auf Toilette gehen, weil man kann ja im Urin diese Substanz noch häufig nachweisen. Und so länger die natürlich, also solange das im Körper ist, kann ich das an dieser Probe auch nachweisen. Das heißt, wenn man jetzt so einen Verdacht hat, man wacht auf und hat so einen Verdacht, am besten nicht auf Toilette gehen. Weil man braucht diese Urin- und die Blutprobe. Und die Urinprobe ist natürlich am aussagekräftigsten, so länger die im Körper war.
5: So kann man handeln. Sie wollten noch was hinzufügen?
1: Genau, also da gibt es auch meistens bei der Polizei gibt es da sehr gute Handlungstipps, wie man vorgehen kann in solchen Fällen. Und wie gesagt, natürlich, wenn man zum Beispiel in der Bar eben sieht, das Gefühl hat, da ist irgendwas komisch, hingehen, fragen, notfalls einen Rettungsdienst rufen, weil dann bringt man die Person ja auch aus der Situation raus. Also häufig haben wir ja, oder häufig ist jetzt ein übertriebenes Wort, weil wir haben ja keine Daten, aber eine sozusagen in Verbindung stehende Straftat ist ja eben häufig sexualisierte Gewalt, Vergewaltigung. Und wenn ich jetzt zum Beispiel eine Person in der Bar halte, wo ich diesen Verdacht habe und ich rufe den Rettungsdienst, dann nehme ich diese Person ja aus der Situation raus. Mhm. Das heißt, dann bleibt es hoffentlich bei der Straftat der Verabreichung der K.O.-Tropfen. Ja. Und es kommt nicht noch eine weitere dazu. Also einfach aufmerksam bleiben.
0: Sagt Charlotte Förster von der TU Chemnitz im Gespräch über K.O.-Tropfen mit meinem WDR-Kollegen Ralf Erdenberger.
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0: Sechs Männer verkleidet als Indianer, Bauarbeiter, Rocker, Cowboy und Soldat. Und vorne einer als Polizist. Vielen ist diese Kombo vielleicht noch bekannt von der Fußball-WM 1994. Village People. Sie sangen mit der deutschen Nationalmannschaft. Ihr Leadsänger Victor Willis ist nun im Alter von 74 Jahren gestorben. Ein Nachruf von Anne Schneider.
4: Mit YMCA hat Victor Willis einen Song geschrieben, der heute auf ganz unterschiedlichen Bühnen läuft, von der Pride-Parade bis zum Wahlkampf. Geschrieben hat er ihn Ende der 70er Jahre als Teil eines Disco-Projekts, das eigentlich vor allem Spaß machen sollte. Doch der Song bekam schnell ein Eigenleben. Für viele wurde er zur queeren Hymne. Willis konnte damit leben, auch wenn er immer wieder betont hat, dass er den Song so nicht gemeint hatte.
6: Das steht so nicht in meinem Text.
4: Das hat er oft gesagt und noch vor einem Jahr in einem Interview klargemacht, wie er sein Publikum selbst sieht.
6: Etwa 10% unseres Publikums kommen aus der schwulen Community. Rund 60% sind heterosexuelle Frauen.
4: Gleichzeitig hat er akzeptiert, dass seine Musik am Ende den Menschen gehört, die sie hören oder spielen. Victor Willis war nie nur der Sänger. Er hat die Village People geprägt als Stimme, als Songwriter und als jemand, der aus einer schrägen Kostümidee eine erfolgreiche Band gemacht hat. YMCA, Macho Man, In the Navy, diese Hits gehen maßgeblich auf ihn zurück. Und gerade YMCA hat in den letzten Jahren noch einmal ein eigenes Kapitel bekommen. Donald Trump nutzte den Song regelmäßig bei Wahlkampfauftritten. Andere Künstler gingen dagegen vor, Willis nicht. Seine Begründung, Musik soll verbinden, das kam nicht überall gut an.
6: Tausende schreiben auf Facebook, wir hören eure Musik nicht mehr.
4: Vor allem für viele Fans, die den Song als queere Hymne sehen, war das schwer nachzuvollziehen. Willis blieb trotzdem bei seiner Linie. Seine Band trat sogar bei einem Inauguration-Event für Trump auf und Willis rief nach der Wahl zur Einheit auf.
6: Wir wollen die Leute zusammenbringen, auch wenn man ihn nicht gewählt hat. Ich bin Demokrat, wir haben verloren, jetzt müssen alle hinter ihm stehen.
4: Willis eigener Weg war alles andere als geradlinig. 1980 verließ er die Village People auf dem Höhepunkt ihres Erfolgs. Danach folgten schwierige Jahre, auch mit Drogenproblemen. Er kam zurück, stand wieder auf der Bühne und war seit 2017 wieder Leadsänger der Band. In der Zeit ohne ihn konnten die Village People nicht mehr an ihre großen Erfolge anknüpfen. Die entscheidende Phase, die war mit ihm. Privat war Victor Willis seit 2007 mit der Anwältin Karen Huff Willis verheiratet, die ihn auch in schwierigen Zeiten begleitet hat. Kinder hatte er nicht.
0: Ein Nachruf war das auf den Sänger der Gruppe YMCA von Anne Schneider.
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0: In Deutschland kommen derzeit immer weniger Kinder zur Welt. Laut dem Statistischen Bundesamt wurden im vergangenen Jahr etwas mehr als 654.000 Babys geboren. Das ist der niedrigste Stand seit 1945. Im Schnitt hat jede Frau damit 1,32 Kinder zur Welt gebracht. Unser Gastautor heute ist Harald Likus, Politikredakteur bei der Braunschweiger Zeitung. Für ihn ist die niedrige Geburtenrate ein hochpolitisches Thema. Sie bergen viel Stoff für weiteren Generationenzwist.
7: Hui, bei dem Thema wird scharf geschossen. Wer auf der Website seines Vertrauens den Bericht übers Absacken der Geburtenrate in Deutschland liest, sollte sich auch die Leserkommentare anschauen. Da mokieren sich Ältere über den Egoismus der Jüngeren, der nämlich das Hindernis sei in puncto Fortpflanzung. Und da beschweren sich die Jüngeren über Kinderfeindlichkeit und Kostenexplosionen. Auffällig ist, fast alle Kommentare sind giftig. Das Thema Geburtenrate scheint ein echter Schmerzpunkt zwischen den Generationen zu sein. Und es stimmt ja auch. Generationengerechtigkeit ist nicht nur in Sachen Rentensystem, sondern auch mit Blick auf politische Repräsentanz ein Riesenthema. Fest steht aber auch, herbeizetern lassen sich Kinder nicht. Immerhin können eine familienfreundliche Politik und ein familienfreundliches Klima, zu dem übrigens alle etwas beizutragen hätten, zumindest die Voraussetzung schaffen für einen Wiederanstieg der Geburtenrate. Und sowieso gilt es, neu und konstruktiv darüber nachzudenken, mit welchen sozialen und technischen Mitteln eine überalterte Gesellschaft möglichst gut zurechtkommen kann.
8: Wir werden darauf angewiesen sein.
0: Ein Kommentar war das von Harald Likus von der Braunschweiger Zeitung. Die Medien beschäftigt noch ein weiteres Thema. Am Wochenende findet in Erfurt der Bundesparteitag der AfD statt. Organisationen und auch Parteien haben zu Demonstrationen und sogar Blockaden aufgerufen. Die Frankfurter Rundschau findet das gerechtfertigt.
9: Dass faschistische Kräfte in Deutschland an Einfluss gewinnen, ist kein akzeptabler Zustand. Deswegen ist Protest dagegen eine demokratische Pflicht. Das gilt auch an diesem Wochenende, wenn sich die extrem rechte AfD in Erfurt trifft. Wann, wenn nicht in dieser Situation, erst recht in Deutschland, ist ziviler Widerstand angebracht und erforderlich. Demokratische Rechte kann es nur in den Grenzen eines Grundkonsenses geben. Rechtsextremismus und Faschismus stehen außerhalb davon. Deshalb ist es auch kein Widerspruch, sich ihnen wortwörtlich in den Weg zu stellen und Rechten einen Platz im politischen Diskurs oder einer Stadt zu verwehren.
0: Die Taz sieht das anders und sagt, demonstrieren ja, blockieren nein.
9: Die angekündigten Blockaden des AfD-Parteitags werden ihr nicht schaden, sondern nützen. Denn sie ermöglichen ihr, sich ausnahmsweise mit einer gewissen Plausibilität als Opfer darzustellen. Solange die AfD nicht verboten ist, darf sie Parteitage abhalten. Deshalb ist die Polizei verpflichtet, gegen rechtswidrige Blockaden vorzugehen. Ausgerechnet die AfD will sich dann als Kämpferin gegen politische Gewalt und Extremismus gerieren. Für viele Linke klingt das wie Hohn. Aber ein erheblicher Teil der Gesellschaft scheint sich da nicht so sicher zu sein, wie Umfragewerte und Wahlergebnisse zeigen. Diese Menschen werden es für intolerant halten, Andersdenkende zu hindern, ihr Versammlungsrecht wahrzunehmen.
0: Das waren unsere Standpunkte heute zusammengestellt von Constanze Semidey. Und jetzt gibt's hier gleich die Nachrichten um 5 und dann geht's noch ein wenig weiter hier in der ARD-Infonacht bis 6 Uhr.

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1: Um 5 Uhr mit Ronald Lessig. Die Spitzen der Regierungsparteien haben sich bei ihrem Koalitionsausschuss auf ein umfassendes Reformpaket verständigt. Die konkreten Ergebnisse sollen im Laufe des Vormittags vorgestellt werden. Aus der Nachrichtenredaktion Sebastian Ottowitz.
2: Worauf sich Union und SPD inhaltlich genau geeinigt haben, dazu wurde noch nichts bekannt. Klar ist aber schon, dass es um die Reform der Einkommensteuer sowie um die Bereiche Rente, Arbeitsmarkt, Wachstum und Bürokratieabbau geht. Insgesamt 8 Stunden hatte der Ausschuss gestern getagt. Bundeskanzler Merz hatte vorab erklärt, er erwarte einen großen Sprung nach vorn. Umstritten war vor den Beratungen etwa, wie die Einkommensteuerreform gegenfinanziert wird oder ob es eine Umstellung von einer täglichen auf eine wöchentliche Höchstarbeitszeit geben soll.
1: Russland hat erneut eine heftige Angriffswelle auf mehrere Städte in der Ukraine geflogen. Aus der Hauptstadt Kiew wurden am Abend und in der Nacht Explosionen gemeldet. Mindestens ein Mensch sei getötet worden, 11 weitere wurden verletzt. Auch in anderen Städten wie Saporischschja, Sumy und Charkiw gab es Berichten zufolge Luftalarm und Explosionen. Informationen zu möglichen Opfern oder Schäden gab es zunächst nicht. Der ukrainische Präsident Selenskyj hatte gestern unter Berufung auf Geheimdienstinformationen bereits vor einem massiven Angriff gewarnt. Heute nimmt das Bundeskompetenzzentrum für die Bergung von Munition in der Nord- und Ostsee die Arbeit auf. Zum Start kommt Bundesumweltminister Schneider in den Hafen von Rostock. Nach Schätzungen liegen bis zu 1,6 Millionen Tonnen Munition aus dem Zweiten Weltkrieg auf dem Meeresgrund der deutschen Nord- und Ostsee, teilweise nur wenige Kilometer von den Stränden entfernt. Bei der Fußball-Weltmeisterschaft haben die USA durch ein 2:0 gegen Bosnien-Herzegowina das Achtelfinale erreicht. Und auch Belgien ist weiter. Nach Verlängerung stand es gegen den Senegal 3:2. Aus dem ARD-WM-Team Hendrik Lückhoff.
3: Belgien stellte das Spiel gleich zweimal auf den Kopf. Über weite Strecken war der Senegal das bessere Team und führte auch verdient mit 2:0, ehe Belgien mit einem Doppelschlag kurz vor Schluss die Verlängerung erzwang. Dort schlugen die Europäer wieder in den letzten Minuten zu. Kapitän Tielemans verwandelte einen Elfmeter in der Nachspielzeit und führte sein Team damit ins Achtelfinale. Da steht auch England nach einem hart erkämpften 2:1 Sieg gegen den Kongo. Nach Rückstand dauerte es lange, ehe Topstürmer Harry Kane die Partie mit 2 Toren drehte.
1: Das waren die Nachrichten. Das Wetter in Deutschland. Tagsüber im Norden und in der Mitte gebietsweise Schauer, im Süden trocken bei 20 bis 30 Grad. Am Freitag oft heiter, im Nordosten einzelne Schauer, 19 bis 28 Grad. Und am Samstag im Süden sonnig, im Norden Schauerwetter bis 30 Grad. Es ist 5:03 Uhr.
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4: Die A2 Hannover Richtung Berlin ist zwischen Irxleben und Kreuz Magdeburg wegen Fahrbahnschäden gesperrt. Noch einmal, die A2 Hannover Richtung Berlin ist zwischen Ziesar und Wollin wegen Straßenschäden gesperrt. Die A11 Kreuz Uckermark Stettin ist zwischen Penkow

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1: Und die kommt wie immer vom Norddeutschen Rundfunk in Hamburg, heute mit Detlef Karg im Studio. Guten Morgen. War das jetzt die Nacht der Reformen gestern, nachdem der Herbst der Reformen ja bis in den Sommer gerutscht ist? Der Koalitionsgipfel im Kanzleramt ging vor Mitternacht zu Ende. Das könnte ein gutes Zeichen der Einigung sein. Details gibt es in wenigen Stunden gegen 9 Uhr in Berlin. Ich habe darüber in der ARD-Infonacht mit meiner Kollegin Bianca Schwarze aus unserem Hauptstadtstudio gesprochen, die den gestrigen Abend im Kanzleramt verfolgt hat. Und meine erste Frage an sie war, ob etwas über die ersten Resultate bekannt geworden ist.
2: Naja, es ist tatsächlich wirklich nichts nach außen gedrungen und das kann ja auch ein Zeichen sein. Ne? Also es waren insgesamt wirklich alle sehr vorsichtig. Es haben alle gemeinsam großen Wert drauf gelegt, dass bis zu dieser Pressekonferenz heute um 9 Uhr keine Details verraten werden. Das Einzige war, man hat sich auf zwei Dinge geeinigt, einmal im Bereich Wachstum und Beschäftigung, einmal in Sachen Einkommenssteuerreform, aber ohne weitere Details.
1: Da hält man ja wirklich dicht. Die Details sollen also gegen 9 Uhr in Berlin vorgestellt werden. Erwarten Sie Überraschungen? Was werden wir präsentiert bekommen?
2: Naja, also zwei große Ziele haben CDU, CSU und SPD ja schon in ihrem Koalitionsvertrag festgehalten. Und zwar kleine und mittlere Einkommen sollen entlastet und die Arbeitszeit flexibler werden. Bei allem, was wir jetzt hier in Berlin gehört haben, waren das auch wichtige Punkte bei den Gesprächen gestern. Und diese beiden Punkte, die greifen natürlich die DNA der jeweiligen Partei an. Die SPD, die hängt am 8-Stunden-Tag. Das ist eine der ältesten Forderungen der Arbeiterbewegung. An der 40-Stunden-Woche als Höchstarbeitszeit soll zwar nicht gerüttelt werden, aber eben an diesen 8 Stunden pro Tag. Und sollte es da einen Kompromiss geben, dann war das für die SPD sicherlich kein leichter Gang. Und bei der Union wird es schwierig bei der Frage, wie will man denn diese Steuerentlastungen für kleine und mittlere Einkommen gegenfinanzieren? Eine mögliche Kompromisslinie könnte die sogenannte Reichensteuer sein. Das ist der höchste Steuersatz, den es in Deutschland gibt. Der gilt für unverheiratete Menschen so ungefähr ab 280.000 Euro Einkommen. Und da hat die Union in der Vergangenheit mal schwach signalisiert, dass man reden könnte über die Reichensteuer. Also darüber, sie anzuheben oder aber die Bemessungsgrenze zu senken. Und das wiederum wäre für die CDU, CSU auch nicht so einfach. Aber ganz ehrlich, ich orakel gerade rum, um es genau zu wissen, müssen wir diese Pressekonferenz um 9 Uhr abwarten.
1: Das werden wir tun. Eine Einigung gab es ja auch noch vor Mitternacht. Das heißt, kein ewig langes Sitzen mit 2-3 Stunden Schlaf bis in den nächsten Morgen. Das haben wir alles auch schon erlebt bei Koalitionstreffen. Das war schneller als erwartet. Ist das also ein gutes Signal?
2: Ich glaube ganz ehrlich, das war auch so ein bisschen Erwartungsmanagement. Ne? Also lieber mal sagen, das kann dauern und dann freuen sich natürlich alle, wenn es doch ein bisschen schneller geht. Die Gespräche waren ja angekündigt bis Freitag inklusive. Aber die Bundesregierung steht unter Druck. Ne? Wir erinnern uns, dass Bundeskanzler Merz schon kurz nach der Bundestagswahl letztes Jahr vom Herbst der Reformen gesprochen hat. Da ist jetzt der Sommer der Reformen draus geworden. Und deswegen, die Bundesregierung muss liefern.
1: Sie sagen es selber, die Bundesregierung ist unter Druck, hat aber auch den Druck selber erhöht, sich selber unter Handlungszwang gesetzt, natürlich auch mit Blick auf die Umfragewerte und die Landtagswahlen. Ist das nun der große Wurf, der der Koalition weiter nützt? Schon bei der Rente hat man ja durchaus positive Rückmeldungen erhalten nach der Arbeit der Rentenkommission. Wie schätzen Sie das ein?
2: Naja, um das insgesamt einzuschätzen, das ist jetzt gerade schwierig zu sagen, ohne die Details zu kennen. Ne? Zumindest an einer Stelle hat die Bundesregierung auch versucht, die Hoffnungen wieder ein bisschen nach unten zu senken. Und das ist eben bei der Steuerreform. Das sollte ja so eine richtig große Steuerreform werden. Aber sich darauf zu einigen, das war anscheinend schwierig. Und es gab in den letzten Tagen Anzeichen, dass das eine etwas schmalere Variante von diesem großen Plan werden könnte. Aber das kann sich gestern bei diesem Treffen alles nochmal geändert haben. Also mal sehen, was wir da dann am Ende wirklich erfahren.
1: Das war jetzt der Koalitionsausschuss, aber das ist ja noch kein Regierungsbeschluss. Wir haben noch keine Kabinettseinigung und auch noch keine erfolgte Abstimmung im Bundestag. Wie sind die nächsten Schritte?
2: Ja, Sie haben es ja gerade schon aufgezählt. Einigungen müssen in Gesetze überführt werden. Die müssen dann im Bundestag beraten und beschlossen werden, gehen eventuell auch nochmal an den Bundesrat. Naja, und da kann es auf dem Weg schon nochmal hakelig werden. Das ist ja zum Beispiel in Sachen Gesundheit und Pflege so ein bisschen passiert. Es gab einen Vorschlag von CDU-Gesundheitsministerin Nina Wagen. Da ist jetzt aber die Verabschiedung von der Tagesordnung des Bundestags genommen worden. Anscheinend gibt es da doch nochmal Gesprächsbedarf. Und bei allem, was wir jetzt aus dem

0: Koalitionsausschuss gestern erfahren haben, das sind halt die Details entscheidend, die wir dann am Vormittag erfahren werden.
1: Sagt meine Kollegin Bianca Schwarz aus dem ARD Hauptstadtstudio. Nun gibt es offensichtlich eine Einigung, die Details später. Aber wie sehen das die Wirtschaftsverbände? Wie werden sie danach reagieren? Das wird durchaus mit Spannung erwartet, denn ohne eine funktionierende Wirtschaft gibt es ja auch keinen Staat, der unter anderem zahlreiche Wohltaten für die Bürger mit Einnahmen bezahlen kann. Was die Wirtschaft von der Regierung erwartet, darüber hat meine NDR-Kollegin Nina Zimmermann mit Helena Melnikow gesprochen. Sie ist Hauptgeschäftsführerin der Deutschen Industrie- und Handelskammer. Und die erste Frage an sie war, was die Koalition aus Sicht der Unternehmen auf keinen Fall beschließen sollte.
2: Also eine Steuererhöhung wäre heute der Super-GAU. Das heißt zum Beispiel, die ganzen Überlegungen über eine Anhebung des Spitzensteuersatzes oder die sogenannte Reichensteuer, das trifft vor allem Personenunternehmen. Das bedeutet, ich habe dann die Personenunternehmen im Handel, in Familienunternehmen, die industriellen Zulieferer. Das ist das Rückgrat unserer Wirtschaft, die ohnehin schon seit Jahren belastet sind. Das sind genau diejenigen, die noch investieren, die ausbilden und die vor Ort ganz konkret Verantwortung übernehmen, auch Arbeitsplätze bis heute sichern und schaffen, wenn es gut läuft. Und denen jetzt noch eine Belastung aufzudrücken, das wäre komplett kontraproduktiv.
3: Wir haben gesagt, das wäre sogar der GAU. Wo soll denn der Staat dann ansetzen, um Milliardenlöcher zu schließen? Weil eine Erhöhung der Mehrwertsteuer wollen Sie ja auch ausschließen.
2: Eine höhere Mehrwertsteuer ist genauso der falsche Weg. Man muss ja mal schauen, das gesamte Steueraufkommen liegt in diesem Jahr bei rund 990 Milliarden Euro. Das hat sich in den vergangenen 20 Jahren verdoppelt. Die Antwort auf unsere Wachstumsschwäche ist also eher nicht, Unternehmen noch stärker zu belasten, sondern ich muss mir dann die Ausgaben strukturell anschauen und überprüfen und konsequent Prioritäten setzen. Und wenn ich darauf gehe, wo kann man denn sozusagen Geld herholen? Das ist ja Ihre Frage. Und nicht, wo sollte man es nicht tun? Ein ganz großer Hebel liegt beim Bürokratieabbau. Und wir haben viele Ankündigungen gehört und wir haben viele sinnvolle Versuche. Nur das ist klein, klein, klein. Bis das in den Unternehmen ankommt, sind die wahrscheinlich nicht mehr da. Das heißt, wir müssen das ganze System eigentlich auf den Kopf stellen. Beim Bürokratieabbau haben wir aktuell eine Wirtschaftsleistung jedes Jahr, die uns entgeht, an 146 Milliarden Euro. Das sind 3% des BIP. Das heißt, wenn wir bei der Bürokratie im Abbau konsequent ansetzen, über das Klein-Klein hinaus, dann können wir das massiv heben. Aber dafür müssen wir es tatsächlich umdrehen und zum Beispiel sagen, wir schaffen die Berichts-, Nachweis- und Dokumentationspflichten so weit ab, wie sie nicht europarechtlich oder grundrechtlich zwingend vorgegeben sind.
3: Also da wäre schon die rote Linie, dass Sie sagen, also man muss das abbauen, was aber auch immer Kontrolle, Transparenz und Schutzstandards bedeutet. Aber die Linie ist, diese Standards nicht zu schwächen.
2: So ist es. Die Linie ist natürlich immer das Grundrecht und das Europarecht. Das ist das eine. Und nach dieser Linie ist es ja so, dass man sagt, es kann ja sein, dass es trotzdem noch gewisse Pflichten gibt, die darüber hinaus sinnvoll sind. Aber die müssen dann, wenn sie eine Belastung darstellen für die Unternehmen, eben von der Behörde begründet werden, dass sie wirklich notwendig sind. Und aktuell ist es ja umgekehrt, dass wir bei jeder Regelung argumentieren, warum sie eine Belastung ist und nicht notwendig ist. Und so würden wir es umdrehen.
3: Wir haben also das Thema Bürokratieabbau. Ein großes, dickes Brett, das da auf dem Kanzleramtstisch liegt. Wir haben gesagt, wir würden auf keinen Fall eine Erhöhung der Steuern sehen. Und dann ist ja noch das große Thema der Arbeitsmarktreform. Wir haben es gerade gehört, flexiblere Arbeitszeiten, also weg vom klassischen 8-Stunden-Tag. Das begrüßen Sie bei der DIHK auch als neuen Spielraum für die Arbeitgeber. Aber Frau Melnikow, jetzt haben wir ja auch viele Reformvorschläge, die bedeuten für Beschäftigte eine Veränderung, vielleicht auch eine Zumutung. Der Chef entscheidet über Arbeitszeit, vielleicht muss man länger arbeiten, Renteneintrittsalter wird erhöht. Reformen müssen ja nicht nur wirtschaftlich sinnvoll sein. Wie bleibt so ein Wachstumspaket gesellschaftlich tragfähig?
2: Aber die Arbeitsmarktreformen sind dafür doch ein sehr gutes Beispiel. Zum Beispiel bei der Wochenarbeitszeit, wenn man die nimmt, anstatt die starre Tageshöchstgrenze, dann ist das nicht eine Belastung der Beschäftigten, sondern das ist ein Update an die Realität moderner Arbeit und auch an die Lebensrealität vieler Menschen, die natürlich vielleicht noch mal zu einem Zeitpunkt den Rechner anwerfen und nicht sozusagen nach einer starren Tageshöchstgrenze gehen. Das würde vielen nach meiner Erfahrung entgegenkommen und nicht als Belastung empfunden werden. Und es würde in der Wirtschaft obendrein, Auftragsspitzen abfedern, Produktivität erhöhen etc. Damit wäre eigentlich allen geholfen, weil es Luft schafft und auch Flexibilität schafft und das ganze System atmen lässt.
1: Sagt Helena Melnikow. Sie ist Hauptgeschäftsführerin der Deutschen Industrie- und Handelskammer.

Und wir kommen damit zur Wettervorhersage für heute Donnerstag, den 2. Juli. Heute früh vom Nordwesten Wolkenzunahme und im Tagesverlauf etwas Regen. Bis zum Abend auf die gesamte Nordwesthälfte ausbreitend und im Nordseeumfeld schauerartig. Sonst heiter bis sonnig, meist trocken. Die Höchstwerte liegen zwischen 19 Grad an der Nordsee und bis 31 Grad in Rheinhessen und der Vorderpfalz. Es weht ein mäßiger, im Norden frischer und in Böen an der See starker bis stürmischer Nordwestwind. Die Temperaturen deutscher Städte zur Stunde. Kiel 11 Grad, Hamburg 13 Grad, auch in Rostock 13 Grad. Hannover 14 Grad, Berlin 15 Grad. Kassel 12 Grad, in Münster 13 Grad. Köln 15 Grad, Frankfurt am Main 14 Grad. In Erfurt 12 Grad, Saarbrücken meldet 13 Grad, Nürnberg ebenfalls 13 Grad. In Dresden 15 Grad, Stuttgart 17, Freiburg 12 und München 14 Grad.

0: Und der Blick auf die Uhr, es ist 5.16 Uhr an diesem frühen Donnerstagmorgen.
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0: Seit dem 1. Juli ist Christian Schmidt nicht mehr der hohe Repräsentant von Bosnien-Herzegowina. Er war der Mann, der für Ausgleich sorgte in dem immer noch von Ethnien und deren Konflikten zerrissenen Staat. Im Hintergrund gab es viele Unstimmigkeiten mit der Balkanpolitik von US-Präsident Donald Trump. Der will nämlich offenbar mit dem bosnisch-serbischen Nationalisten Milorad Dodik Geschäfte machen und hat eigene Interessen in dem Land. Und mit Trump hatte sich Christian Schmidt jahrelang immer wieder angelegt, ebenso mit Dodik. Nun streiten USA und EU offenbar darüber, wer sein Nachfolger werden soll. Die Hintergründe von unserem Korrespondenten Oliver Schosch.
2: US-Präsident Donald Trump und der starke Mann der bosnischen Serben Milorad Dodik passen politisch und ideologisch sehr gut zusammen. Beide sind Rechtspopulisten und Nationalisten und beide setzen sich immer wieder skrupellos über internationale Institutionen hinweg. Milorad Dodik waren diese Gemeinsamkeiten offenbar schon länger bewusst. Er lief schon während der US-Präsidentschaftskampagne mit Donald Trump-Kappe herum und auch danach noch häufiger. Doch Trump schien sich lange Zeit nicht für Bosnien zu interessieren. Er kam Dodik nicht zu Hilfe, als dieser seines Amtes als Präsident des serbisch regierten Landesteils Republika Srpska enthoben wurde, wegen seiner Separatismuspolitik und seiner Gesetzesbrüche. Gegen Milorad Dodik vorgegangen war der zurückgetretene hohe Repräsentant von Bosnien-Herzegowina, Christian Schmidt.
3: Der Mann ist ein Krimineller. Und mit Kriminellen macht man keine Deals.
2: Doch genau das wollen die Amerikaner nun offenbar tun. Im August vergangenen Jahres verlor Dodik sein Amt als Präsident der Republika Srpska. Im Oktober lockerte die Trump-Regierung die US-Sanktionen gegen Dodik. Er, seine Familie und sein engeres Umfeld haben seitdem wieder Zugang zum internationalen Zahlungsverkehr und können auch wieder internationale Geschäftskontakte aufnehmen. Dodik und sein Umfeld kontrollieren in der Republika Srpska den Großteil der Wirtschaft. Dodik gilt immer noch als mächtigster Mann im serbisch regierten Landesteil. Und es ist ein offenes Geheimnis, dass die Trump-Administration Dodik als den Mann ausgemacht hat, mit dem man Deals machen kann.
3: Zu dem Thema, was die Amerikaner wollen, will ich keine Vermutungen anstellen, nur die Dokumente lesen. Und bei den Dokumenten empfehle ich die Lektüre des Berichts des State Department an den US-Kongress, wo genau diese Strategie des Business als eine Stabilisierungsstrategie für den Westbalkan dargestellt wird.
2: In dem Bericht heißt es, dass die Ära des von den USA geführten Staatsaufbaus vorbei sei. Künftig gehe es um Handel, Investitionen, wirtschaftliche Zusammenarbeit und um für beide Seiten vorteilhafte Partnerschaften. Interessant für die USA in Bosnien sind Straßenbauprojekte, um den Chinesen Aufträge abzunehmen, und eine Gaspipeline, die Bosnien mit einem LNG-Terminal auf der kroatischen Insel Krk verbinden soll. Hier geht es darum, Bosnien unabhängiger von russischem Gas zu machen, zugunsten von amerikanischem Flüssiggas. Christian Schmidt sagt, dass auch die Europäer ein Interesse an der Gaspipeline nach Kroatien haben. Ihn störe allerdings, dass Dodik durch diese Wirtschaftsinteressen stark aufgewertet werde. Und Dodik hatte immer wieder lautstark gefordert, dass Schmidt aus Bosnien rausgeschmissen werde. Irgendwann sei der Punkt gekommen, an dem Schmidt nicht mehr weitermachen wollte als hoher Repräsentant für Bosnien.
3: So gab es natürlich sehr viele Drücke und es gibt dann einen Augenblick, wo sie sagen müssen, an was liegt mir jetzt, sozusagen den Helden zu spielen. Deswegen, ja, wie nannte man das dann früher? Taktischer Rückzug.
2: Seit Mai tagt nun der sogenannte Friedensimplementierungsrat PIK, um einen neuen hohen Repräsentanten für Bosnien-Herzegowina zu bestimmen. Dabei gibt es einen geopolitischen Machtkampf. Die Trump-Regierung und Italien wollen den italienischen Diplomaten Antonio Zanardi Landi einsetzen. Er soll ein deutlich begrenzteres Mandat erhalten und stärker auf wirtschaftliche Zusammenarbeit setzen. Deutschland, Frankreich, Großbritannien und andere EU-Länder setzen dagegen auf den französischen Diplomaten René Trocard. Sie wollen politische Stabilität, Rechtsstaatlichkeit und ein entschiedenes Vorgehen gegen nationalistische Bestrebungen. Eine Einigung der beiden Lager bis Ende Juni war gescheitert. Jetzt will man es bis Mitte Juli schaffen.
0: Oliver Schosch berichtete. China hat sein international kritisiertes Gesetz zur ethnischen Einheit in Kraft gesetzt. Das Ziel ist dabei klar erkennbar. Minderheiten sollen sich stärker an die Mehrheitsgesellschaft anpassen. Auch in Deutschland auch im Ausland, Verzeihung, und auch hier in Deutschland sind Angehörige von Minderheiten davon betroffen. Etliche von ihnen haben dagegen vor der chinesischen Botschaft in Berlin protestiert. Alfred Schmidt war für uns dort.
4: Freiheit für Tibet, Freiheit für Hongkong, Freiheit für Uiguren. So rufen es die Demonstranten mit ihren Protestplakaten auf der Janowitzbrücke in Berlin, direkt vor dem Botschaftsgebäude der Volksrepublik China. Sie erkennen in Chinas neuem Gesetz zur ethnischen Einheit eine Unterdrückung dieser Teile der Bevölkerung. Die offizielle Begründung aus Peking, nämlich dass damit Extremismus bekämpft werden soll und, wie es heißt, abspalterische Tendenzen, sind aus Sicht von Amy Seo nur ein Vorwand. Sie ist Vizechefin des Vereins Freiheit für Hongkong.
5: Hongkong war erfolgreich als internationale Stadt, genau weil wir bunt und Vielfalt ist. Und wir haben eine starke Zivilgesellschaft und wir haben Rechtsstaatlichkeit. Und dieses Gesetz würde solche Sachen kriminalisieren. Es geht um Kontrolle. Es geht nicht um Einheit. Und zwar ethnische Einheit ist nur eine Verkleidung, eine schöne Verhüllung von dem echten Zweck, was Kontrolle spricht.
4: Und zwar Kontrolle durch Peking. Die kommunistische Zentralregierung hat ihre Kontrolle in der chinesischen Sonderverwaltungsregion Hongkong massiv ausgeweitet, obwohl der Stadt ursprünglich Autonomie zugesichert wurde. Auch Haiyue Kürban, der Leiter des Berliner Büros des Vereins Weltkongress der Uiguren, kritisiert das neue Gesetz. Er sagt, dass sein persönlicher Einsatz für die Rechte der uigurischen Minderheit im chinesischen Landesteil Xinjiang ihn schon eine Menge Freiheit gekostet hat.
6: Seit über 20 Jahren konnte ich mit meiner Familie nicht regelmäßig treffen oder meine Familie sehen. Und meine Familienangehörige, meine gesamte Familienangehörige, die jetzt in China leben, zahlen dafür auch persönlichen Preis, dass sie von der staatlichen Sicherheit besucht, bedroht, eingesperrt werden, damit wir hier nicht für die Menschenrechte der Uiguren sprechen.
4: Menschenrechtsorganisationen kritisieren seit Jahren bereits massive Verletzungen der Menschenrechte von mehrheitlich muslimischen Uiguren in China. So werden diese bereits zur Assimilation gezwungen, können ihre Religion, Sprache und Kultur oft nur noch sehr eingeschränkt leben. Die Befürchtung, dass diese Lage durch das neue Gesetz weiter verschärft wird. In dem Gesetz steht unter anderem, dass Religionen chinesischer werden sollen und an Schulen und Hochschulen die chinesische Sprache einheitlich zur Pflicht wird. Während die Hymne der Protestbewegung in Hongkong aus dem Jahr 2019 aus einem Lautsprecher tönt, kommen nacheinander Sprecher und Sprecherinnen der verschiedenen Minderheiten ans Mikrofon und halten Ansprachen an die kleine Demonstration von gut 2 Dutzend Leuten. Auf den Transparenten stehen Parolen wie »Ethnische Einheit heißt Auslöschung unserer Kultur« oder »Verfolgung im Ausland als Preis für Einheit«. Ein klarer Bezug zu dem, was als transnationale Repression, also Unterdrückung im Ausland, kritisiert wird. Wer die kommunistische Staatsführung im Ausland kritisiert, soll auch dort verfolgt werden können. Die Bundesregierung hat bereits Stellung dazu genommen. Bundesinnenminister Alexander Dobrindt, CSU, sagte, die Bundesregierung wehre sich gegen transnationale Repression.
0: Alfred Schmidt informierte. Und wir kommen damit zum Sport.
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7: Beinahe hätte der Kongo die WM-Sensation geschafft. Im Duell mit England spielten die Afrikaner richtig frech auf und gingen sogar in Führung. Es brauchte wieder mal Ausnahmestürmer Harry Kane für den Sieg. Mit einem Doppelpack binnen 11 Minuten hievte der 32-Jährige sein Team quasi im Alleingang in die nächste Runde. Eine Hommage von Stefanie Batzig.
8: Das K in Kane steht für Kapitän, Killerinstinkt und absolute Weltklasse. Harry Kane köpft und schießt England ins WM-Achtelfinale, braucht dafür in der zweiten Hälfte nur 11 Minuten. Der Underdog, die Demokratische Republik Kongo, liefert in diesem 16. Finale einen Wahnsinnskampf. Der Gegner verteidigt mit Intensität und Herz und trifft zum zwischenzeitlichen 1:0 durch Brian Sipenga. Ein weiterer heimlicher Held dieses Spiels ist der kongolesische Keeper Lionel Mpazi. Er glänzt mit mehreren starken Paraden, aber Kane kann auch er am Ende nicht stoppen. Die Three Lions gewinnen mit 2:1 und sind eine Runde weiter.
7: Mit seinen WM-Treffern 12 und 13 überholt Harry Kane übrigens Jürgen Klinsmann und die brasilianische Legende Pelé in der Liste der besten WM-Torschützen. England trifft am kommenden Montag um 2 Uhr früh auf Mexiko. Belgiens goldene Generation mit Superstars wie Kevin De Bruyne und Romelu Lukaku darf weiter von ihrem ersten großen internationalen Titel träumen. Gegen den Senegal holten die Roten Teufel zunächst einen 0:2 Rückstand auf, dann drehten sie die Partie in der Verlängerung per Foulelfmeter. Martina Knief.
9: Über weite Strecken der Partie sah der Senegal wie der sichere Sieger aus, aber mit einer tollen Schlussphase und dem glücklichen Ende in der Verlängerung drehten die Belgier das Spiel. Diarra und Saar brachten die Senegalesen mit 2:0 in Führung. Erst in den letzten 5 Minuten der regulären Spielzeit trafen Lukaku und Tielemans noch zum Ausgleich für Belgien. In der Nachspielzeit der Verlängerung gab es nach langem VAR-Studium einen Foulelfmeter für Belgien. Tielemans verwandelte den zum 3:2 Erfolg sicher. Belgien erreicht damit das Achtelfinale der WM und trifft entweder auf die USA oder auf Bosnien-Herzegowina.
7: Bundesweite Razzia beim Deutschen Fußballbund in Frankfurt. Mehr als 100 Ermittler waren im Einsatz. Der DFB soll bei der Ticketvergabe für die EM 2024 nicht korrekt gehandelt haben. Deshalb rückt die Frage nach der Zukunft von Bundestrainer Julian Nagelsmann etwas in den Hintergrund. Ex-DFB-Sportdirektor Oliver Bierhoff hat dennoch eine ziemlich klare Vorstellung von der Personalie Bundestrainer.
10: Zu Jürgen Klopp habe ich auch eine gute, enge Verbindung. Ist natürlich außer Frage, sollte Julian Nagelsmann aufhören, muss Jürgen Klopp die Nummer 1 oder die erste Wahl sein. Und ist er natürlich auch. Und er hätte natürlich auch die Fähigkeiten, das Ding hier wieder nach vorne zu treiben.
7: Beim Rasentennis-Klassiker im britischen Wimbledon gab es bislang keine großen Überraschungen. Evergreen Djokovic, Jungstar von Seca und der Weltranglistenerste Sinner genauso problemlos weiter wie Sabalenka, Osaka, Goff bei den Frauen. Mit Tatjana Maria ist jetzt die letzte deutsche Frau ausgeschieden. Bei den Herren sieht's noch besser aus, weiß Ina Kast.
11: Jan-Lennard Struff muss nachsitzen. Sein Match gegen den US-Amerikaner Brandon Nakashima konnte wegen einbrechender Dunkelheit nicht zu Ende gespielt werden. Der Weltranglisten Dritte Alexander Zverev darf heute nicht auf dem Center Court spielen. Sein Gegner Valentin Royer aus Frankreich ist laut Zverev einer, der die große Bühne sehr mag. Vermutlich zeitgleich mit Zverev wird Jannik Hanfmann um den Drittrundeneinzug spielen. Hanfmann war nach seinem ersten Hauptfeldsieg überhaupt in Wimbledon sehr erleichtert. Statt auf einen Top-10-Spieler zu treffen, muss er in der zweiten Runde gegen Karen Khachanov ran. Von den Topstars ist heute unter anderem Titelverteidigerin Iga Świątek gegen die frühere Wimbledon-Finalistin Karolina Pliskova gefordert.
7: Sehenswert vermutlich der Mixed-Wettbewerb in diesem Jahr. Der Coburger Kevin Krawitz möchte mit US-Star Venus Williams zusammen den Titel 2026 holen.
0: Das war Stefan Grothoff mit dem Sport, und nachzutragen bleibt noch ganz kurz das letzte Spiel dieses Spieltags in den USA. Da haben die Vereinigten Staaten Bosnien-Herzegowina mit 2:0 besiegt und stehen damit also im Achtelfinale gegen Belgien.

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1: Um 5.30 Uhr mit Ronald Lessig. Die Koalitionsspitzen von Union und SPD haben bei ihren Beratungen im Kanzleramt eine Einigung erzielt. Bis in den späten Abend war über mehrere Reformprojekte beraten worden. Die Ergebnisse wollen die Parteivorsitzenden am Vormittag präsentieren. Es ging bei den Gesprächen insbesondere um die Themen Arbeitsmarkt und Steuern. Umstritten war vor den Beratungen etwa, wie die Einkommenssteuerreform gegenfinanziert werden soll oder ob es eine Umstellung von der täglichen auf eine wöchentliche Höchstarbeitszeit geben soll. Der Gerichtshof der Europäischen Union entscheidet heute im Rechtsstreit über eine EU-Wettbewerbsstrafe gegen Google von mehr als 4 Milliarden Euro. Die Europäische Kommission hatte das Bußgeld 2018 verhängt. Aus der Nachrichtenredaktion Petra Mittermeier.
2: Die Behörde hatte Google vorgeworfen, das Betriebssystem Android auszunutzen. Ziel sei gewesen, die Marktposition seiner Suchmaschine auf unfaire Weise zu festigen. Die Strafe der EU-Kommission betrug ursprünglich 4,34 Milliarden Euro. Nachdem Google dagegen geklagt hatte, setzte das Gericht der EU in einem erstinstanzlichen Urteil den Betrag um 215 Millionen Euro herab. Google und sein Mutterkonzern Alphabet legten dagegen Einspruch beim EuGH ein.
1: Pflegeheimbetreiber, die weniger als das vertraglich mit den Pflegekassen vereinbarte Personal anstellen, werden finanziell kaum zur Verantwortung gezogen. Die AOK Nordost fordert gemeinsam mit dem GKV-Spitzenverband, dass künftig zu viel gezahlte Gelder für Personal vollständig zurückgezahlt werden müssen. Aus Berlin Thorsten Mandalka.
3: Grund für die aktuelle Situation sei eine Gesetzeslücke, sagt Jens Kreuzer, Fachbereichsleiter Pflege der AOK Nordost, im Interview mit der Redaktion rbb24 Recherche. Hintergrund ist, dass Kassen, Sozialhilfeträger und Heimbetreiber im Voraus verhandeln, wie hoch die Kosten für einen Pflegeplatz sein werden. Danach richtet sich die Höhe der Eigenanteile. Im Nachhinein wird aber selten geprüft, wie viel von diesem Geld wirklich zweckgebunden für Personal ausgegeben wurde.
1: Im Süden von Frankreich ist ein großer Waldbrand ausgebrochen. Bis zum späten Abend waren den Angaben zufolge mindestens 800 Hektar Land betroffen. Hunderte Feuerwehrleute waren im Einsatz, etwa 200 Menschen mussten in Sicherheit gebracht werden. Das Feuer brach rund 30 Kilometer von Narbonne aus. Die Löscharbeiten wurden erschwert, da es keine Zugangsstraßen in das hügelige Gelände gab. Auch die anhaltende Dürre und Hitze sowie heftige Winde machten den Feuerwehrleuten zu schaffen. Das Wetter in Deutschland. Tagsüber im Norden und später in der Mitte gebietsweise Schauer, im Süden trocken, bei 20 bis 30 Grad. Am Freitag oft heiter, an den Alpen Gewitter, im Nordosten Schauer, 19 bis 28 Grad. Und am Samstag im Süden viel Sonne, im Norden Schauerwetter, bis 30 Grad. Das waren die Nachrichten.
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4: Die A2 Hannover Richtung Berlin ist zwischen Irxleben und Kreuz Magdeburg wegen Fahrbahnschäden weiterhin gesperrt. Die A2 nochmal Hannover Richtung Berlin, diesmal zwischen Ziesa und Wollin. Da ist die Fahrbahn ebenfalls wegen Straßenschäden gesperrt. Die A11 Kreuz Uckermark-Stettin ist zwischen Penkun und Grenzübergang Pomellen wegen Bauarbeiten noch bis ca. 20 Uhr in beiden Richtungen gesperrt. Die A14 Richtung Schwerin ist zwischen Kreuz Magdeburg und Dahlen-Warsleben weiterhin wegen Reparaturarbeiten gesperrt. Und die A38 Göttingen Richtung Halle ist zwischen Querfurt und Schafstedt wegen Bergungsarbeiten noch bis voraussichtlich 7 Uhr gesperrt. Das war's vom Verkehr. Ihnen eine gute und freie Fahrt.
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4: Mit Detlef Karg im Studio, guten Morgen. Eine Woche nach dem Doppelerdbeben in Venezuela hat die Übergangspräsidentin Delcy Rodríguez eine 7-tägige Staatstrauer ausgerufen. Mehr als 2200 Tote wurden bislang offiziell geborgen. Die Vereinten Nationen befürchten aber noch Zehntausende weitere Opfer unter den Trümmern. Am schwersten getroffen wurde die Küstenregion um die Stadt La Guaira. Es ist nun ein schmerzhafter Spagat Spagat zwischen der Logistik im Umgang mit den tausenden Leichen und dem Wunsch der Angehörigen nach einem würdevollen Abschied. Anne Demmer berichtet über das Land.
5: Eine Leiche reiht sich an die nächste, verpackt in Plastikhüllen, die den Geruch zurückhalten sollen. Doch der Verwesungsgeruch liegt trotzdem in der Luft. Eine Freifläche am Hafen von La Guaira, unmittelbar neben den Schiffscontainern, wurde kurzfristig zu einer improvisierten Leichenhalle unter freiem Himmel umgewandelt. Drei historische Getreidesilos ragen in den blauen Himmel. Es ist gegen 8 am Morgen. Johan Perez koordiniert den provisorisch eingerichteten Ort. Die Leichen wurden zunächst in einem Krankenhaus gesammelt. Aber da es sich um eine Gesundheitseinrichtung handelt, haben wir versucht, sie anschließend hierher zu verlegen, damit das Krankenhaus nicht kontaminiert wird. Das heißt, seit vorgestern wurden die Leichen hierher gebracht. Tausende Angehörige nutzen den Hafen derzeit als zentralen Anlaufpunkt, um vermisste Familienmitglieder zu suchen und zu identifizieren. Stühle wurden für sie vor dem großen Stahltor aufgebaut. Unter den Wartenden ist auch Mariela Corpas. Das wünsche ich wirklich niemandem. Es ist so schrecklich. Es ist ermüdend, frustrierend. Man fühlt sich so ohnmächtig. Sie hat inzwischen Gewissheit, dass die Leichname ihrer Großeltern hierher gebracht werden sollen. Sie wartet darauf, Abschied nehmen zu können. Die Suche nach ihnen war ein Spießrutenlauf durch die Behörden. Ohne funktionierendes Handynetz mussten sie auf eigene Faust los. Alles ist so chaotisch. Man fragt an einer Stelle nach, wird zur nächsten geschickt. Am Ende bekommt man nie eine klare Antwort. Alle sind verzweifelt auf der Suche. Da entsteht natürlich Chaos. Es gab niemanden, der die Organisation in die Hand genommen hat. Auch Johan Perez sieht müde aus. Er ist seit über 30 Jahren Forensiker und Polizist. Doch gegen die Katastrophe ist auch er machtlos. Das Schwierigste für uns ist, nicht helfen zu können, wie wir es eigentlich gerne würden. Denn manchmal sind wir personell unterbesetzt, die Ressourcen sind zu knapp oder wir selbst und unsere Familien sind betroffen. Wir haben so viele Angehörige verloren. Es ist nicht einfach, aber wir müssen Antworten geben. Wir müssen etwas tun. Eine ältere Dame läuft durch das Stahltor wieder nach draußen. Die 80-Jährige hat ihren Sohn hier nicht gefunden. Es ist schon so viel Zeit vergangen seit dem Beben. Niemand weiß etwas. Weder die Kinder noch die Enkel meines Sohnes. Tränen rollen ihr über das Gesicht. 3 Tage lang wurde sie nicht in das Erdbebengebiet durchgelassen. Die Behörden begründeten die Straßensperren offiziell mit der Sicherheit und der Priorisierung von Rettungsfahrzeugen. Für die Angehörigen bedeutete die Militarisierung der Region vor allem tagelange Ungewissheit. Hier am Hafen von La Guaira läuft der Abtransport der Toten unterdessen ununterbrochen weiter. Eine Woche nach dem Beben wird in den Trümmern vorwiegend nach Toten gesucht. Nach 7 Tagen ohne Wasser schwindet die Wahrscheinlichkeit, noch Überlebende zu finden, mit jeder Stunde. Wir warten auf Wunder. Wir haben hier schon sehr viele erlebt. Auf solche Ausnahmen hoffen die Retter in La Guaira weiterhin.
4: Eine Reportage aus dem Erdbebengebiet in Venezuela war das von Anne Demmer.
0: Wirtschaft.
4: An der Börse reicht zurzeit das Etikett Künstliche Intelligenz nicht mehr automatisch für steigende Kurse. Investoren schauen auf andere Aktien. Wer muss Milliarden investieren und wer verdient daran? Angela Göpfert über eine Rotation im Tech-Sektor.
6: Die KI-Euphorie an den Börsen ist nicht verschwunden, aber sie sucht sich neue Gewinner. Lange reichte es einfach, die 7 größten US-Technologiekonzerne zu kaufen. Apple, Microsoft, Alphabet, Meta, Amazon, Tesla und Nvidia. Doch die alten Stars schwächeln zunehmend. Allein im Juni hat die Gruppe der sogenannten Magnificent Seven, also der glorreichen 7, zusammen 2,3 Billionen Dollar an Börsenwert verloren. Der Grund? Anleger werden nervös, weil die KI-Ausgaben immer größere Dimensionen annehmen. Jochen Stanze, Chefmarktanalyst der Consorsbank.
7: Es werden pro Tag 2 Milliarden Dollar investiert in den Ausbau von Rechenzentren und das nur von einer Handvoll Technologieunternehmen. Das sind die größten in den USA.
6: Allein Alphabet, Microsoft, Amazon und Meta planen im laufenden Jahr bis zu 725 Milliarden Dollar für KI-Investitionen bereitzustellen. Doch an den Börsen wachsen die Zweifel, dass sich diese gewaltigen Ausgaben so schnell rechnen werden. Zugleich hat Big Tech nun weniger Geld für Aktienrückkäufe. Dieser verlässliche Kurstreiber der vergangenen Jahre fällt also erst einmal weg. Investoren tun daher gut daran, ihre Anlagestrategie zu überdenken, sagt Eckhard Schulte vom Vermögensverwalter Mainzka Asset Management.
8: Die bessere Strategie ist im Moment zu schauen, wo kommen denn die Geldströme der großen Unternehmen an. Sie müssen ja nächstes Jahr wahrscheinlich 1.000 Milliarden Dollar investieren. Und da macht es eben Sinn zu fragen, wer sind denn die Profiteure von diesen Geldströmen und dort gezielt zu investieren.
6: Tatsächlich findet an den Märkten gerade eine deutliche Rotation statt. Weg von Unternehmen, die Milliarden Dollar in KI-Infrastruktur stecken und hin zu Firmen, die genau diese Infrastruktur liefern. Schulte sieht hier gleich mehrere Gewinner.
8: Natürlich vorneweg Halbleiter, dort haben wir enorme Knappheiten, aber es sind eben auch andere Themen, zum Beispiel im Energiebereich, einer der großen Flaschenhälse für KI. Hier haben wir enormen Bedarf, Speichersysteme, Energieeffizienz.
6: Vor allem Halbleiteraktien erlebten an den Börsen zuletzt einen regelrechten Boom. Papiere von Micron und Intel haben sich im ersten Halbjahr mehr als verdreifacht. Aktien des Speicherchip-Spezialisten SanDisk stiegen sogar um mehr als 800%.
7: Also wer wirklich richtig in den richtigen Branchen war, der hat mit Speicherchips, der hat mit Halbleitern, der hat mit KI zweistellige hohe prozentuale Gewinne gemacht,
6: sagt Marktstratege Jochen Stanzel. Das zeigt sich auch im DAX. Dort lagen im ersten Halbjahr vor allem Chip-Infrastruktur und Energiewerte vorn. Der Halbleiterkonzern Infineon hat seinen Börsenwert mehr als verdoppelt. Deutschlands größtes Bauunternehmen Hochtief legte gut 50% zu. Stark gefragt waren auch Aktien des Energietechnikkonzerns Siemens Energy und des Versorgers RWE. Die KI-Rotation an den Börsen ist damit in vollem Gange. Anleger kaufen nicht mehr blind die großen US-Technologiekonzerne, stattdessen folgen sie dem Geld. Dorthin, wo die Milliarden für Chips, Energie und Rechenzentren ankommen.
4: Angela Göpfert informierte. Wir kommen zu einem ganz anderen Thema. Drogenkonsum in Großstädten. Vor allem die Bahnhofsviertel und andere Plätze gelten dort als Hotspots. Was gibt es für Lösungen? Das Züricher Modell zum Beispiel erlaubt den Handel von kleinen Mengen Drogen in zum Beispiel Drogenkonsumräumen. Dirk Planert mit einem Beispiel, wie die Drogenszene unsere Innenstädte verändert hat. Er war unterwegs in Dortmund.
9: Entschuldigung, eine Frage. Hätten Sie vielleicht was Kupferges, was klein, was nicht wehtut?
10: Marcel steht genau in der Mitte der Dortmunder Einkaufsmeile Westenhellweg. Passanten strömen vorbei. Er spricht viele an, es muss schnell gehen. Der 42-Jährige hat Suchtdruck. Was soll ich denn machen, sagt er. Ich brauche Kokain. Passantin Annegret Köhler kennt das. 3 bis 4 Mal werde sie angesprochen, wenn sie einmal durch die City gehe.
11: Allein der Gedanke auf der Straße, das Portemonnaie rauszuziehen und zu öffnen, das ist mir einfach unangenehm. Und ich habe auch keine Lust, jeden Tag, wenn ich in die Stadt gehe, 10 Euro in Kleingeld in der Tasche zu haben. Das läppert sich dann auch mit der Zeit. Ne?
10: Marcel riecht nach Alkohol, Schweiß und Straße. Der Duft, den der Wind jetzt herüberweht, der kommt aus der Welt ohne Suchtdruck. Eine Parfümerie hat eine offene Vorderfront. Filialleiter Matthias Schneider erzählt, dass es seine Kunden stört, wenn sie aktiv von Bettlern angesprochen werden. Das größere Problem aber sei die Beschaffungskriminalität.
12: Wenn die jetzt bei uns ins Store betreten, werden die direkt, sage ich mal, rausbegleitet, rauseskortiert. Oftmals auch zu spät, dann ist der Ladendiebstahl schon passiert. Ne? Nimmt man denjenigen nach hinten, ruft die Polizei und dann nach 10 Minuten wird er wieder entlassen auf dem Westenhellweg und geht dann quasi zu unseren Kollegen nebenan, wird dann da auch wieder aufgegriffen.
10: Bis zu 100.000 Euro Schaden im Jahr, sagt der Parfümeriechef.
12: Das ist ein Fass ohne Boden. Man ist da machtlos. Ne?
10: In den ersten 6 Monaten dieses Jahres musste die Polizei fast 8 Mal pro Tag wegen Ladendiebstahls in die City. Das geht allerdings nicht allein auf das Konto der Drogenkranken. Auch organisierte Banden mischen beim Ladendiebstahl mit. Am Westenhellweg gibt's nicht nur Geschäfte und Gastronomie, auch Wohnungen. Eine davon hat Weinhändler Matthias Hilgering direkt über seinem Weinladen.
13: Das Krasseste ist, dass meine Frau mal von einem Drogenkranken bedroht wurde hier in der Passage bei uns im Hauseingang. Und er nur gesagt hat, ich stech dich ab.
10: Es braucht Lösungen aus der Politik, sagt Hilgering. Einige hat der Rat bereits beschlossen. Das Züricher Modell soll in Dortmund etabliert werden. Heißt, der Verkauf kleiner Mengen Drogen soll im offiziellen Drogenkonsumraum erlaubt sein. So sollen zumindest die Dealer aus dem Stadtbild verschwinden. Weinhändler Hilgering sieht darin keinen Vorteil. Denn die Drogenkranken bleiben trotzdem auch vor seinem Laden, um zu betteln. Der Konsumraum in der City ist gerade mal 2 Minuten Fußweg vom Westenhellweg entfernt. Er hat rund 2000 registrierte Nutzer. Ein zweiter Konsumraum soll kommen, etwa 30 Minuten zu Fuß von der City entfernt. In der Strecke liege das Problem, meint ein bettelnder Punker, der sich Pudel nennt.
14: Das ist totaler Schwachsinn, weil die Geldeinnahmequelle, also sprich Hellwig, wäre viel zu weit weg zur Konsummöglichkeit.
10: Auf dem alten Markt sind die Cafés voll. Ein junger Mann spricht Gäste an. Das ist aggressives Betteln und verboten. 1700 Mal hat die Stadt im vergangenen Jahr deshalb ein Bußgeld von 50 Euro verhängt. Der bettelnde Mann heißt Kevin, ist 27 und schon mehrfach vom Ordnungsamt angezeigt worden. Die Strafen bezahlt hat er bisher nicht.
15: Das wird dann vermutlich darauf hinauslaufen, dass ich im Gefängnis dann lande oder die Zeitstunde machen muss.
10: Ein paar Meter weiter sitzt Anja. Vor ihr ein leerer Pappbecher. Sie spricht niemanden an, dann ist das Betteln erlaubt. Das sei alles eine Katastrophe hier, sagt sie. Was man nicht vertreiben könne, das müsse man integrieren. Aber wie? Ich brauche eine Wohnung, dann komme ich von der Straße, sagt sie. Aber in meinem Ausweis steht, ohne festen Wohnsitz. Keine Chance.
4: Eine Reportage aus Dortmund war das von Dirk Planert.

0: Und jetzt geht's hier weiter bei uns mit der Kultur.
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0: Vor über 60 Jahren, wir erinnern uns, da wurde mitten durch Berlin eine Mauer gebaut. Für viele Jugendliche ist das schon lange Geschichte. Sie sind keine Zeitzeugen. Der Podcast Zeitkapsel will diese Geschichte wieder lebendig machen, und zwar über Begegnungen zwischen Jugendlichen und Zeitzeugen. In der neuen Staffel erzählt der ehemalige Fluchthelfer Achim Neumann, wie er Menschen aus der DDR geschmuggelt hat und warum er dafür sogar sein Leben aufs Spiel setzte. Florian Schmidt stellt uns die neue Staffel dieses Podcasts vor.
2: 9 Meter unter der Erde bekommt die 16-jährige Eva eine Ahnung davon, was Menschen einst für ihre Flucht aus der DDR riskierten.
3: Und ich gehe jetzt quasi unten zu dem Tunnel. Hier ist es halt total feucht und ein bisschen moderig und es fühlt sich sehr beengt und beängstigend an.
2: Gemeinsam mit ihrem Mitschüler Josef besucht sie einen Originalfluchttunnel unter der Berliner Mauer. Begleitet von einem Mann, der solche Tunnel selbst gegraben hat. Achim Neumann, heute 86 Jahre alt.
4: Kein Mensch hält das für möglich, dass wir mit unseren einfachen Mitteln einen 140, 150 Meter langen Tunnel bauen können, bis außerhalb des Sperrgebiets.
2: Die zweite Staffel des Podcasts Zeitkapsel erzählt seine Geschichte. Achim ist ein Teenager, als die DDR Anfang der 50er Jahre immer stärker in das Leben ihrer Bürger eingreift. Kritik ist unerwünscht, viele Freiheiten sind eingeschränkt, sogar westliche Musik ist verdächtig.
4: Gerade als Jugendliche, da ist Musik doch sehr wichtig. Also jedenfalls die meisten Jugendlichen hören doch gerne Musik. Und wenn dann irgend so ein Schnösel kommt von der FDJ, der da FDJ-Sekretär oder weiß ich was ist, und dir erzählt, dass du diese Musik nicht hören sollst, ja, da wird man doch wütend. Da sagt man doch, was ist denn das für ein Idiot?
2: Das Besondere an Zeitkapsel, Jugendliche von heute sprechen hier mit einem Zeitzeugen von damals. Eva und Josef sind ungefähr so alt wie Achim, als dessen Konflikt mit dem DDR-Regime beginnt.
3: Ich finde es halt total toll, dass er sich halt auch auf 2 16-Jährige einlässt und sagt, okay, ich habe jetzt Lust, mit denen 4-5 Tage auch zu verbringen.
5: Also das finde ich auch, aber ich finde auch, dass er sehr extrem gut rüberbringt, wie das Leben damals war.
2: Wiebke Keunicke begleitet diese Begegnungen. Als Host des Podcasts führt sie durch diese wahre Geschichte, die immer wieder an einen Thriller erinnert.
6: Ein Tunnel unter der Berliner Mauer. Unter dem Todesstreifen. Dafür riskiert eine Gruppe junger Männer ihr Leben.
2: Dazu kommen historische Einordnungen und Originalaufnahmen aus der Zeit.
7: Schwere sowjetische Panzer haben soeben die Leipziger Straße besetzt und rollen weiter vor.
2: Viele Archivtöne und ein aufwendiges Sounddesign machen die Geschichte unmittelbar erlebbar.
6: Achims Geschichte ist tragisch, manchmal fast nicht zu glauben und berührend. Es ist auch und vielleicht vor allem eine Liebesgeschichte.
4: Also ich habe nicht im Traum daran gedacht, dass das meine Frau wird und dass wir den Rest des Lebens miteinander verbringen.
2: Aus persönlichen Erinnerungen entsteht so ein lebendiges Bild der Vergangenheit. Und der Podcast zeigt, dass historische Ereignisse besonders dann verständlich werden, wenn junge Menschen die Fragen stellen.
4: Heute bin ich der Meinung, dass dieses Stück deutsch-deutscher Geschichte nicht vergessen werden darf.
2: Der Podcast Zeitkapsel macht genau das möglich. Die Vergangenheit wird hier nicht zum abstrakten Unterrichtsstoff. Sie bekommt ein Gesicht, eine Stimme und wird für eine neue Generation erfahrbar.
0: Der Podcast Zeitkapsel Achim, wie hast du Menschen aus der DDR geschmuggelt, umfasst 8 Folgen. Die ersten beiden sind heute bei ARD Sounds abrufbar, die weiteren dann wöchentlich. Und Florian Schmidt hat für uns einmal reingehört.
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0: Es war eine Meldung, die aufhorchen ließ. In Deutschland kommen immer weniger Kinder zur Welt. Laut dem Statistischen Bundesamt wurden 2025 etwas mehr als 654.000 Babys geboren. Der niedrigste Stand seit 1945. Im Schnitt pro Frau 1,32 Kinder. Unser Gastautor heute ist Harald Likus, Politikredakteur bei der Braunschweiger Zeitung. Für ihn ist diese Geburtenrate ein hochpolitisches Thema. Sie berge nämlich viel Stoff für weiteren Generationenstreit.
1: Hui, bei dem Thema wird scharf geschossen. Wer auf der Website seines Vertrauens den Bericht übers Absacken der Geburtenrate in Deutschland liest, sollte sich auch die Leserkommentare anschauen. Da mokieren sich Ältere über den Egoismus der Jüngeren, der nämlich das Hindernis sei in puncto Fortpflanzung. Und da beschweren sich die Jüngeren über Kinderfeindlichkeit und Kostenexplosionen. Auffällig ist, fast alle Kommentare sind giftig. Das Thema Geburtenrate scheint ein echter Schmerzpunkt zwischen den Generationen zu sein. Und es stimmt ja auch. Generationengerechtigkeit ist nicht nur in Sachen Rentensystem, sondern auch mit Blick auf politische Repräsentanz ein Riesenthema. Fest steht aber auch, herbeizetern lassen sich Kinder nicht. Immerhin können eine familienfreundliche Politik und ein familienfreundliches Klima, zu dem übrigens alle etwas beizutragen hätten, zumindest die Voraussetzung schaffen für einen Wiederanstieg der Geburtenrate. Und sowieso gilt es, neu und konstruktiv darüber nachzudenken, mit welchen sozialen und technischen Mitteln eine überalterte Gesellschaft möglichst gut zurechtkommen kann. Wir werden darauf angewiesen sein.
0: Ein Kommentar war das von Harald Likus. Die Medien beschäftigt heute noch ein weiteres Thema. Am Wochenende findet in Erfurt der Bundesparteitag der AfD statt. Organisationen und auch Parteien haben zu Demonstrationen und sogar Blockaden aufgerufen. Die Frankfurter Rundschau findet das gerechtfertigt.
8: Dass faschistische Kräfte in Deutschland an Einfluss gewinnen, ist kein akzeptabler Zustand. Deswegen ist Protest dagegen eine demokratische Pflicht. Das gilt auch an diesem Wochenende, wenn sich die extrem rechte AfD in Erfurt trifft. Wann, wenn nicht in dieser Situation, erst recht in Deutschland, ist ziviler Widerstand angebracht und erforderlich. Demokratische Rechte kann es nur in den Grenzen eines Grundkonsenses geben. Rechtsextremismus und Faschismus stehen außerhalb davon. Deshalb ist es auch kein Widerspruch, sich ihnen wortwörtlich in den Weg zu stellen und Rechten einen Platz im politischen Diskurs oder einer Stadt zu verwehren.
0: Die Taz sieht das etwas anders und sagt, demonstrieren ja, blockieren nein.
8: Die angekündigten Blockaden des AfD-Parteitags werden ihr nicht schaden, sondern nützen. Denn sie ermöglichen ihr, sich ausnahmsweise mit einer gewissen Plausibilität als Opfer darzustellen. Solange die AfD nicht verboten ist, darf sie Parteitage abhalten. Deshalb ist die Polizei verpflichtet, gegen rechtswidrige Blockaden vorzugehen. Ausgerechnet die AfD will sich dann als Kämpferin gegen politische Gewalt und Extremismus gerieren. Für viele Linke klingt das wie Hohn. Aber ein erheblicher Teil der Gesellschaft scheint sich dann nicht so sicher zu sein, wie Umfragewerte und Wahlergebnisse zeigen. Diese Menschen werden es für intolerant halten, Andersdenkende zu hindern, ihr Versammlungsrecht wahrzunehmen.
0: Und die Zeitung Die Welt meint, die Staatsgewalt dürfe nicht in den Verdacht einer politischen Schieflage geraten.
8: Für die Polizei ist das Einsatzziel klar. Der Parteitag soll stattfinden. Im Zweifel bedeutet das auch, mit der Staatsgewalt Leute von der Straße zu räumen. Vor gut einem halben Jahr in Gießen klappte das nicht. Damals gründete sich dort die neue Jugendorganisation der AfD. Rund 6.000 Polizisten waren im Einsatz. Dennoch gelang es der Staatsmacht nicht einmal, die Wege freizuhalten. Der Staat zeigte sich in Gießen schwach und setzte sich so dem Verdacht aus, insgeheim linksextreme Gewalt zu billigen. Der Staat darf seinen Schutz aber nicht nach der Gesinnung ausrichten. Gießen war ein Warnsignal. Am Wochenende zeigt sich, ob daraus gelernt wurde.
0: Das waren unsere Standpunkte, heute zusammengestellt von Constanze Semide.
6: Der Stichtag.
0: Der Name Nostradamus steht bis heute für düstere Vorhersagen und Prophezeiungen. Vor vielen Jahren, an genau diesem Tag, starb der berühmte französische Zukunftsdeuter Oliver Rostermeier erinnert.
9: Wie konnte ein Mann, der 1503 in der Provence geboren wird, bis zum heutigen Tage Teile der Welt mit seinen Prophezeiungen in Atem halten? Michel de Notre-Dame heißt der Mann, der als Arzt und Apotheker in Südfrankreich zum Ausbruch der Pest ungewöhnliche Behandlungsmethoden empfiehlt.
10: Sägemehl aus besonders frisch gepressten Zypressen, Gewürznelken, Kalmus, Schwertlilien und als wichtigstes 300 bis 400 Rosen, knospend und noch vor dem Aufblühen gepflückt.
9: Klingt interessant, hilft aber nicht. Seine Frau und Kinder sterben an der Pest. Michel de Notre-Dame irrt jahrelang ziellos durch Europa auf Wanderschaft, kehrt nach Südfrankreich zurück und heiratet eine reiche Witwe. Auf Erwerbsarbeit ist er nun nicht mehr angewiesen. Er muss nicht mehr als Arzt praktizieren und so veröffentlicht er unter dem Namen Nostradamus ab 1550 Almanache mit Prophezeiungen fürs kommende Jahr, später dann für kommende Jahrtausende.
10: Es sind die meisten meiner prophetischen Strophen dermaßen holprig, dass man weder einen Weg darin finden, noch sie interpretieren kann.
9: Als Nostradamus den Tod eines jungen Löwen voraussagt und einige Zeit später Heinrich II., dessen Wappentier ein Löwe ist, in einem Ritterturnier stirbt, festigt sich sein Ruf als erfolgreicher Wahrsager. Was Verschwörungstheoretiker und Freunde des Weltuntergangs bis heute nutzen. In vielen Buchveröffentlichungen sei einfach nur falsch übersetzt und fehlinterpretiert worden. So Mireille Huchon, Professorin an der Pariser Sorbonne und Nostradamus-Biografin.
11: Neuinterpretationen gibt es vor allem im Nachhinein, nach dem Ereignis. Man sagt dann, Nostradamus habe das vorausgesehen. Das ist so, seit er seine Prophezeiungen gemacht hat.
9: Seit Mitte des 16. Jahrhunderts also. Und große Katastrophen gab es ja seitdem genug. Nostradamus hat diese nicht mehr erlebt. Er starb am 2. Juli 1566. Heute vor 460 Jahren.
0: Der Stichtag war das von Oliver Rustemeyer. Und mit diesem Stichtag geht nun auch so langsam die ARD-Infonacht vom Norddeutschen Rundfunk in Hamburg an diesem frühen Donnerstagmorgen zu Ende. Ich sage danke fürs Zuhören und für Ihr Interesse, auch im Namen von Redaktion und Technik. Und ich wünsche Ihnen nach dieser kühlen Nacht noch weiterhin viel Erfolg beim Auslüften Ihrer vielleicht noch überheizten Wohnungen. Mein Name ist Detlef Karg und wir schauen noch ganz kurz auf die Uhr. Es wird gleich 5:58 Uhr.
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14: Die A6 Heilbronn Richtung Nürnberg ist zwischen Lichtenau und Neuendettelsau wegen Bergungsarbeiten nach einem Unfall jetzt gesperrt. Es gibt eine Umleitung über die U11. Aktuell staut es sich auf 2 Kilometer.

0: Donnerstag, der 2. Juli ist heute, es ist 6 Uhr.
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0: Der Koalitionsausschuss hat sich geeinigt. Ein großes Reformpaket soll bereits beschlossen sein. Offenbar auch inklusive Steuer- und Arbeitsmarktreform. Was unser ARD-Studio bis jetzt erfahren hat, das hören Sie gleich. Dann blicken wir nach Dresden. Unser Kollege aus der Wirtschaftsredaktion hat die neue Chipfabrik von Infineon schon besichtigen können. Er erzählt uns gleich von seinen Eindrücken. Und Bayerns Gesundheitsministerin Gerlach meint, das umlagefinanzierte Pflegesystem wird so nicht mehr funktionieren. In der Münchner Runde im BR-Fernsehen ging es gestern um die geplante Pflegereform. Auch dazu gleich mehr. Im Studio ist Sabine Strasser. Guten Morgen. Steuern, Arbeitsmarkt, Bürokratieabbau, Gesundheit und Pflege. Die Große Koalition hat sich einiges vorgenommen für ihr Reformpaket, mit dem die deutsche Wirtschaft wieder in Schwung gebracht, die Bürger entlastet und die Sozialsysteme stabilisiert werden sollen. Stundenlang haben sich gestern die Spitzen von CDU, CSU und SPD im Koalitionsausschuss beraten, bis spät in den Abend hinein. Offiziell geäußert hat sich danach keiner der Teilnehmenden. Einzelheiten sollen in einer Pressekonferenz um 9 Uhr bekannt gegeben werden. Was allerdings nach ARD-Informationen doch nach außen gedrungen ist, es gibt wohl zwei Einigungen, eine in Sachen Wachstum und Beschäftigung und eine in Sachen Einkommensteuerreform. Unsere Hauptstadtkorrespondentin Bianca Schwarz ordnet uns nochmal ein, wo man sich verständigt hat und was die strittigen Themen waren.
2: Zwei große Ziele haben CDU, CSU und SPD ja in ihrem Koalitionsvertrag schon festgehalten. Und zwar, kleine und mittlere Einkommen sollen entlastet werden und die Arbeitszeit soll flexibler werden. Und diese beiden Punkte, die greifen natürlich ein in die DNA der jeweiligen Partei. Also die SPD hängt am 8-Stunden-Tag. Das ist eine der ältesten Forderungen der Arbeiterbewegung überhaupt. An der 40-Stunden-Woche als Höchstarbeitszeit soll zwar nicht gerüttelt werden, aber eben an den 8 Stunden pro Tag. Und sollte es da einen Kompromiss geben, dann war das für die SPD sicherlich kein leichter Gang. Und bei der Union wird es schwierig bei der Frage, ja, wie will man denn diese Steuerentlastungen für kleine und mittlere Einkommen gegenfinanzieren? Eine mögliche Kompromisslinie könnte die sogenannte Reichensteuer sein. Das ist keine eigene Steuer, sondern es ist der höchste Steuersatz, den es in Deutschland gibt. Der gilt für unverheiratete Menschen so ab ungefähr 280.000 Euro Einkommen. Und da hat die Union in der Vergangenheit mal schwach signalisiert, dass man über die Reichensteuer reden könnte, also darüber sie anzuheben oder aber die Bemessung Grenze zu senken. Aber ich orakel gerade rum. Um das wirklich genauer zu wissen, müssen wir die Pressekonferenz um 9 Uhr abwarten.
0: Eigentlich hieß es ja, die Gespräche könnten mehrere Tage dauern. Dass es jetzt so schnell ging, das kam dann doch einigermaßen überraschend. Auch dazu nochmal die Einschätzung von Bianca Schwarz.
2: Ich glaube, das war so ein bisschen Erwartungsmanagement. Also lieber mal sagen, das kann dauern. Und dann freuen sich alle, wenn es dann eben doch schneller geht. Angekündigt waren die Gespräche ja bis Freitag inklusive eventuell. Aber die Bundesregierung steht unter Druck. Wir erinnern uns, dass Bundeskanzler Merz schon kurz nach der Bundestagswahl letztes Jahr vom Herbst der Reformen gesprochen hat, aus dem jetzt ein Sommer der Reformen in diesem Jahr geworden ist. Und deswegen, die Bundesregierung muss liefern. Und dann müssen die ganzen Einigungen aus dem gestrigen Koalitionsgipfel ja auch noch beraten und im Bundestag beschlossen werden. Und da kann es schon noch mal hakelig werden. Also das kann auch noch mal dauern.
0: Sagt ARD-Hauptstadtkorrespondentin Bianca Schwarz. Und über die Pressekonferenz zum gestrigen Koalitionsausschuss informieren wir Sie natürlich hier im Programm auf BR24. Es soll wieder aufwärts gehen mit der Wirtschaft in

0: Ja, ich bin gestern angereist in Dresden und hatte dann am Nachmittag auch gleich eine Führung durch das, was man jetzt ohne großen Aufwand betreten kann. Denn eine Halbleiterfabrik, der Rheinraum, das ist natürlich, ja, wie der Name Rheinraum schon sagt, ist nicht ganz einfach da reinzukommen. Also Schutzbekleidung, Kopfbedeckung und so weiter und so fort. Aber von außen ist die Anlage zumindest schon mal riesig. Das ist eine Erweiterung des bestehenden Werks von Infineon um einen weiteren Gebäudekomplex, der eine Grundfläche von 29.000 Quadratmetern hat, also wirklich gewaltig, hat mehrere Stockwerke und bis jetzt sind auf dem Shopfloor, also da, wo wirklich produziert wird, 50 Maschinen installiert. Insgesamt sollen es 1.000 werden in den nächsten Monaten und Jahren, bis also die volle Kapazität erreicht wird. Das ist wirklich eine sehr beeindruckende Anlage. Da mussten auch Zufahrtsstraßen neu gemacht und erweitert werden. Das ist ja die größte industrielle Investition der letzten Jahrzehnte auch hier in Deutschland.
1: Es geht ja bei diesem Projekt um mehr Unabhängigkeit von Importen aus Taiwan und Fernost generell. Wie groß wird denn der Einfluss dieser Anlage da sein?
0: Also glaubt man Branchenkennern und auch Infineon sehr groß, denn dort werden sogenannte Leistungshalbleiter produziert, die man braucht, zum Beispiel für Autos, aber auch für Solaranlagen, Windkraftanlagen, in erster Linie in Zukunft, aber wohl für KI-Rechenzentren. Das muss man jetzt kurz erklären. Elektronische Geräte und Systeme kann man ein bisschen vergleichen, ja auch mit einem Menschen, wenn man so will. Und da sind die Prozessoren, über die wir oft sprechen, also die Chips von Nvidia, die das Denken in diesen KI-Rechenzentren übernehmen, die sind die Hirne. Und jedes Gehirn braucht Blut. Blut, das ist der Strom, der durch diese Anlagen läuft. Und um den zu steuern, damit der Stromhunger nicht völlig aus dem Ruder läuft, braucht es ein Herz. Und dieses Herz im übertragenen Sinn, das sind die Leistungshalbleiter. Die steuern ganz genau, wie viel Strom fließt wann, möglichst effizient durch so eine Anlage. Und da sieht sich Infineon in der globalen Marktführerschaft, was die Mengen angeht, aber auch was die Leistungsfähigkeit angeht. Denn die Chips, also das Material, die Wafer, aus denen diese Chips hergestellt werden, die sind inzwischen so dünn, dass man sie vergleichen kann mit so einer Alufolie, wie man sie aus dem Haushalt kennt. Also wirklich unvorstellbar dünn. Und da sind dann natürlich die ganzen Leitungen drauf angebracht, die den Stromfluss steuern. Und da sagt Infineon auch, da ist man bei der Leistungsdichte, die man rausholt aus so einem Chip, konkurrenzlos momentan.
1: Es ist ja einiges an Staatshilfen in dieses Werk geflossen. Auch die EU hat den Bau mit 1 Milliarde Euro unterstützt. Jetzt sagen Kritiker, das hätte es gar nicht gebraucht. Wie siehst du das?
0: Ja, wenn man jetzt mal die Welt draußen lässt und diese Fabrik allein betrachtet, dann haben die Kritiker definitiv einen Punkt. Aber es ist so, dass Regionen weltweit massiv Geld in den Aufbau von Halbleiterwerken pumpen. Da steht man im internationalen Wettbewerb. Und 20%, also das ist diese 1 Milliarde bei einer Investitionssumme von 5 Milliarden, das ist im internationalen Vergleich noch relativ bescheiden, was der Staat zugegeben hat. Hätte man so eine Anlage in Taiwan, in Südkorea oder gar in China gebaut, dann hätte es sicher wesentlich mehr Geld gegeben. Und hätte Infineon dieses Geld nicht genommen, hätte es sicher auch Ärger natürlich mit den eigenen Aktionären gegeben.
1: Vielen Dank für diese Einschätzungen. Das war Stefan Liener aus unserer Wirtschaftsredaktion live zugeschaltet aus Dresden. Es ist erst ein paar Tage her, dass die Bundesregierung angekündigt hat, beim Rüstungskonzern KNDS einzusteigen. Aber nun hat das deutsch-französische Unternehmen seinen Börsengang verschoben. Das Bundesverteidigungsministerium war ja eigentlich davon ausgegangen, dass das Anfang Juli stattfinden würde. Heike Lüttich über die Hintergründe.
2: Rüstungsaktien verlieren gerade an Wert. Die Financial Times hatte am Dienstag berichtet, wichtige Investoren sähen den Marktwert von KNDS aktuell nur noch bei rund 12 statt 15 Milliarden Euro. Deshalb verzichtet KNDS darauf, die Aktien noch vor der Sommerpause an die Börse zu bringen. Beim Börsengang möchte Deutschland direkt von den deutschen Privateigentümern 40% der Anteile übernehmen. Das Bundeswirtschaftsministerium teilte am Abend mit, man halte an diesen Plänen trotz der Verschiebung fest. Erst am vergangenen Freitag hatte der Haushaltsausschuss des Bundestags für den Einstieg bis zu 7,2 Milliarden Euro bewilligt. KNDS produziert unter anderem die Panzer Leopard 2 und Puma. Verteidigungsminister Pistorius bezeichnete das Unternehmen als unverzichtbar für die Einsatzbereitschaft der Landstreitkräfte.

0: Das Thema Pflege ist eins der dicken Bretter, die die Koalition in ihrem Reformpaket bohren will. Denn die Ausgaben für Pflege in Deutschland steigen, aber die Pflegekassen sind leer. Gesundheitsministerin Wagen von der CDU hatte Anfang Juni einen Entwurf für eine Pflegereform vorgelegt. Und besonders kontrovers ist dabei vor allem der Punkt, dass bei den pflegenden Angehörigen gespart werden soll. Unter anderem darüber wurde gestern Abend auch in der Münchner Runde im BR-Fernsehen diskutiert. Ferdinand Mayen berichtet.
1: Laut Bayerns Gesundheitsministerin Judith Gerlach wird das umlagefinanzierte Pflegesystem so nicht mehr funktionieren. Bislang werden die Einnahmen aus den Versicherungsbeiträgen der Erwerbstätigen noch direkt für die Ausgaben der Pflegebedürftigen verwendet. In der Münchner Runde im BR-Fernsehen sprach sich die CSU-Politikerin jedoch für einen Vorschlag der deutschen Wirtschaftsweisen Veronika Grimm aus. Grimm forderte, dass Menschen zusätzlich privat, also kapitalgedeckt, in Pflegeversicherungen investieren sollten. Judith Gerlach sagte dazu:
2: Kapitalgedeckt wird wichtig sein, auch für die Zukunft eine klare Konstruktion zu schaffen, dass auch kapitalgedeckt Vorsorge betrieben werden kann für später.
1: Der stellvertretende Bundesvorsitzende der Linken, Atish Gürpinar, wies dagegen darauf hin, dass das umlagefinanzierte System durchaus eine Zukunft habe. Man müsse dafür Gutverdiener stärker zur Kasse bitten.
3: Ich zahle jetzt als Abgeordneter mit knapp 11.500 Euro genauso viel in die Pflege und Gesundheit ein, wie eine Person, die bei 6.000 Euro brutto ist. Das kann doch nicht sein.
1: Laut Gürpinar hätten viele Menschen zudem nicht die Mittel, überhaupt kapitalgedeckt in eine Pflegeversicherung zu investieren.
0: Nach Kanada und Mexiko ist mit den USA auch der dritte Gastgeber der Fußball-Weltmeisterschaft ins Achtelfinale eingezogen. Das amerikanische Team hat sich am frühen Morgen gegen Bosnien-Herzegowina durchgesetzt. Mehr zu der Partie und wie die anderen 16. Finalspiele ausgegangen sind, dazu jetzt Michael Küster aus dem ARD-WM-Team.
4: Die USA dürfen weiter träumen bei der WM im eigenen Land nach einem 2:0 über Bosnien-Herzegowina. Das Team von Trainer Mauricio Pochettino spielte nach einem Platzverweis in der zweiten Halbzeit mehr als 30 Minuten sogar in Unterzahl. Auch Belgien ist weiter durch ein dramatisches 3:2 nach Verlängerung gegen den Senegal. Die Afrikaner lagen bis kurz vor dem Ende noch mit 2:0 vorne. Schon am frühen Abend hat es England mit viel Mühe ins Achtelfinale geschafft. Gegen die Demokratische Republik Kongo drehte das Team von Trainer Thomas Tuchel einen Rückstand und gewann noch mit 2:1.
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0: Wer schon mal in der Notaufnahme eines Krankenhauses gewartet hat, der weiß, das kann dauern. Und wenn man endlich an der Reihe ist, wird erstmal der Blutdruck gemessen, die Körpertemperatur und so weiter. In Zukunft soll das schneller gehen. Und in Kiel ist es schon soweit. Helmut Nordwig.
6: Notaufnahme an der Uniklinik Kiel. Wer hier nicht gerade mit dem Rettungsdienst kommt, wird als erstes in eine Kabine gebeten. Dort bedient der Patient nach der Anleitung auf einem Bildschirm ein Messsystem, das Blutdruck, Sauerstoffsättigung des Bluts, Herzfrequenz und andere Vitaldaten automatisch erfasst, berichtet der Notfallmediziner Domagoj Schunk.
7: Und diese automatisierten Messungen werden dann in das System gespielt und wo er oder die Patientin dann zum Gespräch zu unserer Notfallfachpflege zur Ersteinschätzung kommt, sind diese Daten schon da und unsere Mitarbeiterinnen können sich dann auf die Anamnese und Priorisierung bzw. auf die Dringlichkeit und das Problem des Patienten oder der Patientin konzentrieren.
6: Und rasch die bestmögliche Behandlung einleiten. Die Messkabine soll also nicht dazu dienen, nun selbst in der Notaufnahme Menschen durch Maschinen zu ersetzen.
7: Ich kann diese Bedenken verstehen. Auf der anderen Seite dient es ja auch, die Prozesse schneller zu machen. Es passiert auch etwas. Auch psychologisch gesehen hat der Patient sofort eine Behandlung, die im ersten Schritt vielleicht auch durch seine Eigenleistung mit dieser Maschine entstehen. Und im zweiten Schritt kommt dann auch die Fachkraft dazu. Das heißt, wir werden immer den Menschen haben.
6: Und mehr Zeit für die Patientin oder den Patienten. Das ist die Hoffnung. Die ersten Erfahrungen zeigen, dass die Messkabine für den Selbstcheck diese Erwartung tatsächlich erfüllt.

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1: Es ist 6.15 Uhr.
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1: Inka Kübel mit den Nachrichten.
3: Koalitionsausschuss einigt sich auf Reformpaket für Wachstum und Beschäftigung. Auch in Fragen der Einkommenssteuerreform konnten sich CDU, CSU und SPD nach ARD-Informationen verständigen. Details zu den Beschlüssen sollen am Vormittag vorgestellt werden. Das Treffen gestern im Kanzleramt endete nach knapp 7 Stunden. Infineon eröffnet neue Chipfabrik am Standort Dresden. Das Werk ist 3 Monate früher fertig geworden als ursprünglich geplant. Laut dem Halbleiterkonzern ist es eines der modernsten weltweit. Infineon investiert insgesamt 5 Milliarden Euro in die Produktionsstätte. Bei der Einweihung um 11 Uhr ist Bundesdigitalminister Wildberger vor Ort dabei. Aus dem Bundesrat startet eine Initiative für günstigeren Sprit. Wie die Rheinische Post meldet, spricht sich der Wirtschaftsausschuss für staatlich festgelegte Obergrenzen aus, nachdem gestern der Tankrabatt ausgelaufen ist. Vorbild ist eine Maßnahme aus Luxemburg. Sie soll überhöhte Margen der Mineralölkonzerne verhindern. Eine Entscheidung auf Ebene der Ministerpräsidenten soll am 10. Juli fallen. Gerichtshof der Europäischen Union entscheidet über EU-Wettbewerbsstrafe gegen Google. Die EU-Kommission hatte dem US-Konzern vorgeworfen, seine Marktposition mithilfe seines Betriebssystems Android unfair zu festigen und mehr als 4 Milliarden Euro Strafe verhängt. Der Google-Mutterkonzern Alphabet legte Einspruch ein. Auch dritter WM-Gastgeber USA zieht ins Achtelfinale ein. Die US-Kicker besiegten Bosnien-Herzegowina mit 2:0. Zuvor hatte Belgien nach langem 0:2 Rückstand die Partie gegen Senegal noch gedreht und in der letzten Minute der Nachspielzeit den Siegtreffer zum 3:2 erzielt. Auch England schaffte erst nach viel Mühe ein 2:1 gegen den Kongo. Das Wetter in Bayern: viel Sonne, später Wolken, an den Alpen auch Regen, 24 bis 30 Grad.
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1: Familiäre Krisen, Trennung, Sorgerechtsstreitigkeiten, Kindeswohlgefährdung. Das sind unter anderem Themen, mit denen sich Mitarbeitende in Jugendhilfeeinrichtungen und Jugendämtern beschäftigen. Irene Essmann aus unserem BR24 Bayern-Team. Nach dem tödlichen Angriff in Stade rückt die Sicherheit in Jugendhilfeeinrichtungen und Jugendämtern auch im Freistaat in den Fokus.
4: Unsere Reporterin Katrin Bohlmann, die hat mal bei Jugendämtern, Trägern solcher Einrichtungen und bei der Gewerkschaft Erziehung und Wissenschaft nachgefragt. Und das Ergebnis ist, in Bayern, da hat die Zahl verbaler Angriffe und auch körperlicher Übergriffe auf Sozialarbeiterinnen und Arbeiter tendenziell zugenommen.
5: Konflikte gehörten zur Arbeitsrealität der Mitarbeitenden und Mitarbeiter von Jugendämtern und Trägern. Die Gefahr sei immer vorhanden, antworten die Behörden auf BR24-Anfrage. Es gebe immer wieder verbale Angriffe, Beschimpfungen und Beleidigungen. Bedrohungen seien die Ausnahme. Einige Städte wie Nürnberg, Regensburg und Lindau melden, das aggressive Potenzial in den Jugendämtern habe zugenommen. Das Bayerische Landesjugendamt bestätigt, dass die Mitarbeitenden einer erhöhten Gefahr ausgesetzt sind. Deswegen habe jedes Jugendamt in Bayern ein eigenes Schutzkonzept. Dazu gehören Maßnahmen wie der Einsatz von Sicherheitsdiensten, Zugangskontrollen, Notrufsysteme, Schulungen und Deeskalationstraining für Mitarbeitende. Besonders kritische Hausbesuche erfolgen im Zwei-Personen-Team oder mit Unterstützung der Polizei. So versuchen Träger und Jugendämter, die Gefahr für ihre Mitarbeitenden möglichst klein zu halten. Das Bayerische Landesjugendamt will nun nach der Bluttat in Stade die Schutzmaßnahmen noch einmal überprüfen.
4: Und um Gewaltvorwürfe geht es auch bei einer Nachricht aus Schwaben. Diese Gewaltvorwürfe richten sich gegen Mitarbeitende des Dominikus-Ringeisenwerks in Ursberg im Landkreis Günzburg. Die Staatsanwaltschaft Memmingen hat Ermittlungen aufgenommen wegen möglicher Misshandlungen von Menschen mit Behinderung in einer Wohngruppe.
6: Im Juli vergangenen Jahres erfuhr die Leitung des Ringeisenwerks von eventuellen pflegerischen Mängeln sowie möglichen Gewalttaten. In der Wohneinrichtung werden schwerst- und mehrfach behinderte Menschen betreut, die sich selbst, aber auch andere gefährden können. Deshalb werden dort auch freiheitsentziehende Maßnahmen angewandt. Das Dominikus-Ringeisenwerk hatte die Vorwürfe an die zuständigen Aufsichtsbehörden weitergeleitet. Diese prüften umfassend vor Ort, ohne Betreuungsmängel feststellen zu können, so das Ringeisenwerk in einer Pressemitteilung. Teilweise hätten Mitarbeiter in Fällen, in denen sich die Vorwürfe nicht bestätigten, neue Vorwürfe erhoben und Strafanzeigen gegen Kollegen erstattet. Gegen 7 Beschuldigte wird nun ermittelt. Die Aufarbeitung wird wegen der zahlreichen Zeugen noch Wochen in Anspruch nehmen, so eine Pressesprecherin der Staatsanwaltschaft Memmingen. Das Dominikus-Ringeisenwerk in Ursberg ist eine der größten Einrichtungen für Menschen mit Behinderung im süddeutschen Raum.
4: Ein Bericht war das von Peter Allgeier. Und mehr Hintergründe dazu und was es sonst Neues in Bayern gibt, zum Beispiel was der Bayerische Elternverband fordert, um die Hitze in vielen Klassenzimmern in den Griff zu bekommen, das erfahren Sie jederzeit auch bei uns im Web unter br24.de und in der BR24-App.
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1: China hat sein international kritisiertes Gesetz zur ethnischen Einheit in Kraft gesetzt. Menschenrechtsorganisationen warnen, damit sollen die Rechte von Minderheiten eingeschränkt werden. Auch im Ausland, also auch hier in Deutschland, sind Angehörige von Minderheiten davon betroffen. Etliche von ihnen haben dagegen vor der chinesischen Botschaft in Berlin protestiert, Alfred Schmidt berichtet.
7: Freiheit für Tibet, Freiheit für Hongkong, Freiheit für Uiguren. So rufen es die Demonstranten mit ihren Protestplakaten auf der Janowitzbrücke in Berlin, direkt vor dem Botschaftsgebäude der Volksrepublik China. Sie erkennen in Chinas neuem Gesetz zur ethnischen Einheit eine Unterdrückung dieser Teile der Bevölkerung. Die offizielle Begründung aus Peking, nämlich dass damit Extremismus bekämpft werden soll und wie es heißt, abspalterische Tendenzen, sind aus Sicht von Amy Seo nur ein Vorwand. Sie ist Vizechefin des Vereins Freiheit für Hongkong.
8: Hongkong war erfolgreich als internationale Stadt, genau weil wir bunt und Vielfalt ist. Und wir haben eine starke Zivilgesellschaft und wir haben Rechtsstaatlichkeit. Und dieses Gesetz würde solche Sachen kriminalisieren. Es geht um Kontrolle. Es geht nicht um Einheit. Und zwar ethnische Einheit ist nur eine Verkleidung, eine schöne Verhüllung von dem echten Zweck, was Kontrolle spricht.
7: Und zwar Kontrolle durch Peking. Die kommunistische Zentralregierung hat ihre Kontrolle in der chinesischen Sonderverwaltungsregion Hongkong massiv ausgeweitet, obwohl der Stadt ursprünglich Autonomie zugesichert wurde. Auch Haiyue Kürban, der Leiter des Berliner Büros des Vereins Weltkongress der Uiguren, kritisiert das neue Gesetz. Er sagt, dass sein persönlicher Einsatz für die Rechte der uigurischen Minderheit im chinesischen Landesteil Xinjiang ihn schon eine Menge Freiheit gekostet hat.
9: Seit über 20 Jahren konnte ich mit meiner Familie nicht regelmäßig treffen oder meine Familie sehen. Und meine gesamte Familienangehörige, die jetzt in China leben, zahlen dafür auch persönlichen Preis, dass sie von der staatlichen Sicherheit besucht, bedroht, eingesperrt werden, damit wir hier nicht für die Menschenrechte der Uiguren sprechen.
7: Menschenrechtsorganisationen kritisieren seit Jahren bereits massive Verletzungen der Menschenrechte von mehrheitlich muslimischen Uiguren in China. So werden diese bereits zur Assimilation gezwungen, können ihre Religion, Sprache und Kultur oft nur noch sehr eingeschränkt leben. Die Befürchtung, dass diese Lage durch das neue Gesetz weiter verschärft wird. In dem Gesetz steht unter anderem, dass Religionen chinesischer werden sollen und an Schulen und Hochschulen die chinesische Sprache einheitlich zur Pflicht wird. Während die Hymne der Protestbewegung in Hongkong aus dem Jahr 2019 aus einem Lautsprecher tönt, kommen nacheinander Sprecher und Sprecherinnen der verschiedenen Minderheiten ans Mikrofon und halten Ansprachen an die kleine Demonstration von gut 2 Dutzend Leuten. Auf den Transparenten stehen Parolen wie »Ethnische Einheit heißt Auslöschung unserer Kultur« oder »Verfolgung im Ausland als Preis für Einheit«. Ein klarer Bezug zu dem, was als transnationale Repression, also Unterdrückung im Ausland, kritisiert wird. Wer die kommunistische Staatsführung im Ausland kritisiert, soll auch dort verfolgt werden können. Die Bundesregierung hat bereits Stellung dazu genommen. Bundesinnenminister Alexander Dobrindt, CSU, sagte, die Bundesregierung wehre sich gegen transnationale Repression.
1: Ein neues Gesetz in China zur sogenannten ethnischen Einheit sorgt also für viel Kritik. Auch hier in Deutschland gibt es Demonstrationen dagegen, denn die Sorge ist, dass Rechte von Minderheiten im Land, etwa der Uiguren, eingeschränkt werden. Das war ein Bericht von Alfred Schmidt.
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1: Der Bayerische Kunstgewerbeverein vertritt die Interessen von Kunsthandwerkerinnen und Kunsthandwerkern. Und in der Galerie für angewandte Kunst in München können sie ihre Werke ausstellen oder sie im dazugehörenden Laden verkaufen. Noch im Mai hat der Verein sein 175. Jubiläum gefeiert. Aber nun die schlechte Nachricht. Das Ladengeschäft und die Galerie in der Parzelli-Straße in München, wenige Meter vom Bayerischen Hof entfernt, müssen schließen. Aus wirtschaftlichen Gründen. Geöffnet ist nur noch bis zum kommenden Samstag. Julie Metzdorf berichtet.
10: Für Fans von Kunst und Kunsthandwerk ist die Nachricht eine kleine Katastrophe. Der Bayerische Kunstgewerbeverein, eine altehrwürdige Institution, schließt Ladengeschäft und Galerie. Und das ausgerechnet im Jubiläumsjahr. Zwei Weltkriege, diverse Wirtschaftskrisen, eine Pandemie, Massenproduktion und Geschmacksänderungen aller Art hat der Verein in den 175 Jahren seines Bestehens schon überwunden. Aber jetzt gibt es zumindest ein Problem. Das Ladengeschäft macht Verluste. Nicole Schuster vom Vorstand des BKV.
11: Also die Verkäufe sind schon stabil geblieben im Grunde. Wir haben treue Stammkunden und auch immer wieder Leute, die unseren Laden entdecken und dann einkaufen. Es ist schon ein sehr belebter Ort. Allerdings natürlich auch die Lohnkosten und alle Allgemeinkosten sozusagen gestiegen. Und daher ist die Balance einfach auseinandergedriftet zwischen Einnahmen und Ausgaben, wie es vielen Geschäften momentan so geht.
10: Der Bayerische Kunstgewerbeverein ist ein gemeinnütziger Verein. Er finanziert sich hauptsächlich aus den Mieteinnahmen eines vereinseigenen Bürohauses. Das Ladengeschäft aber ist ein eigenständiger wirtschaftlicher Betrieb und muss sich selbst tragen. Verluste des Ladens dürfen nicht mit Mitteln der gemeinnützigen Bereiche des Vereins ausgeglichen werden. Ergo muss der Laden dicht machen. Nicole Schuster vom Vorstand kann es selbst immer noch nicht recht fassen.
11: Wenn man in den Laden hineingeht, dann ist es einfach bezaubernd. Es ist einfach wahnsinnig schön, welche Arbeiten, was für eine Bandbreite man auch sehen kann, was für eine Vielfalt. Wir haben Kunsthandwerk aus Bayern, im Grunde auch internationales Kunsthandwerk. Und das ist alles von Schmuck, Keramik, Holz, Silberschmiedekunst, Schmiedekunst an sich, Papier, Textil, Glas. Also sehr vielfältige Arbeiten, Kunst, Kunsthandwerk, Handwerk allgemein.
10: Doch nicht nur der Laden, auch die angrenzende Galerie für angewandte Kunst wird geschlossen, zumindest vorübergehend. Die Galerie ist zwar dem gemeinnützigen Bereich des Vereins zugeordnet und müsste nicht zwingend schließen, aber auch um die Mieteinnahmen des Vereins steht es derzeit nicht gut. Außerdem will man nun erst einmal Kräfte bündeln und die Zeit der Schließung nutzen, um ein neues, zukunftsfähiges Konzept für Laden und Galerie zu entwickeln. Wichtig zu sagen, die aktuelle Schließung bedeutet nicht das Ende des Vereins. Im Gegenteil. Gerade in schwierigen Zeiten sind Vernetzung und Zusammenarbeit für die mehr als 400 Vereinsmitglieder besonders wichtig. Im März 2027 soll auf jeden Fall zumindest die Galerie für angewandte Kunst wieder eröffnen. Denn wenn Kunsthandwerk eine Zukunft haben soll, muss es auch sichtbar sein.
11: Und wir sind weltweit, ja, es ist ein sehr beliebter Ort, der auch wirklich weltweit hoch anerkannt ist. Und das ist einer der wenigen und sehr wichtigen Orte, an dem das alles noch stattfinden kann. Also im Schmuckbereich gibt es durchaus natürlich Goldschmieden oder so kleine Schmuckgalerien. Aber in allen anderen Gewerken ist es zunehmend sehr schwierig, da eine Plattform zu finden, wo man präsent sein kann. Und das bietet der BKV.
10: Bis einschließlich kommendem Samstag, 18 Uhr, sind Laden und Galerie noch geöffnet.
1: Aus wirtschaftlichen Gründen muss der Bayerische Kunstgewerbeverein seinen Laden und die angrenzende Galerie für angewandte Kunst in München schließen. Das war ein Bericht von Julie Metzdorf.
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1: Die A6 Heilbronn Richtung Nürnberg ist zwischen Lichtenau und Neuendettelsau wegen Bergungsarbeiten nach einem Unfall jetzt gesperrt. Es gibt eine Umleitung über die U11. Noch der Blick aufs Wetter in Bayern. Örtlich ist es in der Früh noch neblig, im Lauf des Tages aber dann oft sonnig, dann auch Sonne und Wolken im Wechsel. Die Höchstwerte liegen heute zwischen 24 und 30 Grad und es bleibt wohl bis zum Abend trocken. Die weiteren Aussichten. Morgen Vormittag im Süden Bayerns bewölkt, Richtung Alpen letzte Regenfälle, dann aber auch im Lauf des Tages freundlicher. Am Samstag überwiegend sonnig mit nur wenigen lockeren Wolken und so ähnlich wird es auch am Sonntag. Die Höchstwerte 21 bis 29 Grad in den kommenden Tagen.

0: Donnerstag, der 2. Juli ist heute. Es ist 6.30 Uhr.
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0: Schneller als erwartet ist die Sitzung des Koalitionsausschusses in Berlin zu Ende gegangen. Offenbar gibt es eine Einigung, sowohl bei der Steuer- als auch bei der Arbeitsmarktreform. Bei der Bundeswehr ist die Zahl der rechtsextremistischen Verdachtsfälle erneut gestiegen. Das belegen Zahlen aus dem Verteidigungsministerium. Und unser Blick auf die Fußball-WM. Die USA ziehen ins Achtelfinale ein. Im Studio ist Sabine Strasser. Guten Morgen. Kurz vor der Sommerpause drückt die schwarz-rote Regierungskoalition jetzt aufs Gas. Das angekündigte Reformpaket ist offenbar über Nacht beschlossen worden. Fast 8 Stunden haben die Spitzen von Union und SPD beraten. Es ging dabei ums große Ganze, nämlich die Frage, wie Wirtschaftsförderung und Sozialstaat in Deutschland künftig aussehen sollen. Strittig waren zuletzt vor allem die geplante Steuerreform und die Neuregelungen für den Arbeitsmarkt, wie beispielsweise Arbeitszeiten und Kündigungsschutz. Was da genau rausgekommen ist, werden wir in ein paar Stunden erfahren. Bianca Schwarz aus Berlin mit einem Zwischenstand.
2: Bis kurz vor 23 Uhr haben die Spitzen von Union und SPD im Berliner Kanzleramt zusammengesessen. Über den genauen Inhalt der Gespräche ist nichts nach außen gedrungen, aber klar ist, es gibt eine Einigung im Bereich Wachstum und Beschäftigung und es gibt eine Einigung in Sachen Einkommenssteuerreform. Die Ergebnisse sollen am Vormittag um 9 Uhr bei einer Pressekonferenz vorgestellt werden. Im Großen und Ganzen einig waren sich CDU, CSU und SPD bereits vor den Gesprächen in den Punkten, die sie schon im Koalitionsvertrag festgehalten hatten. Kleine und mittlere Einkommen sollen entlastet, die Arbeitszeit flexibler werden. Strittig waren die Details, zum Beispiel die Frage, wie eine Steuerreform gegenfinanziert werden könnte. Die Koalitionspartner arbeiten seit Monaten an einem großen Reformpaket. Das Treffen im Kanzleramt galt als entscheidende Runde.
0: Dass Extremismus in Deutschland auf dem Vormarsch ist, das hat diese Woche schon der aktuelle Verfassungsschutzbericht belegt. Insbesondere rechtsextremistische Positionen rücken demnach immer mehr in die Mitte der Gesellschaft vor. Ähnliches zeigen aktuelle Zahlen aus dem Bundesverteidigungsministerium. Demnach gibt es auch bei der Bundeswehr vermehrt Verdachtsmeldungen zu rechtsextremistischen Vorfällen. Im Jahr 2025 wurden 302 Meldungen dieser Art verzeichnet. Im Jahr davor waren es noch 280. Andreas Braun berichtet.
3: In rund 70 Fällen etwa wurden rassistische oder ausländerfeindliche Äußerungen gemeldet, aber auch aufgefundene NS-Symbole oder Hakenkreuzschmierereien, bei denen keine Täter ausfindig gemacht werden konnten, beschäftigten unter anderem die Bundeswehr. Die Meldungen betreffen insgesamt rund 350 Bundeswehrangehörige. Das geht aus einer Anfrage der Linksfraktion an das Bundesverteidigungsministerium hervor, die dem WDR vorliegt. Demnach wurden bereits mehr als 90 Personen davon entlassen, das entspricht ungefähr dem Vorjahresniveau. Teilweise fanden die Entlassungen auch aus Gründen wie etwa Nichteignung oder Dienstunfähigkeit statt, so das Ministerium in seiner Antwort. Die Daten des Ministeriums zeigen auch, dass sich längst nicht alle gemeldeten Vorfälle aufklären ließen. So ließen sich nur rund 25% aller Meldungen anschließend bestätigen, während etwa 30% der Meldungen nicht bestätigt wurden. Der Rest wird als offen geführt. Die Zahlen im Jahresvergleich lassen allerdings nur bedingt Aufschluss darüber zu, ob die Extremismusfälle selbst zugenommen haben oder die Sensibilität innerhalb der Bundeswehr gestiegen ist.
0: Der deutsch-französische Rüstungskonzern KNDS geht vorerst doch nicht an die Börse. Das hat das Unternehmen gestern mitgeteilt. Als nächster frühester Termin für den Börsengang wurde nun der September genannt. Damit verschiebt sich auch die geplante Beteiligung des Bundes an dem Panzerbauer. Heike Lüttich mit Einzelheiten.
4: Rüstungsaktien verlieren gerade an Wert. Die Financial Times hatte am Dienstag berichtet, wichtige Investoren sähen den Marktwert von KNDS aktuell nur noch bei rund 12 statt 15 Milliarden Euro. Deshalb verzichtet KNDS darauf, die Aktien noch vor der Sommerpause an die Börse zu bringen. Beim Börsengang möchte Deutschland direkt von den deutschen Privateigentümern 40% der Anteile übernehmen. Das Bundeswirtschaftsministerium teilte am Abend mit, man halte an diesen Plänen trotz der Verschiebung fest. Erst am vergangenen Freitag hatte der Haushaltsausschuss des Bundestags für den Einstieg bis zu 7,2 Milliarden Euro bewilligt. KNDS produziert unter anderem die Panzer Leopard 2 und Puma. Verteidigungsminister Pistorius bezeichnete das Unternehmen als unverzichtbar für die Einsatzbereitschaft der Landstreitkräfte.
0: Diese Arbeit wurde mit Hilfe von KI erstellt. Ein solcher Satz könnte schon bald unter einer Uni-Abschlussarbeit stehen. Die bayerische Staatsregierung will den Einsatz von KI künftig bei unbeaufsichtigten Tests, also zum Beispiel Hausarbeiten oder Bachelorarbeiten, ausdrücklich erlauben. Die Nutzung von KI muss allerdings dann explizit erwähnt werden. Wissenschaftsminister Blume hat sein Vorhaben nun konkretisiert. Anita Fünfinger berichtet über Lob und Kritik für diese Pläne.
5: Der Augsburger Bildungsforscher Professor Klaus Zierer hält von den Plänen der Staatsregierung rein gar nichts. Er sagt im Bayerischen Rundfunk, das Einzige, was ein Student dann noch können muss, ist das Prompten. Aber das stelle keine universitäre Kompetenz dar.
6: Ich halte es für eine Bankrotterklärung. In jeder Prüfung möchte ich als Hochschullehrer feststellen, was der Student leisten kann. Mich interessiert nicht, wozu die KI in der Lage ist. Und wenn wir in Prüfungen also KI zulassen, dann wird sie eingesetzt und sie wird über kurz oder lang das Denken der Studenten verhindern.
5: Dass die Staatsregierung jetzt vorangeht und eine Gesetzesänderung für alle Hochschulen in Bayern auf den Weg bringen will, findet KI-Forscher Aljoscha Burchardt vom Deutschen Forschungszentrum für Künstliche Intelligenz in Berlin gut. Im ZDF betonte er, der Einsatz von KI in Texten werde künftig nicht zu erkennen sein. So ähnlich sieht das auch die Technische Uni München. Grundsätzlich bewertet die TUM den Einsatz von KI an Universitäten positiv, wie ein Sprecher dem BR sagte. KI sei kein Störfaktor, sondern Gegenstand und Werkzeug akademischer Bildung. Aber beispielsweise bei Projektarbeiten hält die Münchner Spitzenuni den KI-Einsatz nur in Verbindung mit einer mündlichen Verteidigung für denkbar. Wenn es um reine Texte gehe, müssten die Studierenden die Fähigkeit haben, KI-Ergebnisse kritisch zu bewerten, fachlich einzuordnen und in einen eigenständigen Lösungsansatz zu integrieren, so die Uni.
0: In New York City sind zwei Extremkletterer bis auf die Antennenspitze des Empire State Buildings geklettert, ohne Genehmigung. Wie das Paar Zugang zu der weit über den öffentlich zugänglichen Bereichen liegenden Antenne des 102 Stockwerke hohen Gebäudes erhielt, blieb zunächst unklar. Giselle Ucker berichtet aus New York.
7: Die lebensgefährliche Aktion stand wohl im Zeichen der Liebe. Oben angekommen, mehr als 440 Meter über der Stadt, haben die beiden eine riesige schwarze Flagge aufgefaltet. Darauf stand in englischer Sprache, wenn die Macht der Liebe die Liebe zur Macht besiegt, herrscht Frieden auf der Welt. Das Zitat stammt vom 1970 verstorbenen legendären US-Musiker Jimi Hendrix. Bei der riskanten Kletteraktion sollen sich die beiden Extremsportler außerdem verlobt haben. Der Instagram-Account des weiblichen Kletterprofis zeigt, wie ihr Partner ihr in schwindelerregender Höhe auf einem Knie einen Ring überreicht. Die Identität der beiden ist trotz schwarzer Masken über dem Gesicht schnell bekannt geworden. Über das russische Paar gibt es bereits eine Dokumentation. Für die New Yorker Behörden war der Stunt kein Kavaliersdelikt und auch nicht genehmigt. Die Polizei konnte die Situation aber schnell unter Kontrolle bringen. Beide Personen wurden beim Runterklettern noch auf dem Empire State Building festgenommen.
0: Nach Kanada und Mexiko ist mit den USA nun auch der dritte Gastgeber der Fußball-Weltmeisterschaft ins Achtelfinale eingezogen. Das amerikanische Team hat sich am frühen Morgen gegen Bosnien-Herzegowina durchgesetzt. Mehr zur Partie und wie die anderen 16-Finalspiele ausgegangen sind, berichtet Michael Küster aus dem ARD-WM-Team.
8: Die USA dürfen weiter träumen bei der WM im eigenen Land nach einem 2:0 über Bosnien-Herzegowina. Das Team von Trainer Maurizio Pochettino spielte nach einem Platzverweis in der zweiten Halbzeit mehr als 30 Minuten sogar in Unterzahl. Auch Belgien ist weiter durch ein dramatisches 3:2 nach Verlängerung gegen den Senegal. Die Afrikaner lagen bis kurz vor dem Ende noch mit 2:0 vorne. Schon am frühen Abend hat es England mit viel Mühe ins Achtelfinale geschafft. Gegen die Demokratische Republik Kongo drehte das Team von Trainer Thomas Tuchel einen Rückstand und gewann noch mit 2:1.
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0: Infineon eröffnet heute in Dresden sein neues Halbleiterwerk. Gabriel Wirth, das ist nicht nur für die Region ein wichtiges Ereignis.
9: Es ist eine der größten Investitionen in der deutschen Industriegeschichte. Der bayerische Halbleiterkonzern investiert in das Werk rund 5 Milliarden Euro. Die Fabrik soll Deutschland und Europa unabhängiger von Hightech-Produkten aus dem Ausland machen. Mehr dazu aus Dresden von Stefan Liener.
10: Auch wenn Deutschland insgesamt im Konjunkturtal festhängt, es gibt auch Industriebranchen, in denen Aufbruchstimmung herrscht. Dazu gehört der Halbleitersektor, der gerade in Sachsen stetig wächst. Knapp 85.000 Menschen sind dort im sogenannten Silicon Saxony zwischen Leipzig und Dresden mit der Entwicklung und der Produktion von Chips beschäftigt, Tendenz steigend. Die neue Fabrik von Infineon, die schon bestehende Anlagen des Konzerns in Dresden erheblich erweitert, soll diesen Trend festigen. Dort werden künftig sogenannte Leistungshalbleiter der neuesten Generation produziert. Solche Bauteile sorgen, vereinfacht gesagt, dafür, dass elektrische Geräte mit Strom versorgt werden und dann möglichst effizient arbeiten. Vom Ladegerät fürs Handy über diverse Elektroniksysteme in Autos, egal ob Verbrenner oder Elektromobil, bis hin zu Solaranlagen und Windrädern. Besonders rasant wächst der Markt aber derzeit rund um stromhungrige KI-Rechenzentren. Dort werden pro Anlage viele tausend solcher Leistungshalbleiter benötigt, um den Energieverbrauch der Prozessoren von Herstellern wie Nvidia nicht völlig aus dem Ruder laufen zu lassen. Infineon sieht sich hier als Marktführer und erwartet für die neue Fabrik einen Jahresumsatz von 5 Milliarden Euro.
9: Nach dem Ende des Tankrabatts wird einem Medienbericht zufolge nun offenbar in Länderkreisen über die Einführung eines Spritpreisdeckels nachgedacht. Der Wirtschaftsausschuss des Bundesrats habe den Weg freigemacht für staatlich festgelegte Obergrenzen, berichtet die Rheinische Post. Die Initiative geht auf das Saarland zurück. Als Vorbild für die Maßnahme wird den Angaben nach Luxemburg genannt. Sollten die Länderchefs dem Ausschussvotum bei ihrer nächsten Sitzung am 10. Juli folgen, dann würde der Druck auf die Bundesregierung für die Einführung eines gesetzlichen Preisdeckels wachsen. Längere Zeit kannte der Goldkurs nur den Weg nach oben, doch mittlerweile hat sich der Wind gedreht und zwar deutlich. Nach dem Allzeithoch im Januar von mehr als 5.400 Dollar für eine Feinunze gab der Preis um rund ein Viertel nach. Aktuell pendelt er um die psychologisch wichtige Marke von 4.000 Dollar je Feinunze. Felix Linke zu den Befürchtungen der Hersteller.
11: Der Absturz des Goldpreises seit Beginn des Irankriegs hat auch bei der Lobbyorganisation World Gold Council Bedenken ausgelöst. Eine einfache Kaufempfehlung für das Edelmetall gibt es nun nicht mehr. Sollte die Feinunze längere Zeit weniger als 4.000 Dollar kosten, seien im zweiten Halbjahr noch einmal niedrigere Kurse denkbar, heißt es in der Zwischenbilanz des World Gold Council. Eine Preiserholung bleibe schwierig, solange der Konflikt um die Straße von Hormus anhalte, da der Nahe Osten direkt betroffen ist, brach der Konsum in den reichen arabischen Ländern der Golfregion ein, die sonst für ein Zehntel der weltweiten Nachfrage stehen. Außerdem wurden Goldreserven abgeschmolzen, um damit Liquidität in die eigene Wirtschaft zu pumpen anstelle des Öls, das nicht mehr fließt. Unvorteilhaft für den Goldpreis sind die geänderte Geldpolitik der US-Notenbank Fed und die steigenden Zinsen. Außerdem fiel im Juni der Durchschnittspreis der letzten 50 Tage unter den der letzten 200 Tage. Das gilt bei Anlegern als starkes Verkaufssignal und wird deshalb auch Todeskreuz genannt. Es hat nach solchen Kursformationen aber auch schon Erholungen gegeben.

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1: Es ist 6.45 Uhr.
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1: Die Nachrichten mit Inka Kübel.
4: Spitzen von CDU, CSU und SPD verständigen sich auf umfassendes Reformpaket. Besonders umstritten war im Vorfeld, wie die geplante Steuerentlastung der kleinen und mittleren Einkommen gegenfinanziert werden soll. Auch der Wunsch, den 8-Stunden-Arbeitstag künftig flexibler zu gestalten, hatte heftige Diskussionen ausgelöst. Worauf man sich konkret geeinigt hat, soll am Vormittag vorgestellt werden. Schneider will Endlagersuche beschleunigen. Der Bundesumweltminister hat bei einem Besuch des Atommüllzwischenlagers in Lubmin angekündigt, bis spätestens 2050 einen Standort zu bestimmen. Einen Gesetzentwurf dazu hat er jetzt vorgelegt. Um schneller voranzukommen, will Schneider etwa auf Bohrungen statt auf Erkundungsbergwerke setzen, um das Gestein zu untersuchen. In Kiew sterben 8 Menschen durch Drohnen und Raketen. Mehr als 30 weitere sind laut Bürgermeister Klitschko in der Nacht bei ungewöhnlich heftigen russischen Angriffen verletzt worden. Betroffen waren alle 10 Stadtbezirke der ukrainischen Hauptstadt, aber auch andere Regionen des Landes. Zuvor hatte die Ukraine im russischen Hinterland Ölanlagen getroffen. Mann stirbt bei Polizeieinsatz in Remscheid. Der 42-Jährige soll zuvor ein Mädchen mit Pfefferspray bedroht und das Spray auch gegen die Beamten gerichtet haben. Als er floh, verfolgten ihn die Polizisten, setzten erfolglos einen Taser gegen ihn ein, wurden mit Werkzeugen beworfen und schossen schließlich. Der Mann starb noch am Einsatzort. USA schlagen Bosnien-Herzegowina und stehen im Achtelfinale. Die Kicker des Mitgastgebers der Fußball-WM setzen sich klar mit 2:0 durch. Deutlich schwerer taten sich Belgien und England. Beide liefen lange einem Rückstand hinterher, konnten die Partien aber am Ende noch drehen. Belgien schlug Senegal mit 3:2 in der Verlängerung, England den Kongo mit 2:1. Das Wetter in Bayern, viel Sonne, später Wolken, an den Alpen auch Regen, 24 bis 30 Grad.
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1: 6 Mitarbeiter sind in einer Jugendhilfeeinrichtung im niedersächsischen Stade erschossen worden. Mutmaßlicher Täter, ein Vater, der dort einen Termin für ein Beratungsgespräch hatte. Auch in Bayern sind Sozialarbeiter jetzt aufgewühlt. Wie sieht es mit ihrer Sicherheit aus? Muss sich nach dem schrecklichen Vorfall in Norddeutschland auch im Freistaat etwas ändern? Katrin Bohlmann und Astrid Halder haben sich dazu umgehört.
5: Die Mitarbeitenden waren schon sehr aufgewühlt und haben dann auch eine Schweigeminute eingelegt für die Kolleginnen und Kollegen in Stade.
6: So schildert Julia Sterzer, Geschäftsführerin der ABO München, die derzeitige Stimmung. Gewalt gegenüber ihren Mitarbeitern habe es noch nicht gegeben. Doch in ihrer Einrichtung für Minderjährige, die aus Familien genommen wurden, käme es immer wieder zu schwierigen Situationen. Seit einiger Zeit haben sie ein eigenes Notrufsystem.
5: Wir haben schon Themen mit Messern gehabt, vor allem untereinander. Aber klar, wenn die Sozialpädagogen die müssen ja dann auch irgendwie dazwischen gehen und das ist dann schon heikel.
6: Es muss sich was ändern, sagt Markus Herzog. Er ist Influencer und Sozialarbeiter, hat eine Petition für mehr Schutz für Sozialarbeitende gestartet. Dass eine eigentlich alltägliche Situation wie ein Hilfeplangespräch in Stade in einem Blutbad enden könne, damit hatte zwar niemand rechnen können. Körperlich sei er noch nicht angegangen worden, aber verbal.
2: Dass ich mit Beleidigung oder Bedrohung zu tun hatte, das war durchaus schon der Fall.
6: Denn oft arbeiten Sozialarbeiter in extremen Situationen, wenn Kinder aus Familien genommen werden müssen.
2: Das sind alles sehr emotionale Sachen, die da besprochen werden, auch sehr menschliche Sachen. Und ja, sitzen da Menschen, die natürlich sehr verzweifelt sind, weil vielleicht bei denen das Leben auch jetzt gerade nicht so gelaufen ist, wie es vielleicht hätte laufen sollen.
6: Die Gewerkschaft für Erziehung und Wissenschaft, kurz GEW, schlägt jetzt Alarm. Nicht nur wegen Stade, sondern weil der Ton gegenüber Sozialarbeitern seit Jahren rauer werde, so der stellvertretende Landesvorsitzende Hilger Uhlenbrock.
7: Aber tatsächlich, so zum Teil extreme Beleidigungen, das ist was, was schärfer geworden ist und was deutlich zugenommen hat. Und was wir tatsächlich so im Überlegen, woran könnten das liegen, gar nicht so genau festmachen können.
6: Der Gewerkschaftler wünscht sich für alle Jugendhilfeeinrichtungen in Bayern Notrufknöpfe. Träger sollten gesetzlich verpflichtet werden, ihren Mitarbeiterinnen und Mitarbeitern regelmäßig Präventionskurse anzubieten.
7: Das ist tatsächlich flächendeckend und regelmäßig. Ne? Eben auch durch die hohen Fluktuationen in den Bereichen reicht es halt nicht, das einmal irgendwann zu machen, sondern es muss halt immer wieder mal aufgefrischt werden.
6: Das Landesjugendamt bestätigt auf BR24-Anfrage, dass Mitarbeitende der Jugendämter einer erhöhten Gefahr ausgesetzt sind. Eine, Zitat, gesetzliche Regelung sei aber derzeit nicht angezeigt. Solche Kurse seien bereits Standard. Laut GEW passiere das jedoch nicht flächendeckend und regelmäßig genug.
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1: Wenn sich der Bundeskanzler trotz nächtlicher Marathonsitzung des Koalitionsausschusses Zeit für eine Videobotschaft nimmt, dann muss der Anlass wichtig sein. Und tatsächlich sind Gelegenheiten, vom Wirtschaftsstandort Deutschland zu schwärmen, ja zurzeit eher selten. In Dresden bietet sich heute eine solche. Dort eröffnet der Halbleiterhersteller Infineon am späten Vormittag eine neue Chipfabrik. Rund 5 Milliarden Euro hat der Konzern in das Werk investiert. Auch die EU hat das Projekt finanziell kräftig gefördert. Nun soll es die ganze Welt, vor allem aber die heimische europäische Industrie, mit superschnellen Schaltkreisen Made in Germany versorgen. Die Eröffnung der Smart Power Fab, wie Infineon die hochmoderne Fertigungsanlage nennt, ist insofern nicht nur ein Lichtblick für die Region. Sie ist auch ein kleiner Schritt in Richtung Unabhängigkeit von Importen aus Fernost. Ralf Geisler hat sich vorab in der neuen Chipfabrik umgeschaut.
8: Erstmal raus aus den Klamotten. Wer die neue, die vierte Chipfabrik von Infineon Dresden besuchen will, muss sich umziehen. Frisches Shirt, frische Hosen, darüber Ganzkörperanzug, Brille, Atemschutzmaske. Denn es geht in einen Reinraum, in eine riesige Halle. Dort, erklärt Produktionsleiter Holger Hasse, darf kein Staub fallen.
9: Weil das, was wir bauen, wenige Nanometer groß ist. Also wenige Hunderttausendstel Millimeter groß ist. Und diese Partikel, die würden ihn, wenn die auf unsere Leiterbahn, auf den Chip fallen, den Chip zerstören.
8: Angestellte tragen die Schutzkleidung 8 Stunden bei wohligen 23 Grad. Wobei, so viele Angestellte sieht man hier gar nicht. Fast alles in der Fabrik läuft automatisiert. Unter der Decke gleiten Transportbehälter durch den Raum.
9: Also das Transportsystem an der Decke befördert unsere Wefer. Das sind die Siliziumscheiben in 12 Zoll Größe von Maschine zu Maschine und auch zwischen den Gebäuden. Also es wird alles über das Transportsystem gefahren.
8: Vor seinem Aufstieg zum Produktionsleiter hat Hasse den Bau gemanagt und wurde damit 3 Monate früher fertig als geplant. Mit der Erweiterung verdoppelt Infineon nun seine Fertigungsmöglichkeiten in Dresden. Aus dem neuen Werk kommen künftig Chips zur Energiesteuerung, insbesondere für KI-Rechenzentren, aber auch für Windräder oder Solaranlagen, erzählt Gesamtstandortleiter Thomas Richter.
10: Das Portfolio hier am Standort ist glücklicherweise genau das, was im Moment auch am stärksten bei Infineon nachgefragt wird. Deswegen kommt unsere Fab-Erweiterung genau zum richtigen Moment, um diese Nachfrage zu bedienen. Und damit ist es natürlich auch wirtschaftlich für die Firma Infineon ein super Gewinn, diese Entscheidung hier in Dresden getroffen zu haben und jetzt zum richtigen Zeitpunkt liefern zu können.
8: 5 Milliarden Euro hat Infineon investiert, so viel wie nie in der Firmengeschichte. 1 Milliarde davon kam als Fördergeld vom Staat. Denn die EU will sich unabhängiger machen von Importen, den Anteil europäischer Chips bis 2030 auf 20% erhöhen. Doch es gibt Zweifel, dass das Geld gut angelegt ist. Joachim Ragnitz forscht zur Wirtschaft am Dresdner IFO-Institut.
11: Der Chipmarkt ist ein Wachstumsmarkt. Die Unternehmen wollen Gewinne machen. Die machen die Gewinne auch dann, wenn sie halt vielleicht nicht so stark subventioniert werden. Und so gesehen müsste man dann eben schauen, diese Höhe der Subventionen, die da gewährt wird, na, ist sie wirklich angemessen und ist es das wert mit Blick auf das Ergebnis, was man da hat? Ich habe da gewisse Zweifel.
8: Die Industrie selbst verteidigt ihre Subventionen damit, dass auch China und die USA Milliarden für neue Fabriken geben. Und Infineon-Standortleiter Richter findet, gerade wegen der Förderung stehe Europa gar nicht so schlecht da.
10: In den Nischen, und die sind mittlerweile sehr groß geworden, in denen Europa erfolgreich ist, wie zum Beispiel mikromechanische Strukturen, wie zum Beispiel Powerschaltkreise, ist Europa nach wie vor führend, sowohl was das Know-how betrifft, als auch was die Herstellung betrifft, als auch von den Marktanteilen.
8: Mit der Erweiterung von Infineon baut Dresden seinen Ruf als größter Chip-Standort Europas aus. Die Region zieht mittlerweile Fachleute aus aller Welt an. Im neuen Werk entstehen 1000 neue Jobs. Und es geht weiter. Kommendes Jahr eröffnet in Dresden schon die nächste Chipfabrik.
1: Soweit Ralf Geißler. Er hat sich in Dresden die neue Chipfabrik von Infineon angeschaut. Eine hochmoderne Fertigungsanlage, die auch ein kleiner Schritt sein soll in Richtung Unabhängigkeit von Chipimporten aus fernöstlichen Ländern.
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1: Und da ist natürlich nach wie vor die Fußball-Weltmeisterschaft das große Thema. Nach Kanada und Mexiko ist nun mit den USA auch der dritte Gastgeber der WM ins Achtelfinale eingezogen. Das amerikanische Team hat sich am frühen Morgen gegen Bosnien-Herzegowina durchgesetzt. Und mehr zu der Partie und wie die anderen 16-Finalspiele ausgegangen sind, berichtet jetzt Michael Küster aus dem ARD-WM-Team.
12: Die USA dürfen weiter träumen bei der WM im eigenen Land nach einem 2:0 über Bosnien-Herzegowina. Das Team von Trainer Mauricio Pochettino spielte nach einem Platzverweis in der zweiten Halbzeit mehr als 30 Minuten sogar in Unterzahl. Auch Belgien ist weiter durch ein dramatisches 3:2 nach Verlängerung gegen den Senegal. Die Afrikaner lagen bis kurz vor dem Ende noch mit 2:0 vorne. Schon am frühen Abend hat es England mit viel Mühe ins Achtelfinale geschafft. Gegen die Demokratische Republik Kongo drehte das Team von Trainer Thomas Tuchel einen Rückstand und gewann noch mit 2:1.
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1: Da sollte noch kein Jingle kommen. Ja, das war Michael Küster aus dem ARD-WM-Team. Wir haben gehört, die USA ziehen ins Achtelfinale der Fußball-Weltmeisterschaft ein. Nun ist ja Fußball nicht gerade der Sport, der die USA normalerweise begeistert. Deshalb die Frage, wie weit geht denn jetzt der Fußball-Hype in den USA? Einschätzungen dazu von Nils Dams.
13: Hallo, everyone, welcome in. You're at the World Cup.
14: Gute Laune vor dem Spiel. Rocco und Torli sind aus Sacramento. Das ganze Land sei ganz aufgeregt.
15: Oh, for sure. Everyone's talking about.
14: Jeder spricht über die WM. Jeder will hier sein. Die Tickets hier kosten Tausende Dollar.
15: Thousands of dollars. It was crazy.
14: Aber das sei es wert.
15: USA is taking over the soccer game.
14: Die USA übernehme jetzt schließlich den Fußball.
15: All the little kids, they're gonna see.
14: Die Kinder sehen jetzt den ganzen Hype hier. Die wollen dann nicht mehr American Football oder Basketball spielen, sondern Fußball.
15: The global stage of soccer.
14: Wer heute gewinnt, eh klar.
15: Today, I'll probably give it a 2-0 USA.
16: Who do you think, buddy? It's the USA.
15: Come on, man!
16: Come on!
15: Come on!
14: Als ich sage, dass ich aus Deutschland komme, spüre ich ein bisschen Mitleid.
17: Okay, oh, rough game the other day. Rough game.
14: Er klopft mir auf die Schulter. Ein harter Moment.
17: That's right, though.
18: I'm so sorry, Germany's out.
14: Ihr seid raus, aber ihr hattet so viele gute WMs. Vielleicht sind jetzt mal andere dran.
18: Maybe it's time to pass the torch.
14: Chris ist Amerikaner, hat aber 15 Jahre in München gelebt.
19: Ich habe ein bisschen Schadenfreude, nachdem all die Deutschen immer so diese arrogante, oh, Amerikaner können nicht Fußball spielen, jetzt sind sie raus, aber auch ein bisschen traurig für sie.
14: Traurig macht ihn auch sein Ticketpreis.
19: Oh, 1000 Dollar. Das einzige Mal, dass ich in meinem Leben vielleicht mal USA zu Hause in WM sehen kann. Einmalig.
20: Bay Area, are you ready? Let's count it down.
14: Es geht los. Die Hymnen. Über dem Stadion fliegen Düsenjets. Anpfiff. Die USA kriegen eine rote Karte, schießen aber zwei Tore. Die USA gewinnen und sind jetzt im Achtelfinale.
3: I fucking love it, baby, yeah!
21: USA! USA!
14: Ein Fan von Bosnien-Herzegowina sagt:
22: Wir sind so stolz auf die Jungs. Also das ist unsere Zukunft. Die haben sich tapfer geschlagen. Wir können auf das bauen.
14: Und ein US-Fan:
23: My Make-up is running because I cry tears of happiness.
14: Mein Make-up läuft, really Freudentränen. Wir brauchen die WM hier. Wir haben gerade ein schlechtes Image.
23: A little bit of a bad reputation right now.
14: Der Fußball-Hype in den USA geht erstmal weiter.
19: Zugegeben, die meisten Amerikaner sind nicht große Fußballfans, aber Amerikaner lieben es, wenn wir gewinnen. Und wenn die US-Mannschaft jetzt was tut, dann werden alle dabei sein.
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1: Die A6 Heilbronn Richtung Nürnberg ist zwischen Lichtenau und Neuendettelsau wegen Bergungsarbeiten nach einem Unfall gesperrt. Es gibt eine Umleitung über die U11. A96 München Richtung Lindau zwischen Blumenau und Freiham Süd, 2 Kilometer Stau an einer Baustelle. Und B505 Bamberg Richtung Höchstadt zwischen Bamberg Süd und Pettstadt, 4 Kilometer Stau. Das Wetter in Bayern meist sonnig heute, gelegentlich ein paar Wolken, 24 bis 30 Grad heute die Höchstwerte, und es ist wieder meist trocken und auch in den nächsten Tagen überwiegend freundlich bei 21 bis 29 Grad. Donnerstag, der 2. Juli ist heute, es ist 7 Uhr.
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1: Der Koalitionsausschuss hat sich geeinigt. Ein großes Reformpaket soll bereits beschlossen sein. Offenbar auch inklusive Steuer- und Arbeitsmarktreform. Was unser ARD-Studio dazu bis jetzt erfahren hat, hören Sie gleich. Dann blicken wir nach Dresden. Dort hat die neue Chipfabrik von Infineon ihre Tore geöffnet. Und Bayerns Gesundheitsministerin Gerlach meint, das umlagefinanzierte Pflegesystem wird wohl so nicht mehr funktionieren. In der Münchner Runde im BR-Fernsehen ging es gestern um die geplante Pflegereform. Auch dazu gleich mehr. Im Studio ist Sabine Strasser. Guten Morgen. Der Druck war hoch, aber es hat offenbar geklappt. Nach knapp 8 Stunden Verhandlungen hat die schwarz-rote Koalition im Kanzleramt ein Reformpaket ausgehandelt. Und dieses Paket hat es in sich. Denn darin enthalten sind nicht nur die Konzepte für Gesundheits- und Pflegereform, die ja schon länger bekannt sind, und die Vorschläge für eine Rentenreform, die schon in der vergangenen Woche vorgestellt wurde. Auch auf eine Steuerreform und auf Neuregelungen für den Arbeitsmarkt sollen sich die Spitzen von Union und SPD offenbar verständigt haben, auch wenn noch keine Einzelheiten bekannt sind. Am Vormittag um 9 Uhr sollen die Ergebnisse vorgestellt werden, und wir haben unsere Hauptstadtkorrespondentin Bianca Schwarz gefragt, was bis jetzt bekannt ist und was besonders strittig war.
24: Zwei große Ziele haben CDU, CSU und SPD ja in ihrem Koalitionsvertrag schon festgehalten, und zwar: Kleine und mittlere Einkommen sollen entlastet werden und die Arbeitszeit soll flexibler werden. Und diese beiden Punkte, die greifen natürlich ein in die DNA der jeweiligen Partei. Also die SPD hängt am 8-Stunden-Tag. Das ist eine der ältesten Forderungen der Arbeiterbewegung überhaupt. An der 40-Stunden-Woche als Höchstarbeitszeit soll zwar nicht gerüttelt werden, aber eben an den 8 Stunden pro Tag. Und sollte es da einen Kompromiss geben, dann war das für die SPD sicherlich kein leichter Gang. Und bei der Union wird es schwierig bei der Frage, ja, wie will man denn diese Steuerentlastungen für kleine und mittlere Einkommen gegenfinanzieren? Eine mögliche Kompromisslinie könnte die sogenannte Reichensteuer sein. Das ist keine eigene Steuer, sondern es ist der höchste Steuersatz, den es in Deutschland gibt. Der gilt für unverheiratete Menschen so ab ungefähr 280.000 Euro Einkommen. Und da hat die Union in der Vergangenheit mal schwach signalisiert, dass man über die Reichensteuer reden könnte, also darüber, sie anzuheben oder aber die Bemessung Grenze zu senken. Aber ich orakel gerade rum, um das wirklich genauer zu wissen, müssen wir die Pressekonferenz um 9 Uhr abwarten.
1: Und über die werden wir natürlich dann aktuell berichten. Im Vorfeld hatten Beobachter ja vermutet, dass die Gespräche auch heute noch weitergeführt werden. Jetzt ging es doch erstaunlich schnell. Auch dazu nochmal unsere Korrespondentin Bianca Schwarz.
24: Ich glaube, das war so ein bisschen Erwartungsmanagement. Also lieber mal sagen, das kann dauern. Und dann freuen sich alle, wenn es dann eben doch schneller geht. Angekündigt waren die Gespräche ja bis Freitag inklusive eventuell. Aber die Bundesregierung steht unter Druck. Wir erinnern uns, dass Bundeskanzler Merz schon kurz nach der Bundestagswahl letztes Jahr vom Herbst der Reformen gesprochen hat, aus dem jetzt ein Sommer der Reformen in diesem Jahr geworden ist. Und deswegen, die Bundesregierung muss liefern. Und dann müssen die ganzen Einigungen aus dem gestrigen Koalitionsgipfel ja auch noch beraten und im Bundestag beschlossen werden. Und da kann es schon noch mal hakelig werden. Also das kann auch noch mal dauern.
1: Soweit Bianca Schwarz aus Berlin. Und um die Ergebnisse im Koalitionsausschuss geht es jetzt auch gleich in unserem BR24-Thema des Tages um 20 nach 7. Dass Extremismus in Deutschland auf dem Vormarsch ist, das hat diese Woche schon der aktuelle Verfassungsschutzbericht belegt. Insbesondere rechtsextremistische Positionen rücken demnach immer mehr in die Mitte der Gesellschaft vor. Ähnliches zeigen aktuelle Zahlen aus dem Bundesverteidigungsministerium. Demnach gibt es auch bei der Bundeswehr vermehrt Verdachtsmeldungen zu rechtsextremistischen Vorfällen. Im Jahr 2025 wurden 302 Meldungen dieser Art verzeichnet. Im Jahr davor waren es noch 280. Andreas Braun berichtet.
2: In rund 70 Fällen etwa wurden rassistische oder ausländerfeindliche Äußerungen gemeldet, aber auch aufgefundene NS-Symbole oder Hakenkreuzschmierereien, bei denen keine Täter ausfindig gemacht werden konnten, beschäftigten die Bundeswehr. Ebenso wie die Teilnahme an rechtsextremistischen Veranstaltungen oder das Teil

0: dass die Zahlen steigen. 2024 waren es nach 280 Fälle, jetzt 2025 waren es 302 Fälle, knapp über 300. Das ist schon besorgniserregend und da fehlt einiges an Maßnahmen.
1: Die Daten des Ministeriums zeigen auch, dass sich längst nicht alle gemeldeten Vorfälle aufklären ließen. So ließen sich nur rund 25% aller Meldungen anschließend tatsächlich bestätigen, während etwa 30% der Meldungen nicht bestätigt wurden. Der Rest wird als offen geführt. Besonders auffällig, zu den häufigsten Einzelfällen, die gemeldet wurden, gehört, dass Soldaten den Hitlergruß gezeigt haben sollen. Zu insgesamt 65 Soldaten gingen im vergangenen Jahr solche Meldungen ein. Bestätigt werden konnten bislang aber weniger als 10 Fälle. Die Linksfraktion fragt die Daten seit vielen Jahren jährlich ab. So lassen sich Entwicklungen auch über einen längeren Zeitraum vergleichen. Die Zahlen lassen allerdings nur bedingt Aufschluss darüber zu, ob die Extremismusfälle selbst zugenommen haben oder die Sensibilität innerhalb der Bundeswehr gestiegen ist. So hat sich etwa auch die Zahl der Bewerber, die die Bundesregierung im letzten Jahr wegen Zweifeln an der Verfassungstreue abgelehnt hat, erhöht. Waren im Jahr 2024 noch gut 130 Bewerber abgelehnt worden, so waren es ein Jahr später fast 150 Kandidaten. Allerdings gab es in diesem Jahr nach Angaben der Bundeswehr auch deutlich mehr Bewerbungen.
2: Es ist erst ein paar Tage her, dass die Bundesregierung angekündigt hat, beim Rüstungskonzern KNDS einzusteigen. Aber nun hat das deutsch-französische Unternehmen seinen Börsengang verschoben. Das Bundesverteidigungsministerium war eigentlich davon ausgegangen, dass das Anfang Juli stattfinden würde. Heike Lüttich über die Hintergründe.
3: Rüstungsaktien verlieren gerade an Wert. Die Financial Times hatte am Dienstag berichtet, wichtige Investoren sähen den Marktwert von KNDS aktuell nur noch bei rund 12 statt 15 Milliarden Euro. Deshalb verzichtet KNDS darauf, die Aktien noch vor der Sommerpause an die Börse zu bringen. Beim Börsengang möchte Deutschland direkt von den deutschen Privateigentümern 40% der Anteile übernehmen. Das Bundeswirtschaftsministerium teilte am Abend mit, man halte an diesen Plänen trotz der Verschiebung fest. Erst am vergangenen Freitag hatte der Haushaltsausschuss des Bundestags für den Einstieg bis zu 7,2 Milliarden Euro bewilligt. KNDS produziert unter anderem die Panzer Leopard 2 und Puma. Verteidigungsminister Pistorius bezeichnete das Unternehmen als unverzichtbar für die Einsatzbereitschaft der Landstreitkräfte.
2: In Dresden eröffnet der deutsche Halbleiterhersteller Infineon am Vormittag eine neue Chipfabrik. Es ist die größte Investition in der Firmengeschichte. Sage und schreibe, 5 Milliarden Euro kostet die sogenannte Smart Power Fab. Ralf Geißler.
4: Fast 3 Monate früher als geplant ist die neue Chipfabrik in Dresden fertig geworden. Infineon wird darin sogenannte Leistungshalbleiter herstellen. Sie können den Strom von Wind- und Solarparks steuern. Sie werden für mehr Energieeffizienz in KI-Rechenzentren eingesetzt. Mit dem Neubau verdoppelt Infineon seine Produktionskapazität in Dresden. Rund 1000 neue Jobs werden geschaffen. Beim Umweltschutz will das Unternehmen Maßstäbe setzen. Das neue Werk soll vollständig mit Ökostrom betrieben werden, das entnommene Industriewasser zu 90% wieder in den Wasserkreislauf zurückgehen. Kritik gibt es von Ökonomen an der Förderung der Fabrik. Von den insgesamt 5 Milliarden Euro Baukosten bezahlte der Staat fast 1 Milliarde. Der stellvertretende Leiter des IFO-Instituts Dresden, Joachim Ragnitz, sagt, der Chipmarkt sei ein Wachstumsmarkt. Die Unternehmen machten auch dann Gewinne, wenn sie weniger stark subventioniert würden. Die Europäische Union rechtfertigt die hohen Fördersummen mit ihrer Strategie, sich unabhängiger vom Ausland machen zu wollen. Kommendes Jahr soll in Dresden schon die nächste Chipfabrik fertig werden.
2: Das Thema Pflege ist eines der dicken Bretter, die die Koalition in ihrem Reformpaket bohren will. Denn die Ausgaben für Pflege in Deutschland steigen, aber die Pflegekassen sind leer. Gesundheitsministerin Wargen von der CDU hatte Anfang Juni einen Entwurf für eine Pflegereform vorgelegt. Besonders kontrovers ist da vor allem der Punkt, dass bei den pflegenden Angehörigen gespart werden soll. Darüber wurde gestern Abend auch in der Münchner Runde im BR-Fernsehen diskutiert. Ferdinand Mayen berichtet.
5: Laut Bayerns Gesundheitsministerin Judith Gerlach wird das umlagefinanzierte Pflegesystem so nicht mehr funktionieren. Bislang werden die Einnahmen aus den Versicherungsbeiträgen der Erwerbstätigen noch direkt für die Ausgaben der Pflegebedürftigen verwendet. In der Münchner Runde im BR-Fernsehen sprach sich die CSU-Politikerin jedoch für einen Vorschlag der deutschen Wirtschaftsweisen Veronika Grimm aus. Grimm forderte, dass Menschen zusätzlich privat, also kapitalgedeckt, in Pflegeversicherungen investieren sollten. Judith Gerlach sagte dazu:
6: Kapitalgedeckt wird

0: wichtig sein, auch für die Zukunft eine klare Konstruktion zu schaffen, dass auch kapitalgedeckt Vorsorge betrieben werden kann für später.
1: Der stellvertretende Bundesvorsitzende der Linken, Atish Gürpiner, wies dagegen darauf hin, dass das umlagefinanzierte System durchaus eine Zukunft habe. Man müsse dafür Gutverdiener stärker zur Kasse bitten.
2: Ich zahle jetzt als Abgeordneter mit knapp 11.500 Euro genauso viel in die Pflege und Gesundheit ein, wie eine Person, die bei 6.000 Euro brutto ist. Das kann doch nicht sein.
1: Laut Gürpiner hätten viele Menschen zudem nicht die Mittel, überhaupt kapitalgedeckt in eine Pflegeversicherung zu investieren.
3: In Brüssel wird gerade über eine Neuregulierung der Pestizidzulassung verhandelt. Die Kommission schlägt eine Deregulierung vor. Dabei gibt es bereits heute Risiken, wie ein aktuelles Beispiel zeigt. Der Wirkstoff Fluoncinam wird von vielen Landwirten verwendet, vor allem im Kartoffelanbau. Allein in Deutschland wurden 2024 etwa 340 Tonnen davon verkauft. Aber Wissenschaftler von der Universität Stockholm werfen Hersteller und zuständigen EU-Behörden vor, die Gefährlichkeit des Wirkstoffs falsch beurteilt zu haben. Eine Recherche des Bayerischen Rundfunks mit dem britischen Guardian, dem schwedischen Fernsehen und der FF aus Südtirol berichtet Konstanze Bayer.
4: Der Hersteller ISK Biosciences hatte bereits 2005 untersuchen lassen, ob Fluoncinam die Gehirnentwicklung von Ungeborenen und Kindern schädigen könnte. Diese Herstellerstudie wurde zunächst nicht bei der Europäischen Zulassungsbehörde EFSA eingereicht. Nun haben Forscher der Universität Stockholm die Studie nachgerechnet und Fehler entdeckt. Sie stellten fest, dass es bei den durchgeführten Tierversuchen mit Ratten zu bedenklichen Veränderungen von Gehirnen kam. Axel Mie von der Universität Stockholm.
5: Nach meiner Sicht wäre Fluoncinam 2008 nicht zugelassen worden, wenn die Studie damals den Behörden bekannt gewesen wäre und wenn diese Ergebnisse bekannt gewesen wären.
4: Die Herstellerfirma äußert sich zu den konkreten Ergebnissen nicht, verweist aber darauf, dass der Wirkstoff von den zuständigen Behörden gemäß den geltenden Verfahren geprüft wurde. Die Forscher gehen weniger von Gefahren für Endverbraucher aus. Es geht vor allem um die Anwender, also die Landwirte. Die EFSA hat angekündigt, die neuen Erkenntnisse in die Risikobewertung einfließen zu lassen.
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3: Wer schon einmal in der Notaufnahme eines Krankenhauses gewartet hat, der weiß, das kann dauern. Und wenn man endlich an der Reihe ist, dann wird erstmal der Blutdruck gemessen, die Körpertemperatur und so weiter. In Zukunft soll das alles schneller gehen. Und in Kiel ist es schon soweit. Helmut Nordwig.
7: Notaufnahme an der Uniklinik Kiel. Wer hier nicht gerade mit dem Rettungsdienst kommt, wird als erstes in eine Kabine gebeten. Dort bedient der Patient nach der Anleitung auf einem Bildschirm ein Messsystem, das Blutdruck, Sauerstoffsättigung des Bluts, Herzfrequenz und andere Vitaldaten automatisch erfasst, berichtet der Notfallmediziner Domagoj Schunk.
8: Und diese automatisierten Messungen werden dann in das System gespielt und wo er oder die Patientin dann zum Gespräch zu unserer Notfallfachpflege zur Ersteinschätzung kommt, sind diese Daten schon da und unsere Mitarbeiterinnen können sich dann auf die Anamnese und Priorisierung beziehungsweise auf die Dringlichkeit und das Problem des Patienten oder der Patientin konzentrieren.
7: Und rasch die bestmögliche Behandlung einleiten. Die Messkabine soll also nicht dazu dienen, nun selbst in der Notaufnahme Menschen durch Maschinen zu ersetzen.
8: Ich kann diese Bedenken verstehen. Auf der anderen Seite dient es ja auch, die Prozesse schneller zu machen. Es passiert auch etwas. Auch psychologisch gesehen hat der Patient sofort eine Behandlung, die im ersten Schritt vielleicht auch durch seine Eigenleistung mit dieser Maschine entstehen. Und im zweiten Schritt kommt dann auch die Fachkraft dazu. Das heißt, wir werden immer den Menschen haben.
7: Und mehr Zeit für die Patientin oder den Patienten. Das ist die Hoffnung. Die ersten Erfahrungen zeigen, dass die Messkabine für den Selbstcheck diese Erwartung tatsächlich erfüllt.

0: Es ist 7.15 Uhr.
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0: Die Nachrichten mit Inka Kübel.
2: Koalitionsausschuss einigt sich auf Reformpaket für Wachstum und Beschäftigung. Auch in Fragen der Einkommensteuerreform konnten sich CDU, CSU und SPD nach ARD-Informationen verständigen. Details zu den Beschlüssen sollen am Vormittag vorgestellt werden. Das Treffen gestern im Kanzleramt endete nach knapp 7 Stunden. Infineon eröffnet neue Chipfabrik am Standort Dresden. Das Werk ist 3 Monate früher fertig geworden als ursprünglich geplant. Laut dem Halbleiterkonzern ist es eines der modernsten weltweit. Infineon investiert insgesamt 5 Milliarden Euro in die Produktionsstätte. Bei der Einweihung um 11 Uhr ist Bundesdigitalminister Wildberger vor Ort dabei. Aus dem Bundesrat startet eine Initiative für günstigeren Sprit. Wie die Rheinische Post meldet, spricht sich der Wirtschaftsausschuss für staatlich festgelegte Obergrenzen aus, nachdem gestern der Tankrabatt ausgelaufen ist. Vorbild ist eine Maßnahme aus Luxemburg. Sie soll überhöhte Margen der Mineralölkonzerne verhindern. Eine Entscheidung auf Ebene der Ministerpräsidenten soll am 10. Juli fallen. Gerichtshof der Europäischen Union entscheidet über EU-Wettbewerbsstrafe gegen Google. Die EU-Kommission hatte dem US-Konzern vorgeworfen, seine Marktposition mit Hilfe seines Betriebssystems Android unfair zu festigen und mehr als 4 Milliarden Euro Strafe verhängt. Der Google-Mutterkonzern Alphabet legte Einspruch ein. Auch dritter WM-Gastgeber USA zieht ins Achtelfinale ein. Die US-Kicker besiegten Bosnien-Herzegowina mit 2:0. Zuvor hatte Belgien nach langem 0:2 Rückstand die Partie gegen Senegal noch gedreht und in letzter Minute der Nachspielzeit den Siegtreffer zum 3:2 erzielt. Auch England schaffte erst nach viel Mühe ein 2:1 gegen den Kongo. Das Wetter in Bayern: viel Sonne, später Wolken, an den Alpen auch Regen, 24 bis 30 Grad.
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0: KI, künstliche Intelligenz, verändert unseren Alltag, auch zum Beispiel den von Studierenden. Die bayerische Staatsregierung nämlich will den Einsatz von KI künftig bei unbeaufsichtigten Tests wie Hausarbeiten oder Bachelorarbeiten ausdrücklich erlauben. Irene Essmann aus unserem BR24 Bayern-Team, was für Regeln sollen denn dann da genau gelten?
3: Bayerns Wissenschaftsminister Markus Blume von der CSU, der hat seinen Vorstoß, KI bei diesen Arbeiten proaktiv zu erlauben, jetzt auf jeden Fall mal konkretisiert. Zum Beispiel müssen Studierende dann klar benennen, wenn sie künstliche Intelligenz genutzt haben. Aber trotz dieses Transparenzhinweises gibt's auch deutliche Kritik an dem Vorhaben, berichtet Anita Fünfinger.
4: Der Augsburger Bildungsforscher Professor Klaus Zierer hält von den Plänen der Staatsregierung rein gar nichts. Er sagt im Bayerischen Rundfunk, das Einzige, was ein Student dann noch können muss, ist das Prompten. Aber das stelle keine universitäre Kompetenz dar.
5: Ich halte es für eine Bankrotterklärung. In jeder Prüfung möchte ich als Hochschullehrer feststellen, was der Student leisten kann. Mich interessiert nicht, wozu die KI in der Lage ist. Und wenn wir in Prüfungen also KI zulassen, dann wird sie eingesetzt und sie wird über kurz oder lang das Denken der Studenten verhindern.
4: Dass die Staatsregierung jetzt vorangeht und eine Gesetzesänderung für alle Hochschulen in Bayern auf den Weg bringen will, findet KI-Forscher Aljoscha Burchardt vom Deutschen Forschungszentrum für Künstliche Intelligenz in Berlin gut. Im ZDF betonte er, der Einsatz von KI in Texten werde künftig nicht zu erkennen sein.
6: Und wir müssen dann eben möglicherweise in mündliche Prüfungsformen oder Ähnliches gehen.
4: So ähnlich sieht das auch die Technische Uni München. Grundsätzlich bewertet die TUM den Einsatz von KI an Universitäten positiv, wie ein Sprecher dem BR sagte. KI sei kein Störfaktor, sondern Gegenstand und Werkzeug akademischer Bildung. Aber beispielsweise bei Projektarbeiten hält die Münchner Spitzenuni den KI-Einsatz nur in Verbindung mit einer mündlichen Verteidigung für denkbar. Eine begleitende mündliche Prüfung sieht der Gesetzentwurf des Ministeriums nicht vor.
3: Die Staatsanwaltschaft Memmingen ermittelt gegen Mitarbeitende des Dominikus-Ringeisenwerks in Ursberg im Landkreis Günzburg, und zwar wegen möglicher Misshandlungen von Menschen mit Behinderung in einer Wohngruppe. Peter Allgeier weiß mehr.
7: Im Juli vergangenen Jahres fuhr die Leitung des Ringeisenwerks von eventuellen pflegerischen Mängeln sowie möglichen Gewalttaten. In der Wohneinrichtung werden schwerst- und mehrfach behinderte Menschen betreut, die sich selbst, aber auch andere gefährden können. Deshalb werden dort auch freiheitsentziehende Maßnahmen angewandt. Das Dominikus-Ringeisenwerk hatte die Vorwürfe an die zuständigen Aufsichtsbehörden weitergeleitet. Diese prüften umfassend vor Ort, ohne Betreuungsmängel feststellen zu können, so das Ringeisenwerk in einer Pressemitteilung. Teilweise hätten Mitarbeiter in Fällen, in denen sich die Vorwürfe nicht bestätigten, neue Vorwürfe erhoben und Strafanzeigen gegen Kollegen erstattet. Gegen 7 Beschuldigte wird nun ermittelt. Die Aufarbeitung wird wegen der zahlreichen Zeugen noch Wochen in Anspruch nehmen, so eine Pressesprecherin der Staatsanwaltschaft Memmingen. Das Dominikus-Ringeisenwerk in Ursberg ist eine der größten Einrichtungen für Menschen mit Behinderung im süddeutschen Raum.
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0: mit Sabine Strasser. Und hier geht's jetzt um den Koalitionsausschuss, der gestern bis in die späten Abendstunden getagt hat. Man sei sich in 30 Punkten einig geworden, so heißt es inzwischen, darüber, wie die Wirtschaft angekurbelt, die Bürgerinnen und Bürger entlastet und die soziale Sicherheit hierzulande gewährleistet werden soll. Um 9 Uhr wollen die Spitzen aus Union und SPD im Kanzleramt vor die Presse treten und die konkreten Ergebnisse vorstellen. Auch ein zeitlicher Fahrplan in Sachen Rentenreform soll dann bekannt gegeben werden. Im Vorfeld der gestrigen Gespräche hatte Bundeskanzler Merz ja einen Sprung nach vorn versprochen, hin zu einem modernen Deutschland. Zugeschaltet ist uns jetzt unsere Kollegin Kirsten Girschig aus dem ARD-Hauptstadtstudio. Guten Morgen.
8: Guten Morgen.
0: Was hört man denn nach dem Koalitionsausschuss? Was wissen wir denn schon über diese Einigungen gestern zur späten Stunde?
8: Ja, offiziell heißt das nur Zitat, dass es eine Einigung auf ein umfassendes Paket für Wachstum und Beschäftigung gäbe und eine Einigung auf eine Einkommenssteuerreform. Das waren ja die beiden großen sozusagen letzten Blöcke, speziell die Steuerreform einerseits, andererseits aber eben Änderungen beim Arbeitsmarkt, Kündigungsschutz und Arbeitszeiten, das scheint nun geeint zu sein. Bei der Steuerreform war ja die Frage, wie wird sie gegenfinanziert? Und das scheint nun auch geeinigt zu sein. Aber leider, leider dringt weiter nichts nach außen.
0: Also man weiß nicht, wer da wem entgegengekommen sein könnte oder wie. Wenn wir jetzt mal auf den Arbeitsmarkt schauen, da haben ja im Koalitionsvertrag Union und SPD flexible Arbeitszeiten vereinbart. Die Union will eigentlich weg vom 8-Stunden-Tag hin zu einer wöchentlichen Höchstarbeitszeit. Bundesarbeitsministerin Baas hält davon bekanntermaßen wenig. Was könnte sie da vielleicht umgestimmt haben, wenn es denn so ist? Nur mal spekulieren.
8: Nun, also dazu muss man halt auch wissen, der 8-Stunden-Tag, das ist eine der ältesten Forderungen der Arbeiterbewegung überhaupt. Das ist sozusagen auch ein Teil der DNA der SPD. Wenn sie da zugestimmt hätte, was wir ja noch nicht wissen, dann war das bestimmt auch erkauft mit Kompromissen, entweder an anderen Stellen des Arbeitsrechts, dass man zum Beispiel gesagt hat, ja, das gilt dann vielleicht nur für tarifgebundene Betriebe. Das war ja der Vorschlag von Bärbel Baas, oder dass man eben der SPD an anderen Stellen etwa beim entgegengekommen ist, innerhalb der Arbeitsmarktfragen oder eben auch bei anderen Themen.
0: Jetzt hat ja die Bundesarbeitsministerin Baas beim Thema Rente schon Kompromissbereitschaft signalisiert. Ausstieg aus der sogenannten Rente mit 63, also dieser abschlagsfreien Frührente nach 45 Beitragsjahren. Das Renteneintrittsalter soll rauf, eine Kapitalrente soll kommen. Das hat man alles schon vor diesem Koalitionsausschuss gehört. Kann man sagen, der Punkt Rente ist schon ausverhandelt?
8: Naja, ganz ausverhandelt ist er natürlich nicht. Das Ganze geht noch in die parlamentarischen Beratungen und es gibt auch noch keinen Gesetzentwurf aus dem Arbeitsministerium. Aber wer sich diese Pressekonferenz angeschaut hat zur Rente, wo Bundeskanzler Merz und Arbeitsministerin Baas dann gesagt haben, ja, das ist ein Paket, das muss in seiner Gesamtheit kommen. Da sind letztlich das war eine klare Ansage auch an die eigenen Fraktionen, da jetzt bitte nicht nochmal sich in Einzelheiten zu verheddern und alles aufzuschnüren, egal ob man jetzt gegen die Abschaffung der Mindestjobs ist, Minijobs ist, oder ob man Bauchschmerzen bei der Abschaffung der abschlagsfreien Frührente hat. Also da kann man schon davon ausgehen, dass sich da im Koalitionsausschuss nicht mehr allzu viel geändert hat und dass das ungefähr so, wie von der Kommission vorgeschlagen, auch in den Gesetzentwurf fließt und in den Bundestag geht.
0: Wie gesagt, man kann zur Stunde nur spekulieren. Gegen 9 Uhr wird es dann diese Pressekonferenz geben, auf die wir alle jetzt mit großer Spannung warten. Aber jetzt doch.
8: Da gibt es auch was Neues. Die ist zum allerersten Mal seit ich hier bin, sagen wir das jetzt mal so. Die findet eben nicht in einem dieser Pressesäle statt im Kanzleramt, sondern im Kanzlergarten. Also hier in Berlin scheint die Sonne und vielleicht wollen Sie sozusagen damit auch so einen sonnigen Aufbruch signalisieren.
0: Ein sommerliches Signal sozusagen. Aber jetzt würde ich doch gern noch mal auf die Steuerreform kommen, weil da gab es ja im Vorfeld diese offensichtlich zwei Vorschläge des Bundesfinanzministers. Ist da irgendwas durchgesickert, auf was es da vielleicht rausgelaufen sein könnte? Oder was waren nochmal diese zwei Vorschläge? Vielleicht können wir darüber nochmal kurz sprechen.
8: Genau, also es gab ein Modell, das hätte sozusagen eine größere Entlastung für untere und mittlere Einkommen bedeutet, hätte den Spitzensteuersatz und die Reichensteuer angehoben und wäre auch an die Erbschaftssteuer drangegangen. Und dann gab es ein kleineres Modell, das wäre so die Entlastung von um die 500 Euro im Jahr, von denen auch Bärbel Baas mal gesprochen hat, wo aber dann nur der Reichensteuersatz zum Beispiel hochgesetzt würde. Jetzt für den Reichensteuersatz hat sich auch die Union offen gezeigt, den anzuheben, aber der gilt halt auch nur für sehr, sehr wenig Menschen. Für Ledige fängt er bei 280.000 Euro an.
0: Dann noch Stichwort Gesundheit. Da läuft ja eigentlich schon das parlamentarische Verfahren für die Gesundheitsreform. Das Ziel ist es ja da erklärtermaßen, dass die Krankenkassenbeiträge nicht steigen sollen. Aber jetzt ist in der Zwischenzeit die Finanzlücke der gesetzlichen Kassen ja noch größer geworden. Könnte das auch noch mal ein Thema im Koalitionsausschuss gewesen sein? Weiß man da was?
8: Ja, also das ist ganz sicher nochmal besprochen worden, allein schon damit man sicherstellt, dass das eben weiter durchgeht durch den Bundestag. Da steht ja schon die zweite und dritte Lesung an und damit das eben auch sicher klappt vor dem Sommer und man schon mal die erste Reform geschafft hat, werden die Koalitionsspitzen da auch Druck machen, aber wird einfach an vielen Einzelheiten noch rumgeschraubt. Aber wie gesagt, da wird es vermutlich eine Ansage geben, dass das jetzt bitte durchgehen soll.
0: Gut, also wir warten mit Spannung auf die Pressekonferenz in 1,5 Stunden. Eine Frage noch, hat man denn an den Gesichtern irgendwas ablesen können, wie die da rausgekommen sind? Das ist ja auch oft ein Signal dafür, wie positiv das Ganze verlaufen ist.
8: Ja, gestern so gegen 23 Uhr, als sie rauskamen, die sahen also ja nicht unzufrieden aus, als sie in ihre Autos stiegen vor dem Kanzleramt. Insofern gehe ich davon aus, dass sie zumindest doch alle mit dem Kompromissen leben können.
0: Dann vielen Dank für diese Einschätzungen. Das war unsere Hauptstadtkorrespondentin Kirsten Girschig und das war unser BR24-Thema des Tages zum Koalitionsausschuss. Wir halten Sie natürlich den ganzen Vormittag über auf dem Laufenden, was die Ergebnisse angeht. Und das Thema des Tages wie immer auch als Podcast in ARD Sounds.
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0: Die A6 Heilbronn Richtung Nürnberg ist zwischen Lichtenau und Neuendettelsau wegen Bergungsarbeiten nach einem Unfall gesperrt. Da gibt es eine Umleitung über die U11. Aktuell 4 Kilometer Stau. A8 Salzburg Richtung München zwischen Achenmühle und Rosenheim 4 Kilometer stockender Verkehr. A94 Passau Richtung München zwischen Paarstetten und Paarsdorf 8 Kilometer stockender Verkehr. A96 München Richtung Lindau zwischen Blumenau und Freiham Süd 3 Kilometer Stau an einer Baustelle. Und A99 Westumfahrung München Richtung Nürnberg zwischen Dreieck Südwest und Ludwigsfeld Stau und stockender Verkehr. Das Wetter in Bayern, viel Sonne heute. Im Lauf des Tages kommen ein paar Wolken dazu, aber es bleibt trocken. 24 bis 30 Grad die Höchstwerte heute. In der kommenden Nacht vereinzelt etwas Regen, ebenso am Freitag, morgen Vormittag, um genau zu sein, Richtung Alpen, letzter Regen, aber dann wird es insgesamt freundlich und sonnig, wieder sommerlich, 21 bis 29 Grad die Höchstwerte in den kommenden Tagen.

0: Jetzt ist es 7:30 an diesem Donnerstagmorgen.
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0: Einen großen Sprung nach vorne, aber keinen Big Bang. Das hat der Kanzler vor der Sitzung des Koalitionsausschusses versprochen. Und was ist rausgekommen? Offenbar ein ganzes Maßnahmenpaket, um die Wirtschaft aus der Krise zu holen und die sozialen Sicherungssysteme zu stabilisieren. Das ist unser großes Thema heute früh. Außerdem berichten wir darüber, warum die AOK von Pflegeheimbetreibern Geld zurück will und wie die USA und Belgien ins Achtelfinale der Fußball-WM eingezogen sind. Mein Name ist Oliver Fritzl. Einen schönen guten Morgen. Wenn sich die Spitzen der Regierungsparteien im Kanzleramt zum Koalitionsausschuss treffen, dann können das schon mal lange Sitzungen bis tief in die Nacht werden, bei denen dann im Zweifel auch nicht viel rauskommt. Diesmal ist allen Beteiligten klar gewesen, dass sie angesichts der schlechten Wirtschaftslage und der Stimmung im Land liefern müssen. Und wenn man den Aussagen mehrerer Teilnehmer trauen kann, dann haben sich Union und SPD tatsächlich auf ein ganzes Bündel von Maßnahmen geeinigt. Angeblich sogar auf eine Einkommensteuerreform. Genaueres werden wir am Vormittag erfahren, um 9 Uhr ist eine Pressekonferenz geplant. Unsere Hauptstadtkorrespondentin Bianca Schwarz hat das Treffen des Koalitionsausschusses verfolgt.
2: Bis kurz vor 23 Uhr haben die Spitzen von Union und SPD im Berliner Kanzleramt zusammengesessen. Über den genauen Inhalt der Gespräche ist nichts nach außen gedrungen, aber klar ist, es gibt eine Einigung im Bereich Wachstum und Beschäftigung und es gibt eine Einigung in Sachen Einkommenssteuerreform. Die Ergebnisse sollen am Vormittag um 9 Uhr bei einer Pressekonferenz vorgestellt werden. Im Großen und Ganzen einig waren sich CDU, CSU und SPD bereits vor den Gesprächen in den Punkten, die sie schon im Koalitionsvertrag festgehalten hatten. Kleine und mittlere Einkommen sollen entlastet, die Arbeitszeit flexibler werden. Strittig waren die Details, zum Beispiel die Frage, wie eine Steuerreform gegenfinanziert werden könnte. Die Koalitionspartner arbeiten seit Monaten an einem großen Reformpaket. Das Treffen im Kanzleramt galt als entscheidende Runde.
0: Wer zur Bundeswehr will, der muss sich zur freiheitlich-demokratischen Grundordnung bekennen. Extremistische Gesinnungen sind verboten. Doch immer wieder gibt's Fälle, in denen Soldaten deshalb auffallen oder sogar aus der Truppe entlassen werden. Im vergangenen Jahr hat es in der Bundeswehr rund 300 rechtsextremistische Verdachtsfälle gegeben, etwa 20 mehr als im Jahr davor. Die Gründe für die Meldungen sind vielfältig, berichtet Andreas Braun.
3: In rund 70 Fällen etwa wurden rassistische oder ausländerfeindliche Äußerungen gemeldet, aber auch aufgefundene NS-Symbole oder Hakenkreuzschmierereien, bei denen keine Täter ausfindig gemacht werden konnten, beschäftigten unter anderem die Bundeswehr. Die Meldungen betreffen insgesamt rund 350 Bundeswehrangehörige. Das geht aus einer Anfrage der Linksfraktion an das Bundesverteidigungsministerium hervor, die dem WDR vorliegt. Demnach wurden bereits mehr als 90 Personen davon entlassen, das entspricht ungefähr dem Vorjahresniveau. Teilweise fanden die Entlassungen auch aus Gründen wie etwa Nichteignung oder Dienstunfähigkeit statt, so das Ministerium in seiner Antwort. Die Daten des Ministeriums zeigen auch, dass sich längst nicht alle gemeldeten Vorfälle aufklären ließen. So ließen sich nur rund 25% aller Meldungen anschließend bestätigen, während etwa 30% der Meldungen nicht bestätigt wurden. Der Rest wird als offen geführt. Die Zahlen im Jahresvergleich lassen allerdings nur bedingt Aufschluss darüber zu, ob die Extremismusfälle selbst zugenommen haben oder die Sensibilität innerhalb der Bundeswehr gestiegen ist.
0: Viele Menschen in der Ukraine haben eine weitere Nacht voller Raketen- und Drohneneinschläge hinter sich. Vor allem die Hauptstadt Kiew ist wieder Ziel von zahlreichen russischen Luftangriffen geworden. Dort sind nach Behördenangaben mehrere Wohnhäuser und ein Hotel komplett zerstört worden. Die Rede ist von mindestens einem Toten und 11 Verletzten. Auch andere Städte haben Angriffe gemeldet. Seit fast 4,5 Jahren sterben nun täglich Zivilisten, aber auch Soldaten auf dem Schlachtfeld. Experten aus den USA haben dazu jetzt neue Zahlen genannt. Aus Washington Nina Barth.
4: Bei einem erneuten schweren russischen Luftangriff mit Drohnen und Raketen sind in der ukrainischen Hauptstadt Kiew mindestens 10 Menschen getötet und mehrere Dutzend weitere verletzt worden. Mehrere Wohnanlagen und Objekte der zivilen Infrastruktur seien beschädigt worden, geben die Behörden an. Der Aufgang eines mehrstöckigen Wohnhauses ist zusammengebrochen. Die Rettungskräfte vor Ort vermuten weitere Opfer unter den Trümmern. Der ukrainische Präsident hatte die Menschen im Land ausdrücklich vor der Nacht gewarnt. Den ukrainischen Geheimdiensten würden Informationen vorliegen, nach denen Russland einen massiven weiteren Luftangriff auf die Ukraine plane, warnte Volodymyr Selenskyj am Abend und rief die Ukrainerinnen und Ukrainer dazu auf, sich in Schutzräumen in Sicherheit zu begeben. Viele Menschen in der ukrainischen Hauptstadt folgten diesem Aufruf und suchten schon am Abend Schutz in den U-Bahn-Stationen.
0: Seit Jahren fehlt in Deutschland Pflegepersonal. Darunter leidet oft die Qualität der Pflege. Doch es gibt auch Einrichtungen, die bewusst Stellen unbesetzt lassen, um dadurch Gewinne einzustreichen. Die Betreiber der Pflegeheime werden dafür finanziell bisher kaum zur Verantwortung gezogen. Die AOK Nordost fordert jetzt gemeinsam mit dem GKV-Spitzenverband, dass künftig zu viel gezahltes Geld für Personal vollständig zurückgezahlt werden muss. Mehr dazu von Thorsten Mandalka.
5: Grund für die aktuelle Situation: für Träger und Heimbetreiber im Voraus verhandeln, wie hoch die Kosten für einen Pflegeplatz sein werden. Danach richtet sich die Höhe der Eigenanteile. Im Nachhinein wird aber selten geprüft, wie viel von diesem Geld wirklich zweckgebunden für Personal ausgegeben wurde. Bislang dürfen Überschüsse einbehalten werden. Das Bundesgesundheitsministerium sieht nach Angaben einer Sprecherin keinen Änderungsbedarf. Zur Begründung heißt es, dass die Kassen Heimbetreibern kündigen können, wenn sie gezielt gegen den Vertrag mit den Kassen verstoßen und am Personal sparen. In der Praxis komme das allerdings kaum vor, sagen die Kassen, wegen der hohen rechtlichen Hürden und des aktuellen Mangels an Heimplätzen.
0: Wohin mit dem deutschen Atommüll? Eine Frage, die das Land seit Jahren und Jahrzehnten beschäftigt. Die Suche nach einem Endlager ist nach wie vor ungeklärt. Es braucht einen Ort, der sicher ist und an dem der Atommüll mindestens 1 Million Jahre bleiben kann. Bundesumweltminister Carsten Schneider will bei der Suche jetzt aufs Tempo drücken. Das hat er bei einem Besuch des atomaren Zwischenlagers in Lubmin gesagt. Von dort berichtet Maximilian Ulrich.
6: Spätestens 2050 soll die Suche nach einem Endlager in Deutschland abgeschlossen sein. Das wäre über 20 Jahre früher als bisher angenommen. Einen entsprechenden Gesetzesentwurf hat Bundesumweltminister Carsten Schneider dem Kanzleramt zur Prüfung übergeben. Das gab Schneider bei einem Besuch des atomaren Zwischenlagers in Lubmin bei Greifswald bekannt. Eine Studie des Öko-Instituts Freiburg ging zuletzt davon aus, dass die Suche nach einem Endlager erst 2074 abgeschlossen sein wird. Umweltminister Schneider will diese Suche beschleunigen, indem auf Erkundungsbergwerke verzichtet wird. Stattdessen sollen Probebohrungen im Erdreich ähnliche Ergebnisse liefern. In Deutschland gibt es noch kein Endlager für hochradioaktiven Atommüll wie Brennstäbe aus Reaktoren. Gesucht wird der bestmögliche Standort, um Atommüll unterirdisch für mindestens 1 Million Jahre zu lagern. Bis dahin wird Atommüll oberirdisch zwischengelagert. Das kostet allein im Zwischenlager Lubmin jährlich 260 Millionen Euro Steuergeld und stellt ein Sicherheitsrisiko dar, weil Zwischenlager auch potenzielle Angriffsziele sind.
0: Die Euphorie in Sachen Fußball-WM ist bei uns im Land ja ganz schön ausgebremst worden, nachdem die deutsche Elf so früh ausgeschieden ist. In den USA, da dürfte sie dagegen jetzt nochmal deutlich steigen. Der Co-Gastgeber hat sich nämlich am frühen Morgen gegen Bosnien-Herzegowina durchgesetzt und steht im Achtelfinale. Mehr von Michael Küster aus unserem WM-Team.
7: Die USA dürfen weiter träumen bei der WM im eigenen Land nach einem 2:0 über Bosnien-Herzegowina. Das Team von Trainer Maurizio Pochettino spielte nach einem Platzverweis in der zweiten Halbzeit mehr als 30 Minuten sogar in Unterzahl. Auch Belgien ist weiter durch ein dramatisches 3:2 nach Verlängerung gegen den Senegal. Die Afrikaner lagen bis kurz vor dem Ende noch mit 2:0 vorne. Schon am frühen Abend hat es England mit viel Mühe ins Achtelfinale geschafft. Gegen die Demokratische Republik Kongo drehte das Team von Trainer Thomas Tuchel einen Rückstand und gewann noch mit 2:1.
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0: Erst vor kurzem hat die Bundesregierung bekannt gegeben, dass sie bei dem Rüstungskonzern KNDS einsteigen will. Doch Gabriel Wirth, daraus wird jetzt erstmal nichts.
8: Überraschenderweise hat der deutsch-französische Rüstungskonzern gestern Abend mitgeteilt, dass der Börsengang verschoben werden soll. Angesichts der Volatilität des europäischen Verteidigungssektors solle auf günstigere Marktbedingungen gewartet werden, teilte das Unternehmen mit. Ein Bericht von Heike Lüttich.
9: Rüstungsaktien verlieren gerade an Wert. Die Financial Times hatte am Dienstag berichtet, wichtige Investoren sähen den Marktwert von KNDS aktuell nur noch bei rund 12 statt 15 Milliarden Euro. Deshalb verzichtet KNDS darauf, die Aktien noch vor der Sommerpause an die Börse zu bringen. Beim Börsengang möchte Deutschland direkt von den deutschen Privateigentümern 40% der Anteile übernehmen. Das Bundeswirtschaftsministerium teilte am Abend

0: Land mit, man halte an diesen Plänen trotz der Verschiebung fest. Erst am vergangenen Freitag hatte der Haushaltsausschuss des Bundestags für den Einstieg bis zu 7,2 Milliarden Euro bewilligt. KNDS produziert unter anderem die Panzer Leopard 2 und Puma. Verteidigungsminister Pistorius bezeichnete das Unternehmen als unverzichtbar für die Einsatzbereitschaft der Landstreitkräfte.
1: Nach dem Ende des Tankrabatts wird einem Medienbericht zufolge nun offenbar auf Länderebene über die Einführung eines Spritpreisdeckels nachgedacht. Der Wirtschaftsausschuss des Bundesrats habe den Weg freigemacht für staatlich festgelegte Obergrenzen, berichtet die Rheinische Post. Die Initiative geht auf das Saarland zurück. Als Vorbild für die Maßnahme wird den Angaben zufolge Luxemburg genannt. Dort gebe es seit Jahren gute Erfahrungen mit staatlich festgelegten Maximalpreisen durch das Wirtschaftsministerium. Sollten die Länderchefs dem Ausschuss Votum bei ihrer nächsten Sitzung am 10. Juli folgen, dann würde der Druck auf die Bundesregierung für die Einführung eines gesetzlichen Preisdeckels steigen. Infineon eröffnet heute in Dresden am späten Vormittag seine neue Chipfabrik, 3 Monate früher als ursprünglich geplant. 5 Milliarden Euro hat das bayerische Unternehmen in das Werk investiert. Es sei eine der modernsten Halbleiterproduktionsstätten weltweit, heißt es stolz. Die Fabrik soll Deutschland und Europa auch unabhängiger machen von Produkten aus dem Ausland. Aus Dresden berichtet Stefan Liener.
2: Auch wenn Deutschland insgesamt im Konjunkturtal festhängt, es gibt auch Industriebranchen, in denen Aufbruchstimmung herrscht. Dazu gehört der Halbleitersektor, der gerade in Sachsen stetig wächst. Knapp 85.000 Menschen sind dort im sogenannten Silicon Saxony zwischen Leipzig und Dresden mit der Entwicklung und der Produktion von Chips beschäftigt, Tendenz steigend. Die neue Fabrik von Infineon, die schon bestehende Anlagen des Konzerns in Dresden erheblich erweitert, soll diesen Trend festigen. Dort werden künftig sogenannte Leistungshalbleiter der neuesten Generation produziert. Solche Bauteile sorgen, vereinfacht gesagt, dafür, dass elektrische Geräte mit Strom versorgt werden und dann möglichst effizient arbeiten. Vom Ladegerät fürs Handy über diverse Elektroniksysteme in Autos, egal ob Verbrenner oder Elektromobil, bis hin zu Solaranlagen und Windrädern. Besonders rasant wächst der Markt aber derzeit rund um stromhungrige KI-Rechenzentren. Dort werden pro Anlage viele tausend solcher Leistungshalbleiter benötigt, um den Energieverbrauch der Prozessoren von Herstellern wie Nvidia nicht völlig aus dem Ruder laufen zu lassen. Infineon sieht sich hier als Marktführer und erwartet für die neue Fabrik einen Jahresumsatz von 5 Milliarden Euro.
1: Der Europäische Gerichtshof befasst sich heute mit einer Wettbewerbsstrafe gegen Google. Die Europäische Kommission hatte das Bußgeld schon 2018 hier verhängt in Rekordhöhe von mehr als 4,3 Milliarden Euro. Sie warf dem US-Konzern vor, Herstellern von Android-Smartphones und Mobilfunkanbietern illegale Beschränkungen auferlegt zu haben, um so die marktbeherrschende Stellung seiner Suchmaschine zu stärken. Google hatte gegen diese Entscheidung geklagt und ist in erster Instanz vor dem EU-Gericht gescheitert. Die Luxemburger Richterinnen und Richter senkten den Betrag des Bußgeldes lediglich auf etwas über 4,1 Milliarden Euro. Und dagegen wiederum hat der Konzern Einspruch beim EuGH eingelegt.

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1: 7.45 Uhr ist es jetzt. Und jetzt bei uns der Nachrichtenüberblick.
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3: Spitzen von CDU, CSU und SPD verständigen sich auf umfassendes Reformpaket. Besonders umstritten war im Vorfeld, wie die geplante Steuerentlastung der kleinen und mittleren Einkommen gegenfinanziert werden soll. Auch der Wunsch, den 8-Stunden-Arbeitstag künftig flexibler zu gestalten, hatte heftige Diskussionen ausgelöst. Worauf man sich konkret geeinigt hat, soll am Vormittag vorgestellt werden. Schneider will Endlagersuche beschleunigen. Der Bundesumweltminister hat bei einem Besuch des Atommüllzwischenlagers in Lubmin angekündigt, bis spätestens 2050 einen Standort zu bestimmen. Einen Gesetzentwurf dazu hat er jetzt vorgelegt. Um schneller voranzukommen, will Schneider etwa auf Bohrungen statt auf Erkundungsbergwerke setzen, um das Gestein zu untersuchen. Bei Brand im Krankenhaus sterben 2 Patienten. In Ludwigslust bei Schwerin hat der Dachstuhl einer Klinik Feuer gefangen. Ausgegangen war der Brand von einem Patientenzimmer. Über 30 Menschen wurden verletzt. Die Lage vor Ort ist nach wie vor unübersichtlich. Das Gebäude wurde evakuiert, zahlreiche Patienten sitzen in Decken gehüllt auf dem Rasen davor. In Kiew sterben 10 Menschen durch Drohnen und Raketen. Mehr als 30 weitere sind laut Bürgermeister Klitschko in der Nacht bei ungewöhnlich heftigen russischen Angriffen verletzt worden. Betroffen waren alle 10 Stadtbezirke der ukrainischen Hauptstadt, aber auch andere Regionen des Landes. Zuvor hatte die Ukraine im russischen Hinterland Ölanlagen getroffen. USA schlagen Bosnien-Herzegowina und stehen im Achtelfinale. Die Kicker des Mitgastgebers der Fußball-WM setzten sich klar mit 2:0 durch. Deutlich schwerer taten sich Belgien und England. Beide liefen lange einem Rückstand hinterher, konnten die Partien am Ende aber noch drehen. Belgien schlug Senegal mit 3:2 in der Verlängerung, England den Kongo mit 2:1. Das Wetter in Bayern, viel Sonne, später Wolken, an den Alpen auch Regen, 24 bis 30 Grad.
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1: 6 Mitarbeiter einer Jugendhilfeeinrichtung im niedersächsischen Stade sind erschossen worden. Mutmaßlicher Täter, ein Vater, der dort einen Termin für ein Beratungsgespräch hatte. Auch in Bayern sind viele Sozialarbeiter nun verunsichert. Wie sieht es mit Ihrer Sicherheit aus? Muss sich nach dem schrecklichen Vorfall in Norddeutschland auch bei uns im Freistaat etwas ändern? Katrin Bohlmann und Astrid Halder haben sich dazu umgehört.
4: Die Mitarbeitenden waren schon sehr aufgewühlt und haben dann auch eine Schweigeminute eingelegt für die Kolleginnen und Kollegen in Stade.
5: So schildert Julia Sterzer, Geschäftsführerin der ABO München, die derzeitige Stimmung. Gewalt gegenüber ihren Mitarbeitern habe es noch nicht gegeben. Doch in ihrer Einrichtung für Minderjährige, die aus Familien genommen wurden, käme es immer wieder zu schwierigen Situationen. Seit einiger Zeit haben sie ein eigenes Notrufsystem.
4: Wir haben schon Themen mit Messern gehabt, vor allem untereinander. Aber klar, wenn die Sozialpädagogen, die müssen ja dann auch irgendwie dazwischen gehen. Und das ist dann schon heikel.
5: Es muss sich was ändern, sagt Markus Herzog. Er ist Influencer und Sozialarbeiter, hat eine Petition für mehr Schutz für Sozialarbeitende gestartet. Dass eine eigentlich alltägliche Situation wie ein Hilfeplangespräch in Stade in einem Blutbad enden könne, damit hatte zwar niemand rechnen können. Körperlich sei er noch nicht angegangen worden, aber verbal.
6: Dass ich mit Beleidigung oder Bedrohung zu tun hatte, das war durchaus schon der Fall.
5: Denn oft arbeiten Sozialarbeiter in extremen Situationen, wenn Kinder aus Familien genommen werden müssen.
6: Das sind alles sehr emotionale Sachen, die da besprochen werden, auch sehr menschliche Sachen. Und ja, sitzen da Menschen, die natürlich sehr verzweifelt sind, weil vielleicht bei denen das Leben auch jetzt gerade nicht so gelaufen ist, wie es vielleicht hätte laufen sollen.
5: Die Gewerkschaft für Erziehung und Wissenschaft, kurz GEW, schlägt jetzt Alarm. Nicht nur wegen Stade, sondern weil der Ton gegenüber Sozialarbeitern seit Jahren rauer werde, so der stellvertretende Landesvorsitzende Hilger Uhlenbrock.
7: Aber tatsächlich, so zum Teil extreme Beleidigungen, das ist was, was schärfer geworden ist und was deutlich zugenommen hat. Und was wir tatsächlich so im Überlegen, woran könnten das liegen, gar nicht so genau festmachen können.
5: Der Gewerkschaftler wünscht sich für alle Jugendhilfeeinrichtungen in Bayern Notrufknöpfe. Träger sollten gesetzlich verpflichtet werden, ihren Mitarbeiterinnen und Mitarbeitern regelmäßig Präventionskurse anzubieten.
7: Das tatsächlich flächendeckend und regelmäßig, ne? Eben auch durch die hohen Fluktuationen in den Bereichen reicht es halt nicht, das einmal irgendwann zu machen, sondern es muss halt immer wieder mal aufgefrischt werden.
5: Das Landesjugendamt bestätigt auf BR24-Anfrage, dass Mitarbeitende der Jugendämter einer erhöhten Gefahr ausgesetzt sind. Eine, Zitat, gesetzliche Regelung sei aber derzeit nicht angezeigt. Solche Kurse seien bereits Standard. Laut GEW passiere das jedoch nicht flächendeckend und regelmäßig genug.
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1: Die Pflege von Angehörigen ist nicht nur eine hochemotionale, sondern auch belastende Tätigkeit. Viele Menschen müssen ihre Arbeit aufgeben oder zumindest reduzieren, um ihre kranken oder alten Angehörigen zu Hause zu versorgen. Für sie zahlt die Pflegekasse Rentenbeiträge. Bis jetzt. Denn im Zuge ihrer Pflegereform will Bundesgesundheitsministerin Nina Wagen von der CDU Milliarden einsparen. Unter anderem bei den Rentenansprüchen der pflegenden Angehörigen. Ihre Sparvorschläge stoßen auf heftigen Gegenwind. In der Münchner Runde im BR-Fernsehen hat eine pflegende Angehörige Spitzenpolitiker mit ihren Sorgen konfrontiert. Ferdinand Mayen berichtet.
8: Bei den pflegenden Angehörigen kürzen, um die Pflegekassen zu retten? Cornelia Schmid vom Amberger Verein Pflegende Angehörige hält davon nichts.
9: Mir geht es darum, dass den pflegenden Angehörigen alles ermöglicht wird, damit die zu Kräften kommen, damit die Kräfte nicht entzogen werden. Das ist es A und O.
8: Über Jahrzehnte hat Cornelia Schmid ihren Mann gepflegt, der an multipler Sklerose erkrankt ist. Die Belastung? Für sie enorm. Auch deshalb kämpft sie mit ihrem Verein für mehr Anerkennung und Unterstützung. Dass die Einsparungen in der Pflegereform nun unter anderem die pflegenden Angehörigen treffen sollen, ließ Schmid in der Münchner Runde im BR-Fernsehen emotional werden.
9: Bei uns hängt Menschenleben dran, versteht denn das niemand? Es geht darum, dass Menschen in ihre Scheiße zu Hause alleine liegen. Entschuldigung, aber ich bin halt in der Doppelrolle und ich kriege das tagtäglich mit. Ich kriege das durch Anrufe mit, ich kriege das durch E-Mails mit, ich lerne Leute sprechen mit mir. Es wird elend werden, wenn wir anfangen, an uns zu sparen, das ist der falsche Weg.
8: Die deutsche Wirtschaftsweise Veronika Grimm verwies in der Münchner Runde dagegen darauf, dass eine Reform des Pflegesystems nötig sei. Man müsse etwas am derzeitigen Versicherungssystem verändern, auch um junge Menschen in Zukunft zu entlasten. Aufgrund des demografischen Wandels würden die Sozialversicherungsbeiträge sonst zu stark steigen.
10: Und für jemanden, der 2000 geboren ist, der würde im Durchschnitt, wenn das sich so weiterentwickelt nach der aktuellen Gesetzeslage, 50% an Sozialbeiträgen zahlen. Und jemand, der 2010 geboren ist, im Durchschnitt 54%.
8: Für eine Reform der Pflegeversicherung sprach sich auch Bayerns Gesundheitsministerin Judith Gerlach aus. Dass Einnahmen aus Versicherungsbeiträgen der Erwerbstätigen wie bisher direkt für die Ausgaben der Pflegebedürftigen verwendet werden, sei so nicht mehr möglich. Laut der CSU-Politikerin gehe es darum,
11: allen klarzumachen, dass das umlagefinanzierte System so nicht mehr funktionieren wird. Das funktioniert ja heute schon nicht mehr richtig.
8: Veronika Grimm und Judith Gerlach bekräftigten in der Münchner Runde, dass Menschen zusätzlich privat, also kapitalgedeckt, in die Pflegeversicherung investieren sollten. Judith Gerlach.
11: Kapitalgedeckt wird wichtig sein, auch für die Zukunft klare Konstruktionen zu schaffen, dass auch kapitalgedeckt Vorsorge betrieben werden kann für später.
8: Ein Vorschlag, dem der stellvertretende Bundesvorsitzende der Linken, Atish Gürpinar, wenig abgewinnen konnte. Laut Gürpinar müsse man Gutverdiener stärker zur Kasse bitten, statt an den Armen und pflegenden Angehörigen zu sparen. Dann könne man am umlagefinanzierten System festhalten.
12: Ich zahle jetzt als Abgeordneter mit knapp 11.500 Euro genauso viel in die Pflege und Gesundheit ein, wie eine Person, die bei 6.000 Euro brutto ist. Das kann doch nicht sein.
8: Für Cornelia Schmid ist die Sache dagegen klar. Die Politik sollte bei den pflegenden Angehörigen nicht kürzen, sondern sogar mehr investieren. Zum Beispiel in Prävention und Gesundheit.
9: Wir haben Prävention sowieso ganz schwierig machen können für uns. Also wenn ich Rückengymnastik oder irgendwas mache, dann muss der Pflegebedürftige muss betreut sein.
8: Aufgrund der hohen Belastung pflegt Schmid ihren Mann mittlerweile nicht mehr zu Hause. Sie hat ihn vor einigen Jahren in ein Pflegeheim gebracht.
1: Wie soll die Pflege in Zukunft finanziert werden? Die Diskussion in der Münchner Runde im BR-Fernsehen hat Ferdinand Mein für uns zusammengefasst.
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1: Nach Kanada und Mexiko ist mit den USA auch der dritte Gastgeber der Fußballweltmeisterschaft ins Achtelfinale eingezogen. Das amerikanische Team hat sich am frühen Morgen gegen Bosnien-Herzegowina durchgesetzt. Mehr zur Partie und wie die anderen Sechzehntelfinalspiele ausgegangen sind, sagt uns jetzt Michael Küster aus dem WM-Team.
13: Die USA dürfen weiter träumen bei der WM im eigenen Land nach einem 2:0 über Bosnien-Herzegowina. Das Team von Trainer Mauricio Pochettino spielte nach einem Platzverweis in der zweiten Halbzeit mehr als 30 Minuten sogar in Unterzahl. Auch Belgien ist weiter durch ein dramatisches 3:2 nach Verlängerung gegen den Senegal. Die Afrikaner lagen bis kurz vor dem Ende noch mit 2:0 vorne. Schon am frühen Abend hat es England mit viel Mühe ins Achtelfinale geschafft. Gegen die Demokratische Republik Kongo drehte das Team von Trainer Thomas Tuchel einen Rückstand und gewann noch mit 2:1.
1: Und für den Fall, dass die US-Mannschaft die WM gewinnt, will die NASA einen Fußball zum Mond schicken. Die bisherigen Spiele des Co-Gastgebers, die haben in den USA einen Soccer-Euphorie losgetreten. Die Fernsehquoten sind stark, die Tickets für Spiele der US-Mannschaft besonders begehrt. Unser Reporter Nils Dams war beim 2:0-Sieg der USA gegen Bosnien-Herzegowina dabei. Er hat mit Fans vor und nach dem Spiel in Santa Clara gesprochen.
14: Hello everyone, welcome in. You're at the World Cup.
15: Gute Laune vor dem Spiel. Rocco und Torley sind aus Sacramento. Das ganze Land sei ganz aufgeregt.
16: Oh, for sure. Everyone's talking about.
15: Jeder spricht über die WM, jeder will hier sein. Die Tickets hier kosten tausende Dollar.
16: Thousands of dollars, it was crazy.
15: Aber das sei es wert.
16: USA is taking over the soccer game.
15: Die USA übernehme jetzt schließlich den Fußball.
16: All the little kids, they're gonna see,
15: die Kinder sehen jetzt den ganzen Hype hier. Die wollen dann nicht mehr American Football oder Basketball spielen, sondern Fußball.
16: The global stage of soccer.
15: Wer heute gewinnt, eh klar.
16: Today, I'll probably give it a 2-0 USA.
17: Who do you think, buddy? It's the USA.
16: Come on, man!
17: Come on!
16: Come on!
15: Als ich sage, dass ich aus Deutschland komme, spüre ich ein bisschen Mitleid.
16: Okay, oh, rough game the other day. Rough game.
15: Er klopft mir auf die Schulter. Ein harter Moment.
16: That's right, though.
18: I'm so sorry, Germany's out.
15: Ihr seid raus, aber ihr hattet so viele gute WMs. Vielleicht sind jetzt mal andere dran.
18: Maybe it's time to pass the torch.
15: Chris ist Amerikaner, hat aber 15 Jahre in München gelebt.
19: Ich habe ein bisschen Schadenfreude, nachdem all die Deutschen immer so diese arrogante, oh, Amerikaner können nicht Fußball spielen, jetzt sind sie raus, aber auch ein bisschen traurig für sie.
15: Traurig macht ihn auch sein Ticketpreis.
19: Oh, 1000 Dollar. Das einzige Mal, dass ich in meinem Leben vielleicht mal USA zu Hause in WM sehen kann. Einmalig.
20: Bay Area, are you ready? Let's count it down.
15: Es geht los. Die Hymnen. Über dem Stadion fliegen Düsenjets. Anpfiff. Die USA kriegen eine rote Karte. Schießen aber zwei Tore. Die USA gewinnen und sind jetzt im Achtelfinale.
21: I fucking love it, baby, yeah!
18: USA! USA!
15: Ein Fan von Bosnien-Herzegowina sagt:
22: Wir sind so stolz auf die Jungs. Also, das ist unsere Zukunft. Die haben sich tapfer geschlagen. Wir können auf das bauen.
15: Und ein US-Fan:
18: My Make-up is running because I cried tears of happiness.
15: Mein Make-up läuft.
18: Really
15: Freudentränen. Wir brauchen die WM
18: really
15: hier. Wir haben gerade ein schlechtes Image.
18: We have a little bit of a bad reputation right now.
15: Der Fußball-Hype in den USA geht erstmal weiter.
19: Zugegeben, die meisten Amerikaner sind nicht große Fußballfans, aber Amerikaner lieben es, wenn wir gewinnen. Und wenn die US-Mannschaft jetzt was tut, dann werden alle dabei sein.
1: Nils Dams über den Fußballhype angesichts der WM im eigenen Land und der bisherigen Erfolge der US-Mannschaft.
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1: Die A6 Heilbronn Richtung Nürnberg ist zwischen Lichtenau und Neuendettelsau wegen Bergungsarbeiten nach einem Unfall gesperrt. Es gibt eine Umleitung über die U11. Momentan haben wir 7 Kilometer Stau ab Ansbach. A8 München Richtung Salzburg zwischen Rosenheim West und Rohrdorf 5 Kilometer stockender Verkehr wegen Bauarbeiten. In Richtung München auf der A8 zwischen Fraßdorf und Rosenheim 7 Kilometer Stau. Die A9 Nürnberg Richtung München zwischen dem Rastplatz Schweitenkirchen und Allershausen momentan ein Unfall. Und zwischen Garching Süd und dem Frankfurter Ring 5 Kilometer stockender Verkehr nach einem Unfall hier ebenfalls. A73 Bamberg Richtung Nürnberg zwischen Forchheim Süd und Erlangen Nord 9 Kilometer stockend. A99 Westumfahrung München Richtung Nürnberg zwischen Germering Nord und dem Dreieckfeld Moching 10 Kilometer stockender Verkehr. Und auf der A995 München Richtung Kreuz München Süd zwischen Taufkirchen West und Sauerlach 3 Kilometer Stau. Der Grund hier ein Unfall. Kommen Sie gut an. Ein entspannter Sommertag steht uns bevor mit Sonne, Wolken, ganz vereinzelt auch mal einem Schauer und es weht ein frischer Wind. Die Temperaturen 24 bis 30 Grad. Morgen ist es vormittags im Süden Bayerns bewölkt, an den Alpen kann es auch noch etwas regnen. Vom Norden her setzt sich dann aber mehr und mehr die Sonne durch. Das Wochenende relativ sonnig, Regen ist so gut wie kein Thema, dafür bleibt es ziemlich windig. Tageshöchstwerte zwischen 21 und 29 Grad. Jetzt ist es 8 Uhr, heute ist Donnerstag, der 2. Juli.
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1: Im Studio ist Oliver Fritzl für Sie. Einen schönen guten Morgen. Damit die Wirtschaft in Schwung kommt und mehr Jobs entstehen, wollen Union und SPD unter anderem kleine und mittlere Einkommen steuerlich entlasten. Wir berichten jetzt über die Ergebnisse des Koalitionsausschusses, zumindest über das, was bisher bekannt ist. Außerdem, Infineon eröffnet in Dresden eine neue Halbleiterfabrik, angeblich eine der modernsten weltweit. Und wir berichten über eine waghalsige Kletteraktion am Empire State Building in New York. Wenn sich die Spitzen der Regierungsparteien im Kanzleramt zum Koalitionsausschuss treffen, dann können das schon mal lange Sitzungen bis tief in die Nacht werden, bei denen dann im Zweifel auch nicht wirklich viel rauskommt. Diesmal ist allen Beteiligten klar gewesen, dass sie angesichts der schlechten Wirtschaftslage und der Stimmung im Land liefern müssen. Und kurz vor Mitternacht haben die Spitzen von Union und SPD dann Vollzug gemeldet. Einzelheiten wollen sie zwar erst nachher um 9 auf einer Pressekonferenz bekannt geben, aber wie Bianca Schwarz aus unserem Hauptstadtstudio berichtet, geht es um ein ganzes Bündel von Maßnahmen aus den Bereichen Wachstum und Beschäftigung sowie Einkommensteuer.
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1: So, Sie haben es gemerkt, das hat jetzt nicht gepasst, war aber noch in unserem Sendeablauf. Dann haben wir das auch noch hinter uns gebracht. Wir berichten jetzt aber nochmal über die Ergebnisse des Koalitionsausschusses, zumindest was bisher bekannt ist. Bianca Schwarz aus unserem Hauptstadtstudio sagt, es geht um ein ganzes Bündel von Maßnahmen aus den Bereichen Wachstum und Beschäftigung sowie Einkommensteuer.
0: Zwei große Ziele haben CDU, CSU und SPD ja in ihrem Koalitionsvertrag schon festgehalten. Und zwar: kleine und mittlere Einkommen sollen entlastet werden und die Arbeitszeit soll flexibler werden. Und diese beiden Punkte, die greifen natürlich ein in die DNA der jeweiligen Partei. Also die SPD hängt am 8-Stunden-Tag. Das ist eine der ältesten Forderungen der Arbeiterbewegung überhaupt. An der 40-Stunden-Woche als Höchstarbeitszeit soll zwar nicht gerüttelt werden, aber eben an den 8 Stunden pro Tag. Und sollte es da einen Kompromiss geben, dann war das für die SPD sicherlich kein leichter Gang. Und bei der Union wird es schwierig bei der Frage, ja, wie will man denn diese Steuerentlastungen für kleine und mittlere Einkommen gegenfinanzieren? Eine mögliche Kompromisslinie könnte die sogenannte Reichensteuer sein. Das ist keine eigene Steuer, sondern es ist der höchste Steuersatz, den es in Deutschland gibt. Der gilt für unverheiratete Menschen so ab ungefähr 280.000 Euro Einkommen. Und da hat die Union in der Vergangenheit mal schwach signalisiert, dass man über die Reichensteuer reden könnte, also darüber sie anzuheben oder aber die Bemessung Grenze zu senken. Aber ich orakel gerade rum, um das wirklich genauer zu wissen, müssen wir die Pressekonferenz um 9 Uhr abwarten.
1: Eigentlich war ja erwartet worden, dass der Koalitionsausschuss wegen der vielen strittigen Themen deutlich länger zusammensitzt. Dass es am Ende nur 8 Stunden waren, erklärt sich unsere Hauptstadtkorrespondentin Bianca Schwarz so.
0: Ich glaube, das war so ein bisschen Erwartungsmanagement. Also lieber mal sagen, das kann dauern. Und dann freuen sich alle, wenn es dann eben doch schneller geht. Angekündigt waren die Gespräche ja bis Freitag inklusive eventuell. Aber die Bundesregierung steht unter Druck. Wir erinnern uns, dass Bundeskanzler Merz schon kurz nach der Bundestagswahl letztes Jahr vom Herbst der Reformen gesprochen hat, aus dem jetzt ein Sommer der Reformen in diesem Jahr geworden ist. Und deswegen, die Bundesregierung muss liefern. Und dann müssen die ganzen Einigungen aus dem gestrigen Koalitionsgipfel ja auch noch beraten und im Bundestag beschlossen werden. Und da kann es schon noch mal hakelig werden. Also das kann auch noch mal dauern.
1: Die Spitzen von CDU, CSU und SPD haben sich offenbar auf ein ganzes Bündel von Reformprojekten geeinigt. Ausführlich schauen wir da gleich noch mal drauf in unserem Thema des Tages um 20 nach 8. Ja, es soll wieder aufwärts gehen mit der Wirtschaft in Deutschland. Das ist das Ziel der Regierungskoalition. Und ein Beispiel für den neu belebten Wirtschaftsstandort Deutschland soll die neue Chipfabrik von Infineon sein, die am Vormittag in Dresden eröffnet wird. Rund 5 Milliarden Euro hat der Konzern in das Werk investiert. Auch die Europäische Union hat kräftig Fördermittel in die Fabrik reingesteckt. Jetzt steht sie da, die Smart Power Fab, wie Infineon die Fertigungsanlage nennt. Und für uns dort ist Stefan Liener aus unserer Wirtschaftsredaktion. Meine Kollegin Sabine Strasser hat heute früh mit ihm gesprochen.
3: Was hast du denn bis jetzt schon sehen können von dieser neuen Chipfabrik in Dresden?
4: Ja, ich bin gestern

0: 1000 werden in den nächsten Monaten und Jahren, bis also die volle Kapazität erreicht wird. Das ist wirklich eine sehr beeindruckende Anlage. Da mussten auch Zufahrtsstraßen neu gemacht und erweitert werden. Das ist ja die größte industrielle Investition der letzten Jahrzehnte auch hier in Deutschland.
1: Es geht ja bei diesem Projekt um mehr Unabhängigkeit von Importen aus Taiwan und Fernost generell. Wie groß wird denn der Einfluss dieser Anlage da sein?
0: Also glaubt man Branchenkennern und auch Infineon sehr groß, denn dort werden sogenannte Leistungshalbleiter produziert, die man braucht, zum Beispiel für Autos, aber auch für Solaranlagen, Windkraftanlagen, in erster Linie in Zukunft aber wohl für KI-Rechenzentren. Das muss man jetzt kurz erklären. Elektronische Geräte und Systeme kann man ein bisschen vergleichen, ja auch mit einem Menschen, wenn man so will. Und da sind die Prozessoren, über die wir oft sprechen, also die Chips von Nvidia, die das Denken in diesen KI-Rechenzentren übernehmen, die sind die Hirne. Und jedes Gehirn braucht Blut. Blut, das ist der Strom, der durch diese Anlagen läuft, und um den zu steuern, damit der Stromhunger nicht völlig aus dem Ruder läuft, braucht es ein Herz. Und dieses Herz im übertragenen Sinn, das sind die Leistungshalbleiter. Die steuern ganz genau, wie viel Strom fließt wann, möglichst effizient durch so eine Anlage. Und da sieht sich Infineon in der globalen Marktführerschaft, was die Mengen angeht, aber auch was die Leistungsfähigkeit angeht. Denn die Chips, also das Material, die Wafer, aus denen diese Chips hergestellt werden, die sind inzwischen so dünn, dass man sie vergleichen kann mit so einer Alufolie, wie man sie aus dem Haushalt kennt. Also wirklich unvorstellbar dünn. Und da sind dann natürlich die ganzen Leitungen drauf angebracht, die den Stromfluss steuern. Und da sagt Infineon auch, da ist man bei der Leistungsdichte, die man rausholt aus so einem Chip, konkurrenzlos momentan.
1: Es ist ja einiges an Staatshilfen in dieses Werk geflossen. Auch die EU hat den Bau mit 1 Milliarde Euro unterstützt. Jetzt sagen Kritiker, das hätte es gar nicht gebraucht. Wie siehst du das?
0: Ja, wenn man jetzt mal die Welt draußen lässt und diese Fabrik allein betrachtet, dann haben die Kritiker definitiv einen Punkt. Aber es ist so, dass Regionen weltweit massiv Geld in den Aufbau von Halbleiterwerken pumpen. Da steht man im internationalen Wettbewerb. Und 20%, also das ist diese 1 Milliarde bei einer Investitionssumme von 5 Milliarden, das ist im internationalen Vergleich noch relativ bescheiden, was der Staat zugegeben hat. Hätte man so eine Anlage in Taiwan, in Südkorea oder gar in China gebaut, dann hätte es sicher wesentlich mehr Geld gegeben. Und hätte Infineon dieses Geld nicht genommen, hätte es sicher auch Ärger natürlich mit den eigenen Aktionären gegeben.
2: Sagt Stefan Liener aus unserer Wirtschaftsredaktion, der sich in Dresden die neue Chipfabrik von Infineon angeschaut hat. Der deutsch-französische Rüstungskonzern KNDS geht vorerst doch nicht an die Börse. Das hat das Unternehmen gestern Abend bekannt gegeben. Als nächster frühester Termin für den Börsengang ist nun der September im Gespräch. Damit verschiebt sich auch wiederum die geplante Beteiligung des Bundes an dem Panzerbauer. Heike Lüttich mit den Einzelheiten.
3: Rüstungsaktien verlieren gerade an Wert. Die Financial Times hatte am Dienstag berichtet, wichtige Investoren sähen den Marktwert von KNDS aktuell nur noch bei rund 12 statt 15 Milliarden Euro. Deshalb verzichtet KNDS darauf, die Aktien noch vor der Sommerpause an die Börse zu bringen. Beim Börsengang möchte Deutschland direkt von den deutschen Privateigentümern 40% der Anteile übernehmen. Das Bundeswirtschaftsministerium teilte am Abend mit, man halte an diesen Plänen trotz der Verschiebung fest. Erst am vergangenen Freitag hatte der Haushaltsausschuss des Bundestags für den Einstieg bis zu 7,2 Milliarden Euro bewilligt. KNDS produziert unter anderem die Panzer Leopard 2 und Puma. Verteidigungsminister Pistorius bezeichnete das Unternehmen als unverzichtbar für die Einsatzbereitschaft der Landstreitkräfte.
2: Seit Jahren fehlt in Deutschland Pflegepersonal. Darunter leidet oft die Qualität dann auch. Doch es gibt auch Einrichtungen, die bewusst Stellen unbesetzt lassen, um dadurch Gewinne einzustreichen. Die Betreiber der Pflegeheime werden dafür finanziell bisher kaum zur Verantwortung gezogen. Die AOK Nordost fordert jetzt gemeinsam mit dem GKV-Spitzenverband, dass künftig zu viel gezahltes Geld für Personal vollständig zurückgezahlt werden muss. Mehr von Thorsten Mandalka.
4: Grund für die aktuelle Situation sei eine Gesetzeslücke, sagt Jens Kreuzer, Fachbereichsleiter Pflege der AOK Nordost, im Interview mit der Redaktion rbb24 Recherche. Hintergrund ist, dass Kassen, Sozialhilfeträger und Heimbetreiber im Voraus verhandeln, wie hoch die Kosten für einen Pflegeplatz sein werden. Danach richtet sich die

0: Höhe der Eigenanteile. Im Nachhinein wird aber selten geprüft, wie viel von diesem Geld wirklich zweckgebunden für Personal ausgegeben wurde. Bislang dürfen Überschüsse einbehalten werden. Das Bundesgesundheitsministerium sieht nach Angaben einer Sprecherin keinen Änderungsbedarf. Zur Begründung heißt es, dass die Kassen Heimbetreibern kündigen können, wenn sie gezielt gegen den Vertrag mit den Kassen verstoßen und am Personal sparen. In der Praxis komme das allerdings kaum vor, sagen die Kassen, wegen der hohen rechtlichen Hürden und des aktuellen Mangels an Heimplätzen.
1: Jetzt zu einer waghalsigen und verbotenen Aktion in New York City. Da sind zwei Extremkletterer bis auf die Antennenspitze des Empire State Buildings geklettert. Ohne Genehmigung natürlich. Wie das Paar da auf die Antenne des 102 Stockwerke hohen Gebäudes gekommen ist, das ist momentan noch unklar. Giselle Uka berichtet aus New York.
2: Die lebensgefährliche Aktion stand wohl im Zeichen der Liebe. Oben angekommen, mehr als 440 Meter über der Stadt, haben die beiden eine riesige schwarze Flagge aufgefaltet. Darauf stand in englischer Sprache: Wenn die Macht der Liebe die Liebe zur Macht besiegt, herrscht Frieden auf der Welt. Das Zitat stammt vom 1970 verstorbenen legendären US-Musiker Jimi Hendrix. Bei der riskanten Kletteraktion sollen sich die beiden Extremsportler außerdem verlobt haben. Der Instagram-Account des weiblichen Kletterprofis zeigt, wie ihr Partner ihr in schwindelerregender Höhe auf einem Knie einen Ring überreicht. Die Identität der beiden ist trotz schwarzer Masken über dem Gesicht schnell bekannt geworden. Über das russische Paar gibt es bereits eine Dokumentation. Für die New Yorker Behörden war der Stunt kein Kavaliersdelikt und auch nicht genehmigt. Die Polizei konnte die Situation aber schnell unter Kontrolle bringen. Beide Personen wurden beim Runterklettern noch auf dem Empire State Building festgenommen.
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1: Wer schon mal in der Notaufnahme eines Krankenhauses gewartet hat, der weiß, das kann dauern. Und wenn man endlich an der Reihe ist, wird erstmal Blutdruck gemessen, die Körpertemperatur und so weiter. In Zukunft soll das schneller gehen. In Kiel ist das schon soweit. Mehr dazu von Helmut Nordwig.
4: Notaufnahme an der Uniklinik Kiel. Wer hier nicht gerade mit dem Rettungsdienst kommt, wird als erstes in eine Kabine gebeten. Dort bedient der Patient nach der Anleitung auf einem Bildschirm ein Messsystem, das Blutdruck, Sauerstoffsättigung des Bluts, Herzfrequenz und andere Vitaldaten automatisch erfasst, berichtet der Notfallmediziner Domagoj Schunk.
5: Und diese automatisierten Messungen werden dann in das System gespielt und wo er oder die Patientin dann zum Gespräch zu unserer Notfallfachpflege zur Ersteinschätzung kommt, sind diese Daten schon da und unsere Mitarbeiterinnen können sich dann auf die Anamnese und Priorisierung bzw. auf die Dringlichkeit und das Problem des Patienten oder der Patientin konzentrieren.
4: Und rasch die bestmögliche Behandlung einleiten. Die Messkabine soll also nicht dazu dienen, nun selbst in der Notaufnahme Menschen durch Maschinen zu ersetzen.
5: Ich kann diese Bedenken verstehen. Auf der anderen Seite dient es ja auch, die Prozesse schneller zu machen. Es passiert auch etwas. Auch psychologisch gesehen hat der Patient sofort eine Behandlung, die im ersten Schritt vielleicht auch durch seine Eigenleistung mit dieser Maschine entstehen. Und im zweiten Schritt kommt dann auch die Fachkraft dazu. Das heißt, wir werden immer den Menschen haben.
4: Und mehr Zeit für die Patientin oder den Patienten. Das ist die Hoffnung. Die ersten Erfahrungen zeigen, dass die Messkabine für den Selbstcheck diese Erwartung tatsächlich erfüllt.
1: Jetzt ist es 7:45.
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1: Zeit für den Nachrichtenüberblick und den hat Inka Kübel.
6: Koalitionsausschuss endet nach rund 8 Stunden mit Einigung. Nach ARD-Informationen konnten sich die Spitzen von CDU, CSU und SPD auf eine Einkommensteuerreform, flexiblere Arbeitszeitregelungen und Maßnahmen zum Bürokratieabbau verständigen. Was genau beschlossen wurde, soll am Vormittag vorgestellt werden. Infineon eröffnet neue Chipfabrik am Standort Dresden. Das Werk ist 3 Monate früher fertig geworden als ursprünglich geplant. Laut dem Halbleiterkonzern ist es eines der modernsten weltweit. Infineon investiert insgesamt 5 Milliarden Euro in die Produktionsstätte. Bei der Einweihung um 11 Uhr ist Bundesdigitalminister Wildberger vor Ort dabei. Bundesverfassungsgericht entscheidet über Verbot von Sexpuppen. Konkret geht es um solche, die kindliche Züge haben. Sowohl deren Herstellung und Vertrieb als auch Kauf und Besitz können seit 2021 mit Haftstrafen geahndet werden. Die Kläger sehen ihr Recht auf sexuelle Selbstbestimmung verletzt. Zahl der Erdbebentoten in Venezuela steigt auf knapp 2.300. Wie der Präsident der Nationalversammlung weiter mitgeteilt hat, wurden über 11.000 Menschen verletzt. Zehntausende Wohnungen wurden zerstört oder beschädigt. Als vermisst gelten nach wie vor über 40.000 Menschen. Auch dritter WM-Gastgeber USA zieht ins Achtelfinale ein. Die US-Kicker besiegten Bosnien-Herzegowina mit 2:0. Zuvor hatte Belgien nach langem 0:2 Rückstand die Partie gegen Senegal noch gedreht und in letzter Minute der Nachspielzeit den Siegtreffer zum 3:2 erzielt. Auch England schaffte erst nach viel Mühe ein 2:1 gegen den Kongo. Das Wetter in Bayern: viel Sonne, später Wolken, an den Alpen auch Regen, 24 bis 30 Grad.
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1: KI, also künstliche Intelligenz, verändert unseren Alltag, auch zum Beispiel den von Studierenden. Die bayerische Staatsregierung nämlich will den Einsatz von KI künftig bei manchen Tests, wie Hausarbeiten oder Bachelorarbeiten, ausdrücklich erlauben. Irene Essmann aus unserem BR24-Bayern-Team ist im Studio. Irene, welche Regeln sollen denn da genau gelten?
7: Bayerns Wissenschaftsminister Markus Blume von der CSU hat seinen Vorstoß, KI bei solchen Arbeiten proaktiv zu erlauben, jetzt auf jeden Fall mal konkretisiert. Zum Beispiel müssen Studierende dann ganz klar benennen, wenn sie künstliche Intelligenz genutzt haben. Aber trotz dieses Transparenzhinweises gibt es schon auch deutliche Kritik an dem Vorhaben, wie Anita Fünfinger berichtet.
8: Der Augsburger Bildungsforscher Professor Klaus Zierer hält von den Plänen der Staatsregierung rein gar nichts. Er sagt dem Bayerischen Rundfunk, das Einzige, was ein Student dann noch können muss, ist das Prompten. Aber das stelle keine universitäre Kompetenz dar.
9: Ich halte es für eine Bankrotterklärung. In jeder Prüfung möchte ich als Hochschullehrer feststellen, was der Student leisten kann. Mich interessiert nicht, wozu die KI in der Lage ist. Und wenn wir in Prüfungen also KI zulassen, dann wird sie eingesetzt und sie wird über kurz oder lang das Denken der Studenten verhindern.
8: Dass die Staatsregierung jetzt vorangeht und eine Gesetzesänderung für alle Hochschulen in Bayern auf den Weg bringen will, findet KI-Forscher Aljoscha Burchardt vom Deutschen Forschungszentrum für Künstliche Intelligenz in Berlin gut. Im ZDF betonte er, der Einsatz von KI in Texten werde künftig nicht zu erkennen sein.
10: Und wir müssen dann eben möglicherweise in mündliche Prüfungsformen oder Ähnliches gehen.
8: So ähnlich sieht das auch die Technische Uni München. Grundsätzlich bewertet die TUM den Einsatz von KI an Universitäten positiv, wie ein Sprecher dem BR sagte. KI sei kein Störfaktor, sondern Gegenstand und Werkzeug akademischer Bildung. Aber beispielsweise bei Projektarbeiten hält die Münchner Spitzenuni den KI-Einsatz nur in Verbindung mit einer mündlichen Verteidigung für denkbar. Eine begleitende mündliche Prüfung sieht der Gesetzentwurf des Ministeriums nicht vor.
7: Seit Sonntag stehen sie still, die Straßenbahnen in Nürnberg. Der Grund: wegen der Hitze am Wochenende war im Boden verbautes Bitumen weich geworden und hatte sich mit Schienen und Bahnen verklebt. Diese Schäden zu beseitigen, das hat länger gedauert als zunächst angenommen. Und nun ist die Hoffnung groß, dass noch heute die ersten Straßenbahnen wieder unterwegs sein können. Aus Nürnberg berichtet Lasse Berger.
11: Im Straßenbahndepot in Nürnberg herrschte zuletzt Hochbetrieb. Bei 7 Bahnen blockierten die Räder und die Radlager mussten für die Reinigung ausgebaut werden. Die Fahrzeuge waren durch das weiche Bitumen stark verschmutzt worden. Die Füllmasse aus den Fugen der Straßenbahngleise war aufgrund der Hitze in den vergangenen Tagen geschmolzen. 2 Reinigungsfahrzeuge befuhren die gesamte Gleisstrecke in Nürnberg. Jetzt hofft das Verkehrsunternehmen, dass die Straßenbahnen wieder fahren können. Am Vormittag soll zunächst eine Testfahrt durchgeführt werden. Frühestens heute Mittag könne dann entschieden werden, ob der Straßenbahnbetrieb in Nürnberg wieder aufgenommen werden kann.
7: Und wann die Straßenbahnen dann also wirklich wieder fahren und was es sonst Neues in Bayern gibt, das erfahren Sie jederzeit auch bei uns im Web unter br24.de und in der BR24-App.
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1: Mit Oliver Fritzl und dem Koalitionsausschuss, der bis in die späten Abendstunden getagt hat. Wie wir hören, ist man sich in 30 Punkten einig geworden, wie die Wirtschaft angekurbelt, die Bürgerinnen und Bürger entlastet und die soziale Sicherheit hierzulande gewährleistet werden soll. Gleich um 9 Uhr wollen die Spitzen von Union und SPD vor die Presse treten und konkrete Ergebnisse vorstellen. Auch ein zeitlicher Fahrplan in Sachen Rentenreform wollen sie dann bekannt geben. Im Vorfeld der gestrigen Gespräche hatte Kanzler Merz ja einen Sprung nach vorn versprochen, bis hin zu einem modernen Deutschland. Meine Kollegin Sabine Strasser hat vor einer Stunde mit Kirsten Girschig aus unserem Hauptstadtstudio darüber gesprochen.
12: Was hört man denn nach dem Koalitionsausschuss? Was wissen wir denn schon über diese Einigungen gestern zur späten Stunde?
13: Ja, offiziell heißt das nur Zitat, dass es eine Einigung auf ein umfassendes Paket für Wachstum und Beschäftigung gäbe und eine Einigung auf eine Einkommenssteuerreform. Das waren ja die beiden großen sozusagen letzten Blöcke, speziell die Steuerreform einerseits, andererseits aber eben Änderungen beim Arbeitsmarkt, Kündigungsschutz und Arbeitszeiten, das scheint nun geeint zu sein. Bei der Steuerreform war ja die Frage, wie wird sie gegenfinanziert? Und das scheint nun auch geeinigt zu sein. Aber leider, leider dringt weiter nichts nach außen.
12: Also man weiß nicht, wer da wem entgegengekommen sein könnte oder wie. Wenn wir jetzt mal auf den Arbeitsmarkt schauen, da haben ja im Koalitionsvertrag Union und SPD flexible Arbeitszeiten vereinbart. Die Union will eigentlich weg vom 8-Stunden-Tag hin zu einer wöchentlichen Höchstarbeitszeit. Bundesarbeitsministerin Baas hält davon bekanntermaßen wenig. Was könnte sie da vielleicht umgestimmt haben, wenn es denn so ist? Nur mal spekulieren.
13: Nun, dazu muss man halt auch wissen, der 8-Stunden-Tag, das ist eine der ältesten Forderungen der Arbeiterbewegung überhaupt. Das ist sozusagen auch ein Teil der DNA der SPD. Wenn sie da zugestimmt hätte, was wir ja noch nicht wissen, dann war das bestimmt auch erkauft mit Kompromissen, entweder an anderen Stellen des Arbeitsrechts, dass man zum Beispiel gesagt hat, ja, das gilt dann vielleicht nur für tarifgebundene Betriebe. Das war ja der Vorschlag von Bärbel Baas, oder dass man eben der SPD an anderen Stellen entgegengekommen ist, innerhalb der Arbeitsmarktfragen oder eben auch bei anderen Themen.
12: Jetzt hat ja die Bundesarbeitsministerin Baas beim
13: vorgeschlagen, auch in den Gesetzentwurf fließt und in den Bundestag geht.
12: Wie gesagt, man kann zur Stunde nur spekulieren. Gegen 9 Uhr wird es dann diese Pressekonferenz geben, auf die wir alle jetzt mit großer Spannung warten. Aber jetzt doch.
13: Da gibt es auch was Neues. Die ist zum allerersten Mal seit ich hier bin, sagen wir das jetzt mal so. Die findet eben nicht in einem dieser Pressesäle statt im Kanzleramt, sondern im Kanzlergarten. Also hier in Berlin scheint die Sonne und vielleicht wollen Sie sozusagen damit auch so einen sonnigen Aufbruch signalisieren.
12: Ein sommerliches Signal sozusagen. Aber jetzt würde ich doch gern nochmal auf die Steuerreform kommen, weil da gab es ja im Vorfeld diese offensichtlich zwei Vorschläge des Bundesfinanzministers. Ist da irgendwas durchgesickert, auf was es da vielleicht rausgelaufen sein könnte? Oder was waren nochmal diese zwei Vorschläge? Vielleicht können wir darüber nochmal kurz sprechen.
13: Genau, also es gab ein Modell, das hätte sozusagen eine größere Entlastung für untere und mittlere Einkommen bedeutet, hätte den Spitzensteuersatz und die Reichensteuer angehoben und wäre auch an die Erbschaftssteuer drangegangen. Und dann gab es ein kleineres Modell, das wäre so die Entlastung von um die 500 Euro im Jahr, von denen auch Bärbel Baas mal gesprochen hat, wo aber dann nur der Reichensteuersatz zum Beispiel hochgesetzt würde. Für den Reichensteuersatz hat sich auch die Union offen gezeigt, den anzuheben, aber der gilt halt auch nur für sehr, sehr wenig Menschen. Für Ledige fängt er bei 280.000 Euro an.
12: Dann noch Stichwort Gesundheit. Da läuft ja eigentlich schon das parlamentarische Verfahren für die Gesundheitsreform. Das Ziel ist es ja da erklärtermaßen, dass die Krankenkassenbeiträge nicht steigen sollen. Aber jetzt ist in der Zwischenzeit die Finanzlücke der gesetzlichen Kassen ja noch größer geworden. Könnte das auch nochmal ein Thema im Koalitionsausschuss gewesen sein? Weiß man da was?
13: Ja, also das ist ganz sicher nochmal besprochen worden, allein schon damit man sicherstellt, dass das eben weiter durchgeht durch den Bundestag. Da steht ja schon die zweite und dritte Lesung an und damit das eben auch sicher klappt vor dem Sommer und man schon mal die erste Reform geschafft hat, werden die Koalitionsspitzen da auch Druck machen, aber da wird einfach an vielen Einzelheiten noch rumgeschraubt. Aber wie gesagt, da wird's vermutlich eine Ansage geben, dass das jetzt bitte durchgehen soll.
12: Gut, also wir warten mit Spannung auf die Pressekonferenz. Eine Frage noch, hat man denn an den Gesichtern irgendwas ablesen können, wie die da rausgekommen sind? Das ist ja auch oft ein Signal dafür, wie positiv das Ganze verlaufen ist.
13: Ja, gestern so gegen 23 Uhr, als sie

0: rauskamen, die sahen also ja nicht unzufrieden aus, als sie in ihre Autos stiegen vor dem Kanzleramt. Insofern gehe ich davon aus, dass sie zumindest doch alle mit dem Kompromissen leben können.
1: Sagt unsere Hauptstadtkorrespondentin Kirsten Girschig. Und das war unser Thema des Tages zum Koalitionsausschuss. Wir halten Sie natürlich auf dem Laufenden, was die Ergebnisse angeht. Es soll ja dann um 9 Uhr, also in einer halben Stunde, eine Pressekonferenz geben. 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
1: Mit dem Blick auf die Straßen und es geht los mit der A6 Heilbronn Richtung Nürnberg. Die ist zwischen Lichtenau und Neuendettelsau wegen Bergungsarbeiten nach einem Unfall gesperrt. Es gibt eine Umleitung über die U11, derzeit 7 Kilometer Stau ab Ansbach. A8 München Richtung Salzburg zwischen Rosenheim West und Rohrdorf 5 Kilometer stockender Verkehr wegen Bauarbeiten. In Richtung München zwischen Fraßdorf und Rosenheim 7 Kilometer Stau. A9 Nürnberg Richtung München, zwischen dem Rastplatz Schweitenkirchen und Allershausen ein Unfall. Und zwischen Garching Süd und Frankfurter Ring 5 Kilometer stockender Verkehr, auch hier nach einem Unfall. A73 Bamberg Richtung Nürnberg, zwischen Forchheim Süd und Erlangen Nord 9 Kilometer stockend. A94 Passau Richtung München, zwischen Hohenlinden und Steinhausen Stau und stockend. A99 Westumfahrung München Richtung Nürnberg. Zwischen Germering Nord und dem Dreieck Feldmoching 11 Kilometer stockender Verkehr. Und noch die A995 München Richtung Kreuz München Süd. Zwischen Taufkirchen West und Sauerlach ein Unfall, hier momentan 3 Kilometer Stau. Viel los auf den Straßen heute früh. Kommen Sie gut an Ihr Ziel. Schauen wir aufs Wetter in Bayern. Ein entspannter Sommertag steht uns bevor. Mit Sonne, Wolken, ganz vereinzelt auch mal in einem Schauer und es weht ein frischer Wind. Temperaturen bis zum Nachmittag 24 bis 30 Grad. Morgen ist es vormittags im Süden Bayerns bewölkt. An den Alpen kann es noch den ein oder anderen Schauer geben. Von Norden her setzt sich aber mehr und mehr die Sonne durch. Das Wochenende relativ sonnig, Regen ist so gut wie kein Thema. Dafür bleibt es ziemlich windig. Tageshöchstwerte 21 bis 29 Grad.

0: Jetzt ist es 8:30.
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0: Einen großen Sprung nach vorne, aber keinen Big Bang. Das hat der Kanzler vor der Sitzung des Koalitionsausschusses versprochen. Und was ist rausgekommen? Offenbar ein ganzes Maßnahmenpaket, um die Wirtschaft aus der Krise zu holen und die sozialen Sicherungssysteme zu stabilisieren. Das ist unser großes Thema heute früh. Nach dem Ende des Tankrabatts gibt es jetzt Forderungen nach einem Spritpreisdeckel. Wir berichten über die Initiative aus dem Bundesrat und wie die USA und Belgien ins Achtelfinale der Fußball-WM eingezogen sind. Mein Name ist Oliver Fritzl. Einen schönen guten Morgen. Wenn sich die Spitzen der Regierungsparteien im Kanzleramt zum Koalitionsausschuss treffen, dann können das schon mal sehr lange Sitzungen bis tief in die Nacht werden, bei denen dann im Zweifel auch nicht viel dabei rauskommt. Diesmal ist allen Beteiligten klar gewesen, dass sie angesichts der schlechten Wirtschaftslage und der Stimmung im Land liefern müssen. Und wenn man den Aussagen mehrerer Teilnehmer trauen kann, dann haben sich Union und SPD tatsächlich auf ein ganzes Bündel von Maßnahmen geeinigt. Angeblich sogar auf eine Einkommensteuerreform. Genaueres werden wir in einer halben Stunde erfahren. Unsere Hauptstadtkorrespondentin Kirsten Girschig hat das Treffen des Koalitionsausschusses verfolgt.
2: Fast 8 Stunden haben die Spitzen von Union und SPD hinter verschlossenen Türen im Kanzleramt verhandelt. Wenig Drang nach draußen. Klar ist, die Koalitionspartner haben sich auf ein Reformpaket verständigt. Darin enthalten eine Reform der Einkommensteuer und eine Einigung im Bereich Wachstum und Beschäftigung. Um 9 Uhr sollen die Ergebnisse in einer Pressekonferenz vorgestellt werden im Garten des Kanzleramts. Seit Monaten haben die Koalitionspartner an Reformen gearbeitet. Diese sollen die Bürger steuerlich entlasten und der stagnierenden Wirtschaft neuen Schwung geben. In vielen Punkten waren sich CDU, CSU und SPD bereits vor dem Treffen im Kanzleramt einig. Bei der Steuer sollen kleinere und mittlere Einkommen entlastet werden. Offen war noch, wie die Gegenfinanzierung aussehen könnte. Auch bei der Flexibilisierung der Arbeitszeit gab es noch offene Punkte. Hier konnte die Koalition offenbar am Ende Ergebnisse erzielen.
0: Seit gestern Mittag ist Schluss mit dem Tankrabatt. Schon am Tag davor und auch nach Fristablauf um 12 Uhr sind die Preise an den Tankstellen nach oben geschossen. Diesel und Benzin kosten im Schnitt deutlich über 2 Euro. Aus den Bundesländern kommt jetzt die Forderung nach einem Spritpreisdeckel. Mehr dazu aus dem BR24-Team von Dani Stahl.
3: Abzocke verhindern und für verbraucherfreundliche Preise bei Benzin und Diesel sorgen. Das ist das Ziel einer Initiative, die ursprünglich das Saarland gestartet hatte. Der Wirtschaftsausschuss des Bundesrates schließt sich dem Vorstoß jetzt an. Ziel ist es, für die Spritpreise eine staatlich festgelegte Obergrenze einzuführen. Wie die Rheinische Post berichtet, hat der Ausschuss den Weg dafür freigemacht. Vorbild ist Luxemburg. Dort gibt es schon seit Jahren Maximalpreise, die das dortige Wirtschaftsministerium festlegt, um überhöhte Margen der Mineralölkonzerne zu begrenzen. Dort habe man gute Erfahrungen damit gemacht, heißt es. Am 10. Juli, also morgen in einer Woche, berät der Bundesrat über den Vorschlag. Sollten alle Bundesländer zustimmen, würde das den Druck auf die Bundesregierung erhöhen, die Preise zu deckeln. Beschließen müsste das aber letztendlich der Bundestag.
0: Das Thema Pflege ist eines der dicken Bretter, die die Koalition in ihrem Reformpaket bohren will. Denn die Ausgaben für Pflege in Deutschland steigen, die Pflegekassen sind gleichzeitig leer. Gesundheitsministerin Waken von der CDU hatte Anfang Juni einen Entwurf für eine Pflegereform vorgelegt. Besonders kontrovers ist vor allem der Punkt, dass bei den pflegenden Angehörigen gespart werden soll. Darüber hat gestern Abend die Münchner Runde im BR-Fernsehen diskutiert. Ferdinand Mein hat zugehört.
4: Laut Bayerns Gesundheitsministerin Judith Gerlach wird das umlagefinanzierte Pflegesystem so nicht mehr funktionieren. Bislang werden die Einnahmen aus den Versicherungsbeiträgen der Erwerbstätigen noch direkt für die Ausgaben der Pflegebedürftigen verwendet. In der Münchner Runde im BR-Fernsehen sprach sich die CSU-Politikerin jedoch für einen Vorschlag der deutschen Wirtschaftsweisen Veronika Grimm aus. Grimm forderte, dass Menschen zusätzlich privat, also kapitalgedeckt, in Pflegeversicherungen investieren sollten. Judith Gerlach sagte dazu,
5: kapitalgedeckt wird wichtig sein, auch für die Zukunft klare Konstruktionen zu schaffen, dass auch kapitalgedeckt Vorsorge betrieben werden kann für später.
4: Der stellvertretende Bundesvorsitzende der Linken, Atish Gürpina, wies dagegen darauf hin, dass das umlagefinanzierte System durchaus eine Zukunft habe. Man müsse dafür Gutverdiener stärker zur Kasse bitten.
6: Ich zahle jetzt als Abgeordneter mit knapp 11.500 Euro genauso viel in die Pflege und Gesundheit ein, wie eine Person, die bei 6.000 Euro brutto ist. Das kann doch nicht sein.
4: Laut Gürpina hätten viele Menschen zudem nicht die Mittel, überhaupt kapitalgedeckt in eine Pflegeversicherung zu investieren.
0: In der Ukraine haben viele Menschen eine weitere Nacht voller Raketen- und Drohneneinschläge hinter sich. Betroffen sind mehrere Städte des Landes, vor allem aber die Hauptstadt Kiew ist wieder Ziel von zahlreichen russischen Luftangriffen geworden. Betroffen war nahezu das gesamte Stadtgebiet, berichtet Rebecca Barth.
7: Bei einem erneuten schweren russischen Luftangriff mit Drohnen und Raketen sind in der ukrainischen Hauptstadt Kiew mindestens 10 Menschen getötet und mehrere Dutzend weitere verletzt worden. Mehrere Wohnanlagen und Objekte der zivilen Infrastruktur seien beschädigt worden, geben die Behörden an. Der Aufgang eines mehrstöckigen Wohnhauses ist zusammengebrochen. Die Rettungskräfte vor Ort vermuten weitere Opfer unter den Trümmern. Der ukrainische Präsident hatte die Menschen im Land ausdrücklich vor der Nacht gewarnt. Den ukrainischen Geheimdiensten würden Informationen vorliegen, nach denen Russland einen massiven weiteren Luftangriff auf die Ukraine plane, warnte Volodymyr Selenskyj am Abend und rief die Ukrainerinnen und Ukrainer dazu auf, sich in Schutzräumen in Sicherheit zu begeben. Viele Menschen in der ukrainischen Hauptstadt folgten diesem Aufruf und suchten schon am Abend Schutz in den U-Bahn-Stationen.
0: Wer zur Bundeswehr will, der muss sich zur freiheitlich-demokratischen Grundordnung bekennen. Extremistische Gesinnungen sind verboten. Doch immer wieder gibt's Fälle, in denen Soldaten deshalb auffallen oder sogar aus der Truppe entlassen werden. Im vergangenen Jahr hat es in der Bundeswehr rund 300 rechtsextremistische Verdachtsfälle gegeben, etwa 20 mehr als im Jahr davor. Die Gründe für die Meldungen sind vielfältig, berichtet Andreas Braun.
8: In rund 70 Fällen etwa wurden rassistische oder ausländerfeindliche Äußerungen gemeldet, aber auch aufgefundene NS-Symbole oder Hakenkreuzschmierereien, bei denen keine Täter ausfindig gemacht werden konnten, beschäftigten unter anderem die Bundeswehr. Die Meldungen betreffen insgesamt rund 350 Bundeswehrangehörige. Das geht aus einer Anfrage der Linksfraktion an das Bundesverteidigungsministerium hervor, die dem WDR vorliegt. Demnach wurden bereits mehr als 90 Personen davon entlassen, das entspricht ungefähr dem Vorjahresniveau. Teilweise fanden die Entlassungen auch aus Gründen wie etwa Nichteignung oder Dienstunfähigkeit statt, so das Ministerium in seiner Antwort. Die Daten des Ministeriums zeigen auch, dass sich längst nicht alle gemeldeten Vorfälle aufklären ließen. So ließen sich nur rund 25% aller Meldungen anschließend bestätigen, während etwa 30% der Meldungen nicht bestätigt wurden. Der Rest wird als offen geführt. Die Zahlen im Jahresvergleich lassen allerdings nur bedingt Aufschluss darüber zu, ob die Extremismusfälle selbst zugenommen haben oder die Sensibilität innerhalb der Bundeswehr gestiegen ist.
0: Jetzt zu einer waghalsigen und verbotenen Aktion in New York City. Da sind zwei Extremkletterer bis auf die Antennenspitze des Empire State Buildings geklettert. Wie das Paar auf die 443 Meter hohe Antenne gekommen ist, das ist momentan noch unklar. Aus New York, Giselle Uka.
9: Die lebensgefährliche Aktion stand wohl im Zeichen der Liebe. Oben angekommen, mehr als 440 Meter über der Stadt, haben die beiden eine riesige schwarze Flagge aufgefaltet. Darauf stand in englischer Sprache: Wenn die Macht der Liebe die Liebe zur Macht besiegt, herrscht Frieden auf der Welt. Das Zitat stammt vom 1970 verstorbenen legendären US-Musiker Jimi Hendrix. Bei der riskanten Kletteraktion sollen sich die beiden Extremsportler außerdem verlobt haben. Der Instagram-Account des weiblichen Kletterprofis zeigt, wie ihr Partner ihr in schwindelerregender Höhe auf einem Knie einen Ring überreicht. Die Identität der beiden ist trotz schwarzer Masken über dem Gesicht schnell bekannt geworden. Über das russische Paar gibt es bereits eine Dokumentation. Für die New Yorker Behörden war der Stunt kein Kavaliersdelikt und auch nicht genehmigt. Die Polizei konnte die Situation aber schnell unter Kontrolle bringen. Beide Personen wurden beim Runterklettern noch auf dem Empire State Building festgenommen.
0: Die Euphorie in Sachen Fußball-WM ist bei uns im Land ja zumindest ganz schön ausgebremst worden, nachdem die deutsche Elf so früh ausgeschieden ist. In den USA dürfte sie dagegen jetzt nochmal deutlich steigen. Der Co-Gastgeber hat sich nämlich am frühen Morgen gegen Bosnien-Herzegowina durchgesetzt und steht im Achtelfinale. Mehr von Michael Küster aus unserem WM-Team.
10: Die USA dürfen weiter träumen bei der WM im eigenen Land nach einem 2:0 über Bosnien-Herzegowina. Das Team von Trainer Maurizio Pochettino spielte nach einem Platzverweis in der zweiten Halbzeit mehr als 30 Minuten sogar in Unterzahl. Auch Belgien ist weiter durch ein dramatisches 3:2 nach Verlängerung gegen den Senegal. Die Afrikaner lagen bis kurz vor dem Ende noch mit 2:0 vorne. Schon am frühen Abend hat es England mit viel Mühe ins Achtelfinale geschafft. Gegen die Demokratische Republik Kongo drehte das Team von Trainer Thomas Tuchel einen Rückstand und gewann noch mit 2:1.
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0: Der Goldkurs kannte lange nur den Weg nach oben, doch seit einiger Zeit steht er unter Druck. Gabriel Wirth, wie könnte es denn jetzt weitergehen?
11: Die Talfahrt könnte sich fortsetzen. Dabei hat der Kurs schon deutlich nachgelassen. Nach dem Allzeithoch im Januar von über $5,400 je Feinunze gab der Preis nun schon um rund ein Viertel nach. Aktuell pendelt der Kurs um die psychologisch wichtige Marke von $4,000 je Feinunze. Felix Linke zu den Befürchtungen der Hersteller.
12: Der Absturz des Goldpreises seit Beginn des Irankriegs hat auch bei der Lobbyorganisation World Gold Council Bedenken ausgelöst. Eine einfache Kaufempfehlung für das Edelmetall gibt es nun nicht mehr. Sollte die Feinunze längere Zeit weniger als $4,000 kosten, seien im zweiten Halbjahr noch einmal niedrigere Kurse denkbar, heißt es in der Zwischenbilanz des World Gold Council. Eine Preiserholung bleibe schwierig, solange der Konflikt um die Straße von Hormus anhalte, da der Nahe Osten direkt betroffen ist, brach der Konsum in den reichen arabischen Ländern der Golfregion ein, die sonst für ein Zehntel der weltweiten Nachfrage stehen. Außerdem wurden Goldreserven abgeschmolzen, um damit Liquidität in die eigene Wirtschaft zu pumpen anstelle des Öls, das nicht mehr fließt. Unvorteilhaft für den Goldpreis sind die geänderte Geldpolitik der US-Notenbank Fed und die steigenden Zinsen. Außerdem fiel im Juni der Durchschnittspreis der letzten 50 Tage unter den der letzten 200 Tage. Das gilt bei Anlegern als starkes Verkaufssignal und wird deshalb auch Todeskreuz genannt. Es hat nach solchen Kursformationen aber auch schon Erholungen gegeben.
11: Der deutsch-französische Rüstungskonzern KNDS verschiebt seinen Börsengang. Angesichts der Volatilität des europäischen Verteidigungssektors solle auf günstigere Marktbedingungen gewartet werden, teilte der Hersteller des Leopard 2 Kampfpanzers gestern Abend mit. Der Börsengang von KNDS in Paris und Frankfurt am Main war erst in der vergangenen Woche angekündigt worden. Er sollte den Einstieg des Bundes bei diesem Unternehmen ermöglichen. Die Regierung respektiere die Entscheidung, verteilte das Bundeswirtschaftsministerium nun mit und fügte hinzu, dass man weiter an einem Einstieg interessiert sei. In Dresden eröffnet der bayerische Chipkonzern Infineon heute ein großes Werk, das Deutschland und Europa unabhängiger von Hightech-Produkten aus dem Ausland machen soll. Produziert werden dort sogenannte Leistungshalbleiter. Das sind Chips, die die Stromversorgung in elektrischen Anlagen steuern, bis hin zu kompletten Rechenzentren. Dazu Alexander Gorski, er ist Vorstandsmitglied bei Infineon.
13: Infineon produziert am Standort in Dresden Leistungshalbleiter, die zum Einsatz kommen im Automobilbereich, aber auch im Industriebereich, Rechenzentren für die künstliche Intelligenz, darüber hinaus Energieinfrastruktur im Autobereich, softwaredefinierte Fahrzeuge. Also man kann sagen, kein modernes Auto, keine Solaranlage, kein Windrad und auch kein KI-Rechenzentrum funktioniert ohne Produkte von Infineon aus Dresden.

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2: Jetzt ist es 8.45 Uhr.
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2: Inka Kübel mit dem Nachrichtenüberblick.
4: Spitzen von CDU, CSU und SPD verständigen sich auf umfassendes Reformpaket. Besonders umstritten war im Vorfeld, wie die geplante Steuerentlastung der kleinen und mittleren Einkommen gegenfinanziert werden soll. Auch der Wunsch, den 8-Stunden-Arbeitstag künftig flexibler zu gestalten, hatte heftige Diskussionen ausgelöst. Worauf man sich konkret geeinigt hat, soll am Vormittag vorgestellt werden. Schneider will Atommüllendlager bis 2050 festlegen. Das hat der Bundesumweltminister bei seinem Besuch im Atommüllzwischenlager in Lubmin angekündigt. Wie aus seinem jetzt vorgelegten Gesetzentwurf hervorgeht, will er dazu die Suche beschleunigen. So soll etwa auf Bohrungen statt auf Erkundungsbergwerke gesetzt werden, um das Gestein auf seine Eignung hin zu untersuchen. Bei Klinikbrand in Mecklenburg-Vorpommern sterben 2 Patienten. In Ludwigslust bei Schwerin hatte am frühen Morgen der Dachstuhl des Gebäudes Feuer gefangen. Über 30 Menschen wurden verletzt. Das Gebäude wurde evakuiert, zahlreiche Patienten sitzen in Decken gehüllt auf dem Rasen davor. Der Feuerwehreinsatz dauert noch an. Durch russische Angriffe auf Kiew sterben mindestens 10 Menschen. Laut Bürgermeister Klitschko sind durch den Drohnen- und Raketenbeschuss in der Nacht außerdem mehr als 30 Personen verletzt worden. Einige Gebäude stürzten ein, weitere Opfer werden unter den Trümmern befürchtet. Auch andere Regionen des Landes wurden attackiert. USA schlagen Bosnien-Herzegowina und stehen im Achtelfinale. Die Kicker des Mitgastgebers der Fußball-WM setzten sich klar mit 2:0 durch. Deutlich schwerer taten sich Belgien und England. Beide konnten ihre Partien erst am Ende drehen. Belgien schlug Senegal mit 3:2 in der Verlängerung, England den Kongo mit 2:1. Das Wetter in Bayern viel Sonne, später Wolken, an den Alpen auch Regen, 24 bis 30 Grad.
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2: 6 Mitarbeiter sind in einer Jugendhilfeeinrichtung im niedersächsischen Stade erschossen worden. Mutmaßlicher Täter, ein Vater, der dort einen Termin für ein Beratungsgespräch hatte. Auch in Bayern sind jetzt Sozialarbeiter verunsichert. Wie sieht es mit ihrer Sicherheit aus? Muss sich nach dem schrecklichen Vorfall in Norddeutschland auch im Freistaat etwas ändern? Katrin Bohlmann und Astrid Halder haben sich dazu umgehört.
5: Die Mitarbeitenden waren schon sehr aufgewühlt und haben dann auch eine Schweigeminute eingelegt für die Kolleginnen und Kollegen in Stade.
6: So schildert Julia Sterzer, Geschäftsführerin der ABO München, die derzeitige Stimmung. Gewalt gegenüber ihren Mitarbeitern habe es noch nicht gegeben. Doch in ihrer Einrichtung für Minderjährige, die aus Familien genommen wurden, käme es immer wieder zu schwierigen Situationen. Seit einiger Zeit haben sie ein eigenes Notrufsystem.
5: Wir haben schon Themen mit Messern gehabt, vor allem untereinander. Aber klar, wenn die Sozialpädagogen, die müssen ja dann auch irgendwie dazwischen gehen. Und das ist dann schon heikel.
6: Es muss sich was ändern, sagt Markus Herzog. Er ist Influencer und Sozialarbeiter, hat eine Petition für mehr Schutz für Sozialarbeitende gestartet. Dass eine eigentlich alltägliche Situation wie ein Hilfeplangespräch in Stade in einem Blutbad enden könne, damit hatte zwar niemand rechnen können. Körperlich sei er noch nicht angegangen worden, aber verbal.
7: Dass ich mit Beleidigung oder Bedrohung zu tun hatte, das war durchaus schon der Fall.
6: Denn oft arbeiten Sozialarbeiter in extremen Situationen, wenn Kinder aus Familien genommen werden müssen.
7: Das sind alles sehr emotionale Sachen, die da besprochen werden, auch sehr menschliche Sachen. Und ja, sitzen da Menschen, die natürlich sehr verzweifelt sind, weil vielleicht bei denen das Leben auch jetzt gerade nicht so gelaufen ist, wie es vielleicht hätte laufen sollen.
6: Die Gewerkschaft für Erziehung und Wissenschaft, kurz GEW, schlägt jetzt Alarm. Nicht nur wegen Stade, sondern weil der Ton gegenüber Sozialarbeitern seit Jahren rauer werde, so der stellvertretende Landesvorsitzende Hilger Uhlenbrock.
8: Aber tatsächlich, so zum Teil extreme Beleidigungen, das ist was, was schärfer geworden ist und was deutlich zugenommen hat. Und was wir tatsächlich so im Überlegen, woran könnten das liegen, gar nicht so genau festmachen können.
6: Der Gewerkschaftler wünscht sich für alle Jugendhilfeeinrichtungen in Bayern Notrufknöpfe. Träger sollten gesetzlich verpflichtet werden, ihren Mitarbeiterinnen und Mitarbeitern regelmäßig Präventionskurse anzubieten.
8: Das tatsächlich flächendeckend und regelmäßig, ne? Eben auch durch die hohen Fluktuationen in den Bereichen reicht es halt nicht, das einmal irgendwann zu machen, sondern es muss halt immer wieder mal aufgefrischt werden.
6: Das Landesjugendamt bestätigt auf BR24-Anfrage, dass Mitarbeitende der Jugendämter einer erhöhten Gefahr ausgesetzt sind. Eine, Zitat, gesetzliche Regelung sei aber derzeit nicht angezeigt. Solche Kurse seien bereits Standard. Laut GEW passiere das jedoch nicht flächendeckend und regelmäßig genug.
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2: Er hatte einen anspruchsvollen Posten, den das Auswärtige Amt zu vergeben hat. Deutscher Botschafter in Israel. Fast 4 Jahre lang hat Steffen Seibert, langjähriger Regierungssprecher unter Angela Merkel, das Amt ausgefüllt. Und das in einer besonders schwierigen Zeit. Seibert erlebte das Grauen des 7. Oktober 2023 und die anschließenden Kriege, die ja zum Teil bis heute dauern. Bei der Regierung Netanyahu ist er immer wieder angeeckt, auch weil er Dinge manchmal ganz undiplomatisch beim Namen nannte. Respekt hat er sich in der israelischen Zivilgesellschaft erworben, nicht zuletzt durch seinen Einsatz für die von der Hamas verschleppten Geiseln. Jan-Christoph Kitzler jetzt mit einem Porträt.
9: Shalom, be pamachona lifnei shenachzor leBerlin.
10: Vor seinem letzten Arbeitstag als deutscher Botschafter in Israel hat Steffen Seibert noch ein Video für Instagram aufgenommen, wie so oft in den letzten 4 Jahren. Auf Hebräisch sagte er, dass ein großer Teil seines Herzens in Israel bleiben werde. Und dann zählte er 25 Gründe auf, warum er das Land vermissen wird.
9: Stein.
10: Dazu gehören israelische Musik, israelisches Essen, die Natur, aber vor allem auch viele, viele Menschen, die Seibert getroffen hat. Seinen Weg durch dieses Land hat er sich buchstäblich erlaufen. 52 Etappen ist er in den letzten Monaten auf dem Schwili Israel, dem Fernwanderweg vom Norden bis in den Süden des Landes gewandert, immer mit wechselnden Partnern.
11: Das Einzige, was die alle gemeinsam haben, ist, dass das Menschen sind, die ich mag oder die mir angenehm sind. Sie haben ansonsten nicht viel gemeinsam. Auf der Liste stehen natürlich sehr viele Juden, und zwar sowohl säkulare wie auch Gläubige. Es stehen eher Linke darauf und eher Mitte-Rechts-Personen. Es stehen eine ganze Menge palästinensische Israelis, wie viele sich selbst nennen, darauf. Das Schöne ist die Vielfalt, dass das ganze Mosaik von Israel, finde ich, in diesen 52 Abschnitten zusammenkommt.
10: Steffen Seibert hatte schon vorher keine einfachen Jobs. Er hat für das ZDF gearbeitet, war 11 Jahre lang Regierungssprecher von Angela Merkel. Der Posten als deutscher Botschafter in Tel Aviv ist vielleicht der anspruchsvollste, den das Auswärtige Amt derzeit zu vergeben hat. Wegen der besonderen deutsch-israelischen Beziehungen und nach dem 7. Oktober, dem Überfall aus dem Gazastreifen auf Israel und den anschließenden Kriegen, wurde auch für Seibert alles anders.
11: Viele fragen mich, wie ist es für euch eigentlich hier zu sein in so einer schrecklich schwierigen Zeit, in so einer belastenden Zeit, in so einer traurigen Zeit, in der so viel Leiden ist? Wie ist es für euch? Ihr seid das doch als Europäer gar nicht gewöhnt. Was hast du dir für eine Zeit ausgesucht, als Botschafter hierher zu kommen?
10: Seibert wurde mit seinem Botschaftsteam zum Krisenmanager und er kümmerte sich um die Angehörigen verschleppter Geiseln, hielt zu vielen Familien persönlichen Kontakt. Immer wieder besuchte er sie, hörte die schrecklichen Geschichten, lebte selbst zwischen Hoffen, Bangen und Verzweiflung. Und immer wieder sprach er öffentlich, beispielsweise auf dem sogenannten Platz der Geiseln in Tel Aviv. Es berührt mich sehr, dass ihr den Geiseln so treu bleibt. Manchmal habe ich das Gefühl, dass sie außer euch und den Menschen, die ebenfalls nicht aufgeben und in anderen Städten demonstrieren, niemanden mehr haben. Ich möchte euch sagen, dass ich, die Bundesrepublik Deutschland und unsere Regierung sowie Millionen von Menschen in Deutschland nicht aufgeben werden. Wir stehen an der Seite der Geiseln, solange es nötig ist. Und solange ihr kommt, werde auch ich kommen. Bei der in Teilen rechtsextremen Regierung ist Steffen Seibert immer wieder auch angeeckt. Im Frühjahr 2023 hatte er im obersten Gericht die Verhandlungen über die sogenannte Justizreform besucht und gepostet, hier passiert etwas Wichtiges für Israels Demokratie. Medien hatten damals von einer Beschwerde der israelischen Regierung in Berlin berichtet. Und nach einem Post in diesem März, in dem Seibert israelische Opfer durch die Hisbollah und Raketen im Süden und in der Mitte des Landes in einem Zug mit Gewalt durch Siedler im völkerrechtswidrig besetzten Westjordanland nannte, griff Israels Außenminister Gideon Saar Seibert auf X persönlich an. Es sei, so wörtlich, gut zu wissen, dass bald ein neuer Botschafter komme, der die israelisch-deutschen Beziehungen stärken werde. Der Nachfolger heißt Alexander Graf Lambsdorff, war mal FDP-Politiker und zuletzt deutscher Botschafter in Moskau. Auch er kennt sich also mit schwierigen Posten aus. Steffen Seibert hinterlässt in Israel große Fußstapfen. Teile der israelischen Zivilgesellschaft werden ihn vermissen. Israels Regierung möglicherweise weniger.
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2: Jetzt mit Julian Ignatowitsch. Bei der Fußball-WM hat Kanada und Mexiko nach Kanada und Mexiko auch der dritte WM-Gastgeber das Achtelfinale erreicht.
12: Ja, von wegen, in Amerika hätten sie mit Fußball nichts am Hut. Das Gastgebertrio zeigt in diesen Wochen eindrucksvoll das Gegenteil und ist schon jetzt jeder für sich erfolgreicher als die deutsche Nationalmannschaft bei dieser Weltmeisterschaft. Nach Kanada und Mexiko hat auch die USA ihr 16. Finale in der Nacht gegen Bosnien-Herzegowina gewonnen. Burkhard Hupe über diese und die anderen beiden Partien.
13: Die USA stehen nach einem überraschend ungefährdeten 2:0-Erfolg gegen Bosnien-Herzegowina im Achtelfinale. Ein direkt verwandelter Freistoß des Leverkusener Mittelfeldspielers Malik Tillman sorgte in der 82. Minute für die Entscheidung.
14: Insane that Malik Tillman, he's got class. Tillman, it's in! Malik Tillman, 2-0 United States!
13: Die USA treffen nun im Achtelfinale auf Belgien, müssen dabei aber auf Mittelstürmer Follerin Balogun verzichten, der zunächst zwar das 1:0 erzielt hatte, um dann aber zu Beginn der zweiten Hälfte wegen rohen Foulspiels vom Platz zu fliegen. Aus dem Turnier wären um eine Hardy Belgier geflogen. Bis zur 86. Minute lagen die Roten Teufel gegen den Senegal mit 0:2 zurück, ehe der eingewechselte Romelu Lukaku die Wende einleitete.
15: Das war intensiv. Wir haben Kampfgeist gezeigt. Und, sorry für den Ausdruck, wir hatten wirklich Eier. Die braucht man für so ein Spiel.
13: Kapitän Juri Tielemans wurde am Ende der Held dieses Fußballdramas. Nach seinem Ausgleich kurz vor dem Ende der regulären Spielzeit beförderte er in der letzten Minute der Verlängerung einen Foulelfmeter ins Tor und versetzte auch die belgischen Fernsehreporter in einen emotionalen Ausnahmezustand. Gejubelt wird auch weiterhin in England und bejubelt wird weiterhin Harry Kane. Der Ausnahmestürmer des FC Bayern drehte ein kompliziertes Spiel gegen die Demokratische Republik Kongo spät und mit zwei Treffern beinahe im Alleingang.
16: Wir sprechen immer darüber, dass wir Helden brauchen. Das kann jeder sein, egal ob ich es bin oder jemand, der einen Schuss blockt. Das ist egal. Und heute war ich es eben.
13: 2:1 nach 0:1. Ende gut, alles gut. Und große Erleichterung damit auch bei Englands Trainer. Thomas Tuchel.
16: Das ist das Mindset, was wir brauchen. Wenn es schwierig wird, dürfen wir nicht die Geduld und den Glauben verlieren. Das haben wir heute nicht gemacht. Großen Respekt vor dieser Mentalität. Gut gemacht.
13: Tuchel ist nunmehr der letzte Deutsche, der bei dieser WM noch auf den Titel hoffen darf und muss in der nächsten Runde mit seiner Mannschaft im Aztekenstadion von Mexiko-Stadt antreten. Und zwar gegen Co-Gastgeber Mexiko.
12: Heute Abend beginnt der neue WM-Tag um 21 Uhr mit der Partie Spanien gegen Österreich. Außerdem in der Nacht Portugal gegen Kroatien und Schweiz gegen Algerien.
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2: Die A3 Nürnberg Richtung Passau. Zwischen Ingensbach und Passau Nord 6 Kilometer Stau nach einem Unfall. Die A6 Heilbronn Richtung Nürnberg ist zwischen Lichtenau und Neuendettelsau wegen Bergungsarbeiten nach einem Unfall gesperrt. Es gibt eine Umleitung über die U11, derzeit 7 Kilometer Stau ab Ansbach. A8 München Richtung Salzburg zwischen Rosenheim West und Rohrdorf 6 Kilometer stockender Verkehr wegen Bauarbeiten. In Richtung München zwischen Fraßdorf und Rosenheim 8 Kilometer Stau an einer Baustelle. A9 Nürnberg Richtung München zwischen in der Holledau und Allershausen 5 Kilometer Stau nach einem Unfall.
17: A92, Deggendorf Richtung München, zwischen Altdorf und Moosburg Nord, 5 Kilometer stockend. Auf der A96, Lindau Richtung München, zwischen Gräfelfing und Sendling, 2 Kilometer Stau an einer Baustelle. Und A99, Weste Umfahrung München Richtung Nürnberg, zwischen Germering Nord und dem Dreieckfeld Moching, 11 Kilometer stockender Verkehr. Das Wetter in Bayern, ein entspannter Sommertag steht uns bevor, mit Sonne, Wolken, ganz vereinzelt auch mal einem Schauer und es weht ein frischer Wind. Temperaturen 24 bis 30 Grad. Morgen ist es vormittags im Süden Bayerns bewölkt, an den Alpen kann es noch etwas regnen, von Norden her setzt sich dann aber mehr und mehr die Sonne durch. Das Wochenende relativ sonnig, Regen ist so gut wie kein Thema, Tageshöchstwerte 21 bis 29 Grad.

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1: Es ist 9 Uhr.
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1: Und wir warten mit Spannung auf die Pressekonferenz in Berlin, auf der die Spitzen von Union und SPD die Ergebnisse aus dem Koalitionsausschuss bekannt geben wollen. Da hat es ja offenbar eine Einigung gegeben, auch bei Steuer- und Arbeitsmarktreform. Wir wissen nur noch nicht, worauf genau. Wir schauen außerdem auf die Zapfsäulen an den Tankstellen. Wie teuer ist der Sprit in Deutschland einen Tag nach dem Ende des Tankrabatts? Und wir berichten über die letzten Ereignisse im Ukraine-Krieg. Bei russischen Angriffen auf Kiew hat es mehrere Tote gegeben. Im Studio ist Sabine Strasser. Bis kurz vor Mitternacht haben die Spitzen aus Union und SPD im Kanzleramt zusammengesessen. Dann waren sie sich offenbar einig. Bekannt ist bis jetzt, dass man einen Kompromiss gefunden hat bei den schwierigen Themen Steuer- und Arbeitsmarktreform. Da stand ja der 8-Stunden-Tag zur Disposition. Eigentlich unantastbar für die SPD. Kirsten Girschig aus dem ARD-Hauptstadtstudio darüber, warum das so ist.
3: Der 8-Stunden-Tag, das ist eine der ältesten Forderungen der Arbeiterbewegung überhaupt. Das ist sozusagen auch ein Teil der DNA der SPD. Wenn sie da zugestimmt hätte, was wir ja noch nicht wissen, dann war das bestimmt auch erkauft mit Kompromissen, entweder an anderen Stellen des Arbeitsrechts, dass man zum Beispiel gesagt hat, ja, das gilt dann vielleicht nur für tarifgebundene Betriebe. Das war ja der Vorschlag von Bärbel Baas, oder dass man eben der SPD an anderen Stellen entgegengekommen ist, innerhalb der Arbeitsmarktfragen oder eben auch bei anderen Themen.
1: Soweit ARD-Hauptstadtkorrespondentin Kirsten Girschig. Und über die konkreten Ergebnisse, die in diesen Minuten in Berlin bekannt gegeben werden sollen, halten wir Sie hier im Programm auf dem Laufenden. Die Preise für Benzin und Diesel sind gestern sprunghaft angestiegen. Mit dem Auslaufen des Tankrabatts kostet der Sprit jetzt wieder deutlich über 2 Euro. Wie kann der Staat hier eingreifen? Darüber machen sich zurzeit die Landesregierungen Gedanken. Ein Vorschlag für einen Spritpreisdeckel soll jetzt in der Länderkammer diskutiert werden. Aus dem BR24-Team Dani Stahl.
4: Abzocke verhindern und für verbraucherfreundliche Preise bei Benzin und Diesel sorgen. Das ist das Ziel einer Initiative, die ursprünglich das Saarland gestartet hatte. Der Wirtschaftsausschuss des Bundesrates schließt sich dem Vorstoß jetzt an. Ziel ist es, für die Spritpreise eine staatlich festgelegte Obergrenze einzuführen. Wie die Rheinische Post berichtet, hat der Ausschuss den Weg dafür freigemacht. Vorbild ist Luxemburg. Dort gibt es schon seit Jahren Maximalpreise, die das dortige Wirtschaftsministerium festlegt, um überhöhte Margen der Mineralölkonzerne zu begrenzen. Dort habe man gute Erfahrungen damit gemacht, heißt es. Am 10. Juli, also morgen in einer Woche, berät der Bundesrat über den Vorschlag. Sollten alle Bundesländer zustimmen, würde das den Druck auf die Bundesregierung erhöhen, die Preise zu deckeln. Beschließen müsste das aber letztendlich der Bundestag.
1: Und als nächstes blicken wir in die Ukraine. Zuletzt hatte das ukrainische Militär ja immer wieder Energieinfrastruktur tief in Russland, teils auch in Moskau mit Drohnen angegriffen. Deshalb herrscht in Russland derzeit Treibstoffknappheit. Aber nun hat Russland wieder massiv die ukrainische Hauptstadt Kiew attackiert. Über Stunden sollen Explosionen die Stadt erschüttert haben. Laut Bürgermeister Klitschko hat es 13 Tote gegeben, Rebecca Barth berichtet.
5: Mehrere Wohnanlagen und Objekte der zivilen Infrastruktur seien beschädigt worden, geben die Behörden an. Der Aufgang eines mehrstöckigen Wohnhauses ist zusammengebrochen. Die Rettungskräfte vor Ort vermuten weitere Opfer unter den Trümmern. Der ukrainische Präsident hatte die Menschen im Land ausdrücklich vor der Nacht gewarnt. Den ukrainischen Geheimdiensten würden Informationen vorliegen, nach denen Russland einen massiven weiteren Luftangriff auf die Ukraine plane, warnte Volodymyr Selenskyj am Abend und rief die Ukrainerinnen und Ukrainer dazu auf, sich in Schutzräumen in Sicherheit zu begeben. Viele Menschen in der ukrainischen Hauptstadt folgten diesem Aufruf und suchten schon am Abend Schutz in den U-Bahn-Stationen.
1: Rechtsextremismus in der Bundeswehr. Schon seit einigen Jahren ist das ein Thema. Nun sind neue Zahlen aus dem Bundesverteidigungsministerium öffentlich geworden, wonach die Meldungen solcher Vorfälle zugenommen haben. Im Jahr 2024 waren 280 rechtsextremistische Vorfälle bei der Truppe bekannt geworden, im Jahr 2025 mehr als 300. Welcher Art diese Vorkommnisse sind, erklärt Andreas Braun.
6: In rund 70 Fällen etwa wurden rassistische oder ausländerfeindliche Äußerungen gemeldet, aber auch aufgefundene NS-Symbole oder Hakenkreuzschmierereien, bei denen keine Täter ausfindig gemacht werden konnten, beschäftigten die Bundeswehr. Ebenso wie die Teilnahme an rechtsextremistischen Veranstaltungen oder das Teilen rechtsextremistischer Bilder. Die Meldungen betreffen insgesamt rund 350 Bundeswehrangehörige. Das geht aus einer Anfrage der Linksfraktion an das Bundesverteidigungsministerium hervor.

0: Das ist schon besorgniserregend und da fehlt einiges an Maßnahmen.
1: Die Daten des Ministeriums zeigen auch, dass sich längst nicht alle gemeldeten Vorfälle aufklären ließen. So ließen sich nur rund 25% aller Meldungen anschließend tatsächlich bestätigen, während etwa 30% der Meldungen nicht bestätigt wurden. Der Rest wird als offen geführt. Besonders auffällig, zu den häufigsten Einzelfällen, die gemeldet wurden, gehört, dass Soldaten den Hitlergruß gezeigt haben sollen. Zu insgesamt 65 Soldaten gingen im vergangenen Jahr solche Meldungen ein. Bestätigt werden konnten bislang aber weniger als 10 Fälle. Die Linksfraktion fragt die Daten seit vielen Jahren jährlich ab. So lassen sich Entwicklungen auch über einen längeren Zeitraum vergleichen. Die Zahlen lassen allerdings nur bedingt Aufschluss darüber zu, ob die Extremismusfälle selbst zugenommen haben oder die Sensibilität innerhalb der Bundeswehr gestiegen ist. So hat sich etwa auch die Zahl der Bewerber, die die Bundesregierung im letzten Jahr wegen Zweifeln an der Verfassungstreue abgelehnt hat, erhöht. Waren im Jahr 2024 noch gut 130 Bewerber abgelehnt worden, so waren es ein Jahr später fast 150 Kandidaten. Allerdings gab es in diesem Jahr nach Angaben der Bundeswehr auch deutlich mehr Bewerbungen.
2: Soll man oder muss man vielleicht sogar den Einsatz von KI bei Tests an Universitäten offiziell erlauben? Darüber wird in der Bildungsforschung zurzeit diskutiert, insbesondere in Bayern, wo die Staatsregierung offiziell zulassen will, dass Hausarbeiten und Bachelorarbeiten mit künstlicher Intelligenz erstellt werden. Anita Fünfinger über die Debatte darüber.
3: Der Augsburger Bildungsforscher Professor Klaus Zierer hält von den Plänen der Staatsregierung rein gar nichts. Er sagt im Bayerischen Rundfunk, das Einzige, was ein Student dann noch können muss, ist das Prompten. Aber das stelle keine universitäre Kompetenz dar.
4: Ich halte es für eine Bankrotterklärung. In jeder Prüfung möchte ich als Hochschullehrer feststellen, was der Student leisten kann. Mich interessiert nicht, wozu die KI in der Lage ist. Und wenn wir in Prüfungen also KI zulassen, dann wird sie eingesetzt und sie wird über kurz oder lang das Denken der Studenten verhindern.
3: Dass die Staatsregierung jetzt vorangeht und eine Gesetzesänderung für alle Hochschulen in Bayern auf den Weg bringen will, findet KI-Forscher Aljoscha Burchardt vom Deutschen Forschungszentrum für Künstliche Intelligenz in Berlin gut. Im ZDF betonte er, der Einsatz von KI in Texten werde künftig nicht zu erkennen sein.
5: Da ist es ziemlich aussichtslos, denn die Texte sind ja gerade so geschrieben von den KI-Systemen, dass sie plausibel wirken und von Menschen geschrieben sein könnten. Also ich fürchte, da können wir gar nichts machen und wir müssen dann eben möglicherweise in mündliche Prüfungsformen oder Ähnliches gehen.
3: So ähnlich sieht das auch die Technische Uni München. Grundsätzlich bewertet die TUM den Einsatz von KI an Universitäten positiv, wie ein Sprecher dem BR sagte. KI sei kein Störfaktor, sondern Gegenstand und Werkzeug akademischer Bildung. Aber beispielsweise bei Projektarbeiten hält die Münchner Spitzenuni den KI-Einsatz nur in Verbindung mit einer mündlichen Verteidigung für denkbar. Wenn es um reine Texte gehe, müssten die Studierenden die Fähigkeit haben, KI-Ergebnisse kritisch zu bewerten, fachlich einzuordnen und in einen eigenständigen Lösungsansatz zu integrieren, so die Uni. Eine begleitende mündliche Prüfung sieht der Gesetzentwurf des Ministeriums nicht vor.
2: Verheerender Brand in einer Klinik in Mecklenburg-Vorpommern. In Ludwigslust nahe Schwerin steht der Dachstuhl eines Krankenhauses in Flammen. Das Feuer ist am frühen Morgen ausgebrochen, offenbar in einem Patientenzimmer. Es gibt Tote und Verletzte. Rettungskräfte sind mit einem Großaufgebot im Einsatz. Unsere Reporterin Sophie Jung ist vor Ort.
6: Der Einsatz läuft hier weiter auf Hochtouren. Das Gelände ist weiträumig abgesperrt und ein Betreten ist nicht möglich. Das Krankenhaus wurde vollständig evakuiert und die Patientinnen und Patienten in Sicherheit gebracht und die werden aktuell auf dem Gelände versorgt. Vor Ort haben sich zahlreiche Angehörige versammelt, die auf Informationen warten. Nach aktuellem Stand sind 2 Menschen bei dem Brand ums Leben gekommen. Angaben zu möglichen weiteren Verletzten werden noch geprüft. Der Katastrophenschutz ist hier auch im Einsatz und es wird darum gebeten, dass Anwohner weiterhin ihre Fenster und Türen geschlossen halten.
2: In Brüssel wird über eine Neuregulierung der Pestizidzulassung verhandelt. Die Kommission schlägt eine Deregulierung vor. Dabei gibt es bereits heute Risiken, wie ein aktuelles Beispiel zeigt. Der Wirkstoff Fluocinam wird von vielen Landwirten verwendet, vor allem im Kartoffelanbau. Allein in Deutschland wurden 2024 etwa 340 Tonnen davon verkauft. Aber Wissenschaftler der Universität Stockholm werfen Hersteller und zuständigen EU-Behörden vor, die Gefährlichkeit des Wirkstoffs falsch beurteilt zu haben. Über

0: Eine Recherche des Bayerischen Rundfunks mit dem britischen Guardian, dem schwedischen Fernsehen und der FF aus Südtirol berichtet Constanze Bayer.
1: Der Hersteller ISK Biosciences hatte bereits 2005 untersuchen lassen, ob Fluazinam die Gehirnentwicklung von Ungeborenen und Kindern schädigen könnte. Diese Herstellerstudie wurde zunächst nicht bei der Europäischen Zulassungsbehörde EFSA eingereicht. Nun haben Forscher der Universität Stockholm die Studie nachgerechnet und Fehler entdeckt. Sie stellten fest, dass es bei den durchgeführten Tierversuchen mit Ratten zu bedenklichen Veränderungen von Gehirnen kam. Axel Mie von der Universität Stockholm.
2: Nach meiner Sicht wäre Fluazinam 2008 nicht zugelassen worden, wenn die Studie damals den Behörden bekannt gewesen wäre und wenn diese Ergebnisse bekannt gewesen wären.
1: Die Herstellerfirma äußert sich zu den konkreten Ergebnissen nicht, verweist aber darauf, dass der Wirkstoff von den zuständigen Behörden gemäß den geltenden Verfahren geprüft wurde. Die Forscher gehen weniger von Gefahren für Endverbraucher aus. Es geht vor allem um die Anwender, also die Landwirte. Die EFSA hat angekündigt, die neuen Erkenntnisse in die Risikobewertung einfließen zu lassen.
0: Spuren des Bauhaus finden sich bis heute in vielen Städten rund um den Globus. Lebendig ist das Erbe dieser einflussreichen Architekturbewegung vor allem in Dessau. Das dortige Bauhausmuseum lockt Touristen aus der ganzen Welt an. Dauerhaft leben möchten dort aber immer weniger Menschen. Die Stadt schrumpft, wie so viele kleine und mittlere Kommunen in Deutschland. Was kann man tun gegen diese Entwicklung? Susanne Böttcher hat sich unter Einwohnerinnen und Einwohnern umgehört.
3: Ich würde mir vielleicht wie so ein Bürgerbegegnungszentrum wünschen, wo viele Menschen zusammenkommen können und verschiedene Dinge machen können.
4: Viele tun das Bauhausmuseum so hervorheben. Ich hatte neulich schon einmal im Radio gehört, hat auch eine Dessauerin ihre Meinung gesagt. Die sagte auch, sie find's nicht schön, ich find's auch nicht schön.
5: Ich bin hier geboren, ich wohne schon seit über 40 Jahren hier und habe mittlerweile eine Familie mit zwei Kindern. Wir fühlen uns hier sehr wohl.
6: 2035 kommt die Bundesgartenschau nach Dessau. Finden Sie das ganz gut?
5: Ich persönlich ja.
6: Weil?
5: Damit, ich denke, ein guter Schritt in unsere Natur und unsere Stadt investiert wird und das vorangetrieben wird, auch wieder Leute, egal welchen Alters, nach Dessau zurückzuholen.
7: Das Problem ist generell, die Preise sind so wahnsinnig hoch geworden. Man kann nicht mehr ausgehen und Kaffee trinken und so weiter. Ne? Ich habe hier gearbeitet seit 25 Jahren, es ist verdoppelt. Aber die Wohnungspreise, du kannst immer noch eine Wohnung warm hier bekommen. 450 Euro, das ist toll.
0: Stimmen aus der Bauhausstadt Dessau waren das in Sachsen-Anhalt. 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Und Sie haben wieder die Möglichkeit anzurufen, uns eine E-Mail zu schreiben oder im YouTube-Kanal zu kommentieren. 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

0: Es ist 9.15 Uhr.
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0: Die Nachrichten mit Inka Kübel.
2: Parteichefs stellen Ergebnisse des Koalitionsausschusses vor. Das gestrige Treffen im Kanzleramt hatte fast 8 Stunden gedauert und war mit einer Einigung zu Ende gegangen. Nach ARD-Informationen konnte man sich auf eine Einkommensteuerreform, flexiblere Arbeitszeitregelungen und Maßnahmen zum Bürokratieabbau verständigen. In diesen Minuten nehmen die Spitzen von CDU, CSU und SPD zu den Details Stellung. Bundesrat setzt sich für Spritpreisdeckel ein. Nach dem Ende des Tankrabatts spricht sich der Wirtschaftsausschuss der Länderkammer für feste Obergrenzen aus, nach dem Vorbild Luxemburgs. So sollen überhöhte Margen der Mineralölkonzerne verhindert werden. Auf der Bundesratssitzung am 10. Juli soll auf Länderebene entschieden werden. Der Bundestag müsste auch zustimmen. Bundesverfassungsgericht entscheidet über Verbot von Sexpuppen. Konkret geht es um solche, die kindliche Züge haben. Sowohl deren Herstellung und Vertrieb als auch Kauf und Besitz können seit 2021 mit Haftstrafen geahndet werden. Die Kläger sehen ihr Recht auf sexuelle Selbstbestimmung verletzt. Zahl der Erdbebentoten in Venezuela steigt auf knapp 2.300. Wie der Präsident der Nationalversammlung weiter mitgeteilt hat, wurden über 11.000 Menschen verletzt. Zehntausende Wohnungen wurden zerstört oder beschädigt. Als vermisst gelten nach wie vor über 40.000 Menschen. Bei der Fußball-WM stehen 3 weitere Achtelfinalisten fest. Co-Gastgeber USA besiegte Bosnien-Herzegowina mit 2:0 und ist damit weiter dabei. Belgien konnte gegen Senegal nach langem Rückstand die Partie noch drehen und gewann 3:2. Auch Harry Kane traf erst am Ende und sorgte so für den 2:1-Sieg der Engländer über den Kongo. Das Wetter in Bayern, viel Sonne, später Wolken, an den Alpen auch Regen, 24 bis 30 Grad.
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3: Mit Irene Essmann. Mit mehreren sogenannten Modernisierungsgesetzen will die bayerische Staatsregierung ihr Versprechen einlösen, Bürokratie abzubauen. Nun ist sie in einem Fall damit erst einmal an juristische Grenzen gestoßen, und zwar beim geplanten Bau des Scheitturbellifts am Allgäuer Fellhorn. Der wäre nur wegen des neuen Gesetzes überhaupt möglich gewesen, das nämlich in einigen Fällen die bislang vorgeschriebene Umweltverträglichkeitsprüfung abschafft. Nun aber hat das Verwaltungsgericht Augsburg einem Eilantrag des Landesbunds für Vogelschutz gegen den neuen Lift stattgegeben. Und das dritte Modernisierungsgesetz kommt deshalb noch einmal auf den Prüfstand. Michaela Neukirch fasst die Reaktionen auf das Urteil zusammen.
4: Man sehe sich durch die Entscheidung bestätigt, betont Helmut Behran, Geschäftsführer vom Landesbund für Vogel- und Naturschutz. Der Beschluss zeige, dass die Absenkung der Umweltstandards rechtlich auf wackeligen Füßen steht. Denn wenn Eingriffe in sensible Naturräume nicht mehr systematisch geprüft werden müssten, würde die Grundlage verloren gehen, um Schäden frühzeitig zu erkennen und zu verhindern. Mit dem dritten Modernisierungsgesetz hatte der Landtag die Schwellenwerte angehoben, ab denen bei Bauvorhaben sogenannte Umweltverträglichkeitsprüfungen zur Pflicht werden. Die neu geplante Scheithobelbahn fällt mit ihren geplanten rund 1400 Metern Länge knapp unter diese Grenze. Auch aus der Opposition im Landtag kommt Zuspruch für den vorläufigen Baustopp. Johannes Becher von den Grünen forderte, das Gesetz schnellstmöglich rückgängig zu machen. Und Florian von Brunn, alpenpolitischer Sprecher der SPD, bezeichnete das Gesetz als reinen Lobbyismus und nichts anderes. Das Bauministerium verweist auf BR-Anfrage darauf, dass Umwelt- und Naturschutz grundsätzlich Teil von Genehmigungsverfahren bleiben. Von den Bergbahnen Oberstdorf-Kleinwalsertal liegt derzeit noch keine Stellungnahme vor. Sie haben angekündigt, sich im Laufe des Tages zu äußern.
3: Seit Sonntag stehen sie still, die Straßenbahnen in Nürnberg. Der Grund? Wegen der Hitze war im Boden verbautes Bitumen weich geworden und hatte sich mit Schienen und Bahnen verklebt. Diese Schäden zu beseitigen, das hat länger gedauert als erstmal angenommen. Jetzt aber ist die Hoffnung groß, dass noch heute die ersten Straßenbahnen wieder unterwegs sein können. Aus Nürnberg berichtet Lasse Berger.
5: Im Straßenbahndepot in Nürnberg herrschte zuletzt Hochbetrieb. Bei 7 Bahnen blockierten die Räder und die Radlager mussten für die Reinigung ausgebaut werden. Die Fahrzeuge waren durch das weiche Bitumen stark verschmutzt worden. Die Füllmasse aus den Fugen der Straßenbahngleise war aufgrund der Hitze in den vergangenen Tagen geschmolzen. Zwei Reinigungsfahrzeuge befuhren die gesamte Gleisstrecke in Nürnberg. Jetzt hofft das Verkehrsunternehmen, dass die Straßenbahnen wieder fahren können. Am Vormittag soll zunächst eine Testfahrt durchgeführt werden. Frühestens heute Mittag könne dann entschieden werden, ob der Straßenbahnbetrieb in Nürnberg wieder aufgenommen werden kann.
3: Und wann die Straßenbahnen dann wirklich wieder fahren und was es sonst Neues in Bayern gibt, das erfahren Sie jederzeit auch bei uns im Web unter br24.de und in der BR24-App.
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0: China hat sein international kritisiertes Gesetz zur sogenannten ethnischen Einheit in Kraft gesetzt. Menschenrechtsorganisationen warnen, damit sollen die Rechte von Minderheiten eingeschränkt werden. Auch im Ausland, also auch hier in Deutschland, sind Angehörige von Minderheiten davon betroffen. Etliche von ihnen haben dagegen vor der chinesischen Botschaft in Berlin protestiert. Alfred Schmidt berichtet.
6: Freiheit für Tibet, Freiheit für Hongkong, Freiheit für Uiguren. So rufen es die Demonstranten mit ihren Protestplakaten auf der Janowitzbrücke in Berlin, direkt vor dem Botschaftsgebäude der Volksrepublik China. Sie erkennen in Chinas neuem Gesetz zur ethnischen Einheit eine Unterdrückung dieser Teile der Bevölkerung. Die offizielle Begründung aus Peking, nämlich dass damit Extremismus bekämpft werden soll und wie es heißt, abspalterische Tendenzen, sind aus Sicht von Amy Seo nur ein Vorwand. Sie ist Vizechefin des Vereins Freiheit für Hongkong.
7: Hongkong war erfolgreich als internationale Stadt, genau weil wir bunt und Vielfalt ist. Und wir haben eine starke Zivilgesellschaft und wir haben Rechtsstaatlichkeit. Und dieses Gesetz würde solche Sachen kriminalisieren. Es geht um Kontrolle. Es geht nicht um Einheit. Und zwar ethnische Einheit ist nur eine Verkleidung, eine schöne Verhüllung von dem echten Zweck, was Kontrolle spricht.
6: Und zwar Kontrolle durch Peking. Die kommunistische Zentralregierung hat ihre Kontrolle in der chinesischen Sonderverwaltungsregion Hongkong massiv ausgeweitet, obwohl der Stadt ursprünglich Autonomie zugesichert wurde. Auch Hayür Kürban, der Leiter des Berliner Büros des Vereins Weltkongress der Uiguren, kritisiert das neue Gesetz. Er sagt, dass sein persönlicher Einsatz für die Rechte der uigurischen Minderheit im chinesischen Landesteil Xinjiang ihn schon eine Menge Freiheit gekostet hat.
8: Seit über 20 Jahren konnte ich mit meiner Familie nicht regelmäßig treffen oder meine Familie sehen. Und meine Familienangehörige, meine gesamte Familienangehörige, die jetzt in China leben, zahlen dafür auch persönlichen Preis, dass sie von der staatlichen Sicherheit besucht, bedroht, eingesperrt werden, damit wir hier nicht für die Menschenrechte der Uiguren sprechen.
6: Menschenrechtsorganisationen kritisieren seit Jahren bereits massive Verletzungen der Menschenrechte von mehrheitlich muslimischen Uiguren in China. So werden diese bereits zur Assimilation gezwungen, können ihre Religion, Sprache und Kultur oft nur noch sehr eingeschränkt leben. Die Befürchtung, dass diese Lage durch das neue Gesetz weiter verschärft wird. In dem Gesetz steht unter anderem, dass Religionen chinesischer werden sollen und an Schulen und Hochschulen die chinesische Sprache einheitlich zur Pflicht wird. Während die Hymne der Protestbewegung in Hongkong aus dem Jahr 2019 aus einem Lautsprecher tönt, kommen nacheinander Sprecher und Sprecherinnen der verschiedenen Minderheiten ans Mikrofon und halten Ansprachen an die kleine Demonstration von gut 2 Dutzend Leuten. Auf den Transparenten stehen Parolen wie »Ethnische Einheit heißt Auslöschung unserer Kultur« oder »Verfolgung im Ausland als Preis für Einheit«. Ein klarer Bezug zu dem, was als transnationale Repression, also Unterdrückung im Ausland, kritisiert wird. Wer die kommunistische Staatsführung im Ausland kritisiert, soll auch dort verfolgt werden können. Die Bundesregierung hat bereits Stellung dazu genommen. Bundesinnenminister Alexander Dobrindt, CSU, sagte, die Bundesregierung wehre sich gegen transnationale Repression.
0: Ein neues Gesetz in China zur ethnischen Einheit sorgt für viel Kritik, auch hier in Deutschland. Alfred Schmidt berichtete.
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0: Walter Isaacson ist ein Schriftsteller, den man vor allem für seine Biografien kennt. Albert Einstein und Leonardo da Vinci etwa, aber auch Steve Jobs und Elon Musk. In seinem neuen Buch nun nimmt Walter Isaacson die Unabhängigkeitserklärung der USA unter die Lupe und behauptet, pünktlich zum 250. Jubiläum am kommenden Samstag, der zentrale Satz der Declaration of Independence, das sei der wichtigste Satz der Geschichte. Eine Buchkritik von Hendrik Heinze.
9: People line up to see it. The Declaration of Independence.
10: Der Andrang ist groß um einen kleinen, kugelsicheren Glaskasten in Washington. Darin das Gründungsdokument der Vereinigten Staaten, die Unabhängigkeitserklärung, America's Mission Statement, wie Walter Isaacson es nennt. Ein Dokument, nein, eigentlich vor allem ein Satz in der Präambel, der für Buchautor Isaacson den Gang der Geschichte veränderte, wie es bis dahin nur Gewehrkugeln konnten.
11: We hold these truths to be self-evident, that all men are created equal. Endowed by the Creator with certain inalienable rights, among them life, liberty and the pursuit of happiness. You know, we know it by heart.
10: Wir alle können diesen Satz doch auswendig, sagt Isaacson in einer US-Talkshow. Wir halten diese Wahrheiten für ausgemacht, dass alle Menschen gleich erschaffen sind, dass sie von ihrem Schöpfer mit gewissen unveräußerlichen Rechten ausgestattet wurden, darunter Leben, Freiheit und das Streben nach Glück.
11: If you look at that sentence, it creates something new.
10: Und wenn du dir diesen Satz anschaust, erzählt Isaacson beim Sender PBS, dann stellst du fest, zu jener Zeit im Jahr 1776 stellt er etwas völlig Neues dar. Eine Nation, deren Kraft aus dem Einverständnis der Regierten herrührt. Eine Nation, die die Freiheit der Einzelnen respektiert und zugleich deren Verschiedenheit. Und dazu auch Gemeinwohl und gemeinsame Werte. Diesen Vorstellungen von Demokratie und Freiheit schloss man sich dann überall auf der Welt an.
11: We hold these truths to be self-evident.
10: Wir halten diese Wahrheiten für ausgemacht. Erste Frage natürlich, wer ist wir? Frauen jedenfalls nicht. Bis heute berühmt ist der Brief, den einer der Gründungsväter von seiner mutigen Frau erhielt. Remember the ladies, bedenket die Frauen. Gebt ihren Ehemännern nicht unbegrenzt Macht über sie. Gesteht ihnen eigene Rechte zu. Antwort des Gründervaters John Adams, später zweiter Präsident der USA. Da kann ich nur lachen. Zur historischen Wahrheit gehört auch, dass sich Adams, Thomas Jefferson und Benjamin Franklin 1776 nur deswegen in Ruhe kluge Gedanken machen konnten, weil ihnen und ihresgleichen ein Heer von schwarzen Sklaven die Plantagen bestellte und die Gutshäuser führte. Alle Menschen gleich erschaffen, ausgestattet mit unveräußerlichen Rechten. Jeder fünfte Bewohner der USA konnte da nur lachen oder weit eher weinen.
11: Certainly Franklin, John Adams, they all understand that there's this contradiction. But they're setting the nation on a course.
10: Dieser Widerspruch war unseren Gründungsvätern natürlich bewusst, sagt Isaacson. Aber sie gaben dem Land damit die Richtung vor, in die es gehen sollte. Dieser Satz ist uns seitdem ein Antrieb. Ein Satz immerhin, der eine ganze Epoche in sich trägt. Isaacson erzählt aus einer Zeit des Aufbruchs, als Gesellschaftsformen entwickelt wurden ohne Herrscher von Gottes Gnaden, mit allen Fragen, die sich stellten. Sind alle Menschen gleich geboren? Heißt alle wirklich alle? Und steckt da ein großer Gott dahinter oder eher nicht? Das alles macht sein Buch interessant, auch weil er unermüdlich eine Gesellschaftsform und einen Gemeinsinn beschwört, die längst beide in Auflösung begriffen sind. Wirkmächtige Sätze allerdings, die gab es viele auf der Welt. Es gibt keinen Gott außer Gott zum Beispiel. Alles Leben ist Leiden. Die Geschichte aller bisherigen Gesellschaft ist die Geschichte von Klassenkämpfen. Um den allerwichtigsten Satz überhaupt, the greatest sentence ever written, in einem Glaskasten in Washington zu verorten, da muss man wohl Amerikaner sein. Und ein ganz unerschütterlicher noch dazu.
0: Der wichtigste Satz der Geschichte. Eher wohl nicht für Hendrik Heinze, ganz sicher aber doch für Walter Isaacson. Er hat sein neues, recht schmales Buch so genannt, das pünktlich zur 250-Jahrfeier der USA am Samstag auch bei uns in den Buchläden ausliegt.
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0: A3 Nürnberg Richtung Passau zwischen Garhamfilshofen und Passau Nord. 7 Kilometer stockender Verkehr nach einem Unfall. Die A6 Heilbronn Richtung Nürnberg ist zwischen Lichtenau und Neuendettelsau wegen Bergungsarbeiten nach einem Unfall gesperrt. Da gibt es eine Umleitung über die U11, aktuell 7 Kilometer stockender Verkehr ab Ansbach. A7 Fulda Richtung Würzburg zwischen dem Dreieck Schweinfurt-Werneck und Gramscherzerwald 5 Kilometer Stau. A8 München Richtung Salzburg zwischen Rosenheim-West und Rohrdorf 6 Kilometer stockender Verkehr wegen Bauarbeiten. Und in Richtung München zwischen Fraßdorf und Rosenheim 8 Kilometer Stau an einer Baustelle. A9 Nürnberg Richtung München zwischen Dreieck Holledau und Allershausen 9 Kilometer Stau nach einem Unfall, da sind 2 Spuren blockiert. A92 Deckendorf Richtung München zwischen Altdorf und Moosburg Nord 4 Kilometer stockender Verkehr. A99 Westumfahrung München Richtung Nürnberg zwischen Germering Nord und Dreieck Feldmoching 11 Kilometer stockender Verkehr. Und die B303 Schneckenlohe-Sonnefeld ist in beiden Richtungen zwischen Schneckenlohe und Waidhausen bei Coburg nach einem Unfall gesperrt. Wenn Sie sich dort auskennen, umfahren Sie das Gebiet bitte weiträumig. Das Wetter in Bayern, viel Sonne heute bei Höchstwerten zwischen 24 und 30 Grad. Und es bleibt auch wieder weitgehend trocken, in der Nacht noch vereinzelt etwas Regen. Die weiteren Aussichten, morgen ebenfalls meist freundlich und nur ganz wenig Regen. Am Samstag insgesamt sehr sonnig und ebenso auch am Sonntag. Die Höchstwerte 21 bis 29 Grad in den kommenden Tagen. Und jetzt ist es 9.30 Uhr.
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0: Und in diesen Minuten läuft sie. Die lang erwartete Pressekonferenz in Berlin, auf der die Spitzen von Union und SPD die Ergebnisse aus dem Koalitionsausschuss bekannt geben. Einen ersten Ausschnitt hören wir gleich. Außerdem Thema in den nächsten Minuten. Wegen der steigenden Benzin- und Dieselpreise seit dem gestrigen Auslaufen des Tankrabatts gibt es jetzt eine Initiative der Länder für einen Spritpreisdeckel. Und wir berichten über die letzten Ereignisse im Ukraine-Krieg. Bei russischen Angriffen auf Kiew hat es mehrere Tote gegeben. Im Studio ist Sabine Strasser. Es sollte ein großer Wurf werden und der ist auch gelungen. So sehen es zumindest die Spitzen von Union und SPD. Am Abend hatte sich der Koalitionsausschuss auf ein ganzes Reformpaket geeinigt. Und soeben hat Bundeskanzler Merz im Garten des Kanzleramts die Eckpunkte davon skizziert.
12: Wir haben gestern im Koalitionsausschuss zunächst vereinbart, die 33 Vorschläge der Alterssicherungskommission umzusetzen, und zwar mit einem konkreten Zieldatum. Wir wollen bis zum Ende des Jahres das Gesetzgebungsverfahren abschließen. Wir haben auch gestern eine Steuerreform beschlossen, konkret die Entlastung, so wie im Koalitionsvertrag vereinbart, der unteren und mittleren Einkommen. Wer unter Teuerung, Inflation und stagnierenden Löhnen am meisten leidet, wird entlastet. Wir rechnen mit bis zu 600 Euro pro Jahr Durchschnitt für einen Durchschnittshaushalt. Das ist eine respektable Summe angesichts der begrenzten Mittel der öffentlichen Finanzen. Wir haben mit der Reform des Arbeitsmarktes begonnen. Wir beginnen, die Fesseln zu lösen, die unser System auch den Unternehmen auflegt. Die wichtigste Entscheidung aus meiner Sicht betrifft die sogenannte sachgrundlose Befristung von Beschäftigungsverhältnissen.
0: Soweit Bundeskanzler Merz vor wenigen Minuten bei der Pressekonferenz nach dem Koalitionsausschluss zu den beschlossenen Reformen. Mit dabei ist außerdem, dass die telefonische Krankschreibung abgeschafft werden soll und dass die sogenannte Reichensteuer zur Finanzierung der Vorhaben aus dem Koalitionsausschuss ausgeweitet werden soll. Noch ist nicht alles bekannt. In diesen Minuten spricht gerade noch Bundesfinanzminister Klingbeil. Alles, was sonst noch dort bekannt wird, erfahren Sie gleich im laufenden Programm. Die Preise für Benzin und Diesel sind gestern sprunghaft angestiegen. Mit dem Auslaufen des Tankrabatts kostet der Sprit jetzt wieder deutlich über 2 Euro. Wie kann der Staat hier eingreifen? Darüber machen sich derzeit die Landesregierungen Gedanken. Ein Vorschlag für einen Spritpreisdeckel soll in der Länderkammer diskutiert werden. Aus dem BR24-Team dazu Dani Stahl.
13: Abzocke verhindern und für verbraucherfreundliche Preise bei Benzin und Diesel sorgen. Das ist das Ziel einer Initiative, die ursprünglich das Saarland gestartet hatte. Der Wirtschaftsausschuss des Bundesrates schließt sich dem Vorstoß jetzt an. Ziel ist es, für die Spritpreise eine staatlich festgelegte Obergrenze einzuführen. Wie die Rheinische Post berichtet, hat der Ausschuss den Weg dafür freigemacht. Vorbild ist Luxemburg. Dort gibt es schon seit Jahren Maximalpreise, die das dortige Wirtschaftsministerium festlegt, um überhöhte Margen der Mineralölkonzerne zu begrenzen. Dort habe man gute Erfahrungen damit gemacht, heißt es. Am 10. Juli, also morgen in einer Woche, berät der Bundesrat über den Vorschlag. Sollten alle Bundesländer zustimmen, würde das den Druck auf die Bundesregierung erhöhen, die Preise zu deckeln. Beschließen müsste das aber letztendlich der Bundestag.
0: Und als nächstes blicken wir in die Ukraine. Zuletzt hatte das ukrainische Militär ja immer wieder Energieinfrastruktur tief in Russland, teils auch in Moskau, mit Drohnen angegriffen. Deshalb herrscht in Russland derzeit Treibstoffknappheit. Aber nun hat Russland wieder massiv die ukrainische Hauptstadt Kiew bombardiert. Über Stunden sollen Explosionen die Stadt erschüttert haben. Und laut Bürgermeister Klitschko soll es 13 Tote gegeben haben. Rebecca Barth berichtet.
14: Mehrere Wohnanlagen und Objekte der zivilen Infrastruktur seien beschädigt worden, geben die Behörden an. Der Aufgang eines mehrstöckigen Wohnhauses ist zusammengebrochen. Die Rettungskräfte vor Ort vermuten weitere Opfer unter den Trümmern. Der ukrainische Präsident hatte die Menschen im Land ausdrücklich vor der Nacht gewarnt. Den ukrainischen Geheimdiensten würden Informationen vorliegen, nach denen Russland einen massiven weiteren Luftangriff auf die Ukraine plane, warnte Volodymyr Selenskyj am Abend und rief die Ukrainerinnen und Ukrainer dazu auf, sich in Schutzräumen in Sicherheit zu begeben. Viele Menschen in der ukrainischen Hauptstadt folgten diesem Aufruf und suchten schon am Abend Schutz in den U-Bahn-Stationen.
0: Verheerender Brand in einer Klinik in Mecklenburg-Vorpommern. In Ludwigslust, nahe Schwerin, steht der Dachstuhl eines Krankenhauses in Flammen. Das Feuer ist am frühen Morgen ausgebrochen, offenbar in einem Patientenzimmer. Es gibt Tote und Verletzte. Rettungskräfte sind mit einem Großaufgebot im Einsatz. Unsere Reporterin Sophie Jung ist vor Ort.
15: Der Einsatz läuft hier weiter auf Hochtouren. Das Gelände ist weiträumig abgesperrt und ein Betreten ist nicht möglich. Das Krankenhaus wurde vollständig evakuiert und die Patientinnen und Patienten in Sicherheit gebracht. Und die werden aktuell auf dem Gelände versorgt. Vor Ort haben sich zahlreiche Angehörige versammelt, die auf Informationen warten. Nach aktuellem Stand sind 2 Menschen bei dem Brand ums Leben gekommen. Angaben zu möglichen weiteren Verletzten werden noch geprüft. Der Katastrophenschutz ist hier auch im Einsatz und es wird darum gebeten, dass Anwohner weiterhin ihre Fenster und Türen geschlossen halten.
0: Wer auf einen Platz im Pflegeheim angewiesen ist, kann sich in der Regel darauf verlassen, dass ein Teil der Kosten durch die Pflegekasse übernommen wird, etwa die für das Personal. Manchmal stellen die Pflegeheimbetreiber aber weniger Personal ein als vereinbart. Die Kassen zahlen also für etwas, das gar nicht geleistet wird. Die AOK Nordost fordert deshalb gemeinsam mit dem GKV-Spitzenverband, dass künftig zu viel gezahlte Gelder für Personal vollständig zurückgezahlt werden. Thorsten Mandalka.
16: Grund für die aktuelle Situation sei eine Gesetzeslücke, sagt Jens Kreuzer, Fachbereichsleiter Pflege der AOK Nordost, im Interview mit der Redaktion rbb24 Recherche. Hintergrund ist, dass Kassen, Sozialhilfeträger und Heimbetreiber im Voraus verhandeln, wie hoch die Kosten für einen Pflegeplatz sein werden. Danach richtet sich die Höhe der Eigenanteile. Im Nachhinein wird aber selten geprüft, wie viel von diesem Geld wirklich zweckgebunden für Personal ausgegeben wurde. Bislang dürfen Überschüsse einbehalten werden. Das Bundesgesundheitsministerium sieht nach Angaben einer Sprecherin keinen Änderungsbedarf. Zur Begründung heißt es, dass die Kassen Heimbetreibern kündigen können, wenn sie gezielt gegen den Vertrag mit den Kassen verstoßen und am Personal sparen. In der Praxis komme das allerdings kaum vor, sagen die Kassen, wegen der hohen rechtlichen Hürden und des aktuellen Mangels an Heimplätzen.
0: Wohin mit dem deutschen Atommüll? Die Suche nach einem atomaren Endlager ist weiter ungeklärt. Es braucht einen Ort, der sicher ist und an dem der Atommüll mindestens 1 Million Jahre bleiben kann. Bundesumweltminister Schneider möchte jetzt bei der Suche aufs Tempo drücken. Das gab er bei einem Besuch des atomaren Zwischenlagers in Lubmin bekannt. Von dort berichtet Maximilian Ulrich.
17: Spätestens 2050 soll die Suche nach einem Endlager in Deutschland abgeschlossen sein. Das wäre über 20 Jahre früher als bisher angenommen. Einen entsprechenden Gesetzesentwurf hat Bundesumweltminister Carsten Schneider dem Kanzleramt zur Prüfung übergeben. Das gab Schneider bei einem Besuch des atomaren Zwischenlagers in Lubmin bei Greifswald bekannt. Eine Studie des Öko-Instituts Freiburg ging zuletzt davon aus, dass die Suche nach einem Endlager erst 2074 abgeschlossen sein wird. Umweltminister Schneider will diese Suche beschleunigen, indem auf Erkundungsbergwerke verzichtet wird. Stattdessen sollen Probebohrungen im Erdreich ähnliche Ergebnisse liefern. In Deutschland gibt es noch kein Endlager für hochradioaktiven Atommüll wie Brennstäbe aus Reaktoren. Gesucht wird der bestmögliche Standort, um Atommüll unterirdisch für mindestens 1 Million Jahre zu lagern. Bis dahin wird Atommüll oberirdisch zwischengelagert. Das kostet allein im Zwischenlager Lubmin jährlich 260 Millionen Euro Steuergeld und stellt ein Sicherheitsrisiko dar, weil Zwischenlager auch potenzielle Angriffsziele sind.
0: Nach Kanada und Mexiko ist mit den USA nun auch der dritte Gastgeber der Fußball-Weltmeisterschaft ins Achtelfinale eingezogen. Das amerikanische Team hat sich am frühen Morgen gegen Bosnien-Herzegowina durchgesetzt. Michael Küster.
18: Die USA dürfen weiter träumen bei der WM im eigenen Land nach einem 2:0 über Bosnien-Herzegowina. Das Team von Trainer Mauricio Pochettino spielte nach einem Platzverweis in der zweiten Halbzeit mehr als 30 Minuten sogar in Unterzahl. Auch Belgien ist weiter durch ein dramatisches 3:2 nach Verlängerung gegen den Senegal. Die Afrikaner lagen bis kurz vor dem Ende noch mit 2:0 vorne. Schon am frühen Abend hat es England mit viel Mühe ins Achtelfinale geschafft. Gegen die Demokratische Republik Kongo drehte das Team von Trainer Thomas Tuchel einen Rückstand und gewann noch mit 2:1.
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19: Im Studio Gabriel Wirth. Wenn Sie am Verhandlungstisch nicht mehr weiterkommen, dann rufen Gewerkschaften oft zu Aktionen auf. Und nicht selten bekommen das, wie bei der Post, der Bahn, im Flugverkehr oder im öffentlichen Dienst, auch die Bürgerinnen und Bürger zu spüren. Das WSI, der gewerkschaftsnahen Hans-Böckler-Stiftung, hat Bilanz über die Arbeitskämpfe im letzten Jahr gezogen. Und Birgit Habrath hat sich diese Zahlen etwas genauer angeschaut.
20: Es wurde weniger gestreikt und weniger Beschäftigte nahmen an den Aktionen teil. Laut Angaben der Gewerkschaften, darauf beruft sich das Forschungsinstitut der Böckler Stiftung unter anderem, kam es letztes Jahr zu 261 Arbeitskämpfen, 25 weniger als noch 2024. Es fielen mit rund 650.000 deutlich weniger Arbeitstage aus und auch die Zahl der Streikenden sank. Das hat laut Studie vor allem einen Grund. In der Metall- und Elektroindustrie galt 2025 die Friedenspflicht. Wird in der großen Branche gestreikt, dann schlägt das in der Bilanz gleich zu Buche. Auch die Streiktaktik hat sich geändert. Weniger große, unbefristete Flächenstreiks, dafür aber heftige und kurze Aktionen, wie zuletzt im öffentlichen Dienst. Und warum ziehen die Beschäftigten auf die Straße? In rund der Hälfte der Fälle, weil sie mehr Geld herausholen wollen in der Tarifrunde. Laut WSI immer öfter, aber auch, weil sie überhaupt einen Tarifvertrag durchsetzen wollen in ihrer Firma oder weil sie in Krisenzeiten die Beschäftigung sichern wollen, also zum Beispiel Lohnverzicht und dafür keine betriebsbedingten Kündigungen. Auf die meisten Streikenden kommt der Dienstleistungsbereich mit dem öffentlichen Dienst. Das ist auch ein Grund, warum der Ruf nach gesetzlichen Regelungen für Streiks immer wieder ertönt, wie es sie in vielen anderen Ländern bereits gibt. Dabei zeigt die WSI-Statistik eines auch, in puncto Streiks liegt Deutschland im EU-Vergleich im Mittelfeld.
19: Der deutsch-französische Rüstungskonzern KNDS verschiebt seinen Börsengang. Angesichts der Volatilität des europäischen Verteidigungssektors solle auf günstigere Marktbedingungen erwartet werden, teilte der Hersteller gestern Abend mit. Der Börsengang von KNDS in Paris und Frankfurt war erst in der vergangenen Woche angekündigt worden. Er sollte den Einstieg des Bundes bei dem Unternehmen ermöglichen. Die Regierung respektiere die Entscheidung des Unternehmens, teilte das Bundeswirtschaftsministerium nun mit und fügte hinzu, dass man weiter an einem Einstieg interessiert sei. In Dresden eröffnet der bayerische Chipkonzern Infineon heute ein großes Werk, das Deutschland und Europa unabhängiger von Hightech-Produkten aus dem Ausland machen soll. Produziert werden dort sogenannte Leistungshalbleiter. Und was das sind, erklärt Alexander Gorski. Er ist Vorstandsmitglied bei Infineon.
21: Infineon produziert am Standort in Dresden Leistungshalbleiter, die zum Einsatz kommen im Automobilbereich, aber auch im Industriebereich, Rechenzentren für die künstliche Intelligenz, Darüber hinaus Energieinfrastruktur im Autobereich, softwaredefinierte Fahrzeuge. Also man kann sagen, kein modernes Auto, keine Solaranlage, kein Windrad und auch kein KI-Rechenzentrum funktioniert ohne Produkte von Infineon aus Dresden.
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0: Es ist 9.45 Uhr.
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0: Die Nachrichten mit Inka Kübel.
23: Koalitionsspitzen stellen Ergebnisse ihrer Reformbeschlüsse vor. Bundeskanzler Merz kündigte gleich zu Beginn an, dass die Bundesregierung sämtliche Vorschläge der Rentenkommission bis Ende des Jahres umsetzen will. Des Weiteren werden kleinere und mittlere Einkommen durch eine Steuerreform entlastet. Sie soll bei jährlich 10 Milliarden Euro liegen und durch eine höhere Reichensteuer gegenfinanziert werden. Auch bei den Punkten Arbeitsmarkt und Bürokratie konnte man sich auf zahlreiche Änderungen einigen. Die telefonische Krankschreibung wird abgeschafft. Ab dem ersten Krankheitstag soll künftig eine ärztliche Bescheinigung erforderlich sein. Schneider will Atommüllendlager bis 2050 festlegen. Das hat der Bundesumweltminister bei seinem Besuch im Atommüll-Zwischenlager in Lubmin angekündigt. Wie aus seinem jetzt vorgelegten Gesetzentwurf hervorgeht, will er dazu die Suche beschleunigen. So soll etwa auf Bohrungen statt auf Erkundungsbergwerke gesetzt werden, um das Gestein auf seine Eignung hin zu untersuchen. Mehr junge Leute lassen sich in der Pflege ausbilden. Wie das Statistische Bundesamt mitteilte, waren es im letzten Jahr fast 64.000. Das sind 4.500 oder 8% mehr als im Vorjahr. Damit ist die Zahl derer, die eine Pflegeausbildung beginnen, zum dritten Mal in Folge gestiegen. Allerdings schließen nicht alle Azubis ihre Ausbildung auch ab. Israel erinnert an Oktobermassaker der Hamas. Genau 1000 Tage nach dem Überfall der islamistischen Terrorgruppe auf mehrere Dörfer in Israel haben am frühen Morgen in Galiläa tausende Menschen der Opfer des Massakers gedacht. Am Abend soll eine große Kundgebung im Zentrum von Tel Aviv stattfinden. Bei Klinikbrand in Mecklenburg-Vorpommern sterben zwei Patienten. In Ludwigslust bei Schwerin hatte am frühen Morgen der Dachstuhl des Gebäudes Feuer gefangen. Über 30 Menschen wurden verletzt. Das Gebäude wurde evakuiert. Das Wetter in Bayern: viel Sonne, später Wolken, an den Alpen auch Regen, 24 bis 30 Grad.
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3: Mit Irene Essmann. Bis vor einiger Zeit war der Brönnhof bei Schweinfurt ein Übungsplatz der US-Armee. Betreten, strengstens verboten, weil einfach zu gefährlich, wegen der Panzer und anderem schweren Geschütz. Jetzt ist Betreten ausdrücklich erwünscht. Allerdings nur zu Fuß oder mit dem Fahrrad. Denn der Brönnhof ist seit wenigen Wochen ein Naturschutzgebiet. Und zwar sogar das größte in Franken. Unser Reporter Leon Willner hat den Brönnhof besucht.
24: Als kleiner Bub hören Gerd Geis und seine Freunde den Schießlärm der US Army vom Schulhof aus. Und wenn dort in unmittelbarer Nachbarschaft wieder geballert wurde und die Panzer rollen, hieß es für sie nichts wie hin.
25: Wir sind da rausgegangen, da hast du gesehen, wo sie geübt haben. Da haben die ihre Dachrestauration weggeworfen, das haben wir uns geholt. Hast du Kekse gehabt, da hast du Erdnussbutter gehabt.
24: Auf dem Brönnhof galt damals Betreten auf eigene Gefahr. Inzwischen führt Gerd Geis regelmäßig Gäste durch das Naturschutzgebiet Brönnhof. Er zeigt den Ort, an dem einst ein Dorf mit rund 200 Einwohnern war, später ein Gutshof. Die Wehrmacht ließ ab 1936 große Waldbereiche roden für einen Panzerübungsplatz. Durch die militärische Nutzung glichen die gerodeten Flächen bald einer Schlammwüste. Heute ist der Brönnhof wieder das Zuhause von über 100 Vogelarten, von Hirschkäfern, Wildkatzen und ein echtes Pflanzenparadies, dank der großen Freifläche.
5: Akko! Bop, bop, bop, bop, bop. Komm, komm.
24: Dort sieht Landwirt Gerold Ort Tag für Tag nach seinen 20 Wildpferden. Die Ponys sind das ganze Jahr über draußen. Die Tiere sorgen dafür, dass die offenen Flächen nicht verbuschen und erhalten so den Lebensraum für zahlreiche Insekten und Pflanzenarten.
6: Ich bin als 12-Jähriger unter den Amerikanern öfter mit meinem Pony hier durch die Landschaft geritten. Es sah nicht so schön aus wie jetzt. Die Panzer haben ja viel kaputt gemacht. Umso mehr freue ich mich und geht mein Herz auf, wenn ich jetzt die Tiere sehe. Und das ist meine liebste Arbeit von der ganzen Landwirtschaft.
24: So Landwirt Gerold Ort. Was die Pferde stehen lassen, darum kümmern sich 40 Angusrinder. Auch die Rinder versorgen sich selbst. Nur im Winter muss Gerold Ort das auf dem Brönnhof gewonnene Heu zufüttern. Der flächenmäßig größte Eigentümer des Geländes ist der Bund, der zusammen mit den Gemeinden auf dem Brönnhof inzwischen knapp 50 Kilometer Wander- und Radwege ausgeschildert hat. Klaus Weigand und Andreas Ehrlich sind hier öfter mal mit ihren Rädern unterwegs und genießen den weiten Ausblick vom ehemaligen Feldherrenhügel.
7: Ich fand es von Anfang an eigentlich faszinierend, schön, unberührt.
8: Also ich kenne es von früher. Ich habe 10 Jahre in Zell gewohnt, da sind noch die Panzer durchgefahren. Deswegen weiß ich, wie der Brennhof früher ausgesehen hat. Mit Öde, nur Panzerspuren. Und es ist schon herrlich, was jetzt ist mit dem Grün und dann noch mit den Tieren, was hier die letzten Jahre dann passiert ist.
24: Der Brönnhof darf nach bewegten Jahren jetzt vor allem eines sein, ein Rückzugsort für die Natur.
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0: Die Pflege von Angehörigen ist nicht nur eine hochemotionale, sondern auch belastende Tätigkeit. Viele Menschen müssen ihre Arbeit aufgeben oder reduzieren, um ihre kranken oder alten Angehörigen zu Hause zu versorgen. Für sie zahlt die Pflegekasse Rentenbeiträge. Bis jetzt. Denn im Zuge der Pflegereform will Bundesgesundheitsministerin Warken von der CDU Milliarden Euro einsparen, unter anderem bei den Rentenansprüchen der pflegenden Angehörigen. Ihre Sparvorschläge stoßen auf heftigen Gegenwind. In der Münchner Runde im BR-Fernsehen hat eine pflegende Angehörige Spitzenpolitiker mit ihren Sorgen konfrontiert. Ferdinand Mayen berichtet.
9: Bei den pflegenden Angehörigen kürzen, um die Pflegekassen zu retten? Cornelia Schmid vom Amberger Verein Pflegende Angehörige hält davon nichts.
11: Mir geht es darum, dass den pflegenden Angehörigen alles ermöglicht wird, damit die zu Kräften kommen, damit die Kräfte nicht entzogen werden. Das ist es A und O.
9: Über Jahrzehnte hat Cornelia Schmid ihren Mann gepflegt, der an Multipler Sklerose erkrankt ist. Die Belastung? Für sie enorm. Auch deshalb kämpft sie mit ihrem Verein für mehr Anerkennung und Unterstützung. Dass die Einsparungen in der Pflegereform nun unter anderem die pflegenden Angehörigen treffen sollen, ließ Schmid in der Münchner Runde im BR-Fernsehen emotional werden.
11: Bei uns hängt Menschenleben dran. Versteht denn das niemand? Es geht darum, dass Menschen in ihrer Scheiße zu Hause alleine liegen. Entschuldigung, aber ich bin halt in der Doppelrolle. Und ich kriege das tagtäglich mit. Ich kriege das durch Anrufe mit, ich kriege das durch E-Mails mit. Ich lerne Leute sprechen mit mir. Es wird elend werden, wenn wir anfangen, an uns zu sparen, das ist der falsche Weg.
9: Die deutsche Wirtschaftsweise Veronika Grimm verwies in der Münchner Runde dagegen darauf, dass eine Reform des Pflegesystems nötig sei. Man müsse etwas am derzeitigen Versicherungssystem verändern, auch um junge Menschen in Zukunft zu entlasten. Aufgrund des demografischen Wandels würden die Sozialversicherungsbeiträge sonst zu stark steigen.
26: Und für jemanden, der 2000 geboren ist, der würde im Durchschnitt, wenn das sich so weiterentwickelt nach der aktuellen Gesetzeslage, 50% an Sozialbeiträgen zahlen. Und jemand, der 2010 geboren ist, im Durchschnitt 54%.
9: Für eine Reform der Pflegeversicherung sprach sich auch Bayerns Gesundheitsministerin Judith Gerlach aus. Dass Einnahmen aus Versicherungsbeiträgen der Erwerbstätigen wie bisher direkt für die Ausgaben der Pflegebedürftigen verwendet werden, sei so nicht mehr möglich. Laut der CSU-Politikerin gehe es darum,
27: allen klarzumachen, dass das umlagefinanzierte System so nicht mehr funktionieren wird. Das funktioniert ja heute schon nicht mehr richtig.
9: Veronika Grimm und Judith Gerlach bekräftigten in der Münchner Runde, dass Menschen zusätzlich privat, also kapitalgedeckt, in die Pflegeversicherung investieren sollten. Judith Gerlach.
27: Kapitalgedeckt wird wichtig sein, auch für die Zukunft klare Konstruktionen zu schaffen, dass auch kapitalgedeckt Vorsorge betrieben werden kann für später.
9: Ein Vorschlag, dem der stellvertretende Bundesvorsitzende der Linken, Atish Gürpinar, wenig abgewinnen konnte. Laut Gürpinar müsse man Gutverdiener stärker zur Kasse bitten, statt an den Armen und pflegenden Angehörigen zu sparen. Dann könne man am umlagefinanzierten System festhalten.
10: Ich zahle jetzt als Abgeordneter mit knapp 11.500 Euro genauso viel in die Pflege und Gesundheit ein, wie eine Person, die bei 6.000 Euro brutto ist. Das kann doch nicht sein.
9: Für Cornelia Schmid ist die Sache dagegen klar. Die Politik sollte bei den pflegenden Angehörigen nicht kürzen, sondern sogar mehr investieren. Zum Beispiel in Prävention und Gesundheit.
11: Wir haben Prävention sowieso ganz schwierig machen können für uns. Also wenn ich Rückengymnastik oder irgendwas mache, dann muss der Pflegebedürftige muss betreut sein.
9: Aufgrund der hohen Belastung pflegt Schmid ihren Mann mittlerweile nicht mehr zu Hause. Sie hat ihn vor einigen Jahren in ein Pflegeheim gebracht.
0: Wie soll die Pflege in Zukunft finanziert werden? Die Diskussion in der Münchner Runde im BR-Fernsehen hat Ferdinand Mayen zusammengefasst.
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12: Mit Julian Ignatowitsch. Was fehlt der deutschen Fußballnationalmannschaft? Darüber wird aktuell nach dem WM aus diskutiert. Fehlende Körperlichkeit, fehlende Abgezocktheit und ein fehlerhafter Bundestrainer. Das waren die großen Themen während des Turniers. Man könnte auch einfach sagen, Deutschland fehlt ein Harry Kane. Denn England war gestern im WM-16-Finale in einer ganz ähnlichen Situation wie Deutschland am Sonntag gegen Paraguay. 0:1 Rückstand gegen den Außenseiter Kongo. Dann allerdings schlug mal wieder Harry Kane zu und drehte das Spiel im Alleingang. Bukatube.
14: Ja, der Comeback-Kane, der King-Kane, Kopfball-Kane, Insane-Kane, Kane-Kompromiss. 5 Tore hat er jetzt bei der Weltmeisterschaft erzielt. Wahnsinn, der Bayern-Torjäger, der in der Form seines Lebens unterwegs ist und mit seinem Doppelpack weiterhin die Träume der Engländer auf den zweiten WM-Titel am Leben hält. Es war ein kompliziertes, ein großartiges Spiel mit fantastischen Chancen auf beiden Seiten. Mit der Führung für den krassen Außenseiter aus Afrika, die bis in die Schlussphase hinein gehalten hat. Aber dann kam eben der Kane, nickte einen rein und schoss 11,5 Minuten später mit rechts aus der zweiten Reihe rechts oben in den Giebel. Und damit steht dann ganz nebenbei wenigstens ein Deutscher im Achtelfinale. Thomas Tuchel nämlich als Coach der Three Lions. England trifft jetzt in Mexiko-Stadt im Aztekenstadion auf Mexiko. Anspruchsvolle Aufgabe für King, Kane und Co. Aber in der aktuellen Form natürlich absolut machbar.
12: Ein noch wilderes Comeback hat gestern Belgien geschafft gegen den Senegal. Hier war es ein 0:2 Rückstand bis 5 Minuten vor Schluss. Dann trafen Lukaku und Tielemans für die Verlängerung. Und in der 120. Minute plus 5 nochmal Tielemans per Elfmeter zum 3:2 Sieg der Belgier. Souveräner war die USA. Die hat heute früh 2:0 gegen Bosnien-Herzegowina gewonnen. Das DFB-Team ist ja längst abgereist aus seinem WM-Quartier in Winston-Salem. Auf dem Gelände in North Carolina allerdings passiert noch einiges. 12 Tonnen Gepäck hatte die Delegation dabei und das muss jetzt alles zurück nach Frankfurt. Thomas Kunze über die Aufräumarbeiten.
15: So eine WM-Reise, auch wenn sie nun leider abrupt endete, ist selbstverständlich eine logistische Großunternehmung. Und das habe ich schon beim Hinflug am 2. Juni nach Chicago beim Entladen erlebt. Da war ich mit dabei, im gleichen Flieger wie die Mannschaft. Da lief das Gepäckband 1,5 Stunden nonstop. Taschen, Stollenschuhe, Socken, Taktiktafeln, Taperollen, anderes medizinisches Material, die Physiomatten, dazu noch die kulinarische Ausstattung vom Teamkoch Anton Schmaus bis hin zu Kaffeemaschinen. Also alles, was die insgesamt 60-köpfige Delegation brauchte, muss jetzt wieder heim. Auch der Schuhofen und natürlich auch die berühmte elektronische Freistoßmauer. Also das ist dann ja mindestens mal Sperrgepäck, sogar eher was für den Container. Naja, und jetzt sind da aktuell noch viele Mitarbeiter beschäftigt, all das in Transporter zu verpacken. Und am Flughafen wird es dann professionell verladen. Und am Freitag geht dann ein Großteil über den Atlantik nach Hause. Die Spieler, die kriegen davon natürlich längst gar nichts mehr mit. Die kümmern sich aktuell maximal ums private Urlaubsgepäck.
12: Von der WM in die Regionalliga. Dort spielt der TSV 1860 München nach der Insolvenz nächste Saison. Trainer Markus Kauzinski wurde schon verabschiedet. Auch im Kader gibt's einen großen Umbruch. Die Löwen haben jetzt bekannt gegeben, mit welchen 27 Spielern sie ins Trainingslager nach Bad Füssing fahren. Nicht mit dabei sind die zwei prominenten Routiniers Kevin Volland und Florian Niederlechner und überhaupt nur wenige Spieler aus der Vorsaison. Neu mit dabei ist Julian Bell, der zuletzt bei Chemie Leipzig unter Vertrag stand. Der neue Cheftrainer Alper Kayabunar wird versuchen, so schnell wie möglich aus diesen 27 Spielern eine Mannschaft zu formen.
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0: A3 Nürnberg Richtung Passau zwischen Garham-Vilshofen und Passau Nord. 8 Kilometer stockender Verkehr nach einem Unfall. Die A6 Heilbronn Richtung Nürnberg ist zwischen Lichtenau und Neuendettelsau wegen Bergungsarbeiten nach einem Unfall gesperrt. Da gibt es eine Umleitung über die U11. Aktuell 7 Kilometer Stau ab Ansbach. A7 Fulda Richtung Würzburg zwischen Fulda Dreieck und Bad Brückenau-Wildflecken. 10 Kilometer stockender Verkehr wegen Bauarbeiten. Und zwischen dem Dreieck Schweinfurt-Werneck und Gramschatzer Wald 6 Kilometer stockender Verkehr. A8 München Richtung Salzburg zwischen Bad Aibling und Rohrdorf 7 Kilometer Stau und stockender Verkehr wegen Bauarbeiten. Und zwischen Achenmühle und Fraßdorf Stau nach einem Unfall. Dort sind 2 Spuren blockiert. A8 Salzburg Richtung München zwischen Fraßdorf und Rosenheim 8 Kilometer Stau an einer Baustelle. A99 Westumfahrung München Richtung Nürnberg zwischen Germering Nord und Dreieckfeld-Moching stockender Verkehr. Und die B303 Schneckenlohe-Sonnefeld ist in beiden Richtungen zwischen Schneckenlohe und Weidhausen bei Coburg nach einem Unfall gesperrt. Wenn Sie sich dort auskennen, bitte umfahren Sie das Gebiet weiträumig. Das Wetter in Bayern meist sonnig heute und auch überwiegend trocken bei 24 bis 30 Grad. Die Höchstwerte in der kommenden Nacht vereinzelt etwas Regen bei Tiefstwerten bis 11 Grad. Und die Aussichten morgen überwiegend sonnig, nur ganz vereinzelt kann es Schauer geben. Ebenso am Samstag viel Sonne mit nur wenigen Wolken und auch am Sonntag sommerlich. Warm wird es in den nächsten Tagen, 21 bis 29 Grad die Höchstwerte. Und jetzt ist es 10 Uhr.
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0: Vor wenigen Minuten ist sie zu Ende gegangen, die Pressekonferenz der Spitzen von Union und SPD zu den Ergebnissen aus dem Koalitionsausschuss. Wir hören gleich mal rein, was da so verkündet wurde. Außerdem, wegen der steigenden Benzin- und Dieselpreise seit dem gestrigen Auslaufen des Tankrabatts gibt es eine Initiative der Länder für einen Spritpreisdeckel. Und wir berichten über die letzten Ereignisse im Ukraine-Krieg. Bei massiven russischen Angriffen auf Kiew hat es nämlich mehrere Tote gegeben. Im Studio ist Sabine Strasser. Es sollte ein großer Wurf werden, so sehen es zumindest die Spitzen von Union und SPD. Am Abend hatte sich der Koalitionsausschuss auf ein ganzes Reformpaket geeinigt. Soeben hat Bundeskanzler Merz im Garten des Kanzleramts die Eckpunkte dafür skizziert.
2: Wir haben gestern im Koalitionsausschuss zunächst vereinbart, die 33 Vorschläge der Alterssicherungskommission umzusetzen, und zwar mit einem konkreten Zieldatum. Wir wollen bis zum Ende des Jahres das Gesetzgebungsverfahren abschließen. Wir haben auch gestern eine Steuerreform beschlossen, konkret die Entlastung, so wie im Koalitionsvertrag vereinbart, der unteren und mittleren Einkommen. Wer unter Teuerung, Inflation und stagnierenden Löhnen am meisten leidet, wird entlastet. Wir rechnen mit bis zu 600 Euro pro Jahr Durchschnitt für einen Durchschnittshaushalt.
0: Außerdem gehört zu den Beschlüssen, dass die telefonische Krankschreibung abgeschafft werden soll und die sogenannte Reichensteuer soll wohl zur Finanzierung der Vorhaben aus dem Koalitionsausschuss ausgeweitet werden. Genauer ausgeführt hat das Bundesfinanzminister Klingbeil. Er hat erklärt, wie eine Steuerreform künftig mitfinanziert werden soll.
16: Wir haben beschlossen, wir machen unser Steuersystem gerechter. Die Spitzeneinkommen am obersten Ende werden einen größeren Beitrag leisten. Das ist eine Frage der Fairness. Die Reichensteuer wird künftig mit 45% ab einem zu versteuernden Einkommen von 250.000 Euro gelten. Und wir führen eine weitere Stufe ab 280.000, ein höherer Reichensteuersatz von 47% ein. Die Höchstverdiener in diesem Land werden also einen größeren Anteil übernehmen. Das ist gerecht, damit unser Land vorankommt.
0: Soweit Bundesfinanzminister Klingbeil bei der Pressekonferenz der Koalitionspartner. Union und SPD haben außerdem noch weitere Reformen auf dem Arbeitsmarkt angekündigt. Mehr dazu hier bei uns im laufenden Programm. Die Preise für Benzin und Diesel sind gestern sprunghaft angestiegen. Mit dem Auslaufen des Tankrabatts kostet der Sprit jetzt wieder deutlich über 2 Euro. Wie kann der Staat hier eingreifen? Darüber machen sich zurzeit die Landesregierungen Gedanken. Ein Vorschlag für einen Spritpreisdeckel soll jetzt in der Länderkammer diskutiert werden. Aus dem BR24-Team berichtet Dani Stahl.
13: Abzocke verhindern und für verbraucherfreundliche Preise bei Benzin und Diesel sorgen. Das ist das Ziel einer Initiative, die ursprünglich das Saarland gestartet hatte. Der Wirtschaftsausschuss des Bundesrates schließt sich dem Vorstoß jetzt an. Ziel ist es, für die Spritpreise eine staatlich festgelegte Obergrenze einzuführen. Wie die Rheinische Post berichtet, hat der Ausschuss den Weg dafür freigemacht. Vorbild ist Luxemburg. Dort gibt es schon seit Jahren Maximalpreise, die das dortige Wirtschaftsministerium festlegt, um überhöhte Margen der Mineralölkonzerne zu begrenzen. Dort habe man gute Erfahrungen damit gemacht, heißt es. Am 10. Juli, also morgen in einer Woche, berät der Bundesrat über den Vorschlag. Sollten alle Bundesländer zustimmen, würde das den Druck auf die Bundesregierung erhöhen, die Preise zu deckeln. Beschließen müsste das aber letztendlich der Bundestag.
0: Und damit in die Ukraine. Da hat Russland wieder massiv die ukrainische Hauptstadt Kiew angegriffen. Über Stunden sollen Explosionen die Stadt schwer erschüttert haben. Laut Bürgermeister Klitschko hat es 13 Tote gegeben. Rebecca Barth berichtet.
4: Mehrere Wohnanlagen und Objekte der zivilen Infrastruktur seien beschädigt worden, geben die Behörden an. Der Aufgang eines mehrstöckigen Wohnhauses ist zusammengebrochen. Die Rettungskräfte vor Ort vermuten weitere Opfer unter den Trümmern. Der ukrainische Präsident hatte die Menschen im Land ausdrücklich vor der Nacht gewarnt. Den ukrainischen Geheimdiensten würden Informationen vorliegen, nach denen Russland einen massiven weiteren Luftangriff auf die Ukraine plane, warnte Volodymyr Selenskyj am Abend und rief die Ukrainerinnen und Ukrainer dazu auf, sich in Schutzräumen in Sicherheit zu begeben. Viele Menschen in der ukrainischen Hauptstadt folgten diesem Aufruf und suchten schon am Abend Schutz in den U-Bahn-Stationen.
0: Der deutsch-französische Rüstungskonzern KNDS geht vorerst doch nicht an die Börse. Das hat das Unternehmen gestern Abend mitgeteilt. Als nächster, frühester Termin für den Börsengang wurde nun der September genannt. Und damit verschiebt sich auch die geplante Beteiligung des Bundes an dem Panzerbayer. Heike Lüttich mit Einzelheiten.
17: Rüstungsaktien verlieren gerade an Wert. Die Financial Times hatte am Dienstag berichtet, wichtige Investoren sähen den Marktwert von KNDS aktuell nur noch bei rund 12 statt 15 Milliarden Euro. Deshalb verzichtet KNDS darauf, die Aktien noch vor der Sommerpause an die Börse zu bringen. Beim Börsengang möchte Deutschland direkt von den deutschen Privateigentümern 40% der Anteile übernehmen. Das Bundeswirtschaftsministerium teilte am Abend mit,

0: Nötigsten. Außerdem wächst die Sorge vor der Ausbreitung von Krankheiten. Tausende Menschen, deren Häuser zerstört wurden, schlafen in überfüllten Notunterkünften oder im Freien, ohne Zugang zu sauberem Wasser und unter schlechten hygienischen Bedingungen. Nach Einschätzung von Ärzten und Hilfsorganisationen könnten durch unbehandelte Verletzungen und Infektionskrankheiten in der kommenden Zeit noch weitere Todesfälle hinzukommen. Jenny Barke hat den aktuellen Überblick über die Lage in Venezuela.
1: In Venezuela steigt nach den zwei Erdbeben vergangene Woche die Zahl der Toten auf mindestens 2300 Menschen. Das teilte der Präsident der Nationalversammlung Jorge Rodriguez mit. Mit internationaler Hilfe ist auch am Mittwoch noch die Suche nach Überlebenden fortgesetzt worden. Auch wenn die Zeit der besonders entscheidenden 72 Stunden längst verstrichen ist, um verschüttete Leben zu bergen, finden Retter noch immer Überlebende unter den Trümmern, unter anderem ein dreijähriges Kleinkind. Weiterhin werden über 50.000 Menschen vermisst, mehr als 11.000 Menschen wurden verletzt. Die medizinische Versorgung gestaltet sich als schwierig. 38 Krankenhäuser sind in der betroffenen Region beschädigt worden. In den Einrichtungen fehlt es an notwendigen Geräten und Medikamenten. Unter Trümmern geborgene Menschen könnten ohne die richtige Versorgung langfristige Folgeschäden davontragen, warnen Ärzte in Venezuela. Die Weltgesundheitsorganisation schlägt Alarm wegen der Ausbreitung von Infektionskrankheiten wie Dengue, Chikungunya oder Malaria. UNICEF schätzt, dass rund 680.000 Kinder nun auf humanitäre Hilfe angewiesen sind. Sie gehören demnach zu der am stärksten gefährdeten Gruppe. Tausende Kinder könnten in der Folge der Erdbeben von Familientrennung, Vertreibung und emotionaler Belastung betroffen sein. Schutzsysteme wie Zuhause, Schule und Gemeinschaft sind für viele weggefallen. Eine Woche nach dem verheerenden Doppelerdbeben hat die Übergangspräsidentin Delcy Rodriguez eine 7-tägige Staatstrauer ausgerufen. In den vergangenen Tagen wurde Kritik an ihr laut. Nachdem sie am Freitag bei einem Rundgang in der Hauptstadt Caracas ausgebuht worden war, wurde sie am Sonntag in sozialen Netzwerken wegen eines lediglich protokollarischen Treffens mit internationalen Rettungsteams in einer kritischen Phase kritisiert. Inzwischen verlassen die ersten internationalen Rettungsteams wieder Venezuela. Das Deutsche Technische Hilfswerk hat seine Abreise für Donnerstag angekündigt. Die USA weiten indes ihre Unterstützung aus. Unter anderem hat das US-Militär das Rollfeld des schwer beschädigten internationalen Flughafens repariert, damit besser Hilfslieferungen ans Ziel gelangen können, teilte ein Sprecher des US-Südkommandos mit. Die Regierung von US-Präsident Donald Trump hat Venezuela bislang Hilfen in einem Umfang von 300 Millionen US-Dollar angeboten, die über Hilfsorganisationen und die Vereinten Nationen verteilt werden sollen. Der Bedarf Venezuelas dürfte allerdings weitaus höher sein. Direkte materielle Schäden durch die Erdbeben werden nach einer Satellitenanalyse des UN-Entwicklungsprogramms auf mehr als 6,7 Milliarden US-Dollar geschätzt. Der Wiederaufbau könnte Jahre dauern.
0: Jenny Barke war das über die Lage in Venezuela nach den schweren Erdbeben. Soll man oder muss man vielleicht sogar den Einsatz von KI bei Tests an Universitäten offiziell erlauben? Darüber wird in der Bildungsforschung zurzeit diskutiert. Insbesondere in Bayern, wo die Staatsregierung offiziell zulassen will, dass Hausarbeiten und Bachelorarbeiten mit künstlicher Intelligenz erstellt werden. Anita Fünfinger über die Debatte darüber.
2: Der Augsburger Bildungsforscher Professor Klaus Zierer hält von den Plänen der Staatsregierung rein gar nichts. Er sagt im Bayerischen Rundfunk, das Einzige, was ein Student dann noch können muss, ist das Prompten. Aber das stelle keine universitäre Kompetenz dar.
3: Ich halte es für eine Bankrotterklärung. In jeder Prüfung möchte ich als Hochschullehrer feststellen, was der Student leisten kann. Mich interessiert nicht, wozu die KI in der Lage ist. Und wenn wir in Prüfungen also KI zulassen, dann wird sie eingesetzt und sie wird über kurz oder lang das Denken der Studenten verhindern.
2: Dass die Staatsregierung jetzt vorangeht und eine Gesetzesänderung für alle Hochschulen in Bayern auf den Weg bringen will, findet KI-Forscher Aljoscha Burchardt vom Deutschen Forschungszentrum für Künstliche Intelligenz in Berlin gut. Im ZDF betonte er, der Einsatz von KI in Texten werde künftig nicht zu erkennen sein.
4: Da ist es ziemlich aussichtslos, denn die Texte sind ja gerade so geschrieben von den KI-Systemen, dass sie plausibel wirken und von Menschen geschrieben sein könnten. Also ich fürchte, da können wir gar nichts machen und wir müssen dann eben möglicherweise in mündliche Prüfungsformen oder Ähnliches gehen.
2: So ähnlich sieht das auch die Technische Uni München. Grundsätzlich bewertet die TUM den Einsatz von KI an Universitäten positiv, wie ein Sprecher dem BR sagte. KI sei kein Störfaktor, sondern Gegenstand und Werkzeug akademischer Bildung. Aber beispielsweise bei Projektarbeiten hält die Münchner Spitzenuni den KI-Einsatz nur in Verbindung mit einer mündlichen Verteidigung für denkbar. Wenn es um reine Texte gehe, müssten die Studierenden die Fähigkeit haben, KI-Ergebnisse kritisch zu bewerten, fachlich

0: fachlich einzuordnen und in einen eigenständigen Lösungsansatz zu integrieren, so die Uni. Eine begleitende mündliche Prüfung sieht der Gesetzentwurf des Ministeriums nicht vor.
1: Nach Kanada und Mexiko ist mit den USA nun auch der dritte Gastgeber der Fußball-Weltmeisterschaft ins Achtelfinale eingezogen. Das amerikanische Team hat sich am frühen Morgen gegen Bosnien-Herzegowina durchgesetzt. Die bisherigen Spiele haben in den USA schon eine regelrechte Soccer-Euphorie ausgelöst. Für den Fall, dass die US-Mannschaft die WM gewinnen sollte, will die NASA einen Fußball zum Mond schicken. Die Fernsehquoten sind stark, die Tickets für Spiele der US-Mannschaft besonders begehrt. Nils Dams war beim 2:0-Sieg der USA gegen Bosnien-Herzegowina dabei und er hat mit Fans vor und nach dem Spiel in Santa Clara gesprochen.
2: Hello everyone, welcome in. You're at the World Cup.
3: Gute Laune vor dem Spiel. Rocco und Tolly sind aus Sacramento. Das ganze Land sei ganz aufgeregt.
4: Oh, for sure. Everyone's talking about.
3: Jeder spricht über die WM, jeder will hier sein. Die Tickets hier kosten tausende Dollar.
4: Thousands of dollars, it was crazy.
3: Aber das sei es wert.
4: USA is taking over the soccer game.
3: Die USA übernehme jetzt schließlich den Fußball.
4: All the little kids, they're gonna see,
3: Die Kinder sehen jetzt den ganzen Hype hier. Die wollen dann nicht mehr American Football oder Basketball spielen, sondern Fußball.
4: The global stage of soccer.
3: Wer heute gewinnt, eh klar.
5: Today, I'll probably give it a 2-0 USA.
6: Who do you think, buddy? It's the USA.
5: Come on, man!
6: Come on!
5: Come on!
3: Als ich sage, dass ich aus Deutschland komme, spüre ich ein bisschen Mitleid.
7: Okay, oh, rough game the other day. Rough game.
3: Er klopft mir auf die Schulter. Ein harter Moment.
7: That's right, though.
8: I'm so sorry, Germany's out.
3: Ihr seid raus, aber ihr hattet so viele gute WMs. Vielleicht sind jetzt mal andere dran.
8: Maybe it's time to pass the torch.
3: Chris ist Amerikaner, hat aber 15 Jahre in München gelebt.
9: Ich habe ein bisschen Schadenfreude, nachdem all die Deutschen immer so diese arrogante, oh, Amerikaner können nicht Fußball spielen, jetzt sind sie raus, aber auch ein bisschen traurig für sie.
3: Traurig macht ihn auch sein Ticketpreis.
9: Oh, 1000 Dollar. Das einzige Mal, dass ich in meinem Leben vielleicht mal USA zu Hause in WM sehen kann. Einmalig.
10: Bay Area, are you ready? Let's count it down.
3: Es geht los. Die Hymnen. Über dem Stadion fliegen Düsenjets. Anpfiff. Die USA kriegen eine rote Karte. Schießen aber zwei Tore. Die USA gewinnen und sind jetzt im Achtelfinale.
11: I fucking love it, baby, yeah!
8: USA! USA!
3: Ein Fan von Bosnien-Herzegowina sagt:
12: Wir sind so stolz auf die Jungs. Also das ist unsere Zukunft. Die haben sich tapfer geschlagen. Wir können auf das bauen.
3: Und ein US-Fan:
8: My Make-up is running because I cried tears of happiness.
3: Mein Make-up läuft.
8: Really
3: Freudentränen. Wir brauchen die WM hier. Wir haben gerade ein schlechtes Image.
8: We have a little bit of a bad reputation right now.
3: Der Fußballhype in den USA geht erstmal weiter.
9: Zugegeben, die meisten Amerikaner sind nicht große Fußballfans, aber Amerikaner lieben es, wenn wir gewinnen. Und wenn die US-Mannschaft jetzt was tut, dann werden alle dabei sein.
1: Nils Dams berichtete über den neuen Fußball-Hype in den USA. 10.15 Uhr.
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1: Nachrichten mit Inka Kübel.
14: Parteichefs stellen Ergebnisse des Koalitionsausschusses vor. Bundeskanzler Merz hat zu Beginn angekündigt, dass die Regierung sämtliche Vorschläge der Rentenkommission bis zum Ende des Jahres umsetzen will. Auch die geplante Entlastung der kleinen und mittleren Einkommen kommt. Sie soll jährlich 10 Milliarden Euro betragen und einem Durchschnittshaushalt eine Steuerersparnis von 600 Euro bringen. Gegenfinanziert wird dies durch eine ausgeweitete Reichensteuer. Erleichterungen soll es für Arbeitgeber künftig bei Befristungen von Arbeitsverhältnissen geben. Sämtliche Berichtspflichten gegenüber staatlichen Stellen sollen wegfallen. Der Datenschutz soll auf europäisches Mindestmaß reduziert werden. Arbeitnehmer brauchen künftig schon ab dem ersten Krankheitstag eine Bescheinigung, wobei die telefonische Krankschreibung gestrichen wird. Bundesrat setzt sich für Spritpreisdeckel ein. Nach dem Ende des Tankrabatts spricht sich der Wirtschaftsausschuss der Länderkammer für feste Obergrenzen aus, nach dem Vorbild Luxemburgs. So sollen überhöhte Margen der Mineralölkonzerne verhindert werden. Der Bundesrat soll am 10. Juli entscheiden, der Bundestag müsste ebenfalls zustimmen. Klitschko spricht von schwersten Angriffen seit Kriegsbeginn. Bei den nächtlichen Attacken durch russische Drohnen und Raketen auf die Hauptstadt Kiew sind mindestens 13 Menschen ums Leben gekommen und fast 90 verletzt worden. Außerdem stürzten Teile von Gebäuden ein und begruben Menschen unter sich. Klitschko hat für morgen einen Trauertag für die Opfer ausgerufen. Europäischer Gerichtshof bestätigt Milliardenbuße für Google. Damit bleibt die Strafe in Höhe von rund 4,1 Milliarden Euro bestehen. Verhängt hatte sie die EU-Kommission, ursprünglich sogar noch etwas höher, weil Google aus ihrer Sicht seine Marktposition mit Hilfe seines Betriebssystems Android unfair festigte. Das Wetter in Bayern: viel Sonne, später Wolken, an den Alpen auch Regen, 24 bis 30 Grad.
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15: Mit Irene Essmann. Familiäre Krisen, Trennungen, Sorgerechtsstreitigkeiten, Kindeswohlgefährdungen. Das sind unter anderem Themen, mit denen sich Mitarbeitende in Jugendhilfeeinrichtungen und Jugendämtern beschäftigen. Nach dem tödlichen Angriff in Stade rückt nun auch die Sicherheit in Jugendhilfeeinrichtungen und Jugendämtern im Freistaat in den Fokus. Katrin Bullmann hat nachgefragt, wie es darum bestellt ist.
16: Konflikte gehörten zur Arbeitsrealität der Mitarbeitenden und Mitarbeiter von Jugendämtern und Trägern. Die Gefahr sei immer vorhanden, antworten die Behörden auf BR24-Anfrage. Es gebe immer wieder verbale Angriffe, Beschimpfungen und Beleidigungen. Bedrohungen seien die Ausnahme. Einige Städte wie Nürnberg, Regensburg und Lindau melden, das aggressive Potenzial in den Jugendämtern habe zugenommen. Das Bayerische Landesjugendamt bestätigt, dass die Mitarbeitenden einer erhöhten Gefahr ausgesetzt sind. Deswegen habe jedes Jugendamt in Bayern ein eigenes Schutzkonzept. Dazu gehören Maßnahmen wie der Einsatz von Sicherheitsdiensten, Zugangskontrollen, Notrufsysteme, Schulungen und Deeskalationstraining für Mitarbeitende. Besonders kritische Hausbesuche erfolgen im Zwei-Personen-Team oder mit Unterstützung der Polizei. So versuchen Träger und Jugendämter, die Gefahr für ihre Mitarbeitenden möglichst klein zu halten. Das Bayerische Landesjugendamt will nun nach der Bluttat in Stade die Schutzmaßnahmen noch einmal überprüfen.
15: Mit mehreren sogenannten Modernisierungsgesetzen will die bayerische Staatsregierung ihr Versprechen einlösen, Bürokratie abzubauen. In einem Fall ist sie damit erst einmal an juristische Grenzen gestoßen, und zwar beim geplanten Bau des Scheittobellifts am Allgäuer Fellhorn. Der wäre nur wegen des neuen Gesetzes überhaupt möglich gewesen, das nämlich in einigen Fällen die bislang vorgeschriebene Umweltverträglichkeitsprüfung abschafft. Jetzt aber hat das Verwaltungsgericht Augsburg einem Eilantrag des Landesbunds für Vogelschutz gegen den neuen Lift stattgegeben. Und das dritte Modernisierungsgesetz kommt noch einmal auf den Prüfstand. Michaela Neukirch mit Reaktionen.
17: Man sehe sich durch die Entscheidung bestätigt, betont Helmut Behran, Geschäftsführer vom Landesbund für Vogel- und Naturschutz. Der Beschluss zeige, dass die Absenkung der Umweltstandards rechtlich auf wackeligen Füßen steht. Denn wenn Eingriffe in sensible Naturräume nicht mehr systematisch geprüft werden müssten, würde die Grundlage verloren gehen, um Schäden frühzeitig zu erkennen und zu verhindern. Mit dem dritten Modernisierungsgesetz hatte der Landtag die Schwellenwerte angehoben, ab denen bei Bauvorhaben sogenannte Umweltverträglichkeitsprüfungen zur Pflicht werden. Die neu geplante Scheithobelbahn fällt mit ihren geplanten rund 1400 Metern Länge knapp unter diese Grenze. Auch aus der Opposition im Landtag kommt Zuspruch für den vorläufigen Baustopp. Johannes Becher von den Grünen forderte, das Gesetz schnellstmöglich rückgängig zu machen. Und Florian von Brunn, alpenpolitischer Sprecher der SPD, bezeichnete das Gesetz als reinen Lobbyismus und nichts anderes. Das Bauministerium verweist auf BR-Anfrage darauf, dass Umwelt- und Naturschutz grundsätzlich Teil von Genehmigungsverfahren bleiben. Von den Bergbahnen Oberstdorf-Kleinwalsertal liegt derzeit noch keine Stellungnahme vor. Sie haben angekündigt, sich im Laufe des Tages zu äußern.
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1: Wenn sich der Herr Kanzler trotz nächtlicher Marathonsitzung des Koalitionsausschusses Zeit für eine Videobotschaft nimmt, dann muss der Anlass wichtig sein. Und tatsächlich sind ja Gelegenheiten, vom Wirtschaftsstandort Deutschland zu schwärmen, zurzeit eher selten. In Dresden bietet sich heute eine solche. In gut einer halben Stunde eröffnet der Halbleiterhersteller Infineon dort eine neue Chipfabrik. Gut rund 5 Milliarden hat der Konzern in das Werk investiert. investiert und auch die EU hat das Projekt kräftig finanziell gefördert. Nun soll es die ganze Welt, vor allem aber die heimische europäische Industrie, mit superschnellen Schaltkreisen made in Germany versorgen. Die Eröffnung dieser Smart Power Fab, wie Infineon die hochmoderne Fertigungsanlage nennt, ist insofern nicht nur ein Lichtblick für die Region. Sie ist auch ein kleiner Schritt Unabhängigkeit von Importen aus Fernost. Ralf Geißler hat sich vorab in der neuen Chipfabrik umgeschaut.
18: Erstmal raus aus den Klamotten. Wer die neue, die vierte Chipfabrik von Infineon Dresden besuchen will, muss sich umziehen. Frisches Shirt, frische Hosen, darüber Ganzkörperanzug, Brille, Atemschutzmaske. Denn es geht in einen Reinraum, in eine riesige Halle. Dort, erklärt Produktionsleiter Holger Hasse, darf kein Staub fallen.
19: Weil das, was wir bauen, wenige Nanometer groß ist. Also wenige Hunderttausendstel Millimeter groß ist. Und diese Partikel, die würden Ihnen, wenn die auf unsere Leiterbahn, auf den Chip fallen, den Chip zerstören.
18: Angestellte tragen die Schutzkleidung 8 Stunden bei wohligen 23 Grad. Wobei, so viele Angestellte sieht man hier gar nicht. Fast alles in der Fabrik läuft automatisiert. Unter der Decke gleiten Transportbehälter durch den Raum.
19: Also das Transportsystem an der Decke befördert unsere Wafer. Das sind die Siliziumscheiben in 12 Zoll Größe von Maschine zu Maschine und auch zwischen den Gebäuden. Also es wird alles über das Transportsystem gefahren.
18: Vor seinem Aufstieg zum Produktionsleiter hat Hasse den Bau gemanagt und wurde damit 3 Monate früher fertig als geplant. Mit der Erweiterung verdoppelt Infineon nun seine Fertigungsmöglichkeiten in Dresden. Aus dem neuen Werk kommen künftig Chips zur Energiesteuerung, insbesondere für KI-Rechenzentren, aber auch für Windräder oder Solaranlagen, erzählt Gesamtstandortleiter Thomas Richter.
20: Das Portfolio hier am Standort ist glücklicherweise genau das, was im Moment auch am stärksten bei Infineon nachgefragt wird. Deswegen kommt unsere Fab-Erweiterung genau zum richtigen Moment, um diese Nachfrage zu bedienen. Und damit ist es natürlich auch wirtschaftlich für die Firma Infineon ein super Gewinn, diese Entscheidung hier in Dresden getroffen zu haben und jetzt zum richtigen Zeitpunkt liefern zu können.
18: 5 Milliarden Euro hat Infineon investiert, so viel wie nie in der Firmengeschichte. 1 Milliarde davon kam als Fördergeld vom Staat. Denn die EU will sich unabhängiger machen von Importen, den Anteil europäischer Chips bis 2030 auf 20% erhöhen. Doch es gibt Zweifel, dass das Geld gut angelegt ist. Joachim Ragnitz forscht zur Wirtschaft am Dresdner IFO-Institut.
21: Der Chipmarkt ist ein Wachstumsmarkt. Die Unternehmen wollen Gewinne machen. Die machen die Gewinne auch dann, wenn sie halt vielleicht nicht so stark subventioniert werden. Und so gesehen müsste man dann eben schauen, diese Höhe der Subventionen, die da gewährt wird, na, ist sie wirklich angemessen und ist es das wert mit Blick auf das Ergebnis, was man da hat? Ich habe da gewisse Zweifel.
18: Die Industrie selbst verteidigt ihre Subventionen damit, dass auch China und die USA Milliarden für neue Fabriken geben. Und Infineon-Standortleiter Richter findet, gerade wegen der Förderung stehe Europa gar nicht so schlecht da.
20: In den Nischen, und die sind mittlerweile sehr groß geworden, in denen Europa erfolgreich ist, wie zum Beispiel mikromechanische Strukturen, wie zum Beispiel Powerschaltkreise, ist Europa nach wie vor führend, sowohl was das Know-how betrifft, als auch was die Herstellung betrifft, als auch von den Marktanteilen.
18: Mit der Erweiterung von Infineon baut Dresden seinen Ruf als größter Chipstandort Europas aus. Die Region zieht mittlerweile Fachleute aus aller Welt an. Im neuen Werk entstehen 1000 neue Jobs. Und es geht weiter. Kommendes Jahr eröffnet in Dresden schon die nächste Chipfabrik.
1: Ralf Geißler war das über die neue Chipfabrik des Halbleiterproduzenten Infineon, die heute in Dresden feierlich eröffnet wird.
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1: Der Bayerische Kunstgewerbeverein vertritt die Interessen von Kunsthandwerkerinnen und Kunsthandwerkern. Und in der Galerie für angewandte Kunst in München können sie ihre Werke ausstellen oder sie im dazugehörenden Laden verkaufen. Noch im Mai hat der Verein sein 175. Jubiläum gefeiert. Aber nun die schlechte Nachricht. Das Ladengeschäft und die Galerie in der Pacelli-Straße in München, wenige Meter vom Bayerischen Hof entfernt, müssen jetzt schließen, aus wirtschaftlichen Gründen. Geöffnet ist nur noch bis zum kommenden Samstag, Julie Metzdorf berichtet.
22: Für Fans von Kunst und Kunsthandwerk ist die Nachricht eine kleine Katastrophe. Der Bayerische Kunstgewerbeverein, eine altehrwürdige Institution, schließt Ladengeschäft und Galerie. Und das ausgerechnet im Jubiläumsjahr. Zwei Weltkriege, diverse Wirtschaftskrisen, eine Pandemie, Massenproduktion und Geschmacksänderungen aller Art hat der Verein in den 175 Jahren seines Bestehens schon überwunden. Aber jetzt gibt es zumindest ein Problem. Das Ladengeschäft macht Verluste. Nicole Schuster vom Vorstand des BKV.
0: Also die Verkäufe sind schon stabil geblieben im Grunde. Wir haben treue Stammkunden und auch immer wieder Leute, die unseren Laden entdecken und dann einkaufen. Es ist schon ein sehr belebter Ort. Allerdings natürlich auch die Lohnkosten und alle Allgemeinkosten sozusagen gestiegen. Und daher ist die Balance einfach auseinandergedriftet zwischen Einnahmen und Ausgaben, wie es vielen Geschäften momentan so geht.
22: Der Bayerische Kunstgewerbeverein ist ein gemeinnütziger Verein. Er finanziert sich hauptsächlich aus den Mieteinnahmen eines vereinseigenen Bürohauses. Das Ladengeschäft aber ist ein eigenständiger wirtschaftlicher Betrieb und muss sich selbst tragen. Verluste des Ladens dürfen nicht mit Mitteln der gemeinnützigen Bereiche des Vereins ausgeglichen werden. Ergo muss der Laden dicht machen. Nicole Schuster vom Vorstand kann es selbst immer noch nicht recht fassen.
0: Wenn man in den Laden hineingeht, dann ist es einfach bezaubernd. Es ist einfach wahnsinnig schön, welche Arbeiten, was für eine Bandbreite man auch sehen kann, was für eine Vielfalt. Wir haben Kunsthandwerk aus Bayern, im Grunde auch internationales Kunsthandwerk. Und das ist alles von Schmuck, Keramik, Holz, Silberschmiedekunst, Schmiedekunst an sich, Papier, Textil, Glas. Also sehr vielfältige Arbeiten, Kunst, Kunsthandwerk, Handwerk allgemein.
22: Doch nicht nur der Laden, auch die angrenzende Galerie für angewandte Kunst wird geschlossen, zumindest vorübergehend. Die Galerie ist zwar dem gemeinnützigen Bereich des Vereins zugeordnet und müsste nicht zwingend schließen, aber auch um die Mieteinnahmen des Vereins steht es derzeit nicht gut. Außerdem will man nun erst einmal Kräfte bündeln und die Zeit der Schließung nutzen, um ein neues, zukunftsfähiges Konzept für Laden und Galerie zu entwickeln. Wichtig zu sagen, die aktuelle Schließung bedeutet nicht das Ende des Vereins. Im Gegenteil, gerade in schwierigen Zeiten sind Vernetzung und Zusammenarbeit für die mehr als 400 Vereinsmitglieder besonders wichtig. Im März 2027 soll auf jeden Fall zumindest die Galerie für angewandte Kunst wieder eröffnen. Denn wenn Kunsthandwerk eine Zukunft haben soll, muss es auch sichtbar sein.
0: Und wir sind weltweit, ja, es ist ein sehr beliebter Ort, der auch wirklich weltweit hoch anerkannt ist. Und das ist einer der wenigen und sehr wichtigen Orte, an dem das alles noch stattfinden kann. Also im Schmuckbereich gibt es durchaus natürlich Goldschmieden oder so kleine Schmuckgalerien. Aber in allen anderen Gewerken ist es zunehmend sehr schwierig, da eine Plattform zu finden, wo man präsent sein kann. Und das bietet der BKV.
22: Bis einschließlich kommendem Samstag, 18 Uhr, sind Laden und Galerie noch geöffnet.
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1: Die A3 Frankfurt Richtung Würzburg ist zwischen Rohrbrunn und Marktheidenfeld gesperrt. Dort steht ein brennendes Fahrzeug. Die A6 Heilbronn Richtung Nürnberg ist zwischen Lichtenau und Neuendettelsau wegen Bergungsarbeiten nach einem Unfall gesperrt. Es gibt eine Umleitung über die U11. Aktuell 6 Kilometer Stau ab Ansbach. A7 Würzburg Richtung Fulda zwischen Hammelburg und Bad Kissingen-Obertulbach. Stau nach einem Unfall. A7 Fulda Richtung Würzburg zwischen Fulda Dreieck und Bad Brückenau-Wildflecken. 9 Kilometer stockender Verkehr wegen Bauarbeiten. Und zwischen dem Dreieck Schweinfurt-Werneck und Gramschatzer Wald 6 Kilometer stockender Verkehr. A7 Ulm Richtung Füssen zwischen Illertissen und Dettingen an der Iller 5 Kilometer Stau nach einem Unfall. A8 München Richtung Salzburg zwischen Bad Aibling und Fraßdorf 12 Kilometer Stau und stockender Verkehr nach einem Unfall. A8 Salzburg Richtung München zwischen Fraßdorf und Rosenheim 8 Kilometer Stau an einer Baustelle. Und die B305 Salzburg Richtung Berchtesgaden ist zwischen Marktschellenberg und Unterau wegen eines brennenden Fahrzeugs gesperrt. Das Wetter, viel Sonne heute, die Höchstwerte 24 bis 30 Grad. Die Aussichten auch morgen überwiegend sonnig, nur ganz vereinzelte Schauer. Auch am Samstag überwiegend Sonne mit nur wenigen lockeren Wolken. Und so ähnlich wird es auch am Sonntag. Die Höchstwerte 21 bis 29 Grad in den nächsten Tagen.

0: Zwei Minuten nach halb elf ist es jetzt.
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0: Mit Oliver Fritzl und diesen Themen. Die Spitzen von Union und SPD haben ein umfangreiches Reformpaket geschnürt. Es soll Deutschland modernisieren, die Wirtschaft wieder in Schwung bringen und den Sozialstaat zukunftsfest machen. Was im Einzelnen geplant ist, jetzt bei uns. Außerdem berichten wir über ein verheerendes Feuer in einer Klinik in Mecklenburg-Vorpommern mit zwei Toten und über eine waghalsige Kletteraktion am Empire State Building in New York. Die schwarz-rote Koalition will die Wirtschaft ankurbeln und Arbeitnehmer steuerlich entlasten. Die Spitzen von Union und SPD haben vorhin die Reformprojekte vorgestellt, auf die sie sich im Koalitionsausschuss geeinigt hatten. Es geht um Steuern, Sozial- und Arbeitsmarktpolitik sowie Bürokratieabbau. Kanzler Merz hat die verschiedenen Maßnahmen auf einer Pressekonferenz erklärt. Unter anderem, sagt er, soll die Rentenreform nun schnell kommen.
2: Wir haben gestern im Koalitionsausschuss zunächst vereinbart, die 33 Vorschläge der Alterssicherungskommission umzusetzen, und zwar mit einem konkreten Zieldatum. Wir wollen bis zum Ende des Jahres das Gesetzgebungsverfahren abschließen. Wir haben auch gestern eine Steuerreform beschlossen, konkret die Entlastung, so wie im Koalitionsvertrag vereinbart, der unteren und mittleren Einkommen. Wer unter Teuerung, Inflation und stagnierenden Löhnen am meisten leidet, wird entlastet. Wir rechnen mit bis zu 600 Euro pro Jahr Durchschnitt für einen Durchschnittshaushalt.
0: Den Staat werden die Steuerentlastungen rund 10 Milliarden Euro kosten. Zur Gegenfinanzierung müssen laut Finanzminister Klingbeil die Höchstverdiener mehr Steuern zahlen.
3: Wir haben beschlossen, wir machen unser Steuersystem gerechter. Die Spitzeneinkommen am obersten Ende werden einen größeren Beitrag leisten. Das ist eine Frage der Fairness. Die Reichensteuer wird künftig mit 45% ab einem zu versteuernden Einkommen von 250.000 Euro gelten. Und wir führen eine weitere Stufe ab 280.000, ein höherer Reichensteuersatz von 47% ein. Die Höchstverdiener in diesem Land werden also einen größeren Anteil übernehmen. Das ist gerecht, damit unser Land vorankommt.
0: Um den Arbeitsmarkt flexibler zu machen, ist künftig eine sachgrundlose Befristung von Arbeitsverträgen bis zu maximal 48 Monaten möglich, doppelt so lang wie bisher. Befristete Verträge können dann bis zu 6-mal verlängert werden. Und um den Krankenstand in Deutschland zu senken, will die Regierung die telefonische Krankschreibung abschaffen. Und darüber hinaus müssen Arbeitnehmer künftig schon ab dem ersten Krankheitstag ein ärztliches Attest vorlegen. Um die durch den Iran-Krieg deutlich gestiegenen Spritpreise abzufedern, hatte die Bundesregierung einen befristeten Tankrabatt eingeführt. Der ist nun ausgelaufen und hat dafür gesorgt, dass Benzin und Diesel wieder deutlich teurer sind. Meist kostet der Liter weit über 2 Euro. Nun liegt wieder ein alter Vorschlag weit oben auf dem Tisch, ein Spritpreisdeckel, also eine Obergrenze, an die sich die Mineralölkonzerne halten müssten. Die Bundesländer machen dahingehend Druck auf die Bundesregierung. Mehr dazu von Daniela Stahl aus dem BR24-Team.
4: Abzocke verhindern und für verbraucherfreundliche Preise bei Benzin und Diesel sorgen. Das ist das Ziel einer Initiative, die ursprünglich das Saarland gestartet hatte. Der Wirtschaftsausschuss des Bundesrates schließt sich dem Vorstoß jetzt an. Ziel ist es, für die Spritpreise eine staatlich festgelegte Obergrenze einzuführen. Wie die Rheinische Post berichtet, hat der Ausschuss den Weg dafür freigemacht. Vorbild ist Luxemburg. Dort gibt es schon seit Jahren Maximalpreise, die das dortige Wirtschaftsministerium festlegt, um überhöhte Margen der Mineralölkonzerne zu begrenzen. Dort habe man gute Erfahrungen damit gemacht, heißt es. Am 10. Juli, also morgen in einer Woche, berät der Bundesrat über den Vorschlag. Sollten alle Bundesländer zustimmen, würde das den Druck auf die Bundesregierung erhöhen, die Preise zu deckeln. Beschließen müsste das aber letztendlich der Bundestag.
0: Viele Menschen in der Ukraine haben eine weitere Nacht mit Raketen- und Drohneneinschlägen hinter sich. Vor allem die Hauptstadt Kiew ist wieder Ziel von zahlreichen russischen Luftangriffen geworden. Nach Behördenangaben wurden mindestens 13 Menschen getötet und fast 90 verletzt. Seit fast 4,5 Jahren sterben nun täglich Zivilisten, aber auch Soldaten auf dem Schlachtfeld. Experten aus den USA haben dazu jetzt neue Zahlen genannt. Aus Washington, Nina Barth.
5: Die Zahl der getöteten und verletzten Soldaten im vor mehr als 4 Jahren begonnenen russischen Angriffskrieg gegen die Ukraine hat inzwischen 2 Millionen überschritten. Zu diesem Ergebnis kommt das Center for Strategic and International Studies, CSIS, in Washington. Demnach liegt die Zahl der getöteten ukrainischen Soldaten zwischen 125.000 und 150.000. Auf russischer Seite waren es laut der Studie noch mehr Opfer. Das CSIS geht von zwischen 400.000 und 450.000 gefallenen russischen Soldaten aus. Das sind viermal mehr gefallene Soldaten auf russischer Seite, als die USA in all ihren Kriegen seit dem Zweiten Weltkrieg zu verzeichnen hatten. Dazu gehören der Vietnam- und Koreakrieg. Die Auswertung von Daten unter anderem mehrerer Geheimdienste hat außerdem ergeben, dass sich das Zahlenverhältnis der auf beiden Seiten getöteten Soldaten stark verändert hat. Lag es zu Beginn des Krieges bei 1:2, liegt es inzwischen bei 1:8. Auf einen gefallenen ukrainischen kommen 8 getötete russische Soldaten. Die Studie geht davon aus, dass monatlich mehr russische Soldaten getötet oder verwundet werden, als Russlands Machthaber Wladimir Putin pro Monat rekrutieren lassen kann.
0: Jetzt nach Mecklenburg-Vorpommern, da hat es einen verheerenden Brand gegeben. In Ludwigslust nahe Schwerin ist in der Nacht der Dachstuhl eines Krankenhauses in Flammen aufgegangen. Es gibt nach Polizeiangaben 2 Tote und einen Verletzten. Feuerwehr und Rettungskräfte sind nach wie vor mit einem Großaufgebot im Einsatz. Anja Bauer berichtet.
6: Nach Angaben der Polizei war das Feuer gegen 16:30 in einem Patientenzimmer ausgebrochen. Dabei sei auch der Dachstuhl der Radiologie in Brand geraten. Das Krankenhaus wurde vollständig evakuiert, auch die Nebengebäude. Patienten seien an einem sicheren Ort auf dem Gelände versorgt worden, hieß es weiter. Die Notaufnahme war zeitweise nicht zugänglich, inzwischen ist sie aber wieder freigegeben worden. Zur Stunde kehren die Patienten in ihre Zimmer zurück. Die Feuerwehr habe bereits mit den Nachlöscharbeiten begonnen, sagte ein Sprecher dem NDR. Ob es sich bei den beiden Toten um die Patienten handelt, in deren Zimmer das Feuer ausgebrochen war, ist noch unklar. Auch zur Brandursache konnten die Behörden noch keine Angaben machen.
0: Seit Jahren fehlt in Deutschland Pflegepersonal und darunter leidet dann oft die Qualität der Pflege. Es gibt aber auch Einrichtungen, die bewusst Stellen unbesetzt lassen, um dadurch Gewinne einzustreichen. Doch die Betreiber der Pflegeheime werden dafür finanziell bisher kaum zur Verantwortung gezogen. Die AOK Nordost fordert jetzt gemeinsam mit dem GKV-Spitzenverband, dass künftig zu viel gezahltes Geld von den Pflegekassen für Personal vollständig zurückgezahlt werden muss. Mehr von Thorsten Mandalka.
7: Grund für die aktuelle Situation sei eine Gesetzeslücke, sagt Jens Kreuzer, Fachbereichsleiter Pflege der AOK Nordost, im Interview mit der Redaktion rbb24 Recherche. Hintergrund ist, dass Kassen, Sozialhilfeträger und Heimbetreiber im Voraus verhandeln, wie hoch die Kosten für einen Pflegeplatz sein werden. Danach richtet sich die Höhe der Eigenanteile. Im Nachhinein wird aber selten geprüft, wie viel von diesem Geld wirklich zweckgebunden für Personal ausgegeben wurde. Bislang dürfen Überschüsse einbehalten werden. Das Bundesgesundheitsministerium sieht nach Angaben einer Sprecherin keinen Änderungsbedarf. Zur Begründung heißt es, dass die Kassen Heimbetreibern kündigen können, wenn sie gezielt gegen den Vertrag mit den Kassen verstoßen und am Personal sparen. In der Praxis komme das allerdings kaum vor, sagen die Kassen, wegen der hohen rechtlichen Hürden und des aktuellen Mangels an Heimplätzen.
0: Jetzt noch zu einer waghalsigen und verbotenen Aktion in New York City. Da sind 2 Extremkletterer bis auf die Antennenspitze des Empire State Buildings geklettert. In 443 Metern Höhe, weit über den öffentlich zugänglichen Bereichen. Wie es das Paar dorthin geschafft hat, ist noch unklar. Aus New York, Giselle Uka.
8: Die lebensgefährliche Aktion stand wohl im Zeichen der Liebe. Oben angekommen, mehr als 440 Meter über der Stadt, haben die beiden eine riesige schwarze Flagge aufgefaltet. Darauf stand in englischer Sprache: Wenn die Macht der Liebe die Liebe zur Macht besiegt, herrscht Frieden auf der Welt. Das Zitat stammt vom 1970 verstorbenen legendären US-Musiker Jimi Hendrix. Bei der riskanten Kletteraktion sollen sich die beiden Extremsportler außerdem verlobt haben. Der Instagram-Account des weiblichen Kletterprofis zeigt, wie ihr Partner ihr in schwindelerregender Höhe auf einem Knie einen Ring überreicht. Die Identität der beiden ist trotz schwarzer Masken über dem Gesicht schnell bekannt geworden. Über das russische Paar gibt es bereits eine Dokumentation. Für die New Yorker Behörden war der Stunt kein Kavaliersdelikt und auch nicht genehmigt. Die Polizei konnte die Situation aber schnell unter Kontrolle bringen. Beide Personen wurden beim Runterklettern noch auf dem Empire State Building festgenommen.
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9: mit Gabriel Wirth. Im Streit über wettbewerbswidrige Praktiken rund um das Smartphone-Betriebssystem Android muss Google einen Rückschlag hinnehmen. Der Europäische Gerichtshof wies einen Einspruch des US-Konzerns gegen eine 4,1 Milliarden Euro schwere Strafe der Europäischen Union zurück. Die Vorinstanz habe bei ihrer Urteilsfindung keine Rechtsfehler begangen, so das Urteil der Richter. Die EU-Kommission hatte bereits 2018 diese Strafe verhängt, weil sie dem US-Konzern vorwarf, Herstellern von Android-Smartphones und Mobilfunkanbietern illegale Beschränkungen auferlegt zu haben, um so die marktbeherrschende Stellung seiner Suchmaschine zu stärken. Wenn Sie am Verhandlungstisch nicht mehr weiterkommen, dann rufen Gewerkschaften oft zu Aktionen auf und nicht selten bekommen das, wie bei der Post, der Bahn, im Flugverkehr oder im öffentlichen Dienst auch die Bürgerinnen und Bürger zu spüren. Das WSI, der gewerkschaftsnahen Hans-Böckler-Stiftung, hat nun Bilanz über die Arbeitskämpfe im letzten Jahr gezogen und Birgit Habrath hat sich diese Zahlen genauer angeschaut.
10: Es wurde weniger gestreikt und weniger Beschäftigte nahmen an den Aktionen teil. Laut Angaben der Gewerkschaften, darauf beruft sich das Forschungsinstitut der Böckler Stiftung unter anderem, kam es letztes Jahr zu 261 Arbeitskämpfen, 25 weniger als noch 2024. Es fielen mit rund 650.000 deutlich weniger Arbeitstage aus und auch die Zahl der Streikenden sank. Das hat laut Studie vor allem einen Grund. In der Metall- und Elektroindustrie galt 2025 die Friedens Pflicht. Wird in der großen Branche gestreikt, dann schlägt das in der Bilanz gleich zu Buche. Auch die Streiktaktik hat sich geändert. Weniger große, unbefristete Flächenstreiks, dafür aber heftige und kurze Aktionen, wie zuletzt im öffentlichen Dienst. Und warum ziehen die Beschäftigten auf die Straße? In rund der Hälfte der Fälle, weil sie mehr Geld herausholen wollen in der Tarifrunde. Laut WSI immer öfter, aber auch, weil sie überhaupt einen Tarifvertrag durchsetzen wollen in ihrer Firma oder weil sie in Krisenzeiten die Beschäftigung sichern wollen, also zum Beispiel Lohnverzicht und dafür keine betriebsbedingten Kündigungen. Auf die meisten Streikenden kommt der Dienstleistungsbereich mit dem öffentlichen Dienst. Das ist auch ein Grund, warum der Ruf nach gesetzlichen Regelungen für Streiks immer wieder ertönt, wie es sie in vielen anderen Ländern bereits gibt. Dabei zeigt die WSI-Statistik eines auch, in puncto Streiks liegt Deutschland im EU-Vergleich im Mittelfeld.
9: Während bei uns ja über neue Entlastungen an der Zapfsäule nachgedacht wird, wie ihr hier auch schon gehört, klagen in den USA kalifornische Autofahrer gegen Tankstellen. Der Vorwurf, mehrere große Ketten umgehen das Verbot von Preisabsprachen mit Hilfe künstlicher Intelligenz. Ein Bericht von Reinhard Spiegelhauer.
11: An der Zapfsäule zahlt man in Los Angeles fast anderthalb Mal so viel wie im US-Durchschnitt. Die Gründe? Hohe Steuern, strenge Treibhausgasauflagen und Emissionszertifikate, spezielles Benzin, das besonders sauber verbrennt. Und seit neuestem anscheinend auch künstliche Intelligenz.
12: The AI is setting the price, not the market.
11: Verbraucherschützer Jamie Cord sagt im Sender NBC, künstliche Intelligenz hat das freie Spiel der Kräfte abgelöst. Jedenfalls da, wo die Benzinanbieter eine bestimmte Preissoftware nutzen. Sie führt Daten von Tankstellen auch verschiedener Ketten zusammen, erklärt Professor Ahmed Banafa, KI-Spezialist an der San Francisco Bay University, dem Fernsehsender.
13: How many cars will go and pump the gas? The inventory that station have, the history of the
11: Nachfrage, Lagerbestand, Preisentwicklung in der Vergangenheit, die Daten von hunderten Tankstellen fließen in die Berechnung ein. Die KI ermittelt daraus den optimalen Preis für die Konzerne. Der britische Preissoftwareanbieter Calibrate wirbt ganz offen mit dem Versprechen, wörtlich Gewinn rauszuquetschen. Aktuell geht es um 1700 Tankstellen in Kalifornien, die mit dem System arbeiten sollen.
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0: Inka Kübel jetzt mit dem Nachrichtenüberblick.
14: Parteichefs präsentieren Ergebnisse ihrer Reformbeschlüsse. So will die Bundesregierung sämtliche Vorschläge der Rentenkommission bis Ende des Jahres umsetzen. Des Weiteren werden kleine und mittlere Einkommen durch eine Steuerreform entlastet. Sie soll jährlich 10 Milliarden Euro umfassen und durch eine höhere Reichensteuer gegenfinanziert werden. Einen Durchschnittshaushalt würde sie mit rund 600 Euro entlasten. Auch in puncto Arbeitsmarkt und Bürokratie gibt es zahlreiche Änderungen. Der Datenschutz soll auf das europäische Mindestmaß reduziert werden.
6: Die telefonische Krankschreibung wird abgeschafft. Ab dem ersten Krankheitstag müssen Arbeitnehmer künftig eine ärztliche Bescheinigung vorlegen. Schneider will Atommüllendlager bis 2050 festlegen. Das hat der Bundesumweltminister bei seinem Besuch im Atommüllzwischenlager in Lubmin angekündigt. Hierzu will er die Suche beschleunigen. So soll etwa auf Bohrungen statt auf Erkundungsbergwerke gesetzt werden, um das Gestein auf seine Eignung hin zu untersuchen. Bundesverfassungsgericht bestätigt Verbot von Sexpuppen. Konkret war es bei der Verfassungsbeschwerde um solche gegangen, die Kindern ähnlich sehen. Deren Herstellung, Vertrieb, Kauf und Besitz können seit 2021 mit Haftstrafen geahndet werden. Die Richter sehen darin keinen Grundgesetzverstoß, der das Recht auf sexuelle Selbstbestimmung verletzen würde. So hatten die Kläger argumentiert. Mehr junge Leute lassen sich in der Pflege ausbilden. Wie das Statistische Bundesamt mitgeteilt hat, waren es im letzten Jahr fast 64.000. Das sind 4.500 oder 8% mehr als im Vorjahr. Damit ist die Zahl derer, die eine Pflegeausbildung beginnen, zum dritten Mal in Folge angestiegen. Allerdings schließen nicht alle Azubis ihre Ausbildung auch ab. Das Wetter in Bayern, viel Sonne, später Wolken, an den Alpen auch Regen, 24 bis 30 Grad.
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15: Mit Irene Essmann. Mit mehreren sogenannten Modernisierungsgesetzen will die bayerische Staatsregierung ihr Versprechen einlösen, Bürokratie abzubauen. Nun ist sie in einem Fall damit erst einmal an juristische Grenzen gestoßen, und zwar beim geplanten Bau des Scheitturbellifts am Allgäuer Fellhorn. Der wäre nur wegen des neuen Gesetzes überhaupt möglich gewesen, das nämlich in einigen Fällen die bislang vorgeschriebene Umweltverträglichkeitsprüfung abschafft. Nun aber hat das Verwaltungsgericht Augsburg einem Eilantrag des Landesbunds für Vogelschutz gegen den neuen Lift stattgegeben. Und das dritte Modernisierungsgesetz kommt deshalb noch einmal auf den Prüfstand. Michaela Neukirch fasst die Reaktionen auf das Urteil zusammen.
16: Man sehe sich durch die Entscheidung bestätigt, betont Helmut Behran, Geschäftsführer vom Landesbund für Vogel- und Naturschutz. Der Beschluss zeige, dass die Absenkung der Umweltstandards rechtlich auf wackligen Füßen steht. Denn wenn Eingriffe in sensible Naturräume nicht mehr systematisch geprüft werden müssten, würde die Grundlage verloren gehen, um Schäden frühzeitig zu erkennen und zu verhindern. Mit dem dritten Modernisierungsgesetz hatte der Landtag die Schwellenwerte angehoben, ab denen bei Bauvorhaben sogenannte Umweltverträglichkeitsprüfungen zur Pflicht werden. Die neu geplante Scheithobelbahn fällt mit ihren geplanten rund 1400 Metern Länge knapp unter diese Grenze. Auch aus der Opposition im Landtag kommt Zuspruch für den vorläufigen Baustopp. Johannes Becher von den Grünen forderte, das Gesetz schnellstmöglich rückgängig zu machen. Und Florian von Brunn, alpenpolitischer Sprecher der SPD, bezeichnete das Gesetz als reinen Lobbyismus und nichts anderes. Das Bauministerium verweist auf BR-Anfrage darauf, dass Umwelt- und Naturschutz grundsätzlich Teil von Genehmigungsverfahren bleiben. Von den Bergbahnen Oberstdorf-Kleinwalsertal liegt derzeit noch keine Stellungnahme vor. Sie haben angekündigt, sich im Laufe des Tages zu äußern.
15: Seit Sonntag stehen sie still, die Straßenbahnen in Nürnberg. Der Grund? Wegen der Hitze war im Boden verbautes Bitumen weich geworden und hatte sich mit Schienen und Bahnen verklebt. Diese Schäden zu beseitigen, das hat länger gedauert als erstmal angenommen. Jetzt aber ist die Hoffnung groß, dass noch heute die ersten Straßenbahnen wieder unterwegs sein können. Aus Nürnberg berichtet Lasse Berger.
17: Im Straßenbahndepot in Nürnberg herrschte zuletzt Hochbetrieb. Bei 7 Bahnen blockierten die Räder und die Radlager mussten für die Reinigung ausgebaut werden. Die Fahrzeuge waren durch das weiche Bitumen stark verschmutzt worden. Die Füllmasse aus den Fugen der Straßenbahngleise war aufgrund der Hitze in den vergangenen Tagen geschmolzen. 2 Reinigungsfahrzeuge befuhren die gesamte Gleisstrecke in Nürnberg. Jetzt hofft das Verkehrsunternehmen, dass die Straßenbahnen wieder fahren können. Am Vormittag soll zunächst eine Testfahrt durchgeführt werden. Frühestens heute Mittag könne dann entschieden werden, ob der Straßenbahnbetrieb in Nürnberg wieder aufgenommen werden kann.
15: Und wann die Straßenbahnen dann wirklich wieder fahren und was es sonst Neues in Bayern gibt, das erfahren Sie jederzeit auch bei uns im Web unter br24.de und in der BR24-App.
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0: Algerien wählt heute ein neues Parlament. Beobachter glauben, dass es dabei kaum Überraschungen geben wird. Und das Interesse an der Wahl ist in dem nordafrikanischen Land auch eher in den Hintergrund gerückt. Viel wichtiger als die neuen Abgeordneten scheint derzeit der Einzug des Fußballteams in die K.O.-Runde der Fußballweltmeisterschaft zu sein. Und ob es am Freitag auch weiter ins Achtelfinale ziehen kann. Aus dem ARD-Studio Nordafrika, Stefan Ehlert.
18: Heute sind wir happy. 1, 2, 3, es lebe Algerien, spricht ein Fan einem Reporter der Agentur AFP in Algier ins Mikrofon. Das war nach dem Einzug in die WM-KO-Runde. Die Stimmung im Land scheint prächtig zu sein. Im Erfolg der Wüstenfüchse können sich alle sonnen. Die Parlamentswahlen in Afrikas größtem Flächenstaat spielen da eine eher untergeordnete Rolle, hat Robin Frisch, der Büroleiter der Friedrich-Ebert-Stiftung in Algerien, beobachtet. Wahlplakate habe man schon gesehen, aber...
19: Ja, es ist jetzt nicht irgendwie das größte Happening. Fußball-WM und Sommer machen eigentlich so Massenversammlungen und so eigentlich unmöglich, ne? Also da wird jetzt nicht viel abgehen.
18: Sprich, die Mobilisierung der rund 24,5 Millionen Wählerinnen und Wähler könnte besser laufen. Der Oppositionspolitiker Youssef Ayouchich von der Partei Front Sozialistischer Kräfte FFS gibt sich dennoch unverdrossen. Im ARD-Interview sagte er, das Programm der FFS richte sich an junge Menschen und Rentner gleichermaßen. Das Programm beruht auf der Verteidigung der unteren Schichten, der Arbeitslosen, der Rentner, um ihnen ihre Würde wiederzugeben. Mehr Geld für die Rentner, mehr Jobs für die Jungen. Algerien, größter Gasexporteur Afrikas, könne es sich leisten. Ob der Reichtum des Landes wirklich gerecht verteilt wird, diese Frage treibt viele um, so auch Amin, der zur Wahl gehen will. Es muss sich alles ändern. Es gibt Leute, die haben kein Dach über dem Kopf und es gibt Leute, die haben 4 Häuser. Andere haben nichts. Vor 5 Jahren haben weniger als ein Viertel der Wählerinnen und Wähler ihre Stimme abgegeben. In der Oppositionshochburg Kabylei lag die Quote nahe Null. Anders als 2021 boykottieren aber die Oppositionsparteien die Wahlen in diesem Jahr nicht mehr. Allein deswegen werde die Beteiligung diesmal höher ausfallen, sagt Robin Frisch. Für die Parteien ginge es dabei um ihr Überleben.
19: Die müssen sich mal wieder zeigen. Sie müssen mal wieder zur Wahl antreten, sonst haben sie gar keine Basis mehr, ne? Das ist einfach so allein ihr Überlebenskampf.
18: Robin Frisch von der Friedrich-Ebert-Stiftung rechnet mit 40-50% Wahlbeteiligung, einer Verdopplung. Und mit fairen und freien Wahlen. Mit großer Wahrscheinlichkeit wird dabei die seit der Unabhängigkeit vor 64 Jahren regierende Befreiungsfront FLN die meisten der 407 Sitze gewinnen. Die italienische Forscherin Caterina Ruggero vom Institut für internationale Politikstudien ISPI in Mailand glaubt nicht daran, dass die Parlamentswahlen wirklich Einfluss auf die Politik Algeriens haben. Das Parlament sei nahezu überflüssig, sagt sie. Es ginge dem Regime dabei nur um die Höhe der Wahlbeteiligung, um zu sehen, wie groß der Rückhalt in der Bevölkerung noch sei. Was die Machthaber interessiert, sind nicht die Resultate, die stehen schon fest. Das Wichtigste ist die Wahlbeteiligung am Wahltag. Der Zulauf werde sehr niedrig sein. Unabhängig davon intensivieren Deutschland und Algerien zurzeit ihre Beziehungen. Mitte des Monats wird Präsident Abdelmadjid Tebboune in Berlin erwartet.
0: In Algerien wird ein neues Parlament gewählt. Das war ein Bericht von Stefan Ehlert.
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20: mit Julian Ignatovic. Fußball-Euphorie in den USA. Die entfacht das US-Team zu einem großen Teil auch selber. Der Gastgeber spielt bislang ein richtig gutes Turnier, hat auch heute früh im 16. Finale gegen Bosnien-Herzegowina überzeugt und 2-0 gewonnen. Die Fans feiern die eigene Mannschaft. In Deutschland ist es das gegenteilige Bild. Enttäuschung, Ärger, Kritik. Ob Bundestrainer Julian Nagelsmann weitermachen darf, ist fraglich. Jürgen Klopp wird als Nachfolger gehandelt. Und auch die Spieler müssen sich hinterfragen, denn es ist ja bereits das 3. Mal in Folge, dass Deutschland das WM-Achtelfinale verpasst. Felix Manse.
21: Kimmich, Goretzka, Tah, Sané und Rüdiger, alle Mitte der 1990er Jahre geboren, stehen für eine historisch sieglose DFB-Ära. Sie galten als Generation Gold. Und trotzdem ist diese bei 5 aufeinanderfolgenden Welt- und Europameisterschaften spätestens im Viertelfinale ausgeschieden. Vor dieser Weltmeisterschaft war Josua Kimmich klar.
22: Meine Generation, wir haben nichts mehr zu verschenken. Wir wollen jedes Spiel
2: Und jeden Titel, jede Chance wollen wir nutzen. Und ich weiß, dass wir dann in der Vergangenheit nicht so erfolgreich waren.
21: Dabei ging es ja 2017 mit dem Confed-Cup-Sieg vielversprechend los. Bundestrainer Jogi Löw berief für das Turnier eine Nachwuchsmannschaft. In Russland unter anderem mit dabei Kimmich, Goretzka und Rüdiger. Die jungen Wilden aus dem Land des damaligen Weltmeisters zeigten in Abwesenheit von Kroos, Khedira, Neuer, Müller und Co., welches Potenzial zu dieser Zeit im deutschen Fußball steckte.
3: Wir wollen junge Spieler irgendwie weiterbringen, ihnen diese Erfahrung geben und so weiter. Das ist uns absolut gelungen.
21: Jogi Löw ist damals auf dem richtigen Weg. Sportschau-Moderator Gerhard Delling stellte ihm eine Frage, die bis heute nachhallen sollte.
22: Wird Deutschland in den nächsten Jahren immer vorne mitspielen müssen aufgrund der Qualität jetzt?
23: Ich glaube, dass wir diese Qualität haben, dass wir vorne mitspielen. Wir haben schon einen guten Fundus, die Ausbildung ist gut. Wir dürfen einfach nicht nachlassen.
21: Trotzdem setzte Löw bei der WM 2018 bis auf drei Ausnahmen auf die Altgedienten. Kein klarer Umbruch. Vorrunden aus. 4 Jahre später in Katar. Das Gleiche bei der Euro 21, Achtelfinale, 24, Viertelfinale, alles unter dem Anspruch der deutschen Fans. Und dieses Mal? 16. Finale, also ein Müh weiter als Gruppenphase, aber auch nicht viel besser. Antonio Rüdiger ist einer aus der Generation, der 2017 eine goldene Zukunft prognostiziert wurde.
24: Ja, ich glaube, das ist die bittere Wahrheit, die wir annehmen müssen, denn jetzt mit Elfenbeinküste, Ecuador, Paraguay, ich denke, das waren jetzt nicht Argentinien, Spanien oder sonst wer. Da müssen wir uns einiges hinterfragen.
21: Fragwürdig auch, wo sind die Leader im Team? Beim Elfmeterschießen gegen Paraguay kneifen deutsche Spieler gleich reihenweise. Auch Leon Goretzka, der bei dieser WM in kein einziges Mikrofon spricht. Ohne Selbstbewusstsein, Verantwortungsgefühl und Struktur kann eine Mannschaft, kann diese vermeintlich goldene Generation nicht erfolgreich sein. Sie sind jetzt alle über 30 und haben ihre Chance auf was ganz Großes verpasst.
20: Die Fußball-WM geht auch ohne das deutsche Team weiter. Heute Abend spielen ab 21 Uhr Spanien gegen Österreich. In der Nacht dann Portugal gegen Kroatien und Schweiz gegen Algerien. Die beiden deutschen Basketballbrüder und Weltmeister in der NBA, Franz und Moritz Wagner, gehen getrennte Wege und sind in Zukunft nicht mehr beide in Orlando zu Hause. Moritz Wagner wechselt zu den Brooklyn Nets. Der 29-Jährige bestätigte den Transfer heute in seinem Podcast. Und er hat auch schon gesagt, dass er die Vorstellung, bald gegen seinen Bruder spielen zu müssen, komisch findet.
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0: Ab A3 Frankfurt Richtung Würzburg zwischen Rohrbrunn und Marktheidenfeld 6 Kilometer Stau wegen Löscharbeiten. Dort sind momentan 2 Spuren gesperrt. A6 Heilbronn Richtung Nürnberg zwischen Lichtenau und Neuendettelsau Stau wegen Bergungsarbeiten. Hier ist nur 1 Spur frei. A7 Würzburg Richtung Fulda zwischen Hammelburg und Bad Kissingen Obertulbar Stau nach einem Unfall. A7 nochmal Fulda Richtung Würzburg zwischen Fulda Dreieck und Bad Brückenau Wildflecken 10 Kilometer stockend wegen Bauarbeiten. A7 Ulm Richtung Füssen zwischen Illertissen und Dettingen an der Iller 5 Kilometer Stau nach einem Unfall. Auf der A8 München Richtung Salzburg zwischen Bad Aibling und Fraßdorf 12 Kilometer Stau und stockender Verkehr nach einem Unfall. A8 Salzburg Richtung München zwischen Fraßdorf und Rosenheim eine Baustelle, da 8 Kilometer Stau jetzt. Und die B305 Salzburg Richtung Berchtesgaden ist zwischen Marktschellenberg und Unterau wegen eines brennenden Fahrzeugs gesperrt. Das Wetter in Bayern heute verbreitet sonnig, später kommen auch ein paar mehr Wolken dazu. Ganz vereinzelt sind auch Schauer unterwegs und es weht ein frischer Wind bei Höchsttemperaturen zwischen 24 und 30 Grad heute. Morgen ist es vormittags im Süden Bayerns bewölkt, an den Alpen kann es noch etwas regnen, von Norden her setzt sich dann aber mehr und mehr die Sonne durch. Das Wochenende wird relativ sonnig, Regen ist so gut wie kein Thema, dazu bleibt es ziemlich windig bei 21 bis 29 Grad. Jetzt ist es 11 Uhr an diesem Donnerstagvormittag.
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0: Mit Oliver Fritzl und diesen Themen. Die Spitzen von Union und SPD haben ein umfangreiches Reformpaket geschnürt. Es soll Deutschland modernisieren, die Wirtschaft wieder in Schwung bringen und den Sozialstaat zukunftsfest machen. Nach dem Ende des Tankrabatts gibt es jetzt Forderungen nach einem Spritpreisdeckel und bei einem Feuer in einer Klinik in Mecklenburg-Vorpommern sind 2 Menschen ums Leben gekommen. Mit insgesamt 34 Maßnahmen will die schwarz-rote Koalition die Wirtschaft ankurbeln und auch Arbeitnehmer steuerlich entlasten. Die Spitzen von Union und SPD haben vorhin die Reformprojekte vorgestellt, auf die sie sich im Koalitionsausschuss geeinigt haben. Darin geht es um Steuern, Sozial- und Arbeitsmarktpolitik und auch Bürokratieabbau. Isabel Karas mit den Einzelheiten.
4: Geplant sind unter anderem Steuerentlastungen für mittlere und geringe Einkommen. Nach Angaben von SPD-Chef Lars Klingbeil sollen Familien mit Kindern am stärksten profitieren. Spätestens 2028 soll erreicht werden, dass sie um bis zu 600 Euro im Jahr entlastet werden. Am Arbeitsmarkt sollen sachgrundlose Befristungen, also befristete Arbeitsverträge ohne konkreten Grund, künftig bis zu 48 Monate möglich sein. Zudem wird die telefonische Krankschreibung abgeschafft. Eine Arbeitsunfähigkeitsbescheinigung soll wieder ab dem ersten Krankheitstag erforderlich sein. Daneben bekräftigte Merz die Pläne der Koalition für die Reform der gesetzlichen Rente und der Krankenversicherung. Die Vorschläge zur Rente sollen noch in diesem Jahr gesetzlich umgesetzt werden. Die Gesundheitsreform soll bereits in der nächsten Woche im Bundestag und Bundesrat beschlossen werden.
0: Nach dem Ende des Tankrabatts sind die Preise für Benzin und Diesel wieder deutlich nach oben gegangen. Der Liter kostet jeweils mehr als 2 Euro. Nun liegt wieder ein alter Vorschlag auf dem Tisch. Ein Spritpreisdeckel, also eine Obergrenze, an die sich Mineralölkonzerne halten müssten. Die Bundesländer machen dahingehend über den Bundesrat nun Druck auf die Regierung, berichtet Sarah Möller.
5: Gestartet hat die Initiative das Saarland, nach dem Vorbild Luxemburgs. Da seien die Erfahrungen mit einem Spritpreisdeckel gut. Überhöhte Margen der Ölkonzerne würden damit begrenzt. Nun berichtet die Rheinische Post, dass der Wirtschaftsausschuss des Bundesrats den Weg frei macht. Aber damit ist das noch nicht beschlossen. Am 10. Juli müsste sich der Bundesrat noch dahinter stellen. Und letztlich beschließen müsste das dann der Bundestag.
0: In der Ukraine haben viele Menschen wieder eine Nacht mit Raketen- und Drohneneinschlägen hinter sich. Vor allem die Hauptstadt Kiew ist wieder Ziel von zahlreichen russischen Luftangriffen geworden. Bürgermeister Klitschko spricht von dem schwersten Angriff seit Kriegsbeginn. Seinen Worten nach wurden mindestens 13 Menschen getötet und fast 90 verletzt. Aus Kiew, Rebecca Barth.
7: Mehrere Wohnanlagen und Objekte der zivilen Infrastruktur seien beschädigt worden, geben die Behörden an. Der Aufgang eines mehrstöckigen Wohnhauses ist zusammengebrochen. Die Rettungskräfte vor Ort vermuten weitere Opfer unter den Trümmern. Der ukrainische Präsident hatte die Menschen im Land ausdrücklich vor der Nacht gewarnt. Viele Menschen in der ukrainischen Hauptstadt folgten diesem Aufruf und suchten schon am Abend Schutz in den U-Bahn-Stationen.
0: In Mecklenburg-Vorpommern hat es einen verheerenden Brand gegeben. In Ludwigslust, in der Nähe von Schwerin ist das, ist in der Nacht der Dachstuhl eines Krankenhauses in Flammen aufgegangen. Es gibt nach Polizeiangaben 2 Tote und einen Verletzten. Mehr von Anja Bauer.
6: Nach Angaben der Polizei war das Feuer gegen 16:30 in einem Patientenzimmer ausgebrochen. Dabei sei auch der Dachstuhl der Radiologie in Brand geraten. Das Krankenhaus wurde vollständig evakuiert, auch die Nebengebäude. Patienten seien an einem sicheren Ort auf dem Gelände versorgt worden, hieß es weiter. Die Notaufnahme war zeitweise nicht zugänglich, inzwischen ist sie aber wieder freigegeben worden. Zur Stunde kehren die Patienten in ihre Zimmer zurück. Die Feuerwehr habe bereits mit den Nachlöscharbeiten begonnen, sagte ein Sprecher dem NDR. Ob es sich bei den beiden Toten um die Patienten handelt, in deren Zimmer das Feuer ausgebrochen war, ist noch unklar. Auch zur Brandursache konnten die Behörden noch keine Angaben machen.
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0: Der Klimawandel stellt Landwirte vor große Herausforderungen, vor allem im Ackerbau. Sie müssen mit längeren Trockenperioden und höheren Durchschnittstemperaturen zurechtkommen. Aber auch sogenannte Starkregenereignisse häufen sich. Wie darauf reagieren? In Mittelfranken hat sich eine Interessengemeinschaft gegründet, die versucht, Antworten auf diese Frage zu finden. Und zwar ganz praktische. Der Name des Bündnisses: Heimat, Boden, Wasser. Eine Deutschland-Reportage von Vera Held.
8: Leichter Nieselregen prasselt auf den Maisacker von Thorsten Sturm aus dem fränkischen Obern Zenn. Seit Wochen der erste Regen. Das Frühjahr war, wie auch schon im Jahr zuvor, sehr trocken.
10: Wir haben jetzt eigentlich Niederschlag bekommen, letzte Woche 40 Liter. Aber zuvor haben wir so wenig Niederschlag gekriegt wie seit Jahrzehnten eigentlich, ne, muss man sagen. Also wir haben irgendwo 30 Liter im April gekriegt, 19 im März und im Mai auch noch mal, glaube ich, 32. Also sehr, sehr wenig. Und jetzt haben wir da viel Wasser bekommen. Für manche Bestände war es zu spät, muss man auch sagen. Also das ist immer eine Verschiebung. Entweder regnet es total viel oder es regnet einmal gar nichts.
8: Trockenheit oder Starkregenereignisse, das stellt die Landwirte vor große Herausforderungen. Wie sollen sie ihren Boden bearbeiten, dass trotz dieser Wetterextreme genug wächst? Wie können sie das Wasser in der Fläche halten und ihren Boden vor Erosion bei Starkregenereignissen schützen? An der Oberen Altmühl in Mittelfranken soll bei diesen Fragen ein neues Bündnis helfen. Heimat, Boden, Wasser heißt es. Der Bayerische Bauernverband, kurz BBV, arbeitet dabei mit verschiedenen staatlichen Institutionen zusammen, erklärt Ottmar Braun, Direktor des BBV-Bezirksverbands Mittelfranken.
9: Das ist eine Gemeinschaftsaufgabe, die wir auch zusammen, und das ist auch eine Besonderheit, zusammen mit dem Wasserwirtschaftsamt in Ansbach, mit dem Amt für ländliche Entwicklung in Mittelfranken und dem Amt für Ernährung, Landwirtschaft und Forsten in Ansbach gemeinsam bearbeiten, gemeinsam nach Lösungen suchen, auf Augenhöhe miteinander arbeiten und eben im Sinne der gemeinsamen Ziele das voranbringen wollen.
8: Lösungen suchen und auch voneinander lernen. Das will auch der 39 Jahre alte Landwirt Thorsten Sturm aus Obernzenn. Er hat auf seinem Bauernhof mehrere Standbeine. Biogas, Mastschweine und Ackerbau.

0: Stickstoff, Phosphor, Nährstoffe frei, buffert auch mal über eine Trockenperiode mit Nährstoffen.
1: Humus wirkt im Boden wie ein Schwamm. Er speichert Wasser und Nährstoffe. Doch mehr Humus auf den Acker zu bekommen, ist nicht einfach, erklärt Thorsten Sturm. Durch die Trockenheit und Hitze wird Humus abgebaut. Der Boden verliert an Qualität.
0: Mit unserer aktuellen Situation, dass wir extrem viel Sonneneinstrahlung haben, extrem viele heiße Tage, ist es eigentlich eher ein Kampf zu sagen, nicht, dass ich den Humus steichern will, sondern dass ich ihn vielleicht nur noch erhalten möchte und verhindern möchte, dass wir Humusabbau haben. Weil wenn die Sonne auf dem blanken Boden im Sommer runterbrennt, da geht einfach Humus verloren.
1: Die Idee ist es, den Boden so wenig wie möglich zu bearbeiten. Thorsten Sturm zeigt auf eine Wiese neben seinem Maisacker. Solches Grünland, also Wiesen und Weiden, sind sein Vorbild für den Humusaufbau.
0: Früher, wenn mal ein Grünland umgebrochen worden ist, ne, und daneben ein schlechter Acker war, das Grünland war immer viel humoser. Und was ist auf dem Grünland anders gewesen? Das ist eigentlich nie eine Bodenbearbeitung gemacht worden und es war ständig grün. Und dasselbe probieren wir eigentlich ein wenig am Acker. Ne? Man versucht eigentlich immer, was Grünes drauf zu haben und ein wenig weniger Bodenbearbeitung zu machen.
1: Das bedeutet, nach der Ernte wachsen Zwischenfrüchte, etwa Leguminosen wie Ackerbohnen oder Klee oder Mischungen aus verschiedenen Pflanzenarten, idealerweise in Direktsaat. Dabei säen Landwirte die Samen direkt auf den Boden, ohne den Acker vorher zu pflügen oder zu grubbern. So bleibt der Boden möglichst ungestört. Jeder Eingriff in den Boden, der vermieden werden kann, sei wichtig, meint Landwirt Thorsten Sturm. Darum will er auch die Art des Maisanbaus verändern.
0: Hier haben wir jemanden versucht, da haben wir streifenweise gelockert. Das heißt, nur da, wo der Mais dann abgelegt wird, haben wir jetzt halt, irgendwo Anfang März mit einem speziellen Gerät und einem GPS-Empfänger auf dem Gerät, haben wir gelockert, die Spuren genau aufgezeichnet, wo gelockert worden ist und dann die Daten davon wieder auf den Schlepper übertragen und auch wieder genau mit GPS auf diese gelockerte Spur gesät. Und der Mais präsentiert sich aktuell sehr schön.
1: Der Mais, den er auf seinen Versuchsflächen mit der sogenannten Strip-Till-Methode gepflanzt hat, wachse genauso wie der auf seinen anderen Maisanbauflächen, dort, wo er noch konventionell mit mehr Bodenbearbeitung anbaut. Ein abschließendes Fazit will der Landwirt aber erst nach der Ernte ziehen. Dass mit dieser neuen Art des Anbaus auch große Teile der Zwischenfrucht auf dem Acker bleiben, hat aus Sicht des Bauernverbandes einen weiteren Vorteil. Es gibt weniger Bodenerosion. Denn gerade trockene, offene Ackerflächen sind bei Starkregenereignissen ein Problem, sagt Ottmar Braun vom BBV.
2: Dann fließt eben nicht nur das Wasser in den Fluss, sondern da wird dann auch eben wertvoller Boden mitgenommen, Bodenerosion. Das gilt es zu verhindern. Es werden Nährstoffe mit weggeschwemmt, die eigentlich im Gewässer ja nichts zu suchen haben, sondern die Nährstoffe sollen dem Pflanzenwachstum dienen und am Ende wieder der Nahrungsmittelversorgung.
1: Zudem verschlemmt der Ackerboden die Flüsse und bedroht damit den Lebensraum von Kleinstlebewesen im Wasser. Auch nahegelegene Seen sind betroffen. Die Nährstoffe, die aus der Düngung stammen, begünstigen das Blaualgenwachstum, etwa im Altmühlsee im fränkischen Seenland. Im Bündnis Heimat, Boden, Wasser sollen Ansätze und Arbeitsmethoden erarbeitet werden, mit dem Ziel, dass am Ende alle davon profitieren, sagt Thomas Keller, Leiter des Wasserwirtschaftsamtes Ansbach und einer der Bündnispartner.
3: Es bringt A, dem Grundwasser was, es bringt der Pflanzenproduktion was, weil wir das Wasser in der Fläche halten. Wenn ich das Wasser auf der Fläche halte, Wasserrückhalt ist gleich auch Nährstoffrückhalt, weil der Boden mit dem wertvollen Dünger und dem Humus nicht aberodiert wird ins Gewässer. Und jetzt sind wir bei der Almöl schon oder bei den Zuflussgewässern. Wenn der Boden auf der Fläche bleibt, da gehört er hin, Lebensgrundlage für den Landwirt. Uns tut er in der Almöl und fortwährend dann im Almüsse eben weh, weil es da eigentlich nichts verloren hat.
1: Das Wasser und damit den Boden in der Fläche zu halten, wird in Zukunft entscheidend sein, ist Thomas Keller vom Wasserwirtschaftsamt Ansbach überzeugt.
3: Die Kunst der Stunde wäre es eben, ein Wassermanagement zu betreiben, dass in diesen Trockenphasen wir überleben können, auch die landwirtschaftliche Produktion durch das gespeicherte zu viel aus dem Frühjahr beispielsweise. Und da haben die Landwirte schon einen Schlüssel zum Erfolg in der Hand, nämlich durch die Bewirtschaftung des Bodens. Gezielt Humus aufbauen, Zwischenfrüchte, dass sich der Boden nicht so aufheizt, Zwischenfruchtanbau, da gibt es viele, viele Tools, die sie ziehen können.
1: Dafür müssen die Landwirte aber in neue Maschinen investieren. Die kosten oft mehrere Tausend oder Zehntausend Euro. Und pauschale Lösungen gibt es nicht. Je nach Bodenbeschaffenheit oder Witterung sind verschiedene Ansätze nötig. Zurück auf dem Maisacker bei Thorsten Sturm. Auf seinen Flächen reagiert er flexibel, auf Wetter und Pflanzenwachstum.
0: Man verfolgt ein gewisses System, aber man muss dann auch rechtzeitig mal die Bremse reinziehen und sagen, das wird nichts mehr. Wir müssen jetzt halt pflügen oder wir müssen jetzt den Grubber raus, dass da noch ein richtiger Bestand wachsen kann. Ne? Also nicht so festklammern an den einen System bis ans Ende und dann hat man keinen Ertrag.

0: mindestens 4 bis 5 Bodenbearbeitungsgänge gespart. Und der Maisbestand sieht Stand heute, optisch steht er überhaupt den anderen Bestand nichts nach. Wir wollen abwarten, wie die Ergebnisse im Herbst werden. Wir fahren alles über die Waage oder dreschen auch die Bestände. Und dann können wir nur richtig vergleichen. Aber aktuell haben wir uns definitiv am Hektar 150 bis 200 Euro Bodenbearbeitung gespart.
1: Das und die Aussicht auf einen klimaresistenteren Boden kann Anreiz für die Landwirte sein, sich die Erkenntnisse des Bündnisses Heimat, Boden, Wasser anzusehen. Und auch, weil die Zeit drängt. Ottmar Braun vom Bauernverband.
2: Man kann und braucht nicht warten, bis die Politik sich endlich in diese Richtung bewegt und Dinge auf den Weg bringt. Das dauert leider alles viel zu lange mit Blick eben auf den Klimawandel, auf die Probleme und Herausforderungen unserer Zeit. Und deswegen ist es schon ein Musterbeispiel, das durchaus nachahmenswert sein kann für andere Regionen in Bayern.
1: Über sogenannte Bodenschutztage will das Bündnis Heimat, Boden, Wasser seine Erkenntnisse den Landwirten an der Oberen Altmühl weitergeben und ihnen zeigen, wie sie ihre Böden so bewirtschaften können, dass sie Wasser speichern, Erosion verhindern und trotzdem wirtschaftlich arbeiten können. Ansätze, die, wenn sie funktionieren, weit über Mittelfranken hinaus Vorbild sein könnten.
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0: Jetzt ist es 11.15 Uhr.
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0: Zeit für den Nachrichtenüberblick. Und den hat Inka Kübel.
2: Parteichefs stellen Ergebnisse des Koalitionsausschusses vor. Bundeskanzler Merz hat zu Beginn angekündigt, dass die Regierung sämtliche Vorschläge der Rentenkommission bis zum Ende des Jahres umsetzen will. Auch die geplante Entlastung der kleinen und mittleren Einkommen kommt. Sie soll jährlich 10 Milliarden Euro betragen und einem Durchschnittshaushalt eine Steuerersparnis von 600 Euro bringen. Gegenfinanziert wird dies durch eine ausgeweitete Reichensteuer. Erleichterungen soll es für Arbeitgeber künftig bei Befristungen von Arbeitsverhältnissen geben. Sämtliche Berichtspflichten gegenüber staatlichen Stellen sollen wegfallen. Der Datenschutz soll auf europäisches Mindestmaß reduziert werden. Arbeitnehmer brauchen künftig schon ab dem ersten Krankheitstag eine Bescheinigung, wobei die telefonische Krankschreibung gestrichen wird. Bundesrat setzt sich für Spritpreisdeckel ein. Nach dem Ende des Tankrabatts spricht sich der Wirtschaftsausschuss der Länderkammer für feste Obergrenzen aus, nach dem Vorbild Luxemburgs. So sollen überhöhte Margen der Mineralölkonzerne verhindert werden. Der Bundesrat soll am 10. Juli entscheiden, der Bundestag müsste ebenfalls zustimmen. Klitschko spricht von schwersten Angriffen seit Kriegsbeginn. Bei den nächtlichen Attacken durch russische Drohnen und Raketen auf die Hauptstadt Kiew sind mindestens 13 Menschen ums Leben gekommen und fast 90 verletzt worden. Außerdem stürzten Teile von Gebäuden ein und begruben Menschen unter sich. Klitschko hat für morgen einen Trauertag für die Opfer ausgerufen. Europäischer Gerichtshof bestätigt Milliardenbuße für Google. Damit bleibt die Strafe in Höhe von rund 4,1 Milliarden Euro bestehen. Verhängt hatte sie die EU-Kommission, ursprünglich sogar noch etwas höher, weil Google aus ihrer Sicht seine Marktposition mit Hilfe seines Betriebssystems Android unfair festigte. Das Wetter in Bayern: viel Sonne, später Wolken, an den Alpen auch Regen, 24 bis 30 Grad.
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3: Mit Irene Essmann. Mit mehreren sogenannten Modernisierungsgesetzen will die bayerische Staatsregierung ihr Versprechen einlösen, Bürokratie abzubauen. Jetzt ist sie in einem Fall damit erst einmal an juristische Grenzen gestoßen, und zwar beim geplanten Bau des Scheittobellifts am Allgäuer Fellhorn. Der wäre nämlich nur wegen des neuen Gesetzes überhaupt möglich gewesen, das in einigen Fällen die bislang vorgeschriebene Umweltverträglichkeitsprüfung abschafft. Jetzt hat aber das Verwaltungsgericht Augsburg einem Eilantrag des Landesbunds für Vogelschutz gegen den neuen Lift stattgegeben, und das dritte Modernisierungsgesetz kommt noch einmal auf den Prüfstand. Michael Erneukirch mit Reaktionen.
4: Man sehe sich durch die Entscheidung bestätigt, betont Helmut Behran, Geschäftsführer vom Landesbund für Vogel- und Naturschutz. Der Beschluss zeige, dass die Absenkung der Umweltstandards rechtlich auf wackeligen Füßen steht. Denn wenn Eingriffe in sensible Naturräume nicht mehr systematisch geprüft werden müssten, würde die Grundlage verloren gehen, um Schäden frühzeitig zu erkennen und zu verhindern. Mit dem dritten Modernisierungsgesetz hatte der Landtag die Schwellenwerte angehoben, ab denen bei Bauvorhaben sogenannte Umweltverträglichkeitsprüfungen zur Pflicht werden. Die neu geplante Scheittobelbahn fällt mit ihren geplanten rund 1400 Metern Länge knapp unter diese Grenze. Auch aus der Opposition im Landtag kommt Zuspruch für den vorläufigen Baustopp. Johannes Becher von den Grünen forderte, das Gesetz schnellstmöglich rückgängig zu machen. Und Florian von Brunn, alpenpolitischer Sprecher der SPD, bezeichnete das Gesetz als reinen Lobbyismus und nichts anderes. Das Bauministerium verweist auf BR-Anfrage darauf, dass Umwelt- und Naturschutz grundsätzlich Teil von Genehmigungsverfahren bleiben. Von den Bergbahnen Oberstdorf-Kleinwalsertal liegt derzeit noch keine Stellungnahme vor. Sie haben angekündigt, sich im Laufe des Tages zu äußern.
3: Der Landkreis München zählt zu den wirtschaftsstärksten Regionen Deutschlands. Einkommen, Kaufkraft und Beschäftigungsquote liegen deutlich über dem Landes- und Bundesdurchschnitt. Aber wie eine aktuelle Datenanalyse der Sozialplanung am Landratsamt München zeigt, ist trotzdem fast jeder Sechste im Landkreis armutsgefährdet. Julia Binder.
4: Es sind Familien, die sich die Schulfahrten für ihre Kinder nicht leisten können. Menschen, die auf die Hilfe von Tafeln angewiesen sind und Paare, die trotz Einkommen jeden Monat an ihre finanziellen Grenzen stoßen. 15,7% oder in absoluten Zahlen 55.000 Menschen sind im reichen Landkreis München unterhalb der Armutsrisikoschwelle. Das ist mehr als im bayernweiten Durchschnitt. Hier liegt die Zahl bei 12,4%. Laut Landratsamt München sorgen verschiedene Faktoren für Armut, unter anderem niedrige Löhne, Teilzeit, befristete oder unsichere Beschäftigungsverhältnisse. Die Wohnsituation ist demnach ein weiterer zentraler Armutsfaktor. Hohe Mieten und ein knappes Angebot an bezahlbarem Wohnraum belasten vor allem Haushalte mit geringen Einkommen. Auch Bildung steht laut Landratsamt in engem Zusammenhang mit Armutsrisiken. Gute Bildungsabschlüsse verbessern die Chancen auf stabile und besser bezahlte Arbeit. Besonders von Armut gefährdet sind Kinder, Jugendliche, Alleinerziehende, Seniorinnen und Senioren sowie Menschen mit Migrationshintergrund, teilt die Behörde weiter mit.
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0: Er hatte einen der anspruchsvollsten Posten, den das Auswärtige Amt zu vergeben hat. Deutscher Botschafter in Israel. Fast 4 Jahre lang hat Steffen Seibert, langjähriger Regierungssprecher unter Angela Merkel, das Amt ausgefüllt. Und das in einer besonders schwierigen Zeit. Seibert erlebte das Grauen des 7. Oktober 2023 und die anschließenden Kriege, die ja zum Teil bis heute andauern. Bei der Regierung Netanyahu ist er immer wieder angeeckt, auch weil er Dinge manchmal ganz undiplomatisch beim Namen nannte. Respekt hat er sich in der israelischen Zivilgesellschaft erworben, nicht zuletzt durch seinen Einsatz für die von der Hamas verschleppten Geiseln. Jan-Christoph Kitzler jetzt mit einem Porträt.
5: Vor seinem letzten Arbeitstag als deutscher Botschafter in Israel hat Steffen Seibert noch ein Video für Instagram aufgenommen, wie so oft in den letzten 4 Jahren. Auf Hebräisch sagte er, dass ein großer Teil seines Herzens in Israel bleiben werde. Und dann zählte er 25 Gründe auf, warum er das Land vermissen wird.
6: Stein.
5: Dazu gehören israelische Musik, israelisches Essen, die Natur, aber vor allem auch viele, viele Menschen, die Seibert getroffen hat. Seinen Weg durch dieses Land hat er sich buchstäblich erlaufen. 52 Etappen ist er in den letzten Monaten auf dem Schwil Israel, dem Fernwanderweg vom Norden bis in den Süden des Landes, gewandert, immer mit wechselnden Partnern.
7: Das Einzige, was die alle gemeinsam haben, ist, dass das Menschen sind, die ich mag oder die mir angenehm sind. Sie haben ansonsten nicht viel gemeinsam. Auf der Liste stehen natürlich sehr viele Juden, und zwar sowohl säkulare wie auch Gläubige. Es stehen eher Linke darauf und eher Mitte-Rechts-Personen. Es stehen eine ganze Menge palästinensische Israelis, wie viele sich selbst nennen, darauf. Das Schöne ist die Vielfalt, dass das ganze Mosaik von Israel, finde ich, in diesen 52 Abschnitten zusammenkommt.
5: Steffen Seibert hatte schon vorher keine einfachen Jobs. Er hat für das ZDF gearbeitet, war 11 Jahre lang Regierungssprecher von Angela Merkel. Der Posten als deutscher Botschafter in Tel Aviv ist vielleicht der anspruchsvollste, den das Auswärtige Amt derzeit zu vergeben hat. Wegen der besonderen deutsch-israelischen Beziehungen und nach dem 7. Oktober, dem Überfall aus dem Gazastreifen auf Israel und den anschließenden Kriegen, wurde auch für Seibert alles anders.
7: Viele fragen mich, wie ist es für euch eigentlich hier zu sein in so einer schrecklich schwierigen Zeit, in so einer belastenden Zeit, in so einer traurigen Zeit, in der so viel Leiden ist? Wie ist es für euch? Ihr seid das doch als Europäer gar nicht gewöhnt. Was hast du dir für eine Zeit ausgesucht, als Botschafter hierher zu kommen?
5: Seibert wurde mit seinem Botschaftsteam zum Krisenmanager. Und er kümmerte sich um die Angehörigen verschleppter Geiseln, hielt zu vielen Familien persönlichen Kontakt. Immer wieder besuchte er sie, hörte die schrecklichen Geschichten, lebte selbst zwischen Hoffen, Bangen und Verzweiflung. Und immer wieder sprach er öffentlich, beispielsweise auf dem sogenannten Platz der Geiseln in Tel Aviv. Es berührt mich sehr, dass ihr den Geiseln so treu bleibt. Manchmal habe ich das Gefühl, dass sie außer euch und den Menschen, die ebenfalls nicht aufgeben und in anderen Städten demonstrieren, niemanden mehr haben. Ich möchte euch sagen, dass ich, die Bundesrepublik Deutschland und unsere Regierung sowie Millionen von Menschen in Deutschland nicht aufgeben werden. Wir stehen an der Seite der Geiseln, solange es nötig ist. Und solange ihr kommt, werde auch ich kommen. Bei der in Teilen rechtsextremen Regierung ist Steffen Seibert immer wieder auch angeeckt. Im Frühjahr 2023 hatte er im obersten Gericht die Verhandlungen über die sogenannte Justizreform besucht und gepostet, hier passiert etwas Wichtiges für Israels Demokratie. Medien hatten damals von einer Beschwerde der israelischen Regierung in Berlin berichtet. Und nach einem Post in diesem März, in dem Seibert israelische Opfer durch die Hisbollah und Raketen im Süden und in der Mitte des Landes in einem Zug mit Gewalt durch Siedler im völkerrechtswidrig besetzten Westjordanland nannte, griff Israels Außenminister Gideon Saar Seibert auf X persönlich an. Es sei, so wörtlich, gut zu wissen, dass bald ein neuer Botschafter komme, der die israelisch-deutschen Beziehungen stärken werde. Der Nachfolger heißt Alexander Graf Lambsdorff, war mal FDP-Politiker und zuletzt deutscher Botschafter in Moskau. Auch er kennt sich also mit schwierigen Posten aus. Steffen Seibert hinterlässt in Israel große Fußstapfen. Teile der israelischen Zivilgesellschaft werden ihn vermissen. Israels Regierung möglicherweise weniger.
0: Steffen Seibert verlässt nach fast 4 Jahren den Posten des deutschen Botschafters in Israel. Jan-Christoph Kitzler hat ihn zum Abschied porträtiert.
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0: Die Stimme von YMCA ist verstummt. Der Frontsänger der Village People, Victor Willis, ist im Alter von 74 Jahren gestorben. Der in Texas geborene Sänger ist in San Francisco aufgewachsen und war die treibende Kraft hinter den gigantischen Disco-Hits der späten 70er Jahre. Anne Schneider.
6: Mit YMCA hat Victor Willis einen Song geschrieben, der heute auf ganz unterschiedlichen Bühnen läuft, von der Pride-Parade bis zum Wahlkampf. Geschrieben hat er ihn Ende der 70er Jahre als Teil eines Disco-Projekts, das eigentlich vor allem Spaß machen sollte. Doch der Song bekam schnell ein Eigenleben. Für viele wurde er zur queeren Hymne. Willis konnte damit leben, auch wenn er immer wieder betont hat, dass er den Song so nicht gemeint hatte.
8: Das steht so nicht in meinem Text.
6: Das hat er oft gesagt und noch vor einem Jahr in einem Interview klargemacht, wie er sein Publikum selbst sieht.
8: Etwa 10% unseres Publikums kommen aus der schwulen Community. Rund 60% sind heterosexuelle Frauen.
6: Gleichzeitig hat er akzeptiert, dass seine Musik am Ende den Menschen gehört, die sie hören oder spielen. Victor Willis war nie nur der Sänger. Er hat die Village People geprägt als Stimme, als Songwriter und als jemand, der aus einer schrägen Kostümidee eine erfolgreiche Band gemacht hat. YMCA, Macho Man, In the Navy, diese Hits gehen maßgeblich auf ihn zurück. Und gerade YMCA hat in den letzten Jahren noch einmal ein eigenes Kapitel bekommen. Donald Trump nutzte den Song regelmäßig bei Wahlkampfauftritten. Andere Künstler gingen dagegen vor, Willis nicht. Seine Begründung, Musik soll verbinden, das kam nicht überall gut an.
8: Tausende schreiben auf Facebook, wir hören eure Musik nicht mehr.
6: Vor allem für viele Fans, die den Song als queere Hymne sehen, war das schwer nachzuvollziehen. Willis blieb trotzdem bei seiner Linie. Seine Band trat sogar bei einem Inauguration-Event für Trump auf und Willis rief nach der Wahl zur Einheit auf.
8: Wir wollen die Leute zusammenbringen, auch wenn man ihn nicht gewählt hat. Ich bin Demokrat, wir haben verloren, jetzt müssen alle hinter ihm stehen.
6: Willis eigener Weg war alles andere als geradlinig. 1980 verließ er die Village People auf dem Höhepunkt ihres Erfolgs. Danach folgten schwierige Jahre, auch mit Drogenproblemen. Er kam zurück, stand wieder auf der Bühne und war seit 2017 wieder Leadsänger der Band. In der Zeit ohne ihn konnten die Village People nicht mehr an ihre großen Erfolge anknüpfen. Die entscheidende Phase, die war mit ihm. Privat war Victor Willis seit 2007 mit der Anwältin Karen Huff Willis verheiratet, die ihn auch in schwierigen Zeiten begleitet hat. Kinder hatte er nicht. Was bleibt, ist eine Band, die bis heute funktioniert und ein Song, der für viele eine eigene Bedeutung hat.
0: Der Frontsänger der Village People ist gestorben. Das war ein Nachruf von Anne Schneider.
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0: Die A3 Nürnberg Richtung Würzburg ist zwischen Geiselwind und Wiesentheid nach einem Unfall gesperrt. Dort muss ein Rettungshubschrauber landen. A3 Frankfurt Richtung Würzburg zwischen Rohrbrunn und Marktheidenfeld stockender Verkehr wegen Löscharbeiten. Hier sind 2 Spuren nur frei. A6 Heilbronn Richtung Nürnberg zwischen Lichtenau und Neuendettelsau. Stau wegen Bergungsarbeiten. Nur 1 Spur hier frei. A7 Fulda Richtung Würzburg zwischen Fulda Dreieck und Bad Brückenau Wildflecken. 10 Kilometer stockender Verkehr, der Grund sind Bauarbeiten. A8 München-Salzburg zwischen Bad Aibling und Fraßdorf. 9 Kilometer stau und stockend nach einem Unfall. A8 Salzburg Richtung München zwischen Fraßdorf und Rosenheim an einer Baustelle derzeit 8 Kilometer Stau. Und die B305 Salzburg Richtung Berchtesgaden ist zwischen Markt Schellenberg und Unterau wegen eines brennenden Fahrzeugs gesperrt. Kommen Sie gut an. Das Wetter in Bayern, heute Sonne, Wolken und ganz vereinzelt auch mal einen Schauer. Es weht dazu ein frischer Wind bei 24 bis 30 Grad. Morgen ist es vormittags im Süden Bayerns bewölkt, an den Alpen kann es noch etwas regnen. Von Norden her setzt sich dann aber mehr und mehr die Sonne durch. Das Wochenende relativ sonnig, Regen ist so gut wie kein Thema, dafür bleibt es aber ziemlich windig. Tageshöchstwerte 21 bis 29 Grad. Jetzt ist es 11.30 Uhr.
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0: Die Spitzen von Union und SPD haben ein umfangreiches Reformpaket geschnürt. So sollen Beschäftigte mit kleinen und mittleren Einkommen ab dem nächsten Jahr weniger Steuern zahlen. Was sonst noch alles in dem Paket steckt, erklärt gleich unsere Hauptstadtkorrespondentin. Nach dem Ende des Tankrabatts gibt es jetzt Forderungen nach einem Spritpreisdeckel, denn die Preise sind ja deutlich nach oben gegangen wieder. Und bei einem Feuer in einer Klinik in Mecklenburg-Vorpommern sind zwei Menschen ums Leben gekommen. Auch da schauen wir gleich drauf. Mein Name ist Oliver Fritzl. Einen schönen Donnerstagvormittag. Mit insgesamt 34 Maßnahmen will die schwarz-rote Koalition die Wirtschaft ankurbeln und Arbeitnehmer steuerlich entlasten. Die Spitzen von Union und SPD haben am Vormittag die Reformprojekte vorgestellt, auf die sie sich im Koalitionsausschuss geeinigt hatten. Bis in die Nacht hinein hatte der ja getagt. In dem Paket geht es um Steuern, Sozial- und Arbeitsmarktpolitik sowie Bürokratieabbau. Isabel Karas mit den Einzelheiten.
9: Bundeskanzler Friedrich Merz sprach von einem guten Tag für Deutschland und kündigte mehr als 30 Maßnahmen zur Stärkung von Wirtschaft, Arbeitsmarkt und Sozialstaat an. Geplant sind unter anderem Steuerentlastungen für mittlere und geringe Einkommen. Nach Angaben von SPD-Chef Lars Klingbeil sollen Familien mit Kindern am stärksten profitieren. Spätestens 2028 soll erreicht werden, dass sie um bis zu 600 Euro im Jahr entlastet werden. Am Arbeitsmarkt sollen sachgrundlose Befristungen, also befristete Arbeitsverträge ohne konkreten Grund, künftig bis zu 48 Monate möglich sein. Zudem wird die telefonische Krankschreibung abgeschafft. Eine Arbeitsunfähigkeitsbescheinigung soll wieder ab dem ersten Krankheitstag erforderlich sein. Daneben bekräftigte Merz die Pläne der Koalition für die Reform der gesetzlichen Rente und der Krankenversicherung. Die Vorschläge zur Rente sollen noch in diesem Jahr gesetzlich umgesetzt werden. Die Gesundheitsreform soll bereits in der nächsten Woche im Bundestag und Bundesrat beschlossen werden. Der Bundeskanzler rief außerdem die Bürgerinnen und Bürger dazu auf, die Reformen zu unterstützen. Deutschland müsse jetzt gemeinsam Lust auf die Zukunft entwickeln.
0: Um die durch den Iran-Krieg deutlich gestiegenen Spritpreise abzufedern, hatte die Bundesregierung einen befristeten Tankrabatt eingeführt. Der ist nun ausgelaufen und hat dafür gesorgt, dass Benzin und Diesel wieder deutlich teurer geworden sind. Nun liegt wieder ein alter Vorschlag auf dem Tisch. Ein Spritpreisdeckel, also eine Obergrenze, an die sich die Mineralölkonzerne halten müssten. Die Bundesländer machen dahingehend Druck auf die Bundesregierung. Mehr dazu von Daniela Stahl aus dem BR24-Team.
10: Abzocke verhindern und für verbraucherfreundliche Preise bei Benzin und Diesel sorgen. Das ist das Ziel einer Initiative, die ursprünglich das Saarland gestartet hatte. Der Wirtschaftsausschuss des Bundesrates schließt sich dem Vorstoß jetzt an. Ziel ist es, für die Spritpreise eine staatlich festgelegte Obergrenze einzuführen. Wie die Rheinische Post berichtet, hat der Ausschuss den Weg dafür freigemacht. Vorbild ist Luxemburg. Dort gibt es schon seit Jahren Maximalpreise, die das dortige Wirtschaftsministerium festlegt, um überhöhte Margen der Mineralölkonzerne zu begrenzen. Dort habe man gute Erfahrungen damit gemacht, heißt es. Am 10. Juli, also morgen in einer Woche, berät der Bundesrat über den Vorschlag. Sollten alle Bundesländer zustimmen, würde das den Druck auf die Bundesregierung erhöhen, die Preise zu deckeln. Beschließen müsste das aber letztendlich der Bundestag.
0: Wohin mit dem deutschen Atommüll? Die Suche nach einem Endlager ist weiter offen. Es braucht einen Ort, so sagt zumindest die Regierung, an dem der Atommüll mindestens eine Million Jahre bleiben kann. Bundesumweltminister Carsten Schneider will bei der Suche jetzt aufs Tempo drücken. Das hat er bei einem Besuch des atomaren Zwischenlagers in Lubmin bekannt gegeben. Von dort berichtet Maximilian Ulrich.
11: Spätestens 2050 soll die Suche nach einem Endlager in Deutschland abgeschlossen sein. Das wäre über 20 Jahre früher als bisher angenommen. Einen entsprechenden Gesetzesentwurf hat Bundesumweltminister Carsten Schneider dem Kanzleramt zur Prüfung übergeben. Das gab Schneider bei einem Besuch des atomaren Zwischenlagers in Lubmin bei Greifswald bekannt. Eine Studie des Öko-Instituts Freiburg ging zuletzt davon aus, dass die Suche nach einem Endlager erst 2074 abgeschlossen sein wird. Umweltminister Schneider will diese Suche beschleunigen, indem auf Erkundungsbergwerke verzichtet wird. Stattdessen sollen Probebohrungen im Erdreich ähnliche Ergebnisse liefern. In Deutschland gibt es noch kein Endlager für hochradioaktiven Atommüll wie Brennstäbe aus Reaktoren. Gesucht wird der bestmögliche Standort, um Atommüll unterirdisch für mindestens 1 Million Jahre zu lagern. Bis dahin wird Atommüll oberirdisch zwischengelagert. Das kostet allein im Zwischenlager Lubmin jährlich 260 Millionen Euro Steuergeld und stellt ein Sicherheitsrisiko dar, weil Zwischenlager auch potenzielle Angriffsziele sind.
0: Viele Menschen in der Ukraine haben eine weitere Nacht mit Raketen- und Drohneneinschlägen hinter sich. Vor allem die Hauptstadt Kiew ist wieder Ziel von zahlreichen russischen Luftangriffen geworden. Dort sind nach Behördenangaben mehrere Wohnhäuser und ein Hotel komplett zerstört worden. Laut Bürgermeister Klitschko wurden mindestens 13 Menschen getötet und fast 90 verletzt. Er spricht von dem schwersten Angriff seit Kriegsbeginn. Seit fast 4,5 Jahren sterben nun täglich Zivilisten, aber auch Soldaten auf dem Schlachtfeld. Experten aus den USA haben dazu jetzt neue Zahlen genannt. Nina Barth berichtet aus Washington.
12: Die Zahl der getöteten und verletzten Soldaten im vor mehr als 4 Jahren begonnenen russischen Angriffskrieg gegen die Ukraine hat inzwischen 2 Millionen überschritten. Zu diesem Ergebnis kommt das Center for Strategic and International Studies, CSIS, in Washington. Demnach liegt die Zahl der getöteten ukrainischen Soldaten zwischen 125.000 und 150.000. Auf russischer Seite waren es laut der Studie noch mehr Opfer. Das CSIS geht von zwischen 400.000 und 450.000 gefallenen russischen Soldaten aus. Das sind 4-mal mehr gefallene Soldaten auf russischer Seite, als die USA in all ihren Kriegen seit dem Zweiten Weltkrieg zu verzeichnen hatten. Dazu gehören der Vietnam- und Koreakrieg. Die Auswertung von Daten unter anderem mehrerer Geheimdienste hat außerdem ergeben, dass sich das Zahlenverhältnis der auf beiden Seiten getöteten Soldaten stark verändert hat. Lag es zu Beginn des Krieges bei 1:2, liegt es inzwischen bei 1:8. Auf einen gefallenen ukrainischen kommen 8 getötete russische Soldaten. Die Studie geht davon aus, dass monatlich mehr russische Soldaten getötet oder verwundet werden, als Russlands Machthaber Wladimir Putin pro Monat rekrutieren lassen kann.
0: Jetzt nach Mecklenburg-Vorpommern hat es einen verheerenden Brand gegeben. In Ludwigslust nahe Schwerin ist in der Nacht der Dachstuhl eines Krankenhauses in Flammen aufgegangen. Es gibt nach Polizeiangaben 2 Tote und 1 Verletzten. Anja Bauer berichtet.
13: Nach Angaben der Polizei war das Feuer gegen 16:30 in einem Patientenzimmer ausgebrochen. Dabei sei auch der Dachstuhl der Radiologie in Brand geraten. Das Krankenhaus wurde vollständig evakuiert, auch die Nebengebäude. Patienten seien an einem sicheren Ort auf dem Gelände versorgt worden, hieß es weiter. Die Notaufnahme war zeitweise nicht zugänglich, inzwischen ist sie aber wieder freigegeben worden. Zur Stunde kehren die Patienten in ihre Zimmer zurück. Die Feuerwehr habe bereits mit den Nachlöscharbeiten begonnen, sagte ein Sprecher dem NDR. Ob es sich bei den beiden Toten um die Patienten handelt, in deren Zimmer das Feuer ausgebrochen war, ist noch unklar. Auch zur Brandursache konnten die Behörden noch keine Angaben machen.
0: Diese Arbeit wurde mit Hilfe von KI erstellt. Ein solcher Satz könnte schon bald unter einer Uni-Abschlussarbeit stehen. Die bayerische Staatsregierung will den Einsatz von KI künftig bei unbeaufsichtigten Tests, also zum Beispiel Hausarbeiten oder Bachelorarbeiten, ausdrücklich erlauben. Die Nutzung von KI muss allerdings explizit erwähnt werden. Wissenschaftsminister Blume hat sein Vorhaben nun konkretisiert. Anita Fünfinger über Lob und Kritik.
14: Der Augsburger Bildungsforscher Professor Klaus Zierer hält von den Plänen der Staatsregierung rein gar nichts. Er sagt dem Bayerischen Rundfunk, das Einzige, was ein Student dann noch können muss, ist das Prompten. Aber das stelle keine universitäre Kompetenz dar.
15: Ich halte es für eine Bankrotterklärung. In jeder Prüfung möchte ich als Hochschullehrer feststellen, was der Student leisten kann. Mich interessiert nicht, wozu die KI in der Lage ist. Und wenn wir in Prüfungen also KI zulassen, dann wird sie eingesetzt und sie wird über kurz oder lang das Denken der Studenten verhindern.
14: Dass die Staatsregierung jetzt vorangeht und eine Gesetzesänderung für alle Hochschulen in Bayern auf den Weg bringen will, findet KI-Forscher Aljoscha Burchardt vom Deutschen Forschungszentrum für Künstliche Intelligenz in Berlin gut. Im ZDF betonte er, der Einsatz von KI in Texten werde künftig nicht zu erkennen sein. So ähnlich sieht das auch die Technische Uni München. Grundsätzlich bewertet die TUM den Einsatz von KI an Universitäten positiv, wie ein Sprecher dem BR sagte. KI sei kein Störfaktor, sondern Gegenstand und Werkzeug akademischer Bildung. Aber beispielsweise bei Projektarbeiten hält die Münchner Spitzenuni den KI-Einsatz nur in Verbindung mit einer mündlichen Verteidigung für denkbar. Wenn es um reine Texte gehe, müssten die Studierenden die Fähigkeit haben, KI-Ergebnisse kritisch zu bewerten, fachlich einzuordnen und in einen eigenständigen Lösungsansatz zu integrieren, so die Uni.
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0: Im Studio Gabriel Wirth. Im Streit über wettbewerbswidrige Praktiken rund um das Smartphone-Betriebssystem Android muss Google einen Rückschlag hinnehmen. Der Europäische Gerichtshof wies einen Einspruch des US-Konzerns gegen eine 4,1 Milliarden Euro schwere Strafe der Europäischen Union zurück. Die Vorinstanz habe bei ihrer Urteilsfindung keine Rechtsfehler begangen, so das Urteil der Richter. Die EU-Kommission hatte bereits vor Jahren eine hohe Milliardenstrafe gegen den US-Konzern verhängt. Sie warf Google vor, Herstellern von Android-Smartphones und Mobilfunkanbietern illegale Beschränkungen auferlegt zu haben, um so die marktbeherrschende Stellung seiner Suchmaschine zu stärken. In einer Vorinstanz wurde dann lediglich die Höhe der Strafe um 200 Millionen Euro gesenkt. Die Regierungskoalition aus Union und SPD will dem Land Berlin die Verstaatlichung von Mietwohnungen untersagen. Die Koalition werde ein entsprechendes Gesetz verabschieden, heißt es. Doch das ist nicht alles, wie Nicole Markwald aus Berlin berichtet.
16: Bundeskanzler Friedrich Merz spricht von einer wichtigen Weichenstellung beim Thema Wohnen. Der Plan? Die Gründung einer Wohnungsbaugesellschaft für bezahlbares Wohnen. Es soll vor allem dort gebaut werden, wo Familien keine bezahlbaren Wohnungen finden, heißt es in dem gemeinsamen Beschluss der Koalition. Dazu soll verhindert werden, dass Wohnungsbaugesellschaften verstaatlicht werden. Wir wollen bauen, nicht enteignen, betonte Vizekanzler Lars Klingbeil von der SPD. Besonders in Berlin wird wegen der Wohnungsknappheit und den steigenden Mietpreisen seit Jahren über die Enteignung großer Wohnungsbaukonzerne diskutiert. 2021 stimmte eine Mehrheit in der Hauptstadt für einen Volksentscheid mit dem Titel Deutsche Wohnen und Co. enteignen. Daraufhin verabschiedete das Berliner Abgeordnetenhaus im März dieses Jahres ein Rahmengesetz, das dies grundsätzlich ermöglicht. Das Signal aus der Koalition ist nun, Landesverstaatlichungen soll es nicht geben. Derartige Vorhaben würden den privaten Wohnungsbau gefährden.
0: Während bei uns über neue Entlastungen an den Zapfsäulen nachgedacht wird, wie ihr hier auch schon gehört, gehen in den USA, genauer gesagt in Kalifornien, Autofahrer gerichtlich gegen Tankstellen vor. Der Vorwurf, mehrere große Ketten würden das Verbot von Preisabsprachen umgehen. Ein Bericht von Reinhard Spiegelhauer.
17: An der Zapfsäule zahlt man in Los Angeles fast anderthalb Mal so viel wie im US-Durchschnitt. Die Gründe? Hohe Steuern, strenge Treibhausgasauflagen und Emissionszertifikate, spezielles Benzin, das besonders sauber verbrennt. Und seit neuestem anscheinend auch künstliche Intelligenz.
18: The AI is setting the price, not the market.
17: Verbraucherschützer Jamie Cord sagt im Sender NBC, künstliche Intelligenz hat das freie Spiel der Kräfte abgelöst. Jedenfalls da, wo die Benzinanbieter eine bestimmte Preissoftware nutzen. Sie führt Daten von Tankstellen auch verschiedener Ketten zusammen, erklärt Professor Ahmed Banafa, KI-Spezialist an der San Francisco Bay University, dem Fernsehsender.
19: How many cars will go and pump the gas? The inventory that station have, the history of the
17: Nachfrage, Lagerbestand, Preisentwicklung in der Vergangenheit, die Daten von hunderten Tankstellen fließen in die Berechnung ein. Die KI ermittelt daraus den optimalen Preis für die Konzerne. Der britische Preissoftwareanbieter Calibrate wirbt ganz offen mit dem Versprechen, wörtlich Gewinn rauszuquetschen. Aktuell geht es um 1700 Tankstellen in Kalifornien, die mit dem System arbeiten sollen.

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2: Jetzt ist es 11.45 Uhr.
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2: Andreas Dirschall mit dem Nachrichtenüberblick.
4: Koalition einigt sich auf Steuerentlastungen. Beschäftigte mit kleinen und mittleren Einkommen sollen im Jahr bis zu 600 Euro an Steuern weniger zahlen. Das kostet die Staatskasse rund 10 Milliarden Euro. Zur Gegenfinanzierung wollen Union und SPD die Reichensteuer erhöhen. Telefonische Krankschreibung wird abgeschafft. Laut Bundeskanzler Merz soll so der Krankenstand gesenkt werden. Darüber hinaus muss ab dem ersten Krankentag künftig eine ärztliche Bescheinigung vorgelegt werden. Die Koalition verständigte sich darüber hinaus auf einen flexibleren Arbeitsmarkt. Befristete Verträge dürfen künftig bis zu 48 Monate dauern und 6-mal verlängert werden. Bundesverfassungsgericht bestätigt Verbot von Sexpuppen. Bei dem Verfahren ging es um Puppen, die Kindern ähnlich sehen. Sie dürfen weder hergestellt noch verkauft oder gekauft werden. Seit 2021 droht dafür eine Haftstrafe. Die Richter sehen darin keinen Grundgesetzverstoß. Die Kläger hatten argumentiert, das Recht auf sexuelle Selbstbestimmung werde verletzt. Bei russischem Luftangriff auf Kiew sterben 13 Menschen. Mindestens 90 Menschen wurden nach Behördenangaben verletzt. Rund 500 Drohnen und 70 Raketen attackierten die ukrainische Hauptstadt. Präsident Zelensky forderte von den Verbündeten mehr Hilfe bei der Luftabwehr. Vatikan vollzieht Ausschluss der Pius-Brüder. Alle Kleriker der erzkonservativen Priesterbruderschaft sind nun offiziell exkommuniziert. Der Vatikan reagierte damit auf die gestern abgehaltene Bischofsweihe der Pius-Brüder. Der Papst hatte sie nicht genehmigt. Das Wetter in Bayern, viel Sonne, später Wolken. An den Alpen auch Regen, 24 bis 30 Grad.
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5: Mit Irene Essmann. Kindermund tut Wahrheit kund. Im Rathaus von Gersthofen im Landkreis Augsburg hat man sich diese Redensart zu Herzen genommen. Und deswegen gibt's dort jetzt eine Kindersprechstunde mit der Bürgermeisterin. Die Jüngsten der Stadt sollen ganz offen sagen können, was sie sich wünschen und was sie vielleicht stört. Welche Erkenntnisse das bislang gebracht hat, Karl Spannenberger war bei der ersten Kindersprechstunde im Rathaus dabei.
6: Susanne Olita ist seit 8 Wochen Bürgermeisterin von Gersthofen im Landkreis Augsburg. Heute Nachmittag öffnet sie ihr Büro, um mit den Jüngsten zu sprechen.
7: Ich finde es einfach wichtig, dass man auch die Meinung von Kindern berücksichtigt. Und wir leben in einer Zeit, wo es wahnsinnig wichtig ist, auch wirklich die Demokratiegrundsätze wieder einfach ja immer wieder ins Leben, in den täglichen Alltag zu rufen. Und deswegen war die Idee einfach, eine Kindersprechstunde zu etablieren in Gersthofen, sodass auch die Kleinen bei uns zu Wort kommen.
6: 6 Kinder waren angemeldet. Gekommen ist einer. Luca Brandl, 10 Jahre alt, Mittelschüler aus Gersthofen. Seine Mutter Alexandra ist auch dabei. Und warum ist Luca da?
8: Damit ich meine Stimme habe und ich sagen kann, was für mich wichtig ist und was nicht.
6: Jetzt ist Lukas großer Moment. Mehr als eine Stunde mit der Bürgermeisterin und der junge Mann hat Themen mitgebracht. Er wünscht sich eine weitere Rutsche im Hallenbad, mehr Geschäfte im Einkaufszentrum und dann kommt er auf das, was ihn wirklich umtreibt.
8: Weil wir wollen ja uns hier als Gersthofen wohlfühlen und das geht eher, wenn wir weniger Müll auf den Straßen haben.
6: Denn das stört ihn in der Stadt, in der Schule. Überall sieht er Kinder und auch Erwachsene, die einfach so ihren Müll wegschmeißen. Und er hat einen Vorschlag.
8: Dass es mal so jemanden kommt in so paar Schulen Grundschulen zum Beispiel und erklärt, was passiert, wenn zu viel Müll in die Umwelt kommt.
7: Das ist eine gute Idee.
8: Dass Kinder schon früh damit wissen, was passiert.
6: Außerdem hat Luca eine Idee, wie man mit der nächsten Hitzewelle in der Schule umgehen könnte.
8: Halt so ein Sprühregen.
7: Sollen wir mal die Feuerwehr so vorbeischicken mit der
8: halt
7: Spritze?
8: So ein Sprühnebel halt.
7: Okay.
6: Dann wird es aber wieder ernst. Luca erzählt davon, dass seine Mutter freitags arbeiten muss, es aber keine Betreuung in der Schule für ihn gibt. Mutter Alexandra sagt, für eine private Betreuung zahlt sie schnell mal 25 Euro die Stunde. Sie verdient aber nur gut 15 Euro die Stunde. Bürgermeisterin Susanne Olita hat gleich eine Idee. Sie will Mutter Alexandra später den Kontakt zu einer Einrichtung der Stadt geben, die Ehrenamtliche vermittelt, die mal auf Luca aufpassen könnten. Und dann sagt Luca noch, was er sich für seine Stadt Gersthofen wünscht.
8: Dass sich halt jeder so gut wie möglich wohlfühlen und sich wie zu Hause fühlen kann.
7: Mhm.
8: Auch welche, die geflüchtet sind zum Beispiel.
7: Mhm.
8: Dass die schon mal eine Bleibe haben oder einen Job haben, mal wo sie früher gemacht hätten.
7: Mhm. Das nehme ich mit.
6: Und Luca, der kriegt zum Abschluss von der Bürgermeisterin ein Eis.
5: Na, das hat sich doch mal gelohnt. 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
9: Die verheerenden Erdbeben in Venezuela vor gut einer Woche, sie verschärfen die ohnehin schon schwierige Lage im Gesundheitswesen des Landes. Tausende Verletzte müssen versorgt werden, doch den Krankenhäusern fehlt das Nötigste. Außerdem wächst die Sorge davor, dass sich Krankheiten ausbreiten. Tausende Menschen, deren Häuser zerstört wurden, schlafen in überfüllten Notunterkünften oder im Freien, ohne Zugang zu sauberem Trinkwasser und unter schlechten hygienischen Bedingungen. Nach Einschätzung von Ärzten und Hilfsorganisationen könnten durch unbehandelte Verletzungen und Infektionskrankheiten in der kommenden Zeit noch weitere Todesfälle hinzukommen. Jani Barke gibt uns einen aktuellen Überblick über die Lage in Venezuela.
10: In Venezuela steigt nach den zwei Erdbeben vergangene Woche die Zahl der Toten auf mindestens 2300 Menschen. Das teilte der Präsident der Nationalversammlung Jorge Rodriguez mit. Mit internationaler Hilfe ist auch am Mittwoch noch die Suche nach Überlebenden fortgesetzt worden. Auch wenn die Zeit der besonders entscheidenden 72 Stunden längst verstrichen ist, um verschüttete Leben zu bergen, finden Retter noch immer Überlebende unter den Trümmern, unter anderem ein dreijähriges Kleinkind. Weiterhin werden über 50.000 Menschen vermisst, mehr als 11.000 Menschen wurden verletzt. Die medizinische Versorgung gestaltet sich als schwierig. 38 Krankenhäuser sind in der betroffenen Region beschädigt worden. In den Einrichtungen fehlt es an notwendigen Geräten und Medikamenten. Unter Trümmern geborgene Menschen könnten ohne die richtige Versorgung langfristige Folgeschäden davontragen, warnen Ärzte in Venezuela. Die Weltgesundheitsorganisation schlägt Alarm wegen der Ausbreitung von Infektionskrankheiten wie Dengue, Chikungunya oder Malaria. UNICEF schätzt, dass rund 680.000 Kinder nun auf humanitäre Hilfe angewiesen sind. Sie gehören demnach zu der am stärksten gefährdeten Gruppe. Tausende Kinder könnten in der Folge der Erdbeben von Familientrennung, Vertreibung und emotionaler Belastung betroffen sein. Schutzsysteme wie Zuhause, Schule und Gemeinschaft sind für viele weggefallen. Eine Woche nach dem verheerenden Doppelerdbeben hat die Übergangspräsidentin Delcy Rodriguez eine 7-tägige Staatstrauer ausgerufen. In den vergangenen Tagen wurde Kritik an ihr laut. Nachdem sie am Freitag bei einem Rundgang in der Hauptstadt Caracas ausgebuht worden war, wurde sie am Sonntag in sozialen Netzwerken wegen eines lediglich protokollarischen Treffens mit internationalen Rettungsteams in einer kritischen Phase kritisiert. Inzwischen verlassen die ersten internationalen Rettungsteams wieder Venezuela. Das Deutsche Technische Hilfswerk hat seine Abreise für Donnerstag angekündigt. Die USA weiten indes ihre Unterstützung aus. Unter anderem hat das US-Militär das Rollfeld des schwer beschädigten internationalen Flughafens repariert, damit besser Hilfslieferungen ans Ziel gelangen können, teilte ein Sprecher des US-Südkommandos mit. Die Regierung von US-Präsident Donald Trump hat Venezuela bislang Hilfen in einem Umfang von 300 Millionen US-Dollar angeboten, die über Hilfsorganisationen und die Vereinten Nationen verteilt werden sollen. Der Bedarf Venezuelas dürfte allerdings weitaus höher sein. Direkte materielle Schäden durch die Erdbeben werden nach einer Satellitenanalyse des UN-Entwicklungsprogramms auf mehr als 6,7 Milliarden US-Dollar geschätzt. Der Wiederaufbau könnte Jahre dauern.
9: In Venezuela wächst nach den schweren Erdbeben die Sorge, dass sich Infektionskrankheiten ausbreiten. Das ist mein Bericht von Jenny Barke.
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0: mit Julian Ignatovic. Abgesehen von den deutschen Fußballnationalspielern läuft es für die Bayern-Stars richtig gut bislang bei dieser Fußball-WM. Harry Kane gestern wieder mit 2 Toren für England, hat sein Team ins Achtelfinale geschossen. Dort steht auch Michael Olise, der mit Frankreichs Traumoffensive mittlerweile Topfavorit auf den Titel ist. Und auch Luis Diaz und seine Kolumbianer haben in der Vorrunde überzeugt und ihre Gruppe vor Portugal gewonnen. Das beobachten die Verantwortlichen beim FC Bayern München sicher mit Genugtuung, und noch mehr freuen dürfte sie, dass ihnen ein echter Transfer-Coup geglückt ist, indem sie einen Spieler verpflichtet haben, der bei der WM ebenfalls für Schlagzeilen sorgt. Der Marokkaner Ismaël Saibari hat auch schon 3 Tore für sein Land erzielt und steht mit Marokko im Achtelfinale. Taufik Khalil.
11: Ja, also damit ist in Bayern auf jeden Fall schon mal ein wirklich echter Transfer-Coup gelungen, das kann man so sagen. Ismaël Saibari, 25 Jahre, kommt für etwa 50 Millionen aus Eindhoven zum FC Bayern. Und das ist ein richtig guter, das ist der absolute Kracher bei Marokko, trifft fast in jedem Spiel, schießt entscheidende Elfmeter im Elfmeterschießen. Ja, so einen könnte man im Zweifelsfall auch in Deutschland gebrauchen. Und bei den Bayern, da wird er eben in der Offensive ja links spielen können, rechts spielen können, kann auch als hängende Spitze spielen, ist einer mit viel Energie, mit viel Geschwindigkeit, viel kreativem Geist nach vorne, freut sich riesig zum FC Bayern zu kommen, und umgekehrt glaubt man da bei den Bayern, dass man auch wirklich einen ganz tollen Kauf gemacht hat. Also das ist jetzt auf jeden Fall schon mal das Erste, was für die neue Saison steht, und dann muss man schauen, wer sonst noch kommt. Nathaniel Brown von Eintracht Frankfurt soll ja auch fix sein, ist noch nicht verkündet. Der wäre dann einer für die linke Verteidigungsseite. Dann ist die Frage, wie geht's mit Alphonso Davies weiter?
0: Und neben diesen Neuverpflichtungen hat der FC Bayern auch einige verliehene Spieler, die zurückkehren nach München. Wie geht es da weiter? Nochmal Taufik Khalil.
11: Ja, also da wird jetzt Sportchef Max Eberl mit Sportdirektor Christoph Freund nochmal richtig arbeiten müssen, denn das sind alles Spieler, die Vincent Kompany wahrscheinlich nicht mehr wirklich auf seiner Liste hat. Unter anderem kommt Joao Palhinha zurück, der war an Tottenham verliehen, Alexander Nübel, der war nach Stuttgart verliehen, der braucht, wie man so hört, gar nicht mehr zum Training kommen, damit es keine Unruhe gibt. Man hat sich bei den Torhütern auf die Personen Neuer und Urbich geeinigt, die sollen das jetzt eben in der Zukunft unter sich ausmachen. Verteidiger Sascha Boye war an Galatasaray Istanbul verliehen. Auch der kommt wohl wieder zurück zum FC Bayern. Den will man aber auch nicht behalten. Ja, und Flügelspieler Brian Zaragoza, der Spanier, der war zuletzt in Rom. Auch da läuft der Leihvertrag aus. Also da ist eine Menge Arbeit bei den Bayern. Dazu noch jede Menge andere, die unterwegs waren. Tarek Buchmann, der war nach Nürnberg ausgeliehen. Amindo Sieb war in Mainz. Viele, viele, viele Namen. Viel Arbeit, denn damit kann man ein bisschen Geld reinholen. Denn man hat ja mittlerweile schon was ausgegeben eben für Saibari und will noch mehr ausgeben in den nächsten Wochen.
0: Soweit unser Bayern-Reporter Taufik Khalil über die Kaderplanung beim Rekordmeister. Jetzt ist auch gerade der Spielplan für die kommende Saison herausgegeben worden von der DFL. Die Bayern haben ja das Auftaktspiel gegen Stuttgart, das stand schon fest. Am 2. Spieltag geht's zum Aufsteiger. Auf Schalke müssen die Bayern daran. Und am 3. Spieltag dann bei einem anderen Aufsteiger, Elversberg. Der FC Augsburg beginnt die Saison am 29. August zu Hause gegen Schalke. Alexander Zverev ist ja großer Bayern-Fan, wird all das auch verfolgt haben. Aktuell konzentriert sich die deutsche Tennis-Nummer 1 aber voll und ganz auf das Turnier in Wimbledon. Heute hat er sein Zweitrunden-Match gegen den Franzosen Valentin Royer. Auch Yannick Hanfmann spielt gegen Karin Khachanov und Jan-Lennard Struff. Dessen Match wurde gestern Abend abgebrochen. Er steigt heute gleich im 5. und entscheidenden Satz ein gegen den US-Amerikaner Brandon Nakashima. Wir sind ab 14.54 Uhr. Live dabei in Wimbledon.
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12: Die A3 Nürnberg Richtung Würzburg ist zwischen Geiselwind und Wiesentheid nach einem Unfall gesperrt. Dort muss ein Rettungshubschrauber landen. A6 Nürnberg Richtung Heilbronn zwischen Schnelldorf und Kirchberg 7 Kilometer Stau. A7 Fulda Richtung Würzburg zwischen Fulda, Dreieck und Bad Brückenau Wildflecken 9 Kilometer stockender Verkehr wegen Bauarbeiten. A8 München Richtung Salzburg, da nach wie vor 10 Kilometer Stau und stockend zwischen Bad Aibling und Fraßdorf nach einem Unfall. Und in Richtung München zwischen Fraßdorf und Rosenheim 8 Kilometer Stau an einer Baustelle. A73 feucht Richtung Nürnberg, die Ausfahrt Nürnberg-Hafen-Ost ist gesperrt, dort steht ein defekter LKW. Und die B305 Salzburg Richtung Berchtesgaden ist zwischen Markt Schellenberg und Unterau wegen eines brennenden Fahrzeugs gesperrt. Das Wetter in Bayern. Heute ist es verbreitet sonnig. Zwischendrin sind aber auch dichtere Wolken und auch ein paar Schauer unterwegs. Temperaturen 24 bis 30 Grad. Morgen Vormittag im Süden Bayerns bewölkt. In den Alpen kann es noch etwas regnen. Von Norden her setzt sich dann aber mehr und mehr die Sonne durch. Am Wochenende wird es auch relativ freundlich. Dazu bleibt es windig bei 21 bis 29 Grad.

0: Es ist 12 Uhr.
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0: Der Koalitionsausschuss hat getagt und eine Menge Reformvorhaben beschlossen. Wir schauen uns die gleich im Detail an. Infineon eröffnet heute eine Chipfabrik in Dresden. Das soll Arbeitsplätze schaffen und Unabhängigkeit für die Zukunft. Und Europol geht gegen digitale Missbrauchsnetzwerke vor. Wir berichten von den Ermittlungen. Am Mikrofon heute Mittag ist Joachim Dangel. Schön, dass Sie dabei sind. Die Spitzen von Union und SPD haben sich auf ein Reformpaket geeinigt, um die Wirtschaft aus der Krise zu holen und die sozialen Sicherungssysteme zu stabilisieren. Ganze 34 Maßnahmen wurden beschlossen. Unter anderem will die Koalition die Empfehlungen der Rentenkommission umsetzen. Das war ja eine Art Zwischenstand, den wir schon hatten. Aber jetzt gibt's auch Entscheidungen in Sachen Steuer, Krankschreibung, Bürokratieabbau. Jede Menge Holz, und darüber spreche ich jetzt mit Tim Aßmann aus unserem Hauptstadtstudio. Hallo Tim.
2: Ja, hallo nach München.
0: Bei so vielen Beschlüssen vielleicht in aller Kürze nochmal ein Überblick, was alles beschlossen wurde. Fangen wir doch mal bei der Steuer an.
2: Ja, die Einkommensteuerreform soll kommen. Man hat sich darauf verständigt. Und zwar insgesamt auf Entlastungen im Umfang von rund 10 Milliarden Euro. Das ist wirklich weniger, als vorher im Raum stand. Da war ja zum Teil spekuliert worden, das könnten bis zu 28 Milliarden Euro werden. Grund dafür, dass es nun ein kleineres Volumen ist, ist ziemlich sicher, dass man sich eben bei der Gegenfinanzierung nicht geeinigt hat. Also da die Schnittmengen nicht ausreichend waren. Aber schauen wir mal auf das, was jetzt kommen soll. Entlastungen sollen kommen, besonders für Familien. Die sollen steuerlich besser gestellt werden. Unter anderem dadurch, dass der Grundfreibetrag erhöht wird. Da gibt es ja auch schon ein entsprechendes Urteil. Das hätte sowieso passieren müssen. Der Kinderfreibetrag und das Kindergeld sollen auch noch hoch. Spätestens 2028, das hat Bundesfinanzminister Lars Klingbeil dann vorhin bei der Präsentation mal vorgerechnet, soll also eine Familie mit einem Haushaltseinkommen von rund 60.000 Euro und zwei Kindern, also eher im niedrigen Einkommensbereich, die soll dann rund 600 Euro weniger im Jahr Steuern zahlen als jetzt. Das ist dann eben eine Entlastung, die sich auch in dem Bereich bewegt, den ja vorher die SPD gefordert hatte. Und gegenfinanziert werden soll das dann unter anderem dadurch, dass man die sogenannte Reichensteuer, also für sehr, sehr hohe Einkommen, anhebt. Die greift ja jetzt erst ab knapp 280.000 Euro und beträgt dann 45%, und die soll künftig schon ab 250.000 Euro greifen und bei 280.000 Euro dann nicht 45, sondern 47% betragen. Also eine etwas höhere Steuer in diesem Bereich.
0: Mhm. Dazu waren das natürlich jetzt sehr ausführliche Informationen. Da tut sich einiges. Vielleicht mal gewichtet, welche weiteren Vorschläge gibt es?
2: Also für sehr viel emotionale Diskussionen wird sicherlich der Vorschlag sorgen oder der Plan, dass man künftig schon ab dem ersten Tag eine Krankschreibung braucht und dafür zum Arzt muss. Die telefonische Krankschreibung künftig nicht mehr möglich sein soll. Die Unternehmen werden sich freuen darüber, dass ihre Berichtspflichten gegenüber dem Staat, Stichwort Bürokratie, komplett gestrichen werden sollen. Auch dass kurzfristige Arbeitsverhältnisse künftig leichter werden sollen. Nicht geeinigt hat man sich zum Thema Minijob bei der Rente. Das hat man ausgespart. Und eine Einigung hat es auch nicht gegeben bei der Frage Wochenarbeitszeit, also Flexibilisierung im Arbeitszeitbereich, ja oder nein. Das ist erstmal vertagt.
0: Ist ansonsten noch was liegen geblieben? Also wurden jetzt Vorhaben gar nicht erst besprochen oder man konnte sich überhaupt gar nicht einigen?
2: Also das Thema Wahlrechtsreform hat man jetzt auch erstmal aufgeschoben. Das spielte wohl auch eine Rolle bei diesem Gipfel, ist aber so nicht gekommen. Und insgesamt auf den Weg gebracht hat man aber das große Paket Rentenkommission. Also diese 33 Empfehlungen, die da ja in der vergangenen Woche gekommen sind, die sollen nun 1:1 umgesetzt werden. Das ist auch der Plan weiterhin nach diesem Koalitionsgipfel.
0: Und wie sehen dann jetzt so die nächsten Schritte aus, damit aus diesen Reformplänen auch Reformen werden?
2: Also man will mit einigen davon noch vor der Sommerpause ins Kabinett. Das wäre dann allerdings sehr, sehr schnell. Müssen wir mal schauen. Das wäre Mitte des Monats. Und dann will man natürlich aber auch nach der Sommerpause Gesetzentwürfe in den Bundestag bringen, um dann einiges davon schon ziemlich schnell umsetzen zu können. Stichwort Einkommensteuerreform. Die soll ja schon ab 1. Januar nächsten Jahres greifen.
0: Informationen aus unserem Hauptstadtstudio von Tim Aßmann zu den beschlossenen Reformpaketen der schwarz-roten Koalition. Vielen Dank. Smart Power Fab. Dahinter steckt ein neues Werk des Chipherstellers Infineon. Heute wird es eingeweiht, neue Arbeitsplätze werden geschaffen und die Kapazitäten in einer Zukunftsbranche ausgebaut. Die Hintergründe aus Dresden hat Ralf Geißler.
3: Fast 3 Monate früher als geplant ist die neue Chipfabrik in Dresden fertig geworden. Infineon wird darin sogenannte Leistungshalbleiter herstellen. Sie können den Strom von Wind- und Solarparks steuern. Sie werden für mehr Energieeffizienz in KI-Rechenzentren eingesetzt. Mit dem Neubau verdoppelt Infineon seine Produktionskapazität in Dresden. Rund 1000 neue Jobs werden geschaffen. Beim Umweltschutz will das Unternehmen Maßstäbe setzen. Das neue Werk soll vollständig mit Ökostrom betrieben werden, das entnommene Industriewasser zu 90% wieder in den Wasserkreislauf zurückgehen. Kritik gibt es von Ökonomen an der Förderung der Fabrik. Von den insgesamt 5 Milliarden Euro Baukosten bezahlte der Staat fast 1 Milliarde. Der stellvertretende Leiter des IFO-Instituts Dresden, Joachim Ragnitz, sagt, der Chipmarkt sei ein Wachstumsmarkt. Die Unternehmen machten auch dann Gewinne, wenn sie weniger stark subventioniert würden. Die Europäische Union rechtfertigt die hohen Fördersummen mit ihrer Strategie, sich unabhängiger vom Ausland machen zu wollen. Kommendes Jahr soll in Dresden schon die nächste Chipfabrik fertig werden.
0: In der Nacht hat Russland wieder mehrere Städte in der Ukraine ins Visier genommen. Besonders betroffen war die Hauptstadt Kiew. Die Angriffe haben laute Explosionen ausgelöst und die Stadt über Stunden hinweg erschüttert. Betroffen waren alle 10 Bezirke Kiews. Von dort berichtet Rebecca Barth.
4: Mehrere Wohnanlagen und Objekte der zivilen Infrastruktur seien beschädigt worden, geben die Behörden an. Der Aufgang eines mehrstöckigen Wohnhauses ist zusammengebrochen. Die Rettungskräfte vor Ort vermuten weitere Opfer unter den Trümmern. Der ukrainische Präsident hatte die Menschen im Land ausdrücklich vor der Nacht gewarnt. Den ukrainischen Geheimdiensten würden Informationen vorliegen, nach denen Russland einen massiven weiteren Luftangriff auf die Ukraine plane, warnte Volodymyr Selenskyj am Abend und rief die Ukrainerinnen und Ukrainer dazu auf, sich in Schutzräumen in Sicherheit zu begeben. Viele Menschen in der ukrainischen Hauptstadt folgten diesem Aufruf und suchten schon am Abend Schutz in den U-Bahn-Stationen.
0: Ermittlungsbehörden aus 7 europäischen Ländern haben mehrere digitale Missbrauchsnetzwerke hochgehen lassen. Wie Europol berichtet, wurden mehr als 150 Opfer und Täter identifiziert. Maßgeblich beteiligt war auch das Bundeskriminalamt. Welche Vorwürfe genau im Raum stehen, berichtet unser Brüssel-Korrespondent Andreas Meyer-Feist.
5: Die Ermittlungen richteten sich gezielt gegen Männer, die ihre Partnerinnen erst betäuben und dann missbrauchen und Videos teilen. Europol spricht in diesem Zusammenhang von frauenfeindlichen Online-Communities. In den sozialen Medien würden nicht nur Bilder verbreitet, die mutmaßlichen Täter hätten sich in verschiedenen Chatgruppen auch über die Wirksamkeit von Betäubungsmitteln ausgetauscht und wo

0: angewiesen ist, muss oft tief in die Tasche greifen, kann sich in der Regel aber auch darauf verlassen, dass ein Teil der Kosten durch die Pflegekasse übernommen wird, etwa für das Personal. Manchmal stellen die Pflegeheimbetreiber aber weniger Personal ein als vereinbart. Die Kassen zahlen also für etwas, das gar nicht geleistet wird. Die AOK Nordost fordert deshalb gemeinsam mit dem GKV-Spitzenverband, dass künftig zu viel gezahlte Gelder für Personal vollständig zurückgezahlt werden. Details von Thorsten Mandalka.
1: Grund für die aktuelle Situation sei eine Gesetzeslücke, sagt Jens Kreuzer, Fachbereichsleiter Pflege der AOK Nordost, im Interview mit der Redaktion rbb24 Recherche. Hintergrund ist, dass Kassen, Sozialhilfeträger und Heimbetreiber im Voraus verhandeln, wie hoch die Kosten für einen Pflegeplatz sein werden. Danach richtet sich die Höhe der Eigenanteile. Im Nachhinein wird aber selten geprüft, wie viel von diesem Geld wirklich zweckgebunden für Personal ausgegeben wurde. Bislang dürfen Überschüsse einbehalten werden. Das Bundesgesundheitsministerium sieht nach Angaben einer Sprecherin keinen Änderungsbedarf. Zur Begründung heißt es, dass die Kassen Heimbetreibern kündigen können, wenn sie gezielt gegen den Vertrag mit den Kassen verstoßen und am Personal sparen. In der Praxis komme das allerdings kaum vor, sagen die Kassen, wegen der hohen rechtlichen Hürden und des aktuellen Mangels an Heimplätzen.
0: Diese Arbeit wurde mit Hilfe von KI erstellt. Ein solcher Satz könnte schon bald unter einer Uni-Abschlussarbeit stehen. Die bayerische Staatsregierung will den Einsatz von KI künftig bei unbeaufsichtigten Tests, also zum Beispiel Hausarbeiten oder Bachelorarbeiten, ausdrücklich erlauben. Die Nutzung von KI muss allerdings explizit erwähnt werden. Wissenschaftsminister Markus Blume hat sein Vorhaben nun konkretisiert, Anita Fünfinger, über Lob und Kritik.
2: Der Augsburger Bildungsforscher Professor Klaus Zierer hält von den Plänen der Staatsregierung rein gar nichts. Er sagt dem Bayerischen Rundfunk, das Einzige, was ein Student dann noch können muss, ist das Prompten. Aber das stelle keine universitäre Kompetenz dar.
3: Ich halte es für eine Bankrotterklärung. In jeder Prüfung möchte ich als Hochschullehrer feststellen, was der Student leisten kann. Mich interessiert nicht, wozu die KI in der Lage ist. Und wenn wir in Prüfungen also KI zulassen, dann wird sie eingesetzt und sie wird über kurz oder lang das Denken der Studenten verhindern.
2: Dass die Staatsregierung jetzt vorangeht und eine Gesetzesänderung für alle Hochschulen in Bayern auf den Weg bringen will, findet KI-Forscher Aljoscha Burchardt vom Deutschen Forschungszentrum für Künstliche Intelligenz in Berlin gut. Im ZDF betonte er, der Einsatz von KI in Texten werde künftig nicht zu erkennen sein. So ähnlich sieht das auch die Technische Uni München. Grundsätzlich bewertet die TUM den Einsatz von KI an Universitäten positiv, wie ein Sprecher dem BR sagte. KI sei kein Störfaktor, sondern Gegenstand und Werkzeug akademischer Bildung. Aber beispielsweise bei Projektarbeiten hält die Münchner Spitzenuni den KI-Einsatz nur in Verbindung mit einer mündlichen Verteidigung für denkbar. Wenn es um reine Texte gehe, müssten die Studierenden die Fähigkeit haben, KI-Ergebnisse kritisch zu bewerten, fachlich einzuordnen und in einen eigenständigen Lösungsansatz zu integrieren, so die Uni.
0: In New York City sind zwei Extremkletterer bis auf die Antennenspitze des Empire State Buildings geklettert, allerdings ohne Genehmigung. Wie das Paar Zugang zu der weit über den öffentlich zugänglichen Bereichen liegenden Antenne des 102 Stockwerke hohen Gebäudes erhielt, das bleibt zunächst unklar. Giselle Uka berichtet aus New York.
4: Die lebensgefährliche Aktion stand wohl im Zeichen der Liebe. Oben angekommen, mehr als 440 Meter über der Stadt, haben die beiden eine riesige schwarze Flagge aufgefaltet. Darauf stand in englischer Sprache, wenn die Macht der Liebe die Liebe zur Macht besiegt, herrscht Frieden auf der Welt. Das Zitat stammt vom 1970 verstorbenen legendären US-Musiker Jimi Hendrix. Bei der riskanten Kletteraktion sollen sich die beiden Extremsportler außerdem verlobt haben. Der Instagram-Account des weiblichen Kletterprofis zeigt, wie ihr Partner ihr in schwindelerregender Höhe auf einem Knie einen Ring überreicht. Die Identität der beiden ist trotz schwarzer Masken über dem Gesicht schnell bekannt geworden. Über das russische Paar gibt es bereits eine Dokumentation. Für die New Yorker Behörden war der Stunt kein Kavaliersdelikt und auch nicht genehmigt. Die Polizei konnte die Situation aber schnell unter Kontrolle bringen. Beide Personen wurden beim Runterklettern noch auf dem Empire State Building festgenommen.

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1: Es ist 12.15 Uhr.
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1: Die Nachrichten mit Andreas Tirschall.
3: Koalition beschließt Steuerentlastungen. Profitieren sollen nach den Worten von Bundeskanzler Merz vor allem kleine und mittlere Einkommen. Die Reform sieht vor, dass eine berufstätige Familie mit zwei Kindern im Schnitt um mehr als 600 Euro pro Jahr entlastet wird. Auch der Grundfreibetrag soll angehoben werden. Um all das zu finanzieren, wollen Union und SPD die Reichensteuer erhöhen. Regierung verschärft Regeln für Krankschreibung. So muss die Arbeitsunfähigkeitsbescheinigung künftig verpflichtend schon am ersten Tag vorgelegt werden. Die telefonische Krankschreibung wird abgeschafft. Der Hausärzteverband bezeichnete die Pläne als katastrophal. Auf die Praxen komme eine riesige Bürokratiewelle zu, so die Kritik. Selenskyj fordert nach Großangriff mehr Unterstützung. Der ukrainische Präsident schrieb in sozialen Netzwerken, schnelle Hilfe bei der Flugabwehr habe absolute Priorität. In der Hauptstadt Kiew sind bei einem schweren russischen Luftangriff mindestens 13 Menschen ums Leben gekommen. Nach Angaben von Bürgermeister Klitschko wurden mindestens 86 verletzt. Vatikan exkommuniziert Pius-Brüder. Mit dem Ausschluss reagiert die katholische Kirche auf die unerlaubten Bischofsweihen gestern in der Schweiz. Die Pius-Brüder hatten gegen den Willen des Papstes 4 neue Bischöfe geweiht, laut Kirchenrecht ein spalterischer Akt. Die Pius-Brüder lehnen zentrale kirchliche Reformen ab. Europäischer Gerichtshof bestätigt Milliardenbuße für Google. Damit bleibt die Strafe in Höhe von rund 4,1 Milliarden Euro bestehen. Verhängt hatte sie die EU-Kommission ursprünglich sogar noch etwas höher, weil Google aus ihrer Sicht seine Marktposition mit Hilfe seines Betriebssystems Android unfair festigte. Das Wetter in Bayern: viel Sonne, später Wolken, an den Alpen auch Regen, 24 bis 30 Grad.
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4: Mit Ursula Trischler. Der Landkreis München zählt zu den wirtschaftsstärksten Regionen Deutschlands. Einkommen, Kaufkraft und Beschäftigungsquote liegen deutlich über dem Landes- und Bundesdurchschnitt. Doch wie eine aktuelle Datenanalyse der Sozialplanung am Landratsamt München zeigt, ist fast jeder Sechste im Landkreis München armutsgefährdet. Julia Binder zu den Hintergründen.
5: Es sind Familien, die sich die Schulfahrten für ihre Kinder nicht leisten können. Menschen, die auf die Hilfe von Tafeln angewiesen sind und Paare, die trotz Einkommen jeden Monat an ihre finanziellen Grenzen stoßen. 15,7% oder in absoluten Zahlen 55.000 Menschen sind im reichen Landkreis München unterhalb der Armutsrisikoschwelle. Das ist mehr als im bayernweiten Durchschnitt. Laut Landratsamt München sorgen verschiedene Faktoren für Armut, unter anderem niedrige Löhne, Teilzeit, befristete oder unsichere Beschäftigungsverhältnisse. Die Wohnsituation ist demnach ein weiterer zentraler Armutsfaktor. Hohe Mieten und ein knappes Angebot an bezahlbarem Wohnraum belasten vor allem Haushalte mit geringen Einkommen. Gute Bildungsabschlüsse verbessern die Chancen auf stabile und besser bezahlte Arbeit. Besonders von Armut gefährdet sind Kinder, Jugendliche, Alleinerziehende, Seniorinnen und Senioren sowie Menschen mit Migrationshintergrund, teilt die Behörde weiter mit.
4: Es ist ein Projekt mit großer Bedeutung für den Landkreis Wunsiedel und darüber hinaus. Der Übertragungsnetzbetreiber Tennet hat jetzt erste Infos zu einer neuen Hochspannungsleitung öffentlich vorgestellt. Sie soll den Ostbayernring im Landkreis Wunsiedel mit einer Leitung im sächsischen Vogtland verbinden. Christoph Röder mit Details.
6: Die sogenannte Eger-Elster-Leitung soll als Freileitung mit rund 50 Meter hohen Strommasten gebaut werden. Betroffen davon werden in Bayern der südöstliche Landkreis Hof und der Norden des Landkreises Wunsiedel sein. So soll deutlich mehr überschüssiger Strom als bisher aus erneuerbaren Quellen in Sachsen, Thüringen und Oberfranken in Richtung Süden geleitet werden können. Die Planungen haben allerdings gerade erst begonnen. Gebaut wird voraussichtlich erst zwischen 2030 und 2034.
4: Es ist Deutschlands größte Soldatenfußwallfahrt. Heute ziehen wieder rund 1000 Soldatinnen und Soldaten aus ganz Bayern von der Schweppermann-Kaserne in Kümmersbruck auf den Maria-Hilf-Berg in Amberg. Und dabei ist einiges anders als bei den Gottesdiensten und Wallfahrten, die sonst auf dem Maria-Hilf-Berg stattfinden, erklärt Margit Ringer.
7: Heute natürlich viel Flecktarn, viele Uniformen. Eine Marschtrommel vom Heeresmusikkorps begleitet die Soldaten immer auf den letzten Metern hierauf. Und dann vermischt sich diese Trommel mit den läutenden Glocken und mit geistlichen Liedern. Die Soldaten genießen das schon auch, weil sie einfach mal rauskommen aus ihrem Alltag. Der ist inzwischen ja von sehr vielen Herausforderungen, von Unsicherheiten, Sorgen und Bedenken geprägt. Und da können sie einfach mal abschalten, mal was anderes, mal vielleicht auch das Gespräch mit Militärgeistlichen an einem anderen Ort suchen, aber einfach nur untereinander. Hinterher ist nämlich der Austausch untereinander wichtig. Ein großes Treffen, ein großes Hallo, weil Soldaten aus ganz Bayern, zum Teil auch aus anderen Teilen Deutschlands dabei sind.
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1: Algerien wählt heute ein neues Parlament. Beobachter glauben, dass es dabei kaum Überraschungen geben wird und das Interesse an der Wahl ist in dem nordafrikanischen Land auch eher in den Hintergrund gerückt. Viel wichtiger als die neuen Abgeordneten scheint der Einzug des Fußballteams in die K.O.-Runde der Weltmeisterschaft zu sein. Und ob es morgen auch weiter ins Achtelfinale ziehen kann? Aus dem ARD-Studio Nordafrika berichtet Stefan Ehlert.
8: Heute sind wir happy. 1-2-3, es lebe Algerien, spricht ein Fan einem Reporter der Agentur AFP in Algier ins Mikrofon. Das war nach dem Einzug in die WM-KO-Runde. Die Stimmung im Land scheint prächtig zu sein. Im Erfolg der Wüstenfüchse können sich alle sonnen. Die Parlamentswahlen in Afrikas größtem Flächenstaat spielen da eine eher untergeordnete Rolle, hat Robin Frisch, der Büroleiter der Friedrich-Ebert-Stiftung in Algerien, beobachtet. Wahlplakate habe man schon gesehen, aber...
9: Ja, es ist jetzt nicht irgendwie das größte Happening. Fußball-WM und Sommer machen eigentlich so Massenversammlungen und so eigentlich unmöglich. Ne? Also da wird jetzt nicht viel abgehen.
8: Sprich, die Mobilisierung der rund 24,5 Millionen Wählerinnen und Wähler könnte besser laufen. Der Oppositionspolitiker Youssef Ayouchich von der Partei Front Sozialistischer Kräfte FFS gibt sich dennoch unverdrossen. Im ARD-Interview sagte er, das Programm der FFS richte sich an junge Menschen und Rentner gleichermaßen. Das Programm beruht auf der Verteidigung der unteren Schichten, der Arbeitslosen, der Rentner, um ihnen ihre Würde wiederzugeben. Mehr Geld für die Rentner, mehr Jobs für die Jungen. Algerien, größter Gasexporteur Afrikas, könne es sich leisten. Ob der Reichtum des Landes wirklich gerecht verteilt wird, diese Frage treibt viele um, so auch Amin, der zur Wahl gehen will. Es muss sich alles ändern. Es gibt Leute, die haben kein Dach über dem Kopf und es gibt Leute, die haben 4 Häuser. Andere haben nichts. Vor 5 Jahren haben weniger als ein Viertel der Wählerinnen und Wähler ihre Stimme abgegeben. In der Oppositionshochburg Kabylei lag die Quote nahe Null. Anders als 2021 boykottieren aber die Oppositionsparteien die Wahlen in diesem Jahr nicht mehr. Allein deswegen werde die Beteiligung diesmal höher ausfallen, sagt Robin Frisch. Für die Parteien ginge es dabei um ihr Überleben.
9: Die müssen sich mal wieder zeigen. Sie müssen mal wieder zur Wahl antreten, sonst haben sie gar keine Basis mehr. Ne? Das ist einfach so allein ihr Überlebenskampf.
8: Robin Frisch von der Friedrich-Ebert-Stiftung rechnet mit 40-50% Wahlbeteiligung, einer Verdopplung. Und mit fairen und freien Wahlen. Mit großer Wahrscheinlichkeit wird dabei die seit der Unabhängigkeit vor 64 Jahren regierende Befreiungsfront FLN die meisten der 407 Sitze gewinnen. Die italienische Forscherin Caterina Ruggero vom Institut für internationale Politikstudien ISPI in Mailand glaubt nicht daran, dass die Parlamentswahlen wirklich Einfluss auf die Politik Algeriens haben. Das Parlament sei nahezu überflüssig, sagt sie. Es ginge dem Regime dabei nur um die Höhe der Wahlbeteiligung, um zu sehen, wie groß der Rückhalt in der Bevölkerung noch sei. Was die Machthaber interessiert, sind nicht die Resultate, die stehen schon fest. Das Wichtigste ist die Wahlbeteiligung am Wahltag. Der Zulauf werde sehr niedrig sein. Unabhängig davon intensivieren Deutschland und Algerien zurzeit ihre Beziehungen. Mitte des Monats wird Präsident Abdelmadjid Tebboune in Berlin erwartet.
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1: Walter Isaacson ist ein Schriftsteller, den man vor allem für seine Biografien kennt. Albert Einstein, Leonardo da Vinci, aber auch Steve Jobs und Elon Musk. In seinem neuen Buch nimmt Walter Isaacson die Unabhängigkeitserklärung der USA unter die Lupe und behauptet pünktlich zum 250-jährigen Jubiläum am Samstag, der zentrale Satz der Declaration of Independence, das sei der wichtigste Satz der Geschichte. Eine Buchkritik von Hendrik Heinze.
10: Pi People line up to see it. The Declaration of Independence.
11: Der Andrang ist groß um einen kleinen, kugelsicheren Glaskasten in Washington. Darin das Gründungsdokument der Vereinigten Staaten, die Unabhängigkeitserklärung, America's Mission Statement, wie Walter Isaacson es nennt. Ein Dokument, nein, eigentlich vor allem ein Satz in der Präambel, der für Buchautor Isaacson den Gang der Geschichte veränderte, wie es bis dahin nur Gewehrkugeln konnten.
12: We hold these truths to be self-evident, that all men are created equal, endowed by their creator with certain inalienable rights, among them life, liberty and the pursuit of happiness. You know, we know it by heart.
11: Wir alle können diesen Satz doch auswendig, sagt Isaacson in einer US-Talkshow. Wir halten diese Wahrheiten für ausgemacht, dass alle Menschen gleich erschaffen sind, dass sie von ihrem Schöpfer mit gewissen unveräußerlichen Rechten ausgestattet wurden, darunter Leben, Freiheit und das Streben nach Glück.
12: If you look at that sentence, it creates something new.
11: Und wenn du dir diesen Satz anschaust, erzählt Isaacson beim Sender PBS, dann stellst du fest, zu jener Zeit im Jahr 1776 stellt er etwas völlig Neues dar. Eine Nation, deren Kraft aus dem Einverständnis der Regierten herrührt. Eine Nation, die die Freiheit der Einzelnen respektiert und zugleich deren Verschiedenheit und dazu auch Gemeinwohl und gemeinsame Werte. Diesen Vorstellungen von Demokratie und Freiheit schloss man sich dann überall auf der Welt an.
12: We hold these truths to be self-evident.
11: Wir halten diese Wahrheiten für ausgemacht. Erste Frage natürlich, wer ist wir? Frauen jedenfalls nicht. Bis heute berühmt ist der Brief, den einer der Gründungsväter von seiner mutigen Frau erhielt. Remember the ladies, bedenket die Frauen. Gebt ihren Ehemännern nicht unbegrenzt Macht über sie. Gesteht ihnen eigene Rechte zu. Antwort des Gründervaters John Adams, später zweiter Präsident der USA, da kann ich nur lachen. Zur historischen Wahrheit gehört auch, dass sich Adams, Thomas Jefferson und Benjamin Franklin 1776 nur deswegen in Ruhe kluge Gedanken machen konnten, weil ihnen und ihresgleichen ein Heer von schwarzen Sklaven die Plantagen bestellte und die Gutshäuser führte. Alle Menschen gleich erschaffen, ausgestattet mit unveräußerlichen Rechten. Jeder fünfte Bewohner der USA konnte da nur lachen oder weit eher weinen.
12: Certainly Franklin, John Adams, they all understand that there's this contradiction. But they're setting the nation on a course.
11: Dieser Widerspruch war unseren Gründungsvätern natürlich bewusst, sagt Isaacson. Aber sie gaben dem Land damit die Richtung vor, in die es gehen sollte. Dieser Satz ist uns seitdem ein Antrieb. Ein Satz immerhin, der eine ganze Epoche in sich trägt. Isaacson erzählt aus einer Zeit des Aufbruchs, als Gesellschaftsformen entwickelt wurden ohne Herrscher von Gottes Gnaden, mit allen Fragen, die sich stellten. Sind alle Menschen gleich geboren? Heißt alle wirklich alle? Und steckt da ein großer Gott dahinter oder eher nicht? Das alles macht sein Buch interessant, auch weil er unermüdlich eine Gesellschaftsform und einen Gemeinsinn beschwört, die längst beide in Auflösung begriffen sind. Wirkmächtige Sätze allerdings, die gab es viele auf der Welt. Es gibt keinen Gott außer Gott zum Beispiel. Alles Leben ist Leiden. Die Geschichte aller bisherigen Gesellschaft ist die Geschichte von Klassenkämpfen. Um den allerwichtigsten Satz überhaupt, the greatest sentence ever written, in einem Glaskasten in Washington zu verorten, da muss man wohl Amerikaner sein. Und ein ganz unerschütterlicher noch dazu.
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1: Die A3 Nürnberg Richtung Würzburg ist zwischen Geiselwind und Wiesentheid nach einem Unfall gesperrt. A3 Nürnberg Richtung Linz zwischen Passau-Mitte und Pocking 12 Kilometer Stau. A6 Nürnberg Richtung Heilbronn zwischen Schnelldorf und Kirchberg 7 Kilometer Stau nach einem Unfall. A7 Fulda Richtung Würzburg zwischen Fuldaer Dreieck und Bad Brückenau-Wildflecken 10 Kilometer stockender Verkehr wegen Bauarbeiten. A8 München Richtung Salzburg zwischen Bad Aibling und Fraßdorf 10 Kilometer Stau und stockender Verkehr nach einem Unfall. Und in Richtung München zwischen Fraßdorf und Rosenheim 7 Kilometer Stau an einer Baustelle. Und die B305 Salzburg Richtung Berchtesgaden ist zwischen Markt Schellenberg und Unterau wegen eines brennenden Fahrzeugs gesperrt. Wir schauen aufs Wetter in Bayern. Vielerorts ist es freundlich. In Alpennähe kann es noch leichte Schauer geben. Die Höchstwerte 24 bis 30 Grad. In der Nacht von Nordwesten her vereinzelt etwas Regen bei Tiefstwerten zwischen 17 und 11 Grad. Morgen Vormittag im Süden Bayerns bewölkt, in Richtung Alpen etwas Regen, später von Norden her freundlicher. Im Norden selbst trocken mit Sonne und Wolken, am Samstag dann sonnig, am Sonntag teils sonnig, teils bewölkt und vereinzelt Regen. Höchstwerte 21 bis 29 Grad, in den Nächten 16 bis 8 Grad in den kommenden Tagen.
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1: Und jetzt ist es 12.30 Uhr.
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1: Und das sind einige unserer Themen. Der Koalitionsausschuss hat getagt und eine Menge Reformvorhaben beschlossen. Wir schauen sie uns an. Infineon eröffnet heute eine Chipfabrik in Dresden. Das soll Arbeitsplätze schaffen und Unabhängigkeit für die Zukunft. Und nach den Bischofsweihen, der Vatikan schließt die Piusbruderschaft aus. All das gleich hier am Mikrofon ist Joachim Dangel. Stellenabbau, Betriebsschließungen, Bürokratiewahnsinn. Die Liste der Dinge, die in Deutschland derzeit nicht rundlaufen, ist lang. Und die Forderungen, dass sich was tun muss, dass die Wirtschaft Impulse braucht, sind vehement. Deutschland wieder flott kriegen, das will Bundeskanzler Merz jetzt mit einer Reihe von Reformvorhaben. Die Koalitionsspitzen von Union und SPD haben sie am Vormittag vorgestellt. Und auch diese Liste ist lang. Isabel Karas aus dem ARD-Hauptstadtstudio stellt die Einzelheiten vor.
15: Bundeskanzler Friedrich Merz sprach von einem guten Tag für Deutschland und kündigte mehr als 30 Maßnahmen zur Stärkung von Wirtschaft, Arbeitsmarkt und Sozialstaat an. Geplant sind unter anderem Steuerentlastungen für mittlere und geringe Einkommen. Nach Angaben von SPD-Chef Lars Klingbeil sollen Familien mit Kindern am stärksten profitieren. Spätestens 2028 soll erreicht werden, dass sie um bis zu 600 Euro im Jahr entlastet werden. Am Arbeitsmarkt sollen sachgrundlose Befristungen, also befristete Arbeitsverträge ohne konkreten Grund, künftig bis zu 48 Monate möglich sein. Zudem wird die telefonische Krankschreibung abgeschafft. Eine Arbeitsunfähigkeitsbescheinigung soll wieder ab dem ersten Krankheitstag erforderlich sein. Daneben bekräftigte Merz die Pläne der Koalition für die Reform der gesetzlichen Rente und der Krankenversicherung. Die Vorschläge zur Rente sollen noch in diesem Jahr gesetzlich umgesetzt werden. Die Gesundheitsreform soll bereits in der nächsten Woche im Bundestag und Bundesrat beschlossen werden. Der Bundeskanzler rief außerdem die Bürgerinnen und Bürger dazu auf, die Reformen zu unterstützen. Deutschland müsse jetzt gemeinsam Lust auf die Zukunft entwickeln.
1: Auch telefonische Krankschreibungen werden künftig nicht mehr möglich sein. Das ist Teil der Reformvorhaben. Und was bei diesem Thema Gesundheit, Krankschreibungen etc. noch vorgesehen ist, das weiß Christina Nagel.
16: Bisher galt, wer länger als 3 Tage krank ist, der braucht einen gelben Schein. Diese gesetzliche Regelung will die Regierungskoalition nun ändern. Die Krankschreibung soll künftig ab dem ersten Tag verpflichtend sein. Da es auch keine telefonischen Krankschreibungen mehr geben soll, müssen Menschen, die sich krank fühlen, also eine Praxis aufsuchen. Kanzler Merz stellte allerdings klar, dass Betriebe weiterhin etwas Spielraum haben, ab welchem Tag sie eine Krankschreibung verlangen. Heißt, selbst wenn das Parlament am Ende beschließt, dass die Vorlage einer Arbeitsunfähigkeitsbescheinigung ab dem ersten Tag verbindlich ist, können Unternehmen Ausnahmen vereinbaren. Der Kanzler begründet die gesetzliche Verschärfung mit der hohen Zahl an Krankheitstagen in Deutschland. Dagegen müsse man vorgehen. Deshalb sollen auch die Strafen für Krankschreibungen, die nicht berechtigt sind, erhöht werden.
1: Smart Power Fab. Dahinter steckt ein neues Werk des Chipherstellers Infineon in Dresden. Heute wird es eingeweiht, neue Arbeitsplätze werden geschaffen und die Kapazitäten in einer Zukunftsbranche ausgebaut. Die Hintergründe aus Dresden hat Ralf Geißler.
17: Fast 3 Monate früher als geplant ist die neue Chipfabrik in Dresden fertig geworden. Infineon wird darin sogenannte Leistungshalbleiter herstellen. Sie können den Strom von Wind- und Solarparks steuern. Sie werden für mehr Energieeffizienz in KI-Rechenzentren eingesetzt. Mit dem Neubau verdoppelt Infineon seine Produktionskapazität in Dresden. Rund 1000 neue Jobs werden geschaffen. Beim Umweltschutz will das Unternehmen Maßstäbe setzen. Das neue Werk soll vollständig mit Ökostrom betrieben werden, das entnommene Industriewasser zu 90% wieder in den Wasserkreislauf zurückgehen. Kritik gibt es von Ökonomen an der Förderung der Fabrik. Von den insgesamt 5 Milliarden Euro Baukosten bezahlte der Staat fast 1 Milliarde. Der stellvertretende Leiter des IFO-Instituts Dresden, Joachim Ragnitz, sagt, der Chipmarkt sei ein Wachstumsmarkt. Die Unternehmen machten auch dann Gewinne, wenn sie weniger stark subventioniert würden. Die Europäische Union rechtfertigt die hohen Fördersummen mit ihrer Strategie, sich unabhängiger vom Ausland machen zu wollen. Kommendes Jahr soll in Dresden schon die nächste Chipfabrik fertig werden.
1: Bundesumweltminister Carsten Schneider hat ein atomares Zwischenlager in Lubmin in Mecklenburg-Vorpommern besucht. Und weil die Betonung auf Zwischenlager liegt, will der Minister jetzt bei der Suche nach einem Endlager für den deutschen Atommüll mehr Tempo machen. Doch einen Ort zu finden, der geeignet ist, ist keine leichte Aufgabe. Maximilian Ulrich.
18: Spätestens 2050 soll die Suche nach einem Endlager in Deutschland abgeschlossen sein. Das wäre über 20 Jahre früher als bisher angenommen. Einen entsprechenden Gesetzesentwurf hat Bundesumweltminister Carsten Schneider dem Kanzleramt zur Prüfung übergeben. Das gab Schneider bei einem Besuch des atomaren Zwischenlagers in Lubmin bei Greifswald bekannt. Eine Studie des Öko-Instituts Freiburg ging zuletzt davon aus, dass die Suche nach einem Endlager erst 2074 abgeschlossen sein wird. Umweltminister Schneider will diese Suche beschleunigen, indem auf Erkundungsbergwerke verzichtet wird. Stattdessen sollen Probebohrungen im Erdreich ähnliche Ergebnisse liefern. In Deutschland gibt es noch kein Endlager für hochradioaktiven Atommüll wie Brennstäbe aus Reaktoren. Gesucht wird der bestmögliche Standort, um Atommüll unterirdisch für mindestens 1 Million Jahre zu lagern. Bis dahin wird Atommüll oberirdisch zwischengelagert. Das kostet allein im Zwischenlager Lubmin jährlich 260 Millionen Euro Steuergeld und stellt ein Sicherheitsrisiko dar, weil Zwischenlager auch potenzielle Angriffsziele sind.
1: Das Bundesverfassungsgericht hat das Verbot von Sexpuppen mit kindlichem Erscheinungsbild bestätigt. Seit 2021 ist es in Deutschland verboten, Sexpuppen, die wie Kinder aussehen, zu besitzen, zu erwerben oder zu verkaufen. Das sei zwar ein Eingriff in das allgemeine Persönlichkeitsrecht derjenigen, die solche Puppen haben wollen, der Eingriff sei aber gerechtfertigt, da er dem Schutz von Kindern vor sexuellen Übergriffen diene, so die Richter. Christoph Kehlbach mit Details.
19: Seit 5 Jahren sind Sexpuppen, die wie Kinder aussehen, in Deutschland verboten. Es steht also unter Strafe, solche Puppen zu besitzen, zu erwerben oder in Verkehr zu bringen. Dieses Verbot ist mit dem Grundgesetz vereinbar, hat heute das Bundesverfassungsgericht in Karlsruhe entschieden. Geklagt hatten 2 pädophile Männer mit dem Argument, das Verbot verletze sie in ihrem Recht auf sexuelle Selbstbestimmung. Der Gebrauch solcher Puppen zur Selbstbefriedigung sei ein Weg, die eigene Sexualität auszuleben, ohne Dritten damit zu schaden. Die Mehrheit der Richter in Karlsruhe saß anders. Es sei zwar nicht eindeutig wissenschaftlich belegt, dass es durch den Gebrauch von Sexpuppen mehr reale Missbrauchstaten gäbe, dennoch sei die Einschätzung des Gesetzgebers zumindest vertretbar, dass ein Verbot die Gefahr von Übergriffen auf Kinder senke. Das Verbot solle die Sexualisierung von Kindern verhindern. Das sei ein legitimer Zweck. Aber nicht alle Verfassungsrichter sahen das so. Ein Richter sprach bezüglich des Verbots von Moralgesetzgebung ohne hinreichend rationale Grundlage, eben weil die Forschungslage nicht klar sei. Er wurde jedoch überstimmt. Das Verbot bleibt in Kraft.
1: Leo XIV. Hat es am Ende nicht geschafft, die sogenannten Pius-Brüder von ihren Bischofsweihen abzuhalten. In der Schweiz hatten sich 4 Pius-Brüder zu Bischöfen weihen lassen. Sie wurden nun aus der katholischen Kirche ausgeschlossen. Das hatte der Papst angedroht. Unser Korrespondent in Rom, Tilman Kleinjung, erklärt die Details zu diesem Vorfall.
20: Die Weihen in Econ im schweizerischen Wallis fanden gegen das ausdrückliche Verbot des Vatikans statt. In einer heute veröffentlichten Erklärung der Vatikanischen Abteilung für die Glaubenslehre wird dies als schismatischer Akt gewertet, als Kirchenspaltung. Aus der römisch-katholischen Kirche ausgeschlossen sind damit auch die beiden Bischöfe, die die Weihe gespendet haben. Die Pius-Bruderschaft lehnt Reformen in der Kirche generell ab, auch die des Zweiten Vatikanischen Konzils vor mehr als 60 Jahren. Die Priester zelebrieren die Messe im alten Ritus auf Latein mit dem Rücken zum Kirchenvolk. Auch die Religionsfreiheit und der Dialog mit anderen Kirchen und Religionen wird abgelehnt. Gestern äußerte Kardinalstaatssekretär Pietro Parolin noch die Hoffnung, dass die Gespräche zwischen Rom und der abtrünnigen Gemeinschaft wieder aufgenommen werden. Die Erklärung des Vatikans heute eröffnet erst einmal keine Spielräume. Alle Priester der Bruderschaft gelten als schismatisch und unterliegen der Exkommunikation. Laien, die sich formell der Bruderschaft anschließen, sind ebenfalls aus der Kirche ausgeschlossen. Der ultrakonservativen Splittergruppe gehören nach eigenen Angaben rund 700 Priester an. Im bayerischen Zeitzkofen bei Regensburg unterhält die Gemeinschaft ein Priesterseminar.
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0: mit Christian Sachsinger. Die Bundesregierung hält trotz der Verschiebung des Börsengangs von KNDS an ihrem Plan zum Einstieg beim Rüstungskonzern fest. Man sei weiter daran interessiert, gemeinsam mit den französischen Partnern das Unternehmen in eine erfolgreiche Zukunft zu führen, sagte eine Sprecherin des Bundeswirtschaftsministeriums. Der Börsengang von KNDS in Paris und Frankfurt am Main sollte den Einstieg des Bundes bei dem Rüstungskonzern ermöglichen. Gestern Abend teilte der Hersteller des Leopard 2 Kampfpanzers allerdings mit, den Schritt zu verschieben. Grund, die Kurse von Rüstungsaktien hatten zuletzt ziemlich gelitten. Die Regierungskoalition aus Union und SPD will dem Land Berlin die Verstaatlichung von Mietwohnungen untersagen. Die Koalition werde ein entsprechendes Gesetz verabschieden, heißt es in Berlin. Doch das ist noch nicht alles, was die Regierung plant, erklärt Nicole Markwald aus Berlin.
21: Selbst ohne Hitzewelle schwitzen viele Menschen in Südspanien im Sommer bei Temperaturen von über 40 Grad. Mit dem Zug zu fahren bleibt dabei komfortabel. Die Klimaanlagen der Fernzüge funktionieren fast immer zuverlässig. Bei einem Milchkaffee blickt man dann bei 250 Stundenkilometern aus dem Fenster des wohltemperierten Bordbistros auf die Felder Andalusiens draußen in der Bruthitze. In Spanien fahren die Züge trotz der Hitze, weil die Gleise in Südeuropa anders als in Deutschland bei Temperaturen von über 30 Grad verschweißt werden. Dehnen sich die Gleise dann bei 40 Grad ein wenig aus, macht das viel weniger Probleme, als wenn sie bei niedrigeren Temperaturen verschweißt würden, so wie in Deutschland. Fachleute sprechen von der Neutralisationstemperatur. Auch die Klimaanlagen der Züge sind von vornherein auf die hohen spanischen Temperaturen ausgelegt. Auch die meisten Busse und S- und U-Bahnen sind in Spanien klimatisiert. Allerdings klagen die Pendler in diesen Zügen auch immer wieder über den Ausfall der Kühlsysteme. Auf der anderen Seite ist das spanische Schienennetz aber auch empfindlicher bei starken Kälteeinbrüchen. Dann ziehen sich die in der Hitze verlegten Schienen stärker zusammen und Züge fallen aus.
0: Das war ein Beitrag von Hans-Günther Kellner aus Madrid, der uns erklärt hat, warum die spanischen Züge nicht so stark beeinträchtigt werden von Hitze wie hierzulande. Bei uns hatte die Bahn zuletzt ja darum bitten müssen, wegen der Hitze möglichst dass die Kundschaft zu Hause bleibt und auf Verbindungen bzw. Reisen verzichtet. Nun aber zum angekündigten Thema Bau- und Wohnungswirtschaft und dem Beschluss, der bislang von der Bundesregierung getätigt oder beschlossen worden ist. Es geht darum, dass ein Gesetz kommen soll, das eine Verstaatlichung von Mietwohnungen in Berlin untersagt. Nicole Markwald aus Berlin.
16: Bundeskanzler Friedrich Merz spricht von einer wichtigen Weichenstellung beim Thema Wohnen. Der Plan? Die Gründung einer Wohnungsbaugesellschaft für bezahlbares Wohnen. Es soll vor allem dort gebaut werden, wo Familien keine bezahlbaren Wohnungen finden, heißt es in dem gemeinsamen Beschluss der Koalition. Dazu soll verhindert werden, dass Wohnungsbaugesellschaften verstaatlicht werden. Wir wollen bauen, nicht enteignen, betonte Vizekanzler Lars Klingbeil von der SPD. Besonders in Berlin wird wegen der Wohnungsknappheit und den steigenden Mietpreisen seit Jahren über die Enteignung großer Wohnungsbaukonzerne diskutiert. 2021 stimmte eine Mehrheit in der Hauptstadt für einen Volksentscheid mit dem Titel Deutsche Wohnen und Co. enteignen. Daraufhin verabschiedete das Berliner Abgeordnetenhaus im März dieses Jahres ein Rahmengesetz, das dies grundsätzlich ermöglicht. Das Signal aus der Koalition ist nun, Landesverstaatlichungen soll es nicht geben. Derartige Vorhaben würden den privaten Wohnungsbau gefährden.
0: Und die Bau- und Wohnungswirtschaft hat auf den Beschluss bereits reagiert. Das sei ein wirklich großer und sehr guter Beschluss für den bezahlbaren Wohnungsbau in Deutschland, heißt es beim Spitzenverband der Branche GdW.

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1: Und jetzt ist es 12.45 Uhr.
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1: Die Nachrichten mit Andreas Dirschall.
3: Koalition einigt sich auf Steuerentlastungen. Beschäftigte mit kleinen und mittleren Einkommen sollen im Jahr bis zu 600 Euro weniger Steuern zahlen. Das kostet die Staatskasse rund 10 Milliarden Euro. Zur Gegenfinanzierung wollen Union und SPD die Reichensteuer erhöhen. Telefonische Krankschreibung wird abgeschafft. Laut Bundeskanzler Merz soll so der Krankenstand gesenkt werden. Darüber hinaus muss ab dem ersten Krankentag künftig eine ärztliche Bescheinigung vorgelegt werden. Die Koalition verständigte sich darüber hinaus auf einen flexibleren Arbeitsmarkt. Befristete Verträge dürfen künftig bis zu 48 Monate dauern und 6-mal verlängert werden. Chiphersteller Infineon eröffnet Werk in Dresden. Vorstandschef Hanebeck sprach von der größten Investition des Unternehmens in seiner Geschichte. Infineon steckte rund 5 Milliarden Euro in den Standort. Hinzu kamen mehr als 900 Millionen Euro an Fördergeld von EU, Bund und dem Land Sachsen. Die Fabrik wurde in 3 Jahren hochgezogen und damit schneller als geplant. Bei russischem Luftangriff auf Kiew sterben 13 Menschen. Mindestens 90 Menschen wurden nach Behördenangaben verletzt. Rund 500 Drohnen und 70 Raketen attackierten die ukrainische Hauptstadt. Präsident Zelensky forderte von den Verbündeten mehr Hilfe bei der Luftabwehr. Österreichs oberster Gerichtshof bestätigt Urteil gegen Benko. Der Signa-Gründer ist damit erstmals rechtskräftig schuldig gesprochen. Das Landesgericht Innsbruck hatte Benko zu 2 Jahren Haft wegen betrügerischen Bankrotts verurteilt. In Deutschland gehörten ihm zahlreiche Immobilien der Galeria Karstadt-Kaufhof-Kette. Das Wetter in Bayern. Viel Sonne, später Wolken, an den Alpen auch Regen, 24 bis 30 Grad.
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1: Der heutige 2. Juli ist Tag der Franken und das wird am Sonntag in Treuchtlingen groß gefeiert. Der Bezirk Mittelfranken hat das Thema Kulturlandschaften ausgewählt. Dazu gehören auch Steinbrüche, sie sind noch immer ein wichtiger Wirtschaftsfaktor in der Region und schon die alten Römer haben Jura-Kalksteine in ihren Thermen am Limes verbaut. Unsere Reporterin Ulrike Lefherz hat sich auf Spurensuche begeben.
4: Der alte Steinbruch bei Mörnsheim ist inzwischen abgesperrt. Rostige Eisenschienen führen noch in ein tiefes Loch. Hier hat Emil Meyer seine Kindheit verbracht.
5: Ein Abenteuerspielplatz war das immer dann, also wenn nicht mehr gearbeitet worden ist dann.
4: Inzwischen ist er Rentner und Experte für die Geschichte der Jura-Kalksteinbrüche. Das bekanntere Solnhofen ist der Nachbarort. Aus einem Abfallcontainer konnte Emil Meyer vor einigen Jahren hunderte alte Fotos retten. Spektakuläre Aufnahmen von Steinwüsten, Brückenkonstruktionen, Kantinen für die Arbeiter. Man sieht tiefe Krater und hoch aufgeschüttete Schuttberge. Emil Meyer?
5: Hier oben ist ein Pferd. Man kann sich dann vorstellen, wie weit das der Weg von unten bis da oben war.
4: Seit Jahrhunderten schon bauen die Menschen hier Jura-Kalkstein ab, etwa als Fußbodenplatten für Klöster und Paläste. Ungefähr 100 Jahre lang war der Stein für Lithografiedruck weltweit gefragt. Das Besondere, der Solnhofener Stein besteht aus vielen Schichten. Wenn die brechen, entstehen dicke und dünne Steinplatten. Doch es gibt ein Problem, sagt Emil Meyer.
5: Am Solnhofer Stein habe ich ungefähr eine Ausbeute von 30%, wo gut ist, also was ich verarbeiten kann, und 70% ist Abfall, also Schutt halten.
4: Die wertvollen Platten befinden sich in etwa 20 Metern Tiefe. Alles oben drüber muss erstmal weggeschafft werden. Heute verarbeiten große Maschinen die weniger wertvollen Steine zu Splitt und Schotter. Die Jurasteine prägen auch die Architektur im Altmühltal. Architekt Michael Hayek.
6: Soweit ein Ochsenkarren fahren konnte früher, solange wurde aus dem Material die Dächer, Lehm, Holz, alles was in der Umgebung da war, wurde zum Bauen verwendet. Und so hat sich einfach der Baustil des Jurahaus rauskristallisiert.
4: Die sogenannten Jurahäuser gibt es nur hier in der Region, im Umkreis von vielleicht 50 Kilometern. Auf relativ flachen Dächern liegen die Jurasteinplatten in vielen Schichten übereinander.
6: Die massiven Dachstühle resultieren daraus, dass das Legschieferdach einfach wahnsinnig schwer ist.
4: Was am Berg über Mörnsheim wie Felsen aussieht, sind vom Menschen geschaffene Landschaften, die Terrassen vom alten Steinbruch. Und so langsam wächst alles wieder zu. Emil Meyer.
5: Man sieht es auch hier unten, die Bäume. Früher in den 50er Jahren war hier nichts drin, war alles frei. Aber man sieht es jetzt, es wird immer grüner. Also die Natur hat sich alles wieder zurück. Und dann entwickelt sich auch eine besondere Flora und Fauna hier wieder.
4: Magere Gräser und seltene Kräuter wachsen zwischen den Steinen. Und wie zum Beweis kommt ein weißer Schmetterling mit roten Punkten angeflogen und setzt sich auf Emil Meyers ausgestreckten Arm. Es ist der seltene Apollofalter.
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1: Die Europäische Union wird für die Menschen immer wichtiger. So könnte man das Ergebnis der neuesten Frühjahrsumfrage des EU-Parlaments zusammenfassen. Etwa 3/4 aller Europäer sehen die Union laut Eurobarometer als sicheren Hafen. Das sind 8% mehr als in der letzten Umfrage aus dem Herbst 2025. Arno Trümper mit weiteren Erkenntnissen und Stimmen aus München.
7: Ich bin eigentlich recht glücklich, dass ich in der EU leben darf. Zum Beispiel dadurch können wir auch leicht über die Grenzen fahren und haben nicht so strenge Zollkontrollen. Und also ich bin eigentlich echt positiv gestimmt mit der EU.
8: Bei starkem Regen eine nicht repräsentative Straßenumfrage in München mit ähnlichem Ergebnis wie beim aktuellen EU-Barometer. Die Bürger wissen die Europäische Union zu schätzen.
9: Eins der großartigsten Projekte, die es gibt. Ich hoffe, dass die EU uns noch lange erhalten bleibt und den Frieden bewahrt. Ich glaube, es ist momentan der einzige große Länderverbund, der für all die Werte steht, die mir wichtig sind.
10: Ich denke, gerade im globalen Konzert ist ein großes Europa wichtiger denn je.
8: 75% der Europäer sehen die EU als Ort der Stabilität in einer unruhigen Welt und 68% erhoffen sich aktiven Schutz vor globalen Krisen und Sicherheitsgefahren. Das bestätigt auch Tim Büte, Professor für internationale Beziehungen an der Hochschule für Politik der TU München.
11: Spätestens seit dem russischen Einmarsch in der Ukraine 2022 hat, glaube ich, dieser sicherheitspolitische Kontext für Menschen in Europa deutlich an Bedeutung gewonnen. Und die Europäische Union wird da offensichtlich als eine Art Anker gesehen.
8: Bei der To-Do-Liste, die die Bürger der EU darüber hinaus ausstellen, steht die Bekämpfung der Inflation, steigender Preise und Lebenshaltungskosten ganz oben. EU-weit fordern das 47% der Bürger und 46% der Bürger in Deutschland. An zweiter Stelle steht eine qualitativ gute Gesundheitsversorgung, zu der alle Zugang haben. Das wünschen sich 38% aller EU-Bürger. Trotzdem sind insgesamt 83% der EU-Bürger mit ihrer Lebensqualität zufrieden und führen das auch zum großen Teil auf die Mitgliedschaft ihres Landes in der EU zurück, sagen 74% der Befragten. Ein Grund für diese hohe Zustimmung könnte auch das negative Beispiel von Großbritannien sein, so Tim Büte.
11: Wir haben inzwischen 10 Jahre an Evidenz aus Großbritannien, die der Meinung waren, sie könnten im Alleingang sich besser hinstellen und wären dann von den EU-Einschränkungen befreit. Und es ist wirtschaftlich, es ist aber auch politisch für Großbritannien eine Katastrophe gewesen. Wirtschaftlich geht es bergab und sind deutlich schwächer, als sie das waren. Und allem Anschein nach, als es gewesen wären, wenn sie in der EU verblieben wären.
8: Dazu kommt, Europa scheint angesichts der Bedrohung von außen zusammenzurücken. Einerseits als Wirtschaftsgemeinschaft, was die Behauptung gegen die Wirtschaftsriesen und Militärmächte USA und China betrifft, aber auch als Wertegemeinschaft, die europäische Lebensweise verteidigt. Das legen jedenfalls die aktuellen Zahlen des EU-Barometers nahe.
1: Das Eurobarometer, eine Umfrage des EU-Parlaments, zeigt, die Menschen schätzen die Europäische Union und wissen, was sie an ihr haben. Arno Trümper hat berichtet.
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12: Mit Julian Ignatowitsch. Fußball-Euphorie in den USA, die entfacht das US-Team zu einem großen Teil auch selber. Der Gastgeber spielt bislang ein richtig gutes Turnier, hat auch heute früh im 16. Finale gegen Bosnien-Herzegowina überzeugt und 2:0 gewonnen. Die Fans feiern die eigene Mannschaft. In Deutschland ist es das gegenteilige Bild. Enttäuschung, Ärger, Kritik. Ob Bundestrainer Julian Nagelsmann weitermachen darf, ist fraglich. Jürgen Klopp wird als Nachfolger gehandelt. Und auch die Spieler müssen sich hinterfragen, denn es ist ja bereits das dritte Mal in Folge, dass Deutschland das WM-Achtelfinale verpasst. Felix Mansel.
13: Kimmich, Goretzka, Tah, Sané und Rüdiger, alle Mitte der 1990er Jahre geboren, stehen für eine historisch sieglose DFB-Ära. Sie galten als Generation Gold. Und trotzdem ist diese bei 5 aufeinanderfolgenden Welt- und Europameisterschaften spätestens im Viertelfinale ausgeschieden. Vor dieser Weltmeisterschaft war Josua Kimmich klar.
14: Meine Generation, wir haben nichts mehr zu verschenken. Wir wollen jedes Spiel und jeden Titel, jede Chance wollen wir nutzen. Und ich weiß, dass wir dann in der Vergangenheit nicht so erfolgreich waren.
13: Dabei ging es ja 2017 mit dem Confed-Cup-Sieg vielversprechend los. Bundestrainer Jogi Löw berief für das Turnier eine Nachwuchsmannschaft. In Russland unter anderem mit dabei Kimmich, Goretzka und Rüdiger. Die jungen Wilden aus dem Land des damaligen Weltmeisters zeigten in Abwesenheit von Kroos, Khedira, Neuer, Müller und Co., welches Potenzial zu dieser Zeit im deutschen Fußball steckte.
15: Wir wollen junge Spieler irgendwie weiterbringen, ihnen diese Erfahrung geben und so weiter. Das ist uns absolut gelungen.
13: Jogi Löw ist damals auf dem richtigen Weg. Sportschau-Moderator Gerhard Delling stellte ihm eine Frage, die bis heute nachhallen sollte.
16: Wird Deutschland in den nächsten Jahren immer vorne mitspielen müssen aufgrund der Qualität jetzt?
17: Ich glaube, dass wir diese Qualität haben, dass wir vorne mitspielen. Wir haben schon einen guten Fundus, die Ausbildung ist gut. Wir dürfen einfach nicht nachlassen.
13: Trotzdem setzte Löw bei der WM 2018 bis auf 3 Ausnahmen auf die Altgedienten. Kein klarer Umbruch. Vorrunden aus. 4 Jahre später in Katar. Das Gleiche bei der Euro 21, Achtelfinale, 24, Viertelfinale, alles unter dem Anspruch der deutschen Fans. Und dieses Mal? 16. Finale, also ein Müh weiter als Gruppenphase, aber auch nicht viel besser. Antonio Rüdiger ist einer aus der Generation, der 2017 eine goldene Zukunft prognostiziert wurde.
18: Ja, ich glaube, das ist die bittere Wahrheit, die wir annehmen müssen, denn jetzt mit Elfenbeinküste, Ecuador, Paraguay, ich denke, das waren jetzt nicht Argentinien, Spanien oder sonst wer. Da müssen wir uns einiges hinterfragen.
13: Fragwürdig auch, wo sind die Leader im Team? Beim Elfmeterschießen gegen Paraguay kneifen deutsche Spieler gleich reihenweise. Auch Leon Goretzka, der bei dieser WM in kein einziges Mikrofon spricht. Ohne Selbstbewusstsein, Verantwortungsgefühl und Struktur kann eine Mannschaft, kann diese vermeintlich goldene Generation nicht erfolgreich sein. Sie sind jetzt alle über 30 und haben ihre Chance auf was ganz Großes verpasst.
12: Die Fußball-WM geht auch ohne das deutsche Team weiter. Heute Abend spielen ab 21 Uhr Spanien gegen Österreich. In der Nacht dann Portugal gegen Kroatien und Schweiz gegen Algerien. Die beiden deutschen Basketballbrüder und Weltmeister in der NBA, Franz und Moritz Wagner, gehen getrennte Wege und sind in Zukunft nicht mehr beide in Orlando zu Hause. Moritz Wagner wechselt zu den Brooklyn Nets. Der 29-Jährige bestätigte den Transfer heute in seinem Podcast. Und er hat auch schon gesagt, dass er die Vorstellung, bald gegen seinen Bruder spielen zu müssen, komisch findet.
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19: Die A3 Nürnberg Richtung Würzburg ist zwischen Geiselwind und Wiesentheid nach einem Unfall gesperrt. Im Moment 4 Kilometer Stau. Die Sperre wird wohl noch eine ganze Weile dauern. Wenn Sie sich auskennen, umfahren Sie das Gebiet bitte weiträumig. A3 Nürnberg Richtung Linz zwischen Passau-Mitte und Pocking 12 Kilometer Stau an einer Baustelle. A6 Nürnberg Richtung Heilbronn zwischen Schnelldorf und Kirchberg 9 Kilometer Stau nach einem Unfall. A7 Fulda Richtung Würzburg zwischen Fulda Dreieck und Bad Brückenau Wildflecken. 10 Kilometer stockender Verkehr wegen Bauarbeiten. A8 München Richtung Salzburg zwischen Bad Aibling und Rohrdorf. Stau an einer Baustelle. A8 Salzburg Richtung München zwischen Fraßdorf und Rosenheim. 8 Kilometer Stau ebenfalls an einer Baustelle. Und die B305 Salzburg Richtung Berchtesgaden ist zwischen Markt Schellenberg und Unterau wegen eines brennenden Fahrzeugs gesperrt.

Das Wetter in Bayern, es ist vielerorts freundlich mit Sonne und Wolken. In Alpennähe kann es leichte Schauer geben, die Höchstwerte 24 bis 30 Grad. In der Nacht von Nordwesten her vereinzelt etwas Regen bei Tiefstwerten zwischen 17 und 11 Grad. Und die Aussichten bis zum Sonntag? Morgen Vormittag im Süden Bayerns bewölkt und in Richtung Alpen etwas Regen, später von Norden her freundlicher. Im Norden trocken mit Sonne und Wolken. Am Samstag dann sonnig, am Sonntag teils sonnig, teils bewölkt und vereinzelt Regen. Die Höchstwerte am Wochenende 21 bis 29 Grad, in den Nächten kühlt's ab auf 16 bis 8 Grad.

0: Es ist 13 Uhr.
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0: Heute im Studio ist Joachim Dangl und das sind die Themen, auf die wir schauen. Der Koalitionsausschuss hat getagt. Er hat eine Menge Reformvorhaben beschlossen und wir schauen, wie die im Detail aussehen. Infineon eröffnet heute eine Chipfabrik in Dresden. Das soll Arbeitsplätze schaffen und Unabhängigkeit für die Zukunft. Und Europol geht gegen digitale Missbrauchsnetzwerke vor. Wir berichten von den Ermittlungen.
2: Recht ausgeruht wirken die Vertreter von Union und SPD heute früh im Kanzlergarten. Es half wohl, dass die Verhandlungen gestern noch deutlich vor Mitternacht endeten. Bundeskanzler Friedrich Merz spricht von einem guten Tag für Deutschland und kündigt mehr als 30 Maßnahmen an, mit denen Wirtschaft, Arbeitsmarkt und Sozialstaat gestärkt werden sollen. Das Reformpaket solle Lust auf Zukunft machen, sagt der Bundeskanzler.
3: Deutschland wird Schutz geben, aber nicht fesseln. Deutschland wird mutig sein, aber nicht übermütig. Deutschland wird allen Bürgerinnen und Bürgern einen Spielraum geben für ihre persönliche Lebensentwicklung und ihre Freiheit. Für all das haben wir gestern eine gute gemeinsame Grundlage gelegt in dieser Koalition.
2: Geplant sind unter anderem Steuerentlastungen, die vor allem Familien mit Kindern zugutekommen sollen. Spätestens 2028 sollen sie um bis zu 600 Euro im Jahr entlastet werden, sagt SPD-Chef und Finanzminister Lars Klingbeil. Zur Gegenfinanzierung?
4: Die Spitzeneinkommen am obersten Ende werden einen größeren Beitrag leisten. Das ist eine Frage der Fairness. Die Reichensteuer wird künftig mit 45% ab einem zu versteuernden Einkommen von 250.000 Euro gelten. Und wir führen eine weitere Stufe ab 280.000, ein höherer Reichensteuersatz von 47% ein.
2: Bei den Reformen am Arbeitsmarkt sollen ohne konkreten Grund befristete Arbeitsverträge künftig für bis zu 48 Monate zulässig sein. Zudem wird die telefonische Krankschreibung abgeschafft und Arbeitnehmer müssen ab dem ersten Krankheitstag ein Attest vorlegen. Arbeitsministerin Bärbel Baas, SPD, kündigt zudem härtere Maßnahmen gegen Sozialbetrug an.
5: Wir werden das Thema Sozialleistungsmissbrauch jetzt konzentriert angehen. Es wird im Juli im Kabinett noch einen Aktionsplan dazu geben, den wir auf den Weg bringen.
2: Im Bereich des Wohnens will die Koalition eine eigene Wohnungsbaugesellschaft gründen. Sie reagiert aber auch auf Debatten, vor allem in Berlin, zur Enteignung privater Wohnungsbaugesellschaften. CSU-Chef Söder kündigt an.
6: Wir machen jetzt ein Bundesgesetz, das solche Landesverstaatlichungen nicht möglich machen. Das ist ein gutes Signal.
2: Die Koalition ist sich zudem einig. Die bisher schon bekannten Pläne für eine Rentenreform sollen bis Ende des Jahres gesetzlich umgesetzt werden. Die Gesundheitsreform soll bereits in der nächsten Woche in Bundestag und Bundesrat beschlossen werden.
0: Kirsten Gierschig war das über die Inhalte des Reformpakets, das die Koalition gestern beschlossen hat. Der deutsche Chiphersteller Infineon hat heute sein neues Werk in Dresden eröffnet. Der Bau ist die größte Einzelinvestition in der Geschichte des Unternehmens. Mit der Smart Power Fab, wie das Werk heißt, soll sich die Kapazität am Standort verdoppeln. Die Fabrik schafft etwa 1000 neue Arbeitsplätze und geht heute 3 Monate früher als geplant in Betrieb. Arndt Groß war bei der Eröffnung in Dresden dabei.
7: Infineon-Chef Jochen Hanebeck sprach von einem Umsatzpotenzial des neuen Fabrikteils von 5 Milliarden Euro. Ebenso hoch ist die Investitionssumme, 5 Milliarden Euro. 1 Milliarde davon als Förderung vom Staat. Diese Investition komme zum perfekten Zeitpunkt, sagte der Infineon-Vorstandsvorsitzende Hanebeck. Im neuen Dresdner Fabrikteil mit Namen Smart Power Fab sollen Chips produziert werden, die die Stromversorgung für KI-Rechner intelligent steuern. Die Besonderheit, die neuen Reihenräume für die Chipproduktion wurden übereinander gebaut. Diese Bauweise ist ungewöhnlich und dem Umstand geschuldet, dass der Boden unter der Fabrik erschütterungsfrei sein muss, das Werksgelände im Dresdner Norden so besser ausgenutzt wird. Bundeskanzler Merz hatte sein Kommen abgesagt, wurde dann aber aus Berlin zugeschaltet, referierte dann allerdings die jüngst beschlossenen Reformen der Bundesregierung. Mehr zum Thema Mikroelektronik sagte Digitalminister Carsten Wildberger. Er war persönlich zur Eröffnung erschienen. Wildberger sagte, man erlebe etwas Großes, man könne sehen, wenn Können und Kapital zusammenkommen. Die Fabrik sei ein Bekenntnis zu Sachsen, Deutschland und Europa. Sachsens Ministerpräsident Kretschmer, CDU, lobte den gemeinsamen Geist, das parteiübergreifende Verständnis in der Stadt und im Land Sachsen bei der behördlichen Umsetzung für die Werkserweiterung bei Infineon und forderte dazu auf, sich dem weltweiten Wettbewerb zu stellen und das richtige Marktumfeld zu schaffen, warb für weniger Regulierung.
0: In der Nacht hat Russland wieder mehrere Städte in der Ukraine ins Visier genommen. Besonders betroffen war die Hauptstadt Kiew. Die Angriffe haben laute Explosionen ausgelöst und die Stadt über Stunden hinweg erschüttert. Betroffen waren alle 10 Bezirke Kiews. Von dort berichtet Rebecca Barth.
8: Es sei der größte Luftangriff auf die ukrainische Hauptstadt seit Beginn der russischen Vollinvasion gewesen, sagt Bürgermeister Vitali Klitschko am Morgen. Mehr als 12 Menschen werden in dieser Nacht in Kiew getötet, nahezu 100 weitere verletzt. Noch am Morgen hängt dicker schwarzer Rauch in der Luft, Dutzende Wohngebäude seien schwer beschädigt oder teilweise zerstört worden, geben die Behörden an. Nach Angaben von Präsident Selenskyj hatte Russland in der Nacht fast 500 Drohnen und mehr als 70 Raketen gegen die Ukrainer eingesetzt. Demnach habe es sich bei fast der Hälfte aller eingesetzten Raketen und Marschflugkörper um ballistische Raketen gehandelt. Diese gelten als sehr schwer abzuwehren. Die Ukraine ist hier bei der Verteidigung besonders abhängig vom amerikanischen Flugabwehrsystem Patriot. Außenminister Andriy Sybiha forderte die Partner der Ukraine am Morgen dazu auf, bei der Unterstützung mit weiteren Mitteln zur Luftverteidigung nicht zu zögern. Den russischen Angriff bezeichnete er als massives Kriegsverbrechen. Im Fokus stand vor allem die Hauptstadt Kiew. Explosionen wurden jedoch auch in mehreren Regionen im Norden und Südosten des Landes gemeldet.
0: Heute ist es genau 1000 Tage her, dass die Terrororganisation Hamas vom Gazastreifen aus Israel überfallen hat. Der Angriff hat die Region in eine beispiellose Krise gestürzt, die bis heute andauert und sich auch über den Gazastreifen und Israel hinaus ausgebreitet hat. Julio Segador mit einem Überblick, was seitdem passiert ist.
9: Am 7. Oktober 2023, vor genau 1000 Tagen, ermordeten islamistische Terroristen in israelischen Kibbuzim entlang des Gazastreifens rund 1200 Menschen. Sie verschleppten 250 Geiseln über den Grenzzaun. Viele von ihnen konnten erst nach 2 Jahren zurückkehren aus der Geiselhaft. Israel reagierte auf den Angriff mit einer beispiellosen Militäroffensive. Seither wurden nach Angaben der Vereinten Nationen, die auf Zahlen des Gesundheitsministeriums in Gaza basieren, im Gazastreifen mehr als 70.000 Menschen getötet. Die Infrastruktur ist weitgehend zerstört. Die israelische Kriegsführung steht international unter scharfer Kritik. Eine UN-Untersuchungskommission warf den israelischen Sicherheitskräften unlängst in einem offiziellen Bericht vor, Kinder systematisch zu töten. Der Vorwurf lautet auf Völkermord an den Palästinensern. Die israelische Führung weist diese Anschuldigungen zurück. Der UN-Bericht sei voller Verzerrungen. Er forciere eine politisch motivierte anti-israelische Erzählung. Längst hat der Konflikt den gesamten Nahen Osten erfasst. Die Konfrontation mit der Hisbollah-Miliz im Libanon, Angriffe der Houthi-Rebellen aus dem Jemen sowie direkte militärische Schläge zwischen Israel und dem Iran drohen immer wieder, die Region in einen unkontrollierbaren Flächenbrand zu stürzen. Trotz internationaler Vermittlungsversuche und einer fragilen Waffenruhe bleibt eine diplomatische Lösung für dauerhaften Frieden auch nach 1000 Tagen Krieg in weiter Ferne.

0: Die aktuelle Situation sei eine Gesetzeslücke, sagt Jens Kreuzer, Fachbereichsleiter Pflege der AOK Nordost, im Interview mit der Redaktion rbb24 Recherche. Hintergrund ist, dass Kassen, Sozialhilfeträger und Heimbetreiber im Voraus verhandeln, wie hoch die Kosten für einen Pflegeplatz sein werden. Danach richtet sich die Höhe der Eigenanteile. Im Nachhinein wird aber selten geprüft, wie viel von diesem Geld wirklich zweckgebunden für Personal ausgegeben wurde. Bislang dürfen Überschüsse einbehalten werden. Das Bundesgesundheitsministerium sieht nach Angaben einer Sprecherin keinen Änderungsbedarf. Zur Begründung heißt es, dass die Kassen Heimbetreibern kündigen können, wenn sie gezielt gegen den Vertrag mit den Kassen verstoßen und am Personal sparen. In der Praxis komme das allerdings kaum vor, sagen die Kassen, wegen der hohen rechtlichen Hürden und des aktuellen Mangels an Heimplätzen.
1: Ermittlungsbehörden aus 7 europäischen Ländern haben mehrere digitale Missbrauchsnetzwerke hochgehen lassen. Wie Europol berichtet, wurden mehr als 150 Opfer und Täter identifiziert. Maßgeblich beteiligt war auch das Bundeskriminalamt. Welche Vorwürfe genau im Raum stehen, berichtet unser Brüssel-Korrespondent Andreas Meyer-Feist.
2: Die Ermittlungen richteten sich gezielt gegen Männer, die ihre Partnerinnen erst betäuben und dann missbrauchen und Videos teilen. Europol spricht in diesem Zusammenhang von frauenfeindlichen Online-Communities. In den sozialen Medien würden nicht nur Bilder verbreitet, die mutmaßlichen Täter hätten sich in verschiedenen Chatgruppen auch über die Wirksamkeit von Betäubungsmitteln ausgetauscht und wo und wie diese Mittel beschafft und wie sie angewendet werden können. 4 dieser Missbrauchsnetzwerke konnten laut Europol identifiziert und zerschlagen werden. Führend bei den Ermittlungen waren das Bundeskriminalamt und britische Polizeibehörden. Woher die mutmaßlichen Täter und Opfer kommen, teilte Europol nicht mit, um weitere Ermittlungen nicht zu gefährden. Europol spricht von fast 280 neuen Ermittlungsansätzen. Dabei geht es um Vergewaltigung, sexuelle Nötigung, gefährliche Körperverletzung bis hin zum Vorwurf des versuchten Mordes.
1: In Brüssel wird über eine Neuregulierung der Pestizidzulassung verhandelt. Die Kommission schlägt eine Deregulierung vor. Dabei gibt es bereits heute Risiken, wie ein aktuelles Beispiel zeigt. Der Wirkstoff Fluazinam wird von vielen Landwirten verwendet, vor allem im Kartoffelanbau. Und allein in Deutschland wurden 2024 etwa 340 Tonnen davon verkauft. Doch Wissenschaftler von der Universität Stockholm werfen Hersteller und zuständigen EU-Behörden vor, die Gefährlichkeit des Wirkstoffs falsch beurteilt zu haben. Eine Recherche des Bayerischen Rundfunks mit dem britischen Guardian, dem schwedischen Fernsehen und der FF aus Südtirol. Konstanze Bayer berichtet.
3: Der Hersteller ISK Biosciences hatte bereits 2005 untersuchen lassen, ob Fluazinam die Gehirnentwicklung von Ungeborenen und Kindern schädigen könnte. Diese Herstellerstudie wurde zunächst nicht bei der Europäischen Zulassungsbehörde EFSA eingereicht. Nun haben Forscher der Universität Stockholm die Studie nachgerechnet und Fehler entdeckt. Sie stellten fest, dass es bei den durchgeführten Tierversuchen mit Ratten zu bedenklichen Veränderungen von Gehirnen kam. Axel Mie von der Universität Stockholm.
4: Nach meiner Sicht wäre Fluazinam 2008 nicht zugelassen worden, wenn die Studie damals den Behörden bekannt gewesen wäre und wenn diese Ergebnisse bekannt gewesen wären.
3: Die Herstellerfirma äußert sich zu den konkreten Ergebnissen nicht, verweist aber darauf, dass der Wirkstoff von den zuständigen Behörden gemäß den geltenden Verfahren geprüft wurde. Die Forscher gehen weniger von Gefahren für Endverbraucher aus. Es geht vor allem um die Anwender, also die Landwirte. Die EFSA hat angekündigt, die neuen Erkenntnisse in die Risikobewertung einfließen zu lassen.

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3: Jetzt ist es 13.15 Uhr.
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3: Andreas Dierschall mit den Nachrichten.
4: Koalition beschließt Steuerentlastungen. Profitieren sollen nach den Worten von Bundeskanzler Merz vor allem kleine und mittlere Einkommen. Die Reform sieht vor, dass eine berufstätige Familie mit zwei Kindern im Schnitt um mehr als 600 Euro pro Jahr entlastet wird. Auch der Grundfreibetrag soll angehoben werden. Um all das zu finanzieren, wollen Union und SPD die Reichensteuer erhöhen. Regierung verschärft Regeln für Krankschreibung. So muss die Arbeitsunfähigkeitsbescheinigung künftig verpflichtend schon am ersten Tag vorgelegt werden. Die telefonische Krankschreibung wird abgeschafft. Der Hausärzteverband bezeichnete die Pläne als katastrophal. Auf die Praxen komme eine riesige Bürokratiewelle zu, so die Kritik. Infineon eröffnet neue Chipfabrik. 3 Monate früher als geplant kann die Arbeit im Werk in Dresden beginnen. Nach Unternehmensangaben wurden rund 5 Milliarden Euro in die Fabrik investiert. Dort wurden Mikrochips produziert. Die Nachfrage steigt auch wegen des Booms bei künstlicher Intelligenz. Selenskyj fordert nach Großangriff mehr Unterstützung. Der ukrainische Präsident schrieb in sozialen Netzwerken, schnelle Hilfe bei der Flugabwehr habe absolute Priorität. In der Hauptstadt Kiew sind bei einem schweren russischen Luftangriff mindestens 13 Menschen ums Leben gekommen. Nach Angaben von Bürgermeister Klitschko wurden mindestens 86 verletzt. Behörden melden Schlag gegen Online-Gruppen. Laut Europol sind Ermittler erstmals gegen ein Netzwerk von Männern vorgegangen, die ihre Partnerinnen betäuben, sexuell missbrauchen und die Aufnahmen dann ins Netz stellen. Fast 160 mutmaßliche Opfer und Täter wurden demnach identifiziert. Deutsche und britische Behörden waren an dem Einsatz beteiligt. Das Wetter in Bayern: viel Sonne, später Wolken, an den Alpen auch Regen, 24 bis 30 Grad.
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5: mit Ursula Trischler. Für Fahrten mit Uber, Bolt und ähnlichen Anbietern gelten in München ab Samstag Mindestpreise. Die gab es bisher nur für klassische Taxis. Der Grundpreis liegt bei mindestens 5,13 Euro. Dazu dann die Kilometerpreise. Fahren mit Uber und Covid ab übermorgen also teurer. Warum der Münchner Stadtrat sich dafür entschieden hat, berichtet Lukas Ebner.
6: Durchschnittlich 8 Euro mehr pro Fahrt, damit rechnet Uber. Die neuen Preise sollen laut Münchner Stadtrat verhindern, dass besonders günstige Fahrdienste dem öffentlichen Nahverkehr Fahrgäste wegnehmen. Für Fahrten mit Uber, Bolt und ähnlichen Anbietern gilt nun ein Mindestgrundpreis. Der macht die privaten Anbieter fast genauso teuer wie Taxis. Der Bundesverband Taxi spricht von einem wichtigen Signal für fairen Wettbewerb. In den vergangenen Monaten hatten Münchner Taxifahrerinnen und Taxifahrer mehrfach gegen die aus ihrer Sicht ungleichen Wettbewerbsbedingungen protestiert. Jetzt wollen im Gegenzug die Mietwagenunternehmer protestieren. Und sie haben bereits angekündigt, gegen die, Zitat, von der Stadt verordneten Zwangspreise zu klagen. Ein kleiner Trost: wer ab Samstag einen Mietwagen mit Fahrer mindestens eine Stunde vor Fahrtbeginn bestellt, muss trotz der neuen Verordnung nicht mehr zahlen als bisher. Denn bei diesen Vorausbestellungen können die privaten Unternehmen ihre Preise weiterhin freigestalten.
5: Heute ist der 2. Juli und damit Tag der Franken. Vor genau 20 Jahren wurde er vom Bayerischen Landtag ins Leben gerufen, mit dem Ziel, die vielfältige Landschaft und Geschichte Frankens deutlich zu machen. Gefeiert wird aber erst am Sonntag. Gastgeber ist dieses Mal die mittelfränkische Stadt Treuchtlingen. Was da los sein wird, Lasse Berger blickt voraus.
7: Teichwirtschaft, Hopfenanbau und Streuobstwiesen. Die vielfältigen Kulturlandschaften Frankens stehen beim Tag der Franken im Mittelpunkt. Zum diesjährigen Motto Kulturland Franken gibt es im Treuchtlinger Stadtmuseum eine eigene Ausstellung. Eröffnet wird der Tag der Franken am Sonntag mit einem ökumenischen Gottesdienst auf dem Rathausplatz. Beim anschließenden Festakt soll das Frankenlied mitsamt seiner neuen, siebten Strophe erstmals gemeinsam gesungen werden.
5: Und wir schauen noch nach Niederbayern. Im Freibad in Vilshofen an der Donau ist ein 11-jähriger Bub vom 3-Meter-Brett gefallen und hat sich dabei schwer verletzt. Laut Polizei wollte der Junge von dem Sprungturm springen und stand schon am Ende des Bretts, entschied sich dann aber anders, drehte sich um und lief zurück zum Anfang des Bretts. Laut Polizei verlor er dann kurz vor Erreichen des Geländers das Gleichgewicht und stürzte. Dabei zog er sich eine Kopfverletzung zu und brach sich den linken Arm. In Lebensgefahr schwebte er aber nicht. 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
3: Genau 1000 Tage ist es heute her, dass die Terrororganisation Hamas Israel überfiel und die Region in eine beispiellose Krise stürzte. Zwar brachte ein Friedensabkommen im vergangenen Herbst endlich die Erleichterung, auf die Millionen gehofft hatten. Alle noch lebenden Geiseln kehrten nach über 2 Jahren in Gaza nach Hause zurück. Doch zur Ruhe kommt der Nahe Osten auch 1000 Tage nach dem Wendepunkt nicht. Das Leid und die Traumata auf beiden Seiten sitzen tief. Julio Segador berichtet aus Tel Aviv.
8: In vielen der israelischen Kibbuzim entlang des Gazastreifens herrscht heute Stille. Zwar ist die Erleichterung über die überstandene Geiselkrise groß, seit die letzten Verschleppten im vergangenen Oktober wieder zu ihren Familien zurückkehren konnten, doch die Wunden des 7. Oktober 2023 heilen nur langsam. Gal Cohen, der Leiter des Kibbutz Be'eri, muss immer wieder an diesen Schicksalstag zurückdenken. 10 oder 15 Terroristen standen um das Haus herum. Sie forderten alle auf, herauszukommen. Andernfalls würden sie das Haus anzünden. Manche, die herauskamen, haben sie einfach entführt. Aber die meisten Leute aus Be'eri haben sie nicht entführt. Sie haben sie gefesselt und ihnen einfach in den Kopf geschossen. Ganze Dorfgemeinschaften wurden damals zerrissen, Häuser niedergebrannt. Viele Rückkehrer und Hinterbliebene kämpfen bis heute mit schweren Traumata. Im Kibbuz Kfar Aza wurde fast jeder 10. Einwohner getötet oder in den Gazastreifen entführt. Seither habe sich das Leben in dem Kibbuz komplett geändert, sagt Ralf Levinson, der deutschsprachig aufwuchs und den Tag der Terrorattacke in Kfar Aza nur mit viel Glück überlebte.
9: Es ist kein Gemeinschaftsleben mehr. Es ist kein Laden hier, es ist keine Klinika mehr hier, es ist kein Busverkehr hier, es ist kein Speiseraum. Deswegen ist es sehr schwierig, hier zu wohnen. Auch keine Kinder wohnen hier.
8: Ausnahmezustand auch auf der anderen Seite des Grenzzauns. Der Terrorattacke der Hamas folgte eine beispiellose militärische Offensive der israelischen Armee. Nach Angaben der Vereinten Nationen sind im Gazastreifen seither im Verlauf des Krieges mehr als 70.000 Palästinenser getötet worden. Mehr als 80% aller Häuser und Wohnungen seien zerstört. Eine ganze Generation wächst inmitten von Ruinen auf. Es mangelt an sauberem Trinkwasser, an ausreichend Nahrungsmitteln, an Medikamenten, an sicherem Wohnraum. Wisal Abu Kater, die ursprünglich aus Khan Yunis stammt, beklagt im Interview mit der Nachrichtenagentur AP die katastrophalen Lebensbedingungen. Wir sind von einer Katastrophe in die nächste geschlittert. Was ist das für eine Waffenruhe? Wo sind die arabischen Staaten? Schauen die nur die Fußball-Weltmeisterschaft? Sie sollten auf uns schauen. Wir sterben jeden Tag, jede Sekunde. Unsere Kinder sind die ganze Nacht auf der Straße, können nicht schlafen. Sie schreien nur. International in der Kritik ist die israelische Kriegsführung. Eine UN-Untersuchungskommission hat den israelischen Sicherheitskräften gerade erst in einem Bericht vorgeworfen, Kinder systematisch und gezielt anzugreifen und auch zu töten. Der Vorwurf lautet, Israel begehe an den Palästinensern einen Völkermord. Israel weist dies entschieden zurück. Der UN-Bericht sei voller Verzerrungen, deren einziger Zweck darin bestehe, eine politisch motivierte, anti-israelische Erzählung voranzutreiben. Nach 1000 Tagen Krieg seit dem 7. Oktober 2023 ist der Gazastreifen zweigeteilt. Israel besetzt deutlich mehr als die Hälfte des Küstenstreifens, während die Hamas dort, wo sie das Sagen hat, wieder aufrüstet. 1000 Tage nach dem schwärzesten Tag in der jüngeren Geschichte Israels ist die Dauerkrise nicht ausgestanden. Zurück bleiben Menschen auf beiden Seiten der Grenze, die nun buchstäblich die Trümmer der Vergangenheit wegräumen müssen. In den Köpfen ebenso wie in den Straßen.
3: Julio Segador über das Leben in Nahost zwischen Trümmern und Traumata, 1000 Tage nach dem Hamas-Massaker.
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3: Es gibt eine tiefe menschliche Sehnsucht nach Trost in existenziellen Krisen, wie etwa beim Tod eines geliebten Menschen, nachdem eine Beziehung in Brüche gegangen ist oder nach einem Jobverlust. Da braucht es etwas, was neuen Halt, Hoffnung und Zuversicht spendet. Das können zum Beispiel Musik, die Nähe zur Natur, Gespräche, Bücher oder der Glaube sein. Das Diözesanmuseum Freising beschäftigt sich im frisch sanierten Kloster Beuerberg, südlich vom Starnberger See, mit der Suche des Menschen nach körperlicher und psychischer Heilung. Agnes Popp hat die Ausstellung Seelentrost, was uns heilen kann, besucht.
10: Die Liebe höret nimmer auf.
11: Wo doch das prophetische Reden aufhören wird.
10: Und das Zungenreden aufhören wird.
12: Das Hohelied der Liebe, rezitiert von deutschen Schauspielerinnen und Schauspielern während der Corona-Pandemie. Eine Videoinstallation zu der Lesung, bei der sich die Schauspieler über einen Videocall virtuell zusammengeschaltet haben, ist nun zu sehen in der Ausstellung Seelentrost, was uns heilen kann, des Diözesanmuseums Freising im Kloster Beuerberg. Damals setzten Kulturschaffende der Isolation Gemeinschaft entgegen und auch heute suchen Menschen nach Trost und Halt. Christoph Kürzeder, Direktor des Freisinger Diözesanmuseums.
13: Viele sind in einer Situation, in der sie die Welt als schon sehr unheil erleben. Wir leiden alle unter einer Situation, die uns vielleicht nicht immer unmittelbar betrifft, wie die Weltlage, aber trotzdem macht es was mit uns. Menschen sagen, wo finde ich denn so Ankerpunkte, an denen ich wieder weiß, wer bin ich, wo will ich eigentlich hin? Und Klöster waren immer Orte, an denen man sich diesen Fragen gestellt hat und denen stellen wir uns hier auch.
12: Einen besonderen Blick wirft Seelentrost auf die Corona-Zeit und zeigt, wie Künstlerinnen und Künstler der Erschütterung sozialer Gewissheiten begegnet sind. Das Video der Schauspieler zum Hohelied der Liebe ist auch auf YouTube zu finden und ein Beispiel dafür, dass die Ausstellung auf vieles zurückgreift, was in einem anderen Kontext entstanden und bereits öffentlich zugänglich ist. Viele Exponate gehören zur Dauerausstellung des Klosters und werden im Rahmen der Schau neu konnotiert. Etwa die heilenden Öle aus der historischen Klosterapotheke oder die Küchenutensilien der ehemaligen Klosterspeisekammer aus der Salesianerinnenzeit, die für stärkende Nahrung stehen.
13: Mein Team und ich, wir können wirklich aus dem Vollen schöpfen. Wir haben hier einen wunderbaren großen Bestand von vielen tausend Objekten aus dem Kloster und vielen anderen süddeutschen Klöstern. Und wir haben den Bestand des Diözesanmuseums.
12: Sagt Christoph Kürzeder. Die Ausstellung beleuchtet die menschliche Suche nach Trost, nach seelischer und körperlicher Heilung in all ihren Facetten. Natürlich dürfen im klösterlichen Kontext auch Votivtafeln aus dem 18. Jahrhundert nicht fehlen. Die von Laien gemalten Szenen stellen Menschen in existenziellen Notlagen und ihre wundersame Errettung dar.
13: Es sind Votivbilder, die sehr erzählerisch sind. Da sehen Sie hier mit den Kindern, weil sie ein kleines Kreuzchen auf dem Kopf haben. Auch diese Themen, Kindstod plötzlicher oder überhaupt die Kindersterblichkeit, das muss man alles verarbeiten. Das erzählt unglaublich viel Alltag.
12: Nach dem Zweiten Weltkrieg fanden Internatsschülerinnen des Max-Joseph-Stifts aus dem zerbombten München im Kloster Beuerberg eine neue Bleibe. Das dokumentieren Videos mit Zeitzeuginnen. Die Interviews beschreiben das Kloster selbst als heilen Ort in einer zerrütteten Welt.
13: Und es ist halt ein Ort, der auch bewahrt ist, der durch die Jahrhunderte geschützt war. Und das spürt man noch. Es ist auch ein schöner Ort. Schönheit ist auch wichtig für uns, kann auch sehr tröstend sein. Und dann natürlich auch das, was wir hier für Menschen schaffen, sage ich, die Gastfreundschaft, all das, ist ja auch wieder Begegnung, ist Zuwendung. Und ich glaube, das ist etwas, was so eine Ausstellung schon schaffen kann, dass ich am Ende auch frage, wo stehe ich in dem Ganzen? Welche Hoffnung trägt mich? Welche Form von Begegnung ist für mich tröstend, heilend?
12: Die Ausstellung fasst den Begriff von Trost und Heilung sehr weit, was das Risiko birgt, dass die Auswahl der Exponate etwas beliebig gerät. Doch was am Ende bleibt, ist die Erkenntnis, dass Trost und Heilung auf viele Weisen gefunden werden können. Und das ist ja auch ein sehr tröstlicher Gedanke.
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3: Die A3 Nürnberg Richtung Würzburg ist zwischen Geiselwind und Wiesentheid nach einem Unfall gesperrt. Im Moment 5 Kilometer Stau und die Sperre wird wohl noch eine ganze Weile dauern. Wenn Sie sich auskennen, umfahren Sie das Gebiet bitte weiträumig. A3 Nürnberg Richtung Linz zwischen Passau-Mitte und Pocking 10 Kilometer Stau an einer Baustelle. A6 Nürnberg Richtung Heilbronn zwischen Schnelldorf und Kirchberg, 8 Kilometer Stau nach einem Unfall. A7 Fulda Richtung Würzburg zwischen Fulda Dreieck und Bad Brückenau-Wildflecken, 10 Kilometer Stau wegen Bauarbeiten. A8 München Richtung Salzburg zwischen Bad Aibling und Rohrdorf, Stau an einer Baustelle. Und in Richtung München zwischen Fraßdorf und Rosenheim, ebenfalls 7 Kilometer Stau an einer Baustelle. A9 Nürnberg Richtung Berlin, zwischen Nürnberg-Fischbach und Kreuz Nürnberg ein Unfall. Und die B305 Salzburg Richtung Berchtesgaden ist zwischen Marktschellenberg und Unterau wegen eines brennenden Fahrzeugs gesperrt. Das Wetter in Bayern, vielerorts freundlich mit Sonne und Wolken. In Alpennähe kann es leichte Schauer geben, die Höchstwerte 24 bis 30 Grad. In der Nacht dann von Nordwesten her vereinzelt etwas Regen, es kühlt ab auf 17 bis 11 Grad.

0: Es ist 13.30 Uhr.
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0: Am Mikrofon ist Julia Walter und um diese Themen geht's in den nächsten Minuten. Deutschland modernisieren, die Wirtschaft ankurbeln und den Sozialstaat fit für die Zukunft machen, das sind die Ziele der schwarz-roten Regierung. Um sie zu erreichen, haben die Parteichefs am Morgen vorgestellt, welche Reformen sie planen. Wir schauen drauf. Und wir blicken auch auf die Reaktionen, denn die Hausärzte kritisieren Teile der Reform scharf und in deutlichen Worten. Der Fall Gisèle Pelicot in Frankreich hat viele Menschen entsetzt, aber so wie ihr damaliger Ehemann gehen immer wieder Täter vor und sie vernetzen sich dafür online. Jetzt konnten Ermittler wieder große Netzwerke lahmlegen. Stellenabbau, Betriebsschließungen, zu viel Bürokratie. Zurzeit gibt's viel Kritik an der Politik und die Forderung, die Wirtschaft braucht Impulse. Gestern Abend sind deshalb die Spitzen der Koalition zusammengekommen, um weitere Reformen für Deutschland auf den Weg zu bringen. In der Nacht nach 7,5 Stunden stand dann ein Reformpaket und das haben die Parteivorsitzenden am Morgen vorgestellt. Insgesamt geht es um 34 Maßnahmen. Unter anderem sollen durch die Einkommenssteuer kleinere und mittlere Einkommen entlastet werden. Isabel Karas aus dem ARD-Hauptstadtstudio stellt die Einzelheiten vor.
2: Bundeskanzler Friedrich Merz sprach von einem guten Tag für Deutschland und kündigte mehr als 30 Maßnahmen zur Stärkung von Wirtschaft, Arbeitsmarkt und Sozialstaat an. Geplant sind unter anderem Steuerentlastungen für mittlere und geringe Einkommen. Nach Angaben von SPD-Chef Lars Klingbeil sollen Familien mit Kindern am stärksten profitieren. Spätestens 2028 soll erreicht werden, dass sie um bis zu 600 Euro im Jahr entlastet werden. Am Arbeitsmarkt sollen sachgrundlose Befristungen, also befristete Arbeitsverträge ohne konkreten Grund, künftig bis zu 48 Monate möglich sein. Zudem wird die telefonische Krankschreibung abgeschafft. Eine Arbeitsunfähigkeitsbescheinigung soll wieder ab dem ersten Krankheitstag erforderlich sein. Daneben bekräftigte Merz die Pläne der Koalition für die Reform der gesetzlichen Rente und der Krankenversicherung. Die Vorschläge zur Rente sollen noch in diesem Jahr gesetzlich umgesetzt werden. Die Gesundheitsreform soll bereits in der nächsten Woche im Bundestag und Bundesrat beschlossen werden. Der Bundeskanzler rief außerdem die Bürgerinnen und Bürger dazu auf, die Reformen zu unterstützen. Deutschland müsse jetzt gemeinsam Lust auf die Zukunft entwickeln.
0: Als die vier Parteichefs ihr Reformpaket vorgestellt haben, sprach Kanzler Merz von einem Katalog von bedeutenden Reformen, um Deutschland in die Zukunft zu führen. Und SPD-Co-Parteichefin Baas von einem wirklich umfassenden Programm für Aufschwung und Beschäftigung. Ganz anders sehen das zum Beispiel die Hausärzte. Sie kritisieren die Pläne zu Krankschreibungen als absolut katastrophal. Weil telefonische Krankschreibungen künftig nicht mehr möglich sind, sagte der Hausärztechef dem Redaktionsnetzwerk Deutschland, die Koalition nehme die komplette Überlastung unserer Praxen billigend in Kauf. Was künftig auch noch vorgesehen ist, berichtet Christina Nagel.
3: Bisher galt, wer länger als 3 Tage krank ist, der braucht einen gelben Schein. Diese gesetzliche Regelung will die Regierungskoalition nun ändern. Die Krankschreibung soll künftig ab dem ersten Tag verpflichtend sein. Da es auch keine telefonischen Krankschreibungen mehr geben soll, müssen Menschen, die sich krank fühlen, also eine Praxis aufsuchen. Kanzler Merz stellte allerdings klar, dass Betriebe weiterhin etwas Spielraum haben, ab welchem Tag sie eine Krankschreibung verlangen. Heißt, selbst wenn das Parlament am Ende beschließt, dass die Vorlage einer Arbeitsunfähigkeitsbescheinigung ab dem ersten Tag verbindlich ist, können Unternehmen Ausnahmen vereinbaren. Der Kanzler begründet die gesetzliche Verschärfung mit der hohen Zahl an Krankheitstagen in Deutschland. Dagegen müsse man vorgehen. Deshalb sollen auch die Strafen für Krankschreibungen, die nicht berechtigt sind, erhöht werden.
0: Der deutsche Chiphersteller Infineon hat heute sein neues Werk in Dresden eröffnet, die Smart Power Fab. Dafür hat das Unternehmen Milliarden investiert. Entsprechend hoch sind auch die Erwartungen. Das neue Werk soll demnach zentrale Bausteine für wichtige Zukunftstechnologien liefern und Europa unabhängiger bei Mikrochips machen. Arndt Groß war bei der Eröffnung in Dresden dabei.
4: Infineon-Chef Jochen Hanebeck sprach von einem Umsatzpotenzial des neuen Fabrikteils von 5 Milliarden Euro. Ebenso hoch ist die Investitionssumme 5 Milliarden Euro. 1 Milliarde davon als Förderung vom Staat. Diese Investition komme zum perfekten Zeitpunkt, sagte der Infineon-Vorstandsvorsitzende Hanebeck. Im neuen Dresdner Fabrikteil mit Namen Smart Power Fab sollen Chips produziert werden, die die Stromversorgung für KI-Rechner intelligent steuern. Die Besonderheit, die neuen Reihenräume für die Chipproduktion wurden übereinander gebaut. Diese Bauweise ist ungewöhnlich und dem Umstand geschuldet, dass der Boden unter der Fabrik erschütterungsfrei sein muss, das Werksgelände im Dresdner Norden so besser ausgenutzt wird. Bundeskanzler Merz hatte sein Kommen abgesagt, wurde dann aber aus Berlin zugeschaltet, referierte dann allerdings die jüngst beschlossenen Reformen der Bundesregierung. Mehr zum Thema Mikroelektronik sagte Digitalminister Carsten Wildberger. Er war persönlich zur Eröffnung erschienen. Wildberger sagte, man erlebe etwas Großes, man könne sehen, wenn Können und Kapital zusammenkommen. Die Fabrik sei ein Bekenntnis zu Sachsen, Deutschland und Europa.
0: Grundsätzlich hat jeder ein Recht auf die sexuelle Selbstbestimmung. Es gibt ein Aber, denn seit 2021 ist es verboten, in Deutschland Sexpuppen mit kindlichem Aussehen zu kaufen, zu verkaufen und zu besitzen. Ein klarer Eingriff in die allgemeinen Persönlichkeitsrechte und dementsprechend gab es auch Verfassungsbeschwerden. Das Bundesverfassungsgericht hat sich deshalb mit dem Verbot befasst. Es kam zum Schluss, das Verbot ist rechtens. Der Staat sei verpflichtet, Kinder zu schützen. Christoph Kehlbach zur Begründung des Gerichts.
5: Seit 5 Jahren sind Sexpuppen, die wie Kinder aussehen, in Deutschland verboten. Es steht also unter Strafe, solche Puppen zu besitzen, zu erwerben oder in Verkehr zu bringen. Dieses Verbot ist mit dem Grundgesetz vereinbar, hat heute das Bundesverfassungsgericht in Karlsruhe entschieden. Geklagt hatten 2 pädophile Männer mit dem Argument, das Verbot verletze sie in ihrem Recht auf sexuelle Selbstbestimmung. Der Gebrauch solcher Puppen zur Selbstbefriedigung sei ein Weg, die eigene Sexualität auszuleben, ohne Dritten damit zu schaden. Die Mehrheit der Richter in Karlsruhe saß anders. Es sei zwar nicht eindeutig wissenschaftlich belegt, dass es durch den Gebrauch von Sexpuppen mehr reale Missbrauchstaten gäbe, dennoch sei die Einschätzung des Gesetzgebers zumindest vertretbar, dass ein Verbot die Gefahr von Übergriffen auf Kinder senke. Das Verbot solle die Sexualisierung von Kindern verhindern. Das sei ein legitimer Zweck. Aber nicht alle Verfassungsrichter sahen das so. Ein Richter sprach bezüglich des Verbots von Moralgesetzgebung ohne hinreichend rationale Grundlage, eben weil die Forschungslage nicht klar sei. Er wurde jedoch überstimmt. Das Verbot bleibt in Kraft.
0: Der Fall von Gisèle Pelicot hat nicht nur in Frankreich, sondern weit über die Landesgrenzen hinaus für großes Aufsehen gesorgt. Pelicot war über Jahre von ihrem damaligen Ehemann betäubt und anderen Männern zur Vergewaltigung angeboten worden. Der Prozess, den Pelicot öffentlich stattfinden ließ, zeigte die Normalität sexualisierter Gewalt. Und jetzt sind Ermittler aus 7 europäischen Ländern gegen mehrere ähnliche digitale Missbrauchsnetzwerke vorgegangen. Wie Europol berichtet, wurden mehr als 150 Opfer und Täter identifiziert. Unser Brüssel-Korrespondent Andreas Meyer-Feist mit Einzelheiten.
6: Die Ermittlungen richteten sich gezielt gegen Männer, die ihre Partnerinnen erst betäuben und dann missbrauchen und Videos teilen. Europol spricht in diesem Zusammenhang von frauenfeindlichen Online-Communities. In den sozialen Medien würden nicht nur Bilder verbreitet, die mutmaßlichen Täter hätten sich in verschiedenen Chatgruppen auch über die Wirksamkeit von Betäubungsmitteln ausgetauscht und wo und wie diese Mittel beschafft und wie sie angewendet werden können. 4 dieser Missbrauchsnetzwerke konnten laut Europol identifiziert und zerschlagen werden. Führend bei den Ermittlungen waren das Bundeskriminalamt und britische Polizeibehörden. Woher die mutmaßlichen Täter und Opfer kommen, teilte Europol nicht mit, um weitere Ermittlungen nicht zu gefährden. Europol spricht von fast 280 neuen Ermittlungsansätzen. Dabei geht es um Vergewaltigung, sexuelle Nötigung, gefährliche Körperverletzung bis hin zum Vorwurf des versuchten Mordes.
0: In der Nacht hat Russland die Ukraine mit schweren Luftangriffen überzogen. Jetzt hat Deutschland den massiven russischen Angriff auf die ukrainische Hauptstadt Kiew mit 13 Toten auf das Schärfste verurteilt. Ein Sprecher des Auswärtigen Amts sagte, die erschütternden Bilder der Zerstörung aus der letzten Nacht zeigen einmal mehr, Russland setzt seinen völkerrechtswidrigen Angriffskrieg gegen die Ukraine mit unverminderter Brutalität fort. Aus Kiew berichtet Rebecca Barth.
7: Es sei der größte Luftangriff auf die ukrainische Hauptstadt seit Beginn der russischen Vollinvasion gewesen, sagt Bürgermeister Vitali Klitschko am Morgen. Mehr als ein Dutzend Menschen werden in dieser Nacht in Kiew getötet, nahezu 100 weitere verletzt. Noch am Morgen hängt dicker schwarzer Rauch in der Luft, Dutzende Wohngebäude seien schwer beschädigt oder teilweise zerstört worden, geben die Behörden an. Nach Angaben von Präsident Selenskyj hatte Russland in der Nacht fast 500 Drohnen und mehr als 70 Raketen gegen die Ukrainer eingesetzt. Demnach habe es sich bei fast der Hälfte aller eingesetzten Raketen und Marschflugkörper um ballistische Raketen gehandelt. Diese gelten als sehr schwer abzuwehren. Die Ukraine ist hier bei der Verteidigung besonders abhängig vom amerikanischen Flugabwehrsystem Patriot. Außenminister Andriy Sybiha forderte die Partner der Ukraine am Morgen dazu auf, bei der Unterstützung mit weiteren Mitteln zur Luftverteidigung nicht zu zögern. Den russischen Angriff bezeichnete er als massives Kriegsverbrechen. Im Fokus stand vor allem die Hauptstadt Kiew. Explosionen wurden jedoch auch in mehreren Regionen im Norden und Südosten des Landes gemeldet.
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8: mit Christian Sachsinger. Im Streit um wettbewerbswidrige Praktiken rund um das Smartphone-Betriebssystem Android muss Google einen Rückschlag hinnehmen. Der Europäische Gerichtshof wies einen Einspruch des US-Konzerns gegen eine 4 Milliarden Euro Strafe der EU zurück. Die Vorinstanz habe bei ihrer Urteilsfindung keine Rechtsfehler begangen, so das Urteil der Richter. Bei den beanstandeten Einschränkungen geht es um vorinstallierte Apps auf Android-Handys wie die Google-Suchmaschine oder den Chrome-Browser, der auch aus dem Hause Google kommt. Gegen das Urteil können nun keine Rechtsmittel mehr eingelegt werden. Google muss damit also die gut 4 Milliarden Euro bezahlen. Autofahrer im US-Staat Kalifornien klagen gegen Tankstellen. Der Vorwurf, mehrere große Ketten umgehen das Verbot von Preisabsprachen mithilfe künstlicher Intelligenz. Die KI ermögliche es den Anbietern, die Preise um bis zu 1,5 Cent pro Liter höher anzusetzen als im freien Spiel der Marktkräfte. Die Benzinpreise in Kalifornien sind im US-Vergleich auch wegen dortiger Umweltauflagen ohnehin verhältnismäßig teuer. Reinhard Spiegelhauer.
9: An der Zapfsäule zahlt man in Los Angeles fast 1,5-mal so viel wie im US-Durchschnitt. Die Gründe? Hohe Steuern, strenge Treibhausgasauflagen und Emissionszertifikate, spezielles Benzin, das besonders sauber verbrennt. Und seit neuestem anscheinend auch künstliche Intelligenz.
10: The AI is setting the price, not the market.
9: Verbraucherschützer Jamie Cord sagt im Sender NBC, künstliche Intelligenz hat das freie Spiel der Kräfte abgelöst. Jedenfalls da, wo die Benzinanbieter eine bestimmte Preissoftware nutzen. Sie führt Daten von Tankstellen auch verschiedener Ketten zusammen, erklärt Professor Ahmed Banafa, KI-Spezialist an der San Francisco Bay University, dem Fernsehsender.
11: How many cars will go and pump the gas? The inventory that station have, the history of
9: Nachfrage, Lagerbestand, Preisentwicklung in der Vergangenheit, die Daten von hunderten Tankstellen fließen in die Berechnung ein. Die KI ermittelt daraus den optimalen Preis für die Konzerne. Der britische Preissoftwareanbieter Calibrate wirbt ganz offen mit dem Versprechen, wörtlich Gewinn rauszuquetschen. Aktuell geht es um 1700 Tankstellen in Kalifornien, die mit dem System arbeiten sollen.
8: Schauen wir in die Aktienmärkte. Dort läuft es heute sehr rund. Der DAX legt 1% zu und erreicht damit fast 25.300 Punkte. Eines der Hauptthemen, das die Anleger heute beschäftigt, ist die US-Zinspolitik. Thomas Spindler.
12: Wird die US-Notenbank Fed Ende Juli den Leitzins erhöhen oder nicht? Obwohl der Juli erst begonnen hat, beschäftigen sich die Anleger längst mit dieser Frage. Der neue Fed-Chef Kevin Warsh hatte zwar erklärt, die Inflationsrisiken in den USA hätten sich zuletzt abgeschwächt. Trotzdem machte er deutlich, dass er die Zinsen anheben werde, falls erforderlich. Deshalb erwarten die Anleger gespannt auf den heutigen monatlichen US-Arbeitsmarktbericht. Sollte sich der US-Arbeitsmarkt robust zeigen, hätte die Fed mehr Spielraum für eine straffere Geldpolitik. Steigende Zinsen würden die Konjunktur belasten und damit auch den Jobmarkt. Bei den Unternehmen steht heute Bayer im Fokus. Der Chemie- und Pharmakonzern lagert sein US-Geschäft mit dem Unkrautvernichter Glyphosat in ein eigenes Unternehmen aus. Es soll sich auf alle Aspekte des US-Glyphosat-Geschäfts konzentrieren: Preisgestaltung, Produktion und Logistik. Bayer wehrt sich seit Jahren in den USA gegen milliardenschwere Klagen. Der glyphosathaltige Unkrautvernichter Roundup soll das Krebsrisiko erhöhen. Der Konzern hatte im Februar einen Sammelvergleich über mehr als 7 Milliarden US-Dollar geschlossen. Damit sollen die Rechtsstreitigkeiten beigelegt werden.
0: Und damit ist es jetzt 14:45.
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0: Die Nachrichten mit Andreas Dierschall.
13: Mit kleinen und mittleren Einkommen sollen im Jahr bis zu 600 Euro weniger Steuern zahlen. Das kostet die Staatskasse rund 10 Milliarden Euro. Zur Gegenfinanzierung wollen Union und SPD die Reichensteuer erhöhen. Telefonische Krankschreibung wird abgeschafft. Laut Bundeskanzler Merz soll so der Krankenstand gesenkt werden. Darüber hinaus muss ab dem ersten Krankentag künftig eine ärztliche Bescheinigung vorgelegt werden. Die Koalition verständigte sich ferner auf einen flexibleren Arbeitsmarkt. Befristete Verträge dürfen künftig bis zu 48 Monate dauern und 6-mal verlängert werden. Bei russischem Luftangriff auf Kiew sterben 13 Menschen. Mindestens 90 Menschen wurden nach Behördenangaben verletzt. Rund 500 Drohnen und 70 Raketen attackierten die ukrainische Hauptstadt. Präsident Zelensky forderte von den Verbündeten mehr Hilfe bei der Luftabwehr. Chip-Hersteller Infineon eröffnet Werk in Dresden. Vorstandschef Hanebeck sprach von der größten Investition des Unternehmens in seiner Geschichte. Infineon steckte rund 5 Milliarden Euro in den Standort. Hinzu kamen mehr als 900 Millionen Euro an Fördergeld von EU, Bund und dem Land Sachsen. Die Fabrik wurde in 3 Jahren hochgezogen und damit schneller als geplant. Richter erklären Grenzkontrollen teils für rechtswidrig. Wie das Verwaltungsgericht München auf BR-Anfrage bestätigt hat, geht es um 3 Verfahren aus dem Jahr 2025. Die Kontrollen an der deutsch-österreichischen Grenze waren demnach unzulässig. Das hat jedoch keine konkreten Auswirkungen auf die Praxis. Die Entscheidungen sind noch nicht rechtskräftig. Das Wetter in Bayern: viel Sonne, später Wolken, an den Alpen auch Regen, 24 bis 30 Grad.
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0: Kindermund tut Wahrheit kund, so lautet ein Sprichwort und das hat man sich auch im Rathaus von Gersthofen gedacht. Das bietet jetzt zum ersten Mal eine Kindersprechstunde mit der Bürgermeisterin an, damit die Jüngsten der Stadt auch mal sagen können, was sie sich wünschen und was sie vielleicht stört. Karl Spannenberger war bei der ersten Kindersprechstunde im Rathaus von Gersthofen gestern Nachmittag dabei.
14: Susanne Olita ist seit 8 Wochen Bürgermeisterin von Gersthofen im Landkreis Augsburg. Heute Nachmittag öffnet sie ihr Büro, um mit den Jüngsten zu sprechen.
15: Ich finde es einfach wichtig, dass man auch die Meinung von Kindern berücksichtigt. Und wir leben in einer Zeit, wo es wahnsinnig wichtig ist, auch wirklich die Demokratiegrundsätze wieder einfach ja immer wieder ins Leben, in den täglichen Alltag zu rufen. Und deswegen war die Idee einfach, eine Kindersprechstunde zu etablieren in Gersthofen, sodass auch die Kleinen bei uns zu Wort kommen.
14: 6 Kinder waren angemeldet. Gekommen ist einer. Luca Brandl, 10 Jahre alt, Mittelschüler aus Gersthofen. Seine Mutter Alexandra ist auch dabei. Und warum ist Luca da?
16: Damit ich meine Stimme habe und ich sagen kann, was für mich wichtig ist und was nicht.
14: Jetzt ist Lukas großer Moment. Mehr als eine Stunde mit der Bürgermeisterin und der junge Mann hat Themen mitgebracht. Er wünscht sich eine weitere Rutsche im Hallenbad, mehr Geschäfte im Einkaufszentrum und dann kommt er auf das, was ihn wirklich umtreibt.
16: Weil wir wollen ja uns hier als Gersthofen wohlfühlen und das geht genau, eher, wenn wir weniger Müll auf den Straßen haben.
14: Denn das stört ihn in der Stadt, in der Schule. Überall sieht er Kinder und auch Erwachsene, die einfach so ihren Müll wegschmeißen. Und er hat einen Vorschlag.
16: Dass es mal so jemanden kommt in so ein paar Schulen, Grundschulen zum Beispiel, und erklärt, was passiert, wenn zu viel Müll in die Umwelt kommt.
15: Das ist eine gute Idee.
16: Dass Kinder schon früh damit wissen, was passiert.
14: Außerdem hat Luca eine Idee, wie man mit der nächsten Hitzewelle in der Schule umgehen könnte.
16: Halt so ein Sprühregen.
15: Sollen wir mal die Feuerwehr so vorbeischicken mit der
16: halt
15: Spritze?
16: So ein Sprühnebel halt.
15: Okay.
14: Dann wird es aber wieder ernst. Luca erzählt davon, dass seine Mutter freitags arbeiten muss, es aber keine Betreuung in der Schule für ihn gibt. Mutter Alexandra sagt, für eine private Betreuung zahlt sie schnell mal 25 Euro die Stunde. Sie verdient aber nur gut 15 Euro die Stunde. Bürgermeisterin Susanne Olita hat gleich eine Idee. Sie will Mutter Alexandra später den Kontakt zu einer Einrichtung der Stadt geben, die Ehrenamtliche vermittelt, die mal auf Luca aufpassen könnten. Und dann sagt Luca noch, was er sich für seine Stadt Gersthofen wünscht.
16: Dass sich halt jeder so gut wie möglich wohlfühlen und sich wie zu Hause fühlen kann.
15: Mhm.
16: Auch welche, die geflüchtet sind zum Beispiel.
15: Mhm.
16: Dass die schon mal eine Bleibe haben oder einen Job haben, mal wo sie früher gemacht hätten.
15: Mhm. Das nehme ich mit.
14: Und Luca, der kriegt zum Abschluss von der Bürgermeisterin ein Eis.
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3: Algerien wählt heute ein neues Parlament. Beobachter glauben, dass es dabei kaum Überraschungen geben wird. Und das Interesse an der Wahl ist in dem nordafrikanischen Land auch eher in den Hintergrund gerückt. Viel wichtiger als die neuen Abgeordneten scheint der Einzug des Fußballteams in die K.O.-Runde der Weltmeisterschaft zu sein und ob es morgen auch weiter ins Achtelfinale ziehen kann. Aus dem ARD-Studio Nordafrika berichtet Stefan Ehlert.
17: Heute sind wir happy. 1, 2, 3, es lebe Algerien, spricht ein Fan einem Reporter der Agentur AFP in Algier ins Mikrofon. Das war nach dem Einzug in die WM-KO-Runde. Die Stimmung im Land scheint prächtig zu sein. Im Erfolg der Wüstenfüchse können sich alle sonnen. Die Parlamentswahlen in Afrikas größtem Flächenstaat spielen da eine eher untergeordnete Rolle, hat Robin Frisch, der Büroleiter der Friedrich-Ebert-Stiftung in Algerien, beobachtet. Wahlplakate habe man schon gesehen, aber...
18: Ja, es ist jetzt nicht irgendwie das größte Happening. Fußball-WM und Sommer machen eigentlich so Massenversammlungen und so eigentlich unmöglich. Ne? Also da wird jetzt nicht viel abgehen.
17: Sprich, die Mobilisierung der rund 24,5 Millionen Wählerinnen und Wähler könnte besser laufen. Der Oppositionspolitiker Youssef Ayouchich von der Partei Front Sozialistischer Kräfte FFS gibt sich dennoch unverdrossen. Im ARD-Interview sagte er, das Programm der FFS richte sich an junge Menschen und Rentner gleichermaßen. Das Programm beruht auf der Verteidigung der unteren Schichten, der Arbeitslosen, der Rentner, um ihnen ihre Würde wiederzugeben. Mehr Geld für die Rentner, mehr Jobs für die Jungen. Algerien, größter Gasexporteur Afrikas, könne es sich leisten. Ob der Reichtum des Landes wirklich gerecht verteilt wird, diese Frage treibt viele um, so auch Amin, der zur Wahl gehen will. Es muss sich alles ändern. Es gibt Leute, die haben kein Dach über dem Kopf und es gibt Leute, die haben 4 Häuser. Andere haben nichts. Vor 5 Jahren haben weniger als ein Viertel der Wählerinnen und Wähler ihre Stimme abgegeben. In der Oppositionshochburg Kabylei lag die Quote nahe Null. Anders als 2021 boykottieren aber die Oppositionsparteien die Wahlen in diesem Jahr nicht mehr. Allein deswegen werde die Beteiligung diesmal höher ausfallen, sagt Robin Frisch. Für die Parteien ginge es dabei um ihr Überleben.
18: Die müssen sich mal wieder zeigen. Sie müssen mal wieder zur Wahl antreten, sonst haben sie gar keine Basis mehr. Ne? Das ist einfach so allein ihr Überlebenskampf.
17: Robin Frisch von der Friedrich-Ebert-Stiftung rechnet mit 40-50% Wahlbeteiligung, einer Verdopplung. Und mit fairen und freien Wahlen. Mit großer Wahrscheinlichkeit wird dabei die seit der Unabhängigkeit vor 64 Jahren regierende Befreiungsfront FLN die meisten der 407 Sitze gewinnen. Die italienische Forscherin Caterina Ruggero vom Institut für internationale Politikstudien ISPI in Mailand glaubt nicht daran, dass die Parlamentswahlen wirklich Einfluss auf die Politik Algeriens haben. Das Parlament sei nahezu überflüssig, sagt sie. Es ginge dem Regime dabei nur um die Höhe der Wahlbeteiligung, um zu sehen, wie groß der Rückhalt in der Bevölkerung noch sei. Was die Machthaber interessiert, sind nicht die Resultate, die stehen schon fest. Das Wichtigste ist die Wahlbeteiligung am Wahltag. Der Zulauf werde sehr niedrig sein. Unabhängig davon intensivieren Deutschland und Algerien zurzeit ihre Beziehungen. Mitte des Monats wird Präsident Abdelmadjid Tebboune in Berlin erwartet.
3: In Algerien wird heute ein neues Parlament gewählt. Stefan Ehlert hat berichtet.
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19: mit Viktor List. Es sind unruhige Tage für die deutsche Fußballnationalmannschaft und besonders für den Bundestrainer Julian Nagelsmann. Noch ist er genau das, doch laut übereinstimmenden Medienberichten läuft seine Zeit beim DFB wohl ab. Das Aus im Sechzehntelfinale gegen Paraguay bei der Fußball-WM, es war wohl doch zu viel für den ehemaligen Bayern-Coach. Als Nachfolger stünde Jürgen Klopp bereit, sieht auch ARD-Experte Bastian Schweinsteiger so.
20: Ich glaube, dass es passieren wird. Natürlich ist es noch nicht sicher alles, aber ich habe das Gefühl, dass es wahrscheinlich so passieren wird. Ich glaube, dass Jürgen Klopp ein großer Trainer ist und dass er eine Aufbruchsstimmung erzeugen kann. Und ich glaube, hinblicklich der Europameisterschaft wäre das sehr wichtig. Ja.
19: Dann versuchen wir das mal einzuordnen mit meiner Kollegin Ann-Kathrin Rose. Ann-Kathrin, was hört ihr denn in Sachen Bundestrainerdiskussion? Ist das wirklich nur noch eine Frage der Zeit, bis Julian Nagelsmann abgelöst wird?
21: Ja, es scheint so. Also es scheint tatsächlich so zu sein, dass eher die Frage ist nicht mehr, ob Julian Nagelsmann diesen Job als Bundestrainer verliert, sondern wann. Ganz klar ist, hier in Winston-Salem, wo das deutsche Team ja bis vor wenigen Tagen war, sind inzwischen alle abgereist, auch der DFB-Präsident Bernd Neuendorf. Wo der sich genau aufhält in Deutschland, das weiß keiner so genau, aber ganz klar ist, es müssen Gespräche geführt werden, vielleicht werden die auch schon geführt. Dann geht es natürlich auch nochmal um die Gremien, die ja immer beim DFB eingebunden werden. Aber ganz klar ist, die Zeit von Julian Nagelsmann als Bundestrainer, die dürfte vorbei sein.
19: Unterdessen dringen natürlich, wie es dann immer nach so einem frühen WM aus ist, Geschichten ans Licht, dass auch die Spieler nicht ganz glücklich waren während dieses Turniers. Nicht nur mit dem Bundestrainer, auch mit den Bedingungen drumherum. Wie verarbeiten denn die Profis dieses WM aus gerade?
21: Ja, ich glaube, dass all diese Schlagzeilen gerade die eine oder andere Graustufe verdienen, dass das nicht immer ja schwarz oder weiß ist in der Darstellung, sondern dass es natürlich klar ist, dass es Spieler gibt, die unzufrieden waren, die natürlich auch wahrscheinlich mit ihrer Rolle im Team unzufrieden waren. Und deshalb heißt das aber nicht, dass das alle konsequent schlecht fanden. Die Spieler haben sich in den vergangenen Tagen in einzelnen Social-Media-Posts geäußert, unter anderem Jonathan Tah. Der hat ja viel Kritik einstecken müssen und hat sich nochmal dazu geäußert, dass dieser verschossene Elfmeter ihm lange, lange und tausende Male, hat er geschrieben, auf Instagram durch den Kopf gegangen ist und trotzdem, dass er ihn wieder schießen würde, denn er würde wieder Verantwortung übernehmen. Für viele steht jetzt erstmal Urlaub an. Ganz wichtig war aber dem Team noch in der Geschlossenheit ein gemeinsamer Post, wo es zumindest entfernt auch um Jonathan Tah ging. Denn darin hat sich das DFB-Team nochmal geäußert und gesagt, Kritik, alles fein, aber Rassismus und andere Diskriminierungen, all das, was man in den Kommentarspalten in den Posts von Jonathan Tah gesehen hat, das akzeptiert die Mannschaft nicht.
19: Die WM geht aber natürlich noch weiter. Für unser Nachbarland Österreich zum Beispiel, für die ist es schon jetzt historisch, dass sie zum ersten Mal länger im Turnier sind als Deutschland. Der ÖFB spielt heute ab 21 Uhr gegen Mitfavorit Spanien. Könnte es da die nächste Überraschung geben?
21: Ja, der österreichische Trainer, der ja ein Deutscher ist, Ralf Rangnick, der hat schon vor dem Turnier gesagt, so unbedingt Spanien direkt müsste es nicht sein. Jetzt gibt es Spanien direkt und er schätzt die Lage so ein.
22: Wir sind krasse Außenseiter. Wahrscheinlich, wenn wir 10-mal im Pflichtspiel gegen Spanien spielen, verlieren wir 7 oder 8-mal, vielleicht auch 9-mal. Wir müssen dafür sorgen, dass dieses Spiel am Donnerstag das 10. ist. Und dazu brauchen wir die Mobilisierung aller Kräfte.
21: Also Ralf Rangnick, der hofft auf ein fußballerisches Wunder. Und das wäre eine der nächsten großen Überraschungen bei dieser WM.
19: Schalten wir das erste Mal dann um kurz vor 8 hin zur Partie Spanien gegen Österreich. Das war Ann-Kathrin Rose mit Informationen zur Fußball-WM.
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0: Die A3 Nürnberg Richtung Würzburg ist zwischen Geiselwind und Wiesentheid nach einem Unfall gesperrt. Im Moment 6 Kilometer Stau. Die Sperre wird wohl länger dauern. Wenn Sie sich auskennen, umfahren Sie das Gebiet bitte weiträumig. A6 Nürnberg Richtung Heilbronn zwischen Schnelldorf und Kirchberg. 9 Kilometer Stau nach einem Unfall. A7 Fulda Richtung Würzburg zwischen Fuldaer Dreieck und Bad Brückenau Wildflecken. 11 Kilometer Stau wegen Bauarbeiten. A8 München Richtung Salzburg zwischen Bad Aibling und Rohrdorf. Stau an einer Baustelle. In Richtung München zwischen Fraßdorf und Rosenheim. 7 Kilometer Stau an einer Baustelle. Die B13 Holzkirchen-Bad Tölz ist zwischen Großhardt-Penning und Bad Tölz-Ost in beide Richtungen nach einem Unfall gesperrt. Und
2: die B305 Salzburg Richtung Berchtesgaden ist zwischen Marktschnellenberg und Unterau wegen eines brennenden Fahrzeugs gesperrt. Schauen wir noch kurz aufs Wetter in Bayern. Es ist verbreitet sonnig, später wechseln sich Sonne und Wolken ab. In Alpennähe kann auch mal ein Schauer runterkommen. Dazu steigen die Temperaturen auf 24 bis 30 Grad an. Die Nacht bringt mehr Wolken und vereinzelt etwas Regen bei Tiefstwerten von 17 bis 11 Grad. Morgen Vormittag ist es im Süden bewölkt, in Richtung Alpen regnet es etwas, später wird es von Norden her freundlicher. Der Samstag wird sonnig, am Sonntag kann vor allem im Mittelgebirgsraum auch etwas Regen runterkommen. Die Temperaturen bleiben recht ähnlich wie auch heute.

0: Es ist 14 Uhr.
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0: Am Mikrofon ist Julia Walter und um diese Themen geht's in den nächsten Minuten. Deutschland modernisieren, die Wirtschaft ankurbeln und den Sozialstaat fit für die Zukunft machen, das sind die Ziele der schwarz-roten Regierung. Um sie zu erreichen, haben die Parteichefs am Morgen vorgestellt, welche Reformen sie planen. Wir schauen drauf. Der Fall von Gisèle Pelicot in Frankreich hat viele Menschen entsetzt, aber so wie ihr damaliger Ehemann gehen immer wieder Täter vor. Und sie vernetzen sich dafür online. Jetzt konnten Ermittler wieder große Netzwerke lahmlegen. Und die USA feiern 250 Jahre Unabhängigkeit. 13 nordamerikanische Kolonien sagten sich damals von der britischen Krone los. Übermorgen ist es soweit und schon jetzt ist klar, unter Präsident Trump werden die Feierlichkeiten besonders pathetisch, inklusive politischer Magerbotschaften. Die aktuelle Folge des Podcasts 11KM schaut heute, was von der Idee der Gründerväter der USA geblieben ist. Die Bundesregierung hat ihre Reformpläne vorgestellt und plant demnach insgesamt 34 Maßnahmen, um in Deutschland Aufschwung und Beschäftigung zu erreichen. Unter anderem will die schwarz-rote Koalition die Steuerzahler mit kleinen und mittleren Einkommen entlasten und das durch eine höhere Reichensteuer gegenfinanzieren. Pro Jahr und Haushalt sollen so etwa 600 Euro mehr bleiben. Am 1. Januar 2027 sollen die Neuerungen in Kraft treten. Tim Aßmann erklärt, was sich konkret ändert.
2: Besonders Familien sollen steuerlich besser gestellt werden. Unter anderem durch Erhöhungen von Grundfreibetrag, Kinderfreibetrag und Kindergeld. Spätestens 2028 soll eine Familie mit einem Haushaltseinkommen von rund 60.000 Euro dann jährlich rund 600 Euro weniger Steuern zahlen als jetzt, rechnete Bundesfinanzminister Klingbeil bei der Vorstellung des Reformpaketes vor. Auch kleine Gewerbeunternehmen wie Handwerksbetriebe sollen durch die Einkommensteuerreform entlastet werden. Insgesamt beträgt das Entlastungsvolumen nach Angaben des Finanzministeriums rund 10 Milliarden Euro. Im Vorfeld des Koalitionsgipfels standen deutlich größere Entlastungssummen im Raum.
0: Der deutsche Chiphersteller Infineon hat heute sein neues Werk in Dresden eröffnet, die Smart Power Fab. Dafür hat das Unternehmen Milliarden investiert. Entsprechend hoch sind auch die Erwartungen. Das neue Werk soll demnach zentrale Bausteine für wichtige Zukunftstechnologien liefern und Europa unabhängiger bei Mikrochips machen. Arndt Groß war bei der Eröffnung in Dresden dabei.
3: Infineon-Chef Jochen Hanebeck sprach von einem Umsatzpotenzial des neuen Fabrikteils von 5 Milliarden Euro. Ebenso hoch ist die Investitionssumme, 5 Milliarden Euro. 1 Milliarde davon als Förderung vom Staat. Diese Investition komme zum perfekten Zeitpunkt, sagte der Infineon-Vorstandsvorsitzende Hanebeck. Im neuen Dresdner Fabrikteil mit Namen Smart Power Fab sollen Chips produziert werden, die die Stromversorgung für KI-Rechner intelligent steuern. Die Besonderheit, die neuen Reihenräume für die Chipproduktion wurden übereinander gebaut. Diese Bauweise ist ungewöhnlich und dem Umstand geschuldet, dass der Boden unter der Fabrik erschütterungsfrei sein muss, das Werksgelände im Dresdner Norden so besser ausgenutzt wird.
0: Der Fall von Gisèle Pelicot hat nicht nur in Frankreich, sondern weit über die Landesgrenzen hinaus für großes Aufsehen gesorgt. Pelicot war über Jahre von ihrem damaligen Ehemann betäubt und anderen Männern zur Vergewaltigung angeboten worden. Der Prozess, den Pelicot öffentlich stattfinden ließ, zeigte die Normalität sexualisierter Gewalt. Und jetzt sind Ermittler aus 7 europäischen Ländern gegen mehrere ähnliche digitale Missbrauchsnetzwerke vorgegangen. Wie Europol berichtet, wurden mehr als 150 Opfer und Täter identifiziert. Unser Brüssel-Korrespondent Andreas Meyer-Feist mit Einzelheiten.
4: Die Ermittlungen richteten sich gezielt gegen Männer, die ihre Partnerinnen erst betäuben und dann missbrauchen und Videos teilen. Europol spricht in diesem Zusammenhang von frauenfeindlichen Online-Communities. In den sozialen Medien würden nicht nur Bilder verbreitet, die mutmaßlichen Täter hätten sich in verschiedenen Chatgruppen auch über die Wirksamkeit von Betäubungsmitteln ausgetauscht und wo und wie diese Mittel beschafft und wie sie angewendet werden können. 4 dieser Missbrauchsnetzwerke konnten laut Europol identifiziert und zerschlagen werden.
0: In der Nacht hat Russland die Ukraine mit schweren Luftangriffen überzogen. Jetzt hat Deutschland den massiven russischen Angriff auf die ukrainische Hauptstadt Kiew mit 13 Toten auf das Schärfste verurteilt. Das hat ein Sprecher des Auswärtigen Amtes. Aus Kiew berichtet Rebecca Barth.
5: Es sei der größte Luftangriff auf die ukrainische Hauptstadt seit Beginn der russischen Vollinvasion gewesen, sagt Bürgermeister Vitali Klitschko am Morgen. Mehr als ein Dutzend Menschen werden in dieser Nacht in Kiew getötet, nahezu 100 weitere verletzt. Nach Angaben von Präsident Zelensky hatte Russland in der Nacht fast 500 Drohnen und mehr als 70 Raketen gegen die Ukrainer eingesetzt. Demnach habe es sich bei fast der Hälfte aller eingesetzten Raketen und Marschflugkörper um ballistische Raketen gehandelt. Diese gelten als sehr schwer abzuwehren. Die Ukraine ist hier bei der Verteidigung besonders abhängig vom amerikanischen Flugabwehrsystem Patriot.
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6: We all made, and you know that, free and equal by the hand of Almighty God.
7: Es gibt ja diesen Satz, all men are created equal. Das ist der Kernsatz der US-amerikanischen Unabhängigkeitserklärung.
6: This is our heritage. This is our history.
7: Das große Gründungsversprechen der USA. Aber was ist davon heute noch übrig?
6: Thank you very much. Happy birthday, America. Thank you.
7: Mit Samuel Jakisch aus dem ARD-Studio in Washington schauen wir auf 250 Jahre USA. Und damit auf Mythos und Wirklichkeit. Was ist aus den Versprechen der amerikanischen Unabhängigkeitserklärung geworden? Und gibt es diesen American Dream überhaupt noch? Ihr hört 11KM, der Tagesschau-Podcast. Ein Thema in aller Tiefe. Mein Name ist Elina Kuh. Hi Samuel.
8: Hallo Elena.
7: Samuel, der Independence Day, also der Nationalfeiertag am 4. Juli in den USA, der ist eh schon ein großes Ding und in diesem Jahr ist es ein nochmal größeres Ding, denn es ist das 250-jährige Jubiläum der USA. Wie begehen die USA dieses Jubiläum unter einem Präsidenten Donald Trump?
8: Sie begehen es mit einem großen Festival. Zumindest hier in Washington gibt es die Great American State Fair. Das ist ein über 2,5 Wochen währendes Festival auf der National Mall, also dieser historisch aufgeladenen Stätte, die so wichtig ist für die nationale Identität dieses Landes.
7: Wo diese ganzen Monumente und so sind, ne?
8: Genau, mit dem Washington Monument, aber eben auch dem Kapitol natürlich, dem Parlamentsgebäude, bis runter zu all den Denkmälern über geführte und gewonnene Kriege, Erfolgsgeschichten, bis hinter zum Bürgerkrieg, dem einenden nationalen Moment. Und auf diesem Gelände findet nun diese Messe statt mit ganz viel Klischee, also mit ganz viel Rodeo und mit Gartenschau und mit Autorennen und mit sehr viel Feuerwerk und Nostalgie. Also es gab jetzt die erste Auftaktveranstaltung auf der National Mall, auch mit Donald Trump und mit all dem, was uns Europäern manchmal so ein bisschen klebrig vorkommt an Patriotismus. Also ganz viel Musik, God bless the USA, I'm a real American, Halleluja. Kampfflugzeuge in Formation, die dann über die Mall gedonnert sind in den blendenden Sonnenuntergang rein. Es wurde viel gebetet für Gottes Segen für Amerika, die Geschichte von der Revolution nochmal nacherzählt. Und man merkt schon, dass es selbst nach amerikanischen Maßstäben in diesem Jahr besonders patriotisch zugehen soll. Auch für ein besonderes Publikum, das eher vom Land kommt, christlich betet, sehr weiß ist. Und das sind auch die Menschen, die bei dieser Auftaktveranstaltung gewesen sind. Und es sind auch nicht, muss man sagen, unfassbar viele gewesen. Ich habe vielleicht so 10.000 geschätzt. Aber man merkte an dieser Veranstaltung,

0: haben das unterschiedlich deutlich gesagt, aber einige sehr deutlich, weil sie fürchten mussten, dass diese Veranstaltung eine politische wird und eben kein nationaler Feiertag, sondern dass sie sich letztlich auf einer Wahlkampfveranstaltung für Donald Trump wiederfinden. Und deswegen wurde das ganze Programm geändert. Our country will celebrate one of the most monumental milestones in human history. Und Donald Trump hat sich selber zum Headliner dieses ersten Abends an diesem Festival gemacht, auch aus Mangel an Alternativen.
1: There has never been anything like the United States of America, and together we are making it bigger and better and stronger.
0: Normalerweise ist der 4. Juli ein Volksfest für alle Amerikaner, hat nicht so ein wirklich politisches Drehbuch. Wenn du in einer Kleinstadt wohnst, irgendwo in Kansas, dann gehst du mit deiner Familie picknicken, da gibt's vielleicht eine Parade von dem lokalen Feuerwehrverein. Die Kinder dürfen ein bisschen länger aufbleiben, weil abends ist Feuerwerk. Der Staat organisiert da nicht viel, der hält sich eher raus. Es geht ums Volk, nicht um die Regierung. Frühere Präsidenten haben, egal von welcher Partei, dieses Datum eher zu einem Fest für das ganze Land gemacht. Aber Donald Trump zentralisiert diese Feier. Er inszeniert sie präsidial und verbindet sie mit seinen politischen Botschaften. America is back.
2: Das eine sind ja so offizielle Feiern, also da kann man ja ganz viel auffahren. Das andere ist ja auch, ob sich so ja die Bevölkerung darin wiederfindet. Wie ist denn das in diesem Jahr in den USA? Mit was für einem Gefühl begehen die Amerikanerinnen und Amerikaner in diesem Jahr dieses Jubiläum?
0: Na, mit einem Gespaltenen. Einerseits ist dieses Jubiläum natürlich eine Gelegenheit, nicht nur für die Regierung, sondern wirklich auch für viele Amerikaner zu sagen, hey, wir haben es 250 Jahre weit geschafft und so viele Erfolge zu feiern als Nation, lass uns das doch gemeinsam tun. Auf der anderen Seite ist da momentan ein sehr weit verbreitetes Gefühl, dass es Amerika gerade nicht besonders gut geht. Wenn du Umfragen dir anschaust, das hat gar nicht so viel mit der politischen Zugehörigkeit zu tun, dann ist eine Mehrheit der Amerikaner der Meinung, dass es gerade Amerika auf einem nicht so guten Weg ist, ne?
2: Lass uns jetzt aber auch einmal kurz in so eine richtige kleine Geschichtsstunde einsteigen, dazu, was hier eigentlich gefeiert wird. Denn der Gründungsmythos der USA, also die Geburtsstunde vom American Dream vor 250 Jahren, wurde die Unabhängigkeitserklärung verabschiedet. Warum ist diese Declaration of Independence so wirkmächtig bis heute?
0: Das ist eine ganz große Frage und eine ganz wichtige Geschichte für fast alle Amerikaner. Wenn du irgendeinen Grundschüler fragst in Idaho oder in Iowa oder in Texas, dann weiß er diese Geschichte zu erzählen, weil er sie schon im Kindergarten gelernt hat. Die geht ungefähr so. 1776 waren da 13 Kolonien von der britischen Krone. Die fühlten sich aber vom König von England sehr ungerecht behandelt. Deshalb haben sie sich zusammengeschlossen in einer amerikanischen Revolution gegen den tyrannischen König. Und obwohl die britische Armee ihnen ganz doll überlegen war, haben sie mit Tapferkeit und Vaterlandsliebe die Briten vertrieben und waren fortan eine Nation. Das ist historisch mindestens mal ein Mythos, auf jeden Fall sehr viel komplizierter in der historischen Wahrheit. The British had more men, more guns, more ships. Bei dieser Eröffnungsveranstaltung war es Jocko Willink.
3: But we had something the British did not have.
0: Das ist ein Podcaster, das ist ein Autor, aber eigentlich vor allem ein verrenteter Offizier bei den Navy Seals.
3: The British soldiers and officers, they were subjects of the king.
0: Es ist also ein Soldat, der eine sehr große Reichweite hat, ein großer Anhänger von Donald Trump und der diese historische Gründungsgeschichte jetzt in dieser Zeit rund um das Jubiläum immer wieder erzählt, und zwar aus dieser sehr gefärbten Richtung.
3: We had a will to win unlike anything they had ever seen before. And because of that will, we did win.
2: Ich habe ja schon gesagt, kleine Geschichtsstunde, ein bisschen Nachhilfe. Wie war es denn nun wirklich, wenn vieles davon Mythos ist?
0: Also diese Rebellion war damals sehr umstritten unter den Kolonisten. Die meisten waren eher apathisch. Einige hielten das für einen Verrat und wollten dem König lieber loyal bleiben. In Großbritannien gab es ja schon die parlamentarische Monarchie. Das heißt, es waren Parlamentsbeschlüsse, gegen die sich die Kolonien da gerichtet haben, nicht gegen den König. Die britische Armee war äußerst beschäftigt zu der Zeit.

0: Und hätte sie nicht deutsche Truppen hier gehabt in den USA, das waren so Mietsoldaten aus Fürstentümern, dann wären sie ganz aufgeschmissen gewesen. Und was man gerne unterschlägt, die Rebellen hatten ganz viel Hilfe aus Frankreich. Waffen, Offiziere, Soldaten, Schiffe haben die Franzosen geschickt ohne Ende, um Großbritannien zu schaden. Aber das größte Missverständnis ist, dass die meisten Kolonien eigentlich gar keine Nation werden wollten. Die USA haben sich für unabhängig erklärt, ja. Aber es war vollkommen ungeklärt, ob man wirklich eine gemeinsame Nation sein will oder vielleicht eher so ein loser Staatenbund, so ein Club, in den man eintreten kann, wieder austreten kann. Diese Frage haben sie erst 100 Jahre später in einem blutigen Bürgerkrieg geklärt. Was aber geblieben ist von damals, das ist dieses große Versprechen.
1: Our forefathers knew that there was something more important than king and crown.
0: Hier bei uns gibt's keinen König. Hier bei uns hat jeder das Recht auf Leben, auf Freiheit und auf Streben nach Glück.
1: For them, the most important thing was freedom. All men created equal, endowed by our Creator with the unalienable rights of life, liberty and the pursuit of happiness.
0: Und dieses Versprechen, das ist das, was so wirkmächtig geblieben ist bis heute, dass es eben nicht nur eine politische Unabhängigkeit ist, sondern auch mit Möglichkeiten für jeden einhergeht, die man an anderen Stellen dieser Welt damals nicht hatte.
2: Und es war ein Versprechen, was dazu geführt hat, dass ganz, ganz viele Menschen auch aus Europa in die USA ausgewandert sind damals.
0: Absolut. Es ging dann auch sofort um die Frage, wie viele wollen wir eigentlich reinlassen? Wer gehört eigentlich dazu? Woher setzen wir uns eigentlich zusammen? Also dieses Versprechen ist nicht gleichzusetzen mit einer Einladung an alle Welt, aber es hat genau so gewirkt.
2: Und es gibt da aber diesen einen Schlüsselsatz. Welche Bedeutung hat der bis heute?
0: Na, die Unabhängigkeitserklärung beginnt mit dem Satz All men are created equal. Also alle Menschen sind gleich geschaffen. Großartiger Satz. Geschrieben von Thomas Jefferson, war ein ganz brillanter Rhetoriker. Es meinte erstmal nur, dass da kein König über den anderen Man, über den anderen Menschen steht. Und mit All men sind in dieser Phase tatsächlich aber erstmal weiße, protestantische, landbesitzende Männer gemeint. Die haben damals Politik gemacht. Das war eine sehr kleine Elite. Deren Freiheit ist gemeint, deren Gleichheit. Nicht die jedes kleinen Bauern oder der Frauen in der Gesellschaft, schon gar nicht die von 10.000 Sklaven im Land oder der Menschen, die schon vorher da waren, die amerikanischen Ureinwohner.
2: Dieses All men are created equal, ist es dann nicht eigentlich auch eher so eine Art Gründungslüge?
0: Naja, wir neigen ja alle zur Erinnerung mit Goldrand manchmal, gerade bei runden Geburtstagen. Und das ist auch in der Geschichte der Vereinigten Staaten so. Ja, damals wird zunächst versprochen, all men are created equal. Aber selbst als die Sklaverei nach dem Bürgerkrieg 100 Jahre später formal abgeschafft ist, dauert es ja nochmal 100 Jahre der Gewalt durch Ku Klux Klan und andere dutzenden Gruppen, der staatlichen Rassentrennung, des alltäglichen Rassismus, bis Menschen wie Martin Luther King, Rosa Parks, Malcolm X und viele andere tatsächlich ihre Freiheit erkämpfen.
3: I have a dream that one day this nation will rise up and live out the true meaning of its creed.
0: I have a dream, ich habe einen Traum von einer gleichberechtigten Gesellschaft, in der jeder die Möglichkeit hat, die versprochen worden ist.
3: We hold these truths to be self-evident, that all men are created equal.
0: Aber das ist ein Traum, weil es momentan, wir reden von den 1960er Jahren, einer Zeit der Rassentrennung, des alltäglichen Rassismus, der Gewalt, weil es momentan eben noch nicht eingelöst wird.
3: I have a dream today.
0: Es hat dann also nochmal eine ganze Bürgerrechtsbewegung gebraucht, die das eingefordert hat, was ihnen die Gründerväter fast 200 Jahre vorher ja versprochen haben. Den Frauen ging es ähnlich. 1920 wird das Wahlrecht geregelt. Das ist erst der 19. Zusatzartikel zur Verfassung. Und auch die Ureinwohner werden erst in den 20er Jahren zu Staatsbürgern, dürfen erst 1954 alle wählen. Da sind schon viele von ihnen in beiden Weltkriegen für die USA gestorben. Es gibt immer wieder im Laufe der Zeit Feindbilder die verdächtig sind, irgendwie nicht amerikanisch genug zu sein, nicht dazu zu gehören. Benjamin Franklin hat schon 1751 vor der Staatsgründung, hat er schon, ist aufgeschrieben, ist verbürgt, fand er schon, dass in Pennsylvania viel zu viele Einwanderer sind, die da nicht hingehören, die sich nicht anpassen wollen. Die Sätze kennen wir bis heute. Die Katholiken, die Iren, die Deutschen, die Franzosen, die Chinesen später, irgendwann die Kommunisten, heute die Mexikaner. Irgendwer ist immer verdächtig, unamerikanisch zu sein. Und immer wieder machen Präsidenten und Parteien und Menschen diese Frage wieder auf, wer ist eigentlich US-Amerikaner und wer nicht. Es gibt eine riesige Spannung also zwischen diesem Versprechen von 1776, das Recht auf Leben, Freiheit, das Recht auf Streben nach Glück für alle und eben der Frage, für wen dieser amerikanische Traum eigentlich wahr werden darf oder werden soll. Diese Spannung, das ist kein Randaspekt in der amerikanischen Geschichte, das ist die amerikanische Geschichte selbst. Diese Frage ist ihr ganz wesentlicher Kern.
2: Nichtsdestotrotz kommen ja bis heute Menschen aus vielen, vielen Teilen der Welt oder versuchen es zu schaffen, in die USA einzuwandern, eine Green Card zu bekommen, weil da eben auch dieses Versprechen gilt, das auch abgewandelt ist von diesem All Men Are Created Equal. Hier kannst du es schaffen, vom Tellerwäscher zum Millionär. Das Versprechen vom sozialen Aufstieg. Inwiefern gilt der eigentlich immer noch?
0: Naja, also er ist bis heute nicht vollständig eingelöst. Das würde kaum jemand unterschreiben, dass es tatsächlich ein Gleichheitsversprechen wäre im Sinne von jeder hat hier dieselben Möglichkeiten, dieselben Chancen. Dieser American Dream ist nach wie vor ein unfassbar wirkmächtiges Motiv. Er führt dazu, dass Menschen 3, 4 Jobs annehmen auf einmal. Er führt dazu, dass Menschen aus aller Welt hierher kommen wollen. Und er führt dazu, dass ganz viel Verantwortung auf das Individuum übertragen wird. Dass es heißt, du hast dich vielleicht nur nicht doll genug angestrengt, wenn du scheiterst. Das ist kein strukturelles Problem, sondern ein persönliches, ein individuelles. Das wiederum ist dann auch manchmal ein Hindernis, wenn es darum geht, solche systemischen Fragen anzugehen und zu gucken, ja, warum haben wir denn so wenig soziale Gerechtigkeit? Warum haben wir denn so einen schlechten Bildungsstand, obwohl wir so eine große Industrienation sind? Und der American Dream ist eine Klammer, die das gemeinsame Streben nach Glück zusammenhält. Aber das ist um Gottes Willen kein Versprechen, keine Geschäftsbedingung, die man irgendwie einklagen könnte. Das tut die amerikanische Gesellschaft nicht.
4: Die Lebenswelten driften auseinander. Großstädter wählen mehrheitlich die Demokraten. Auf dem Land haben die Republikaner zuletzt immer mehr zugelegt. Die Medien verstärken die Spaltung, auch weil sich damit Geld machen lässt. Konservative Sender beschreiben das Land als eines im Niedergang und bieten Trump als Retter an.
2: Wenn man sich jetzt so die Geschichte der USA anschaut, und du hast es ja auch schon angesprochen, waren die nicht eigentlich schon immer eine gespaltene Nation?
0: Na, zumindest mal ist der Name ein Euphemismus. Die Vereinigten Staaten von Amerika waren nicht immer wirklich vereinigt, sondern es geht schon bei der Staatsgründung los mit einem massiven Misstrauen der 13 Gründungskolonien untereinander. Man war von Anfang an tief skeptisch über die Frage, wo wollen wir eigentlich gemeinsam hin? Könnte der eine den anderen über den Tisch ziehen und ist nicht jeder Einzelne für sich viel besser dran? Und es gibt in weiten Teilen der USA schon immer, seit im Prinzip der Gründung, das Gefühl, die Wahrnehmung, dass die USA regiert werden von einer politischen und kulturellen Elite, die an den Küsten wohnt. Dieses Gefühl wird heute bestärkt vom aktuellen Präsidenten Donald Trump und seiner Bewegung Make America Great Again. Die sagen immer wieder, die da oben, die entscheiden über deinen Kopf hinweg, die denken, sie wüssten, was gut für dich ist, dabei weißt du das doch am besten. Und diese Ansprache führt dazu, dass bei vielen Menschen, die sich übergangen fühlen, plötzlich eine Wahrnehmung stattfindet, weil sie hören, es ist okay, wenn du mitbestimmen möchtest, welche Menschen hier welche Rechte haben, das ist okay und so. Auch egal, was die Zahlen oder die Daten sagen, was du empfindest, ist richtig. Das sind Ressentiments, das sind Stimmungen, die verfangen besonders stark im Süden. Aber sie verfangen heute auch entlang von neuen Linien, nämlich zum Beispiel entlang von Stadt und Land, von Küste und Kernland, nicht nur Norden und Süden. Und es ist wichtig zu verstehen, dass da kein heimliches Unrechtsbewusstsein ist, sondern man fühlt sich absolut im Recht. Das ist doch gesunder Menschenverstand. Das ist doch Common Sense. Ein Motto, das sich schon die amerikanischen Revolutionäre für sich beansprucht haben. Es ist also eine uramerikanische Tradition, so zu denken, gegen die da oben zu sein, gegen die Eliten zu sein und das Recht des kleinen Mannes durchzusetzen. Notfalls auch mit Gewalt.
2: Wenn Trump von Make America Great Again spricht, in welches Amerika will er denn zurück?
0: Donald Trump bietet eine Nostalgie an, zurück in eine Zeit, in der alles sehr viel einfacher war. Das ist vor allem etwas, das in den 80er Jahren spielt, wenn wir mal so zurückgucken, politisch, aber auch wirtschaftspolitisch. Es ist eine Zeit, in der die USA in der Weltpolitik die Guten sind. Es herrscht noch Kalter Krieg, die Bösen sind die anderen. Und wirtschaftlich, sozial läuft es eben so, wie es versprochen war. Alle werden immer reicher, manche sehr viel schneller als andere, aber das ist okay, weil am Ende ist genug für alle da, das Wachstum reicht für alle. Und seitdem fühlt es sich für viele Amerikaner so an, ist die Welt schrecklich kompliziert geworden. Ja? Plötzlich ging es nicht mehr für alle bergauf, sondern die Inflation hat die Lohnentwicklung überholt, viele Leute werden de facto ärmer. Und diese Bewegung Make America Great Again, die referiert in ihrer Ansprache ganz, ganz stark auf das Versprechen des Gründungsmythos der USA. Sie referiert darauf zu sagen, ja, hast du nicht auch das Gefühl, dass hier was schief läuft, dass du vergessen wirst, dass du überhört wirst? Hier hast du die Möglichkeit, die Kontrolle über Amerika zurückzugewinnen und so weiter und so fort.
2: Welche neue Erzählung bräuchten die USA für die kommenden 250 Jahre?
0: Ich glaube, es ist eine große Sehnsucht da, durchaus wieder zu einer gemeinsamen Rennerzählung zurückzufinden. Und in den nächsten 250 Jahren wird der Streit darum, wer gehört dazu, für wen gilt welches Versprechen, das wird immer weitergehen. Aber die Geschichte der USA legt nahe, dass diese aktuelle Entwicklung des Auseinanders und der Abwärtsbewegung nicht bodenlos ist. Sondern wenn wir auf 250 Jahre zurückgucken, dann sehen wir, dass es wirtschaftlich sowieso immer auf und wieder ab und wieder aufgeht. Aber dass es auch politisch schon öfter Phasen gegeben hat, in der es Power Grab gegeben hat, in der Machtkonzentration stattgefunden hat, so wie jetzt im Weißen Haus. Lincoln oder Roosevelt in Kriegszeiten oder ja, auch Nixon war so ein Beispiel vor Trump. Darauf folgte fast immer so ein Gummiband-Effekt. Also, dass die Institutionen, das Parlament, die Gerichte, das Volk, dass die sich die Macht dann auch wieder zurückgeholt haben. Darauf kann man sich jetzt nicht verlassen, so funktioniert Geschichte nicht, aber sie wiederholt sich halt häufig doch. Aber die Frage, wo geht's denn hin mit uns von hier aus, die ist gerade sehr offen. Und da ist eine gemeinsame Antwort nicht wirklich in Sicht, aber ich glaube, dass sie gewünscht ist.
2: Die USA haben ja super viele Leitsätze und interessanterweise kennen wir ja auch sehr viele davon hier, weil es einfach eine so mächtige auch Kulturnation ist. Also ich denke da an Land of the Free, Out of Many One. Gibt es einen Satz, wo du sagen würdest, ja, das ist einer, der gilt noch, der ist treffend, der könnte jetzt ein Leitsatz für die Zukunft sein in den USA?
0: Das ist eine schöne Frage. Es kommt jetzt gerade sehr drauf an, wen man fragt. Meine Lieblingsformulierung, die ich wählen würde, steht im ersten Satz der Verfassung. A more perfect union wollen die Amerikaner sein. Und das rührt mich immer noch ein bisschen, weil ich daraus lese, dass sie auch damals schon genau wissen, dass sie nicht perfekt sind. Und dass sie es auch nie sein werden, weil das nicht geht. Sondern dass das ein Ideal ist, dem sie nachstreben wollen. Das ist kein erfülltes Versprechen, sondern das ist ein laufendes Projekt, das immer wieder neu verhandelt werden muss, das auch immer wieder scheitert, aber das auch immer wieder weitergeht. Und das ist vielleicht der ehrlichste Satz für die USA für die nächsten 250 Jahre.
2: Das ist doch ein schönes Ende für diese Folge. Danke, Samuel.
0: Ich danke euch.
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6: 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Die A3 Nürnberg Richtung Würzburg ist zwischen Geiselwind und Wiesentheid nach einem Unfall gesperrt. Im Moment 7 Kilometer Stau. Die Sperre wird wohl länger dauern. Wenn Sie sich auskennen, umfahren Sie das Gebiet bitte weiträumig. A6 Nürnberg Richtung Heilbronn zwischen Schnelldorf und Kirchberg 9 Kilometer Stau nach einem Unfall. A7 Fulda Richtung Würzburg zwischen Fuldaer Dreieck und Bad Brückenau Wildflecken 10 Kilometer Stau wegen Bauarbeiten. A8 München Richtung Salzburg zwischen Bad Aibling und Rohrdorf Stau an einer Baustelle. A8 Salzburg Richtung München zwischen Fraßdorf und Rosenheim 7 Kilometer Stau an einer Baustelle. A9 Nürnberg Richtung München zwischen Pfaffenhofen und Allershausen ein Unfall auf der linken Spur. Die A94 Passau Richtung München ist zwischen Kirchham und Malchen gesperrt. Dort wurde die Höhenkontrolle ausgelöst. Die B13 Holzkirchen Bad Tölz ist zwischen Großrath-Penning und Bad Tölz Ost in beide Richtungen nach einem Unfall gesperrt. Und die B305 Salzburg Richtung Berchtesgaden ist zwischen Marktschellenberg und Unterau wegen eines brennenden Fahrzeugs gesperrt. Noch kurz das Wetter in Bayern. Es ist oft sonnig, später wechseln sich Sonne und Wolken ab. In Alpennähe kann auch mal ein Schauer runterkommen. Bei maximal 24 bis 30 Grad, in der Nacht 17 bis 11 Grad. Morgen Vormittag ist es im Süden bewölkt, in Richtung Alpen regnet es etwas. Später wird es von Norden her freundlicher. Und damit ist es jetzt gleich 14.31 Uhr.
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6: Und um diese Themen geht's in den nächsten Minuten. Deutschland modernisieren, die Wirtschaft ankurbeln und den Sozialstaat fit für die Zukunft machen. Das sind Ziele der schwarz-roten Regierung. Um sie zu erreichen, haben die Parteichefs am Morgen vorgestellt, welche Reformen sie planen. Wir schauen drauf. Und wir blicken auch auf die Reaktionen, denn die Hausärzte kritisieren Teile der Reform scharf und in deutlichen Worten. Und der Fall von Gisèle Pelicot in Frankreich hat viele Menschen entsetzt. Aber so wie ihr damaliger Ehemann gehen immer wieder Täter vor und sie vernetzen sich dafür online. Jetzt konnten Ermittler wieder große Netzwerke lahmlegen. Am Mikrofon ist Julia Walter. Stellenabbau, Betriebsschließungen, zu viel Bürokratie. Zurzeit gibt's viel Kritik an der Politik und die Forderung, die Wirtschaft braucht Impulse. Gestern Abend sind deshalb die Spitzen der Koalition zusammengekommen, um weitere Reformen für Deutschland auf den Weg zu bringen. In der Nacht nach 7,5 Stunden stand dann ein Reformpaket. Und das haben die Parteivorsitzenden am Morgen vorgestellt. Insgesamt geht es um 34 Maßnahmen. Unter anderem sollen durch die Einkommenssteuer kleinere und mittlere Einkommen entlastet werden. Isabel Karas aus dem ARD-Hauptstadtstudio stellt die Einzelheiten vor.
7: Bundeskanzler Friedrich Merz sprach von einem guten Tag für Deutschland und kündigte mehr als 30 Maßnahmen zur Stärkung von Wirtschaft, Arbeitsmarkt und Sozialstaat an. Geplant sind unter anderem Steuerentlastungen für mittlere und geringe Einkommen. Nach Angaben von SPD-Chef Lars Klingbeil sollen Familien mit Kindern am stärksten profitieren. Spätestens 2028 soll erreicht werden, dass sie um bis zu 600 Euro im Jahr entlastet werden. Am Arbeitsmarkt sollen sachgrundlose Befristungen, also befristete Arbeitsverträge ohne konkreten Grund, künftig bis zu 48 Monate möglich sein. Zudem wird die telefonische Krankschreibung abgeschafft. Eine Arbeitsunfähigkeitsbescheinigung soll wieder ab dem ersten Krankheitstag erforderlich sein. Daneben bekräftigte Merz die Pläne der Koalition für die Reform der gesetzlichen Rente und der Krankenversicherung. Die Vorschläge zur Rente sollen noch in diesem Jahr gesetzlich umgesetzt werden. Die Gesundheitsreform soll bereits in der nächsten Woche im Bundestag und Bundesrat beschlossen werden. Der Bundeskanzler rief außerdem die Bürgerinnen und Bürger dazu auf, die Reformen zu unterstützen. Deutschland müsse jetzt gemeinsam Lust auf die Zukunft entwickeln.
6: Als die 4 Parteichefs ihr Reformpaket vorgestellt haben, sprach Kanzler Merz von einem Katalog von bedeutenden Reformen, um Deutschland in die Zukunft zu führen. Und SPD-Co-Parteichefin Baas von einem wirklich umfassenden Programm für Aufschwung und Beschäftigung. Ganz anders sehen das zum Beispiel die Hausärzte. Sie kritisieren die Pläne zu Krankschreibungen als absolut katastrophal. Weil telefonische Krankschreibungen künftig nicht mehr möglich sein sollen, sagte der Hausärztechef dem Redaktionsnetzwerk Deutschland, die Koalition nehme die komplette Überlastung unserer Praxen billigend in Kauf. Was künftig auch noch vorgesehen ist, berichtet Christina Nagel.
8: Bisher galt, wer länger als 3 Tage krank ist, der braucht einen gelben Schein. Diese gesetzliche Regelung will die Regierungskoalition nun ändern. Die Krankschreibung soll künftig ab dem ersten Tag verpflichtend sein. Da es auch keine telefonischen Krankschreibungen mehr geben soll, müssen Menschen, die sich krank fühlen, also eine Praxis aufsuchen. Kanzler Merz stellte allerdings klar, dass Betriebe weiterhin etwas Spielraum haben, ab welchem Tag sie eine Krankschreibung verlangen. Heißt, selbst wenn das Parlament am Ende beschließt, dass die Vorlage einer Arbeitsunfähigkeitsbescheinigung ab dem ersten Tag verbindlich ist, können Unternehmen Ausnahmen vereinbaren. Der Kanzler begründet die gesetzliche Verschärfung mit der hohen Zahl an Krankheitstagen in Deutschland. Dagegen müsse man vorgehen. Deshalb sollen auch die Strafen für Krankschreibungen, die nicht berechtigt sind, erhöht werden.
9: Der deutsche Chip-Hersteller Infineon hat heute sein neues Werk in Dresden eröffnet, die Smart Power Fab. Dafür hat das Unternehmen Milliarden investiert. Entsprechend hoch sind auch die Erwartungen. Das neue Werk soll demnach zentrale Bausteine für wichtige Zukunftstechnologien liefern und Europa unabhängiger bei Mikrochips machen. Arndt Groß war bei der Eröffnung in Dresden dabei.
10: Infineon-Chef Jochen Hanebeck sprach von einem Umsatzpotenzial des neuen Fabrikteils von 5 Milliarden Euro. Ebenso hoch ist die Investitionssumme, 5 Milliarden Euro. 1 Milliarde davon als Förderung vom Staat. Diese Investition komme zum perfekten Zeitpunkt, sagte der Infineon-Vorstandsvorsitzende Hanebeck. Im neuen Dresdner Fabrikteil mit Namen Smart Power Fab sollen Chips produziert werden, die die Stromversorgung für KI-Rechner intelligent steuern. Die Besonderheit, die neuen Reihenräume für die Chipproduktion wurden übereinander gebaut. Diese Bauweise ist ungewöhnlich und dem Umstand geschuldet, dass der Boden unter der Fabrik erschütterungsfrei sein muss, das Werksgelände im Dresdner Norden so besser ausgenutzt wird. Bundeskanzler Merz hatte sein Kommen abgesagt, wurde dann aber aus Berlin zugeschaltet, referierte dann allerdings die jüngst beschlossenen Reformen der Bundesregierung. Mehr zum Thema Mikroelektronik sagte Digitalminister Carsten Wildberger. Er war persönlich zur Eröffnung erschienen. Wildberger sagte, man erlebe etwas Großes, man könne sehen, wenn Können und Kapital zusammenkommen. Die Fabrik sei ein Bekenntnis zu Sachsen, Deutschland und Europa. Sachsens Ministerpräsident Kretschmer, CDU, lobte den gemeinsamen Geist, das parteiübergreifende Verständnis in der Stadt und im Land Sachsen bei der behördlichen Umsetzung für die Werkserweiterung bei Infineon und forderte dazu auf, sich dem weltweiten Wettbewerb zu stellen und das richtige Marktumfeld zu schaffen, warb für weniger Regulierung.
9: Grundsätzlich hat jeder ein Recht auf die sexuelle Selbstbestimmung. Es gibt ein Aber, denn seit 2021 ist es verboten, in Deutschland Sexpuppen mit kindlichem Aussehen zu kaufen, zu verkaufen und zu besitzen. Ein klarer Eingriff in die allgemeinen Persönlichkeitsrechte und dementsprechend gab es auch Verfassungsbeschwerden. Das Bundesverfassungsgericht hat sich deshalb mit dem Verbot befasst. Es kam zum Schluss, das Verbot ist rechtens. Der Staat sei verpflichtet, Kinder zu schützen. Christoph Kehlbach zur Begründung des Gerichts.
11: Seit 5 Jahren sind Sexpuppen, die wie Kinder aussehen, in Deutschland verboten. Es steht also unter Strafe, solche Puppen zu besitzen, zu erwerben oder in Verkehr zu bringen. Dieses Verbot ist mit dem Grundgesetz vereinbar, hat heute das Bundesverfassungsgericht in Karlsruhe entschieden. Geklagt hatten 2 pädophile Männer mit dem Argument, das Verbot verletze sie in ihrem Recht auf sexuelle Selbstbestimmung. Der Gebrauch solcher Puppen zur Selbstbefriedigung sei ein Weg, die eigene Sexualität auszuleben, ohne Dritten damit zu schaden. Die Mehrheit der Richter in Karlsruhe sah es anders. Es sei zwar nicht eindeutig wissenschaftlich belegt, dass es durch den Gebrauch von Sexpuppen mehr reale Missbrauchstaten gäbe, dennoch sei die Einschätzung des Gesetzgebers zumindest vertretbar, dass ein Verbot die Gefahr von Übergriffen auf Kinder senke. Das Verbot solle die Sexualisierung von Kindern verhindern. Das sei ein legitimer Zweck. Aber nicht alle Verfassungsrichter sahen das so. Ein Richter sprach bezüglich des Verbots von Moralgesetzgebung ohne hinreichend rationale Grundlage, eben weil die Forschungslage nicht klar sei. Er wurde jedoch überstimmt, das Verbot bleibt in Kraft.
9: Der Fall von Gisèle Pelicot hat nicht nur in Frankreich, sondern weit über die Landesgrenzen hinaus für großes Aufsehen gesorgt. Pelicot war über Jahre von ihrem damaligen Ehemann betäubt und anderen Männern zur Vergewaltigung angeboten worden. Der Prozess, den Pelicot öffentlich stattfinden ließ, zeigte die Normalität sexualisierter Gewalt. Und jetzt sind Ermittler aus 7 europäischen Ländern gegen mehrere ähnliche digitale Missbrauchsnetzwerke vorgegangen. Wie Europol berichtet, wurden mehr als 150 Opfer und Täter identifiziert. Unser Brüssel-Korrespondent Andreas Meyer-Feist mit Einzelheiten.
12: Die Ermittlungen richteten sich gezielt gegen Männer, die ihre Partnerinnen erst betäuben und dann missbrauchen und Videos teilen. Europol spricht in diesem Zusammenhang von frauenfeindlichen Online-Communities. In den sozialen Medien würden nicht nur Bilder verbreitet, die mutmaßlichen Täter hätten sich in verschiedenen Chatgruppen auch über die Wirksamkeit von Betäubungsmitteln ausgetauscht und wo und wie diese Mittel beschafft und wie sie angewendet werden können. Vier dieser Missbrauchsnetzwerke konnten laut Europol identifiziert und zerschlagen werden. Führend bei den Ermittlungen waren das Bundeskriminalamt und britische Polizeibehörden. Woher die mutmaßlichen Täter und Opfer kommen, teilte Europol nicht mit, um weitere Ermittlungen nicht zu gefährden. Europol spricht von fast 280 neuen Ermittlungsansätzen. Dabei geht es um Vergewaltigung, sexuelle Nötigung, gefährliche Körperverletzung bis hin zum Vorwurf des versuchten Mordes.
9: So ein Preis ist noch nie bei einer Auktion für den Roman einer Frau erzielt worden. Für umgerechnet knapp 1,4 Millionen Euro ist in London ein Exemplar des Werks Wuthering Heights, zu Deutsch Sturmhöhe, unter den Hammer gekommen. Knut Kortzen.
13: Hätte es den Hype um die Kinoverfilmung von Wuthering Heights heuer nicht gegeben, wäre es zu dieser Rekordversteigerung eines Originals des Romans im blind geprägten Leinen niemals gekommen. 1847 hatte Emily Bronte ihr posthum zum Klassiker avanciertes Buch unter dem Pseudonym Alice Bell veröffentlicht. Vom Erstdruck sollen heute weltweit noch ungefähr 250 Exemplare existieren. Experten halten den nun bei der Christie's-Auktion in London erzielten Preis von knapp 1,4 Millionen Euro für völlig übertrieben. Noch vor 6 Jahren ist nach Angaben des deutschen Antiquars Heribert Tenschert eine ledergebundene englischsprachige Originalausgabe dieses Werks Sturmhöhe von Emily Bronte für einen Bruchteil der jetzt erreichten Summe versteigert worden, für umgerechnet 100.000 Euro. Die im Februar dieses Jahres gestartete Kinoverfilmung von Wuthering Heights dürfte Experten zufolge den Preis für das der Romanze zugrunde liegende Buch in die nun erreichten absurden Höhen getrieben haben. Besonders bibliophile Menschen gelten in Großbritannien als bookish. Der anonyme Käufer des nun in London versteigerten Exemplars dürfte eine andere Bezeichnung verdient haben. Biblioman. Bücher wahnsinnig.
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14: Mit Christian Sachsinger. Quantum Systems, das ist jenes Startup aus Bayern, das binnen weniger Jahre von einer Garagenfirma zu einem vielbeachteten Rüstungsunternehmen aufgestiegen ist. Jetzt hat das Drohnen-Startup aus dem oberbayerischen Gilching bei Investoren die rekordverdächtige Summe von 1,2 Milliarden Dollar eingesammelt. Mit dem Geld will man weiter wachsen. Stefan Liener.
15: Man habe gestern bis spät in die Nacht getagt, dann sei alles fix gewesen, sagte Florian Seibel, Chef von Quantum Systems. Angeführt von Investoren wie Blackstone und Airbus stecken zahlreiche Geldgeber nach der jüngsten Finanzierungsrunde 1,2 Milliarden Dollar in das Unternehmen, das vor allem für seine Aufklärungsdrohnen und die Zusammenarbeit mit ukrainischen Partnern bekannt ist. Insgesamt liegt die Bewertung der Firma aus Gilching nun nach eigenen Angaben bei 8 Milliarden Dollar. Sie hat sich damit binnen eines Jahres verzehnfacht. Dahinter steckt auch ein rasantes Geschäftswachstum. Im vergangenen Jahr lag der Umsatz bei 285 Millionen Euro. Für dieses Jahr erwartet Firmenchef Seibel bis zu 700 Millionen. Für das kommende Jahr sind dann 1,5 Milliarden angepeilt. Dabei sind aus Sicht von Experten nicht unbedingt die Drohnen das wertvollste Kapital des Unternehmens, sondern die Fähigkeit, verschiedene bemannte, aber auch unbemannte Systeme über eine Softwareplattform zu vernetzen. Hier arbeitet Quantum Systems auch mit der deutlich größeren Militärsparte von Airbus zusammen.
14: Der Deutschen Post droht die Streichung eines Steuervorteils. Wie aus einem Gesetzentwurf des Bundeswirtschaftsministeriums hervorgeht, soll der Bonner Logistiker für Firmenpost künftig Umsatzsteuer zahlen müssen. Bislang ist die Post als sogenannter Universaldienstleister von der Umsatzsteuer befreit. Das soll sich jetzt eben aber ändern. Dem Gesetzentwurf zufolge könnte der Bund dadurch 115 Millionen Euro sparen. Autofahrer im US-Bundesstaat Kalifornien klagen gegen Tankstellen. Der Vorwurf, mehrere große Ketten umgehen das Verbot von Preisabsprachen mit Hilfe künstlicher Intelligenz. Die KI ermögliche es den Anbietern, die Preise bis zu 1,5 Cent pro Liter höher anzusetzen als im freien Spiel der Märkte. Die Benzinpreise in Kalifornien sind im US-Vergleich auch wegen dortiger Umweltauflagen ohnehin verhältnismäßig teuer. Reinhard Spiegelhauer.
16: An der Zapfsäule zahlt man in Los Angeles fast 1,5 Mal so viel wie im US-Durchschnitt. Die Gründe? Hohe Steuern, strenge Treibhausgasauflagen und Emissionszertifikate, spezielles Benzin, das besonders sauber verbrennt. Und seit neuestem anscheinend auch künstliche Intelligenz.
17: The AI is setting the price, not the market.
16: Verbraucherschützer Jamie Cord sagt im Sender NBC, künstliche Intelligenz hat das freie Spiel der Kräfte abgelöst. Jedenfalls da, wo die Benzinanbieter eine bestimmte Preissoftware nutzen. Sie führt Daten von Tankstellen auch verschiedener Ketten zusammen, erklärt Professor Ahmed Banafa, KI-Spezialist an der San Francisco Bay University, dem Fernsehsender.
18: How many cars will go and pump the gas? The inventory that the station have, the history of the
16: Nachfrage, Lagerbestand, Preisentwicklung in der Vergangenheit. Die Daten von hunderten Tankstellen fließen in die Berechnung ein. Die KI ermittelt daraus den optimalen Preis für die Konzerne. Der britische Preissoftwareanbieter Calibrate wirbt ganz offen mit dem Versprechen, wörtlich Gewinn rauszuquetschen. Aktuell geht es um 1700 Tankstellen in Kalifornien, die mit dem System arbeiten sollen.
9: Und damit ist es jetzt 3:15 Uhr.
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9: Die Nachrichten mit Andreas Dierschall.
19: Schwarz-rote Koalition einigt sich auf Reformpaket. Geplant sind Steuerentlastungen in Höhe von 10 Milliarden Euro für Menschen mit kleinen und mittleren Einkommen. Eine berufstätige Familie mit 2 Kindern soll im Vergleich zu heute bis zu 600 Euro weniger Steuern im Jahr zahlen. Gegenfinanziert wird das mit der Erhöhung der sogenannten Reichensteuer. Krankmeldungen werden erschwert. Mit strengeren Vorgaben will die Koalition die Zahl der Krankentage in Deutschland eindämmen. Künftig können Betriebe schon ab dem ersten Fehltag eine Arbeitsunfähigkeitsbescheinigung verlangen. Außerdem soll die Krankschreibung per Telefon abgeschafft werden. Reederei eines Tankers der russischen Schattenflotte wird zur Geldstrafe verurteilt. Ein Gericht im westfranzösischen Brest hat sie mit einer Strafe in Höhe von 1 Million Euro belegt. Der Kapitän war unter falscher Flagge gefahren und hatte sich geweigert, den Aufforderungen der französischen Marine nachzukommen. Richter erklären Grenzkontrollen teils für rechtswidrig. Wie das Verwaltungsgericht München auf BR-Anfrage bestätigt hat, geht es um 3 Verfahren aus dem Jahr 2025. Die Kontrollen an der deutsch-österreichischen Grenze waren demnach unzulässig. Das hat jedoch keine konkreten Auswirkungen auf die Praxis. Die Entscheidungen sind noch nicht rechtskräftig. Paar wird nach Kussvideo in Indonesien ausgepeitscht. Ein 22-jähriger Mann und eine 25-jährige Frau hätten mit einem öffentlichen Kuss auf der Plattform TikTok gegen das islamische Sittengesetz verstoßen, hieß es zur Begründung. Menschenrechtsorganisationen fordern die Abschaffung der Auspeitschungen in der streng konservativen Region Aceh. Das Wetter in Bayern, viel Sonne, später Wolken, an den Alpen auch Regen, 24 bis 30 Grad.
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9: Heute am 2. Juli ist Tag der Franken und das wird am Sonntag in Treuchtlingen groß gefeiert. Der Bezirk Mittelfranken hat das Thema Kulturlandschaften ausgewählt, also vom Menschen geschaffene Landschaften. Dazu gehören auch Steinbrüche. Sie sind noch immer ein wichtiger Wirtschaftsfaktor in der Region. Und schon die alten Römer haben Jura-Kalksteine in ihren Thermen am Limes verbaut. Unsere Reporterin Ulrike Leffertz hat sich auf Spurensuche begeben.
20: Der alte Steinbruch bei Mörnsheim ist inzwischen abgesperrt. Rostige Eisenschienen führen noch in ein tiefes Loch. Hier hat Emil Meyer seine Kindheit verbracht.
21: Ein Abenteuerspielplatz war das immer dann, also wenn nicht mehr gearbeitet worden ist dann.
20: Inzwischen ist er Rentner und Experte für die Geschichte der Jura-Kalksteinbrüche. Das bekanntere Solnhofen ist der Nachbarort. Aus einem Abfallcontainer konnte Emil Meyer vor einigen Jahren hunderte alte Fotos retten. Spektakuläre Aufnahmen von Steinwüsten, Brückenkonstruktionen, Kantinen für die Arbeiter. Man sieht tiefe Krater und hoch aufgeschüttete Schuttberge. Emil Meyer?
21: Hier oben ist ein Pferd. Man kann sich dann vorstellen, wie weit das der Weg von unten bis da oben war.
20: Seit Jahrhunderten schon bauen die Menschen hier Jurakalkstein ab, etwa als Fußbodenplatten für Klöster und Paläste. Ungefähr 100 Jahre lang war der Stein für Lithografiedruck weltweit gefragt. Das Besondere, der Solnhofener Stein besteht aus vielen Schichten. Wenn die brechen, entstehen dicke und dünne Steinplatten. Doch es gibt ein Problem, sagt Emil Meyer.
1: Beim Solnhofer Stein habe ich ungefähr eine Ausbeute von 30%, wo gut ist, also was ich verarbeiten kann, und 70% ist Abfall, also Schutt halten.
20: Die wertvollen Platten befinden sich in etwa 20 Metern Tiefe. Alles oben drüber muss erstmal weggeschafft werden. Heute verarbeiten große Maschinen die weniger wertvollen Steine zu Splitt und Schotter. Die Jurasteine prägen auch die Architektur im Altmühltal. Architekt Michael Hayek.
3: Soweit ein Ochsenkarren fahren konnte früher, solange wurde aus dem Material die Dächer, Lehm, Holz, alles was in der Umgebung da war, wurde zum Bauen verwendet. Und so hat sich einfach der Baustil des Jurahauses rauskristallisiert.
20: Die sogenannten Jurahäuser gibt es nur hier in der Region, im Umkreis von vielleicht 50 Kilometern. Auf relativ flachen Dächern liegen die Jurasteinplatten in vielen Schichten übereinander.
3: Die massiven Dachstühle, die resultieren daraus, dass das Legschieferdach einfach wahnsinnig schwer ist.
20: Was am Berg über Mörnsheim wie Felsen aussieht, sind vom Menschen geschaffene Landschaften, die Terrassen vom alten Steinbruch. Und so langsam wächst alles wieder zu. Emil Meyer.
1: Man sieht es auch hier unten, die Bäume. Früher in den 50er Jahren war hier nichts drin, war alles frei. Aber man sieht jetzt, es wird immer grüner. Also die Natur hat sich alles wieder zurück. Und dann entwickelt sich auch besondere Flora und Fauna hier wieder.
20: Magere Gräser und seltene Kräuter wachsen zwischen den Steinen. Und wie zum Beweis kommt ein weißer Schmetterling mit roten Punkten angeflogen und setzt sich auf Emil Meyers ausgestreckten Arm. Es ist der seltene Apollofalter.
22: Immer noch prägen alte Steinbrüche die Landschaft, unter anderem in Mittelfranken. Ulrike Leffertz hat sich dort einen solchen Steinbruch angesehen.
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22: Die Europäische Union wird für die Menschen immer wichtiger. So könnte man das Ergebnis der neuesten Frühjahrsumfrage des EU-Parlaments zusammenfassen. Etwa 3/4 aller Europäer sehen die Union, laut Eurobarometer, als sicheren Hafen. Das sind 8% mehr als in der letzten Umfrage aus dem Herbst 2025. Arno Trümper mit weiteren Erkenntnissen und Stimmen aus München.
23: Ich bin eigentlich recht glücklich, dass ich in der EU leben darf. Zum Beispiel dadurch können wir auch leicht über die Grenzen fahren und haben nicht so strenge Zollkontrollen. Und also ich bin eigentlich echt positiv gestimmt mit der EU.
24: Bei starkem Regen eine nicht repräsentative Straßenumfrage in München mit ähnlichem Ergebnis wie beim aktuellen EU-Barometer. Die Bürger wissen die Europäische Union zu schätzen.
25: Eins der großartigsten Projekte, die es gibt. Ich hoffe, dass die EU uns noch lange erhalten bleibt und den Frieden bewahrt. Ich glaube, es ist momentan der einzige große Länderverbund, der für all die Werte steht, die mir wichtig sind.
26: Ich denke, gerade im globalen Konzert ist ein großes Europa wichtiger denn je.
24: 75% der Europäer sehen die EU als Ort der Stabilität in einer unruhigen Welt und 68% erhoffen sich aktiven Schutz vor globalen Krisen und Sicherheitsgefahren. Das bestätigt auch Tim Büte, Professor für internationale Beziehungen an der Hochschule für Politik der TU München.
27: Spätestens seit dem russischen Einmarsch in der Ukraine 2022 hat, glaube ich, dieser sicherheitspolitische Kontext für Menschen in Europa deutlich an Bedeutung gewonnen. Und die Europäische Union wird da offensichtlich als eine Art Anker gesehen.
24: Bei der To-Do-Liste, die die Bürger der EU darüber hinaus ausstellen, steht die Bekämpfung der Inflation, steigender Preise und Lebenshaltungskosten ganz oben. EU-weit fordern das 47% der Bürger und 46% der Bürger in Deutschland. An zweiter Stelle steht eine qualitativ gute Gesundheitsversorgung, zu der alle Zugang haben. Das wünschen sich 38% aller EU-Bürger. Trotzdem sind insgesamt 83% der EU-Bürger mit ihrer Lebensqualität zufrieden und führen das auch zum großen Teil auf die Mitgliedschaft ihres Landes in der EU zurück, sagen 74% der Befragten. Ein Grund für diese hohe Zustimmung könnte auch das negative Beispiel von Großbritannien sein, so Tim Büte.
27: Wir haben inzwischen 10 Jahre an Evidenz aus Großbritannien, die der Meinung waren, sie könnten im Alleingang sich besser hinstellen und wären dann von den EU-Einschränkungen befreit. Und es ist wirtschaftlich, es ist aber auch politisch für Großbritannien eine Katastrophe gewesen. Wirtschaftlich geht es bergab und sind deutlich schwächer, als sie das waren. und allem Anschein nach, als sie es gewesen wären, wenn sie in der EU verblieben wären.
24: Dazu kommt, Europa scheint angesichts der Bedrohung von außen zusammenzurücken. Einerseits als Wirtschaftsgemeinschaft, was die Behauptung gegen die Wirtschaftsriesen und Militärmächte USA und China betrifft, aber auch als Wertegemeinschaft, die europäische Lebensweise verteidigt. Das legen jedenfalls die aktuellen Zahlen des EU-Barometers nahe.
22: Das Eurobarometer, eine Umfrage des EU-Parlaments, zeigt, die Menschen schätzen die Europäische Union und wissen, was sie an ihr haben. Arno Trümper hat berichtet.
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0: Mit Viktor List. Die Fußball-Weltmeisterschaft ist für Deutschland vorbei. Und beim FC Bayern laufen die Planungen für die neue Saison schon auf Hochtouren. Auf der Transferseite, da war Sportvorstand Max Eberl recht fleißig. Gestern haben die Münchner die Verpflichtung von Marokkos WM-Star Ismail Saibari perfekt gemacht. Der kommt von der PSV Eindhoven und Taufik Khalil schätzt den neuen Mann mal ein.
2: Ja, also damit ist in Bayern auf jeden Fall schon mal ein wirklich echter Transfer-Coup gelungen, das kann man so sagen. Ismail Saibari, 25 Jahre, kommt für etwa 50 Millionen aus Eindhoven zum FC Bayern. Und das ist ein richtig guter, das ist der absolute Kracher bei Marokko, trifft fast in jedem Spiel, schießt entscheidende Elfmeter im Elfmeterschießen. Ja, so einen könnte man im Zweifelsfall auch in Deutschland gebrauchen. Und bei den Bayern, da wird er eben in der Offensive ja links spielen können, rechts spielen können, kann auch als hängende Spitze spielen, ist einer mit viel Energie, mit viel Geschwindigkeit, viel kreativem Geist nach vorne, freut sich riesig zum FC Bayern zu kommen. Und umgekehrt glaubt man da bei den Bayern, dass man auch wirklich einen ganz tollen Kauf gemacht hat. Ja, also das ist jetzt auf jeden Fall schon mal das Erste, was für die neue Saison steht. Und dann muss man schauen, wer sonst noch kommt. Nathaniel Brown von Eintracht Frankfurt soll ja auch fix sein, ist noch nicht verkündet. Der wäre dann einer für die linke Verteidigungsseite. Dann ist die Frage, wie geht's mit Alphonso Davies weiter?
0: Und das ist die Entwicklung der letzten Stunden. Nathaniel Brown ist schon beim Medizincheck in München. Für die Dienste des ehemaligen Nürnbergers und jetzigen Frankfurters zahlen die Bayern ebenfalls gut 50 Millionen Euro. Von solchen Summen, da können Sie beim Lokalrivalen TSV 1860 München nur träumen. Nach dem Zwangsabstieg in die Regionalliga Bayern und der Insolvenz der Lizenzspielerabteilung müssen die Löwen ganz neu anfangen. Heute haben die Giesinger bekannt gegeben, dass sie eine Spielbetriebs-GmbH gegründet haben. Diese diene, Zitat, der künftigen Organisation, Durchführung und Verwaltung des Profifußballs der Herren, heißt es in der Mitteilung. Vom grünen Rasen im Fußball auf den grünen Rasen im All England Club, das größte Tennisturnier auf Rasen in Wimbledon, läuft wieder. Und auch das Match von Jan-Lennard Struff gegen den US-Amerikaner Brandon Nakashima. Gestern wegen Dunkelheit unterbrochen, ging es jetzt vor wenigen Minuten weiter, beobachtet von Matthias Kammern.
4: Ja, genauso. Und als hätte es die 17 Stunden Unterbrechung nicht gegeben, machen die beiden genauso weiter wie gestern Abend. Denn beide sind darauf verlegt, möglichst kurze Ballwechsel hier zu bieten. Und das gelingt ihnen. Es steht mittlerweile schon, obwohl sie erst 15 Minuten spielen, 3:3 in diesem letzten und entscheidenden fünften Satz. Es geht auch sehr viel über den Aufschlag, über Asse. Und da stehen die beiden im Moment bei 38:38 in dieser Partie. Daran sieht man schon, dass es hier meistens nur ganz kurze Ballwechsel gibt. Und Jan-Lennard Struff, das gab es hier eben gerade eine Einblendung, hat damit im Moment auch die meisten Asse geschlagen im gesamten Turnier. Noch vor solchen Leuten wie Jannik Sinner zum Beispiel. Und er geht jetzt 15:0 in Führung in diesem siebten Spiel des letzten Satzes.
0: Die deutsche Nummer 1, Alexander Zverev, der greift heute auch ein, spielt gegen den Franzosen Valentin Royer. Wie groß ist die Stolpersteingefahr?
4: Ja, ich glaube, die Stolpersteingefahr auf Rasen ist eigentlich immer groß. Das haben wir hier erlebt bei Jannik Sinner, der zweimal Mühe hatte, eine Runde weiterzukommen. Wir haben es erlebt bei Ben Shelton, der ausgeschieden ist. Wir haben es auch bei anderen erlebt, dass das immer wieder heikel ist, auf Rasen sich durchzusetzen. Und Alexander Zverev ist sich dessen bewusst. Deshalb hat er auch großen Respekt vor dem Gegner, der die große Bühne lieben soll. Also bin ich mal gespannt, ob es tatsächlich zu einem glatten Gang für Alexander Zverev kommt oder ob er sich genauso durchbeißen muss wie Jannik Sinner. Und es gibt ja noch einen dritten Deutschen, der spielt. Jannik Hanfmann wartet auch auf seinen Auftritt gegen Karen Khachanov aus Russland.
0: Sagt Matthias Kammern live vom Wimbledon, vom Rasentennisturnier in London.
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22: Die A3 Nürnberg Richtung Würzburg ist zwischen Geiselwind und Wiesentheit nach einem Unfall gesperrt. Im Moment 8 Kilometer Stau. Die Sperre wird wohl länger dauern. Wenn Sie sich auskennen, umfahren Sie das Gebiet bitte weiträumig. A3 Nürnberg Richtung Passau zwischen Neutraubling und Wörth an der Donau Wiesent 7 Kilometer Stau wegen Bauarbeiten. A6 Nürnberg Richtung Heilbronn zwischen Schnelldorf und Kirchberg 8 Kilometer Stau. A7 Fulda Richtung Würzburg zwischen Fuldaer Dreieck und Bad Brückenau Wildflecken 10 Kilometer Stau wegen Bauarbeiten. A8 München Richtung Salzburg zwischen Bad Aibling und Rohrdorf Stau an einer Baustelle. A8 Salzburg Richtung München zwischen Fraßdorf und Rosenheim 6 Kilometer Stau an einer Baustelle. Und die B305 Salzburg Richtung Berchtesgaden ist zwischen Marktschellenberg und Unterau wegen eines brennenden Fahrzeugs gesperrt. Noch kurz zum Wetter in Bayern. Es ist verbreitet sonnig. Später wechseln sich Sonne und Wolken ab. In Alpennähe kann auch mal ein Schauer runterkommen bei maximal 24 bis 30 Grad. Morgen Vormittag ist es im Süden bewölkt. In Richtung Alpen regnet es etwas. Später wird es von Norden her freundlich. Ja.

0: Es ist 15 Uhr.
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0: Und das sind einige unserer Themen. Wir stellen ausführlich die Maßnahmen vor, die die Koalition in ihr Reformpaket gepackt hat. Wir schauen nach Dresden. Dort wurde ein neues Infineon-Werk eröffnet und ein Buch von 1847 ist für 1,4 Millionen Euro versteigert worden. Wir sagen Ihnen welches. Und am Mikrofon ist Joachim Dangel. Die Spitzen von Union und SPD haben sich auf ein Reformpaket geeinigt, um die Wirtschaft aus der Krise zu holen und die sozialen Sicherungssysteme zu stabilisieren. Ganze 34 Maßnahmen wurden beschlossen. Unter anderem will die Koalition die Empfehlungen der Rentenkommission umsetzen. Das war ja eine Art Zwischenstand, den wir schon hatten. Aber jetzt gibt's auch Entscheidungen in Sachen Steuer, Krankschreibung, Bürokratieabbau. Jede Menge Holz, und darüber habe ich vorhin mit Tim Aßmann aus unserem Hauptstadtstudio gesprochen. Bei so vielen Beschlüssen vielleicht in aller Kürze nochmal ein Überblick, was alles beschlossen wurde. Fangen wir doch mal bei der Steuer an.
2: Ja, die Einkommensteuerreform soll kommen. Man hat sich darauf verständigt. Und zwar insgesamt auf Entlastungen im Umfang von rund 10 Milliarden Euro. Das ist wirklich weniger als vorher im Raum stand. Da war ja zum Teil spekuliert worden, das könnten bis zu 28 Milliarden Euro werden. Grund dafür, dass es nun ein kleineres Volumen ist, ist ziemlich sicher, dass man sich eben bei der Gegenfinanzierung nicht geeinigt hat. Also da die Schnittmengen nicht ausreichend waren. Aber schauen wir mal auf das, was jetzt kommen soll. Entlastungen sollen kommen, besonders für Familien. Die sollen steuerlich besser gestellt werden. Unter anderem dadurch, dass der Grundfreibetrag erhöht wird. Da gibt's ja auch schon ein entsprechendes Urteil. Das hätte sowieso passieren müssen. Der Kinderfreibetrag und das Kindergeld sollen auch noch hoch, spätestens 2028. Das hat Bundesfinanzminister Lars Klingbeil dann vorhin bei der Präsentation mal vorgerechnet. Soll also eine Familie mit einem Haushaltseinkommen von rund 60.000 Euro und zwei Kindern, also eher im niedrigen Einkommensbereich, die soll dann rund 600 Euro weniger im Jahr Steuern zahlen als jetzt. Das ist dann eben eine Entlastung, die sich auch in dem Bereich bewegt, den ja vorher die SPD gefordert hatte. Und gegenfinanziert werden soll das dann unter anderem dadurch, dass man die sogenannte Reichensteuer, also für sehr, sehr hohe Einkommen, anhebt. Die greift ja jetzt erst ab knapp 280.000 Euro und beträgt dann 45%, und die soll künftig schon ab 250.000 Euro greifen und bei 280.000 Euro dann nicht 45, sondern 47% betragen. Also eine etwas höhere Steuer in diesem Bereich. Mhm.
0: Dazu waren das natürlich jetzt sehr ausführliche Informationen. Da tut sich einiges. Vielleicht mal gewichtet, welche weiteren Vorschläge gibt es?
2: Also für sehr viel emotionale Diskussionen wird sicherlich der Vorschlag sorgen oder der Plan, dass man künftig schon ab dem ersten Tag eine Krankschreibung braucht und dafür zum Arzt muss, die telefonische Krankschreibung künftig nicht mehr möglich sein soll. Die Unternehmen werden sich freuen darüber, dass ihre Berichtspflichten gegenüber dem Staat, Stichwort Bürokratie, komplett gestrichen werden sollen. Auch dass kurzfristige Arbeitsverhältnisse künftig leichter werden sollen. Nicht geeinigt hat man sich zum Thema Minijob bei der Rente. Das hat man ausgespart. Und eine Einigung hat es auch nicht gegeben bei der Frage Wochenarbeitszeit, also Flexibilisierung im Arbeitszeitbereich, ja oder nein. Das ist erstmal vertagt.
0: Ist ansonsten noch was liegen geblieben? Also wurden jetzt Vorhaben gar nicht erst besprochen oder man konnte sich überhaupt gar nicht einigen?
2: Also das Thema Wahlrechtsreform hat man jetzt auch erstmal aufgeschoben. Das spielte wohl auch eine Rolle bei diesem Gipfel, ist aber so nicht gekommen. Und insgesamt auf den Weg gebracht hat man aber das große Paket Rentenkommission. Also diese 33 Empfehlungen, die da ja in der vergangenen Woche gekommen sind, die sollen nun 1:1 umgesetzt werden. Das ist auch der Plan weiterhin nach diesem Koalitionsgipfel.
0: Und wie sehen dann jetzt so die nächsten Schritte aus, damit aus diesen Reformplänen auch Reformen werden?
2: Also man will mit einigen davon noch vor der Sommerpause ins Kabinett. Das wäre dann allerdings sehr, sehr schnell. Müssen wir mal schauen. Das wäre Mitte des Monats. Und dann will man natürlich aber auch nach der Sommerpause Gesetzentwürfe in den Bundestag bringen, um dann einiges davon schon ziemlich schnell umsetzen zu können. Stichwort Einkommensteuerreform. Die soll ja schon ab 1. Januar nächsten Jahres greifen.
0: Informationen von unserem Korrespondenten Tim Aßmann in Berlin über die Ergebnisse des Koalitionsausschusses und wie es nun weitergeht. Der deutsche Chiphersteller Infineon hat heute sein neues Werk in Dresden eröffnet. Der Bau ist die größte Einzelinvestition in der Geschichte des Unternehmens. Und mit der Smart Power Fab, wie das Werk heißt, soll sich die Kapazität am Standort verdoppeln. Die Fabrik schafft etwa 1000 neue Arbeitsplätze und geht heute 3 Monate früher als geplant in Betrieb. Arndt Groß war bei der Eröffnung in Dresden dabei.
3: Infineon-Chef Jochen Hanebeck sprach von einem Umsatzpotenzial des neuen Fabrikteils von 5 Milliarden Euro. Ebenso hoch ist die Investitionssumme. 5 Milliarden Euro. 1 Milliarde davon als Förderung vom Staat. Diese Investition komme zum perfekten Zeitpunkt, sagte der Infineon-Vorstandsvorsitzende Hanebeck. Im neuen Dresdner Fabrikteil mit Namen Smart Power Fab sollen Chips produziert werden, die die Stromversorgung für KI-Rechner intelligent steuern. Die Besonderheit, die neuen Reihenräume für die Chipproduktion wurden übereinander gebaut. Diese Bauweise ist ungewöhnlich und dem Umstand geschuldet, dass der Boden unter der Fabrik erschütterungsfrei sein muss, das Werksgelände im Dresdner Norden so besser ausgenutzt wird. Bundeskanzler Merz hatte sein Kommen abgesagt, wurde dann aber aus Berlin zugeschaltet, referierte dann allerdings die jüngst beschlossenen Reformen der Bundesregierung. Mehr zum Thema Mikroelektronik sagte Digitalminister Carsten Wildberger. Er war persönlich zur Eröffnung erschienen. Wildberger sagte, man erlebe etwas Großes, man könne sehen, wenn Können und Kapital zusammenkommen. Die Fabrik sei ein Bekenntnis zu Sachsen, Deutschland und Europa. Sachsens Ministerpräsident Kretschmer, CDU, lobte den gemeinsamen Geist, das parteiübergreifende Verständnis in der Stadt und im Land Sachsen bei der behördlichen Umsetzung für die Werkserweiterung bei Infineon und forderte dazu auf, sich dem weltweiten Wettbewerb zu stellen und das richtige Marktumfeld zu schaffen, warb für weniger Regulierung.
0: Google muss eine Geldstrafe in Milliardenhöhe bezahlen. Das hat heute der Europäische Gerichtshof in Luxemburg entschieden. Verhängt hatte die Strafe ursprünglich die EU-Kommission. Der Tech-Konzern soll seine beherrschende Stellung auf dem Markt missbraucht haben. Das Unternehmen habe Herstellern von Android-Smartphones und Mobilfunkanbietern illegale Beschränkungen auferlegt. Alina Lackmöller mit den Einzelheiten.
4: Es ist die bislang höchste Wettbewerbsstrafe, die EU-Kommission jemals verhängt hat. 4,3 Milliarden Euro sollte Google zahlen. Der Grund? Google habe seine beherrschende Stellung auf dem Markt ausgenutzt. Getroffen habe es seit 2011 Hersteller, die für ihre Handys das Google-Betriebssystem Android nutzen. Android ist kostenlos. Wenn aber der passende Google Play Store auf dem Handy installiert werden sollte, damit die Handynutzer weitere Apps runterladen können, hat Google das an Bedingungen geknüpft. Die Handyhersteller mussten zugleich den Google Browser Chrome und die Google-Suche vorinstallieren. Wenn viele Nutzer die vorinstallierten Google-Produkte verwenden, ist das gut für Google, denn mit der Suchmaschine nimmt Google am meisten Geld ein. Unter anderem wegen dieser Geschäftspraktiken verhängte die EU-Kommission 2018 ursprünglich eine Geldbuße von 4,3 Milliarden Euro. Google änderte daraufhin seine Geschäftspraxis, aber klagte gegen die hohe Geldbuße, jedoch weitgehend erfolglos. Der Europäische Gerichtshof hat nun entschieden, Google muss statt 4,3 nun 4,1 Milliarden Euro zahlen.
0: In der vergangenen Nacht hat Russland wieder mehrere Städte in der Ukraine ins Visier genommen. Besonders betroffen war die Hauptstadt Kiew. Die Angriffe haben laute Explosionen ausgelöst und die Stadt über Stunden hinweg erschüttert. Betroffen waren alle 10 Bezirke Kiews. Von dort berichtet Rebecca Barth.
5: Es sei der größte Luftangriff auf die ukrainische Hauptstadt seit Beginn der russischen Vollinvasion gewesen, sagt Bürgermeister Vitali Klitschko am Morgen. Mehr als ein Dutzend Menschen werden in dieser Nacht in Kiew getötet, nahezu 100 weitere verletzt. Noch am Morgen hängt dicker schwarzer Rauch in der Luft, Dutzende Wohngebäude seien schwer beschädigt oder teilweise zerstört worden, geben die Behörden an. Nach Angaben von Präsident Zelensky hatte Russland in der Nacht fast 500 Drohnen und mehr als 70 Raketen gegen die Ukrainer eingesetzt. Demnach habe es sich bei fast der Hälfte aller eingesetzten Raketen und Marschflugkörper um ballistische Raketen gehandelt. Diese gelten als sehr schwer abzuwehren. Die Ukraine ist hier bei der Verteidigung besonders abhängig vom amerikanischen Flugabwehrsystem Patriot. Außenminister Andriy Sybiha forderte die Partner der Ukraine am Morgen dazu auf, bei der Unterstützung mit weiteren Mitteln zur Luftverteidigung nicht zu zögern. Den russischen Angriff bezeichnete er als massives Kriegsverbrechen. Im Fokus stand vor allem die Hauptstadt Kiew. Explosionen wurden jedoch auch in mehreren Regionen im Norden und Südosten des Landes gemeldet.
0: Ermittlungsbehörden aus 7 europäischen Ländern haben mehrere digitale Missbrauchsnetzwerke hochgehen lassen.

0: Mittel beschafft und wie sie angewendet werden können. Vier dieser Missbrauchsnetzwerke konnten laut Europol identifiziert und zerschlagen werden. Führend bei den Ermittlungen waren das Bundeskriminalamt und britische Polizeibehörden. Woher die mutmaßlichen Täter und Opfer kommen, teilte Europol nicht mit, um weitere Ermittlungen nicht zu gefährden. Europol spricht von fast 280 neuen Ermittlungsansätzen. Dabei geht es um Vergewaltigung, sexuelle Nötigung, gefährliche Körperverletzung bis hin zum Vorwurf des versuchten Mordes.
1: Papst Leo XIV. Hat es am Ende nicht geschafft, die sogenannten Pius-Brüder von ihren Bischofsweihen abzuhalten. In der Schweiz hatten sich vier Pius-Brüder zu Bischöfen weihen lassen. Sie wurden nun aus der katholischen Kirche ausgeschlossen. Das hatte der Papst angedroht. Unser Korrespondent in Rom, Tilman Kleinjung, mit den Details.
2: Die Weihen in Econ im schweizerischen Wallis fanden gegen das ausdrückliche Verbot des Vatikans statt. In einer heute veröffentlichten Erklärung der Vatikanischen Abteilung für die Glaubenslehre wird dies als schismatischer Akt gewertet, als Kirchenspaltung. Aus der römisch-katholischen Kirche ausgeschlossen sind damit auch die beiden Bischöfe, die die Weihe gespendet haben. Die Pius-Bruderschaft lehnt Reformen in der Kirche generell ab, auch die des Zweiten Vatikanischen Konzils vor mehr als 60 Jahren. Die Priester zelebrieren die Messe im alten Ritus auf Latein mit dem Rücken zum Kirchenvolk. Auch die Religionsfreiheit und der Dialog mit anderen Kirchen und Religionen wird abgelehnt. Gestern äußerte Kardinalstaatssekretär Pietro Parolin noch die Hoffnung, dass die Gespräche zwischen Rom und der abtrünnigen Gemeinschaft wieder aufgenommen werden. Die Erklärung des Vatikans heute eröffnet erst einmal keine Spielräume. Alle Priester der Bruderschaft gelten als schismatisch und unterliegen der Exkommunikation. Laien, die sich formell der Bruderschaft anschließen, sind ebenfalls aus der Kirche ausgeschlossen. Der ultrakonservativen Splittergruppe gehören nach eigenen Angaben rund 700 Priester an. Im bayerischen Zeitzkofen bei Regensburg unterhält die Gemeinschaft ein Priesterseminar.
1: Wuthering Heights, da haben viele jetzt vielleicht den Song von Kate Bush im Ohr oder eben den Roman, um den es in dem Lied geht. Auf Deutsch heißt das Buch von Emily Brontë Sturmhöhe. Eine Originalausgabe dieses Werks ist jetzt in London versteigert worden für umgerechnet knapp 1,4 Millionen Euro. Knut Kortzen erklärt, warum ein Buch solche Summen einfährt.
3: Hätte es den Hype um die Kinoverfilmung von Wuthering Heights heuer nicht gegeben, wäre es zu dieser Rekordversteigerung eines Originals des Romans im blind geprägten Leinen niemals gekommen. 1847 hatte Emily Brontë ihr posthum zum Klassiker avanciertes Buch unter dem Pseudonym Alice Bell veröffentlicht. Vom Erstdruck sollen heute weltweit noch ungefähr 250 Exemplare existieren. Experten halten den nun bei der Christie's-Auktion in London erzielten Preis von knapp 1,4 Millionen Euro für völlig übertrieben. Noch vor 6 Jahren ist nach Angaben des deutschen Antiquars Herbert Tenschert eine ledergebundene englischsprachige Originalausgabe dieses Werks Sturmhöhe von Emily Brontë für einen Bruchteil der jetzt erreichten Summe versteigert worden, für umgerechnet 100.000 Euro. Die im Februar dieses Jahres gestartete Kinoverfilmung von Wuthering Heights dürfte Experten zufolge den Preis für das der Romanze zugrunde liegende Buch in die nun erreichten absurden Höhen getrieben haben. Besonders bibliophile Menschen gelten in Großbritannien als bookish. Der anonyme Käufer des nun in London versteigerten Exemplars dürfte eine andere Bezeichnung verdient haben. Bibliomanen. Bücher wahnsinnig.

0: Es ist 15.15 Uhr.
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0: Die Nachrichten mit Andreas Dirschall.
2: Bundesregierung will Geringverdiener entlasten. Von der geplanten Steuerreform sollen vor allem kleine und mittlere Einkommen

0: profitieren. Laut Kanzler Merz kostet das den Staat insgesamt 10 Milliarden Euro pro Jahr. Künftig soll es auch beim Arbeitsrecht Lockerungen geben. Geplant ist, dass befristete Verträge künftig bis zu 6-mal verlängert werden können. Neue Regeln zur Krankschreibung stoßen auf Kritik. Der Sozialverband VdK spricht von einer Misstrauenskultur. Der Chef der Kassenärztlichen Bundesvereinigung Gassen sagte, es grenze an Irrsinn, abertausende Menschen in die Praxen zu jagen für das Ausfüllen von Zetteln. Künftig soll die telefonische Krankschreibung abgeschafft werden. Außerdem können Arbeitgeber künftig ab dem ersten Krankheitstag eine Arbeitsunfähigkeitsbescheinigung verlangen. Auswärtiges Amt verurteilt Angriff auf Kiew. Ein Sprecher sagte, viele Menschen seien im Schlaf getötet oder verletzt worden. Die Bilder aus der Nacht seien erschütternd. Nach den Worten von Kiews Bürgermeister Klitschko hat Russland heute früh den schwersten Angriff auf Kiew seit Kriegsbeginn ausgeführt. 17 Menschen wurden demnach getötet. Lager für Klimaanlagen und Ventilatoren sind großteils leer. Wie der Online-Händler Galaxus mitgeteilt hat, ist mit Nachschub aus Asien erst nach der Saison zu rechnen. Das Unternehmen verzeichnete nach eigenen Angaben ein deutliches Plus bei der Nachfrage. Im Juni habe man so viele Klimaanlagen verkauft wie noch nie in einem Monat. Vatikan exkommuniziert Pius-Brüder. Mit dem Ausschluss reagiert die katholische Kirche auf die unerlaubten Bischofsweihen gestern in der Schweiz. Die Pius-Brüder hatten gegen den Willen des Papstes 4 neue Bischöfe geweiht, laut Kirchenrecht ein spalterischer Akt. Die Pius-Brüder lehnen zentrale kirchliche Reformen ab. Das Wetter in Bayern: Sonne und Wolken bei 24 bis 30 Grad.
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2: mit Ursula Trischler. Gegen die Identitätskontrollen an den eigentlich kontrollfreien Grenzen des Schengen-Raums wird immer wieder geklagt. Heute ist am Verwaltungsgericht in München ein Urteil dazu gefallen. 3 Männer waren dort gegen die Kontrollen an der bayerisch-österreichischen Grenze vor Gericht gezogen, mit Erfolg. Das Gericht erklärte sie für rechtswidrig. Trotzdem müssen sich die Kläger weiter kontrollieren lassen. Warum, erklärt Maike Vöckersberger.
3: Das Gericht hat in seinem Urteil festgestellt, dass die konkreten Identitätskontrollen der Kläger rechtswidrig waren, weil sie unvereinbar mit dem neuen Schengener Grenzkodex seien. Aber die Entscheidung besagt nicht, dass die Praxis der Grenzkontrollen grundsätzlich illegal ist. Der zusätzliche Eilantrag eines Klägers gegen die Bundesrepublik auf Unterlassen zukünftiger Kontrollen wurde vom Gericht abgelehnt. Nach Ansicht der Richter sind die Voraussetzungen für zukünftigen Rechtsschutz nicht erfüllt. Die Urteilsbegründung wird in den kommenden Wochen den Beteiligten zugestellt. Das Gericht hat die Berufung zugelassen.
2: Der Landkreis München zählt zu den wirtschaftsstärksten Regionen Deutschlands. Einkommen, Kaufkraft und Beschäftigungsquote liegen deutlich über dem Landes- und Bundesdurchschnitt. Doch wie eine aktuelle Datenanalyse der Sozialplanung am Landratsamt München zeigt, ist fast jeder Sechste im Landkreis München armutsgefährdet. Julia Binder zu den Hintergründen.
4: Es sind Familien, die sich die Schulfahrten für ihre Kinder nicht leisten können. Menschen, die auf die Hilfe von Tafeln angewiesen sind und Paare, die trotz Einkommen jeden Monat an ihre finanziellen Grenzen stoßen. 15,7% oder in absoluten Zahlen 55.000 Menschen sind im reichen Landkreis München unterhalb der Armutsrisikoschwelle. Das ist mehr als im bayernweiten Durchschnitt. Laut Landratsamt München sorgen verschiedene Faktoren für Armut, unter anderem niedrige Löhne, Teilzeit, befristete oder unsichere Beschäftigungsverhältnisse. Die Wohnsituation ist demnach ein weiterer zentraler Armutsfaktor. Hohe Mieten und ein knappes Angebot an bezahlbarem Wohnraum belasten vor allem Haushalte mit geringen Einkommen. Gute Bildungsabschlüsse verbessern die Chancen auf stabile und besser bezahlte Arbeit. Besonders von Armut gefährdet sind Kinder, Jugendliche, Alleinerziehende, Seniorinnen und Senioren sowie Menschen mit Migrationshintergrund, teilt die Behörde weiter mit.
2: Es ist heiß im Freistaat. Der Bayerische Landesbund für Vogel- und Naturschutz warnt davor, dass die andauernde Hitzewelle Wildvögel wie Mauersegler und Schwalben in Lebensgefahr bringt. Das spüren inzwischen auch die unterfränkischen Tierheime, berichtet Carlotta Sauer.
5: Im Tierheim in Würzburg werden aktuell über 50 Wildvögel wieder aufgepäppelt, darunter Mauersegler und Singvogelarten. Das Tierheim Aschaffenburg versorgt derzeit über 100 Wildvögel. Das Tierheim in Schwebheim, auch zuständig für Schweinfurt, nimmt keine Wildvögel auf. Auch die Tierhilfe Schweinfurt sei extrem ausgelastet. Tierheime und LBV empfehlen die App Wildtier SOS und die meist Jungvögel im Schatten mit Wasser zu versorgen.
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6: Genau 1000 Tage ist es heute her, dass die Terrororganisation Hamas Israel überfiel und die Region in eine beispiellose Krise stürzte. Zwar brachte ein Friedensabkommen im vergangenen Herbst endlich die Erleichterung, auf die Millionen gehofft hatten. Alle noch lebenden Geiseln kehrten nach über 2 Jahren in Gaza nach Hause zurück. Doch zur Ruhe kommt der Nahe Osten auch 1000 Tage nach dem Wendepunkt nicht. Das Leid und die Traumata auf beiden Seiten sitzen tief. Julio Segador berichtet aus Tel Aviv.
7: In vielen der israelischen Kibbuzim entlang des Gazastreifens herrscht heute Stille. Zwar ist die Erleichterung über die überstandene Geiselkrise groß, seit die letzten Verschleppten im vergangenen Oktober wieder zu ihren Familien zurückkehren konnten, doch die Wunden des 7. Oktober 2023 heilen nur langsam. Gal Cohen, der Leiter des Kibbutz Be'eri, muss immer wieder an diesen Schicksalstag zurückdenken. 10 oder 15 Terroristen standen um das Haus herum. Sie forderten alle auf, herauszukommen. Andernfalls würden sie das Haus anzünden. Manche, die herauskamen, haben sie einfach entführt. Aber die meisten Leute aus Be'eri haben sie nicht entführt. Sie haben sie gefesselt und ihnen einfach in den Kopf geschossen. Ganze Dorfgemeinschaften wurden damals zerrissen, Häuser niedergebrannt. Viele Rückkehrer und Hinterbliebene kämpfen bis heute mit schweren Traumata. Im Kibbuz Kfar Aza wurde fast jeder 10. Einwohner getötet oder in den Gazastreifen entführt. Seither habe sich das Leben in dem Kibbuz komplett geändert, sagt Ralf Levinson, der deutschsprachig aufwuchs und den Tag der Terrorattacke in Kfar Aza nur mit viel Glück überlebte.
8: Ist kein Gemeinschaftsleben mehr, ist kein Laden hier, ist keine Klinika mehr hier, ist kein Busverkehr hier, ist kein Speiseraum. Deswegen ist es sehr schwierig hier zu wohnen, auch keine Kinder wohnen hier.
7: Ausnahmezustand auch auf der anderen Seite des Grenzzauns. Der Terrorattacke der Hamas folgte eine beispiellose militärische Offensive der israelischen Armee. Nach Angaben der Vereinten Nationen sind im Gazastreifen seither im Verlauf des Krieges mehr als 70.000 Palästinenser getötet worden. Mehr als 80% aller Häuser und Wohnungen seien zerstört. Eine ganze Generation wächst inmitten von Ruinen auf. Es mangelt an sauberem Trinkwasser, an ausreichend Nahrungsmitteln, an Medikamenten, an sicherem Wohnraum. Wisal Abu Kater, die ursprünglich aus Khan Yunis stammt, beklagt im Interview mit der Nachrichtenagentur AP die katastrophalen Lebensbedingungen. Wir sind von einer Katastrophe in die nächste geschlittert. Was ist das für eine Waffenruhe? Wo sind die arabischen Staaten? Schauen die nur die Fußball-Weltmeisterschaft? Sie sollten auf uns schauen. Wir sterben jeden Tag, jede Sekunde. Unsere Kinder sind die ganze Nacht auf der Straße, können nicht schlafen. Sie schreien nur. International in der Kritik ist die israelische Kriegsführung. Eine UN-Untersuchungskommission hat den israelischen Sicherheitskräften gerade erst in einem Bericht vorgeworfen, Kinder systematisch und gezielt anzugreifen und auch zu töten. Der Vorwurf lautet, Israel begehe an den Palästinensern einen Völkermord. Israel weist dies entschieden zurück. Der UN-Bericht sei voller Verzerrungen, deren einziger Zweck darin bestehe, eine politisch motivierte, anti-israelische Erzählung voranzutreiben. Nach 1000 Tagen Krieg seit dem 7. Oktober 2023 ist der Gazastreifen zweigeteilt. Israel besetzt deutlich mehr als die Hälfte des Küstenstreifens, während die Hamas dort, wo sie das Sagen hat, wieder aufrüstet. 1000 Tage nach dem schwärzesten Tag in der jüngeren Geschichte Israels ist die Dauerkrise nicht ausgestanden. Zurück bleiben Menschen auf beiden Seiten der Grenze, die nun buchstäblich die Trümmer der Vergangenheit wegräumen müssen. In den Köpfen ebenso wie in den Straßen.
6: Julio Segador war das über das Leben in Nahost zwischen Trümmern und Traumata 1000 Tage nach dem Hamas-Massaker.
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6: Auf der Website des Olympiastadions in München steht, Nina Kuba gehört zu den aufregendsten Newcomerinnen der deutschen Musikszene. Wobei von Newcomerin eigentlich nicht mehr die Rede sein kann, immerhin ist sie seit 4 Jahren kaum noch zu überhören. Mit Wildberry Lier gelang ihr der Durchbruch und seit ein paar Tagen ist Nina Kuba wieder auf Tour, auch in München macht sie Halt. Für 3 Shows soll sie das Münchner Olympiastadion füllen, ein paar Tickets fürs Wochenende gibt's noch. Alba Wilczek stellt die Sängerin hinter Hits wie Fata Morgana und Wenn das Liebe ist vor.
9: Die Olympiahalle München hat ungefähr 15.000 Plätze. So viele Tickets muss man erstmal verkaufen. Nina Tschuba bespielt die Halle ab Samstag gleich für 3 Abende hintereinander und hat sie beinahe restlos voll gemacht.
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9: Nina Tschuba heißt eigentlich Nina Katrin Kaiser und stand bereits im Alter von 7 Jahren erstmals vor der Kamera. Als Marie Krogmann, die jüngste Ermittlerin bei den Pfefferkörnern in der ARD. Von ihrer ersten Gage damals kaufte sie sich ein Klavier. Eine gute Investition, wenn man bedenkt, wo der Weg noch hingehen wird. Ende der 2010er Jahre macht Nina Tschuba dann erste Schritte in der Musikwelt. Anfangs singt sie noch auf Englisch. Doch dann ändert sich alles.
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9: Während die Karriere der Künstlerin abhebt, gibt es Kritik aus der Szene. Nina Tschuba sei nichts weiter als ein Industry Plant. Ein sexistisches Label, das Frauen unterstellt, nur dank strategischer Förderung erfolgreich zu sein. Und was macht Nina Tschuba? Ein Jahr Pause. Und dann Flucht nach vorne. Im Jahr 2025 erscheint ihre zweite Platte, Ich lieb mich, ich lieb mich nicht. Auch die landet an der Spitze der Charts und schärft ihr Profil als Künstlerin und als Stimme einer jungen Generation.
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9: Nina Tschuba ist der Popstar für den Nachwuchs. Sie holt die Gen Z und die Gen Alpha perfekt ab. Die Künstlerin hat nicht nur einen einzigartigen Style und trägt coole Outfits und Frisuren. Thematisch kämpft sie sich durch all die Gefühle, die man eben so hat als junger Mensch, der gerade seinen Weg findet. Wut, Liebeskummer, Einsamkeit, Stolz, Freude. All das verpackt in Pop-Rap mit Melodien und Flows, die an Trettmann und Peter Fox erinnern, bei ihr aber eine absolut eigene Note haben. Jung, frech und ja, auch feministisch. Im Video und Remix zum Song Rage Girl zum Beispiel versammelt Nina Tschuba 7 andere Musikkolleginnen neben sich und singt:
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0: Ein weiterer Faktor für den Erfolg? Ihre Nahbarkeit. Auf Social Media gibt sich die Künstlerin sympathisch und bodenständig. Ihr Content dort ist mal lustig, mal ernst, aber immer authentisch. Und viele Fans haben das Gefühl, sie zu kennen, sympathisieren mit ihrer ehrlichen Art. Auch in offiziellen Interviews ist Chuba offen, spricht beispielsweise über ihre Therapiereise, über den mentalen Druck der Musikbranche und die Folgen für die psychische Gesundheit.
1: Mittlerweile ärgert es mich einfach manchmal, wenn ich unterschätzt werde, weil ich so viel dafür getan habe, dass es eigentlich nicht mehr nötig ist, mich zu unterschätzen.
0: Erklärt Nina Chuba im Podcast Hotel Matze. Die Künstlerin hat keine Lust mehr, sich ständig beweisen zu müssen. Und vielleicht ist das der letzte große Erfolgsfaktor ihrer Karriere. Haltung. Neben den Gesprächen über mentale Gesundheit positioniert Chuba sich immer wieder klar. Gegen Vorurteile aus der Branche, gegen die AfD und für Gleichberechtigung. Ihr Erfolg spricht für sich. Wer dreimal fast die Olympiahalle ausverkauft, ist gekommen, um zu bleiben.
2: 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Die A3 Nürnberg Richtung Würzburg ist zwischen Geiselwind und Wiesentheid wegen Bergungsarbeiten gesperrt. Im Moment 8 Kilometer Stau. Wenn Sie sich auskennen, umfahren Sie das Gebiet bitte weiträumig. A7 Fulda Richtung Würzburg zwischen Fulda A3 und Bad Brückenau-Wildflecken 10 Kilometer stockender Verkehr. A8 München Richtung Salzburg zwischen Bad Aibling und Rohrdorf Stau an einer Baustelle. A8 Salzburg Richtung München zwischen Fraßdorf und Rosenheim 6 Kilometer Stau an einer Baustelle. A9 Nürnberg Richtung München, zwischen Pfaffenhofen und Allershausen ein Unfall auf der mittleren Spur. Und die B305 Salzburg Richtung Berchtesgaden ist zwischen Marktschellenberg und Unterau wegen eines brennenden Fahrzeugs gesperrt. Wir werfen noch einen Blick aufs Wetter in Bayern, meist freundlich. In Alpennähe leichte Schauerneigung, in der Nacht dann von Nordwesten her vereinzelt etwas Regen. Es kühlt ab heute auf 17 Grad. Und morgen im Süden ist es bewölkt in Bayern und in Richtung Alpen gibt es auch etwas Regen. Später wird es dann freundlicher. Im Norden sowieso schon trocken und am Samstag, da ist es sonnig. Am Sonntag teils sonnig, teils bewölkt und wieder ein bisschen Regen. Die Höchstwerte am Wochenende 21 bis 29 Grad, in den Nächten 16 bis 8 Grad. Es ist 15.30 Uhr.
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2: Und wir stellen Ihnen ausführlich die Maßnahmen vor, die die Koalition in ihr Reformpaket gepackt hat. Schwerpunkte gleich: Steuern und Bürokratie. Wir schauen nach Dresden. Dort wurde ein neues Infineon-Werk eröffnet und die Ernte des Wintergetreides hat begonnen und sie soll durchschnittlich ausfallen. Am Mikrofon ist Joachim Dangel. Die Wirtschaft soll raus aus der Krise, die sozialen Sicherungssysteme sollen stabilisiert werden und das Ganze soll mit einem Reformpaket gelingen, das die Spitzen von Union und SPD jetzt auf den Weg gebracht haben. Darin enthalten zum Beispiel Maßnahmen zu weniger Bürokratie, darauf schauen wir gleich, aber auch Entlastungen für Steuerzahler. Wie die aussehen und wie sie finanziert werden sollen, berichtet Tim Aßmann aus Berlin.
4: Besonders Familien sollen steuerlich besser gestellt werden. Unter anderem durch Erhöhungen von Grundfreibetrag, Kinderfreibetrag und Kindergeld. Spätestens 2028 soll eine Familie mit einem Haushaltseinkommen von rund 60.000 Euro dann jährlich rund 600 Euro weniger Steuern zahlen als jetzt, rechnete Bundesfinanzminister Klingbeil bei der Vorstellung des Reformpaketes vor. Auch kleine Gewerbeunternehmen wie Handwerksbetriebe sollen durch die Einkommensteuerreform entlastet werden. Insgesamt beträgt das Entlastungsvolumen nach Angaben des Finanzministeriums rund 10 Milliarden Euro. Im Vorfeld des Koalitionsgipfels standen deutlich größere Entlastungssummen im Raum. Etwas stärker belastet werden sollen sehr hohe Einkommen. Die Reichensteuer von 45% will die Bundesregierung künftig schon ab einem Jahreseinkommen von 250.000 Euro gelten lassen. Jetzt ist das erst bei knapp 280.000 der Fall. Für Einkommen in dieser Höhe soll die Reichensteuer auf 47% angehoben werden. Zur Finanzierung der Entlastungen sollen auch Steuersubventionen abgebaut werden. Beispiel Handwerkerleistungen. Künftig sollen hier noch 15 statt bisher 20% von der Steuer abgesetzt werden können.
5: Ein weiterer Pfeiler der Reform soll der Bürokratieabbau sein. Der wurde auch vehement eingefordert und die Koalition setzt künftig auf weniger Pflichten für Unternehmen und Behörden. Kritiker sehen dadurch allerdings Grundrechte und den Verbraucherschutz in Gefahr. Frank Eichmann mit den Details.
6: Die Koalition will die sogenannten Berichts- und Dokumentationspflichten massiv eindämmen. Was nicht zwingend von EU oder Grundgesetz gefordert, kann und wird wegfallen. Konkret soll es in einem Jahr ein Viertel weniger dieser Berichtspflichten geben. Der neue Ansatz: risikobasierte Aufsicht. Unternehmen und Bürger werden weniger und stichprobenartig kontrolliert, Verstöße dann aber stärker als bislang bestraft. Verwaltungs- und Steuerverfahren des Bundes werden beschleunigt und vereinfacht. Finanzämter sollen automatisch vorausgefüllte digitale Steuererklärungen verschicken. Bei Bundesbehörden gilt ein Antrag künftig nach 4 Monaten automatisch als genehmigt, falls sich die zuständige Behörde nicht zurückgemeldet hat. Das nennt sich Genehmigungsfiktion. Große Einsparungen soll der Bürokratieabbau bei allen Bundesbehörden bringen. Als sogenannte Digitalisierungsdividende sind konsequente Personaleinsparungen von 8% geplant.
5: Der Chiphersteller Infineon hat heute sein neues Werk in Dresden eröffnet. Der Bau ist die größte Einzelinvestition in der Geschichte des deutschen Unternehmens. Mit der Smart Power Fab, wie das Werk heißt, soll sich die Kapazität am Standort verdoppeln und die Fabrik schafft etwa 1000 neue Arbeitsplätze. Und sie geht heute 3 Monate früher als geplant in Betrieb. Arndt Groß war bei der Eröffnung in Dresden dabei.
7: Infineon-Chef Jochen Hanebeck sprach von einem Umsatzpotenzial des neuen Fabrikteils von 5 Milliarden Euro. Ebenso hoch ist die Investitionssumme, 5 Milliarden Euro. 1 Milliarde davon als Förderung vom Staat. Diese Investition komme zum perfekten Zeitpunkt, sagte der Infineon-Vorstandsvorsitzende Hanebeck. Im neuen Dresdner Fabrikteil mit Namen Smart Power Fab sollen Chips produziert werden, die die Stromversorgung für KI-Rechner intelligent steuern. Die Besonderheit: die neuen Reihenräume für die Chipproduktion wurden übereinander gebaut. Diese Bauweise ist ungewöhnlich und dem Umstand geschuldet, dass der Boden unter der Fabrik erschütterungsfrei sein muss, das Werksgelände im Dresdner Norden so besser ausgenutzt wird. Bundeskanzler Merz hatte sein Kommen abgesagt, wurde dann aber aus Berlin zugeschaltet, referierte dann allerdings die jüngst beschlossenen Reformen der Bundesregierung. Mehr zum Thema Mikroelektronik sagte Digitalminister Carsten Wildberger. Er war persönlich zur Eröffnung erschienen. Wildberger sagte, man erlebe etwas Großes, man könne sehen, wenn Können und Kapital zusammenkommen. Die Fabrik sei ein Bekenntnis zu Sachsen, Deutschland und Europa.
5: In ganz Deutschland hat die Ernte des Wintergetreides begonnen. Pünktlich dazu hat der Deutsche Bauernverband heute seine Ernteprognose präsentiert. Der Klimawandel macht den Landwirten zu schaffen, aber trotz der großen Wetterumschwünge in diesem Jahr ist die Prognose für den Ertrag optimistisch. Aus Großmantnow in Brandenburg berichtet Johannes Frevel.
8: Erst ein warmer, trockener Herbst, dann Frost und milde Perioden im Winter. Aktuell haben heiße sommerliche Tage das Getreide schneller als sonst reifen lassen. Die Gerstenernte läuft deshalb bereits in vielen Regionen auf Hochtouren. Die Folgen des Klimawandels seien unmittelbar spürbar, sagte Bauernverbandspräsident Joachim Ruckwied bei der Vorstellung der Ernteprognose im brandenburgischen Großmachnow. Insgesamt rechnen Deutschlands Landwirte mit einer Getreideernte wie im 5-Jahres-Durchschnitt der Vorjahre mit guten Erträgen. Die Ernteprognose sei regional jedoch sehr unterschiedlich, sagte Ruckwied. Die Erzeugerpreise, die Landwirte für ihr Getreide beim Verkauf bekommen, stehen wegen guter Erntemengen auch in anderen Erzeugerländern unter Druck. Es gebe deshalb ein echtes Margenproblem, betonte Ruckwied. Massiv gestiegene Kosten, etwa für Dünger und Diesel durch die Iran-Krise, führten zu geringeren Erträgen für Getreideerzeuger.
5: Papst Leo XIV. Hat es am Ende nicht geschafft, die Pius-Brüder von ihren Bischofsweihen abzuhalten. In der Schweiz hatten sich 4 Pius-Brüder zu Bischöfen weihen lassen. Sie wurden nun aus der katholischen Kirche ausgeschlossen. Das hatte der Papst im Vorfeld angedroht. Und nun ist unser Korrespondent in Rom, Tilman Kleinjung, mit den Details dran.
9: Die Weihen in Ekon im schweizerischen Wallis fanden gegen das ausdrückliche Verbot des Vatikans statt. In einer heute veröffentlichten Erklärung der Vatikanischen Abteilung für die Glaubenslehre wird dies als schismatischer Akt gewertet, als Kirchenspaltung. Aus der römisch-katholischen Kirche ausgeschlossen sind damit auch die beiden Bischöfe, die die Weihe gespendet haben. Die Pius-Bruderschaft lehnt Reformen in der Kirche generell ab. Auch die des Zweiten Vatikanischen Konzils vor mehr als 60 Jahren. Die Priester zelebrieren die Messe im alten Ritus auf Latein mit dem Rücken zum Kirchenvolk. Auch die Religionsfreiheit und der Dialog mit anderen Kirchen und Religionen wird abgelehnt. Gestern äußerte Kardinalstaatssekretär Pietro Parolin noch die Hoffnung, dass die Gespräche zwischen Rom und der abtrünnigen Gemeinschaft wieder aufgenommen werden. Die Erklärung des Vatikans heute eröffnet erst einmal keine Spielräume. Alle Priester der Bruderschaft gelten als schismatisch und unterliegen der Exkommunikation. Laien, die sich formell der Bruderschaft anschließen, sind ebenfalls aus der Kirche ausgeschlossen. Der ultrakonservativen Splittergruppe gehören nach eigenen Angaben rund 700 Priester an. Im bayerischen Zeitzkofen bei Regensburg unterhält die Gemeinschaft ein Priesterseminar.
5: Heute ist es genau 1000 Tage her, dass die Terrororganisation Hamas vom Gazastreifen aus Israel überfallen hat. Der Angriff hat die Region in eine beispiellose Krise gestürzt, die bis heute andauert und sich auch über den Gazastreifen und Israel hinaus ausgebreitet hat. Julio Segador mit einem Überblick, was seitdem passiert ist.
10: Am 7. Oktober 2023, vor genau 1000 Tagen, ermordeten islamistische Terroristen in israelischen Kibbuzim entlang des Gazastreifens rund 1200 Menschen. Sie verschleppten 250 Geiseln über den Grenzzaun. Viele von ihnen konnten erst nach 2 Jahren zurückkehren aus der Geiselhaft. Israel reagierte auf den Angriff mit einer beispiellosen Militäroffensive. Seither wurden nach Angaben der Vereinten Nationen, die auf Zahlen des Gesundheitsministeriums in Gaza basieren, im Gazastreifen mehr als 70.000 Menschen getötet. Die Infrastruktur ist weitgehend zerstört. Die israelische Kriegsführung steht international unter scharfer Kritik. Eine UN-Untersuchungskommission warf den israelischen Sicherheitskräften unlängst in einem offiziellen Bericht vor, Kinder systematisch zu töten. Der Vorwurf lautet auf Völkermord an den Palästinensern. Längst hat der Konflikt den gesamten Nahen Osten erfasst. Trotz internationaler Vermittlungsversuche und einer fragilen Waffenruhe bleibt eine diplomatische Lösung für dauerhaften Frieden auch nach 1000 Tagen Krieg in weiter Ferne.
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11: mit Christian Sachsinger. Im Streit über wettbewerbswidrige Praktiken rund um das Smartphone-Betriebssystem Android muss Google jetzt einen Rückschlag hinnehmen. Der Europäische Gerichtshof wies einen Einspruch des US-Konzerns gegen eine 4 Milliarden Euro Strafe der EU zurück. Die Vorinstanz habe bei ihrer Urteilsfindung keine Rechtsfehler begangen, so das Urteil der Richter. Bei den beanstandeten Einschränkungen geht es um vorinstallierte Apps auf Android-Handys wie die Suchmaschine Google oder den Chrome-Browser, der ebenfalls aus dem Hause Google kommt. Gegen das Urteil können nun keine Rechtsmittel mehr eingelegt werden. Das heißt also, Google muss die gut 4 Milliarden Euro Strafe zahlen. Quantum Systems, das ist jenes Startup aus Bayern, das binnen weniger Jahre von einer Garagenfirma zu einem vielbeachteten Rüstungsunternehmen aufgestiegen ist. Jetzt hat das Drohnen-Startup aus dem oberbayerischen Gelching bei Investoren rekordverdächtige 1,2 Milliarden Dollar eingesammelt. Mit dem Geld will man weiter wachsen. Stefan Lehner.
12: Man habe gestern bis spät in die Nacht getagt, dann sei alles fix gewesen, sagte Florian Seibel, Chef von Quantum Systems. Angeführt von Investoren wie Blackstone und Airbus stecken zahlreiche Geldgeber nach der jüngsten Finanzierungsrunde 1,2 Milliarden Dollar in das Unternehmen, das vor allem für seine Aufklärungsdrohnen und die Zusammenarbeit mit ukrainischen Partnern bekannt ist. Insgesamt liegt die Bewertung der Firma aus Gilching nun nach eigenen Angaben bei 8 Milliarden Dollar. Sie hat sich damit binnen eines Jahres verzehnfacht. Dahinter steckt auch ein rasantes Geschäftswachstum. Im vergangenen Jahr lag der Umsatz bei 285 Millionen Euro. Für dieses Jahr erwartet Firmenchef Seibel bis zu 700 Millionen. Für das kommende Jahr sind dann 1,5 Milliarden angepeilt. Dabei sind aus Sicht von Experten nicht unbedingt die Drohnen das wertvollste Kapital des Unternehmens, sondern die Fähigkeit, verschiedene bemannte, aber auch unbemannte Systeme über eine Softwareplattform zu vernetzen. Hier arbeitet Quantum Systems auch mit der deutlich größeren Militärsparte von Airbus zusammen.
11: Während hierzulande die Bahn ihre Kunden zuletzt darum bitten musste, wegen der Hitze möglichst zu Hause zu bleiben und es auf zahlreichen Verbindungen auch zu Ausfällen gekommen war, fahren Züge in Spanien bei noch viel höheren Temperaturen weiter. Warum das so ist, erklärt Hans-Günther Kellner aus Madrid.
13: Selbst ohne Hitzewelle schwitzen viele Menschen in Südspanien im Sommer bei Temperaturen von über 40 Grad. Mit dem Zug zu fahren bleibt dabei komfortabel. Die Klimaanlagen der Fernzüge funktionieren fast immer zuverlässig. Bei einem Milchkaffee blickt man dann bei 250 Stundenkilometern aus dem Fenster des wohltemperierten Bordbistros auf die Felder Andalusiens draußen in der Bruthitze. In Spanien fahren die Züge trotz der Hitze, weil die Gleise in Südeuropa anders als in Deutschland bei Temperaturen von über 30 Grad verschweißt werden. Dehnen sich die Gleise dann bei 40 Grad ein wenig aus, macht das viel weniger Probleme, als wenn sie bei niedrigeren Temperaturen verschweißt würden, so wie in Deutschland. Fachleute sprechen von der Neutralisationstemperatur. Auch die Klimaanlagen der Züge sind von vornherein auf die hohen spanischen Temperaturen ausgelegt. Auch die meisten Busse und S- und U-Bahnen sind in Spanien klimatisiert. Allerdings klagen die Pendler in diesen Zügen auch immer wieder über den Ausfall der Kühlsysteme. Auf der anderen Seite ist das spanische Schienennetz aber auch empfindlicher bei starken Kälteeinbrüchen. Dann ziehen sich die in der Hitze verlegten Schienen stärker zusammen und Züge fallen aus.

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3: Und jetzt ist es 15.45 Uhr.
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3: Andreas Dirschall mit den Nachrichten.
4: Schwarz-rote Koalition einigt sich auf Reformpaket. Geplant sind Steuerentlastungen in Höhe von 10 Milliarden Euro für Menschen mit kleinen und mittleren Einkommen. Eine berufstätige Familie mit zwei Kindern soll im Vergleich zu heute bis zu 600 Euro weniger Steuern im Jahr zahlen. Eine Erhöhung der sogenannten Reichensteuer soll das gegenfinanzieren. Strengere Regeln zur Krankschreibung werden heftig kritisiert. Der Vorsitzende des Hausärzteverbandes Blumenthal, Bayer, nennt die Pläne der schwarz-roten Koalition absolut katastrophal. Auf die Praxen käme eine riesige Bürokratiewelle zu. Das Reformpaket sieht die Abschaffung der telefonischen Krankschreibung und die verpflichtende Arbeitsunfähigkeitsbescheinigung ab dem ersten Tag vor. Infineon eröffnet neue Chipfabrik in Dresden. Die neue Produktionsstätte des deutschen Halbleiterkonzerns hat rund 5 Milliarden Euro gekostet. Die Fabrik schafft etwa 1000 neue Arbeitsplätze. Die hergestellten Chips werden unter anderem für Elektroautos, Rechenzentren und Industrieanlagen benötigt. Reederei eines Tankers der russischen Schattenflotte wird zu Geldstrafe verurteilt. Ein Gericht im westfranzösischen Brest hat sie mit einer Strafe in Höhe von 1 Million Euro belegt. Der Kapitän war unter falscher Flagge gefahren und hatte sich geweigert, den Aufforderungen der französischen Marine nachzukommen. Österreichs oberster Gerichtshof bestätigt Urteil gegen Benko. Das Gericht sieht es als erwiesen an, dass der Signa-Gründer versucht hatte, Vermögenswerte vor seinen Gläubigern zu verstecken. Er hatte seiner Mutter 300.000 Euro geschenkt. Benko war deshalb zu 2 Jahren Haft verurteilt worden. Das Wetter in Bayern. Viel Sonne, später Wolken, an den Alpen auch Regen. 24 bis 30 Grad.
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5: Mit Ursula Trischler. Das Skigebiet Fellhorn-Kanzelwand ist das größte im Allgäu und es soll modernisiert werden. Der Betreiber, die OK-Bergbahnen, will Pisten verbreitern und begradigen und den bisherigen Zweier-Sessellift durch einen längeren Sechser-Sessel ersetzen. Im Frühling hat das Oberallgäuer Landratsamt die Genehmigung erteilt. Einen Tag später wurden die ersten Bäume gefällt. Die Bauarbeiten waren schon am Laufen, jetzt der Paukenschlag. Die Bauarbeiten an der Scheidobelbahn müssen gestoppt werden. Das hat das Augsburger Verwaltungsgericht entschieden. Grund dafür ist der Naturschutz. BR-Reporter Till-Antoni Wiesbeck über die Argumente des Gerichts.
6: Ja, interessanterweise geht es dabei jetzt nicht mehr nur um die Scheidobelbahn, sondern gleich um ein neues bayerisches Gesetz, das dritte Modernisierungsgesetz. Das macht es nämlich möglich, dass Behörden Genehmigungen für Baumaßnahmen wie die an der Scheidobelbahn leichter erteilen können, ohne dass Natur- und Umweltschutzverbände nochmal extra prüfen müssen. Diese Gesetzesänderung könnte aber gegen Europarecht verstoßen. Das meint das Verwaltungsgericht Augsburg, aber ob das so ist, das kann es im Eilverfahren nicht klären. Deshalb hat das Gericht jetzt erstmal den vorläufigen Baustopp angeordnet und ist damit dem Landesbund für Vogel- und Naturschutz teilweise gefolgt. Der hat nämlich geklagt, und zwar schon kurz nachdem das Landratsamt die Genehmigung für den Bau erteilt hat.
5: Bis geklärt ist, ob das bayerische Gesetz gegen Europarecht verstößt, stehen die Maschinen also erstmal still. Till-Antoni Wiesbeck mit den Reaktionen darauf.
6: Ja, Naturschützer fühlen sich natürlich bestätigt. Sie fürchten um geschützte Tierarten wie zum Beispiel das bedrohte Birkhuhn, das am Scheidobel vorkommt. LBV-Geschäftsführer Helmut Behran fordert, dass das dritte Modernisierungsgesetz insgesamt auf den Prüfstand kommt. Das Landratsamt bedauert die Entscheidung. Es befürchtet, dass durch die längere Bauzeit die Natur vor Ort noch stärker als geplant beeinträchtigt werden könne. Der Betreiber der Bergbahnen hat angekündigt, sich heute im Laufe des Tages ausführlich zu äußern. Für ihn dürfte die Entscheidung einiges durcheinander bringen.
5: Immerhin, die Auswirkungen auf die kommende Wintersportsaison halten sich voraussichtlich in Grenzen.
6: Ja, erstmal gute Nachrichten für Skifahrer. Der Skibetrieb wird voraussichtlich stattfinden können. Bis auf die Talstation steht die alte Scheitobelbahn nämlich noch, nach unseren Informationen. Ja, wie hart die Entscheidung den Betreiber aber trifft, dazu können wir im Moment nichts sagen. Wie gesagt, warten wir ja noch auf eine Antwort. Klar ist, der Fall wird die Gerichte wohl noch länger beschäftigen, schon allein deswegen, weil die Beteiligten auch noch Beschwerde beim Bayerischen Verwaltungsgerichtshof einlegen können.
5: Unser Reporter Till Anthony Wiesbeck über den Ausbau des Skigebiets Fellhorn-Kanzelwand im Allgäu, der vom Augsburger Verwaltungsgericht vorübergehend gestoppt wurde.
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3: Pestizide mit dem Wirkstoff Fluazinam sind vor allem im Kartoffelanbau weit verbreitet. Allein in Deutschland wurden 2024 etwa 340 Tonnen davon verkauft. Wissenschaftler von der Universität Stockholm werfen der Industrie und den zuständigen EU-Behörden nun aber in einer aktuellen Studie vor, die Gefährlichkeit des Wirkstoffs falsch beurteilt zu haben, mit gesundheitlichen Risiken für Landwirtinnen und Landwirte und alle, die in der Nähe behandelter Felder leben. Laut der Studie soll es methodische Mängel beim EU-Zulassungsverfahren des Wirkstoffs gegeben haben. Experten haben die Kernaussagen der Studie überprüft und bestätigt, Konstanze Bayer berichtet.
8: Auf dem Hof von Thomas Scheuerer in Hagelstadt in der Oberpfalz. Dort baut er auf 60 Hektar Kartoffeln an und muss dabei auch Pestizide einsetzen. Unter anderem mit dem Wirkstoff Fluazinam. Das Mittel wirkt gegen die häufig auftretende Kraut- und Knollenfäule, sagt der Landwirt.
9: Gerade in der Kartoffel sind wir darauf angewiesen, bei Kraut- und Knollenfäule. Man muss wissen, Kraut- und Knollenfäule ist eine Krankheit, die sich unglaublich schnell ausbreiten kann. Die also in der Lage ist, einen ganzen Bestand innerhalb von 3 Wochen komplett zu vernichten.
8: Das Mittel ist seit langem in Europa zugelassen. Scheuerer verlässt sich deshalb grundsätzlich darauf, dass der Einsatz für seine Mitarbeiter und ihn sicher ist.
9: Weil das ist ja die Aufgabe der Behörden, die die Mittel zulassen, auch den Anwender entsprechend zu schützen. Nicht nur den Verbraucher, sondern den Anwender. Und da habe ich schon ein gutes Gefühl.
8: Doch nun gibt es Zweifel an der Sicherheit des Mittels. Forscher der Universität Stockholm haben eine Studie überprüft, die der Fluazinam-Hersteller im Vorfeld der Zulassung in Auftrag gegeben hatte. Darin wurde untersucht, ob der Stoff die Gehirnentwicklung von Ungeborenen und Kindern schädigen könnte. Dazu wurde schwangeren Ratten das Pestizid verabreicht und untersucht, ob sich dadurch die Gehirne des Nachwuchses verändern. Axel Mie von der Universität Stockholm.
10: Wir haben vor 2,5 Jahren Hinweise in dieser Studie darauf gefunden, dass die Gehirne der jungen Ratten kleiner sind, wenn sie Fluazinam ausgesetzt waren.
8: Mie machte darauf auch die EFSA, die Europäische Lebensmittelsicherheitsbehörde, aufmerksam. Sie ist zuständig für die Zulassung von Pestiziden. Mie forderte von der Behörde eine Neuauswertung der Herstellerstudie. Weil die Behörde nicht tätig wurde, haben Mie und Kollegen diese Neuauswertung schließlich selbst gemacht. Mit folgendem Ergebnis. An 6 Stellen sei die Originalstudie fehlerhaft. Der Effekt auf die Gehirne der Ratten war größer als gedacht. Mie schließt daraus:
10: Nach meiner Sicht wäre Fluazinam 2008 nicht zugelassen worden, wenn die Studie damals den Behörden bekannt gewesen wäre und wenn diese Ergebnisse bekannt gewesen wären.
8: Die Herstellerfirma äußert sich zu den konkreten Ergebnissen der Forscher nicht, verweist aber darauf, dass der Wirkstoff von den zuständigen Behörden gemäß den geltenden Verfahren geprüft wurde. Inzwischen haben die Behörden auf die Hinweise der Uni Stockholm reagiert. Die EFSA hat eine Neuauswertung der Herstellerstudie angefordert. Landwirt Scheuerer lässt das alles mit einer gewissen Unsicherheit zurück. Das Mittel sei wichtig, Alternativen gäbe es kaum und neue Pestizide würden kaum noch zugelassen. Und trotzdem.
9: Ich bin ja als Arbeitgeber auch verantwortlich für meine Mitarbeiter. Und wenn die dann Pflanzenschutz betreiben, möchte ich natürlich auch, dass die keine gesundheitlichen Schäden davontragen.
8: Aktuell läuft die Zulassung von Fluazinam noch bis Ende 2027. Die Genehmigungsbehörde EFSA hat angekündigt, die neuen Erkenntnisse bei der Risikobewertung von Fluazinam zu berücksichtigen.
3: Konstanze Bayer mit einem Beitrag über den Vorwurf mehrerer Wissenschaftler, dass das Pestizid Fluazinam doch schädlich sein soll, anders als ursprünglich vom Hersteller angegeben.
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11: Mit Viktor List. Die Tage von Julian Nagelsmann als Fußball-Bundestrainer dürften gezählt sein. Wie die Bild-Zeitung berichtet, hat es heute in Frankfurt ein Krisentreffen gegeben zwischen Nagelsmann, DFB-Präsident Bernd Neuendorf, Geschäftsführer Andreas Rettig, Sportdirektor Rudi Völler und auch Bundesliga-Präsident Hans-Joachim Watzke war dabei. Und dort soll ihm die Verbandsspitze nahegelegt haben, zurückzutreten. Nagelsmann habe bis Ende der Woche Bedenkzeit erhalten, heißt es. Als möglicher Nachfolger läuft derzeit alles auf Jürgen Klopp raus, glaubt auch ARD-Experte Bastian Schweinsteiger.
12: Ich glaube, dass es passieren wird. Natürlich ist es noch nicht sicher alles, aber ich habe das Gefühl, dass es wahrscheinlich so passieren wird. Ich glaube, dass Jürgen Klopp ein großer Trainer ist und dass er eine Aufbruchsstimmung erzeugen kann. Und ich glaube, hinblick der Europameisterschaft wäre das sehr wichtig. Ja.
11: Unsere Nachbarn aus Österreich, die sind noch im Turnier. Im Übrigen ist es zum ersten Mal überhaupt, dass der ÖFB länger dabei ist als Deutschland. Gut, die spielen heute ihr 16. Finale halt, müssen da gegen Spanien ran. Und das ganze Land ist im Ausnahmezustand, kann es kaum erwarten. Anne von Eickels.
13: Die Kinder in Österreich, die haben heute sogar von ganz oben die Erlaubnis, lange aufzubleiben und das Spiel gegen Spanien zu gucken. Alexander Van der Bellen, der österreichische Bundespräsident, der hat alle Eltern gebeten, ein Auge zuzudrücken, trotz der Anstoßzeit um 21 Uhr. Und da müssten ja viele Kids eigentlich schon im Bett liegen. Aber das ist heute in Österreich schon ein sehr besonderer Fußballtag. Im Land von Kaiserin Sissi, da regiert gerade König Fußball. Denn die Nationalmannschaft mit dem deutschen Trainer Ralf Rangnick, die spielt zum ersten Mal seit 1954 wieder in einer WM-K.O.-Runde. Und Ralf Rangnick weiß natürlich, dass Österreich krasser Außenseiter ist. Doch er sagt auch, wir haben nichts zu verlieren, aber sehr, sehr viel zu gewinnen. Und dafür drückt ganz Österreich die Daumen, ob groß oder klein.
11: Unsere Nachbarn heute ab 21 Uhr ist Anstoß. Ja, und auch die österreichische Torwartlegende Otto Konrad, die hat sich gemeldet mit einem kleinen Augenzwinkern.
14: Wir werden heute am Abend gegen die Spanier in Dallas unsere Ehre retten. Unsere, meine ich jetzt, euch als Lieblingsnachbarn werden wir rächen. Und ja, ich muss ganz ehrlich sagen, ich hätte es gerne gesehen, dass wir uns im Halbfinale wiedersehen. Das habt uns ihr leider Gottes jetzt zunichte gemacht. Wir werden aber mit stolzer Brust Mitteleuropa bei dieser Weltmeisterschaft vertreten. Ich gehe mir davon aus, dass wir ein bisschen mehr Glück brauchen gegen die Spanier, aber grundsätzlich bin ich sehr, sehr zuversichtlich, weil wir gewinnen sowieso.
11: Ich sage ja, Augenzwinkern. Ab 21 Uhr ist Anpfiff zwischen Österreich und Spanien im 16. Finale. Und um 1 Uhr nachts geht's dann zwischen Portugal und Kroatien los. Und damit zum Golf vor den Toren Münchens in Eichenried. Da schlagen die besten Golfer bei den BMW Open wieder ab. Und mittendrin ist mein Kollege Taufik Khalil, zumindest auf dem Reporterplatz. Taufik, gestern sind ja alle eher davon geschwommen aufgrund des vielen Regens. Wie sind denn die Bedingungen heute und wie hat der Platz das verkraftet?
15: Ja, der Platz hat das super verkraftet. Also das ist schon alles top. Man wusste nicht genau, der viele Regen, nachdem es lange nicht geregnet hat, steht das dann alles oder geht das? Aber der Platz schaut wirklich gut aus. Man sieht allerdings viele braune Flecken. Also die letzten Wochen haben den Platz zugesetzt. Vor allen Dingen das Raff, das in Eichenried immer das ist, was du brauchst, weil der Platz sonst eher einfach ist. Das ist überhaupt nicht gewachsen. Deswegen ist es relativ einfach. Vorne in Führung sind dann auch drei Südafrikaner. Ich weiß nicht, ob die das gewöhnt sind. Mit so Ergebnissen von 8 unter Par. Also spielen dann hier auf dem Par 72 Platz heute eine richtig gute 64 und ja, das ist dann schon echt was Gutes.
11: Aus bayerischer Sicht die Augen auf den Regensburger Matti Schmidt gerichtet. Wie schlägt er sich bisher?
15: Ja, es geht auf und ab und ach, das, und jetzt geht's schon wieder ab. Also er spielt eigentlich richtig gut, aber es fehlt immer eine Nuance, ein paar Zentimeter. Auch jetzt wieder, er schiebt hier die Putts auch aus einem Meter dann Zentimeter am Loch vorbei. Er liegt bei -2, ist im Moment damit bester Deutscher. Nach oben aber noch viel Luft, vor allem beim Putten.
11: Sagt Taufik Khalil live von den BMW Open in Eichenried bei München.
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3: A3 in Nürnberg Richtung Würzburg. Die Sperre zwischen Geiselwind und Wiesentheid ist aufgehoben. Nur die rechte Spur ist wegen der Bergungsarbeiten noch gesperrt. Dort 9 Kilometer Stau. A7 Fulda Richtung Würzburg. Zwischen Fuldaer Dreieck und Bad Brückenau-Wildflecken 10 Kilometer Stau. A8 München Richtung Salzburg zwischen Bad Aibling und Rohrdorf, Stau an einer Baustelle. A8 Salzburg Richtung München zwischen Fraßdorf und Rosenheim, 7 Kilometer Stau ebenfalls an einer Baustelle. A9 München Richtung Nürnberg zwischen Manching und Denkendorf, stockender Verkehr wegen Bauarbeiten. A9 Nürnberg Richtung München zwischen Pfaffenhofen und Allershausen, ein Unfall auf der mittleren Spur. A99 Westumfahrung München Richtung Lindau zwischen Fröttmanning Nord und Dreieck Allach, 10 Kilometer stockender Verkehr an einer Baustelle. Und die B305 Salzburg Richtung Berchtesgaden ist zwischen Marktschellenberg und Unterau wegen eines brennenden Fahrzeugs gesperrt.

Das Wetter in Bayern meist freundlich mit Sonne und Wolken, in Alpennähe leichte Schauerneigung bei 24 bis 30 Grad. In der Nacht von Nordwesten her vereinzelt etwas Regen und Tiefstwerte zwischen 17 und 11 Grad. Morgen im Süden Bayerns bewölkt und in Richtung Alpen etwas Regen, später wird es dann freundlicher. Im Norden gleich trocken mit Sonne und Wolken. Am Samstag dann sonnig, am Sonntag teils sonnig, teils bewölkt und vereinzelt Regen.

0: Es ist 16 Uhr.
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0: Und das sind einige unserer Themen. Wir stellen ausführlich die Maßnahmen vor, die die Koalition in ihr Reformpaket gepackt hat. Gleich in Kürze und dann ganz ausführlich in unserem Thema des Tages um 16.20 Uhr. Wir schauen nach Dresden, dort wurde ein neues Infineon-Werk eröffnet und wir schauen auf ein EuGH-Urteil. Da geht es um eine Milliardenstrafe für Google und wir klären, was dahinter steckt. Am Mikrofon heute Nachmittag ist Joachim Dangel. Stellenabbau, Betriebsschließungen, Bürokratiewahnsinn. Die Liste der Dinge, die in Deutschland derzeit nicht richtig rundlaufen, ist lang. Und die Forderungen, dass sich etwas tun muss, dass die Wirtschaft Impulse braucht, sind vehement. Deutschland wieder flott kriegen, das will Bundeskanzler Merz jetzt mit einer Reihe von Reformvorhaben. Die Koalitionsspitzen von Union und SPD haben sie am Vormittag vorgestellt und auch diese Liste ist lang. Isabel Karas aus dem ARD-Hauptstadtstudio stellt die Einzelheiten vor.
2: Bundeskanzler Friedrich Merz sprach von einem guten Tag für Deutschland und kündigte mehr als 30 Maßnahmen zur Stärkung von Wirtschaft, Arbeitsmarkt und Sozialstaat an. Geplant sind unter anderem Steuerentlastungen für mittlere und geringe Einkommen. Nach Angaben von SPD-Chef Lars Klingbeil sollen Familien mit Kindern am stärksten profitieren. Spätestens 2028 soll erreicht werden, dass sie um bis zu 600 Euro im Jahr entlastet werden. Am Arbeitsmarkt sollen sachgrundlose Befristungen, also befristete Arbeitsverträge ohne konkreten Grund, künftig bis zu 48 Monate möglich sein. Zudem wird die telefonische Krankschreibung abgeschafft. Eine Arbeitsunfähigkeitsbescheinigung soll wieder ab dem ersten Krankheitstag erforderlich sein. Daneben bekräftigte Merz die Pläne der Koalition für die Reform der gesetzlichen Rente und der Krankenversicherung. Die Vorschläge zur Rente sollen noch in diesem Jahr gesetzlich umgesetzt werden. Die Gesundheitsreform soll bereits in der nächsten Woche im Bundestag und Bundesrat beschlossen werden. Der Bundeskanzler rief außerdem die Bürgerinnen und Bürger dazu auf, die Reformen zu unterstützen. Deutschland müsse jetzt gemeinsam Lust auf die Zukunft entwickeln.
0: Und die Bundesregierung will für mehr bezahlbaren Wohnraum sorgen. Dafür soll eine bundeseigene Wohnungsbaugesellschaft gegründet werden. Gleichzeitig soll die Verstaatlichung von Wohnungsbaugesellschaften verhindert werden. Was die Regierung damit erreichen will, erklärt Nicole Markwald.
3: Bundeskanzler Friedrich Merz spricht von einer wichtigen Weichenstellung beim Thema Wohnen. Der Plan? Die Gründung einer Wohnungsbaugesellschaft für bezahlbares Wohnen. Es soll vor allem dort gebaut werden, wo Familien keine bezahlbaren Wohnungen finden, heißt es in dem gemeinsamen Beschluss der Koalition. Dazu soll verhindert werden, dass Wohnungsbaugesellschaften verstaatlicht werden. Wir wollen bauen, nicht enteignen, betonte Vizekanzler Lars Klingbeil von der SPD. Besonders in Berlin wird wegen der Wohnungsknappheit und den steigenden Mietpreisen seit Jahren über die Enteignung großer Wohnungsbaukonzerne diskutiert. 2021 stimmte eine Mehrheit in der Hauptstadt für einen Volksentscheid mit dem Titel Deutsche Wohnen und Co. enteignen. Daraufhin verabschiedete das Berliner Abgeordnetenhaus im März dieses Jahres ein Rahmengesetz, das dies grundsätzlich ermöglicht. Das Signal aus der Koalition ist nun, Landesverstaatlichungen soll es nicht geben. Derartige Vorhaben würden den privaten Wohnungsbau gefährden.
0: Es war ein Bau im Rekordtempo. Anfang Mai 2023 war Spatenstich für das neue Infineon-Werk in Dresden. Heute ist die Produktionsstätte des deutschen Chipherstellers in Betrieb gegangen. Die Kosten dafür lagen bei rund 5 Milliarden Euro. Etwa 1000 neue Jobs sollen entstehen und hergestellt werden in dem neuen Werk von Infineon Leistungshalbleiter, die unter anderem für Elektroautos, erneuerbare Energien, Rechenzentren und Industrieanlagen gebraucht werden. Daniel Schrödel war bei der Eröffnung mit dabei.
4: Der deutsche Halbleiterriese Infineon hat seinen Neubau 3 Monate früher fertiggestellt als geplant. Für Vorstandschef Jochen Hanebeck geht von der bislang größten Einzelinvestition des Unternehmens ein Impuls für Deutschland und Europa aus.
5: Mit dieser hochmodernen Fertigung werden wir auch künftig die Dekarbonisierung und die Digitalisierung weiter vorantreiben. Hier fertigen wir Produkte, die den Ausbau erneuerbarer Energien, Fahrzeuge der Zukunft ermöglichen, sauberer, sicherer, smarter und KI-Rechenzentren zum Laufen bringen.
4: Produziert werden in der neuen Fabrik sogenannte Leistungshalbleiter. Dafür nimmt Infineon aus der eigenen Tasche rund 4 Milliarden Euro in die Hand. Knapp 1 Milliarde Euro staatliche Fördergelder kommen dazu. Für Bundesdigitalminister Carsten Wildberger, CDU, der Kanzler Merz aus Termingründen in Dresden vertritt, ist das Geld gut angelegt.
6: Was hier produziert wird, macht andere Zukunftstechnologien, inklusive der KI, Mobilität, Energie eben erst möglich. Souverän ist eben nur der, wer die entscheidenden Technologien versteht, beherrscht und auch selbst skalieren kann. Genau darum geht es in diesen Zeiten, um die Handlungsfähigkeit des Standorts Deutschland.
4: Bislang kommen die Chips überwiegend aus Asien. Die EU will aufholen und setzt großzügig subventioniert auf eigene Produktion. Dresden spielt dabei in Europa eine zentrale Rolle. Bereits 85.000 Beschäftigte arbeiten im Freistaat in der Mikroelektronikbranche. Sachsens Ministerpräsident Michael Kretschmer spricht von einem weiteren Meilenstein für den Standort.
7: Und Infineon hat sich entschieden für diese Investitionen vor 3 Jahren, weil sie gesagt haben, das ist der beste Standort für Mikroelektronik. Wenn man sich anschaut, 5 Milliarden Euro bei einem Gesamtumsatz im vergangenen Jahr von 15 Milliarden, das ist eine irre Investitionssumme.
4: Rund 1.000 neue Jobs entstehen allein in dieser Fabrik. Heißt, jeder neue Arbeitsplatz hier wird mit rund 1 Million Euro Steuergeld gefördert. Ökonomen bezweifeln mitunter, dass Milliardenhilfen für Neuansiedlungen nötig sind, weil der Chipmarkt ohnehin wächst. Infineon-Vorstandschef Hanebeck hält dagegen.
8: Ich glaube, die Vergleiche hier pro Mitarbeiter springen zu kurz, weil auf der einen Seite schaffen wir viele, viele Arbeitsplätze hier auch im Ökosystem, also nicht nur bei Infineon. Und zum anderen muss man realisieren, dass die Halbleiterindustrie zu einer der kapitalintensivsten Industrien in der Welt gehört, vor allen Dingen in der Größe.
4: Fest steht, mit der neuen Fabrik verdoppelt Infineon seine Produktionskapazitäten in Dresden. Und die Chipindustrie in Sachsen wächst weiter. Schon im nächsten Jahr will das Joint Venture ESMC die nächste große Chipfabrik eröffnen. 2028 plant GlobalFoundries dann noch eine weitere Werkseröffnung in Dresden.
0: Google muss eine Geldstrafe in Milliardenhöhe bezahlen. Das hat heute der Europäische Gerichtshof in Luxemburg entschieden. Verhängt hatte die Strafe ursprünglich die EU-Kommission. Das Unternehmen habe Herstellern von Android-Smartphones und Mobilfunkanbietern illegale Beschränkungen auferlegt. Alena Lackmüller.
9: Es ist die bislang höchste Wettbewerbsstrafe, die EU-Kommission jemals verhängt hat. 4,3 Milliarden Euro sollte Google zahlen. Der Grund? Google habe seine beherrschende Stellung auf dem Markt ausgenutzt. Getroffen habe es seit 2011 Hersteller, die für ihre Handys das Google-Betriebssystem Android nutzen. Android ist kostenlos. Wenn aber der passende Google Play Store auf dem Handy installiert werden sollte, damit die Handynutzer weitere Apps runterladen können, hat Google das an Bedingungen geknüpft. Die Handyhersteller mussten zugleich den Google-Browser Chrome und die Google-Suche vorinstallieren. Wenn viele Nutzer die vorinstallierten Google-Produkte verwenden, ist das gut für Google, denn mit der Suchmaschine nimmt Google am meisten Geld ein. Unter anderem wegen dieser Geschäftspraktiken verhängte die EU-Kommission 2018 ursprünglich eine Geldbuße von 4,3 Milliarden Euro. Google änderte daraufhin seine Geschäftspraxis, aber klagte gegen die hohe Geldbuße. Jedoch weitgehend erfolglos. Der Europäische Gerichtshof hat nun entschieden, Google muss statt 4,3 nun 4,1 Milliarden Euro zahlen.
0: Seit etwa 1,5 Jahren sitzt der Immobilieninvestor René Benko in Untersuchungshaft. Er soll nach der Insolvenz seines Unternehmens Gläubiger geschädigt haben. Und seit heute ist klar, er bleibt auch erstmal im Gefängnis. Der oberste Gerichtshof Österreichs hat die Berufung von Benko abgewiesen. Aus Wien David Freches.
10: Das höchste Gericht des Landes hat damit ein Urteil aus dem Oktober bestätigt. Damals hatte das Landgericht Innsbruck René Benko zu 2 Jahren Haft verurteilt wegen betrügerischen Bankrotts. Der in die Pleite gerutschte Unternehmer wurde bei diesem Verfahren aber nur in einem von 2 Anklagepunkten schuldig gesprochen. Das Gericht in Innsbruck war überzeugt davon, dass der Gründer des Handels- und Immobilienkonzerns Signer versucht hatte, 300.000 Euro im Rahmen seiner Insolvenz beiseite zu schaffen. Diese Summe hatte er nach einer Schenkung von seiner Mutter an eben diese zurücküberwiesen. Das Gericht sagte damals, weil das im Herbst 2023 passiert ist, also in einer Phase, in der die finanziellen Probleme schon sehr erkennbar waren, ging es René Benko nur darum, die Liquidität zu sichern, nicht bei ihm selbst, aber bei jemandem anders. Im 2. Anklagepunkt wurde René Benko damals freigesprochen. Eine Mietkostenvorauszahlung von 360.000 Euro über 4 Jahre für eine Villa der Benkos, die über verschiedene Gesellschaften läuft und vereinfacht gesagt auch über die Mutter. Diese Zahlung sei verhältnismäßig gewesen, entschied das Gericht damals. Der oberste Gerichtshof ist letztlich vollkommen der Staatsanwaltschaft gefolgt. Das heißt, es ist nicht nur der Schuldspruch gegen René Benko bestätigt, sondern auch der teilweise Freispruch für ihn wieder aufgehoben worden. Der Fall der Mietkostenvorauszahlung muss damit neu verhandelt werden.
0: Das Bundesverfassungsgericht hat das Verbot von Sexpuppen mit kindlichem Erscheinungsbild bestätigt. Seit 2021 ist es in Deutschland verboten, Sexpuppen, die wie Kinder aussehen, zu besitzen, zu erwerben oder zu verkaufen.

0: Die Mehrheit der Richter in Karlsruhe sah es anders. Es sei zwar nicht eindeutig wissenschaftlich belegt, dass es durch den Gebrauch von Sexpuppen mehr reale Missbrauchstaten gäbe, dennoch sei die Einschätzung des Gesetzgebers zumindest vertretbar, dass ein Verbot die Gefahr von Übergriffen auf Kinder senke. Das Verbot solle die Sexualisierung von Kindern verhindern. Das sei ein legitimer Zweck. Aber nicht alle Verfassungsrichter sahen das so. Ein Richter sprach bezüglich des Verbots von Moralgesetzgebung ohne hinreichend rationale Grundlage, eben weil die Forschungslage nicht klar sei. Er wurde jedoch überstimmt, das Verbot bleibt in Kraft.
1: In der vergangenen Nacht hat Russland wieder mehrere Städte in der Ukraine ins Visier genommen und besonders betroffen war die Hauptstadt Kiew. Die Angriffe haben laute Explosionen ausgelöst und die Stadt über Stunden hinweg erschüttert. Betroffen waren alle 10 Bezirke Kiews, von dort berichtet Rebecca Barth.
2: Es sei der größte Luftangriff auf die ukrainische Hauptstadt seit Beginn der russischen Vollinvasion gewesen, sagt Bürgermeister Vitali Klitschko am Morgen. Mehr als 1 Dutzend Menschen werden in dieser Nacht in Kiew getötet, nahezu 100 weitere verletzt. Noch am Morgen hängt dicker schwarzer Rauch in der Luft, Dutzende Wohngebäude seien schwer beschädigt oder teilweise zerstört worden, geben die Behörden an. Nach Angaben von Präsident Zelensky hatte Russland in der Nacht fast 500 Drohnen und mehr als 70 Raketen gegen die Ukrainer eingesetzt. Demnach habe es sich bei fast der Hälfte aller eingesetzten Raketen und Marschflugkörper um ballistische Raketen gehandelt. Diese gelten als sehr schwer abzuwehren. Die Ukraine ist hier bei der Verteidigung besonders abhängig vom amerikanischen Flugabwehrsystem Patriot. Außenminister Andriy Sybiha forderte die Partner der Ukraine am Morgen dazu auf, bei der Unterstützung mit weiteren Mitteln zur Luftverteidigung nicht zu zögern. Den russischen Angriff bezeichnete er als massives Kriegsverbrechen. Im Fokus stand vor allem die Hauptstadt Kiew. Explosionen wurden jedoch auch in mehreren Regionen im Norden und Südosten des Landes gemeldet.
1: Schon wieder sind bei einem schweren Busunglück in Südafrika zahlreiche Menschen ums Leben gekommen, diesmal in der Provinz Western Cape im Süden des Landes. Über die Einzelheiten berichtet aus Johannesburg Stefan Überbach.
3: Laut Polizeiangaben hatte sich am frühen Morgen auf der Autobahn N1 etwa 200 Kilometer nordöstlich von Kapstadt ein vollbesetzter Reisebus mit Anhänger auf offener Strecke überschlagen. Dabei kamen mindestens 16 Menschen ums Leben. Viele der Businsassen wurden bei dem Unfall offenbar aus dem Fahrzeug geschleudert. 20 zum Teil Schwerverletzte sind zur Behandlung in umliegende Krankenhäuser gebracht worden. Einige Passagiere sollen noch in dem Fahrzeugwrack eingeklemmt sein. Rettungskräfte versuchen, sie zu befreien. Nach ersten Erkenntnissen der Behörden könnte der Busfahrer die Kontrolle über sein Fahrzeug verloren haben, als er versuchte, einem Lieferwagen auszuweichen. An Bord des Busses sollen 73 Fahrgäste gewesen sein, darunter viele Kinder. Auf den Straßen Südafrikas kommt es immer wieder zu schweren Unfällen. Zu den häufigsten Ursachen gehören zu hohes Tempo, riskante Überholmanöver sowie Alkohol oder Drogen am Steuer. Oft sind aber auch Fahrer übermüdet oder die Autos, Lastwagen und Busse in einem schlechten technischen Zustand.

0: Es ist 16.15 Uhr.
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0: Andreas Dierschel mit den Nachrichten.
2: Bundesregierung will Geringverdiener entlasten. Von der geplanten Steuerreform sollen vor allem kleine und mittlere Einkommen profitieren. Laut Kanzler Merz kostet das den Staat insgesamt 10 Milliarden Euro pro Jahr. Künftig soll es auch beim Arbeitsrecht Lockerungen geben. Geplant ist, dass befristete Verträge künftig bis zu 6-mal verlängert werden können. Neue Regeln zu Krankschreibung stoßen auf Kritik. Der Sozialverband VdK spricht von einer Misstrauenskultur. Der Chef der Kassenärztlichen Bundesvereinigung Gassen sagte, es grenze an Irrsinn, abertausende Menschen in die Praxen zu jagen für das Ausfüllen von Zetteln. Künftig soll die telefonische Krankschreibung abgeschafft werden.

0: werden. Außerdem können Arbeitgeber künftig ab dem ersten Krankheitstag eine Arbeitsunfähigkeitsbescheinigung verlangen. Infineon eröffnet neue Chipfabrik. 3 Monate früher als geplant kann die Arbeit im Werk in Dresden beginnen. Nach Unternehmensangaben wurden rund 5 Milliarden Euro in die Fabrik investiert. Dort werden Mikrochips produziert. Die Nachfrage steigt auch wegen des Booms bei künstlicher Intelligenz. Behörden melden Schlag gegen Online-Gruppen. Laut Europol sind Ermittler erstmals gegen ein Netzwerk von Männern vorgegangen, die ihre Partnerinnen betäuben, sexuell missbrauchen und die Aufnahmen dann ins Netz stellen. Fast 160 mutmaßliche Opfer und Täter wurden demnach identifiziert. Deutsche und britische Behörden waren an dem Einsatz beteiligt. Südfrankreich kämpft gegen Waldbrände. Nach Angaben der Feuerwehr sind allein nördlich der Stadt Narbonne bereits 900 Hektar abgebrannt. Insgesamt wurden schon 12.000 Hektar vernichtet. Etwa 600 Menschen mussten zeitweise in Notunterkünfte. Derzeit gilt in 6 Departements am Mittelmeer die höchste Waldbrandwarnstufe. Das Wetter in Bayern, Sonne und Wolken bei 24 bis 30 Grad.
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2: Das Gericht hat
3: mit Ursula Trischler. Das Verwaltungsgericht München hat Identitätskontrollen an der deutsch-österreichischen Grenze für rechtswidrig erklärt. Allerdings nicht grundsätzlich, sondern konkret in 3 Verfahren. Geklagt hatten 3 Männer, die im vergangenen Jahr auf ihre Identität überprüft worden waren. Maike Vöckersberger berichtet.
2: Das Gericht hat in seinem Urteil festgestellt, dass die konkreten Identitätskontrollen der Kläger rechtswidrig waren, weil sie unvereinbar mit dem neuen Schengener Grenzkodex seien. Aber die Entscheidung besagt nicht, dass die Praxis der Grenzkontrollen grundsätzlich illegal ist. Der zusätzliche Eilantrag eines Klägers gegen die Bundesrepublik auf Unterlassen zukünftiger Kontrollen wurde vom Gericht abgelehnt. Nach Ansicht der Richter sind die Voraussetzungen für zukünftigen Rechtsschutz nicht erfüllt. Die Urteilsbegründung wird in den kommenden Wochen den Beteiligten zugestellt. Das Gericht hat die Berufung zugelassen.
3: Volle Parkplätze am Eibsee, Staus Richtung Walchensee und überfüllte Wanderwege. Das soll in Oberbayern künftig seltener werden. Der Verein Tourismus Oberbayern München setzt künftig stärker auf digitale Besucherlenkung, berichtet Martin Breitkopf.
4: Zentraler Baustein der Besucherlenkung ist der Ausflugsticker Bayern. Das Online-Angebot zeigt schon vor der Anreise, wie stark Parkplätze, Sehenswürdigkeiten oder Ausflugsziele ausgelastet sind. Außerdem informiert es über Sperrungen die Verkehrslage und schlägt weniger besuchte Alternativen vor. Künftig sollen dafür verstärkt Echtzeitdaten und Prognosen genutzt werden. Ergänzend bewirbt der Tourismusverband mit den sogenannten Geheimatorten gezielt weniger bekannte Ausflugsziele. Alle Ziele sind gut mit Bus und Bahn erreichbar und sollen Besucher bewusst abseits der großen Hotspots führen. Auch die Wasserradlwege und mehr als 120 Touristikinformationen helfen dabei, Gäste besser über die Region zu verteilen. So sollen Natur und Infrastruktur entlastet werden und gleichzeitig mehr Orte vom Tourismus profitieren.
3: Die staatliche Feuerwehrschule in Würzburg bildet gerade wieder Flughelfer aus für den Löscheinsatz aus der Luft. Die Ausbildung dauert 4 Tage und sorgt aktuell für mehr Flugverkehr in der Region. Lukas Hart berichtet.
5: Landeplätze vorbereiten und Wasserbehälter an schwebenden Helikoptern befestigen. Das und mehr lernen die Feuerwehrfrauen und Männer in der Flughelferschulung. Sie üben laut Feuerwehrschule an Hubschraubern des Heers, der Landespolizei und eines Privatunternehmens unter Realbedingungen. Denn jetzt im Sommer steigt bayernweit aufgrund der starken Hitze das Waldbrandrisiko. Auch in Unterfranken. In Kitzingen meldet der Deutsche Wetterdienst zum Wochenende wieder hohe Gefahr. Alarmstufe 4 von 5.
3: In Wenzenbach im Landkreis Regensburg wurde heute bei der Leerung der Restmülltonnen offenbar Reizgas freigesetzt. Laut Polizei bemerkte der Fahrer über eine Kamera, dass sich Gas in der Mülltrommel des Müllautos bildete. Kurz darauf bekamen er und ein weiterer Mitarbeiter Hustenreiz und Kopfschmerzen. Die alarmierte Freiwillige Feuerwehr stellte dann geringe Rückstände von Ammoniak fest. Was genau die Gasbildung ausgelöst hat, ermittelt jetzt die Polizei. 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
6: 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Wettbewerbsfähige Unternehmen, entlastete Haushalte, bezahlbares Wohnen und sichere Arbeitsplätze. Das ist ein regelrechter Rundumschlag an Maßnahmen, mit dem die Bundesregierung zum Koalitionsausschuss angetreten ist. Oder wie es Kanzler Friedrich Merz formuliert:
7: Wir wollen Deutschland wieder flott kriegen.
6: Die ganze Nacht wurde getagt. Heute stellte die Regierung dann die Ergebnisse vor. Die wichtigsten will ich jetzt besprechen mit Jakob Meyer aus dem ARD-Hauptstadtstudio. Hallo Jakob.
8: Hallo Joe.
6: Ein 12-seitiges Papier und 34 einzelne Maßnahmen haben Kanzler Merz, Arbeitsministerin Baas, Finanzminister Klingbeil und CSU-Chef Söder heute vorgestellt. Fangen wir mal an mit dem Ergebnis, das die Menschen in Bayern am meisten bewegt. Wir haben das mal nachgeschaut anhand des Suchvolumens im Netz, und zwar betrifft das diesen Satz.
7: Wir schaffen die telefonische Krankschreibung ab und führen die Vorlage einer Arbeitsunfähigkeitsbescheinigung ab dem ersten Krankheitstag ein.
6: Das klingt nach einem echten Hammer. Erklärt hat Merz das so?
7: Das ist eine harte Entscheidung, das wissen wir. Aber wir können uns diesen Wettbewerbsnachteil durch lange Abwesenheiten in den Unternehmen nicht länger leisten.
6: Und jetzt die Frage an dich, Jakob. Gibt es schon Reaktionen darauf? Also Arbeitnehmerverbände werden das mit Sicherheit nicht hinnehmen wollen.
9: Ja, und vor allem sind es Ärztevertreterinnen und Vertreter, die das nicht hinnehmen wollen. Die sagen, da kommen zusätzliche Belastungen auf die Praxen zu. Laut Bundesärztekammer hat sich diese telefonische Krankschreibung, die wir jetzt haben, nämlich bewährt. Sie wurde nicht missbraucht. Ganz grundsätzlich sagen Ärzteverbände, dass die Zahl der Krankschreibungen zugenommen hat seit 2022, liegt darin, dass die Zahl der Krankschreibungen digital an die Kassen übermittelt wird und dass es eben dadurch gestiegen ist. Also die Bundesärztekammer sagt, dass die Praxisteams, die jetzt schon an der Kapazitätsgrenze arbeiten, zusätzlich belastet würden, und der Hausärzteverband befürchtet eine Bürokratiewelle. Man muss ganz grundsätzlich sagen, dass es auch jetzt schon möglich ist, dass Betriebe schon ab dem ersten Fehltag einen Attest einfordern. Das geht also auch jetzt schon. Und Merz hat eben auch betont, dass man auch künftig nach der strengen Regel durchaus Regelungen finden kann im Betrieb, die von dieser schnellen Arbeitsunfähigkeitsbescheinigung abweichen. Also auch künftig ist Abweichen möglich, wenn das tarifvertraglich oder sonst wie zwischen Arbeitnehmern und Betrieb vereinbart wird. Hm.
6: Gleich mehrere Beschlüsse, die betreffen den Arbeitsmarkt. In einer ersten Stellungnahme hat sich Andrea Nahles, die Chefin der Bundesagentur für Arbeit, im Großen und Ganzen zufrieden gezeigt. Ein Beschluss sticht hervor, und der betrifft die sogenannte sachgrundlose Befristung. Für den Kanzler ist das der wichtigste Punkt von allen. Worum geht's da?
9: Da geht es darum, dass befristete Arbeitsverhältnisse künftig deutlich mehr und häufiger möglich sind, nämlich doppelt so lange und doppelt so oft wie derzeit. Also künftig sind befristete Arbeitsverhältnisse 4 Jahre lang möglich und bis zu 6-mal hintereinander. Derzeit sind es 2 Jahre und 3-mal. Das soll Unternehmen mehr Spielraum geben, das soll den Arbeitsmarkt flexibler machen. Gewerkschaften kritisieren das, Arbeitgeberverbände loben diese Maßnahme. Also das ist eine Maßnahme, die eben zu dem großen Ziel beitragen soll, dass Deutschlands Wirtschaftswachstum wieder vorankommt.
6: Mehr Hürden bei der Krankschreibung. Dann gibt es noch eine Lockerung beim Lieferkettengesetz. Die Regierung zeigt das, wofür Merz ohnehin ja steht. Arbeitnehmer sollen härter arbeiten, Unternehmen wachsen. Aber es gibt auch soziale Beschlüsse, etwa die Reichensteuer wird angehoben, auch mit Zustimmung der CSU, wie Markus Söder bestätigt hat.
10: Ja, die Reichensteuer wird erhöht. Das haben wir mitgetragen, weil wir glauben, dass das im Rahmen eines Kompromisses denkbar ist.
6: Und Geringverdiener sollen im Gegenzug steuerlich entlastet werden. Wir hören mal Finanzminister Klingbeil.
11: Es sind vor allem Familien mit Kindern, die in den Fokus gerückt sind. Und spätestens im Jahr 2028 wird durch die Maßnahmen, die wir jetzt auf den Weg bringen, erreicht werden können, dass Familien mit Kindern bis zu 600 Euro entlastet werden und mehr Geld in der Tasche haben. Der Grundfreibetrag, der Kinderfreibetrag, das Kindergeld und die Erhöhung des Arbeitnehmerpauschbetrages führen dazu, dass wir eine deutliche Entlastung in unserem Land erreichen.
6: Also es entspricht einem Entlastungsvolumen von 10 Milliarden Euro pro Jahr. Jakob, das Geld kommt dann aus der Reichensteuer, aber reicht das auch?
9: Nein, das reicht nicht. Also wenn es gut läuft, bringt die Ausweitung der Reichensteuer, also das bedeutet, dass ab 250.000 Euro Einkommen 45% gelten und dann ab 280.000 Euro 47% Reichensteuer. Das würde unter dem Strich, wenn es gut läuft, etwa 3 Milliarden Euro an Mehreinnahmen bringen. Wie gesagt, wir brauchen 10 Milliarden, also für die Gegenfinanzierung der Steuerentlastung reicht das nicht. Deswegen soll es außerdem auch höhere Steuern auf Minijobs geben. Da sind es jetzt 2, künftig dann 5%. Und die reduzierte steuerliche Absetzbarkeit von Handwerkerleistungen, da soll es von 20 auf dann 15% sinken. Und da soll unter dem Strich dann eben diese Entlastung von 10 Milliarden Euro gegenfinanzieren.
6: Was aufgefallen ist, alle vier, die diese Ergebnisse da heute vorgetragen haben, haben betont, wie vertrauensvoll alle Parteien offenbar zusammengearbeitet haben.
8: An dieser Stelle will ich sagen, bin ich sehr dankbar, dass es uns wirklich gelungen ist, hier gemeinsam diesen Weg zu finden.
10: Es zeigt eben einfach, dass die Koalition handlungsfähig ist.
7: Noch einmal an die Kolleginnen und Kollegen, herzlichen Dank für diese gute und erfolgreiche Zusammenarbeit mit dem, was wir gestern Abend gemeinsam beschlossen haben.
6: Also man will unbedingt Einigkeit demonstrieren. Jakob, weißt du was darüber, ob das hinter den Kulissen wirklich so war?
9: Allein die Tatsache, dass sie sich auf etwas verständigt haben und das relativ schnell. Also ich war gestern skeptisch, dass das so schnell gehen wird und sie heute wirklich um 9 Uhr vormittags dann Beschlüsse präsentieren können. Allein, dass sich Union und SPD da zusammengerauft haben, das zeigt ja, dass sie beide, dass sie vorankommen wollen und dass sie noch die Kraft zum Kompromiss haben. Das wirkte ja nicht immer so. Also wenn wir uns zurückerinnern an Ende April an den Koalitionsausschuss in der Villa Borsig, das ist im Streit geendet mit mageren Beschlüssen. Da sah es nicht so aus, als ob die beiden noch die Kraft zum Reformkompromiss haben. Und das sieht heute Vormittag und jetzt deutlich anders aus. Also egal, wie man zu den Beschlüssen im Einzelnen steht, wie man sie inhaltlich wertet. Und da gehen ja die Meinungen deutlich auseinander, wie wir jetzt schon sehen. Es zeigt immerhin, dass die beiden noch zusammenarbeiten wollen. Wir haben Bundeskanzler und CDU-Chef Merz gehört. Wir wollen Deutschland wieder flott kriegen. Also das hört sich schon so an, als hätten die Koalitionspartner gemeinsam noch was vor. Und man muss ja auch sagen, in diesen 34 Beschlüssen, da stehen ja auch noch Sachen drin, die jetzt schon im parlamentarischen Verfahren sind, so wie die Reform der gesetzlichen Krankenversicherung oder die da im Herbst noch rein sollen. Zum Beispiel die Rentenreform, die jetzt dann auf den Weg gebracht werden soll ins parlamentarische Verfahren. Das sind ja wirklich große Brocken, über die Deutschland schon seit Jahren oder Jahrzehnten auch diskutiert, wo gerungen wird darüber, dass man zum Kompromiss kommt. Und jetzt haben Union und SPD zumindest gezeigt, dass sie dazu bereit sind und weitermachen wollen.
6: Vielen Dank, Jakob. Das waren die wichtigsten Ergebnisse aus dem Koalitionsausschuss und Einschätzungen von unserem Korrespondenten aus Berlin. 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
6: A3 Nürnberg Richtung Würzburg zwischen Schlüsselfeld und Wiesentheid 12 Kilometer Stau an einer geräumten Unfallstelle. A3 Frankfurt Richtung Würzburg zwischen Aschaffenburg und Hösbach 8 Kilometer Stau. A7 Fulda Richtung Würzburg zwischen Fulda Dreieck und Bad Brückenau-Wildflecken 10 Kilometer Stau und stockender Verkehr. A8 München Richtung Salzburg zwischen Irschenberg und Rohrdorf 13 Kilometer Stau an einer Baustelle und in Richtung München zwischen Fraßdorf und Rosenheim 7 Kilometer Stau ebenfalls an einer Baustelle. A9 München Richtung Nürnberg zwischen Manching und Denkendorf immer wieder stockender Verkehr. A93 Holledau Richtung Regensburg zwischen Bad Abbach und Regensburg Nord 8 Kilometer stockender Verkehr ebenfalls. A99 Westumfahrung München Richtung Lindau zwischen Wörthening Nord und Dreieck Allach Stau an einer Baustelle. Dann die B305 Salzburg Richtung Berchtesgaden, die ist zwischen Markt Schellenberg und Unterau wegen eines brennenden Fahrzeugs gesperrt. Und B471 Garching Richtung Fürstenfeldbruck zwischen Oberschleißheim und Karlsfeld 3 Kilometer Stau. Das Wetter in Bayern, heute Nacht von Nordwesten her vereinzelt etwas Regen, die Tiefstwerte zwischen 17 und 11 Grad. Morgen im Süden Bayerns bewölkt und in Richtung Alpen etwas Regen, später wird es dann aber freundlicher und im Norden ist es von Anfang an trocken mit etwas Sonne und Wolken.

0: Es ist 16.30 Uhr.
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0: Am Mikrofon ist Julia Walter und um diese Themen geht's in den nächsten Minuten. Gestern Abend und bis in die Nacht haben die Spitzen der schwarz-roten Koalition beraten und sich auf ein Reformpaket geeinigt. Unter anderem mit den Zielen, die Wirtschaft wieder zu stärken, womöglich die Regierung bei den Menschen wieder beliebter zu machen und die Stimmung im Land zu verbessern. Infineon-Chips werden gebraucht für energieeffiziente Autos, für die Stromversorgung von KI-Rechenzentren, für erneuerbare Energien und noch viel mehr. Jetzt hat das Unternehmen in Dresden ein neues Werk eröffnet, um seine Produktionskapazitäten zu verdoppeln. Und die Pius-Bruderschaft hat ein unmissverständliches Verbot von Papst Leo ignoriert. Mehrere Mitglieder bezahlen dafür jetzt mit der Verbannung aus der katholischen Kirche. Wir schauen gleich drauf, was es mit der Bruderschaft eigentlich überhaupt auf sich hat. Von der Rente über den Arbeitsmarkt bis hin zu längeren Sonntagsöffnungszeiten für Bäckereien. Die Spitzen von Union und SPD haben gestern 34 Reformbeschlüsse erarbeitet. Sie alle sollen die Wirtschaft beleben. Unter anderem, indem Steuerzahler von mittleren und geringen Einkommen entlastet werden sollen. In Zukunft könnten Haushalte pro Jahr bis zu 600 Euro mehr Geld zur Verfügung haben. Kirsten Gierschig über weitere Details der Neuerungen.
2: Recht ausgeruht wirken die Vertreter von Union und SPD heute früh im Kanzlergarten. Es half wohl, dass die Verhandlungen gestern noch deutlich vor Mitternacht endeten. Bundeskanzler Friedrich Merz spricht von einem guten Tag für Deutschland und kündigt mehr als 30 Maßnahmen an, mit denen Wirtschaft, Arbeitsmarkt und Sozialstaat gestärkt werden sollen. Das Reformpaket solle Lust auf Zukunft machen, sagt der Bundeskanzler.
3: Deutschland wird Schutz geben, aber nicht fesseln. Deutschland wird mutig sein, aber nicht übermütig. Deutschland wird allen Bürgerinnen und Bürgern einen Spielraum geben für ihre persönliche Lebensentwicklung und ihre Freiheit. Für all das haben wir gestern eine gute gemeinsame Grundlage gelegt in dieser Koalition.
2: Geplant sind unter anderem Steuerentlastungen, die vor allem Familien mit Kindern zugutekommen sollen. Spätestens 2028 sollen sie um bis zu 600 Euro im Jahr entlastet werden, sagt SPD-Chef und Finanzminister Lars Klingbeil. Zur Gegenfinanzierung?
4: Die Spitzeneinkommen am obersten Ende werden einen größeren Beitrag leisten. Das ist eine Frage der Fairness. Die Reichensteuer wird künftig mit 45% ab einem zu versteuernden Einkommen von 250.000 Euro gelten. Und wir führen eine weitere Stufe ab 280.000, ein höherer Reichensteuersatz von 47% ein.
2: Bei den Reformen am Arbeitsmarkt sollen ohne konkreten Grund befristete Arbeitsverträge künftig für bis zu 48 Monate zulässig sein. Zudem wird die telefonische Krankschreibung abgeschafft und Arbeitnehmer müssen ab dem ersten Krankheitstag ein Attest vorlegen. Arbeitsministerin Bärbel Baas, SPD, kündigt zudem härtere Maßnahmen gegen Sozialbetrug an.
5: Wir werden das Thema Sozialleistungsmissbrauch jetzt konzentriert angehen. Es wird im Juli im Kabinett noch einen Aktionsplan dazu geben, den wir auf den Weg bringen.
2: Im Bereich des Wohnens will die Koalition eine eigene Wohnungsbaugesellschaft gründen. Sie reagiert aber auch auf Debatten, vor allem in Berlin, zur Enteignung privater Wohnungsbaugesellschaften. CSU-Chef Söder kündigt an.
6: Wir machen jetzt ein Bundesgesetz, das solche Landesverstaatlichungen nicht möglich machen. Das ist ein gutes Signal.
2: Die Koalition ist sich zudem einig. Die bisher schon bekannten Pläne für eine Rentenreform sollen bis Ende des Jahres gesetzlich umgesetzt werden. Die Gesundheitsreform soll bereits in der nächsten Woche in Bundestag und Bundesrat beschlossen werden.
0: Der deutsche Chip-Hersteller Infineon hat heute sein neues Werk in Dresden eröffnet, die Smart Power Fab. Dafür hat das Unternehmen Milliarden investiert. Entsprechend hoch sind auch die Erwartungen. Das neue Werk soll demnach zentrale Bausteine für wichtige Zukunftstechnologien liefern und Europa unabhängiger bei Mikrochips machen. Arndt Groß war bei der Eröffnung in Dresden dabei.
7: Infineon-Chef Jochen Hanebeck sprach von einem Umsatzpotenzial des neuen Fabrikteils von 5 Milliarden Euro. Ebenso hoch ist die Investitionssumme, 5 Milliarden Euro. Eine Milliarde davon als Förderung vom Staat. Diese Investition komme zum perfekten Zeitpunkt, sagte der Infineon-Vorstandsvorsitzende Hanebeck. Im neuen Dresdner Fabrikteil mit Namen Smart Power Fab sollen Chips produziert werden, die die Stromversorgung für KI-Rechner intelligent steuern. Die Besonderheit, die neuen Reihenräume für die Chipproduktion wurden übereinander gebaut. Diese Bauweise ist ungewöhnlich und dem Umstand geschuldet, dass der Boden unter der Fabrik erschütterungsfrei sein muss, das Werksgelände im Dresdner Norden so besser ausgenutzt wird. Bundeskanzler Merz hatte sein Kommen abgesagt, wurde dann aber aus Berlin zugeschaltet, referierte dann allerdings die jüngst beschlossenen Reformen der Bundesregierung. Mehr zum Thema Mikroelektronik sagte Digitalminister Carsten Wildberger. Er war persönlich zur Eröffnung erschienen. Wildberger sagte, man erlebe etwas Großes, man könne sehen, wenn Können und Kapital zusammenkommen. Die Fabrik sei ein Bekenntnis zu Sachsen, Deutschland und Europa. Sachsens Ministerpräsident Kretschmer, CDU, lobte den gemeinsamen Geist, das parteiübergreifende Verständnis in der Stadt und im Land Sachsen bei der behördlichen Umsetzung für die Werkserweiterung bei Infineon und forderte dazu auf, sich dem weltweiten Wettbewerb zu stellen und das richtige Marktumfeld zu schaffen, warb für weniger Regulierung.
0: Pendler, die jeden Tag von Deutschland nach Österreich in die Arbeit fahren, leiden unter Grenzkontrollen. Drei von ihnen haben dagegen geklagt. Und das Verwaltungsgericht München hat die Kontrollen auch für rechtswidrig erklärt. Aber nicht grundsätzlich, sondern ganz konkret in drei Verfahren. Das bedeutet, die Pendler müssen die Grenzkontrollen weiter hinnehmen. Innenminister Dobrindt hatte sie angeordnet, um die Zahl der unerlaubten Einreisen einzudämmen. Das Urteil ist noch nicht rechtskräftig. Maike Vöckersperger mit den Details.
8: Das Gericht hat in seinem Urteil festgestellt, dass die konkreten Identitätskontrollen der Kläger rechtswidrig waren, weil sie unvereinbar mit dem neuen Schengener Grenzkodex seien. Aber die Entscheidung besagt nicht, dass die Praxis der Grenzkontrollen grundsätzlich illegal ist. Der zusätzliche Eilantrag eines Klägers gegen die Bundesrepublik auf Unterlassen zukünftiger Kontrollen wurde vom Gericht abgelehnt. Nach Ansicht der Richter sind die Voraussetzungen für zukünftigen Rechtsschutz nicht erfüllt. Die Urteilsbegründung wird in den kommenden Wochen den Beteiligten zugestellt. Das Gericht hat die Berufung zugelassen.
0: Grundsätzlich hat jeder ein Recht auf sexuelle Selbstbestimmung. Es gibt ein Aber, denn seit 2021 ist es verboten in Deutschland, Sexpuppen mit kindlichem Aussehen zu kaufen, zu verkaufen und zu besitzen. Ein Eingriff in die Persönlichkeitsrechte. Dementsprechend gab es auch Verfassungsbeschwerden. Das Bundesverfassungsgericht hat sich deshalb mit dem Verbot befasst und kam zum Schluss, es ist rechtens. Der Staat ist verpflichtet, Kinder zu schützen. Christoph Kehlbach zur Begründung des Gerichts.
9: Seit 5 Jahren sind Sexpuppen, die wie Kinder aussehen, in Deutschland verboten. Es steht also unter Strafe, solche Puppen zu besitzen, zu erwerben oder in Verkehr zu bringen. Dieses Verbot ist mit dem Grundgesetz vereinbar, hat heute das Bundesverfassungsgericht in Karlsruhe entschieden. Geklagt hatten 2 pädophile Männer mit dem Argument, das Verbot verletze sie in ihrem Recht auf sexuelle Selbstbestimmung. Der Gebrauch solcher Puppen zur Selbstbefriedigung sei ein Weg, die eigene Sexualität auszuleben, ohne Dritten damit zu schaden. Die Mehrheit der Richter in Karlsruhe saß anders. Es sei zwar nicht eindeutig wissenschaftlich belegt, dass es durch den Gebrauch von Sexpuppen mehr reale Missbrauchstaten gäbe, dennoch sei die Einschätzung des Gesetzgebers zumindest vertretbar, dass ein Verbot die Gefahr von Übergriffen auf Kinder senke. Das Verbot solle die Sexualisierung von Kindern verhindern. Das sei ein legitimer Zweck. Aber nicht alle Verfassungsrichter sahen das so. Ein Richter sprach bezüglich des Verbots von Moralgesetzgebung ohne hinreichend rationale Grundlage, eben weil die Forschungslage nicht klar sei. Er wurde jedoch überstimmt. Das Verbot bleibt in Kraft.
0: Schon seit Jahrzehnten gibt es einen Konflikt zwischen den ultrakonservativen Pius-Brüdern und dem Vatikan in Rom. Jetzt hat die Bruderschaft den Bogen überspannt, indem sie unerlaubt mehrere Bischöfe geweiht hat. Papst Leo XIV. Hat es nicht geschafft, sie davon abzuhalten. Das stellt nach Kirchenrecht einen spalterischen Akt dar. Es folgt quasi automatisch ein Ausschluss aus der Kirche. Sowohl die 4 Neugeweihten als auch die 2 weihenden Bischöfe wurden exkommuniziert. Unser Korrespondent in Rom, Tillmann Kleinjung, erklärt, was die Bruderschaft eigentlich ausmacht.
10: Die Weihen in Econ im schweizerischen Wallis fanden gegen das ausdrückliche Verbot des Vatikans statt. In einer heute veröffentlichten Erklärung der Vatikanischen Abteilung für die Glaubenslehre wird dies als schismatischer Akt gewertet, als Kirchenspaltung. Aus der römisch-katholischen Kirche ausgeschlossen sind damit auch die 2 Bischöfe, die die Weihe gespendet haben. Die Pius-Bruderschaft lehnt Reformen in der Kirche generell ab, auch die des 2. Vatikanischen Konzils vor mehr als 60 Jahren. Die Priester zelebrieren die Messe im alten Ritus auf Latein mit dem Rücken zum Kirchenvolk. Auch die Religionsfreiheit und der Dialog mit anderen Kirchen und Religionen wird abgelehnt. Gestern äußerte Kardinalstaatssekretär Pietro Parolin noch die Hoffnung, dass die Gespräche zwischen Rom und der abtrünnigen Gemeinschaft wieder aufgenommen werden. Die Erklärung des Vatikans heute eröffnet erst einmal keine Spielräume. Alle Priester der Bruderschaft gelten als schismatisch und unterliegen der Exkommunikation. Laien, die sich formell der Bruderschaft anschließen, sind ebenfalls aus der Kirche ausgeschlossen. Der ultrakonservativen Splittergruppe gehören nach eigenen Angaben rund 700 Priester an. Im bayerischen Zeitzkofen bei Regensburg unterhält die Gemeinschaft ein Priesterseminar.
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11: Mit Christian Sachsinger. Im Streit über wettbewerbswidrige Praktiken rund um das Smartphone-Betriebssystem Android muss Google jetzt einen Rückschlag hinnehmen. Der Europäische Gerichtshof wies einen Einspruch des US-Konzerns gegen eine gut 4 Milliarden Euro hohe Strafe der Europäischen Union zurück. Alena Lagmüller zu den Hintergründen.
12: Es ist die bislang höchste Wettbewerbsstrafe, die EU-Kommission jemals verhängt hat. 4,3 Milliarden Euro sollte Google zahlen. Der Grund? Google habe seine beherrschende Stellung auf dem Markt ausgenutzt. Getroffen habe es seit 2011 Hersteller, die für ihre Handys das Google-Betriebssystem Android nutzen. Android ist kostenlos. Wenn aber der passende Google Play Store auf dem Handy installiert werden sollte, damit die Handynutzer weitere Apps runterladen können, hat Google das an Bedingungen geknüpft. Die Handyhersteller mussten zugleich den Google Browser Chrome und die Google-Suche vorinstallieren. Wenn viele Nutzer die vorinstallierten Google-Produkte verwenden, ist das gut für Google, denn mit der Suchmaschine nimmt Google am meisten Geld ein. Unter anderem wegen dieser Geschäftspraktiken verhängte die EU-Kommission 2018 ursprünglich eine Geldbuße von 4,3 Milliarden Euro. Google änderte daraufhin seine Geschäftspraxis, aber klagte gegen die hohe Geldbuße, jedoch weitgehend erfolglos. Der Europäische Gerichtshof hat nun entschieden, Google muss statt 4,3 nun 4,1 Milliarden Euro zahlen.
11: Quantum Systems, das ist jenes Start-up aus Bayern, das binnen weniger Jahre von einer Garagenfirma zu einem vielbeachteten Rüstungsunternehmen aufgestiegen ist. Jetzt hat das Drohnen-Start-up aus dem oberbayerischen Gilching bei Investoren rekordverdächtige 1,2 Milliarden Dollar eingesammelt. Mit dem Geld will man weiter wachsen. Stefan Lina.
13: Man habe gestern bis spät in die Nacht getagt, dann sei alles fix gewesen, sagte Florian Seibel, Chef von Quantum Systems. Angeführt von Investoren wie Blackstone und Airbus stecken zahlreiche Geldgeber nach der jüngsten Finanzierungsrunde 1,2 Milliarden Dollar in das Unternehmen, das vor allem für seine Aufklärungsdrohnen und die Zusammenarbeit mit ukrainischen Partnern bekannt ist. Insgesamt liegt die Bewertung der Firma aus Gilching nun nach eigenen Angaben bei 8 Milliarden Dollar. Sie hat sich damit binnen eines Jahres verzehnfacht. Dahinter steckt auch ein rasantes Geschäftswachstum. Im vergangenen Jahr lag der Umsatz bei 285 Millionen Euro. Für dieses Jahr erwartet Firmenchef Seibel bis zu 700 Millionen. Für das kommende Jahr sind dann 1,5 Milliarden angepeilt. Dabei sind aus Sicht von Experten nicht unbedingt die Drohnen das wertvollste Kapital des Unternehmens, sondern die Fähigkeit, verschiedene bemannte, aber auch unbemannte Systeme über eine Softwareplattform zu vernetzen. Hier arbeitet Quantum Systems auch mit der deutlich größeren Militärsparte von Airbus zusammen.
11: Schauen wir an die Aktienmärkte. Dort ist die Stimmung heute bestens. Der DAX erstmals seit Januar wieder auf Rekordwert. Das Börsenbarometer erreicht über 25.600 Punkte. Ein Plus von gut 2%. Impulse kommen vom US-Arbeitsmarkt bzw. von eher negativen Daten. Allerdings zeigt das womöglich, dass die Zinsanhebung oder eine weitere Zinsanhebung in den USA noch etwas nach hinten verschoben werden könnte.

0: Es ist 16:45.
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0: Die Nachrichten mit Andreas Dierschall.
2: Schwarz-rote Koalition einigt sich auf Reformpaket. Geplant sind Steuerentlastungen in Höhe von 10 Milliarden Euro für Menschen mit kleinen und mittleren Einkommen. Eine berufstätige Familie mit zwei Kindern soll im Vergleich zu heute bis zu 600 Euro weniger Steuern im Jahr zahlen. Eine Erhöhung der sogenannten Reichensteuer soll das gegenfinanzieren. Opposition kritisiert Reformvorschläge der Bundesregierung. Grünen-Chef Banaschak warf der Koalition Arbeitsverweigerung vor. Wichtige Fragen wie die Auswirkungen von künstlicher Intelligenz auf die Arbeitswelt seien vertagt worden. Die AfD-Vorsitzenden Weidel und Chrupalla sprachen von einer herben Enttäuschung für Bürgerinnen und Bürger. Lob kommt von den Arbeitgebern. Präsident Dulger zufolge wurde ein bereits überfälliger Kurswechsel vorgenommen. Strengere Regeln zur Krankschreibung stoßen auf Widerstand. Der Vorsitzende des Hausärzteverbandes Blumenthal Bayer nannte die entsprechenden Pläne der Koalition absolut katastrophal. Auf die Praxen käme eine riesige Bürokratiewelle zu. Das Reformpaket sieht die Abschaffung der telefonischen Krankschreibung und die verpflichtende Arbeitsunfähigkeitsbescheinigung ab dem ersten Tag vor. Infineon eröffnet neue Chipfabrik in Dresden. Die neue Produktionsstätte des deutschen Halbleiterkonzerns hat rund 5 Milliarden Euro gekostet. Die Fabrik soll etwa 1000 neue Arbeitsplätze schaffen. Die hergestellten Chips werden unter anderem für Elektroautos, Rechenzentren und Industrieanlagen benötigt. Österreichs oberster Gerichtshof bestätigt Urteil gegen Benko. Das Gericht sah es als erwiesen an, dass der Signa-Gründer versucht hatte, Vermögenswerte vor seinen Gläubigern zu verstecken. Er hatte seiner Mutter 300.000 Euro geschenkt. Benko war deshalb zu 2 Jahren Haft verurteilt worden. Das Wetter in Bayern? Am Abend freundlich mit Sonne und Wolken, an den Alpen auch Schauer möglich.
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0: mit Ursula Trischler. Auch wenn es diese Woche geregnet hat, die Sommer in Franken werden immer trockener und Wasser immer kostbarer. Das merkt man nicht nur im heimischen Garten, sondern auch in den Weinbergen. Die Reben brauchen Wasser und viele werden auch bewässert. Aber wie geht das möglichst effizient? Das könnte bald eine App helfen, berichtet Julia Kules.
3: Es ist noch vor Sonnenaufgang. In Sommerach ist Winzer Ottmar Zang schon in den Weinbergen und hat ein spezielles Messinstrument dabei, eine Scholanderkammer. Sie verrät ihm, ob die Reben schon bewässert werden müssen. Dafür schneidet Zang ein frisches Blatt vom Rebstock. Mit dem Stiel nach außen spannt er es in die etwa 1 Meter lange luftdichte Röhre und setzt es langsam unter Druck.
4: Je mehr Druck ich brauche, umso mehr Kraft braucht die Rebe, um aus der Erde die Feuchtigkeit herauszuholen.
3: Vorne am Stiel bildet sich der erste Feuchtigkeitstropfen.
4: Wir haben jetzt 4,4 bar Druck. Das heißt, die Rebe hat schon eine erhöhte Saugkraft. Ab 5 bar beginnt für die Rebe der Wasserstress.
3: Schon seit fast 70 Jahren gibt es in Sommerach einen eigenen Bewässerungsverband. 200 Hektar Weinberge werden darüber mit Wasser aus dem Main versorgt. Die Winzer entscheiden gemeinsam, ob die Reben bewässert werden.
4: Es gibt immer Kollegen, wo sagen, wir brauchen jetzt schon Wasser. Es gibt aber auch Kollegen, die sagen, jetzt ist es noch zu bald, wir brauchen später Wasser. Und um da eine Einigkeit reinzukriegen, sind natürlich solche Werte dann mit maßgebend.
3: Aber nicht alle Winzer können so einen Aufwand betreiben. Und hier kommt die Digitalisierung ins Spiel. Daniel Hessdörfer von der Bayerischen Landesanstalt für Weinbau und Gartenbau in Veitshöchheim arbeitet an einer Lösung, die ohne frühes Aufstehen und ohne Spezialgeräte auskommt. Denn in Franken stehen bereits rund 30 Wetterstationen. Sie messen Niederschlag, Wind, Temperatur und weitere Daten. Diese fließen in ein sogenanntes digitales Wasserhaushaltsmodell. Daraus soll eine kostenlose Bewässerungs-App werden.
5: Die App gibt mir Bescheid, wann ist es jetzt sinnvoll, physiologisch betrachtet, eine zusätzliche Bewässerung zu betreiben.
3: Den Winzern in Sommerach könnte die App noch mehr Arbeiten abnehmen. Denn Bewässerung ist hier bisher echte Handarbeit. Ventile in fast 30 Bewässerungsschächten müssen manuell geöffnet werden. Zusätzlich sind Kontrolltrupps unterwegs, um Lecks aufzuspüren. Helfer zu finden wird immer schwieriger, erklärt Ottmar Zang, der auch der Vorsitzende des Bewässerungsverbands ist.
4: Wäre schon schön, wenn die Ventile automatisch halten, wenn man den Wasserfluss kontrollieren kann, wo tropft's, wie viel tropft's. Das wäre dann schon sehr hilfreich.
3: Automatische Bewässerung mit einem Klick per Smartphone. Ab dem kommenden Frühjahr soll das möglich sein. Dann kann die App Winzerinnen und Winzern helfen, jeden Tropfen Wasser in Frankens Weinbergen optimal zu nutzen.
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6: Morgen ist es auf den Tag genau 6 Monate her. Da haben die USA in einer beispiellosen Operation Venezuelas Langzeitmachthaber Nicolas Maduro gestürzt und ihn und seine Frau außer Landes gebracht. Seine Vizepräsidentin Rodriguez hat die Regierung übergangsweise übernommen. Die Vereinigten Staaten galten in Venezuela viele Jahre als imperialistischer Feind und sind jetzt zwangsweise zum neuen Freund geworden. Die USA haben Sanktionen gelockert, Venezuela hat politische Gefangene freigelassen und Proteste wieder zugelassen. Es kamen Hoffnungen auf einen politischen und wirtschaftlichen Neuanfang, bis am 24. Juni die schwersten Erdbeben seit Jahrzehnten das Land erschütterten. Weit mehr als 2000 Menschen starben, mehr als 11.000 wurden obdachlos. Die Katastrophe legt schonungslos die Schwächen des Staats offen. Jenny Barke berichtet.
7: Rettungskräfte stehen auf einem Trümmerhaufen. Sie ziehen eine erschöpfte Frau unter dem Geröll hervor. Sie lebt. Wie heißen Sie? Diomaris Mata. Die junge Frau wird von Freiwilligen weggetragen. Dann bittet ein Mann mit einem Megafon um Ruhe, damit man unter dem zusammengefallenen Gebäude mögliche Hilferufe hören kann. In nur 39 Sekunden haben 2 Erdbeben das zunichte gemacht, woran Venezuela seit Monaten geglaubt hat. Die Hoffnung auf einen Neuanfang. Das Erdbeben werde für die Regierung zum Stresstest, sagt Phil Ganzen von der Crisis Group Venezuela.
8: Diese Katastrophe legt die mangelnde Leistungsfähigkeit offen, die Improvisation und Korruption. Ein Staat, der vorgegeben hat, alles im Griff zu haben, dabei mangelt es an allem, vor allem an Führung und Koordination.
7: Dabei hatte Interimspräsidentin Daisy Rodriguez zeigen wollen, wie offen ihr Land ist. Nach der Festnahme des Langzeitmachthabers Nicolás Maduro hat sie eine politische und wirtschaftliche Kehrtwende hingelegt, kündigte die Freilassung politischer Gefangene an, hat Maduro treue Minister entmachtet, eigene Vertraute eingesetzt. Den mächtigen Verteidigungsminister degradierte sie zum Landwirtschaftsminister. Für die Katastrophe war das Regime nicht gewappnet. Die Wut der Bevölkerung ist groß, die eigene Regierung habe zu spät, zu unkoordiniert und vielerorts schlicht nicht ausreichend auf die Erdbeben reagiert. Zehntausende sind nach den Beben obdachlos. Schon jetzt leben 70% der Bevölkerung in Armut. Zum Vergleich, der Mindestlohn liegt mit Bonuszahlungen aktuell bei 240 US-Dollar monatlich. Ein Stück Butter, 200 Gramm, kostet im Supermarkt gerade 9 US-Dollar. Vor den Erdbeben hofften viele, dass der Aufschwung kommt. Jetzt, da sich Venezuela für Investoren geöffnet hat. Der venezolanische Immobiliengeschäftsmann Horacio Velottini zeigte sich noch vor 3 Wochen euphorisch. Er hat in seinem Büro einen Zeitstrahl mit den jüngsten Ereignissen aufgemalt und zeigt auf 2026.
9: Hier an diesem Punkt ist für mich das Ende einer Ära und der Beginn von etwas Neuem. Wie sagt ihr Deutschen? Zeitenwende.
10: Fin de una era y inicio de otra, como le dicen ustedes en Alemania, Zeitenwende.
7: Etwa 100 Milliarden US-Dollar müsste man laut US-Analysten investieren, um die maroden Förderanlagen zu reparieren. Anfang des Jahres sah Venezuelas Regierung Investitionen von 1,4 Milliarden US-Dollar für 2026 voraus. 70 mal so viele Investitionen bräuchte es also noch. Der Wiederaufbau nach den Erdbeben wird noch lange dauern. Venezuela wird dafür langfristig auf internationale Hilfen und Spenden angewiesen sein.
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11: Mit Viktor Listz. Im strömenden Regen sind die Fußballnationalspieler und ihr angezählter Bundestrainer Julian Nagelsmann gestern wieder in Deutschland gelandet. Heute gab's wohl auch mit zumindest metaphorisch dunklen Wolken ein Krisentreffen in der DFB-Zentrale in Frankfurt. Da musste Nagelsmann erklären, warum schon gegen Paraguay im 16. Finale die WM beendet war für Deutschland. Wie der Nagelsmann-Gipfel gelaufen ist, weiß Tim Brockmeier.
12: Julian Nagelsmann musste zum Rapport vor der DFB-Spitze. Das waren in dem Fall Präsident Bernd Neuendorf, Sportdirektor Rudi Völler und Bundesliga-Präsident Hans-Joachim Watzke. Und Nagelsmann musste sich für die verpatzte WM rechtfertigen. Es gab eine rund dreistündige Aussprache und da ging es natürlich um das Sportliche, aber auch um Fragen wie die vielen Family-and-Friends-Besuche im DFB-Teamquartier. Und nicht zuletzt ging es auch um einen Rücktritt, der Nagelsmann wohl nahegelegt wurde. Er war dazu aber nach Sportschau-Informationen nicht direkt bereit. Eine Entscheidung wurde also erstmal vertagt, aber der DFB hat Interesse an einer schnellen Lösung. Schon bis Mitte nächster Woche könnte es da Klarheit geben. Nagelsmanns Vertrag als Bundestrainer läuft ja eigentlich noch bis nach der EM 2028 und Jürgen Klopp, mittlerweile wissen es ja wahrscheinlich alle, gilt aktuell als heißester Kandidat für den Posten.
11: Julian Nagelsmann hat also Bedenkzeit bekommen. Wie es jetzt in den nächsten Tagen weitergeht, dazu nochmal Tim Brockmeier.
12: Der DFB ist schon ein recht großer Tanker mit einer Menge Gremien und einige von denen müssen in eine solche Entscheidung eingebunden werden. Wir reden hier über das DFB-Präsidium und den DFB-Aufsichtsrat. Allein im Präsidium zum Beispiel sitzen 16 Personen. Das wird dann schon ordentlich diskutiert werden, denn es geht im Zweifel ja auch um sehr viel Geld. Sollte Nagelsmann nicht freiwillig zurücktreten wollen und gefeuert werden müssen, dann reden wir über eine Millionenabfindung und ganz so super flüssig ist der DFB aktuell auch nicht. Und was den Nachfolger angeht, sind es im Grunde die gleichen Gremien. Deutet alles auf Jürgen Klopp hin, nicht zuletzt wegen seiner guten Verbindung zu einem der nach wie vor starken Männer im deutschen Fußball, Hans-Joachim Watzke, Mitglied im DFB-Präsidium. Klopp und Watzke kennen und schätzen sich ja noch aus gemeinsamer Zeit bei Borussia Dortmund.
11: 15 Länderspiele für die Nationalmannschaft hat auch Kevin Volland gemacht, war unter anderem bei der EM 2021 mit dabei, die war ja auch relativ früh beendet. Zuletzt hat er beim TSV 1860 München in der dritten Liga gekickt und heute sein Karriereende bekannt gegeben.
13: Ich habe die letzten Wochen extrem viel Gedanken gemacht, wie es weitergehen soll, musste mich nach dem Zwangsabstieg auch erstmal ein bisschen ordnen und habe mir das auch alles anders vorgestellt. Trotzdem, wenn ich jetzt aber auf die letzten 16 Jahre meiner Karriere zurückblicke, hat der Fußball mir so viele schöne, tolle Momente ermöglicht.
11: Er wird also nicht in die Regionalliga gehen, will künftig im Amateurfußball in seiner Heimat im Allgäu aktiv sein. Und damit nach Wimbledon zum Tennisturnier im All England Club. Und dieser heilige Rasen, der war für Jan-Lennard Struff heute richtig gut, Ina Kast, live in Wimbledon.
14: Ja, ich war da vorhin auf dem Platz Nummer 12, das ist einer von diesen Showcourts, wo wirklich auch Tribünen gebaut sind in der prallen Sonne. War ein richtig warmer Tag heute, oder ist ein warmer Tag. Und was hat der da sich für ein Drama geliefert mit Brandon Nakashima aus den USA? Der junge Amerikaner ist eigentlich höher gerankt in der Weltrangliste als Struff, aber Struff hat das am Ende nach viel Drama gewonnen. Das Match hat insgesamt fast 4,5 Stunden gedauert. Gestern musste es ja beim Stand von 2-2 Sätzen abgebrochen werden, wurde dann heute fortgesetzt. Und ich fand es toll, wie Jan-Lennard Struff, obwohl er teilweise wirklich zurücklag im entscheidenden Satz und dann auch im Champions-Tiebreak zurücklag, einfach mutig geblieben ist. Er hat sowieso ohnehin ganz toll aufgeschlagen, 45 Asse insgesamt in diesem Match und dann hat er einfach früher die Initiative ergriffen und das war ganz klar das, was er besser gemacht hat als Brandon Nakashima. Jan-Lennard Struff steht also zum 5. Mal in seiner Karriere in der 3. Runde von Wimbledon und da wird auch Alexander Zverev hinkommen, da bin ich mir sehr sicher. Der spielt gerade auf dem Platz Nummer 1, hat überhaupt keine Probleme mit dem Franzosen Valentin Rouillet. Zverev führt mit 6-1 und 3-0, ist noch nicht mal eine Stunde gespielt. Und Jannik Hanfmann, der ist gerade auch auf den Platz gekommen. Match hat gerade begonnen gegen Karen Khachanov aus Russland.
11: Sagt Ina Kast live vom Rasentennisturnier in Wimbledon.
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6: A3 Frankfurt Richtung Würzburg zwischen Stockstadt und Hößbach, 12 Kilometer Stau und stockender Verkehr. A3 Nürnberg Richtung Passau zwischen Erlangen-Tennenlohe und dem Kreuz Nürnberg stockender Verkehr. A6 Heilbronn Richtung Nürnberg zwischen Feuchtwangen Nord und Herrieden, 8 Kilometer stockender Verkehr. A7 Fulda Richtung Würzburg zwischen Fulda Dreieck und Bad Brückenau-Wildflecken, 10 Kilometer Stau. A8 München Richtung Salzburg zwischen Irschenberg und Rohrdorf, 14 Kilometer Stau an einer Baustelle, dort hat sich auch ein Unfall ereignet. In Richtung München zwischen Fraßdorf und Rosenheim, 8 Kilometer Stau. A9 München Richtung Nürnberg zwischen Manching und Denkendorf immer wieder stockender Verkehr. A93 Holledau Richtung Regensburg zwischen Bad Abbach und Regensburg Nord 8 Kilometer stockender Verkehr. A99 Westumfahrung München Richtung Lindau zwischen Fröttmanning Nord und Dreieck Allach Stau. Die B305 Salzburg Richtung Berchtesgaden ist zwischen Marktschellenberg und Unterau wegen eines brennenden Fahrzeugs gesperrt und B471 Garching Richtung Fürstenfeldbruck zwischen Oberschleißheim und Karlsfeld Stau. Noch ein kurzer Blick aufs Wetter in Bayern. Bayern in Alpennähe kann mal ein Schauer runterkommen. Sonst ist es freundlich mit Sonne und Wolken bei maximal 24 bis 30 Grad. In der Nacht kann es vereinzelt etwas regnen bei Tiefstwerten von 17 bis 11 Grad. Morgen Vormittag ist es im Süden bewölkt und in Richtung Alpen kommt etwas Regen runter. Später wird es von Norden her freundlich. Am Samstag sonnig mit wenigen Wolken. Die Temperaturen verändern sich kaum.

0: Es ist 17 Uhr.
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0: Am Mikrofon ist Julia Walter und um diese Themen geht's in den nächsten Minuten. Gestern Abend und bis in die Nacht haben die Spitzen der schwarz-roten Koalition beraten und sich auf ein Reformpaket geeinigt. Unter anderem mit den Zielen, die Wirtschaft wieder zu stärken, womöglich die Regierung bei den Menschen wieder beliebter zu machen und die Stimmung im Land zu verbessern. Infineon-Chips werden gebraucht für energieeffiziente Autos, für die Stromversorgung von KI-Rechenzentren, für erneuerbare Energien und noch viel mehr. Jetzt hat das Unternehmen in Dresden ein neues Werk eröffnet, um seine Produktionskapazitäten zu verdoppeln. Und nach dem sehr frühen Aus des deutschen Teams bei der Fußball-WM wird es immer enger für Trainer Julian Nagelsmann. Wir schauen gleich auf ein Krisentreffen, das es heute gegeben hat. Monatelang haben die Koalitionspartner von Union und SPD in verschiedenen Runden an dem Reformpaket gearbeitet, mit dem Deutschland wieder auf Spur gebracht werden soll. Jetzt steht fest, wie das passieren wird, mit Steuerentlastungen von 10 Milliarden Euro, flexibleren Arbeitsverträgen und dem Abbau von Bürokratie. Insgesamt sind es 34 Maßnahmen, auf die sich die Koalitionäre verständigt haben, etwa in den Bereichen Rente, Steuern und Gesundheit. Unsere Hauptstadtkorrespondentin Nicole Markwald fasst die Ergebnisse des Reformpakets und die Reaktionen darauf zusammen.
2: So klingt ein zufriedener Bundeskanzler.
3: Wir haben ein ganzes Bündel von insgesamt über 30 Maßnahmen aus den Bereichen Wettbewerb, Sozialpolitik, Arbeitsmarkt und Bürokratierückbau beschlossen.
2: Zufrieden wirken auch die Parteivorsitzenden von SPD und CSU. Die rot-schwarze Koalition hat sich viel vorgenommen. Zum Beispiel unter Punkt 2, eine milliardenschwere Steuerentlastung für kleine und mittlere Einkommen. Finanzminister Lars Klingbeil, SPD, erklärt:
4: Das, was wir heute sagen können, ist, dass wir in der Kassenwirksamkeit, wenn sie denn voll erreicht ist im Jahr 2028, dass wir dann auf bis zu 600 Euro Entlastung für eine Familie mit zwei erwerbstätigen Eltern kommen werden.
2: Dafür soll die Reichensteuer erhöht werden. Der Grundfreibetrag soll im Zuge der geplanten Steuerreform steigen, also der Teil des Einkommens, der nicht besteuert wird, wie auch das Kindergeld und der Arbeitnehmerpauschbetrag. Die Grünen zeigen sich wenig beeindruckt. Parteichefin Franziska Brandner:
5: Es ist ein Sammelsurium ohne Ganzes, in weiten Teilen eine Mogelpackung und auf jeden Fall nicht auf der Höhe der Herausforderung.
2: Rainer Holznagel vom Bund der Steuerzahler spricht von einer großen Koalition und kleinen Plänen.
6: Wir haben keine Entlastung. Das wäre wirklich ein Hohn, diese Maßnahmen als Entlastung zu bezeichnen. Es ist mehr Pflicht als Kür und hier hat aber die Regierung noch alle Chancen. Das Parlament muss eingebunden werden, der Bundesrat. Da ist vielleicht noch viel offen.
2: Für viel Diskussionsstoff sorgt auch Punkt 11 im Reformpaket. Die telefonische Krankschreibung soll abgeschafft werden. Dazu Friedrich Merz:
3: Das ist eine harte Entscheidung, das wissen wir. Aber wir können uns diesen Wettbewerbsnachteil durch lange Abwesenheiten in den Unternehmen nicht länger leisten.
2: Ein ärztliches Attest schon am ersten Tag. Praxen befürchten Überlastung, längere Wartezeiten und mehr statt weniger Bürokratie. Der Vorstand der Kassenärztlichen Bundesvereinigung spricht von einer Zumutung, die an Unverschämtheit grenzt. Aber der Bundeskanzler betont, Ausnahmen von dieser Regel sind möglich, durch einzelvertragliche Vereinbarungen, Betriebsvereinbarungen oder Tarifverträge. Viel Raum nimmt auch das Thema Bürokratierückbau ein, Punkte 25 bis 34. CSU-Chef Markus Söder mit einem Ausschnitt:
7: Dokupflichten werden massiv abgeschafft. Alles, was national abschaffbar ist, nehmen wir in die Hand. Genauso die Betriebsbeauftragtenpflicht, was viele Mittelständler genervt hat, wird fallen.
2: Tanja Gönner vom Bundesverband der deutschen Industrie nennt diese Vorschläge mutig.
8: Das kann wirklich ein wichtiges Signal in die Wirtschaft hinein sein. Aber es ist wichtig, das wird dort von den Ankündigungen in die konkrete Umsetzung kommen.
2: Trotzdem vermisst Gönner im Reformpaket einen kraftvollen Wachstumsimpuls. Deutschland wieder flott kriegen. So formulierte der Bundeskanzler das Ziel des Reformpakets. Der Härtetest folgt jetzt im Parlament, bevor die Maßnahmen ab Januar gelten sollen.
0: Nicole Markwald über das Reformpaket der schwarz-roten Koalition. Noch ausführlicher geht es darum gleich um 20 nach 5 in unserem BR24-Thema des Tages. Der deutsche Chiphersteller Infineon hat heute sein neues Werk in Dresden eröffnet, die Smart Power Fab. Dafür hat das Unternehmen Milliarden investiert. Entsprechend hoch sind auch die Erwartungen. Das neue Werk soll demnach zentrale Bausteine für wichtige Zukunftstechnologien liefern und Europa unabhängiger bei Mikrochips machen. Arndt Groß war bei der Eröffnung in Dresden dabei.
9: Infineon-Chef Jochen Hanebeck sprach von einem Umsatzpotenzial des neuen Fabrikteils von 5 Milliarden Euro. Ebenso hoch ist die Investitionssumme, 5 Milliarden Euro. 1 Milliarde davon als Förderung vom Staat. Diese Investition komme zum perfekten Zeitpunkt, sagte der Infineon-Vorstandsvorsitzende Hanebeck. Im neuen Dresdner Fabrikteil mit Namen Smart Power Fab sollen Chips produziert werden, die die Stromversorgung für KI-Rechner intelligent steuern. Die Besonderheit, die neuen Reihenräume für die Chipproduktion wurden übereinander gebaut. Diese Bauweise ist ungewöhnlich und dem Umstand geschuldet, dass der Boden unter der Fabrik erschütterungsfrei sein muss, das Werksgelände im Dresdner Norden so besser ausgenutzt wird. Bundeskanzler Merz hatte sein Kommen abgesagt, wurde dann aber aus Berlin zugeschaltet, referierte dann allerdings die jüngst beschlossenen Reformen der Bundesregierung. Mehr zum Thema Mikroelektronik sagte Digitalminister Carsten Wildberger. Er war persönlich zur Eröffnung erschienen. Wildberger sagte, man erlebe etwas Großes, man könne sehen, wenn Können und Kapital zusammenkommen. Die Fabrik sei ein Bekenntnis zu Sachsen, Deutschland und Europa. Sachsens Ministerpräsident Kretschmer, CDU, lobte den gemeinsamen Geist, das parteiübergreifende Verständnis in der Stadt und im Land Sachsen bei der behördlichen Umsetzung für die Werkserweiterung bei Infineon und forderte dazu auf, sich dem weltweiten Wettbewerb zu stellen und das richtige Marktumfeld zu schaffen, warb für weniger Regulierung.
0: In der Nacht hat Russland die Ukraine mit schweren Luftangriffen überzogen. Jetzt hat Deutschland den massiven russischen Angriff auf die ukrainische Hauptstadt Kiew mit 17 Toten auf das Schärfste verurteilt. Ein Sprecher des Auswärtigen Amts sagte, die erschütternden Bilder der Zerstörung aus der letzten Nacht zeigen einmal mehr, Russland setzt seinen völkerrechtswidrigen Angriffskrieg gegen die Ukraine mit unverminderter Brutalität fort. Aus Kiew berichtet Rebecca Barth.
10: Es sind Vorbereitungen auf eine unruhige Nacht. Isomatten, Kissen, Schlafsäcke, Powerbanks und Ladekabel sowie ihre Hunde und Katzen schleppen viele Menschen schon am Mittwochabend in die tiefen Stationen der Kiewer U-Bahn. Die ukrainischen Behörden hatten die Bevölkerung vor einem erneuten russischen Luftangriff gewarnt. Daher verbringt auch Rentner Alexander Triebel diese Nacht lieber hier unten. Schauen Sie sich um. Keiner weint, alle sind ruhig. Die einen bauen ihre Zelte auf, andere haben Schaumstoffmatratzen dabei. Dort liegt eine Familie, jeder wie er kann. Das zeigt den Leuten vielleicht auch, dass sie ein bisschen bodenständiger sein müssen. Auch Ärztin Katharina Kutscherjava ist gekommen. Sie liegt an einen Pfeiler gelehnt, ihr wenige Monate altes Baby auf der Brust. Der Luftalarm habe sie in der Nacht aus dem Schlaf gerissen, erzählt die 31-Jährige. Sie habe ihr Kind aus dem Bett genommen, um hier unten Schutz zu suchen. Ich habe sie hochgehoben, sie ins Erdgeschoss getragen und da ist sie aufgewacht. Und jetzt schläft sie nicht mehr. Wir versuchen, sie wieder zum Einschlafen zu bringen, aber sie wird ständig abgelenkt. Hier ist es hell, Hunde bellen, andere Kinder sind in der Nähe. Am frühen Morgen versuchen Rettungskräfte, Überlebende aus den Trümmern eingestürzter Wohnhäuser zu bergen. Mit hunderten Drohnen und dutzenden Raketen hatte Russland in der Nacht vor allem die ukrainische Hauptstadt Kiew angegriffen. Dutzende Menschen werden dabei verletzt und getötet. Es sei der bisher größte Angriff auf die ukrainische Hauptstadt gewesen, gibt Bürgermeister Vitali Klitschko an. Allein in Kiew seien 20 Gebäude schwer beschädigt oder teilweise zerstört worden, sagt Innenminister Ihor Klimenko am Morgen an der Einschlagsstelle einer Rakete. Hier ist heute ein Wunder geschehen. Es ist das erste Mal in der Ukraine, dass 7 Menschen aus den Trümmern gerettet werden konnten. Hätten die Rettungskräfte sie nicht rechtzeitig herausgeholt, hätten wir diese Menschen vermutlich verloren. Sie waren unter Beton und Ziegelsteinen begraben. Der ukrainische Außenminister, gerade auf Dienstreise in Japan, spricht in den sozialen Medien von einem schweren Kriegsverbrechen. Mehr Druck müsse international auf Russland ausgeübt werden, schreibt Andriy Sybiha und fordert die Partner der Ukraine gleichzeitig auf, das Land schneller mit Mitteln zur Flugabwehr zu unterstützen.
0: Rebecca Barth hat über den Großangriff auf die ukrainische Hauptstadt Kiew in der vergangenen Nacht berichtet. Google muss eine Geldstrafe in Milliardenhöhe zahlen. Das hat der Europäische Gerichtshof heute in Luxemburg entschieden. Ursprünglich hatte die EU-Kommission die Strafe verhängt. Der Tech-Konzern soll seine beherrschende Stellung auf dem Markt missbraucht haben, indem er Herstellern von Android-Smartphones und Mobilfunkanbietern illegale Beschränkungen auferlegt hat. Alena Lagmöller mit den Einzelheiten.
11: Es ist die bislang höchste Wettbewerbsstrafe, die die EU-Kommission jemals verhängt hat. 4,3 Milliarden Euro sollte Google zahlen. Der Grund? Google habe seine beherrschende Stellung auf dem Markt ausgenutzt. Getroffen habe es seit 2011 Hersteller, die für ihre Handys das Google-Betriebssystem Android nutzen. Android ist kostenlos. Wenn aber der passende Google Play Store

0: erfolglos. Der Europäische Gerichtshof hat nun entschieden, Google muss statt 4,3 nun 4,1 Milliarden Euro zahlen.
1: Seit etwa anderthalb Jahren sitzt der Immobilieninvestor René Benko in Untersuchungshaft. Er soll nach der Insolvenz seines Unternehmens Gläubiger geschädigt haben. Und seit heute ist klar, er bleibt auch erst einmal im Gefängnis. Der Oberste Gerichtshof Österreichs hat die Berufung von Benko abgewiesen. Aus Wien berichtet David Freches.
2: Das höchste Gericht des Landes hat damit ein Urteil aus dem Oktober bestätigt. Damals hatte das Landgericht Innsbruck René Benko zu 2 Jahren Haft verurteilt wegen betrügerischen Bankrotts. Der in die Pleite gerutschte Unternehmer wurde bei diesem Verfahren aber nur in einem von 2 Anklagepunkten schuldig gesprochen. Das Gericht in Innsbruck war überzeugt davon, dass der Gründer des Handels- und Immobilienkonzerns Signer versucht hatte, 300.000 Euro im Rahmen seiner Insolvenz beiseite zu schaffen. Diese Summe hatte er nach einer Schenkung von seiner Mutter an eben diese zurücküberwiesen. Das Gericht sagte damals, weil das im Herbst 2023 passiert ist, also in einer Phase, in der die finanziellen Probleme schon sehr erkennbar waren, ging es René Benko nur darum, die Liquidität zu sichern, nicht bei ihm selbst, aber bei jemandem anders. Im 2. Anklagepunkt wurde René Benko damals freigesprochen. Eine Mietkostenvorauszahlung von 360.000 Euro über 4 Jahre für eine Villa der Benkos, die über verschiedene Gesellschaften läuft und vereinfacht gesagt auch über die Mutter. Diese Zahlung sei verhältnismäßig gewesen, entschied das Gericht damals. Der Oberste Gerichtshof ist letztlich vollkommen der Staatsanwaltschaft gefolgt. Das heißt, es ist nicht nur der Schuldspruch gegen René Benko bestätigt, sondern auch der teilweise Freispruch für ihn wieder aufgehoben worden. Der Fall der Mietkostenvorauszahlung muss damit neu verhandelt werden.
1: 3 Tage nach dem WM-Aus für die deutsche Fußballnationalmannschaft soll die DFB-Führung Bundestrainer Julian Nagelsmann den Rücktritt nahegelegt haben. Der soll sich nach dem 3-stündigen Termin in Frankfurt wiederum Bedenkzeit erbeten haben. Tim Brockmeier.
3: Schneller als gedacht hat der DFB mit der Aufarbeitung der verpatzten WM begonnen. Rund 24 Stunden nach der Rückkehr nach Deutschland kamen die DFB-Spitze und Julian Nagelsmann in der Zentrale in Frankfurt zusammen. Der Bundestrainer sollte sich vor DFB-Präsident Bernd Neuendorf, Sportdirektor Rudi Völler sowie Bundesliga-Präsident Hans-Joachim Watzke für das frühe WM-Aus rechtfertigen. Zudem soll es um einen möglichen Rücktritt als Bundestrainer gegangen sein. Nach Sportschau-Informationen soll Nagelsmann der Rücktritt nahegelegt worden sein. Die Entscheidung darüber wurde aber erstmal vertagt. Bis Mitte nächster Woche könnte sie fallen. Nagelsmanns Vertrag als Nationaltrainer läuft eigentlich noch bis nach der EM 2028. Jürgen Klopp gilt aktuell als heißester Kandidat für den Posten.

0: Es ist gleich 4:45.
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0: Die Nachrichten mit Benjamin Day.
2: Schwarz-rote Koalition einigt sich auf Steuerentlastungen. Von der geplanten Reform sollen vor allem kleinere und mittlere Einkommen profitieren. Zur Gegenfinanzierung sollen Spitzenverdiener höhere Steuern zahlen. Kritik gab es von der Opposition im Bundestag. Die AfD bezeichnete die Entlastungen als Tropfen auf den heißen Stein. Die Grünen sprachen von einer Mini-Reform und einer Mogelpackung. Neue Regeln zur Krankschreibung stoßen auf Kritik. Der Sozialverband VdK spricht von einer Misstrauenskultur. Der Chef der Kassenärztlichen Bundesvereinigung Gassen sagte, es grenze an Irrsinn, abertausende Menschen in die Praxen zu jagen für das Ausfüllen von Zetteln. Künftig soll die telefonische Krankschreibung abgeschafft werden. Außerdem sollen Beschäftigte ihrem Arbeitgeber künftig ab dem ersten Krankheitstag eine Arbeitsunfähigkeitsbescheinigung vorlegen. Infineon eröffnet neue Chipfabrik. 3 Monate früher als geplant kann die Arbeit im Werk in Dresden beginnen. Nach Unternehmensangaben wurden rund 5 Milliarden Euro in die Fabrik investiert. Dort werden Mikrochips produziert. Die Nachfrage steigt auch wegen des Booms bei künstlicher Intelligenz. DAX erreicht Rekordstand. Zum ersten Mal seit Januar ist der deutsche Leitindex auf mehr als 25.500 Punkte geklettert, ein Plus von 1,9% gegenüber gestern. Analysten zufolge treiben vor allem sinkende Ölpreise und die US-Arbeitsmarktdaten die Börsen in Europa nach oben. In Venezuela wird ein Mann gerettet. Wie Reporter vor Ort melden, hat ein Team 8 Tage nach den schweren Erdbeben einen 43-Jährigen lebend aus den Trümmern gezogen. Der Mann hatte als Nachtwächter in

0: einem 7-stöckigen Gebäude gearbeitet, das bei den Erdstößen eingestürzt war. Die Zahl der Toten infolge der Beben in Venezuela wird inzwischen mit fast 2300 angegeben. Das Wetter in Bayern, Sonne und Wolken bei 24 bis 30 Grad.
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2: mit Ursula Trischler. Der Nürnberger Verkehrsbetrieb VAG hat heute eine erste Testfahrt mit einer Straßenbahn unternommen, nachdem der Betrieb fast eine Woche lang eingestellt war. Wann der fahrplanmäßige Betrieb wieder starten kann, sei jedoch noch offen, sagte eine Sprecherin dem BR. Zunächst müsse geprüft werden, ob die Reinigung mit Trockeneis und Hochdruckwasserstrahlern erfolgreich war und ein sicherer Betrieb wieder möglich sei. Grund für den Stillstand der Straßenbahn war die Fugenmasse, die durch die extreme Hitze aufgeweicht war und Räder, Schienen und Weichen verschmiert hatte. Weil deshalb auch Züge hätten entgleisen können, stellte die VAG den Straßenbahnbetrieb komplett ein. Gestern noch gab es am Lech bei Kaufering in Oberbayern einen Großeinsatz mit rund 120 Helfern. Heute scheint alles so, als wäre nichts passiert. Der großflächige Ölfilm auf der Wasseroberfläche des Flusses hat sich laut Behörden von alleine aufgelöst. Wie? Das ist genauso unklar wie die Ursache des Ölunfalls. Alisa Schröter.
3: Die technische Gewässeraufsicht habe heute den betroffenen Lechabschnitt abgefahren und dabei keinen Ölfilm mehr beobachten können, erklärt Dominikus Findler vom Wasserwirtschaftsamt Landsberg. Das Öl hatte sich am Mittwoch mehrere Kilometer von Landsberg bis zur Staustufe bei Scheuring ausgebreitet. Dominikus Findler hat zwei Theorien, wie sich der Ölteppich jetzt von alleine auflösen konnte. Der starke Regen gestern Abend könnte dafür gesorgt haben, dass sich das Öl stark verdünnt hat. Oder das Öl könnte die verschiedenen Staustufen im Fluss passiert haben, bevor die Feuerwehr dort die Ölsperren anbringen konnte. Dadurch könnte der Ölfilm mit dem Wasser verwirbelt worden sein, so Findler.
4: Die Belastung ist weiterhin im Gewässer und sie ist aber nicht mehr dann mit dem bloßen Auge erkenntlich. Und das macht es natürlich dann für uns schwierig, die Schadstellen zu identifizieren und macht auch eine Entnahme eigentlich so gut wie unmöglich.
3: Laut dem Landratsamt wurde die Warnung der Feuerwehr, die Lechstrände zu meiden und nicht baden zu gehen, mittlerweile aber wieder aufgehoben.
2: 25 Millionen Euro hat das Amt für ländliche Entwicklung im vergangenen Jahr in Projekte in ganz Oberfranken investiert. Mit dem Ziel, gleichwertige Lebensverhältnisse zu schaffen. Was es gebracht hat, Andi Ebert mit einem Beispiel.
5: Durch die Förderung war es beispielsweise möglich, ein Dorfgemeinschaftshaus bei Ebensfeld im Landkreis Lichtenfels zu bauen. Mehr als 1 Million Euro Fördergelder flossen in das neu sanierte Bürgerhaus im Ortskern von Döringstadt. Hier gab es bis vor kurzem keine Möglichkeit mehr, dass sich die Menschen treffen, sagt Bürgermeister Bernhard Storath. Denn das letzte Wirtshaus habe auch noch geschlossen. So hat die Gemeinde Ebensfeld das leerstehende Haus gekauft und aufwendig saniert. Jetzt gibt es hier einmal in der Woche einen Stammtisch und auch Vereine können hier ihre Veranstaltungen ausrichten.
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6: mit Julia Walter. Wettbewerbsfähige Unternehmen, entlastete Haushalte, bezahlbares Wohnen und sichere Arbeitsplätze. Es ist ein regelrechter Rundumschlag an Maßnahmen, mit dem die Bundesregierung zum Koalitionsausschuss angetreten ist. Oder, wie es Kanzler Friedrich Merz formuliert,
7: wir wollen Deutschland wieder flott kriegen.
6: Was die wichtigsten Beschlüsse sind, das hören Sie jetzt. Joachim Dangel hat mit Jakob Mayer aus dem ARD-Hauptstadtstudio gesprochen.
8: Ein 12-seitiges Papier und 34 einzelne Maßnahmen haben Kanzler Merz, Arbeitsministerin Baas, Finanzminister Klingbeil und CSU-Chef Söder heute vorgestellt. Fangen wir mal an mit dem Ergebnis, das die Menschen in Bayern am meisten bewegt. Wir haben das mal nachgeschaut anhand des Suchvolumens im Netz und zwar betrifft das diesen Satz.
9: Wir schaffen die telefonische Krankschreibung ab und führen die Vorlage einer Arbeitsunfähigkeitsbescheinigung ab dem ersten Krankheitstag ein.
8: Das klingt nach einem echten Hammer. Erklärt hat Merz das so.
9: Das ist eine harte Entscheidung, das wissen wir. Aber wir können uns diesen Wettbewerbsnachteil durch lange Abwesenheiten in den Unternehmen nicht länger leisten.
8: Und jetzt die Frage an dich, Jakob. Gibt es schon Reaktionen darauf? Also Arbeitnehmerverbände werden das mit Sicherheit nicht hinnehmen wollen.
10: Ja, und vor allem sind es Ärztevertreterinnen und Vertreter, die das nicht hinnehmen wollen. Die sagen, da kommen zusätzliche Belastungen auf die Praxen zu. Laut Bundesärztekammer hat sich diese telefonische Krankschreibung, die wir jetzt haben, nämlich bewährt. Sie wurde nicht missbraucht. Ganz grundsätzlich sagen Ärzteverbände, dass die Zahl der Krankschreibungen zugenommen hat seit 2022, liegt darin, dass sie digital, also dass die Zahl der Krankschreibungen digital an die Kassen übermittelt wird und dass es eben dadurch gestiegen ist. Also die Bundesärztekammer sagt, dass die Praxisteams, die jetzt schon an der Kapazitätsgrenze arbeiten, zusätzlich belastet würden. Und der Hausärzteverband befürchtet eine Bürokratiewelle. Man muss ganz grundsätzlich sagen, dass es auch jetzt schon möglich ist, dass Betriebe schon ab dem ersten Fehltag einen Attest einfordern. Das geht also auch jetzt schon. Und Merz hat eben auch betont, dass man auch künftig nach der strengen Regel durchaus Regelungen finden kann im Betrieb, die von dieser schnellen Arbeitsunfähigkeitsbescheinigung abweichen. Also auch künftig ist Abweichen möglich, wenn das tarifvertraglich oder sonst wie zwischen Arbeitnehmern und Betrieb vereinbart wird.
8: Gleich mehrere Beschlüsse, die betreffen den Arbeitsmarkt. In einer ersten Stellungnahme hat sich Andrea Nahles, die Chefin der Bundesagentur für Arbeit, im Großen und Ganzen zufrieden gezeigt. Ein Beschluss sticht hervor und der betrifft die sogenannte sachgrundlose Befristung. Für den Kanzler ist das der wichtigste Punkt von allen. Worum geht's da?
10: Da geht es darum, dass befristete Arbeitsverhältnisse künftig deutlich mehr und häufiger möglich sind, nämlich doppelt so lange und doppelt so oft wie derzeit. Also künftig sind befristete Arbeitsverhältnisse 4 Jahre lang möglich und bis zu 6-mal hintereinander. Derzeit sind es 2 Jahre und 3-mal. Das soll Unternehmen mehr Spielraum geben, das soll den Arbeitsmarkt flexibler machen. Gewerken kritisieren das, Arbeitgeberverbände loben diese Maßnahme. Also das ist eine Maßnahme, die eben zu dem großen Ziel beitragen soll, dass Deutschlands Wirtschaftswachstum wieder vorankommt.
8: Mehr Hürden bei der Krankschreibung. Dann gibt es noch eine Lockerung beim Lieferkettengesetz. Die Regierung zeigt das, wofür Merz ohnehin ja steht. Arbeitnehmer sollen härter arbeiten, Unternehmen wachsen. Aber es gibt auch soziale Beschlüsse, etwa die Reichensteuer wird angehoben, auch mit Zustimmung der CSU, wie Markus Söder bestätigt hat.
11: Ja, die Reichensteuer wird erhöht. Das haben wir mitgetragen, weil wir glauben, dass das im Rahmen eines Kompromisses denkbar ist.
8: Und Geringverdiener sollen im Gegenzug steuerlich entlastet werden. Wir hören mal Finanzminister Klingbeil.
12: Es sind vor allem Familien mit Kindern, die in den Fokus gerückt sind. Und spätestens im Jahr 2028 wird durch die Maßnahmen, die wir jetzt auf den Weg bringen, erreicht werden können, dass Familien mit Kindern bis zu 600 Euro entlastet werden und mehr Geld in der Tasche haben. Der Grundfreibetrag, der Kinderfreibetrag, das Kindergeld und die Erhöhung des Arbeitnehmerpauschbetrages führen dazu, dass wir eine deutliche Entlastung in unserem Land erreichen.
8: Also es entspricht einem Entlastungsvolumen von 10 Milliarden Euro pro Jahr. Jakob, das Geld kommt dann aus der Reichensteuer, aber reicht das auch?
10: Nein, das reicht nicht. Also wenn es gut läuft, bringt die Ausweitung der Reichensteuer, also das bedeutet, dass ab 250.000 Euro Einkommen 45% gelten und dann ab 280.000 Euro 47% Reichensteuer. Das würde unter dem Strich, wenn es gut läuft, etwa 3 Milliarden Euro an Mehreinnahmen bringen. Wie gesagt, wir brauchen 10 Milliarden, also für die Gegenfinanzierung der Steuerentlastung reicht das nicht. Deswegen soll es außerdem auch höhere Steuern auf Minijobs geben. Da sind es jetzt 2, künftig dann 5%. Und die reduzierte steuerliche Absetzbarkeit von Handwerkerleistungen, da soll es von 20 auf dann 15% sinken. Und da soll unter dem Strich dann eben diese Entlastung von 10 Milliarden Euro gegenfinanzieren.
8: Was aufgefallen ist, alle 4, die diese Ergebnisse da heute vorgetragen haben, haben betont, wie vertrauensvoll alle Parteien offenbar zusammengearbeitet haben.
13: An dieser Stelle will ich sagen, bin ich sehr dankbar, dass es uns wirklich gelungen ist, hier gemeinsam diesen Weg zu finden.
11: Es zeigt eben einfach, dass die Koalition handlungsfähig ist.
9: Noch einmal an die Kolleginnen und Kollegen, herzlichen Dank für diese gute und erfolgreiche Zusammenarbeit mit dem, was wir gestern Abend gemeinsam beschlossen haben.
8: Also man will unbedingt Einigkeit demonstrieren. Jakob, weißt du was darüber, ob das hinter den Kulissen wirklich so war?
10: Allein die Tatsache, dass sie sich auf etwas verständigt haben und das relativ schnell. Also ich war gestern skeptisch, dass das so schnell gehen wird und sie heute wirklich um 9 Uhr vormittags dann Beschlüsse präsentieren können. Allein, dass sich Union und SPD da zusammengerauft haben, das zeigt ja, dass sie beide, dass sie vorankommen wollen und dass sie noch die Kraft zum Kompromiss haben. Das wirkte ja nicht immer so. Also wenn wir uns zurückerinnern an Ende April, an den Koalitionsausschuss in der Villa Borsig, Das ist im Streit geendet mit mageren Beschlüssen. Da sah es nicht so aus, als ob die beiden noch die Kraft zum Reformkompromiss haben. Und das sieht heute Vormittag und jetzt deutlich anders aus. Also egal, wie man zu den Beschlüssen im Einzelnen steht, wie man sie inhaltlich wertet. Und da gehen ja die Meinungen deutlich auseinander, wie wir jetzt schon sehen. Es zeigt immerhin, dass die beiden noch zusammenarbeiten wollen. Wir haben Bundeskanzler und CDU-Chef Merz gehört. Wir wollen Deutschland wieder flott kriegen. Also das hört sich schon so an, als hätten die Koalitionspartner gemeinsam noch was vor. Und man muss ja auch sagen, in diesen 34 Beschlüssen, da stehen ja auch noch Sachen drin, die jetzt schon im parlamentarischen Verfahren sind, so wie die Reform der gesetzlichen Krankenversicherung oder die da im Herbst noch rein sollen, zum Beispiel die Rentenreform, die jetzt dann auf den Weg gebracht werden soll ins parlamentarische Verfahren. Das sind ja wirklich große Brocken, über die Deutschland schon seit Jahren oder Jahrzehnten auch diskutiert, wo gerungen wird darüber, dass man zum Kompromiss kommt. Und jetzt haben Union und SPD zumindest gezeigt, dass sie dazu bereit sind und weitermachen wollen.
6: Die wichtigsten Ergebnisse aus dem Koalitionsausschuss von Union und SPD hat uns Jakob Meyer eingeordnet. 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Wenn Sie die Beschlüsse lieber nochmal nachlesen wollen, dann können Sie das auch tun. Auf br24.de haben die Kolleginnen und Kollegen die wichtigsten Maßnahmen für Sie zusammengetragen.
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6: A7 Fulda Richtung Würzburg zwischen Fuldaer Dreieck und Bad Brückenau-Wildflecken 10 Kilometer Stau. A8 München Richtung Salzburg zwischen Irschenberg und Rohrdorf 14 Kilometer Stau an einer Baustelle. Da hat sich auch ein Unfall ereignet. In Richtung München zwischen Fraßdorf und Rosenheim 8 Kilometer Stau. A9 München Richtung Nürnberg zwischen Manching und Denkendorf immer wieder stockender Verkehr. A93 Holledau Richtung Regensburg zwischen Bad Abbach und Regensburg Nord 8 Kilometer stockender Verkehr. A99 Westumfahrung München Richtung Lindau zwischen Fröttmanning Nord und Dreieck Allach Stau. B11 Deggendorf Richtung Pilsen zwischen Deggendorf Mitte und Oberkandelbach Stau. Und die B305 Salzburg Richtung Berchtesgaden ist zwischen Markt Schellenberg und Unterau wegen eines brennenden Fahrzeugs gesperrt. Ein Blick aufs Wetter in Bayern. In Alpennähe kann mal ein Schauer runterkommen. Sonst ist es freundlich mit Sonne und Wolken bei maximal 24 bis 30 Grad. In der Nacht kann es vereinzelt etwas regnen bei Tiefstwerten von 17 bis 11 Grad. Morgen Vormittag ist es im Süden bewölkt und in Richtung Alpen kommt etwas Regen runter. Später wird es von Norden her freundlicher. Am Samstag sonnig mit wenigen Wolken. Am Sonntag teils sonnig. Vereinzelt gibt es Regen, besonders im Mittelgebirgsraum. Die Temperaturen verändern sich kaum.

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3: Jetzt ist es 5:30.
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3: Um diese Themen geht's in den nächsten Minuten. Gestern Abend und bis in die Nacht haben die Spitzen der schwarz-roten Koalition beraten und sich auf ein Reformpaket geeinigt. Unter anderem mit den Zielen, die Wirtschaft wieder zu stärken, womöglich die Regierung bei den Menschen wieder beliebter zu machen und die Stimmung im Land zu verbessern. Infineon-Chips werden gebraucht für energieeffiziente Autos, für die Stromversorgung von KI-Rechenzentren, für erneuerbare Energien und noch viel mehr. Jetzt hat das Unternehmen in Dresden ein neues Werk eröffnet, um seine Produktionskapazitäten zu verdoppeln. Und der Fall von Gisèle Pelicot in Frankreich hat viele Menschen entsetzt. Aber so wie ihr damaliger Ehemann gehen immer wieder Täter vor und sie vernetzen sich dafür online. Jetzt konnten Ermittler wieder große Netzwerke lahmlegen. Am Mikrofon ist Julia Walter. Die Bundesregierung hat ihre Reformpläne vorgestellt und plant demnach insgesamt 34 Maßnahmen, um in Deutschland Aufschwung und Beschäftigung zu erreichen. Unter anderem will die schwarz-rote Koalition die Steuerzahler mit kleinen und mittleren Einkommen entlasten und das durch eine höhere Reichensteuer gegenfinanzieren. Pro Jahr und Haushalt sollen so etwa 600 Euro mehr bleiben. Am 1. Januar 2027 sollen die Neuerungen in Kraft treten. Tim Aßmann erklärt, was sich konkret ändert.
5: Besonders Familien sollen steuerlich besser gestellt werden. Unter anderem durch Erhöhungen von Grundfreibetrag, Kinderfreibetrag und Kindergeld. Spätestens 2028 soll eine Familie mit einem Haushaltseinkommen von rund 60.000 Euro dann jährlich rund 600 Euro weniger Steuern zahlen als jetzt, rechnete Bundesfinanzminister Klingbeil bei der Vorstellung des Reformpaketes vor. Auch kleine Gewerbeunternehmen wie Handwerksbetriebe sollen durch die Einkommensteuerreform entlastet werden. Insgesamt beträgt das Entlastungsvolumen nach Angaben des Finanzministeriums rund 10 Milliarden Euro. Im Vorfeld des Koalitionsgipfels standen deutlich größere Entlastungssummen im Raum. Etwas stärker belastet werden sollen sehr hohe Einkommen. Die Reichensteuer von 45% will die Bundesregierung künftig schon ab einem Jahreseinkommen von 250.000 Euro gelten lassen. Jetzt ist das erst bei knapp 280.000 der Fall. Für Einkommen in dieser Höhe soll die Reichensteuer auf 47% angehoben werden. Zur Finanzierung der Entlastungen sollen auch Steuersubventionen abgebaut werden. Beispiel Handwerkerleistungen. Künftig sollen hier noch 15 statt bisher 20% von der Steuer abgesetzt werden können.
3: Die Bundesregierung will für mehr bezahlbaren Wohnraum sorgen. Dafür soll eine bundeseigene Wohnungsbaugesellschaft gegründet werden. Gleichzeitig soll die Verstaatlichung von Wohnungsbaugesellschaften verhindert werden. Was die Regierung damit erreichen will, erklärt Nicole Markwald.
6: Bundeskanzler Friedrich Merz spricht von einer wichtigen Weichenstellung beim Thema Wohnen. Der Plan? Die Gründung einer Wohnungsbaugesellschaft für bezahlbares Wohnen. Es soll vor allem dort gebaut werden, wo Familien keine bezahlbaren Wohnungen finden, heißt es in dem gemeinsamen Beschluss der Koalition. Dazu soll verhindert werden, dass Wohnungsbaugesellschaften verstaatlicht werden. Wir wollen bauen, nicht enteignen, betonte Vizekanzler Lars Klingbeil von der SPD. Besonders in Berlin wird wegen der Wohnungsknappheit und den steigenden Mietpreisen seit Jahren über die Enteignung großer Wohnungsbaukonzerne diskutiert. 2021 stimmte eine Mehrheit in der Hauptstadt für einen Volksentscheid mit dem Titel Deutsche Wohnen und Co. enteignen. Daraufhin verabschiedete das Berliner Abgeordnetenhaus im März dieses Jahres ein Rahmengesetz, das dies grundsätzlich ermöglicht. Das Signal aus der Koalition ist nun, Landesverstaatlichungen soll es nicht geben. Derartige Vorhaben würden den privaten Wohnungsbau gefährden.
2: Der deutsche Chiphersteller Infineon hat heute sein neues Werk in Dresden eröffnet, die Smart Power Fab. Dafür hat das Unternehmen Milliarden investiert. Entsprechend hoch sind auch die Erwartungen. Das neue Werk soll demnach zentrale Bausteine für wichtige Zukunftstechnologien liefern und Europa unabhängiger bei Mikrochips machen. Arndt Groß war bei der Eröffnung in Dresden dabei.
7: Infineon-Chef Jochen Hanebeck sprach von einem Umsatzpotenzial des neuen Fabrikteils von 5 Milliarden Euro. Ebenso hoch ist die Investitionssumme, 5 Milliarden Euro. 1 Milliarde davon als Förderung vom Staat. Diese Investition komme zum perfekten Zeitpunkt, sagte der Infineon-Vorstandsvorsitzende Hanebeck. Im neuen Dresdner Fabrikteil mit Namen Smart Power Fab sollen Chips produziert werden, die die Stromversorgung für KI-Rechner intelligent steuern. Die Besonderheit, die neuen Reihenräume für die Chipproduktion wurden übereinander gebaut. Diese Bauweise ist ungewöhnlich und dem Umstand geschuldet, dass der Boden unter der Fabrik erschütterungsfrei sein muss, das Werksgelände im Dresdner Norden so besser ausgenutzt wird. Bundeskanzler Merz hatte sein Kommen abgesagt, wurde dann aber aus Berlin zugeschaltet, referierte dann allerdings die jüngst beschlossenen Reformen der Bundesregierung. Mehr zum Thema Mikroelektronik sagte Digitalminister Carsten Wildberger. Er war persönlich zur Eröffnung erschienen. Wildberger sagte, man erlebe etwas Großes, man könne sehen, wenn Können und Kapital zusammenkommen. Die Fabrik sei ein Bekenntnis zu Sachsen, Deutschland und Europa.
2: In der Nacht hat Russland die Ukraine mit schweren Luftangriffen überzogen. Deutschland hat den massiven russischen Angriff auf die ukrainische Hauptstadt Kiew mit 17 Toten und mehr als 80 Verletzten aufs Schärfste verurteilt. Ein Sprecher des Auswärtigen Amtes sagte, die erschütternden Bilder der Zerstörung aus der letzten Nacht zeigen einmal mehr, Russland setzt seinen völkerrechtswidrigen Angriffskrieg gegen die Ukraine mit unverminderter Brutalität fort. Aus Kiew berichtet Rebecca Barth.
8: Es sei der größte Luftangriff auf die ukrainische Hauptstadt seit Beginn der russischen Vollinvasion gewesen, sagt Bürgermeister Vitali Klitschko am Morgen. Mehr als 1 Dutzend Menschen werden in dieser Nacht in Kiew getötet, nahezu 100 weitere verletzt. Noch am Morgen hängt dicker schwarzer Rauch in der Luft, Dutzende Wohngebäude seien schwer beschädigt oder teilweise zerstört worden, geben die Behörden an. Nach Angaben von Präsident Zelensky hatte Russland in der Nacht fast 500 Drohnen und mehr als 70 Raketen gegen die Ukraine eingesetzt. Demnach habe es sich bei fast der Hälfte aller eingesetzten Raketen und Marschflugkörper um ballistische Raketen gehandelt. Diese gelten als sehr schwer abzuwehren. Die Ukraine ist hier bei der Verteidigung besonders abhängig vom amerikanischen Flugabwehrsystem Patriot. Außenminister Andriy Sybiha forderte die Partner der Ukraine am Morgen dazu auf, bei der Unterstützung mit weiteren Mitteln zur Luftverteidigung nicht zu zögern. Den russischen Angriff bezeichnete er als massives Kriegsverbrechen. Im Fokus stand vor allem die Hauptstadt Kiew. Explosionen wurden jedoch auch in mehreren Regionen im Norden und Südosten des Landes gemeldet.
2: Der Fall von Gisèle Pelicot hat nicht nur in Frankreich, sondern weit über die Landesgrenzen hinaus für großes Aufsehen gesorgt. Pelicot war über Jahre von ihrem damaligen Ehemann betäubt und anderen Männern zur Vergewaltigung angeboten worden. Der Prozess, den Pelicot öffentlich stattfinden ließ, zeigte die Normalität sexualisierter Gewalt. Und jetzt sind Ermittler aus 7 europäischen Ländern gegen mehrere ähnliche digitale Missbrauchsnetzwerke vorgegangen. Wie Europol berichtet, wurden mehr als 150 Opfer und Täter identifiziert. Unser Brüssel-Korrespondent Andreas Meyer-Feist mit Einzelheiten.
9: Die Ermittlungen richteten sich gezielt gegen Männer, die ihre Partnerinnen erst betäuben und dann missbrauchen und Videos teilen. Europol spricht in diesem Zusammenhang von frauenfeindlichen Online-Communities. In den sozialen Medien würden nicht nur Bilder verbreitet, die mutmaßlichen Täter hätten sich in verschiedenen Chatgruppen auch über die Wirksamkeit von Betäubungsmitteln ausgetauscht und wo und wie diese Mittel beschafft und wie sie angewendet werden können. 4 dieser Missbrauchsnetzwerke konnten laut Europol identifiziert und zerschlagen werden. Führend bei den Ermittlungen waren das Bundeskriminalamt und britische Polizeibehörden. Woher die mutmaßlichen Täter und Opfer kommen, teilte Europol nicht mit, um weitere Ermittlungen nicht zu gefährden. Europol spricht von fast 280 neuen Ermittlungsansätzen. Dabei geht es um Vergewaltigung, sexuelle Nötigung, gefährliche Körperverletzung bis hin zum Vorwurf des versuchten Mordes.
2: Schon wieder sind bei einem schweren Busunglück in Südafrika zahlreiche Menschen ums Leben gekommen. Diesmal in der Provinz Western Cape im Süden des Landes. Über die Einzelheiten berichtet aus Johannesburg Stefan Überbach.
10: Laut Polizeiangaben hatte sich am frühen Morgen auf der Autobahn N1 etwa 200 Kilometer nordöstlich von Kapstadt ein vollbesetzter Reisebus mit Anhänger auf offener Strecke überschlagen. Dabei kamen mindestens 16 Menschen ums Leben. Viele der Businsassen wurden bei dem Unfall offenbar aus dem Fahrzeug geschleudert. 20 zum Teil Schwerverletzte sind zur Behandlung in umliegende Krankenhäuser gebracht worden. Einige Passagiere sollen noch in dem Fahrzeugwrack eingeklemmt sein. Rettungskräfte versuchen, sie zu befreien. Nach ersten Erkenntnissen der Behörden könnte der Busfahrer die Kontrolle über sein Fahrzeug verloren haben, als er versuchte, einem Lieferwagen auszuweichen. An Bord des Busses sollen 73 Fahrgäste gewesen sein, darunter viele Kinder. Auf den Straßen Südafrikas kommt es immer wieder zu schweren Unfällen. Zu den häufigsten Ursachen gehören zu hohes Tempo, riskante Überholmanöver sowie Alkohol oder Drogen am Steuer. Oft sind aber auch Fahrer übermüdet oder die Autos, Lastwagen und Busse in einem schlechten technischen Zustand.
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11: Mit Christian Sachsinger. Der Koalitionsausschuss in Berlin hat das Reformpaket beschlossen, mit dabei auch arbeitsmarktpolitische Maßnahmen. In einer ersten Reaktion äußerte sich die Vorsitzende der Bundesagentur für Arbeit in Nürnberg, Andrea Nahles, positiv zu einigen Details. Dazu gehören zum Beispiel neue steuerliche Anreize, wenn jemand über einen Aufhebungsvertrag und eine Abfindung aus seinem Beschäftigungsverhältnis ausscheidet. Bisher ist es so, dass sich viele Betroffene zunächst erst einmal Zeit lassen, bevor sie sich wieder auf eine neue Stelle bewerben. Nahles betont,
12: das ist etwas, was wir beobachtet haben, dass das teilweise eben nicht gemacht wird. Man denkt dann oft relativ naiv, dann nehme ich doch mal die Abfindung und mache so eine Art Sabbatical. Das verschlechtert aber die Arbeitsmarktchancen deutlich. Und deswegen ist das auf jeden Fall ein sehr guter und richtiger Ansatz, der hier vorgeschlagen wird und den wir ausdrücklich begrüßen.
11: Sagt Andrea Nahles, die Vorsitzende der Bundesagentur für Arbeit. Der Deutschen Post droht die Streichung eines Steuervorteils. Wie aus einem Gesetzentwurf des Bundeswirtschaftsministeriums hervorgeht, soll der Bonner Logistiker für Firmenpost künftig Umsatzsteuer zahlen müssen. Bislang ist die Post als sogenannter Universaldienstleister von der Umsatzsteuer befreit. Das soll sich in diesem Segment jetzt aber ändern. Dem Gesetzentwurf zufolge könnte der Bund durch die Neuregelung pro Jahr 115 Millionen Euro an Mehreinnahmen bekommen. Google muss eine Geldbuße in Milliardenhöhe bezahlen. Das hat heute der Europäische Gerichtshof in Luxemburg entschieden. 4,1 Milliarden werden es sein. Der Grund, Andrea Lackmüller erklärt uns den.
13: Es ist die bislang höchste Wettbewerbsstrafe, die die EU-Kommission jemals verhängt hat. 4,3 Milliarden Euro sollte Google zahlen. Der Grund? Google habe seine beherrschende Stellung auf dem Markt ausgenutzt. Getroffen habe es seit 2011 Hersteller, die für ihre Handys das Google-Betriebssystem Android nutzen. Android ist kostenlos. Wenn aber der passende Google Play Store auf dem Handy installiert werden sollte, damit die Handynutzer weitere Apps runterladen können, hat Google das an Bedingungen geknüpft. Die Handyhersteller mussten zugleich den Google-Browser Chrome und die Google-Suche vorinstallieren. Wenn viele Nutzer die vorinstallierten Google-Produkte verwenden, ist das gut für Google, denn mit der Suchmaschine nimmt Google am meisten Geld ein. Unter anderem wegen dieser Geschäftspraktiken verhängte die EU-Kommission 2018 ursprünglich eine Geldbuße von 4,3 Milliarden Euro. Google änderte daraufhin seine Geschäftspraxis, aber klagte gegen die hohe Geldbuße, jedoch weitgehend erfolglos. Der Europäische Gerichtshof hat nun entschieden, Google muss statt 4,3 nun 4,1 Milliarden Euro zahlen.
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2: Und es ist jetzt dann gleich 17.45 Uhr.
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2: Die Nachrichten mit Benjamin Day.
16: Reformpaket der Bundesregierung erntet teils heftige Kritik. Die Linke spricht von einem Kurs des Sozialstaats Kahlschlags und des Misstrauens. Statt Lösungen gäbe es Nebelkerzen und halbherzige Entlastungen. Der AfD zufolge sind die Punkte eine herbe Enttäuschung für Bürgerinnen und Bürger. Im Reformpaket sind unter anderem Steuerentlastungen für Menschen mit kleinen und mittleren Einkommen geplant. Strengere Regeln zur Krankschreibung stoßen auf Widerstand. Der Vorsitzende des Hausärzteverbands Blumenthal-Bayer nannte die entsprechenden Pläne der Koalition absolut katastrophal. Auf die Praxen käme eine riesige Bürokratiewelle zu. Das Reformpaket sieht die Abschaffung der telefonischen Krankschreibung und die verpflichtende Arbeitsunfähigkeitsbescheinigung ab dem ersten Tag vor. Zahl der Ebola-Toten steigt in der Demokratischen Republik Kongo. Seit dem Ausbruch der Epidemie Mitte Mai sind bisher 400 Infizierten gestorben, wie die örtliche Gesundheitsbehörde mitteilte. Nachweislich erkrankt sind bislang mehr als 1400 Menschen. Zum ersten Mal hat es außerdem einen Todesfall im Nordosten des Landes gegeben, fast 600 Kilometer weit weg vom Epizentrum des Ausbruchs. Erdbeben erschüttert griechische Urlaubsinseln. Vor der Küste der Insel Karpathos wurde ein Beben der Stärke 5,2 gemessen, wie das Institut für Geodynamik in Athen mitteilte. Das Beben war auch auf Rhodos, Kreta und Kassos sowie an der Westküste der Türkei zu spüren. Verletzte oder Schäden wurden zunächst nicht gemeldet. Paar wird nach Kussvideo in Indonesien ausgepeitscht. Ein 22-jähriger Mann und eine 25-jährige Frau hätten mit einem öffentlichen Kuss auf der Plattform TikTok gegen das islamische Sittengesetz verstoßen, hieß es zur Begründung. Menschenrechtsorganisationen fordern die Abschaffung der Auspeitschungen in der streng konservativen Region Aceh. Das Wetter in Bayern, am Abend freundlich mit Sonne und Wolken, an den Alpen auch Schauer möglich.
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13: Mit Ursula Trischler. Das Skigebiet Fellhorn-Kanzelwand ist das größte im Allgäu und es soll modernisiert werden. Der Betreiber, die Oberstdorf-Kleinwalsertal-Bergbahnen, will Pisten verbreitern und begradigen und den bisherigen Zweiersessellift durch einen längeren Sechsersessel ersetzen. Im Frühling hat das Oberallgäuer Landratsamt die Genehmigung erteilt. Einen Tag später wurden die ersten Bäume gefällt. Die Bauarbeiten waren schon am Laufen, jetzt der Paukenschlag. Die Bauarbeiten an der Scheidubelbahn müssen gestoppt werden. Das hat das Augsburger Verwaltungsgericht entschieden. Grund dafür ist der Naturschutz. BR-Reporter Till-Antoni Wiesbeck über die Argumente des Gerichts.
17: Ja, interessanterweise geht es dabei jetzt nicht mehr nur um die Scheidhobelbahn, sondern gleich um ein neues bayerisches Gesetz. Das dritte Modernisierungsgesetz. Das macht es nämlich möglich, dass Behörden Genehmigungen für Baumaßnahmen wie die an der Scheidhobelbahn leichter erteilen können, ohne dass Natur- und Umweltschutzverbände nochmal extra prüfen müssen. Diese Gesetzesänderung könnte aber gegen Europarecht verstoßen. Das meint das Verwaltungsgericht Augsburg, aber ob das so ist, das kann es im Eilverfahren nicht klären. Deshalb hat das Gericht jetzt erstmal den vorläufigen Baustopp angeordnet und ist damit dem Landesbund für Vogel- und Naturschutz teilweise gefolgt. Der hat nämlich geklagt, und zwar schon kurz nachdem das Landratsamt die Genehmigung für den Bau erteilt hat.
13: Bis geklärt ist, ob das bayerische Gesetz gegen Europarecht verstößt, stehen die Maschinen also erstmal still. Till-Antoni Wiesbeck mit den Reaktionen darauf.
17: Ja, Naturschützer fühlen sich natürlich bestätigt. Sie fürchten um geschützte Tierarten wie zum Beispiel das bedrohte Birkhuhn, das am Scheidobel vorkommt. LBV-Geschäftsführer Helmut Behran fordert, dass das dritte Modernisierungsgesetz insgesamt auf den Prüfstand kommt. Das Landratsamt bedauert die Entscheidung. Es befürchtet, dass durch die längere Bauzeit die Natur vor Ort noch stärker als geplant beeinträchtigt werden könne.
13: Und der Betreiber betont in einer ersten Reaktion, die Pistenbaumaßnahmen seien davon nicht berührt und würden wie geplant fortgeführt. Der Bau der neuen Bergbahn müsse nicht wegen inhaltlicher Einwände, sondern wegen einer formalen Rechtsfrage ruhen. Die Auswirkungen auf die kommende Wintersportsaison halten sich voraussichtlich in Grenzen.
17: Ja, erstmal gute Nachrichten für Skifahrer. Der Skibetrieb wird voraussichtlich stattfinden können. Bis auf die Talstation steht die alte Scheidobelbahn nämlich noch, nach unseren Informationen. Klar ist, der Fall wird die Gerichte wohl noch länger beschäftigen, schon allein deswegen, weil die Beteiligten auch noch Beschwerde beim Bayerischen Verwaltungsgerichtshof einlegen können.
13: Unser Reporter Till-Antoni Wiesbeck über den Ausbau des Skigebiets Fellhorn-Kanzelwand im Allgäu, der vom Augsburger Verwaltungsgericht vorübergehend gestoppt wurde.
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2: Pestizide mit dem Wirkstoff Fluazinam sind vor allem im Kartoffelanbau weit verbreitet. Allein in Deutschland wurden 2024 etwa 340 Tonnen davon verkauft. Wissenschaftler von der Universität Stockholm werfen der Industrie und den zuständigen EU-Behörden jetzt aber in einer aktuellen Studie vor, die Gefährlichkeit des Wirkstoffs falsch beurteilt zu haben. Mit gesundheitlichen Risiken für Landwirtinnen und Landwirte und alle, die in der Nähe behandelter Felder leben. Laut der Studie soll es methodische Mängel beim EU-Zulassungsverfahren des Wirkstoffs gegeben haben. Experten haben die Kernaussagen der Studie überprüft und bestätigt. Konstanze Bayer berichtet.
18: Auf dem Hof von Thomas Scheuerer in Hagelstadt in der Oberpfalz. Dort baut er auf 60 Hektar Kartoffeln an und muss dabei auch Pestizide einsetzen. Unter anderem mit dem Wirkstoff Fluazinam. Das Mittel wirkt gegen die häufig auftretende Kraut- und Knollenfäule, sagt der Landwirt.
19: Gerade in der Kartoffel sind wir darauf angewiesen, bei Kraut- und Knollenfäule. Man muss wissen, Kraut- und Knollenfäule ist eine Krankheit, die sich unglaublich schnell ausbreiten kann. Die also in der Lage ist, einen ganzen Bestand innerhalb von 3 Wochen komplett zu vernichten.
18: Das Mittel ist seit langem in Europa zugelassen. Scheuerer verlässt sich deshalb grundsätzlich darauf, dass der Einsatz für seine Mitarbeiter und ihn sicher ist.
19: Weil es ist ja die Aufgabe der Behörden, die die Mittel zulassen, auch den Anwender entsprechend zu schützen. Nicht nur den Verbraucher, sondern den Anwender. Und da habe ich schon ein gutes Gefühl.
18: Doch nun gibt es Zweifel an der Sicherheit des Mittels. Forscher der Universität Stockholm haben eine Studie überprüft, die der Fluazinam-Hersteller im Vorfeld der Zulassung in Auftrag gegeben hatte. Darin wurde untersucht, ob der Stoff die Gehirnentwicklung von Ungeborenen und Kindern schädigen könnte. Dazu wurde schwangeren Ratten das Pestizid verabreicht und untersucht, ob sich dadurch die Gehirne des Nachwuchses verändern. Axel Mie von der Universität Stockholm.
20: Wir haben vor 2,5 Jahren Hinweise in dieser Studie darauf gefunden, dass die Gehirne der jungen Ratten kleiner sind, wenn sie Fluazinam ausgesetzt waren.
18: Mie machte darauf auch die EFSA, die Europäische Lebensmittelsicherheitsbehörde, aufmerksam. Sie ist zuständig für die Zulassung von Pestiziden. Mie forderte von der Behörde eine Neuauswertung der Herstellerstudie. Weil die Behörde nicht tätig wurde, haben Mie und Kollegen diese Neuauswertung schließlich selbst gemacht. Mit folgendem Ergebnis. An 6 Stellen sei die Originalstudie fehlerhaft. Der Effekt auf die Gehirne der Ratten war größer als gedacht. Mie schließt daraus.
20: Nach meiner Sicht wäre Fluazinam 2008 nicht zugelassen worden, wenn die Studie damals den Behörden bekannt gewesen wäre und wenn diese Ergebnisse bekannt gewesen wären.
18: Die Herstellerfirma äußert sich zu den konkreten Ergebnissen der Forscher nicht, verweist aber darauf, dass der Wirkstoff von den zuständigen Behörden gemäß den geltenden Verfahren geprüft wurde. Inzwischen haben die Behörden auf die Hinweise der Uni Stockholm reagiert. Die EFSA hat eine Neuauswertung der Herstellerstudie angefordert. Landwirt Scheuerer lässt das alles mit einer gewissen Unsicherheit zurück. Das Mittel sei wichtig, Alternativen gäbe es kaum und neue Pestizide würden kaum noch zugelassen. Und trotzdem.
19: Ich bin ja als Arbeitgeber auch verantwortlich für meine Mitarbeiter. Und wenn die dann Pflanzenschutz betreiben, möchte ich natürlich auch, dass die keine gesundheitlichen Schäden davontragen.
18: Aktuell läuft die Zulassung von Fluazinam noch bis Ende 2027. Die Genehmigungsbehörde EFSA hat angekündigt, die neuen Erkenntnisse bei der Risikobewertung von Fluazinam zu berücksichtigen.
2: Konstanze Bayer mit einem Beitrag über den Vorwurf mehrerer Wissenschaftler, dass das Pestizid Fluazinam doch schädlich sein soll, anders als ursprünglich vom Hersteller angegeben.
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21: Mit Viktor List. Während in Deutschland Fußball-Bundestrainer Julian Nagelsmann heute in Frankfurt zum Krisengipfel antreten musste, dort wurde ihm unter anderem ein Rücktritt nahegelegt, lieben sie in unserem Nachbarland Österreich ihren Coach. Der Deutsche Ralf Rangnick hat die ÖFB-Auswahl ins WM-16-Finale geführt. Dort wartet heute Spanien. Und das ganze Land kann es kaum erwarten, sogar der Bundespräsident fiebert mit. Anne van Eickels.
22: Wenn ein Fußballspiel zur Staatsangelegenheit wird, dann ist es ein besonderer Tag für die Österreicher. Bundespräsident Alexander Van der Bellen hat vor dem 16-Finale gegen Spanien jedenfalls eine präsidiale Bitte im Namen der Kinder.
23: Ja, bis spät in die Nacht hinein Fernsehen ist nicht gut, ich weiß das. Aber drücken Sie diesmal ein Auge zu, damit die Kinder unser Nationalteam live anfeuern können. Solche Erinnerungen nimmt man doch sein Leben lang mit.
22: Und genau diese WM-Erinnerungen vor dem Fernseher haben auch David Alaba angetrieben, Fußballprofi zu werden.
0: Wenn ich heute zurückdenke, stimmt mich das dann schon auch irgendwo ein bisschen emotional, würde ich sagen. Wenn jetzt zu Hause in Österreich die Kinder uns zuschauen und dadurch auch ihre Träume haben, dann ist das schon was echt Cooles.
22: Zum ersten Mal seit 1954 ist Österreich wieder in einer WM-KO-Runde dabei. Im Land von Kaiserin Sissi regiert derzeit König Fußball.
1: Was geht, Gregoritsch? Und da! Da! Kalajdzic! Kalajdzic! 3-3! Bist du deppert?
22: Die letzten Sekunden des Vorrundenspiels gegen Algerien haben in der Alpenrepublik emotionale Berge versetzt.
3: Dieses Spiel wird niemand mehr vergessen in seinem ganzen Leben nicht.
22: Dieses Spiel hat Ralf Rangnick aber auch darin bestärkt, dass selbst gegen Europameister Spanien heute Abend ein kleines Fußballwunder möglich ist. Die eigenen Chancen schätzt der deutsche Trainer der österreichischen Nationalmannschaft aber realistisch ein.
3: Wir sind krasse Außenseiter, wahrscheinlich viel mehr Außenseiter, wie wir es in diesem Spiel sind, geht nicht mehr. Und trotzdem wollen wir die Chance nutzen. Wahrscheinlich, wenn wir 10-mal im Pflichtspiel gegen Spanien spielen, verlieren wir vielleicht 7 oder 8-mal, vielleicht auch 9-mal. Wir müssen dafür sorgen, dass dieses Spiel das 10. ist.
22: Und David Alaba setzt auf die eigenen Stärken. Die Österreicher wollen die Ballkontrolle der spanischen Superstars mit Pressing, Tempo und vielen Zweikämpfen stören.
0: Spanien hat eine Mannschaft mit einer enormen Qualität. Einzelspieler, die Spiele entscheiden können. Nichtsdestotrotz wollen wir uns da nicht verstecken.
22: Dazu kommt das gute Gefühl, dass das gesamte Land die Mannschaft unterstützt und heute ab 21 Uhr vor dem Fernseher sitzen wird, sogar mit präsidialer Unterstützung für die Kleinen. Und so weiß Ralf Rangnick an diesem besonderen Tag für Österreich.
3: Wir haben nichts zu verlieren, aber sehr, sehr viel zu gewinnen.
21: Um 21 Uhr ist Anstoß zwischen Österreich und Spanien. Die Österreicher natürlich der Underdog. Wir haben es gehört von Ralf Rangnick. Klarer Favorit ist heute dagegen Tennisprofi Alexander Zverev bei seinem Auftakt in Wimbledon gegen den Franzosen Valentin Royer. Ina Kast beobachtet die Partie. Wird Zverev seiner Favoritenrolle gerecht?
5: Ja, 2,5 Sätze ist er der Favoritenrolle absolut gerecht geworden. Er hat mit 6:1 und 6:3 die ersten beiden Durchgänge gewonnen. Und im dritten Satz, da war er auch schon wieder mit Break vorne, sah alles so aus, als würde er hier locker ins Ziel kommen. Aber dann hatte der Franzose völlig aus dem Nichts auf einmal seine ersten Breakbälle im gesamten Match. Und da hat er dann zugeschlagen. Der Royer hatte Zverev das Aufschlagspiel abgenommen. Jetzt steht es 4:5 aus der Sicht von Alexander Zverev. Er schlägt jetzt aber selbst wieder auf. So gesehen ist im dritten Satz noch alles in der Reihe für den Deutschen.
21: Ja, bei Jannik Hanfmann, der hat ein deutlich heftigeres Brett vor sich gegen Khachanov. Wie läuft's denn da für ihn?
5: Ja, leider gar nicht gut. Er hat den ersten Satz mit 3:6 verloren gegen den olympischen Silbermedaillengewinner. Und im zweiten Satz ist er auch schon wieder Break hinten. 1:3 heißt da konkret. Die einzige richtige Freude des Tages, die hat uns bisher zumindest Jan-Lennard Struff bereitet mit seinem Sieg vorhin gegen Brandon Nakashima in einem wirklichen 5-Satz-Krimi. Es ist in den Champions-Tiebreak gegangen. Da hat Struff auch schon wieder zurückgelegen, hat dann aber wirklich mutig gespielt. Und wir haben jetzt auch gerade mit ihm kurz sprechen können. Er ist unfassbar stolz auf seine Leistung, hat gesagt, das sei auch der Matchplan gewesen, der mutigere, der aktivere Spieler bis zum Ende zu sein. Das konnte man ganz klar sehen und dieser Mut wurde belohnt. Und er ist noch auf eine andere Sache besonders stolz. Wir müssen das noch überprüfen, ob das stimmt. Aber anscheinend hat er einen deutschen Rekord geknackt. Er hat nämlich 45 Asse geschlagen in diesem Match. Wirklich eine unfassbare Zahl. Und das ist anscheinend noch keinem deutschen Tennisspieler überhaupt in irgendeinem Profimatch gelungen. Also Chapeau, Jan-Lennard Struff, ein guter Aufschläger ist er.
21: Sagt Ina Kast live aus Wimbledon vom Rasen-Tennisturnier.
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2: A3 Frankfurt Richtung Würzburg zwischen Rohrbrunn und Marktheidenfeld 6 Kilometer Stau nach einem Unfall. A7 Würzburg Richtung Fulda zwischen Bad Kissingen, Obertulba und Bad Brückenau-Volkers stockender Verkehr. A7 Fulda Richtung Würzburg zwischen Fuldaer Dreieck und Bad Brückenau-Wildflecken 9 Kilometer Stau. A8 München Richtung Salzburg zwischen Irschenberg und Rohrdorf 14 Kilometer Stau an einer Baustelle. In Richtung München zwischen Fraßdorf und Rosenheim 7 Kilometer Stau. A9 München Richtung Nürnberg zwischen Manching und Denkendorf stockender Verkehr. Verkehr. A99 Westumfahrung München Richtung Lindau zwischen Fröttmanning Nord und Dreieck Allach 10 Kilometer Stau und stockender Verkehr. Und die B305 Salzburg Richtung Berchtesgaden ist zwischen Markt Schellenberg und Unterau wegen eines brennenden Fahrzeugs gesperrt. Noch kurz das Wetter in Bayern. In Alpennähe kann mal ein Schauer runterkommen. Sonst ist es freundlich mit Sonne und Wolken bei maximal 24 bis 30 Grad. In der Nacht kann es vereinzelt etwas regnen bei Tiefstwerten von 17 bis 11 Grad. Morgen Vormittag ist es im Süden bewölkt und in Richtung Alpen kommt etwas Regen runter. Später wird es von Norden her freundlicher. Die Temperaturen verändern sich kaum.

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3: Uhr.
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3: Schwarz-Rot einigt sich auf Steuerentlastungen für Familien, strengere Regeln bei Kramschreibung und den Abbau von Dokumentationspflichten. Der Konzern Infineon hat in Dresden ein neues Halbleiterwerk eröffnet, das zu den modernsten der Welt zählt. Der Europäische Gerichtshof hat die Milliardenstrafe für den Internetriesen Google bestätigt. Ich bin Tanja Sluka und freue mich, dass Sie eingeschaltet haben. Ist es der erhoffte Befreiungsschlag oder doch nur ein umstrittenes Reförmchen? Bei ihren Beratungen im Kanzleramt haben sich die Spitzen von CDU, CSU und SPD auf 34 Maßnahmen verständigt. Neben verschärften Regeln bei der Krankschreibung, einem Zeitplan für die Rentenreform und Schritten zum Bürokratieabbau wurde auch eine Einkommensteuerreform beschlossen. Die Bürger sollen entlastet werden, so das Ziel. Allerdings nur bestimmte, wie Tim Assmann berichtet.
5: Besonders Familien sollen steuerlich besser gestellt werden. Unter anderem durch Erhöhungen von Grundfreibetrag, Kinderfreibetrag und Kindergeld. Spätestens 2028 soll eine Familie mit einem Haushaltseinkommen von rund 60.000 Euro dann jährlich rund 600 Euro weniger Steuern zahlen als jetzt, rechnete Bundesfinanzminister Klingbeil bei der Vorstellung des Reformpaketes vor. Auch kleine Gewerbeunternehmen wie Handwerksbetriebe sollen durch die Einkommensteuerreform entlastet werden. Insgesamt beträgt das Entlastungsvolumen nach Angaben des Finanzministeriums rund 10 Milliarden Euro. Im Vorfeld des Koalitionsgipfels standen deutlich größere Entlastungssummen im Raum. Etwas stärker belastet werden sollen sehr hohe Einkommen. Die Reichensteuer von 45% will die Bundesregierung künftig schon ab einem Jahreseinkommen von 250.000 Euro gelten lassen. Jetzt ist das erst bei knapp 280.000 der Fall. Für Einkommen in dieser Höhe soll die Reichensteuer auf 47% angehoben werden. Zur Finanzierung der Entlastungen sollen auch Steuersubventionen abgebaut werden. Beispiel Handwerkerleistungen. Künftig sollen hier noch 15 statt bisher 20% von der Steuer abgesetzt werden können.
3: Während sich Schwarz-Rot einen umfassenden Bürokratieabbau auf die Fahne geschrieben hat, dürfte es in einem Bereich deutlich mehr davon geben. Bei der Krankschreibung nämlich. Telefonisch ist die bald nicht mehr möglich und wer sich krank fühlt, muss künftig sofort zum Arzt. Das könnte vielen ohnehin schon vollen Arztpraxen noch mehr Zulauf bescheren. Christina Nagel fasst die Änderungen zusammen.
6: Bisher galt, wer länger als 3 Tage krank ist, der braucht einen gelben Schein. Diese gesetzliche Regelung will die Regierungskoalition nun ändern. Die Krankschreibung soll künftig ab dem ersten Tag verpflichtend sein. Da es auch keine telefonischen Krankschreibungen mehr geben soll, müssen Menschen, die sich krank fühlen, also eine Praxis aufsuchen. Kanzler Merz stellte allerdings klar, dass Betriebe weiterhin etwas Spielraum haben, ab welchem Tag sie eine Krankschreibung verlangen. Heißt, selbst wenn das Parlament am Ende beschließt, dass die Vorlage einer Arbeitsunfähigkeitsbescheinigung ab dem ersten Tag verbindlich ist, können Unternehmen Ausnahmen vereinbaren. Der Kanzler begründet die gesetzliche Verschärfung mit der hohen Zahl an Krankheitstagen in Deutschland. Dagegen müsse man vorgehen. Deshalb sollen auch die Strafen für Krankschreibungen, die nicht berechtigt sind, erhöht werden.
3: In Dresden ist heute eine der modernsten Halbleiterproduktionsstätten der Welt eröffnet worden. Der Zeitpunkt für das neue Werk von Infineon ist günstig, denn die Nachfrage nach Mikrochips wird immer größer, auch wegen des Booms bei künstlicher Intelligenz. Die Europäische Union will ihre Abhängigkeiten von Asien und den USA in diesem wichtigen Wirtschaftsbereich verringern. Und Deutschland hofft auf einen Schub für die heimische Wirtschaft. Deshalb wurde die Investition von Infineon mit staatlichen Mitteln gefördert. Aus Dresden.
7: Infineon-Chef Jochen Hanebeck sprach von einem Umsatzpotenzial des neuen Fabrikteils von 5 Milliarden Euro. Ebenso hoch ist die Investitionssumme, 5 Milliarden Euro. 1 Milliarde davon als Förderung vom Staat. Diese Investition komme zum perfekten Zeitpunkt, sagte der Infineon-Vorstandsvorsitzende Hanebeck. Im neuen Dresdner Fabrikteil mit Namen Smart Power Fab sollen Chips produziert werden, die die Stromversorgung für KI-Rechner intelligent steuern. Die Besonderheit, die neuen Reihenräume für die Chipproduktion wurden übereinander gebaut. Diese Bauweise ist ungewöhnlich und dem Umstand geschuldet, dass der Boden unter der Fabrik erschütterungsfrei sein muss, das Werksgelände im Dresdner Norden so besser ausgenutzt wird. Bundeskanzler Merz hatte sein Kommen abgesagt, wurde dann aber aus Berlin zugeschaltet, referierte dann allerdings die jüngst beschlossenen Reformen der Bundesregierung. Mehr zum Thema Mikroelektronik sagte Digitalminister Carsten Wildberger. Er war persönlich zur Eröffnung erschienen. Wildberger sagte, man erlebe etwas Großes, man könne sehen, wenn Können und Kapital zusammenkommen. Die Fabrik sei ein Bekenntnis zu Sachsen, Deutschland und Europa.
3: Die letzte Hitzewelle ist erst einmal vorbei. Aber tagelang hat vielen Menschen in Deutschland das Wetter mit Rekordtemperaturen über 40 Grad zu schaffen gemacht. Und das rückt bei vielen offenbar das Thema Klimawandel wieder stärker in den Fokus. Die Einzelheiten von Markus Sambale.
2: Auf einen warmen, trockenen Herbst folgten Frost- und milde Perioden im Winter. Jetzt lassen heiße Sommertage das Getreide deutlich früher als sonst reifen. Die Gerstenernte läuft deshalb bereits in vielen Regionen auf Hochtouren. Die Folgen des Klimawandels seien unmittelbar spürbar, sagte Bauernverbandspräsident Joachim Ruckwied bei der Vorstellung der Ernteprognose im brandenburgischen Großmachnow.
8: Die Witterungsbedingungen bis Mitte Juni waren ordentlich, sodass wir die Ernte mit einer gewissen Vorfreude gesehen haben. Und dann kam die Hitzeperiode mit Temperaturen um oder über 40 Grad Celsius. Getreide schaltet ab einer Temperatur über 27 Grad auf Selbsterhaltungsmodus. Es gibt dann Qualitätseinbußen und kleinere Körner. Das heißt am Ende weniger Ertrag vom Hektar.
2: Die vorzeitige Notreife setzt Bauern unter Zeitdruck. Teils wird deshalb auch nachts geerntet und gedroschen. Wegen einer guten Ernte auch in anderen Erzeugerländern bekommen Landwirte bei uns eher weniger Geld als im Vorjahr. Die Preise sinken. Es gebe ein echtes Margenproblem, betonte Ruckwied. Massiv gestiegene Kosten, etwa für Dünger und Diesel durch die Iran-Krise, führten zu geringeren Erträgen für die Getreideerzeuger.
8: Im Moment haben wir in der Landwirtschaft im Prinzip keine Margen mehr. Wir kämpfen ums Überleben. Zum einen werden unsere Preise beispielsweise für Getreide oder Raps am Weltmarkt gemacht. Und zum anderen leiden wir unter den stark gestiegenen Kosten. Die haben in den letzten Jahren um rund 30% zugenommen. Was Energie, was Betriebsmittel, was Dünger anbelangt. Wir brauchen höhere Preise, um in die Zukunft gehen zu können.
2: Auf eine klare Ablehnung treffen Pläne der Bundesregierung beim Bauernverband, Minijobs wieder sozialversicherungspflichtig und damit teurer zu machen. Das treffe Landwirte besonders in den Erntemonaten, betonte Bauernverbandspräsident Joachim Ruckwied.
8: Bei Minijobbern habe ich eine klare Position. Das seitherige System hat sich für alle Wirtschaftsbereiche bewährt. Und ich habe kein Verständnis dafür, dass man ein bewährtes System in einer derart schwierigen Lage, wo die Unternehmen nicht nur in der Landwirtschaft, auch außerhalb der Landwirtschaft ums Überleben kämpfen, wie man so ein bewährtes System dann beenden will.
2: Deutschlands Landwirte sehen auch bei Obst und Gemüse einer durchwachsenen Ernteprognose entgegen. Noch sind die tatsächlichen Ernteergebnisse aber offen. Ab Mitte Juli wollen Landwirte ersten Raps, Weizen und Roggen ernten.
3: Johannes Frevel berichtet über die Erwartungen des Deutschen Bauernverbandes, was die diesjährige Ernte angeht. Und die Temperaturen rücken immer mehr in den Fokus. Auch Markus Sambale kann dies bestätigen.
9: Zwei Drittel der Deutschen sind besorgt, dass der Klimawandel unsere Lebensgrundlagen zerstört. Das zeigt der neue ARD-Deutschland-Trend. Vor allem die Anhänger der Grünen und der Linken, aber auch Anhänger von SPD und Union wollen mehrheitlich, dass der Klimaschutz auch in Krisenzeiten nicht hinten angestellt wird. Nur bei den Anhängern der AfD gibt es eine deutliche Mehrheit von mehr als 70%, die sich für Abstriche beim Klimaschutz ausspricht. Unter dem Eindruck der historischen Hitzewelle erwarten die Befragten mehr Vorsorge von der Politik. Fast 90% verlangen, dass es mehr Geld gibt, um Straßen, Bahnnetz, Schulen und Krankenhäuser besser auf Hitzephasen vorzubereiten. Knapp 60% der Befragten sehen beim Klimaschutz eher die Industrie in der Pflicht als einzelne Konsumenten. Für den ARD-Deutschland-Trend hat Infratest DIMAP Anfang dieser Woche rund 1300 Wahlberechtigte repräsentativ befragt.
3: Die russische Armee hat erneut Teile der Ukraine massiv angegriffen. 11 Stunden habe der Beschuss gedauert, teilte die Behörden teilten die Behörden in Kiew mit. Hauptziel war demnach die ukrainische Hauptstadt. Mehr als 50.000 Menschen hätten dort in U-Bahnen Schutz vor den Angriffen mit Raketen und Drohnen gesucht. Die Zahl der Toten und Verletzten sei hoch, heißt es. Rebecca Barth berichtet.
10: Es sei der größte Luftangriff auf die ukrainische Hauptstadt seit Beginn der russischen Vollinvasion gewesen, sagt Bürgermeister Vitali Klitschko am Morgen. Mehr als ein Dutzend Menschen werden in dieser Nacht in Kiew getötet, nahezu 100 weitere verletzt. Noch am Morgen hängt dicker schwarzer Rauch in der Luft, Dutzende Wohngebäude seien schwer beschädigt oder teilweise zerstört worden, geben die Behörden an. Nach Angaben von Präsident Selenskyj hatte Russland in der Nacht fast 500 Drohnen und mehr als 70 Raketen gegen die Ukraine eingesetzt. Demnach habe es sich bei fast der Hälfte aller eingesetzten Raketen und Marschflugkörper um ballistische Raketen gehandelt. Diese gelten als sehr schwer abzuwehren. Die Ukraine ist hier bei der Verteidigung besonders abhängig vom amerikanischen Flugabwehrsystem Patriot. Außenminister Andriy Sybiha forderte die Partner der Ukraine am Morgen dazu auf, bei der Unterstützung mit weiteren Mitteln zur Luftverteidigung nicht zu zögern. Den russischen Angriff bezeichnete er als massives Kriegsverbrechen. Im Fokus stand vor allem die Hauptstadt Kiew. Explosionen wurden jedoch auch in mehreren Regionen im Norden und Südosten des Landes gemeldet.
3: Der Europäische Gerichtshof hat die Rekordstrafe gegen Google bestätigt. Weil der Internetriese Konkurrenten behindert hatte, muss er 4,1 Milliarden Euro zahlen, befanden die Richter in Luxemburg. Google habe Herstellern von Android-Smartphones und Mobilfunkanbieter unrechtmäßige Beschränkungen auferlegt, hieß es zur Begründung. Damit ist ein jahrelanger Rechtsstreit beendet. Die Reaktionen in Brüssel fallen erwartungsgemäß positiv aus, wie Katrin Schmidt berichtet.
11: Die EU-Kommission zeigt sich

0: So bekamen Hersteller zum Beispiel nur Zugang zum Google Play Store, wenn sie die hauseigene Suchmaschine und den hauseigenen Browser Chrome vorinstallierten. Die Botschaft an Google und Co. sei nun klar, so die grüne Europaabgeordnete Gese. Wer seine Marktmacht missbraucht, um Konkurrenz aus dem Markt zu drängen, der zahlt dafür in Europa einen Preis. Von dem Urteil profitierten nun, so Gese, europäische Unternehmen im Sinne von mehr Wettbewerb und am Ende auch mehr Innovation.
1: Der ehemalige Immobilieninvestor René Benko hat vor dem obersten Gerichtshof Österreichs eine doppelte Niederlage erlitten. Zum einen hoben die Richter den teilweisen Freispruch für den pleitegegangenen Signa-Gründer auf. Zum anderen bestätigten sie eine 2-jährige Freiheitsstrafe gegen ihn. Aus Wien berichtet David Freches.
2: Das höchste Gericht des Landes hat damit ein Urteil aus dem Oktober bestätigt. Damals hatte das Landgericht Innsbruck René Benko zu 2 Jahren Haft verurteilt wegen betrügerischen Bankrotts. Der in die Pleite gerutschte Unternehmer wurde bei diesem Verfahren aber nur in einem von 2 Anklagepunkten schuldig gesprochen. Das Gericht in Innsbruck war überzeugt davon, dass der Gründer des Handels- und Immobilienkonzerns Signa versucht hatte, 300.000 Euro im Rahmen seiner Insolvenz beiseite zu schaffen. Diese Summe hatte er nach einer Schenkung von seiner Mutter an eben diese zurücküberwiesen. Das Gericht sagte damals, weil das im Herbst 2023 passiert ist, also in einer Phase, in der die finanziellen Probleme schon sehr erkennbar waren, ging es René Benko nur darum, die Liquidität zu sichern, nicht bei ihm selbst, aber bei jemandem anders. Im 2. Anklagepunkt wurde René Benko damals freigesprochen. Eine Mietkostenvorauszahlung von 360.000 Euro über 4 Jahre für eine Villa der Benkos, die über verschiedene Gesellschaften läuft und vereinfacht gesagt auch über die Mutter. Diese Zahlung sei verhältnismäßig gewesen, entschied das Gericht damals. Der oberste Gerichtshof ist letztlich vollkommen der Staatsanwaltschaft gefolgt. Das heißt, es ist nicht nur der Schuldspruch gegen René Benko bestätigt, sondern auch der teilweise Freispruch für ihn wieder aufgehoben worden. Der Fall der Mietkostenvorauszahlung muss damit neu verhandelt werden.

0: Die Pius-Bruderschaft wird aus der katholischen Kirche verbannt. Mehr zu den Gründen in BR24 in wenigen Minuten hier im Programm. Es ist 18.15 Uhr.
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0: Die Nachrichten mit Benjamin Day.
2: Schwarz-rote Koalition einigt sich auf Steuerentlastungen. Von der geplanten Reform sollen vor allem kleinere und mittlere Einkommen profitieren. Zur Gegenfinanzierung sollen Spitzenverdiener höhere Steuern zahlen. Die AfD kritisierte die Entlastung als Tropfen auf den heißen Stein. Die Grünen sprachen von einer Mini-Reform und einer Mogelpackung. Neue Regeln zu Krankschreibung stoßen auf Kritik. Der Sozialverband VDK spricht von einer Misstrauenskultur. Der Chef der Kassenärztlichen Bundesvereinigung Gassen sagte, es grenze an Irrsinn, abertausende Menschen in die Praxen zu jagen für das Ausfüllen von Zetteln. Künftig soll die telefonische Krankschreibung abgeschafft werden. Außerdem sollen Beschäftigte ab dem ersten Krankheitstag eine Arbeitsunfähigkeitsbescheinigung vorlegen. Geplante Rentenreform stößt auf Skepsis. Gut die Hälfte der Bundesbürger glaubt nicht, dass das Projekt der Bundesregierung die Alterssicherung stabilisieren wird. Das geht aus dem neuen ARD-Deutschland-Trend hervor. Auf große Zustimmung stößt das Vorhaben, Politiker und Selbstständige in die gesetzliche Rentenversicherung einzahlen zu lassen. 84% der Befragten finden das richtig. Venetien ruft wegen Dürre den Notstand aus. In der Region im Nordosten Italiens ist in den ersten 5 Monaten des Jahres gut ein Viertel weniger Regen gefallen als im gleichen Zeitraum des Vorjahres. Die Regionalregierung rief die örtlichen Behörden auf, die am stärksten betroffenen Gemeinden über Möglichkeiten zu informieren, Wasser zu sparen. BR trauert um Sportjournalist Manfred Vorder-Wühlbecke. Der ehemalige Sportschau-Moderator ist im Alter von 87 Jahren gestorben. Im BR hob er beliebte TV-Formate wie Blickpunkt Sport und Teleski aus der Taufe.

0: Bei den Olympischen Winterspielen in Innsbruck 1976 kommentierte vor der Wühlbecke die beiden Goldläufe der deutschen Skilegende Rosi Mittermeier. Das Wetter in Bayern: am Abend meist freundlich, in der Nacht Abkühlung auf 17 bis 11 Grad.
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2: mit Ursula Trischler. Die Justiz in Bayern ist offenbar seit heute Nachmittag weder telefonisch noch per E-Mail erreichbar. Sowohl bei den Staatsanwaltschaften München I, Nürnberg, Ansbach und Traunstein als auch beim Landgericht München I heißt es, die gewünschte Telefonnummer sei zurzeit abgeschaltet oder nicht vergeben. Auch E-Mails kamen als unzustellbar zurück. Am Mobiltelefon räumte die Pressesprecherin des Justizministeriums ein Problem ein, dessen Umfang und Dauer nicht absehbar seien. Betroffen sind offenbar sämtliche Justizbehörden in Bayern. Der Nürnberger Verkehrsbetrieb VAG hat heute eine erste Testfahrt mit einer Straßenbahn unternommen, nachdem der Betrieb fast eine Woche lang eingestellt war. Wann der fahrplanmäßige Betrieb wieder starten kann, sei jedoch noch offen, sagte eine Sprecherin dem BR. Zunächst müsse geprüft werden, ob die Reinigung mit Trockeneis und Hochdruckwasserstrahlern erfolgreich war und ein sicherer Betrieb wieder möglich sei. Grund für den Stillstand der Straßenbahn war die Fugenmasse, die durch die extreme Hitze aufgeweicht war und Räder, Schienen und Weichen verschmiert hatte. Weil deshalb auch Züge hätten entgleisen können, stellte die VAG den Straßenbahnbetrieb komplett ein. Gestern noch gab es am Lech bei Kaufering in Oberbayern einen Großeinsatz mit rund 120 Helfern. Heute scheint alles so, als wäre nichts passiert. Der großflächige Ölfilm auf der Wasseroberfläche des Flusses hat sich laut Behörden von alleine aufgelöst. Wie? Das ist genauso unklar wie die Ursache des Ölunfalls. Alisa Schröter.
3: Die technische Gewässeraufsicht habe heute den betroffenen Lechabschnitt abgefahren und dabei keinen Ölfilm mehr beobachten können, erklärt Dominikus Findler vom Wasserwirtschaftsamt Landsberg. Das Öl hatte sich am Mittwoch mehrere Kilometer von Landsberg bis zur Staustufe bei Scheuring ausgebreitet. Dominikus Findler hat zwei Theorien, wie sich der Ölteppich jetzt von alleine auflösen konnte. Der starke Regen gestern Abend könnte dafür gesorgt haben, dass sich das Öl stark verdünnt hat. Oder das Öl könnte die verschiedenen Staustufen im Fluss passiert haben, bevor die Feuerwehr dort die Ölsperren anbringen konnte. Dadurch könnte der Ölfilm mit dem Wasser verwirbelt worden sein, so Findler.
4: Die Belastung ist weiterhin im Gewässer und sie ist aber nicht mehr dann mit dem bloßen Auge erkenntlich. Und das macht es natürlich dann für uns schwierig, die Schadstellen zu identifizieren und macht auch eine Entnahme eigentlich so gut wie unmöglich.
3: Laut dem Landratsamt wurde die Warnung der Feuerwehr, die Lechstrände zu meiden und nicht baden zu gehen, mittlerweile aber wieder aufgehoben.
2: Die Feuerwehr hat in Augsburg ein zutrauliches Chinchilla gerettet. Ein Mann hatte das Nagetier in der Nähe einer Kleingartenanlage entdeckt und erst für eine Ratte gehalten. Das Chinchilla sei am Bein des Mannes hochgeklettert und habe sich auf dessen Schulter gesetzt. Der Mann nahm das Nagetier mit nach Hause und rief die Feuerwehr. Die brachte es ins Tierheim. 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
5: Sie haben ein unmissverständliches Verbot von Papst Leo ignoriert und werden nun aus der katholischen Kirche verbannt. Der Vatikan hat die Exkommunikation von 6 Bischöfen der erzkonservativen Pius-Bruderschaft bestätigt. Sie hatten gegen den Willen des Papstes in der Schweiz Bischofsweihen durchgeführt. Bis zuletzt hatte Leo die Gemeinschaft gebeten, diese Weihen abzusagen, um eine Kirchenspaltung zu verhindern. Die Pius-Bruderschaft spricht dagegen von einem Schritt aus Liebe zum Papst. Über die Hintergründe Anna Giordano aus Rom.
6: Die offizielle Mitteilung aus der Glaubensbehörde des Vatikans kommt nur einen Tag nach der Zeremonie im schweizerischen Ikon. In dem Schreiben werden die Führung der Pius-Bruderschaft und ihre formellen Mitglieder exkommuniziert. Und nicht nur das. Wenn von Priestern der Bruderschaft die Beichte abgenommen oder eine Ehe geschlossen wird, dann ist das in Zukunft nicht mehr gültig. Es ist eine scharfe Linie, die Papst Leo XIV. Hier zieht. Denn Papst Benedikt XVI. War noch auf die Pius-Brüder zugegangen, hatte 2009 die Exkommunikation von 4 Bischöfen aufgehoben. Sein Nachfolger, Papst Franziskus, hatte den Priestern der Gemeinschaft die Vollmacht für die Ehe und die Beichte erteilt. Papst Leo dagegen bleibt hart, auch wenn Kardinalstaatssekretär Pietro Parolin betont,
7: Zunächst einmal empfinde ich einen großen Schmerz. Es ist ein großer Schmerz, weil hier zutiefst die Einheit der Kirche verletzt wird. Trotz dieser Verletzung hoffe er, so Parolin weiter, dass man mit der Pius-Bruderschaft in einen Dialog treten könne, dass eine Lösung gefunden werden könne. Ähnlich hatte sich Papst Leo XIV. Einige Tage zuvor ausgedrückt. In einem Brief an die Leitung der Pius-Bruderschaft hatte er diese aufgerufen, umzukehren und von der geplanten Bischofsweihe abzusehen. Noch sei die Kirche offen für einen Weg des Dialogs. Doch der Appell verhallte. Man sehe sich in der Pflicht, Bischöfe in der wahren Gesinnung zu weihen, sagte der Generalobere der Pius-Bruderschaft Davide Pagliarani zu Beginn der vom Vatikan nicht genehmigten Bischofsweihe im schweizerischen Ikon. Die römischen Institutionen seien seit dem Zweiten Vatikanischen Konzil in den 60er Jahren von einem Geist beseelt, der der wahren Tradition der Kirche entgegenstehe. Die Fronten bleiben damit verhärtet. Die Traditionalisten lehnen seit ihrer Gründung nicht nur die Reformen des Zweiten Vatikanischen Konzils ab, die sie erst kürzlich wieder als moderne Irrtümer bezeichnet haben, sondern auch jede Form der Ökumene und der Religionsfreiheit. Dass Papst Leo XIV. Für diese Haltung kein Verständnis hat, hat er schon zu Beginn der Woche am Hochfest Peter und Paul angedeutet. In seiner Predigt hatte er die Sorge um die Einheit der Kirche mit einem Schlüssel verglichen.
8: Una chiave infatti non abbatte le porte, ma le apre e le chiude.
7: Ein Schlüssel reißt nämlich keine Türen nieder, sondern öffnet und schließt sie, sodass die Räume miteinander verbunden werden und aus vielen isolierten Zimmern ein einziges einladendes Haus entsteht. Auf die gleiche Weise entsteht die Gemeinschaft in der Kirche nicht dadurch, dass man sich auf seine eigene Position versteift, sondern indem man in den Herzen aller die Berührungspunkte in der Wahrheit sucht.
8: Ma ricercando nei cuori di tutti i punti di incontro nella verità.
7: Doch diese Berührungspunkte wollen die Traditionalisten der Pius-Bruderschaft ihren Aussagen zufolge nicht finden. Der Vatikan hat sie nun exkommuniziert. Damit ist ein möglicher Dialog in weite Ferne gerückt.
5: Anna Giordano über die katholische Kirche, die 6 Bischöfe der Pius-Bruderschaft exkommuniziert hat.
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5: Nina Tschuber gehört zu den aufregendsten Newcomerinnen der deutschen Musikszene. So steht es auf der Website des Münchner Olympiastadions, wobei von Newcomerin eigentlich nicht mehr die Rede sein kann. Immerhin ist sie seit 4 Jahren überaus erfolgreich. Für 3 Shows will Nina Tschuber nun das Olympiastadion füllen. Alba Wilczek stellt die Sängerin vor.
9: Die Olympiahalle München hat ungefähr 15.000 Plätze. So viele Tickets muss man erstmal verkaufen. Nina Tschuber bespielt die Halle ab Samstag gleich für 3 Abende hintereinander und hat sie beinahe restlos voll gemacht.
10: Hallo, hallo, ich bin hier ganz oben, hochmotiviert, ich musste mich nur kurz erholen.
9: Nina Tschuber heißt eigentlich Nina Katrin Kaiser und stand bereits im Alter von 7 Jahren erstmals vor der Kamera. Als Marie Krogmann, die jüngste Ermittlerin bei den Pfefferkörnern in der ARD. Von ihrer ersten Gage damals kaufte sie sich ein Klavier. Eine gute Investition, wenn man bedenkt, wo der Weg noch hingehen wird. Ende der 2010er Jahre macht Nina Tschuber dann erste Schritte in der Musikwelt. Anfangs singt sie noch auf Englisch. Doch dann ändert sich alles.
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9: Während die Karriere der Künstlerin abhebt, gibt es Kritik aus der Szene. Nina Tschuber sei nichts weiter als ein Industry Plant. Ein sexistisches Label, das Frauen unterstellt, nur dank strategischer Förderung erfolgreich zu sein. Und was macht Nina Tschuber? Ein Jahr Pause. Und dann Flucht nach vorne. Im Jahr 2025 erscheint ihre 2. Platte, Ich lieb mich, ich lieb mich nicht. Auch die landet an der Spitze der Charts und schärft ihr Profil als Künstlerin und als Stimme einer jungen Generation.
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9: Nina Tschuber ist der Popstar für den Nachwuchs. Sie holt die Gen Z und die Gen Alpha perfekt ab. Die Künstlerin hat nicht nur einen einzigartigen Style und trägt coole Outfits und Frisuren. Thematisch kämpft sie sich durch all die Gefühle, die man eben so hat als junger Mensch, der gerade seinen Weg findet. Wut, Liebeskummer, Einsamkeit, Stolz, Freude. All das verpackt in Pop-Rap mit Melodien und Flows, die an Trettmann und Peter Fox erinnern, bei ihr aber eine absolut eigene Note haben. Jung, frech und ja, auch feministisch. Im Video und Remix zum Song Rage Girl zum Beispiel versammelt Nina Chuba 7 andere Musikkolleginnen neben sich und singt:
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0: 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Ein weiterer Faktor für den Erfolg? Ihre Nahbarkeit. Auf Social Media gibt sich die Künstlerin sympathisch und bodenständig. Ihr Content dort ist mal lustig, mal ernst, aber immer authentisch. Und viele Fans haben das Gefühl, sie zu kennen, sympathisieren mit ihrer ehrlichen Art. Auch in offiziellen Interviews ist Chuba offen, spricht beispielsweise über ihre Therapiereise, über den mentalen Druck der Musikbranche und die Folgen für die psychische Gesundheit.
1: Mittlerweile ärgert es mich einfach manchmal, wenn ich unterschätzt werde, weil ich so viel dafür getan habe, dass es eigentlich nicht mehr nötig ist, mich zu unterschätzen.
0: Erklärt Nina Chuba im Podcast Hotel Matze. Die Künstlerin hat keine Lust mehr, sich ständig beweisen zu müssen. Und vielleicht ist das der letzte große Erfolgsfaktor ihrer Karriere. Haltung. Neben den Gesprächen über mentale Gesundheit positioniert Chuba sich immer wieder klar. Gegen Vorurteile aus der Branche, gegen die AfD und für Gleichberechtigung. Ihr Erfolg spricht für sich. Wer dreimal fast die Olympiahalle ausverkauft, ist gekommen, um zu bleiben.
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3: A3 Frankfurt Richtung Würzburg zwischen Rohrbrunn und Markt Heidenfeld, 6 Kilometer Stau nach einem Unfall. Weiter auf der A3 Richtung Nürnberg zwischen Erlangen-Tennenlohe und Nürnberg Nord, 3 Kilometer Stau nach einem Unfall. A7 Fulda Richtung Würzburg zwischen Fuldaer Dreieck und Bad Brückener Wildflecken, 9 Kilometer Stau. A8 München Richtung Salzburg zwischen Irschenberg und Rohrdorf, 12 Kilometer Stau an einer Baustelle. In Richtung München zwischen Fraßdorf und Rosenheim, 7 Kilometer Stau. A9 München Richtung Nürnberg zwischen Manching und Denkendorf, stockender Verkehr. A99 Ostumfahrung München Richtung Nürnberg zwischen Aschheim-Ismaning und dem Kreuz München Nord, 3 Kilometer Stau nach einem Unfall mit mehreren Fahrzeugen. Der Verkehr wird an der Unfallstelle vorbeigeführt. A99 Westumfahrung München Richtung Lindau zwischen Neuherberg und Dreieck Allach, 9 Kilometer Stau. Und die B305 Salzburg Richtung Berchtesgaden ist zwischen Markt Schellenberg und Unterau wegen eines brennenden Fahrzeugs gesperrt. Das Wetter in Bayern. Am Abend teils sonnig, teils bewölkt bei 24 bis 30 Grad. Nur in Alpennähe leichte Schauerneigung. Im Norden weht ein lebhafter Wind. Kommende Nacht von Nordwesten her zunehmende Bewölkung, vereinzelt mit Regen. Tiefstwerte 17 bis 11 Grad. Zum Morgen hin wieder Auflockerungen. Und die weiteren Aussichten. Morgen Vormittag im Süden Bayerns bewölkt, an den Alpen etwas Regen. Im Norden trocken mit Sonne und Wolken, 21 bis 29 Grad. Es ist 18.30 Uhr.
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3: Schwarz-Rot einigt sich auf Steuerentlastungen für Familien, strengere Regeln bei der Krankschreibung und Bürokratieabbau. Laut ARD Deutschland Trend liegt die AfD in der Gunst der Wähler vorn. Wegen technischer Probleme sind Bayerns Justizbehörden heute nicht erreichbar gewesen. Ich bin Tanja Sluka und freue mich, dass Sie eingeschaltet haben. Ist es der erhoffte Befreiungsschlag oder doch nur ein umstrittenes Reförmchen? Bei ihren Beratungen im Kanzleramt haben sich die Spitzen von CDU, CSU und SPD auf 34 Maßnahmen verständigt. Neben verschärften Regeln bei der Krankschreibung, einem Zeitplan für die Rentenreform und Schritten zum Bürokratieabbau wurde auch eine Einkommensteuerreform beschlossen. Die Bürger sollen entlastet werden, so das Ziel. Allerdings nur bestimmte, wie Tim Assmann berichtet.
4: Besonders Familien sollen steuerlich besser gestellt werden. Unter anderem durch Erhöhungen von Grundfreibetrag, Kinderfreibetrag und Kindergeld. Spätestens 2028 soll eine Familie mit einem Haushaltseinkommen von rund 60.000 Euro dann jährlich rund 600 Euro weniger Steuern zahlen als jetzt, rechnete Bundesfinanzminister Klingbeil bei der Vorstellung des Reformpaketes vor. Auch kleine Gewerbeunternehmen wie Handwerksbetriebe sollen durch die Einkommensteuerreform entlastet werden. Insgesamt beträgt das Entlastungsvolumen nach Angaben des Finanzministeriums rund 10 Milliarden Euro. Im Vorfeld des Koalitionsgipfels standen deutlich größere Entlastungssummen im Raum. Etwas stärker belastet werden sollen sehr hohe Einkommen. Die Reichensteuer von 45% will die Bundesregierung künftig schon ab einem Jahreseinkommen von 250.000 Euro gelten lassen. Jetzt ist das erst bei knapp 280.000 der Fall. Für Einkommen in dieser Höhe soll die Reichensteuer auf 47% angehoben werden. Zur Finanzierung der Entlastungen sollen auch Steuersubventionen abgebaut werden. Beispiel Handwerkerleistungen. Künftig sollen hier noch 15 statt bisher 20% von der Steuer abgesetzt werden können.
3: Um den Bürokratiedschungel zu lichten, hat sich die schwarz-rote Koalition zu einem deutlichen Schritt entschlossen. Ein Teil der bestehenden Berichtspflichten soll pauschal abgeschafft werden. EU-weit geltende Regeln sind davon zwar nicht berührt, dennoch sollen Unternehmer mit der Reform spürbar entlastet werden. Aus Berlin berichtet Frank Eichmann.
5: Die Koalition will die sogenannten Berichts- und Dokumentationspflichten massiv eindämmen. Was nicht zwingend von EU oder Grundgesetz gefordert, kann und wird wegfallen. Konkret soll es in einem Jahr ein Viertel weniger dieser Berichtspflichten geben. Der neue Ansatz: risikobasierte Aufsicht. Unternehmen und Bürger werden weniger und stichprobenartig kontrolliert, Verstöße dann aber stärker als bislang bestraft. Verwaltungs- und Steuerverfahren des Bundes werden beschleunigt und vereinfacht. Finanzämter sollen automatisch vorausgefüllte digitale Steuererklärungen verschicken. Bei Bundesbehörden gilt ein Antrag künftig nach 4 Monaten automatisch als genehmigt, falls sich die zuständige Behörde nicht zurückgemeldet hat. Das nennt sich Genehmigungsfiktion. Große Einsparungen soll der Bürokratieabbau bei allen Bundesbehörden bringen. Als sogenannte Digitalisierungsdividende sind konsequente Personaleinsparungen von 8% geplant.
3: Für ihr Reformpaket Deutschland versuchen Union und SPD, die Zustimmung der Bürger zu bekommen, wohl auch mit Blick auf die aktuellen Umfragewerte. Denn die Unzufriedenheit mit der Arbeit der Bundesregierung verfestigt sich. Das zeigt der neue ARD-Deutschland-Trend. Er wurde erhoben, bevor heute die Reformpläne vorgestellt wurden. Aus unserem Hauptstadtstudio berichtet Markus Sambale.
6: Die Krise, in der die Koalition steckt, die spiegelt sich in der Sonntagsfrage wieder. Anfang dieser Woche wurden die Menschen dafür repräsentativ befragt. Wenn jetzt am Sonntag Bundestagswahl wäre, dann läge die AfD weiter klar vorn mit 27%. Die Union, die verliert leicht, kommt nur noch auf 22%. Die Grünen legen ein bisschen zu, stehen jetzt bei 15%. Die SPD rutscht etwas ab, kommt nur noch auf 12%. Und damit liegt sie nur noch knapp vor der Linken, die auf 11% steigt. Wenn ich das zusammenrechne, Union und SPD, die Regierungsparteien, die kommen dann nur noch auf 34% aktuell. Ob die jetzt verkündeten Reformen was ändern an dieser Umfrage aus den letzten Tagen, dafür ist es natürlich viel zu früh, das zu sagen.
3: Vor genau 1000 Tagen hat die Terrororganisation Hamas Israel überfallen. Der Angriff, der vom Gazastreifen aus gestartet wurde, hat tausende Menschen das Leben gekostet und die Region in eine Krise gestürzt, die bis heute andauert. Julio Secador schaut zurück.
7: Am 7. Oktober 2023, vor genau 1000 Tagen, ermordeten islamistische Terroristen in israelischen Kibbuzim entlang des Gazastreifens rund 1200 Menschen. Sie verschleppten 250 Geiseln über den Grenzzaun. Viele von ihnen konnten erst nach 2 Jahren zurückkehren aus der Geiselhaft. Israel reagierte auf den Angriff mit einer beispiellosen Militäroffensive. Seither wurden nach Angaben der Vereinten Nationen, die auf Zahlen des Gesundheitsministeriums in Gaza basieren, im Gazastreifen mehr als 70.000 Menschen getötet. Die Infrastruktur ist weitgehend zerstört. Die israelische Kriegsführung steht international unter scharfer Kritik. Eine UN-Untersuchungskommission warf den israelischen Sicherheitskräften unlängst in einem offiziellen Bericht vor, Kinder systematisch zu töten. Der Vorwurf lautet auf Völkermord an den Palästinensern. Längst hat der Konflikt den gesamten Nahen Osten erfasst. Trotz internationaler Vermittlungsversuche und einer fragilen Waffenruhe bleibt eine diplomatische Lösung für dauerhaften Frieden auch nach 1000 Tagen Krieg in weiter Ferne.
3: Bayerns Verwaltung wird digitalisiert, auch die Justiz. Doch die kämpft offenbar mit einem großen Technikproblem. Seit dem Nachmittag sind die Justizbehörden nicht mehr zu erreichen, weder per Telefon noch per E-Mail. Wann das Problem gelöst werden kann, ist noch nicht absehbar. Auch die Folgen nicht, wie Peter Queton berichtet.
8: Sowohl bei den Staatsanwaltschaften München 1, Nürnberg, Ansbach und Traunstein als auch beim Landgericht München 1 heißt es nur:
9: Die gewünschte Rufnummer ist zurzeit abgeschaltet oder nicht vergeben. Falls Sie glauben, diese Ansage irrtümlicherweise erhalten zu haben, überprüfen Sie bitte die Nummer und wählen Sie erneut.
8: Selbst die zentrale Telefonnummer der Justiz in München antwortet so. Auch E-Mails kamen als unzustellbar zurück. Zumindest ergaben das unsere Stichproben. Staatsanwälte waren erfreut über den scheinbar so ruhigen Nachmittag. Am Mobiltelefon räumte die Pressesprecherin des Justizministeriums ein Problem ein, dessen Umfang und Dauer nicht absehbar sind. Es werde daran gearbeitet, hieß es. Betroffen sind offenbar sämtliche Justizbehörden in Bayern. So ist auch die Generalstaatsanwaltschaft Bamberg mit der Zentralstelle Cybercrime weder telefonisch noch per E-Mail erreichbar. Die Folgen der Panne sind zurzeit nicht absehbar. Ebenso unklar ist, ob der Austausch von elektronischen Akten zwischen Anwälten, Gerichten und Ermittlungsbehörden davon betroffen ist.
3: Wie geht es weiter mit der deutschen Fußballelf? Nach dem erneuten frühzeitigen Aus bei einer WM steht vor allem Bundestrainer Nagelsmann in der Kritik. Er sei bereit, weiterzumachen, hat er anklingen lassen. Nun soll ihm die Führungsriege des Deutschen Fußballbunds den Rücktritt nahegelegt haben, nach einer Sitzung in Frankfurt am Main. Tim Brockmeier berichtet.
10: Schneller als gedacht hat der DFB mit der Aufarbeitung der verpatzten WM begonnen. Rund 24 Stunden nach der Rückkehr nach Deutschland kamen die DFB-Spitze und Julian Nagelsmann in der Zentrale in Frankfurt zusammen. Der Bundestrainer sollte sich vor DFB-Präsident Bernd Neuendorf, Sportdirektor Rudi Völler sowie Bundesliga-Präsident Hans-Joachim Watzke für das frühe WM-Aus rechtfertigen. Zudem soll es um einen möglichen Rücktritt als Bundestrainer gegangen sein. Nach Sportschau-Informationen soll Nagelsmann der Rücktritt nahegelegt worden sein. Die Entscheidung darüber wurde aber erstmal vertagt. Bis Mitte nächster Woche könnte sie fallen. Nagelsmanns Vertrag als Nationaltrainer läuft eigentlich noch bis nach der EM 2028. Jürgen Klopp gilt aktuell als heißester Kandidat für den Posten.
3: Spuren der Kunst- und Designschule Bauhaus finden sich bis heute in vielen Städten rund um den Globus. Lebendig ist das Erbe der einflussreichen Architekturbewegung vor allem in Dessau in Sachsen-Anhalt. Das dortige Bauhausmuseum lockt Touristen aus der ganzen Welt an. Dauerhaft leben möchten dort aber immer weniger Menschen. Die Stadt schrumpft, wie so viele kleine und mittlere Kommunen in Deutschland. Was kann man gegen diese Entwicklung tun? Susanne Böttcher hat sich bei den Bürgern umgehört.
11: Ich würde mir vielleicht wie so ein Bürgerbegegnungszentrum wünschen, wo viele Menschen zusammenkommen können und verschiedene Dinge machen können.
12: 2035 kommt die Bundesgartenschau nach Dessau. Finden Sie das ganz gut?
13: Ich persönlich ja.
12: Weil?
13: Damit, ich denke, ein guter Schritt in unsere Natur und unsere Stadt investiert wird und das vorangetrieben wird, auch wieder Leute, egal welchen Alters, nach Dessau zurückzuholen.
14: Das Problem ist generell, die Preise sind so wahnsinnig hoch geworden. Man kann nicht mehr ausgehen und Kaffee trinken und so weiter. Ne? Ich habe hier gearbeitet seit 25 Jahren, es ist verdoppelt. Aber die Wohnungspreise, du kannst immer noch eine Wohnung warm hier bekommen. 450 Euro, das ist toll.
3: Stimmen aus der Bauhausstadt Dessau in Sachsen-Anhalt. 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
15: mit Christian Sachsinger. Der Koalitionsausschuss in Berlin hat das Reformpaket beschlossen. Mit dabei auch arbeitsmarktpolitische Maßnahmen. In einer ersten Reaktion äußerte sich die Vorsitzende der Bundesagentur für Arbeit, Andrea Nahles, in Nürnberg positiv zu einigen Details. Dazu gehören zum Beispiel neue steuerliche Anreize, wenn jemand über einen Aufhebungsvertrag und eine Abfindung aus seinem Beschäftigungsverhältnis ausscheidet. Bisher ist es so, dass sich viele Betroffene zunächst Zeit lassen, bevor sie sich wieder auf eine neue Stelle bewerben. Nahles betonte aber,
16: das ist etwas, was wir beobachtet haben, dass das teilweise eben nicht gemacht wird. Man denkt dann oft relativ naiv, dann nehme ich doch mal die Abfindung und mache so eine Art Sabbatical. Das verschlechtert aber die Arbeitsmarktchancen deutlich. Und deswegen ist das auf jeden Fall ein sehr guter und richtiger Ansatz, der hier vorgeschlagen wird und den wir ausdrücklich begrüßen.
15: Sagt die Vorsitzende der Bundesagentur für Arbeit, Andrea Nahles. Die Bundesregierung hält trotz der Verschiebung des Börsengangs von KNDS an ihrem Plan zum Einstieg beim Rüstungskonzern fest. Man sei weiter daran interessiert, gemeinsam mit den französischen Partnern das Unternehmen in eine erfolgreiche Zukunft zu führen, sagte eine Sprecherin des Bundeswirtschaftsministeriums. Der Börsengang von KNDS in Paris und Frankfurt am Main sollte den Einstieg des Bundes mit dem Rüstungskonzern ermöglichen. Gestern Abend teilte der Hersteller des Leopard 2 Kampfpanzers aber mit, den Schritt zu verschieben. Grund, die Kurse von Rüstungsaktien hatten zuletzt ziemlich gelitten. Und damit sind wir an den Aktienmärkten. Dort gab es heute nach einem halben Jahr mal wieder einen neuen Rekord beim DAX. Heidi Radwilers aus dem ARD-Börsenstudio.
17: Am Nachmittag stieg das deutsche Börsenbarometer auf 25.656 Punkte. Die Gründe? Einmal kamen die vorgestellten Reformpläne der Bundesregierung nicht schlecht an. Außerdem, der Arbeitsmarkt in den USA hat sich im Juni stark abgekühlt. Eine Leitzinserhöhung der US-Notenbank Fed ist damit unwahrscheinlicher geworden. Die Aussicht auf zumindest gleichbleibende Zinsen hat die Anleger ermutigt, bei Aktien zuzugreifen. Diesseits und jenseits des Atlantiks legten die Leitindizes deutlich zu. Größter Gewinner im DAX? Bayer. Die Aktie des Pharma- und Agrarchemiekonzerns legte teilweise über 8% zu. Die Deutsche Bank hatte eine Kaufempfehlung abgegeben, nachdem ein für Bayer positives Gerichtsurteil vor wenigen Tagen als Fortschritt bei der Bewältigung der Glyphosat-Klagewelle in den USA gewertet wurde. Der DAX ist schließlich bei 25.581 Punkten aus dem Handel gegangen. Ein Plus von 2,2%.
15: Im Streit über wettbewerbswidrige Praktiken muss Google einen Rückschlag hinnehmen. Der Europäische Gerichtshof wies einen Einspruch des US-Konzerns gegen eine 4 Milliarden Euro Strafe zurück. Die Vorinstanz habe bei ihrer Urteilsfindung keine Rechtsfehler begangen, so das Urteil der Richter. Bei den beanstandeten Einschränkungen geht es um vorinstallierte Apps auf Android-Handys, wie die Google-Suchmaschine oder der Chrome-Browser, der auch aus dem Hause Google kommt. Gegen das Urteil können keine Rechtsmittel mehr eingelegt werden. Google muss also die gut 4 Milliarden Euro zahlen.
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3: Es ist 18.45 Uhr.
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3: Benjamin Day mit den Nachrichten.
19: Geplante Steuerreform stößt auf Kritik. Die Grünen-Finanzpolitikerin Beck sprach von einer Mogelpackung. Die von der Koalition versprochenen Entlastungen kleiner und mittlerer Einkommen wird ihrer Ansicht nach nicht bei den Menschen ankommen. Juso-Chef Thürmer nannte die geplanten Entlastungen ambitionslos. Die AfD bezeichnete die Beschlüsse als herbe Enttäuschung für Bürger und Wirtschaft. Verbände warnen vor Abschaffung der telefonischen Krankschreibung. Diesen Plan der Koalition nannte Hausärztechef Blumenthal-Bayer absolut katastrophal. Auf die Praxen komme eine Bürokratiewelle zu. Ähnlich äußerte sich Kassenärztechef Gassen. Die Koalition will außerdem Arbeitnehmer verpflichten, im Krankheitsfall schon für den ersten Tag eine Arbeitsunfähigkeitsbescheinigung vorzulegen. Große Mehrheit plädiert für verstärkte Investitionen in den Hitzeschutz. Das geht aus dem neuen ARD-Deutschland-Trend hervor. Demnach halten es 89% für notwendig, Verkehrswege, Schulen und Krankenhäuser besser auf künftige Hitzewellen vorzubereiten. Zwei Drittel der Befragten äußerten die Sorge, dass der Klimawandel unsere Lebensgrundlage zerstört. Zahl der Todesopfer in Kiew steigt auf 21. Das gab der Rettungsdienst nach dem verheerenden russischen Luftangriff auf die ukrainische Hauptstadt bekannt. Russland hatte nach ukrainischen Angaben mehr als 500 Drohnen und Raketen auf Kiew abgefeuert. Der ukrainische Präsident Selenskyj drohte Russland mit Vergeltung. Bayerische Justiz meldet schwere Panne. Gerichte und Staatsanwaltschaften sind seit dem Nachmittag weder telefonisch noch per E-Mail zu erreichen. Das Justizministerium sprach von einem Problem, dessen Umfang und Dauer noch nicht absehbar sei. Wie es dazu kommen konnte, ist derzeit unklar. Das Wetter in Bayern am Abend meist freundlich, in der Nacht kühlt es ab auf 17 bis 11 Grad.
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3: Auch wenn es diese Woche endlich mal wieder geregnet hat, die Sommer in Franken werden immer trockener und Wasser immer kostbarer. Das merkt man nicht nur in den Gärten, sondern auch in den Weinbergen. Die Reben brauchen Wasser und viele werden ja auch bewässert. Aber wie kann man das möglichst effizient tun? Bald könnte eine App dabei helfen. Julia Kuhles hat sich informiert.
20: Es ist noch vor Sonnenaufgang. In Sommerach ist Winzer Ottmar Zang schon in den Weinbergen und hat ein spezielles Messinstrument dabei, eine Scholanderkammer. Sie verrät ihm, ob die Reben schon bewässert werden müssen. Dafür schneidet Zang ein frisches Blatt vom Rebstock. Mit dem Stiel nach außen spannt er es in die etwa 1 Meter lange luftdichte Röhre und setzt es langsam unter Druck.
21: Je mehr Druck ich brauche, umso mehr Kraft braucht die Rebe, um aus der Erde die Feuchtigkeit herauszuholen.
20: Schon seit fast 70 Jahren gibt es in Sommerach einen eigenen Bewässerungsverband. 200 Hektar Weinberge werden darüber mit Wasser aus dem Main versorgt. Die Winzer entscheiden gemeinsam, ob die Reben bewässert werden.
21: Es gibt immer Kollegen, wo sagen, wir brauchen jetzt schon Wasser. Es gibt aber auch Kollegen, die sagen, jetzt ist es noch zu bald, wir brauchen später Wasser. Und um da eine Einigkeit reinzukriegen, sind natürlich solche Werte dann mit maßgebend.
20: Aber nicht alle Winzer können so einen Aufwand betreiben. Und hier kommt die Digitalisierung ins Spiel. Daniel Hessdörfer von der Bayerischen Landesanstalt für Weinbau und Gartenbau in Veitshöchheim arbeitet an einer Lösung, die ohne frühes Aufstehen und ohne Spezialgeräte auskommt. Denn in Franken stehen bereits rund 30 Wetterstationen. Sie messen Niederschlag, Wind, Temperatur und weitere Daten. Diese fließen in ein sogenanntes digitales Wasserhaushaltsmodell. Daraus soll eine kostenlose Bewässerungs-App werden.
22: Man hat ein Wasserhaushaltsmodell, das läuft im Hintergrund. Und die App gibt mir auch noch Bescheid, wann ist es jetzt sinnvoll, physiologisch betrachtet, eine zusätzliche Bewässerung zu betreiben. Aufgrund von Trockenstress, aber auch von Vegetationszustand der Rebe.
20: Den Winzern in Sommerach könnte die App noch mehr Arbeiten abnehmen. Denn Bewässerung ist hier bisher echte Handarbeit. Ventile in fast 30 Bewässerungsschächten müssen manuell geöffnet werden. Zusätzlich sind Kontrolltrupps unterwegs, um Lecks aufzuspüren. Helfer zu finden wird immer schwieriger, erklärt Ottmar Zang, der auch der Vorsitzende des Bewässerungsverbands ist.
21: Wäre schon schön, wenn die Ventile automatisch halten, wenn man den Wasserfluss kontrollieren kann. Das wäre dann schon sehr hilfreich.
20: Automatische Bewässerung mit einem Klick per Smartphone. Ab dem kommenden Frühjahr soll das möglich sein. Dann kann die App Winzerinnen und Winzern helfen, jeden Tropfen Wasser in Frankens Weinbergen optimal zu nutzen.
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3: Hierzulande sind Sexpuppen verboten, die wie Kinder aussehen. Und das ist rechtens. So hat es heute das Bundesverfassungsgericht entschieden. Geklagt hatten 2 Männer. Beide sagen, dass sie pädophil seien und die Puppen zum Ausleben ihrer eigenen Sexualität benötigten. Die Männer argumentierten vor Gericht mit ihrem Recht auf sexuelle Selbstbestimmung. Dem folgte die Mehrheit am Bundesverfassungsgericht allerdings nicht. Konkret 6 der 8 Richter. Aus Karlsruhe berichtet Antonetta Stefani.
23: Seit 2021 sind solche Sexpuppen in Deutschland verboten, die aussehen wie Kinder. Wer sie verkauft, herstellt oder bewirbt, aber auch schon wer sie nur besitzt, macht sich strafbar. Das Ziel der Strafvorschrift, Kinder vor sexueller Gewalt zu schützen. Denn, so die Annahme des Gesetzgebers, bei Personen, die sich mit solchen kindlichen Sexpuppen sexuell befriedigen, könnte die Hemmschwelle sinken. Vor allem die Hemmschwelle, echte Kinder sexuell zu missbrauchen. Für diese Annahme gibt es allerdings keine eindeutigen wissenschaftlichen Belege. Experten sind sich nicht einig, ob Sexpuppen wirklich die Gefahr für sexualisierte Gewalt an Kindern erhöhen. Deshalb wird das Gesetz kritisiert. Der Staat würde durch das Verbot unzulässig in den höchstpersönlichen Lebensbereich eingreifen. Er würde vorgeben, wie die eigene Sexualität im Privaten ausgelebt werden dürfe und wie nicht. So sah das auch Georg Kellmann und zog vor das Bundesverfassungsgericht. Das Verbot wollte er so nicht hinnehmen.
24: Begründet wurde es mit einem bislang nicht belegten »Es könnte«. Andererseits hat dieses Gesetz ganz konkrete und massive Auswirkungen auf die bisherigen Puppenbesitzer. Ich verstehe durchaus, dass viele Menschen den Gedanken an diese Puppen abstoßend finden. Die brauchen sich ja auch keine zu kaufen.
23: Ein schwieriges Thema, das Sexpuppenverbot. Das hat auch die heutige Entscheidung des Bundesverfassungsgerichts gezeigt. Das Gericht wies die Verfassungsbeschwerde von Kellmann zurück und bestätigte das Verbot von Sexpuppen mit kindlichen Zügen. Der Gedanke des Gesetzgebers, dass durch kindliche Sexpuppen die Hemmschwelle für Kindesmissbrauch abgesenkt würde, sei jedenfalls vertretbar, entschied das Gericht. Ebenso das Ziel zu verhindern, dass die Sexualisierung von Kindern in der Gesellschaft normalisiert werde. Doch ganz einig waren sich die Richter dabei nicht. Zwei der acht Richter stimmten gegen die Entscheidung. Ein Richter formulierte sogar eine abweichende Meinung zu dem Urteil. Er fand klare Worte, warum er gegen die Entscheidung gestimmt hat. Das Sexpuppenverbot sei für ihn reine Moralgesetzgebung ohne hinreichende rationale Grundlage, schreibt er in seinem Sondervotum. Denn die sexuelle Befriedigung mit einer Sexpuppe zu Hause gehöre zum unantastbaren Kernbereich des Privatlebens. Da dürfe der Staat nicht reinreden. Zwischen der Masturbation mit entsprechenden Puppen im Verborgenen und tatsächlichen Übergriffen auf Kinder liege eine Schwelle. Diese Schwelle werde von pädophilen Gewalttätern überschritten. In der Befriedigung selbst liege aber bei Nichttätern noch keine Auswirkung auf die Gesellschaft oder auf andere Rechtsgüter. Dieses Verhalten sei rein privat und für die vom Gesetzgeber gesehenen Gefahren, dass sich diese Form der sexuellen Befriedigung aus den eigenen vier Wänden hinaus auf echte Kinder verlagern würde, dafür gäbe es keine ausreichenden wissenschaftlichen Belege. Die Mehrheit des Zweiten Senats des Bundesverfassungsgerichts überzeugte das jedoch nicht. Sie stimmte dafür, dass das strafrechtliche Verbot von Sexpuppen mit kindlichem Erscheinungsbild verfassungsrechtlich zulässig ist.
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0: Mit Viktor List. Die Tage von Julian Nagelsmann als Fußball-Bundestrainer sind wohl gezählt. Zu heftig war das WM-Aus im Sechzehntelfinale gegen Paraguay. Heute musste der Ex-FC Bayern-Coach zum Rapport in die DFB-Zentrale in Frankfurt, um sich vor der DFB-Spitze um Präsident Bernd Neuendorf zu erklären. Tim Brockmeier sagt uns, wie der Nagelsmann-Gipfel gelaufen ist.
1: Es gab eine rund dreistündige Aussprache und da ging es natürlich um das Sportliche, aber auch um Fragen wie die vielen Family-and-Friends-Besuche im DFB-Teamquartier und nicht zuletzt ging es auch um einen Rücktritt, der Nagelsmann wohl nahegelegt wurde. Er war dazu aber nach Sportschau-Informationen nicht direkt bereit. Eine Entscheidung wurde also erstmal vertagt, aber der DFB hat Interesse an einer schnellen Lösung. Schon bis Mitte nächster Woche könnte es da Klarheit geben. Nagelsmanns Vertrag als Bundestrainer läuft ja eigentlich noch bis nach der EM 2028. Und Jürgen Klopp, mittlerweile wissen es ja wahrscheinlich alle, gilt aktuell als heißester Kandidat für den Posten.
0: Am Wochenende wird's wieder laut in Nürnberg, denn dann heulen die Motoren. Die DTM macht Station am Dutzenteich. Lasse Berger bringt uns vor dem Rennen am Norisring auf den Stand.
4: Insgesamt 21 Fahrer treten beim DTM-Rennen in Nürnberg gegeneinander an. Unter ihnen ist auch der Porsche-Fahrer Marco Wittmann aus Fürth. Der 36-Jährige gehört zu den erfahrensten Piloten der laufenden Saison. 2014 und 2016 holte er bereits den DTM-Meistertitel. Nun soll der dritte folgen. Aktuell steht Wittmann auf dem vierten Platz im Gesamtklassement. Das soll sich bei seinen Rennen in der Heimat ändern, sagt Marco Wittmann.
5: 20 Minuten von der Strecke zu wohnen, zu wissen, dass natürlich die Familie, der Freundeskreis da ist, der eigene Fanclub, der zum Nordesring kommt, aber dann auch diese ganze Fankulisse am Nordesring ist halt so einzigartig. Ja, die Fans kommen mir so nah wie bei keinem anderen Rennen an das Geschehen heran und das macht es schon sehr, sehr besonders.
4: An dem Wochenende werden am Norisring zwei DTM-Rennen absolviert. Am Samstag und Sonntag wird jeweils um 13.30 Uhr gestartet. Knapp eine Stunde lang fahren die Piloten dann auf dem Rundkurs, der mit etwas mehr als 2 Kilometern zu den kürzesten im ganzen DTM-Kalender zählt. Die Vorbereitungen auf das Rennen erfordern einen logistischen Kraftakt. Rund 600 Freiwillige verwandeln die öffentlichen Straßen im Nürnberger Südosten in eine Rennstrecke. In wochenlanger Arbeit errichten sie Schutzplanken, verlegen mehr als 5 Kilometer Stromkabel und bauen Sitzplatztribünen auf. Außerdem müssen die Gullideckel verschweißt werden, erklärt Wolfgang Schlosser vom Veranstalter, dem Motorsportclub Nürnberg.
6: Die Fahrzeuge haben heute so einen hohen Unterdruck, Und wenn der natürlich mit seiner Sogwirkung über den Kanaldeckel fährt, zieht er den hoch, wird ihn sogar ein Stück mitnehmen und dann wahrscheinlich irgendwie irgendwo verlieren. Was natürlich dann noch viel schlimmer ist, er hinterlässt ein großes Loch, wo dann der Nächste reinfahren könnte. Und da können natürlich schwerste Unfälle passieren.
4: Nach dem Rennen soll bereits am Sonntagabend der Straßenverkehr rund um den Nürnberger Dutzenteich wieder planmäßig laufen.
0: Und wir schauen zum Schluss nochmal zum Tennis nach Wimbledon. Da hat Alexander Zverev heute in 3 Sätzen gegen Valentin Royer aus Frankreich gewonnen. Aktuell spielt noch Jannik Hanfmann, beobachtet von Ina Kast.
7: Ja, das ist jetzt just in diesem Moment auch zu Ende gegangen. Jannik Hanfmann hat das Match verloren gegen Karen Khachanov und zwar ziemlich glatt auch. Da hat er nicht viel zu melden gehabt. 6:3, 6:4 und 6:4 ist das Ganze an den Russen gegangen, der ja immerhin mal vor 5 Jahren die olympische Silbermedaille gewinnen konnte und schon viele Jahre auf der Tennistour ist. Ein sehr etablierter Spieler. Ja, Khachanov hat eigentlich in sämtlichen Bereichen heute besser gespielt, hat sehr gut aufgeschlagen, hat aber vor allem deutlich weniger vermeidbare Fehler gemacht im Vergleich zu Jannik Hanfmann. Und damit ist es jetzt klar, Jannik Hanfmann ist also nicht in die dritte Runde von Wimbledon gekommen. Das Doppel mit Jan-Lennard Struff, das kann heute nicht mehr gespielt werden, weil es jetzt einfach schon zu spät ist. Das wird dann morgen nachgeholt. Apropos Struff, der hat sich ja vorhin nach großem Drama in die dritte Runde von Wimbledon gekämpft. Übrigens genau wie Alexander Zverev, wir haben es gerade gesagt, gegen Valentin Royer. Heißt also, wir haben 2 deutsche Männer in der dritten Runde von Wimbledon. Bei den Frauen allerdings ist keine mehr dabei.
0: Sagt Ina Kast live vom Rasenturnier beim Tennis in Wimbledon.
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3: A3 Frankfurt Richtung Würzburg zwischen Rohrbrunn und Marktheidenfeld, 6 Kilometer Stau nach einem Unfall. Weiter auf der A3 Würzburg Richtung Nürnberg zwischen Erlangen-Tennenlohe und Nürnberg-Nord, 5 Kilometer Stau nach einem Unfall. 2 Spuren sind gesperrt, dort ist ein Rettungshubschrauber im Einsatz. A7 Fulda Richtung Würzburg zwischen Fuldaer Dreieck und Bad Brückener Wildflecken, 8 Kilometer stockender Verkehr. A8 München Richtung Salzburg zwischen Irschenberg und Rohrdorf, 12 Kilometer Stau an einer Baustelle. A8 Salzburg Richtung München zwischen Fraßdorf und Rosenheim, 6 Kilometer Stau. A99 Westumfahrung München Richtung Lindau zwischen Neuherberg und Dreieck Allach, 9 Kilometer Stau. Und die B305 Salzburg Richtung Berchtesgaden ist zwischen Markt Schellenberg und Unterau wegen eines brennenden Fahrzeugs gesperrt. Das Wetter in Bayern, am Abend teils sonnig, teils bewölkt, nur in Alpennähe leichte Schauerneigung. In der kommenden Nacht von Nordwesten her zunehmende Bewölkung, vereinzelt etwas Regen, 17 bis 11 Grad die Tiefstwerte in der Nacht. Die weiteren Aussichten, morgen Vormittag im Süden Bayerns bewölkt, an den Alpen etwas Regen, im Norden trocken mit Sonne und Wolken, später überall freundlich, die Höchstwerte 21 bis 29 Grad.
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3: Schwarz-Rot einigt sich auf Steuerentlastungen für Familien, strengere Regeln bei der Krankschreibung und Bürokratieabbau. Der Konzern Infineon hat in Dresden ein neues Halbleiterwerk eröffnet, das zu den modernsten der Welt zählt. Der Europäische Gerichtshof hat die Milliardenstrafe für den Internetriesen Google bestätigt. Ich bin Tanja Sluka und begleite Sie durch den Abend. Ist das der erhoffte Befreiungsschlag oder doch nur ein umstrittenes Reförmchen? Bei ihren Beratungen im Kanzleramt haben sich die Spitzen von CDU, CSU und SPD auf 34 Maßnahmen verständigt. Neben verschärften Regeln bei der Krankschreibung, einem Zeitplan für die Rentenreform und Schritten zum Bürokratieabbau wurde auch eine Einkommensteuerreform beschlossen. Die Bürger sollen entlastet werden, so das Ziel. Und in der Koalition ist man vom Erfolg des Pakets überzeugt, wie Nicole Markwald berichtet.
8: So klingt ein zufriedener Bundeskanzler.
9: Wir haben ein ganzes Bündel von insgesamt über 30 Maßnahmen aus den Bereichen Wettbewerb, Sozialpolitik, Arbeitsmarkt und Bürokratierückbau beschlossen.
8: Zufrieden wirken auch die Parteivorsitzenden von SPD und CSU. Die rot-schwarze Koalition hat sich viel vorgenommen. Zum Beispiel unter Punkt 2, eine milliardenschwere Steuerentlastung für kleine und mittlere Einkommen. Finanzminister Lars Klingbeil, SPD, erklärt:
10: Das, was wir heute sagen können, ist, dass wir in der Kassenwirksamkeit, wenn sie denn voll erreicht ist im Jahr 2028, dass wir dann auf bis zu 600 Euro Entlastung für eine Familie mit zwei erwerbstätigen Eltern kommen werden.
8: Dafür soll die Reichensteuer erhöht werden. Der Grundfreibetrag soll im Zuge der geplanten Steuerreform steigen, also der Teil des Einkommens, der nicht besteuert wird, wie auch das Kindergeld und der Arbeitnehmerpauschbetrag. Die Grünen zeigen sich wenig beeindruckt, Parteichefin Franziska Brandner.
11: Es ist ein Sammelsurium ohne Ganzes, in weiten Teilen eine Mogelpackung und auf jeden Fall nicht auf der Höhe der Herausforderung.
8: Rainer Holznagel vom Bund der Steuerzahler spricht von einer großen Koalition und kleinen Plänen.
12: Wir haben keine Entlastung. Das wäre wirklich ein Hohn, diese Maßnahmen als Entlastung zu bezeichnen. Es ist mehr Pflicht als Kür und hier hat aber die Regierung noch alle Chancen. Das Parlament muss eingebunden werden, der Bundesrat. Da ist vielleicht noch viel offen.
8: Für viel Diskussionsstoff sorgt auch Punkt 11 im Reformpaket. Die telefonische Krankschreibung soll abgeschafft werden. Dazu Friedrich Merz.
9: Das ist eine harte Entscheidung, das wissen wir. Aber wir können uns diesen Wettbewerbsnachteil durch lange Abwesenheiten in den Unternehmen nicht länger leisten.
8: Ein ärztliches Attest schon am ersten Tag. Praxen befürchten Überlastung, längere Wartezeiten und mehr statt weniger Bürokratie. Der Vorstand der Kassenärztlichen Bundesvereinigung spricht von einer Zumutung, die an Unverschämtheit grenzt. Aber der Bundeskanzler betont, Ausnahmen von dieser Regel sind möglich durch einzelvertragliche Vereinbarungen, Betriebsvereinbarungen oder Tarifverträge. Viel Raum nimmt auch das Thema Bürokratierückbau ein. Punkte 25 bis 34. CSU-Chef Markus Söder mit einem Ausschnitt.
13: Dokupflichten werden massiv abgeschafft. Alles, was national abschaffbar ist, nehmen wir in die Hand. Genauso die Betriebsbeauftragtenpflicht, was viele Mittelständler genervt hat, wird fallen.
8: Tanja Gönner vom Bundesverband der deutschen Industrie nennt diese Vorschläge mutig.
14: Das kann wirklich ein wichtiges Signal in die Wirtschaft hinein sein. Aber es ist wichtig, das wird dort von den Ankündigungen in die konkrete Umsetzung kommen.
8: Trotzdem vermisst Gönner im Reformpaket einen kraftvollen Wachstumsimpuls. Deutschland wieder flott kriegen. So formulierte der Bundeskanzler das Ziel des Reformpakets. Der Härtetest folgt jetzt im Parlament, bevor die Maßnahmen ab Januar gelten sollen.
3: In Dresden ist heute eine der modernsten Halbleiterproduktionsstätten der Welt eröffnet worden. Der Zeitpunkt für das neue Werk von Infineon ist günstig, denn die Nachfrage nach Mikrochips wird immer größer, auch wegen des Booms bei künstlicher Intelligenz. Die Europäische Union will ihre Abhängigkeiten von Asien und den USA in diesem wichtigen Wirtschaftsbereich verringern. Und Deutschland hofft auf einen Schub für die heimische Wirtschaft. Deshalb wurde die Investition von Infineon mit staatlichen Mitteln gefördert. Aus Dresden berichtet Daniel Schröder.
25: Der deutsche Halbleiterriese Infineon hat seinen Neubau 3 Monate früher fertiggestellt als geplant. Für Vorstandschef Jochen Hanebeck geht von der bislang größten Einzelinvestition des Unternehmens ein Impuls für Deutschland und Europa aus.
26: Mit dieser hochmodernen Fertigung werden wir auch künftig die Dekarbonisierung und die Digitalisierung weiter vorantreiben. Hier fertigen wir Produkte, die den Ausbau erneuerbarer Energien, Fahrzeuge der Zukunft ermöglichen, sauberer, sicherer, smarter und KI-Rechenzentren zum Laufen bringen.
25: Produziert werden in der neuen Fabrik sogenannte Leistungshalbleiter. Dafür nimmt Infineon aus der eigenen Tasche rund 4 Milliarden Euro in die Hand. Knapp 1 Milliarde Euro staatliche Fördergelder kommen dazu. Für Bundesdigitalminister Carsten Wildberger, CDU, der Kanzler Merz aus Termingründen in Dresden vertritt, ist das Geld gut angelegt.
27: Was hier produziert wird, macht andere Zukunftstechnologien, inklusive der KI, Mobilität, Energie eben erst möglich. Souverän ist eben nur der, wer die entscheidenden Technologien versteht, beherrscht und auch selbst skalieren kann. Genau darum geht es in diesen Zeiten, um die Handlungsfähigkeit des Standorts Deutschland.
25: Bislang kommen die Chips überwiegend aus Asien. Die EU will aufholen und setzt großzügig subventioniert auf eigene Produktion. Dresden spielt dabei in Europa eine zentrale Rolle. Bereits 85.000 Beschäftigte arbeiten im Freistaat in der Mikroelektronikbranche. Sachsens Ministerpräsident Michael Kretschmer spricht von einem weiteren Meilenstein für den Standort.
28: Und Infineon hat sich entschieden für diese Investitionen vor 3 Jahren, weil sie gesagt haben, das ist der beste Standort für Mikroelektronik. Wenn man sich anschaut, 5 Milliarden Euro bei einem Gesamtumsatz im vergangenen Jahr von 15 Milliarden, das ist eine irre Investitionssumme.
25: Rund 1000 neue Jobs entstehen allein in dieser Fabrik. Heißt, jeder neue Arbeitsplatz hier wird mit rund 1 Million Euro Steuergeld gefördert. Ökonomen bezweifeln mitunter, dass Milliardenhilfen für Neuansiedlungen nötig sind, weil der Chipmarkt ohnehin wächst. Infineon-Vorstandschef Hanebeck hält dagegen.
15: Ich glaube, die Vergleiche hier pro Mitarbeiter springen zu kurz, weil auf der einen Seite schaffen wir viele, viele Arbeitsplätze hier auch im Ökosystem, also nicht nur bei Infineon. Und zum anderen muss man realisieren, dass die Halbleiterindustrie zu einer der kapitalintensivsten Industrien in der Welt gehört, vor allen Dingen in der Größe.
25: Fest steht, mit der neuen Fabrik verdoppelt Infineon seine Produktionskapazitäten in Dresden. Und die Chipindustrie in Sachsen wächst weiter. Schon im nächsten Jahr will das Joint Venture ESMC die nächste große Chipfabrik eröffnen. 2028 plant Global Foundries dann noch eine weitere Werkseröffnung in Dresden.
3: Die Hitzewelle ist erst einmal vorbei, aber tagelang hat vielen Menschen in Deutschland das Wetter mit Rekordtemperaturen über 40 Grad zu schaffen gemacht. Und das rückt bei vielen offenbar das Thema Klimawandel wieder stärker in den Fokus. Die Einzelheiten von Markus Sambale.
16: Zwei Drittel der Deutschen sind besorgt, dass der Klimawandel unsere Lebensgrundlagen zerstört. Das zeigt der neue ARD-Deutschland-Trend. Vor allem die Anhänger der Grünen und der Linken, aber auch Anhänger von SPD und Union wollen mehrheitlich, dass der Klimaschutz auch in Krisenzeiten nicht hinten angestellt wird. Nur bei den Anhängern der AfD gibt es eine deutliche Mehrheit von mehr als 70%, die sich für Abstriche beim Klimaschutz ausspricht. Unter dem Eindruck der historischen Hitzewelle erwarten die Befragten mehr Vorsorge von der Politik. Fast 90% verlangen, dass es mehr Geld gibt, um Straßen, Bahnnetz, Schulen und Krankenhäuser besser auf Hitzephasen vorzubereiten. Knapp 60% der Befragten sehen beim Klimaschutz eher die Industrie in der Pflicht als einzelne Konsumenten. Für den ARD-Deutschland-Trend hat Infratest DIMAP Anfang dieser Woche rund 1300 Wahlberechtigte repräsentativ befragt.
3: Der Europäische Gerichtshof hat die Rekordstrafe für Google bestätigt. Weil der Internetriese Konkurrenten behindert habe, muss er nun 4,1 Milliarden Euro zahlen, befanden die Richter in Luxemburg. Google habe Herstellern von Android-Smartphones und Mobilfunkanbieter unrechtmäßige Beschränkungen auferlegt, hieß es zur Begründung. Damit ist ein jahrelanger Rechtsstreit beendet. Die Reaktionen in Brüssel fallen erwartungsgemäß positiv aus, wie Katrin Schmidt berichtet.
17: Die EU-Kommission zeigt sich erfreut über die Bestätigung des EuGH für ihre höchste jemals verhängte Wettbewerbsstrafe. Man werde die 85-seitige Analyse der Richter nun auswerten, um Schlüsse für weitere Fälle zu ziehen, heißt es aus der Brüsseler Behörde. Konkret geht es um die Bestätigung des EuGH für eine Strafe von 4,1 Milliarden Euro, die die EU-Kommission 2018 gegen Google verhängt hatte und die der Konzern wiederum angefochten hatte. Dem EuGH zufolge wirft die Kommission dem Google-Konzern aber zu Recht vor, unter anderem Herstellern von Android-Smartphones und Mobilfunkanbietern in Europa illegale Beschränkungen auferlegt zu haben, um die Marktdominanz seiner Suchmaschine zu stärken. So bekamen Hersteller zum Beispiel nur Zugang zum Google Play Store, wenn sie die hauseigene Suchmaschine und den hauseigenen Browser Chrome vorinstallierten. Die Botschaft an Google und Co. sei nun klar, so die grüne Europaabgeordnete Gese. Wer seine Marktmacht missbraucht, um Konkurrenz aus dem Markt zu drängen, der zahlt dafür in Europa einen Preis. Von dem Urteil profitierten nun, so Gese, europäische Unternehmen im Sinne von mehr Wettbewerb und am Ende auch mehr Innovation.
3: Der ehemalige Immobilieninvestor René Benko hat vor dem obersten Gerichtshof Österreichs eine doppelte Niederlage erlitten. Zum einen hoben die Richter den teilweisen Freispruch für den pleitegegangenen Signa-Gründer auf. Zum anderen bestätigten sie die zweijährige Freiheitsstrafe gegen Benko als rechtens. Aus Wien berichtet David Freches.
18: Das höchste Gericht des Landes hat damit ein Urteil aus dem Oktober bestätigt. Damals hatte das Landgericht Innsbruck René Benko zu 2 Jahren Haft verurteilt wegen betrügerischen Bankrotts. Der in die Pleite gerutschte Unternehmer wurde bei diesem Verfahren aber nur in einem von 2 Anklagepunkten schuldig gesprochen. Das Gericht in Innsbruck war überzeugt davon, dass der Gründer des Handels- und Immobilienkonzerns Signa versucht hatte, 300.000 Euro im Rahmen seiner Insolvenz beiseite zu schaffen. Diese Summe hatte er nach einer Schenkung von seiner Mutter an eben diese zurücküberwiesen. Das Gericht sagte damals, weil das im Herbst 2023 passiert ist, also in einer Phase, in der die finanziellen Probleme schon sehr erkennbar waren, ging es René Benko nur darum, die Liquidität zu sichern. Nicht bei ihm selbst, aber bei jemandem anders. Im zweiten Anklagepunkt wurde René Benko damals freigesprochen. Eine Mietkostenvorauszahlung von 360.000 Euro über 4 Jahre für eine Villa der Benkos, die über verschiedene Gesellschaften läuft und vereinfacht gesagt auch über die Mutter. Diese Zahlung sei verhältnismäßig gewesen, entschied das Gericht damals. Der oberste Gerichtshof ist letztlich vollkommen der Staatsanwaltschaft gefolgt. Das heißt, es ist nicht nur der Schuldspruch gegen René Benko bestätigt, sondern auch der teilweise Freispruch für ihn wieder aufgehoben worden. Der Fall der

0: Altertum zum Klassiker avanciertes Buch unter dem Pseudonym Alice Bell veröffentlicht. Vom Erstdruck sollen heute weltweit noch ungefähr 250 Exemplare existieren. Experten halten den nun bei der Christie's-Auktion in London erzielten Preis von knapp 1,4 Millionen Euro für völlig übertrieben. Noch vor 6 Jahren ist nach Angaben des deutschen Antiquars Heribert Tenschert eine ledergebundene englischsprachige Originalausgabe dieses Werks Sturmhöhe von Emily Bronte für einen Bruchteil der jetzt erreichten Summe versteigert worden, für umgerechnet 100.000 Euro. Die im Februar dieses Jahres gestartete Kinoverfilmung von Wuthering Heights dürfte Experten zufolge den Preis für das der Romanze zugrunde liegende Buch in die nun erreichten absurden Höhen getrieben haben. Besonders bibliophile Menschen gelten in Großbritannien als bookish. Der anonyme Käufer des nun in London versteigerten Exemplars dürfte eine andere Bezeichnung verdient haben. Bibliomanen. Bücher wahnsinnig.
1: Wie geht es den Menschen in Venezuela eine Woche nach dem Beben? In BR24 Hintergrund Ausführliches dazu.
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1: Es ist 19.15 Uhr.
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1: Die Nachrichten mit Benjamin Day.
5: Koalition erntet Kritik für geplante Steuerentlastungen. Der Bund der Steuerzahler spricht von einer Mini-Reform und einer einzigen Enttäuschung. Nach Ansicht von FDP-Vize Höhne wird die geplante Entlastung durch höhere Steuern an anderer Stelle und steigende Beiträge zur Sozialversicherung aufgefressen. Der IHK-Chef Adrian bemängelte, die geplante Ausweitung der Reichensteuer treffe vor allem Mittelständler und Familienunternehmen. Ärzteverbände warnen vor Abschaffung der telefonischen Krankschreibung. Diese habe sich in der Praxis bewährt und sei nicht missbraucht worden, erklärte die Bundesärztekammer. Kassenärztechef Gassen nannte die Pläne der Koalition eine Zumutung, die an Unverschämtheit grenze. Dies sei das Gegenteil von Bürokratieabbau. Die Koalition will Arbeitnehmer auch verpflichten, im Krankheitsfall schon für den ersten Tag eine Arbeitsunfähigkeitsbescheinigung vorzulegen. AfD bleibt in Umfrage stabil. Wenn am Sonntag Bundestagswahl wäre, käme die Rechtsaußenpartei unverändert auf 27%. Das ergab der neue ARD-Deutschland-Trend. Die Union verliert leicht und steht bei 22%, gefolgt von den Grünen mit 15%. Die SPD liegt bei 12% und die Linke bei 11%. Bundesinnenministerium kündigt Berufung an. Einem Sprecher zufolge will man die Entscheidung des Verwaltungsgerichts München zur Rechtmäßigkeit von Kontrollen an der Grenze zu Österreich anfechten. Das Gericht hatte die Identitätskontrollen in 3 Fällen als rechtswidrig eingestuft. Die Begründung steht noch aus. Zverev steht in Wimbledon in der 3. Runde. Der Hamburger Tennisprofi gewann sein Zweitrundenmatch gegen den Franzosen Valentin Royer glatt in 3 Sätzen. Zuvor war auch Jan-Lennard Struff in die 3. Runde eingezogen. Er bezwang den US-Amerikaner Brandon Nakashima in 5 Sätzen. Ausgeschieden ist dagegen Jannik Hanfmann durch eine 3-Satz-Niederlage gegen Karen Khachanov aus Russland. Das Wetter in Bayern am Abend meist freundlich, in der Nacht kühlt es ab auf 17 bis 11 Grad.
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6: mit Ursula Trischler. Die Justiz in Bayern ist offenbar seit heute Nachmittag weder telefonisch noch per E-Mail erreichbar. Sowohl bei den Staatsanwaltschaften München 1, Nürnberg, Ansbach und Traunstein als auch beim Landgericht München 1 heißt es, die gewünschte Telefonnummer sei zurzeit abgeschaltet oder nicht vergeben. Auch E-Mails kamen als unzustellbar zurück. Am Mobiltelefon räumte die Pressesprecherin des Justizministeriums ein

0: ein Problem ein, dessen Umfang und Dauer nicht absehbar seien. Betroffen sind offenbar sämtliche Justizbehörden in Bayern. Der Nürnberger Verkehrsbetrieb VAG hat heute eine erste Testfahrt mit einer Straßenbahn unternommen, nachdem der Betrieb fast eine Woche lang eingestellt war. Wann der fahrplanmäßige Betrieb wieder starten kann, sei jedoch noch offen, sagte eine Sprecherin dem BR. Zunächst müsse geprüft werden, ob die Reinigung mit Trockeneis und Hochdruckwasserstrahlern erfolgreich war und ein sicherer Betrieb wieder möglich sei. Grund für den Stillstand der Straßenbahn war die Fugenmasse, die durch die extreme Hitze aufgeweicht war und Räder, Schienen und Weichen verschmiert hatte. Weil deshalb auch Züge hätten entgleisen können, stellte die VAG den Straßenbahnbetrieb komplett ein. Gestern noch gab es am Lech bei Kaufering in Oberbayern einen Großeinsatz mit rund 120 Helfern. Heute scheint alles so, als wäre nichts passiert. Der großflächige Ölfilm auf der Wasseroberfläche des Flusses hat sich laut Behörden von alleine aufgelöst. Wie? Das ist genauso unklar wie die Ursache des Ölunfalls. Alisa Schröter.
1: Die technische Gewässeraufsicht habe heute den betroffenen Lechabschnitt abgefahren und dabei keinen Ölfilm mehr beobachten können, erklärt Dominikus Findler vom Wasserwirtschaftsamt Landsberg. Das Öl hatte sich am Mittwoch mehrere Kilometer von Landsberg bis zur Staustufe bei Scheuring ausgebreitet. Dominikus Findler hat zwei Theorien, wie sich der Ölteppich jetzt von alleine auflösen konnte. Der starke Regen gestern Abend könnte dafür gesorgt haben, dass sich das Öl stark verdünnt hat. Oder das Öl könnte die verschiedenen Staustufen im Fluss passiert haben, bevor die Feuerwehr dort die Ölsperren anbringen konnte. Dadurch könnte der Ölfilm mit dem Wasser verwirbelt worden sein, so Findler.
2: Die Belastung ist weiterhin im Gewässer und sie ist aber nicht mehr dann mit dem bloßen Auge erkenntlich. Und das macht es natürlich dann für uns schwierig, die Schadstellen zu identifizieren und macht auch eine Entnahme eigentlich so gut wie unmöglich.
1: Laut dem Landratsamt wurde die Warnung der Feuerwehr, die Lechstrände zu meiden und nicht baden zu gehen, mittlerweile aber wieder aufgehoben.
0: Die Feuerwehr hat in Augsburg ein zutrauliches Chinchilla gerettet. Ein Mann hatte das Nagetier in der Nähe einer Kleingartenanlage entdeckt und erst für eine Ratte gehalten. Das Chinchilla sei am Bein des Mannes hochgeklettert und habe sich auf dessen Schulter gesetzt. Der Mann nahm das Nagetier mit nach Hause und rief die Feuerwehr. Die brachte es ins Tierheim. 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
4: Mehr als eine Woche ist seit dem verheerenden Erdbeben Venezuela vergangen. Obwohl die Chancen, in den Trümmern noch Überlebende zu finden, sehr gering sind, gelang es bis jetzt immer wieder, Verschüttete zu retten. Zuletzt wurde zum Beispiel ein Wachmann lebend gerettet, der in einem Einkaufszentrum gearbeitet hatte, als es einstürzte. Wegen der instabilen Gebäudestrukturen, wiederholter Nachbeben und hoher Risiken für die Suchkräfte mussten die Arbeiten in den vergangenen Tagen immer wieder unterbrochen werden. Aus der Katastrophenregion berichtet Jenny Barke.
5: Rettungskräfte stehen auf einem Trümmerhaufen. Sie ziehen eine erschöpfte Frau unter dem Geröll hervor. Sie lebt. Wie heißen Sie? Diomaris Mata. Die junge Frau wird von Freiwilligen weggetragen. Dann bittet ein Mann mit einem Megafon um Ruhe. Damit man unter dem zusammengefallenen Gebäude mögliche Hilferufe hören kann. In nur 39 Sekunden haben zwei Erdbeben das zunichte gemacht, woran Venezuela seit Monaten geglaubt hat. Die Hoffnung auf einen Neuanfang. Das Erdbeben werde für die Regierung zum Stresstest, sagt Phil Ganzen von der Crisis Group Venezuela.
6: Diese Katastrophe legt die mangelnde Leistungsfähigkeit offen, die Improvisation und Korruption. Ein Staat, der vorgegeben hat, alles im Griff zu haben, dabei mangelt es an allem, vor allem an Führung und Koordination.
5: Dabei hatte Interimspräsidentin Daisy Rodriguez zeigen wollen, wie offen ihr Land ist. Nach der Festnahme des Langzeitmachthabers Nicolás Maduro hat sie eine politische und wirtschaftliche Kehrtwende hingelegt, kündigte die Freilassung politischer Gefangene an, hat Maduro-treue Minister entmachtet, eigene Vertraute eingesetzt. Den mächtigen Verteidigungsminister degradierte sie zum Landwirtschaftsminister. Für die Katastrophe war das Regime nicht gewappnet. Die Wut der Bevölkerung ist groß, die eigene Regierung habe zu spät, zu unkoordiniert und vielerorts schlicht nicht ausreichend auf die Erdbeben reagiert. Zehntausende sind nach den Beben obdachlos. Schon jetzt leben 70% der Bevölkerung in Armut. Zum Vergleich, der Mindestlohn liegt mit Bonuszahlungen aktuell bei 240 US-Dollar monatlich. Ein Stück Butter, 200 Gramm, kostet im Supermarkt gerade 9 US-Dollar. Vor den Erdbeben hofften viele, dass der Aufschwung kommt. Jetzt, da sich Venezuela für Investoren geöffnet hat. Der venezolanische Immobiliengeschäftsmann Horacio Velottini zeigte sich noch vor 3 Wochen euphorisch. Er hat in seinem Büro einen Zeitstrahl mit den jüngsten Ereignissen aufgemalt und zeigt auf 2026.
3: Hier an diesem Punkt ist für mich das Ende einer Ära und der Beginn von etwas Neuem. Wie sagt ihr Deutschen? Zeitenwende.
7: Fin de una era y inicio de otra, como le dicen ustedes en Alemania, Zeitenwende.
5: Etwa 100 Milliarden US-Dollar müsste man laut US-Analysten investieren, um die maroden Förderanlagen zu reparieren. Anfang des Jahres sah Venezuelas Regierung Investitionen von 1,4 Milliarden US-Dollar für 2026 voraus. 70 mal so viele Investitionen bräuchte es also noch. Der Wiederaufbau nach den Erdbeben wird noch lange dauern. Venezuela wird dafür langfristig auf internationale Hilfen und Spenden angewiesen sein.
4: Mehr als 2300 Tote hat das Erdbeben in Venezuela bislang gefordert. Rund 11.000 Menschen sind obdachlos. Jenny Barke berichtete.
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4: Es gibt eine tiefe menschliche Sehnsucht nach Trost. In existenziellen Krisen, wie etwa beim Tod eines geliebten Menschen, nachdem eine Beziehung in die Brüche gegangen ist oder nach einem Jobverlust. Da braucht es etwas, was neuen Halt, Hoffnung und Zuversicht spendet. Das kann zum Beispiel Musik sein, die Nähe zur Natur, Gespräche, Bücher oder auch der Glaube. Das Diözesanmuseum Freising beschäftigt sich im frisch sanierten Kloster Beuerberg südlich des Starnberger Sees mit der Suche des Menschen nach körperlicher und seelischer Heilung. Agnes Popp hat die Ausstellung Seelentrost, was uns heilen kann, besucht.
9: Die Liebe höret nimmer auf.
10: Wo doch das prophetische Reden aufhören wird.
9: Und das Zungenreden aufhören wird.
11: Das Hohelied der Liebe, rezitiert von deutschen Schauspielerinnen und Schauspielern während der Corona-Pandemie. Eine Videoinstallation zu der Lesung, bei der sich die Schauspieler über einen Videocall virtuell zusammengeschaltet haben, ist nun zu sehen in der Ausstellung Seelentrost, was uns heilen kann, des Diözesanmuseums Freising im Kloster Beuerberg. Damals setzten Kulturschaffende der Isolation Gemeinschaft entgegen und auch heute suchen Menschen nach Trost und Halt. Christoph Kürzeder, Direktor des Freisinger Diözesanmuseums.
12: Viele sind in einer Situation, in der sie die Welt als schon sehr unheil erleben. Wir leiden alle unter einer Situation, die uns vielleicht nicht immer unmittelbar betrifft, wie die Weltlage, aber trotzdem macht es was mit uns. Menschen sagen, wo finde ich denn so Ankerpunkte, an denen ich wieder weiß, wer bin ich, wo will ich eigentlich hin? Und Klöster waren immer Orte, an denen man sich diesen Fragen gestellt hat und denen stellen wir uns ja auch.
11: Einen besonderen Blick wirft Seelentrost auf die Corona-Zeit und zeigt, wie Künstlerinnen und Künstler der Erschütterung sozialer Gewissheiten begegnet sind. Das Video der Schauspieler zum Hohelied der Liebe ist auch auf YouTube zu finden und ein Beispiel dafür, dass die Ausstellung auf vieles zurückgreift, was in einem anderen Kontext entstanden und bereits öffentlich zugänglich ist. Viele Exponate gehören zur Dauerausstellung des Klosters und werden im Rahmen der Schau neu konnotiert. Etwa die heilenden Öle aus der historischen Klosterapotheke oder die Küchenutensilien der ehemaligen Klosterspeisekammer aus der Salesianerinnenzeit, die für stärkende Nahrung stehen.
12: Mein Team und ich, wir können wirklich aus dem Vollen schöpfen. Wir haben hier einen wunderbaren großen Bestand von vielen tausend Objekten aus dem Kloster und vielen anderen süddeutschen Klöstern. Und wir haben natürlich den Bestand des Diözesanmuseums.
11: Sagt Christoph Kürzeder. Die Ausstellung beleuchtet die menschliche Suche nach Trost, nach seelischer und körperlicher Heilung in all ihren Facetten. Natürlich dürfen im klösterlichen Kontext auch Votivtafeln aus dem 18. Jahrhundert nicht fehlen. Die von Laien gemalten Szenen stellen Menschen in existenziellen Notlagen und ihre wundersame Errettung dar.
12: Das sind Votivbilder, die sehr erzählerisch sind. Da sehen Sie hier mit den Kindern, weil sie ein kleines Kreuzchen auf dem Kopf haben. Auch diese Themen, Kindstod plötzlicher oder überhaupt die Kindersterblichkeit, das muss man alles verarbeiten. Das erzählt unglaublich viel Alltag.
11: Nach dem Zweiten Weltkrieg fanden Internatsschülerinnen des Max-Joseph-Stifts aus dem zerbombten München im Kloster Beuerberg eine neue Bleibe. Das dokumentieren Videos mit Zeitzeuginnen. Die Interviews beschreiben das Kloster selbst als heilen Ort in einer zerrütteten Welt.
12: Und es ist halt ein Ort, der auch bewahrt ist, der durch die Jahrhunderte geschützt war. Und das spürt man noch. Es ist auch ein schöner Ort. Schönheit ist auch wichtig für uns, kann auch sehr tröstend sein. Und dann natürlich auch das, was wir hier für Menschen schaffen, sage ich, die Gastfreundschaft, all das, ist ja auch wieder Begegnung, ist Zuwendung. Und ich glaube, das ist etwas, was so eine Ausstellung schon schaffen kann, dass ich am Ende auch frage, wo stehe ich in dem Ganzen? Welche Hoffnung trägt mich? Welche Form von Begegnung ist für mich tröstend, heilend?
11: Die Ausstellung fasst den Begriff von Trost und Heilung sehr weit, was das Risiko birgt, dass die Auswahl der Exponate etwas beliebig gerät. Doch was am Ende bleibt, ist die Erkenntnis, dass Trost und Heilung auf viele Weisen gefunden werden können. Und das ist ja auch ein sehr tröstlicher Gedanke.
4: Findet Agnes Popp. Die Ausstellung Seelentrost ist noch ein ganzes Jahr lang in Kloster Beuerberg zu sehen.
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4: A3 Frankfurt Richtung Würzburg zwischen Rohrbrunn und Markt Heidenfeld 4 Kilometer Stau nach einem Unfall. A7 Fulda Richtung Würzburg zwischen Fulda, Dreieck und Bad Brückenau Wildflecken 7 Kilometer stockender Verkehr. A8 München Richtung Salzburg zwischen Bad Aibling und Rohrdorf 7 Kilometer Stau an einer Baustelle. In Richtung München zwischen Aachenmühle und Rosenheim 5 Kilometer Stau. Die B305 Salzburg Richtung Berchtesgaden ist zwischen Markt Schellenberg und Unterau wegen eines brennenden Fahrzeugs gesperrt. Das Wetter in Bayern. Am Abend teils sonnig, teils bewölkt, nur in Alpennähe leichte Schauerneigung. Im Norden weht ein lebhafter Wind. Kommende Nacht von Nordwesten her zunehmende Bewölkung in der und zum Morgen hin wird es wieder aufgelockert bewölkt. Die Tiefstwerte der Nacht 17 bis 11 Grad. Die weiteren Aussichten, morgen Vormittag im Süden Bayerns bewölkt, an den Alpen etwas Regen, im Norden trocken mit Sonne und Wolken, später dann überall freundlich, am Samstag sonnig mit ein paar Wolken, am Sonntag teils sonnig, teils bewölkt und besonders im Mittelgebirgsraum Regen, der Wind frischt mitunter lebhaft auf, Verzeihung. Die Höchstwerte tagsüber 21 bis 29 Grad und die Tiefstwerte in den Nächten 16 bis 8 Grad. Es ist 19.30 Uhr.
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4: Schwarz-Rot einigt sich auf Steuerentlastungen für Familien, ein Verbot für die Enteignung von Wohnungsbaugesellschaften und einen pauschalen Bürokratieabbau. Im neuen ARD-Deutschland-Trend liegt die AfD bei der Sonntagsfrage vorn. Nach dem WM-Aus der deutschen Fußball-Elf hat der DFB nun offenbar den Bundestrainer zum Rücktritt aufgefordert. Ich bin Tanja Sluka und freue mich, dass Sie eingeschaltet haben. Ist es der erhoffte Befreiungsschlag oder doch nur ein umstrittenes Reförmchen? Bei ihren Beratungen im Kanzleramt haben sich die Spitzen von CDU, CSU und SPD auf 34 Maßnahmen verständigt. Neben verschärften Regeln bei der Krankschreibung, einem Zeitplan für die Rentenreform und Schritten zum Bürokratieabbau wurde auch eine Einkommensteuerreform beschlossen. Die Bürger sollen entlastet werden, so das Ziel. Allerdings nur bestimmte, wie Tim Assmann berichtet.
13: Besonders Familien sollen steuerlich besser gestellt werden. Unter anderem durch Erhöhungen von Grundfreibetrag, Kinderfreibetrag und Kindergeld. Spätestens 2028 soll eine Familie mit einem Haushaltseinkommen von rund 60.000 Euro dann jährlich rund 600 Euro weniger Steuern zahlen als jetzt, rechnete Bundesfinanzminister Klingbeil bei der Vorstellung des Reformpaketes vor. Auch kleine Gewerbeunternehmen wie Handwerksbetriebe sollen durch die Einkommensteuerreform entlastet werden. Insgesamt beträgt das Entlastungsvolumen nach Angaben des Finanzministeriums rund 10 Milliarden Euro. Im Vorfeld des Koalitionsgipfels standen deutlich größere Entlastungssummen im Raum. Etwas stärker belastet werden sollen sehr hohe Einkommen. Die Reichensteuer von 45% will die Bundesregierung künftig schon ab einem Jahreseinkommen von 250.000 Euro gelten lassen. Jetzt ist das erst bei knapp 280.000 der Fall. Für Einkommen in dieser Höhe soll die Reichensteuer auf 47% angehoben werden. Zur Finanzierung der Entlastungen sollen auch Steuersubventionen abgebaut werden. Beispiel Handwerkerleistungen. Künftig sollen hier noch 15 statt bisher 20% von der Steuer abgesetzt werden können.
4: Ein weiterer Punkt des Reformpakets betrifft Mietwohnungen oder genauer den umstrittenen Plan, Wohnungsbaugesellschaften zu enteignen, um sie zu verstaatlichen. Darüber wird vor allem in der Bundeshauptstadt seit Jahren diskutiert. Nun will Schwarz-Rot solchen Plänen einen Riegel vorschieben. Nicole Markwald mit Einzelheiten.
14: Bundeskanzler Friedrich Merz spricht von einer wichtigen Weichenstellung beim Thema Wohnen. Der Plan? Die Gründung einer Wohnungsbaugesellschaft für bezahlbares Wohnen. Es soll vor allem dort gebaut werden, wo Familien keine bezahlbaren Wohnungen finden, heißt es in dem gemeinsamen Beschluss der Koalition. Dazu soll verhindert werden, dass Wohnungsbaugesellschaften verstaatlicht werden. Wir wollen bauen, nicht enteignen, betonte Vizekanzler Lars Klingbeil von der SPD. Besonders in Berlin wird wegen der Wohnungsknappheit und den steigenden Mietpreisen seit Jahren über die Enteignung großer Wohnungsbaukonzerne diskutiert. 2021 stimmte eine Mehrheit in der Hauptstadt für einen Volksentscheid mit dem Titel Deutsche Wohnen und Co. enteignen. Daraufhin verabschiedete das Berliner Abgeordnetenhaus im März dieses Jahres ein Rahmengesetz, das dies grundsätzlich ermöglicht. Das Signal aus der Koalition ist nun, Landesverstaatlichungen soll es nicht geben. Derartige Vorhaben würden den privaten Wohnungsbau gefährden.
4: 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Die Bundesregierung wirbt für ihr Reformpaket. Sie hofft auf Zustimmung bei den Bürgern. Wohl auch mit Blick auf die aktuellen Umfragewerte. Denn die Unzufriedenheit mit der Arbeit der Bundesregierung verfestigt sich. Das zeigt der neue ARD-Deutschland-Trend. Er wurde erhoben, bevor heute die Reformpläne vorgestellt wurden. Aus Berlin berichtet Markus Sambale.
15: Die Krise, in der die Koalition steckt, die spiegelt sich in der Sonntagsfrage wieder. Anfang dieser Woche wurden die Menschen dafür repräsentativ befragt. Wenn jetzt am Sonntag Bundestagswahl wäre, dann läge die AfD weiter klar vorn mit 27%. Die Union, die verliert leicht, kommt nur noch auf 22%. Die Grünen legen ein bisschen zu, stehen jetzt bei 15%. Die SPD rutscht etwas ab, kommt nur noch auf 12%. Und damit liegt sie nur noch knapp vor der Linken, die auf 11% steigt. Wenn ich das zusammenrechne, Union und SPD, die Regierungsparteien, die kommen dann nur noch auf 34% aktuell. Ob die jetzt verkündeten Reformen was ändern an dieser Umfrage aus den letzten Tagen, dafür ist es natürlich viel zu früh, das zu sagen.
4: In Dresden ist heute eine der modernsten Halbleiterproduktionsstätten der Welt eröffnet worden. Der Zeitpunkt für das neue Werk von Infineon ist günstig, denn die Nachfrage nach Mikrochips weltweit wird immer größer, auch wegen des Booms bei künstlicher Intelligenz. Die Europäische Union will ihre Abhängigkeiten von Asien und den USA in diesem wichtigen Wirtschaftsbereich verringern. Und Deutschland hofft auf einen Schub für die heimische Wirtschaft. Deshalb wurde die Investition von Infineon mit staatlichen Mitteln gefördert. Aus Dresden berichtet Arndt Gruß.
16: Infineon-Chef Jochen Hanebeck sprach von einem Umsatzpotenzial des neuen Fabrikteils von 5 Milliarden Euro. Ebenso hoch ist die Investitionssumme. 5 Milliarden Euro. 1 Milliarde davon als Förderung vom Staat. Diese Investition komme zum perfekten Zeitpunkt, sagte der Infineon-Vorstandsvorsitzende Hanebeck. Im neuen Dresdner Fabrikteil mit Namen Smart Power Fab sollen Chips produziert werden, die die Stromversorgung für KI-Rechner intelligent steuern. Die Besonderheit, die neuen Reihenräume für die Chipproduktion wurden übereinander gebaut. Diese Bauweise ist ungewöhnlich und dem Umstand geschuldet, dass der Boden unter der Fabrik erschütterungsfrei sein muss, das Werksgelände im Dresdner Norden so besser ausgenutzt wird. Bundeskanzler Merz hatte sein Kommen abgesagt, wurde dann aber aus Berlin zugeschaltet, referierte dann allerdings die jüngst beschlossenen Reformen der Bundesregierung. Mehr zum Thema Mikroelektronik sagte Digitalminister Carsten Wildberger. Er war persönlich zur Eröffnung erschienen. Wildberger sagte, man erlebe etwas Großes, man könne sehen, wenn Können und Kapital zusammenkommen. Die Fabrik sei ein Bekenntnis zu Sachsen, Deutschland und Europa.
4: Die Verwaltung in Bayern wird digitalisiert, auch so die Justiz. Doch die kämpft offenbar mit einem Technikproblem. Seit dem Nachmittag sind die Behörden nicht mehr zu erreichen, weder per Telefon noch per E-Mail. Wann das Problem gelöst werden kann, ist noch nicht absehbar, auch die Folgen nicht. Peter Queton mit den Einzelheiten.
17: Sowohl bei den Staatsanwaltschaften München 1, Nürnberg, Ansbach und Traunstein als auch beim Landgericht München 1 heißt es nur:
18: Die gewünschte Rufnummer ist zurzeit abgeschaltet oder nicht vergeben. Falls Sie glauben, diese Ansage irrtümlicherweise erhalten zu haben, überprüfen Sie bitte die Nummer und wählen Sie erneut.
17: Selbst die zentrale Telefonnummer der Justiz in München antwortet so. Auch E-Mails kamen als unzustellbar zurück. Zumindest ergaben das unsere Stichproben. Staatsanwälte waren erfreut über den scheinbar so ruhigen Nachmittag. Am Mobiltelefon räumte die Pressesprecherin des Justizministeriums ein Problem ein, dessen Umfang und Dauer nicht absehbar sind. Es werde daran gearbeitet, hieß es. Betroffen sind offenbar sämtliche Justizbehörden in Bayern. So ist auch die Generalstaatsanwaltschaft Bamberg mit der Zentralstelle Cybercrime weder telefonisch noch per E-Mail erreichbar. Die Folgen der Panne sind zurzeit nicht absehbar. Ebenso unklar ist, ob der Austausch von elektronischen Akten zwischen Anwälten, Gerichten und Ermittlungsbehörden davon betroffen ist.
4: Wie geht es weiter mit der deutschen Fußballelf? Nach dem erneuten frühzeitigen Aus bei einer WM steht vor allem Bundestrainer Nagelsmann in der Kritik. Nun soll ihm die Führungsriege des Deutschen Fußballbunds den Rücktritt nahegelegt haben. Tim Brockmeier berichtet.
19: Schneller als gedacht hat der DFB mit der Aufarbeitung der verpatzten WM begonnen. Rund 24 Stunden nach der Rückkehr nach Deutschland kamen die DFB-Spitze und Julian Nagelsmann in der Zentrale in Frankfurt zusammen. Der Bundestrainer sollte sich vor DFB-Präsident Bernd Neuendorf, Sportdirektor Rudi Völler sowie Bundesliga-Präsident Hans-Joachim Watzke für das frühe WM-Aus rechtfertigen. Zudem soll es um einen möglichen Rücktritt als Bundestrainer gegangen sein. Nach Sportschau-Informationen soll Nagelsmann der Rücktritt nahegelegt worden sein. Die Entscheidung darüber wurde aber erstmal vertagt. Bis Mitte nächster Woche könnte sie fallen. Nagelsmanns Vertrag als Nationaltrainer läuft eigentlich noch bis nach der EM 2028. Jürgen Klopp gilt aktuell als heißester Kandidat für den Posten.
4: Spuren der Kunst- und Designschule Bauhaus finden sich bis heute in vielen Städten rund um den Globus. Lebendig ist das Erbe der einflussreichen Architekturbewegung vor allem in Dessau in Sachsen-Anhalt. Das dortige Bauhausmuseum lockt Touristen aus der ganzen Welt an. Dauerhaft leben möchten dort aber offenbar immer weniger Menschen, denn die Stadt schrumpft, wie so viele kleine und mittlere Kommunen in Deutschland. Was kann man gegen diese Entwicklung tun? Susan Böttcher hat sich bei Bürgern umgehört.
20: Ich würde mir vielleicht wie so ein Bürgerbegegnungszentrum wünschen, wo viele Menschen zusammenkommen können und verschiedene Dinge machen können.
21: 2035 kommt die Bundesgartenschau nach Dessau. Finden Sie das ganz gut?
22: Ich persönlich ja.
21: Weil?
22: Damit, ich denke, ein guter Schritt in unsere Natur und unsere Stadt investiert wird und das vorangetrieben wird, auch wieder Leute, egal welchen Alters, nach Dessau zurückzuholen.
23: Das Problem ist generell, die Preise sind so wahnsinnig hoch geworden. Man kann nicht mehr ausgehen und Kaffee trinken und so weiter. Ne? Ich habe hier gearbeitet seit 25 Jahren, es ist verdoppelt. Aber die Wohnungspreise, du kannst immer noch eine Wohnung warm hier bekommen. 450 Euro, das ist toll.
4: Stimmen aus der Bauhausstadt Dessau in Sachsen-Anhalt. 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
24: mit Christian Sachsinger. Der Koalitionsausschuss in Berlin hat das Reformpaket beschlossen, mit dabei auch arbeitsmarktpolitische Maßnahmen. In einer ersten Reaktion äußerte sich die Vorsitzende der Bundesagentur für Arbeit, Andrea Nahles, in Nürnberg positiv zu einigen Details. Dazu gehören zum Beispiel neue steuerliche Anreize, wenn jemand über einen Aufhebungsvertrag und eine Abfindung aus seinem Beschäftigungsverhältnis ausscheidet. Bisher ist es so, dass sich viele Betroffene zunächst Zeit lassen, bevor sie sich wieder auf eine neue Stelle bewerben. Nahles betonte aber,
25: das ist etwas, was wir beobachtet haben, dass das teilweise eben nicht gemacht wird. Man denkt dann oft relativ naiv, dann nehme ich doch mal die Abfindung und mache so eine Art Sabbatical. Das verschlechtert aber die Arbeitsmarktchancen deutlich. Und deswegen ist das auf jeden Fall ein sehr guter und richtiger Ansatz, der hier vorgeschlagen wird und den wir ausdrücklich begrüßen.
24: Sagt die Vorsitzende der Bundesagentur für Arbeit, Andrea Nahles. Die Bundesregierung hält trotz der Verschiebung des Börsengangs von KNDS an ihrem Plan zum Einstieg beim Rüstungskonzern fest. Man sei weiter daran interessiert, gemeinsam mit den französischen Partnern das Unternehmen in eine erfolgreiche Zukunft zu führen, sagte eine Sprecherin des Bundeswirtschaftsministeriums. Der Börsengang von KNDS in Paris und Frankfurt am Main sollte den Einstieg des Bundes mit dem Rüstungskonzern ermöglichen. Gestern Abend teilte der Hersteller des Leopard 2 Kampfpanzers aber mit, den Schritt zu verschieben. Grund, die Kurse von Rüstungsaktien hatten zuletzt ziemlich gelitten. Und damit sind wir an den Aktienmärkten. Dort gab es heute nach einem halben Jahr mal wieder einen neuen Rekord beim DAX. Heidi Radwilers aus dem ARD-Börsenstudio.
0: Am Nachmittag stieg das deutsche Börsenbarometer auf 25.656 Punkte. Die Gründe? Einmal kamen die vorgestellten Reformpläne der Bundesregierung nicht schlecht an. Außerdem, der Arbeitsmarkt in den USA hat sich im Juni stark abgekühlt. Eine Leitzinserhöhung der US-Notenbank Fed ist damit unwahrscheinlicher geworden. Die Aussicht auf zumindest gleichbleibende Zinsen hat die Anleger ermutigt, bei Aktien zuzugreifen. Diesseits und jenseits des Atlantiks legten die Leitindizes deutlich zu. Größter Gewinner im DAX? Bayer. Die Aktie des Pharma- und Agrarchemiekonzerns legte teilweise über 8% zu. Die Deutsche Bank hatte eine Kaufempfehlung abgegeben, nachdem ein für Bayer positives Gerichtsurteil vor wenigen Tagen als Fortschritt bei der Bewältigung der Glyphosat-Klagewelle in den USA gewertet wurde. Der DAX ist schließlich bei 25.581 Punkten aus dem Handel gegangen. Ein Plus von 2,2%.
24: Im Streit über wettbewerbswidrige Praktiken muss Google einen Rückschlag hinnehmen. Der Europäische Gerichtshof wies einen Einspruch des US-Konzerns gegen eine 4 Milliarden Euro Strafe zurück. Die Vorinstanz habe bei ihrer Urteilsfindung keine Rechtsfehler begangen, so das Urteil der Richter. Bei den beanstandeten Einschränkungen geht es um vorinstallierte Apps auf Android-Handys, wie die Google-Suchmaschine oder der Chrome-Browser, der auch aus dem Hause Google kommt. Gegen das Urteil können keine Rechtsmittel mehr eingelegt werden. Google muss also die gut 4 Milliarden Euro zahlen.
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4: Es ist 19.45 Uhr.
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4: Benjamin Day mit den Nachrichten.
6: Geplante Steuerreform stößt auf Kritik. Die Grünen-Finanzpolitikerin Beck sprach von einer Mogelpackung. Die von der Koalition versprochenen Entlastung kleiner und mittlerer Einkommen wird ihrer Ansicht nach nicht bei den Menschen ankommen. Juso-Chef Thürmer nannte die geplanten Entlastungen ambitionslos. Die AfD bezeichnete die Beschlüsse als herbe Enttäuschung für Bürger und Wirtschaft. Verbände warnen vor Abschaffung der telefonischen Krankschreibung. Diesen Plan der Koalition nannte Hausärztechef Blumenthal Bayer absolut katastrophal. Auf die Praxen komme eine Bürokratiewelle zu. Ähnlich äußerte sich Kassenärztechef Gassen. Die Koalition will außerdem Arbeitnehmer verpflichten, im Krankheitsfall schon für den ersten Tag eine Arbeitsunfähigkeitsbescheinigung vorzulegen. Große Mehrheit plädiert für verstärkte Investitionen in den Hitzeschutz. Das geht aus dem neuen ARD-Deutschland-Trend hervor. Demnach halten es 89% für notwendig, Verkehrswege, Schulen und Krankenhäuser besser auf künftige Hitzewellen vorzubereiten. Zwei Drittel der Befragten äußerten die Sorge, dass der Klimawandel unsere Lebensgrundlage zerstört. Zahl der Todesopfer in Kiew steigt auf 21. Das gab der Rettungsdienst nach dem verheerenden russischen Luftangriff auf die ukrainische Hauptstadt bekannt. Russland hatte nach ukrainischen Angaben mehr als 500 Drohnen und Raketen auf Kiew abgefeuert. Der ukrainische Präsident Selenskyj drohte Russland mit Vergeltung. Bayerische Justiz meldet schwere Panne. Gerichte und Staatsanwaltschaften sind seit dem Nachmittag weder telefonisch noch per E-Mail zu erreichen. Das Justizministerium sprach von einem Problem, dessen Umfang und Dauer noch nicht absehbar sei. Wie es dazu kommen konnte, ist derzeit unklar. Das Wetter in Bayern am Abend meist freundlich, in der Nacht kühlt es ab auf 17 bis 11 Grad.
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4: Kindermund tut Wahrheit kund, so lautet ein Sprichwort. Und davon ist man auch im Rathaus von Gersthofen überzeugt. Es bietet zum ersten Mal eine Kindersprechstunde mit der Bürgermeisterin an, damit die Jüngsten der Stadt auch mal sagen können, was sie sich wünschen und was sie vielleicht stört. Karl Spannenberger war bei der Sprechstunde im Rathaus von Gersthofen gestern Nachmittag dabei.
5: Susanne Olita ist seit 8 Wochen Bürgermeisterin von Gersthofen im Landkreis Augsburg. Heute Nachmittag öffnet sie ihr Büro, um mit den Jüngsten zu sprechen.
7: Ich finde es einfach wichtig, dass man auch die Meinung von Kindern berücksichtigt. Und wir leben in einer Zeit, wo es wahnsinnig wichtig ist, auch wirklich die Demokratiegrundsätze wieder einfach ja immer wieder ins Leben, in den täglichen Alltag zu rufen. Und deswegen war die Idee einfach, eine Kindersprechstunde zu etablieren in Gersthofen, sodass auch die Kleinen bei uns zu Wort kommen.
5: 6 Kinder waren angemeldet. Gekommen ist einer. Luca Brandl, 10 Jahre alt, Mittelschüler aus Gersthofen. Seine Mutter Alexandra ist auch dabei. Und warum ist Luca da?
9: Damit ich meine Stimme habe und ich sagen kann, was für mich wichtig ist und was nicht.
5: Jetzt ist Lukas großer Moment. Mehr als eine Stunde mit der Bürgermeisterin und der junge Mann hat Themen mitgebracht. Er wünscht sich eine weitere Rutsche im Hallenbad, mehr Geschäfte im Einkaufszentrum und dann kommt er auf das, was ihn wirklich umtreibt.
9: Weil wir wollen ja uns hier als Gersthofen wohlfühlen und das geht genau, eher, wenn wir weniger Müll auf den Straßen haben.
5: Denn das stört ihn in der Stadt, in der Schule. Überall sieht er Kinder und auch Erwachsene, die einfach so ihren Müll wegschmeißen. Und er hat einen Vorschlag.
9: Dass es mal so jemanden kommt in so ein paar Schulen, Grundschulen zum Beispiel, und erklärt, was passiert, wenn zu viel Müll in die Umwelt kommt.
7: Das ist eine gute Idee.
9: Dass Kinder schon früh damit wissen, was passiert.
5: Außerdem hat Luca eine Idee, wie man mit der nächsten Hitzewelle in der Schule umgehen könnte.
9: Halt so ein Sprühregen.
7: Sollen wir mal die Feuerwehr so vorbeischicken mit der
9: halt
7: Spritze?
9: So ein Sprühnebel halt.
7: Okay.
5: Dann wird es aber wieder ernst. Luca erzählt davon, dass seine Mutter freitags arbeiten muss, es aber keine Betreuung in der Schule für ihn gibt. Mutter Alexandra sagt, für eine private Betreuung zahlt sie schnell mal 25 Euro die Stunde. Sie verdient aber nur gut 15 Euro die Stunde. Bürgermeisterin Susanne Olita hat gleich eine Idee. Sie will Mutter Alexandra später den Kontakt zu einer Einrichtung der Stadt geben, die Ehrenamtliche vermittelt, die mal auf Luca aufpassen könnten. Und dann sagt Luca noch, was er sich für seine Stadt Gersthofen wünscht.
9: Dass sich halt jeder so gut wie möglich wohlfühlen und sich wie zu Hause fühlen kann. Auch welche, die geflüchtet sind zum Beispiel. Dass die schon mal eine Bleibe haben oder einen Job haben, mal wo sie früher gemacht hätten.
7: Nehme ich mit.
5: Und Luca, der kriegt zum Abschluss von der Bürgermeisterin ein Eis.
4: Karl Spannenberger berichtete von der ersten Kindersprechstunde im Rathaus von Gersthofen.
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4: Sie haben ein unmissverständliches Verbot von Papst Leo ignoriert und werden nun aus der katholischen Kirche verbannt. Der Vatikan hat die Exkommunikation von 6 Bischöfen der erzkonservativen Pius-Bruderschaft bestätigt. Sie hatte gegen den Willen des Papstes in der Schweiz Bischofsweihen durchgeführt. Bis zuletzt hatte Leo die Gemeinschaft gebeten, die Weihen abzusagen, um eine Kirchenspaltung zu verhindern. Die Pius-Bruderschaft spricht indes von einem Schritt aus Liebe zum Papst. Über die Hintergründe berichtet Anna Giordano aus Rom.
10: Die offizielle Mitteilung aus der Glaubensbehörde des Vatikans kommt nur einen Tag nach der Zeremonie im schweizerischen Ikon. In dem Schreiben werden die Führung der Pius-Bruderschaft und ihre formellen Mitglieder exkommuniziert. Und nicht nur das. Wenn von Priestern der Bruderschaft die Beichte abgenommen oder eine Ehe geschlossen wird, dann ist das in Zukunft nicht mehr gültig. Es ist eine scharfe Linie, die Papst Leo XIV. Hier zieht. Denn Papst Benedikt XVI. War noch auf die Pius-Brüder zugegangen, hatte 2009 die Exkommunikation von 4 Bischöfen aufgehoben. Sein Nachfolger, Papst Franziskus, hatte den Priestern der Gemeinschaft die Vollmacht für die Ehe und die Beichte erteilt. Papst Leo dagegen bleibt hart, auch wenn Kardinalstaatssekretär Pietro Parolin betont, zunächst einmal empfinde ich einen großen Schmerz. Es ist ein großer Schmerz, weil hier zutiefst die Einheit der Kirche verletzt wird. Trotz dieser Verletzung hoffe er, so Parolin weiter, dass man mit der Pius-Bruderschaft in einen Dialog treten könne, dass eine Lösung gefunden werden könne. Ähnlich hatte sich Papst Leo XIV. Einige Tage zuvor ausgedrückt. In einem Brief an die Leitung der Pius-Bruderschaft hatte er diese aufgerufen, umzukehren und von der geplanten Bischofsweihe abzusehen. Noch sei die Kirche offen für einen Weg des Dialogs. Doch der Appell verhallte. Man sehe sich in der Pflicht, Bischöfe in der wahren Gesinnung zu weihen, sagte der Generalobere der Pius-Bruderschaft Davide Pagliarani zu Beginn der vom Vatikan nicht genehmigten Bischofsweihe im schweizerischen Ikon. Die römischen Institutionen seien seit dem Zweiten Vatikanischen Konzil in den 60er Jahren von einem Geist beseelt, der der wahren Tradition der Kirche entgegenstehe. Die Fronten bleiben damit verhärtet. Die Traditionalisten lehnen seit ihrer Gründung nicht nur die Reformen des Zweiten Vatikanischen Konzils ab, die sie erst kürzlich wieder als moderne Irrtümer bezeichnet haben, sondern auch jede Form der Ökumene und der Religionsfreiheit. Dass Papst Leo XIV. Für diese Haltung kein Verständnis hat, hat er schon zu Beginn der Woche am Hochfest Peter und Paul angedeutet. In seiner Predigt hatte er die Sorge um die Einheit der Kirche mit einem Schlüssel verglichen.
11: Una chiave infatti non abbatte le porte, ma le apre e le chiude.
10: Ein Schlüssel reißt nämlich keine Türen nieder, sondern öffnet und schließt sie, sodass die Räume miteinander verbunden werden und aus vielen isolierten Zimmern ein einziges einladendes Haus entsteht. Auf die gleiche Weise entsteht die Gemeinschaft in der Kirche nicht dadurch, dass man sich auf seine eigene Position versteift, sondern indem man in den Herzen aller die Berührungspunkte in der Wahrheit sucht.
11: Ma ricercando nei cuori di tutti i punti di incontro nella verità.
10: Doch diese Berührungspunkte wollen die Traditionalisten der Pius-Bruderschaft ihren Aussagen zufolge nicht finden. Der Vatikan hat sie nun exkommuniziert. Damit ist ein möglicher Dialog in weite Ferne gerückt.
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12: Mit Viktor List. Es sind turbulente Tage beim Deutschen Fußballbund und besonders bei Bundestrainer Julian Nagelsmann. Wobei, nach dem Krisentreffen heute in Frankfurt muss man ja eher vom Noch-Bundestrainer sprechen. Reden wir drüber mit meiner Kollegin Tabea Kunze. Tabea, wie lief denn heute dieses Treffen und wie nahe ist jetzt tatsächlich eine Entlassung von Nagelsmann?
13: Um das erstmal vorwegzuschicken, der DFB hat dieses Treffen offiziell nicht bestätigt, aber nach unseren Informationen saß Bundestrainer Julian Nagelsmann 3 Stunden mit der DFB-Spitze um Präsident Neuendorf zusammen. Er hat nochmal die Möglichkeit bekommen, darzulegen, warum es aus seiner Sicht so schief gegangen ist bei dieser WM. Aber am Ende dieser Analyse soll ihm die DFB-Spitze wohl den Rücktritt nahegelegt haben. Und das, was wir gehört haben, ist, dass Nagelsmann darauf aber eher uneinsichtig reagiert haben soll. Er soll noch mal Bedenkzeit jetzt bekommen haben, aber wir erwarten die Entscheidung noch im Laufe dieser Woche und so wie es sich im Moment abzeichnet, wird das höchstwahrscheinlich eine Entscheidung gegen Julian Nagelsmann sein.
12: Da geht es ja möglicherweise auch noch um eine Abfindung. Währenddessen läuft die WM natürlich weiter und unser Nachbarland, das ist noch dabei mit Österreich, die müssen heute gegen Spanien ran. Gibt das vielleicht die nächste WM-Überraschung?
13: Ich würde das auf keinen Fall ausschließen, denn das ist ein richtig tolles Spiel für die Österreicher. Die haben nichts zu verlieren gegen den Europameister Spanien, der aber bei diesem Turnier ja bisher auch noch nicht wirklich überzeugt hat spielerisch. Die Österreicher kommen mit riesigem Selbstvertrauen, nachdem sie sich ja noch auf den letzten Drücker im Turnier gehalten haben durch dieses Tor von Kalajdzic im letzten Spiel der Gruppenphase gegen Algerien. Sie fühlen sich wohl in dieser Außenseiterrolle und sie haben mit Trainer Ralf Rangnick natürlich einen absoluten Taktikexperten auf der Bank. Vor dem haben auch die Spanier hohen Respekt. Ich bin sehr gespannt auf dieses Spiel, aber ich würde es tatsächlich nicht ausschließen, dass die Österreicher es irgendwie schaffen, auch die Spanier aus diesem Turnier zu kegeln.
12: Sagt Tabea Kunze und ab 1 Uhr dann noch Kroatien gegen Portugal. Während die WM noch läuft, ist Zweitligist 1. FC Nürnberg schon in die neue Saison gestartet und hat heute einen weiteren Abgang bekannt gegeben. Innenverteidiger Luka Lochoschwili wechselt zum 1. FC Köln in die Bundesliga. Der Klub erhält eine Ablöse im mittleren einstelligen Millionenbereich. Die besten Fußballer der Welt messen sich gerade in den USA. Die besten Triathleten werden am Sonntag im mittelfränkischen Roth am Start sein. Der Challenge Roth ist weit über die Region bekannt und das hochkarätige Starterfeld in diesem Jahr also eher kein Wunder. Florian Weber.
14: Gleich drei Weltmeister gehen in diesem Jahr in Rot an den Start. Neben Vorjahressieger Sam Laidlaw und dem Rotsieger von 2021 Patrick Lange hat sich kurzfristig auch der Norweger Christian Blummenfelt in die Starterliste eingetragen. Er gilt als der Topfavorit. Aber auch Jonas Schomburg könnte für Furore sorgen. Er lief im vergangenen Jahr schon als Zweiter ins Triathlonstadion im Roter Stadtpark ein.
15: Klar, nach dem zweiten Platz will man immer mehr. Das Podium ist das große Ziel, aber mit Sam, Christian sind und Patrick drei Weltmeister am Start. Ich glaube, wenn ich die Jungs schlage oder auch vorne dabei bin auf dem Podium, dann kann ich, glaube ich, zufrieden nach Hause gehen.
14: Auch viele Weltklasse-Athletinnen sind dabei. Weltmeisterin Lucy Charles Barkley aus Großbritannien gilt als Favoritin. Ihre ärgste Konkurrentin dürfte am Sonntag ihre Landsfrau Kat Matthews sein. Vorjahressiegerin Laura Philipp musste gesundheitsbedingt absagen.
12: Und zum Schluss noch eine traurige Meldung in eigener Sache. Der Bayerische Rundfunk trauert um Manfred Vorderwülbecke. Der ehemalige Sportschau-Moderator ist im Alter von 86 Jahren gestorben. Im BR hob er beliebte TV-Formate wie Blickpunkt Sport und Teleski aus der Taufe.
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4: A3 Frankfurt Richtung Würzburg zwischen Weibersbrunn und Markt Heidenfeld 4 Kilometer Stau wegen Bergungsarbeiten. A8 München Richtung Salzburg zwischen Bad Aibling und Rohrdorf 6 Kilometer Stau an einer Baustelle. In Richtung München zwischen Bad Reichenhall und Neukirchen 8 Kilometer stockender Verkehr. Die B305 Salzburg Richtung Berchtesgaden ist zwischen Markt Schellenberg und Unterau wegen eines brennenden Fahrzeugs gesperrt.

das Wetter in Bayern. In der kommenden Nacht von Nordwesten her zunehmende Bewölkung, vereinzelt etwas Regen. Zum Morgen hin lockert es dann auf. Die Tiefstwerte der Nacht 17 bis 11 Grad. Die weiteren Aussichten: morgen Vormittag im Süden Bayerns bewölkt, an den Alpen etwas Regen. Im Norden trocken mit Sonne und Wolken. Später dann überall freundlich. Am Samstag ist es sonnig mit ein paar Wolken und am Sonntag teils sonnig, teils bewölkt und besonders im Mittelgebirgsraum regnerisch. Der Wind frischt mitunter lebhaft auf. Die Höchstwerte tagsüber jeweils zwischen 21 und 29 Grad und die Tiefstwerte in den Nächten 16 bis 8 Grad.

0: 20 Uhr.
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0: Steuererleichterungen für Familien, strenge Regeln für die Krankschreibung und ein pauschaler Bürokratieabbau. Das Reformpaket von Schwarz-Rot ruft gemischte Reaktionen hervor. Der Konzern Infineon hat in Dresden ein neues Halbleiterwerk eröffnet, das zu den modernsten der Welt zählt. Nach den Hitzewellen der vergangenen Wochen rechnet der Bauernverband mit einer eher mittelmäßigen Ernte. Ich bin Tanja Sluka und begleite Sie durch den Abend. Die schwarz-rote Koalition hat ein umfangreiches Reformpaket vorgelegt. Darin enthalten sind 34 Maßnahmen. Sie sollen das Land modernisieren, die Wirtschaft wieder in Schwung bringen und den Sozialstaat zukunftsfest machen. Oder, wie es Bundeskanzler Merz formuliert hat, Deutschland wieder flott kriegen. Die bisherigen Reaktionen fallen durchwachsen aus, wie Frank Eichmann aus Berlin berichtet.
2: Überwiegend Lob erntet die Koalition mit dem Vorhaben, die Steuern für kleine und mittlere Einkommen zu senken. Auch der geplante Bürokratieabbau kommt bei Wirtschaftsvertretern gut an. Verhalten er die Gewerkschaften. Eine bunte Tüte Süßes und Saures nennt IG Metall-Chefin Wenner das Koalitionspapier. Der Verdi-Vorsitzende Wernicke beklagt unter anderem das Misstrauen gegen Beschäftigte und nennt die vorgesehene Abschaffung der telefonischen Krankschreibung die Erfüllung unsozialer Arbeitgeberwünsche. Absolut katastrophal, ergänzt der Hausärzteverband. Die Krankschreibungspflicht ab Tag 1 werde die Arztpraxen mit Millionen Menschen füllen, die sich die Krankschreibung abholten, ohne medizinischen Sinn. Auch die Opposition findet mehr Tadel als Lob. Hochtrabende Rhetorik der Koalitionäre stehe im krassen Missverhältnis zum kleinmütigen Ergebnis, so die AfD-Spitze. In weiten Teilen eine Mogelpackung und auf jeden Fall nicht auf der Höhe der Herausforderungen, dies die Bilanz der Grünen. Die Parteichefs der Linken sehen statt Lösungen nur Nebelkerzen. Die Koalition habe nicht das versprochene Programm für Aufschwung und Beschäftigung, sondern ein Programm des Misstrauens und der Ignoranz vorgelegt.
0: In Dresden ist heute eine der modernsten Halbleiterproduktionsstätten der Welt eröffnet worden. Der Zeitpunkt für das neue Werk von Infineon ist günstig, denn die Nachfrage nach Mikrochips wird weltweit immer größer, auch wegen des Booms bei künstlicher Intelligenz. Die Europäische Union will ihre Abhängigkeiten von Asien und den USA in diesem wichtigen Wirtschaftsbereich verringern und Deutschland hofft auf einen wirtschaftlichen Schub. Deshalb wurde die Investition von Infineon mit staatlichen Mitteln gefördert, wie Arndt Groß berichtet.
3: Infineon-Chef Jochen Hanebeck sprach von einem Umsatzpotenzial des neuen Fabrikteils von 5 Milliarden Euro. Ebenso hoch ist die Investitionssumme, 5 Milliarden Euro. Eine Milliarde davon als Förderung vom Staat. Diese Investition komme zum perfekten Zeitpunkt, sagte der Infineon-Vorstandsvorsitzende Hanebeck. Im neuen Dresdner Fabrikteil mit Namen Smart Power Fab sollen Chips produziert werden, die die Stromversorgung für KI-Rechner intelligent steuern. Die Besonderheit, die neuen Reihenräume für die Chipproduktion wurden übereinander gebaut. Diese Bauweise ist ungewöhnlich und dem Umstand geschuldet, dass der Boden unter der Fabrik erschütterungsfrei sein muss, das Werksgelände im Dresdner Norden so besser ausgenutzt wird. Bundeskanzler Merz hatte sein Kommen abgesagt, wurde dann aber aus Berlin zugeschaltet, referierte dann allerdings die jüngst beschlossenen Reformen der Bundesregierung. Mehr zum Thema Mikroelektronik sagte Digitalminister Carsten Wildberger. Er war persönlich zur Eröffnung erschienen. Wildberger sagte, man erlebe etwas Großes, man könne sehen, wenn Können und Kapital zusammenkommen. Die Fabrik sei ein Bekenntnis zu Sachsen, Deutschland und Europa.
0: Die Hitze der vergangenen Tage hat nicht nur Mensch und Tier zu schaffen gemacht, auch Pflanzen haben gelitten. Viele Landwirte stehen nun unter Zeitdruck, denn wegen der hohen Temperaturen müssen Feldfrüchte früher geerntet werden als gewöhnlich. Johannes Frevel berichtet.
4: Auf einen warmen, trockenen Herbst folgten Frost und milde Perioden im Winter. Jetzt lassen heiße Sommertage das Getreide deutlich früher als sonst reifen. Die Gerstenernte läuft deshalb bereits in vielen Regionen auf Hochtouren. Die Folgen des Klimawandels seien unmittelbar spürbar, sagte Bauernverbandspräsident Joachim Ruckwied bei der Vorstellung der Ernteprognose im brandenburgischen Großmachnow.
5: Die Witterungsbedingungen bis Mitte Juni waren ordentlich, sodass wir die Ernte mit einer gewissen Vorfreude gesehen haben. Und dann kam die Hitzeperiode mit Temperaturen um oder über 40 Grad Celsius. Getreide schaltet ab einer Temperatur über 27 Grad auf Selbsterhaltungsmodus. Es gibt dann Qualitätseinbußen und kleinere Körner. Das heißt am Ende weniger Ertrag vom Hektar.
4: Die vorzeitige Notreife setzt Bauern unter Zeitdruck. Teils wird deshalb auch nachts geerntet und gedroschen. Wegen einer guten Ernte auch in anderen Erzeugerländern bekommen Landwirte bei uns eher weniger Geld als im Vorjahr. Die Preise sinken. Es gebe ein echtes Margenproblem, betonte Rokwied. Massiv gestiegene Kosten, etwa für Dünger und Diesel durch die Iran-Krise, führten zu geringeren Erträgen für die Getreideerzeuger.
5: Im Moment haben wir in der Landwirtschaft im Prinzip keine Margen mehr. Wir kämpfen ums Überleben. Zum einen werden unsere Preise beispielsweise für Getreide oder Raps am Weltmarkt gemacht. Und zum anderen leiden wir unter den stark gestiegenen Kosten. Die haben in den letzten Jahren um rund 30% zugenommen, was Energie, was Betriebsmittel, was Dünger anbelangt. Wir brauchen höhere Preise, um in die Zukunft gehen zu können.
4: Auf eine klare Ablehnung treffen Pläne der Bundesregierung beim Bauernverband, Minijobs wieder sozialversicherungspflichtig und damit teurer zu machen. Das treffe Landwirte besonders in den Erntemonaten, betonte Bauernverbandspräsident Joachim Rokwied.
5: Bei Minijobbern habe ich eine klare Position. Das seitherige System hat sich für alle Wirtschaftsbereiche bewährt. Und ich habe kein Verständnis dafür, dass man ein bewährtes System in einer derart schwierigen Lage, wo die Unternehmen nicht nur in der Landwirtschaft, auch außerhalb der Landwirtschaft ums Überleben kämpfen, wie man so ein bewährtes System dann beenden will.
4: Deutschlands Landwirte sehen auch bei Obst und Gemüse einer durchwachsenen Ernteprognose entgegen. Noch sind die tatsächlichen Ernteergebnisse aber offen. Ab Mitte Juli wollen Landwirte ersten Raps, Weizen und Roggen ernten.
0: Die jüngsten Hitzerekorde rücken bei vielen offenbar das Thema Klimawandel wieder stärker in den Fokus. Einzelheiten von Markus Sambale.
6: Zwei Drittel der Deutschen sind besorgt, dass der Klimawandel unsere Lebensgrundlagen zerstört. Das zeigt der neue ARD-Deutschland-Trend. Vor allem die Anhänger der Grünen und der Linken, aber auch Anhänger von SPD und Union wollen mehrheitlich, dass der Klimaschutz auch in Krisenzeiten nicht hinten angestellt wird. Nur bei den Anhängern der AfD gibt es eine deutliche Mehrheit von mehr als 70%, die sich für Abstriche beim Klimaschutz ausspricht. Unter dem Eindruck der historischen Hitzewelle erwarten die Befragten mehr Vorsorge von der Politik. Fast 90% verlangen, dass es mehr Geld gibt, um Straßen, Bahnnetz, Schulen und Krankenhäuser besser auf Hitzephasen vorzubereiten. Knapp 60% der Befragten sehen beim Klimaschutz eher die Industrie in der Pflicht als einzelne Konsumenten. Für den ARD-Deutschland-Trend hat Infratest DIMAP Anfang dieser Woche rund 1300 Wahlberechtigte repräsentativ befragt.
0: Die Bundesregierung hat die massiven russischen Luftangriffe auf Teile der Ukraine und insbesondere die Hauptstadt Kiew scharf verurteilt. Die Angriffe zeigten, dass Putin, der russische Präsident, nicht verhandlungsbereit sei, heißt es in einer Erklärung des Auswärtigen Amtes. Bei dem Großangriff in der vergangenen Nacht sollen 17 Menschen getötet und mindestens 80 verletzt worden sein. Rebecca Barth berichtet über die jüngsten Angriffe. Sie hat eine U-Bahn-Station in Kiew besucht, in der Menschen in der Nacht Zuflucht gesucht haben.
7: Es sind Vorbereitungen auf eine unruhige Nacht. Isomatten, Kissen, Schlafsäcke, Powerbanks und Ladekabel sowie ihre Hunde und Katzen schleppen viele Menschen schon am Mittwochabend in die tiefen Stationen der Kiewer U-Bahn. Die ukrainischen Behörden hatten die Bevölkerung vor einem erneuten russischen Luftangriff gewarnt. Daher verbringt auch Rentner Alexander Triebel diese Nacht lieber hier unten. Schauen Sie sich um. Keiner weint, alle sind ruhig. Die einen bauen ihre Zelte auf, andere haben Schaumstoffmatratzen dabei. Dort liegt eine Familie, jeder wie er kann. Das zeigt den Leuten vielleicht auch, dass sie ein bisschen bodenständiger sein müssen. Auch Ärztin Katharina Kutscherjava ist gekommen. Sie liegt an einen Pfeiler gelehnt, ihr wenige Monate altes Baby auf der Brust. Der Luftalarm habe sie in der Nacht aus dem Schlaf gerissen, erzählt die 31-Jährige. Sie habe ihr Kind aus dem Bett genommen, um hier unten Schutz zu suchen. Ich habe sie hochgehoben, sie ins Erdgeschoss getragen und da ist sie aufgewacht. Und jetzt schläft sie nicht mehr. Wir versuchen, sie wieder zum Einschlafen zu bringen, aber sie wird ständig abgelenkt. Hier ist es hell, Hunde bellen, andere Kinder sind in der Nähe. Am frühen Morgen versuchen Rettungskräfte, Überlebende aus den Trümmern eingestürzter Wohnhäuser zu bergen. Mit hunderten Drohnen und dutzenden Raketen hatte Russland in der Nacht vor allem die ukrainische Hauptstadt Kiew angegriffen. Dutzende Menschen werden dabei verletzt und getötet. Es sei der bisher größte Angriff auf die ukrainische Hauptstadt gewesen, gibt Bürgermeister Vitali Klitschko an. Allein in Kiew seien 20 Gebäude schwer beschädigt oder teilweise zerstört worden, sagt Innenminister Ihor Klimenko am Morgen an der Einschlagsstelle einer Rakete. Hier ist heute ein Wunder geschehen. Es ist das erste Mal in der Ukraine, dass 7 Menschen aus den Trümmern gerettet werden konnten. Hätten die Rettungskräfte sie nicht rechtzeitig herausgeholt, hätten wir diese Menschen vermutlich verloren. Sie waren unter Beton und Ziegelsteinen begraben. Der ukrainische Außenminister, gerade auf Dienstreise in Japan, spricht in den sozialen Medien von einem schweren Kriegsverbrechen. Mehr Druck müsse international auf Russland ausgeübt werden, schreibt Andrei Sibeha und fordert die Partner der Ukraine gleichzeitig auf, das Land schneller mit Mitteln zur Flugabwehr zu unterstützen.
0: Bayerns Verwaltung wird digitalisiert, auch die Justiz. Doch die kämpft offenbar mit einem größeren Technikproblem. Seit dem Nachmittag sind die Behörden der Justiz nicht mehr erreichbar, weder per Telefon noch per E-Mail. Wann das Problem gelöst werden kann, ist noch nicht absehbar. Peter Queton mit den Einzelheiten.
8: Sowohl bei den Staatsanwaltschaften München I, Nürnberg, Ansbach und Traunstein als auch beim Landgericht München I heißt es nur:
9: Die gewünschte Rufnummer ist zurzeit abgeschaltet oder nicht vergeben. Falls Sie glauben, diese Ansage irrtümlicherweise erhalten zu haben, überprüfen Sie bitte die Nummer und wählen Sie erneut.
8: Selbst die zentrale Telefonnummer der Justiz in München antwortet so. Auch E-Mails kamen als unzustellbar zurück. Zumindest ergaben das unsere Stichproben. Staatsanwälte waren erfreut über den scheinbar so ruhigen Nachmittag. Am Mobiltelefon räumte die Pressesprecherin des Justizministeriums ein Problem ein, dessen Umfang und Dauer nicht absehbar sind. Es werde daran gearbeitet, hieß es. Betroffen sind offenbar sämtliche Justizbehörden in Bayern. So ist auch die Generalstaatsanwaltschaft Bamberg mit der Zentralstelle Cybercrime weder telefonisch noch per E-Mail erreichbar. Die Folgen der Panne sind zurzeit nicht absehbar. Ebenso unklar ist, ob der Austausch

0: WM begonnen. Rund 24 Stunden nach der Rückkehr nach Deutschland kamen die DFB-Spitze und Julian Nagelsmann in der Zentrale in Frankfurt zusammen. Der Bundestrainer sollte sich vor DFB-Präsident Bernd Neuendorf, Sportdirektor Rudi Völler sowie Bundesliga-Präsident Hans-Joachim Watzke für das frühe WM-Aus rechtfertigen. Zudem soll es um einen möglichen Rücktritt als Bundestrainer gegangen sein. Nach Sportschau-Informationen soll Nagelsmann der Rücktritt nahegelegt worden sein. Die Entscheidung darüber wurde aber erstmal vertagt. Bis Mitte nächster Woche könnte sie fallen. Nagelsmanns Vertrag als Nationaltrainer läuft eigentlich noch bis nach der EM 2028. Jürgen Klopp gilt aktuell als heißester Kandidat für den Posten.
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Jetzt gleich im Anschluss Mitreden Deutschland diskutiert, das Gesprächsformat der ARD-Infoprogramme, diesmal aus der Bauhausstadt Dessau in Sachsen-Anhalt. Das Thema: Wenn Städte schrumpfen, eine Chance für Neues.

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1: Der Geist ist wie ein Fallschirm. Er kann nur funktionieren, wenn er offen ist. Mit diesem Gedanken von Walter Gropius, Architekt und Gründer des Bauhaus, starten wir in die heutige Ausgabe von Mitreden Deutschland diskutiert am 2. Juli 2026. Ich bin Susanne Böttcher, freue mich, dass Sie mit dabei sind. Ich werde heute Abend durch den Abend führen, durch die Diskussion führen, gemeinsam mit meiner Kollegin Doreen Jonas, ebenfalls Moderatorin von Mitreden und zusätzlich Korrespondentin in Sachsen-Anhalt. Hallo Doreen.
2: Hallo Susanne.
1: Ja, wir haben heute Publikum vor Ort. Man sieht es im Hintergrund. Du wirst dafür sorgen, dass das Publikum auch zu Wort kommt. Und ich freue mich, dass wir aus diesem tollen Haus hier senden dürfen, dass Sie auch einen Eindruck bekommen, einen optischen. Wir sind nicht nur zu hören in den Nachrichtenradios von der ARD, sondern auch zu sehen im YouTube-Kanal ARD Mitreden. Klicken Sie sich gern rein und hier können Sie dann auch mit kommentieren. Unser Thema heute, wenn Städte schrumpfen, Chance für Neues. An diesem 2. Juli 2026 sind es noch 66 Tage bis zur Landtagswahl in Sachsen-Anhalt. Und ein Thema, das nicht nur in Sachsen-Anhalt viele beschäftigt, sondern auch in ganz Ostdeutschland, sind schrumpfende Städte. In Dessau-Roßlau ist es besonders krass, 70% Leerstand in der Innenstadt. 6.000 Wohnungen wurden bereits vom Markt genommen. Die Gründe sind ganz verschieden, werden wir heute auch diskutieren. Eine alternde Gesellschaft, Abwanderung. Und trotzdem muss man sagen, es ist nicht alles schlecht. Gerade in Dessau-Roßlau mit dem Erbe vom Bauhaus, 100 Jahre. Wie kann man dieses Erbe aber auch in die Zukunft bringen? Das wird ein Thema heute sein. Und wir blicken schon voraus auf das Jahr 2035. Die Bundesgartenschau wird in Dessau-Roßlau stattfinden und bietet auch erhebliche Chancen. Ich freue mich auf unsere Diskussion und wir starten.
2: Ganz bestimmt. Sie wird sicher spannend. Viel Spaß.
1: Und wenn Sie unsere Sendungen regelmäßig sehen, dann wissen Sie, wir sind nicht allein. Wir haben uns Expertinnen und Experten für unsere Diskussion, die bis 22 Uhr geht, geholt. Unter anderem unsere Gastgeberin Dr. Barbara Steiner ist Direktorin im Bauhaus Dessau.

0: gebürtige Österreicherin, wohnt mittlerweile in Dessau. Schönen guten Abend.
1: Guten Abend.
0: Vielen Dank, dass wir da sein dürfen. Sie hatten verschiedene Stationen zwischen dem 128 Seelendorf, in dem Sie in Österreich geboren wurden, bis hierher. Unter anderem ging es nach Leipzig. Sie wohnen mittlerweile in Dessau. Aus Überzeugung, was genau hat es Ihnen in Dessau angetan?
1: Also ich lebe gerne in Dessau, weil ich hier enorm viele Möglichkeiten sehe und natürlich, weil das Bauhaus in dieser Stadt ist. Also ich werbe auch sehr stark für Dessau-Roßlau, aber man sagt mir oft, das muss ich ja sagen, dass es hier toll ist. Muss ich nicht.
0: Jacqueline Lode, Bürgermeisterin, Beigeordnete für Bauen und Stadtgrün, sitzt hier neben mir, sitzt auch im Bauhaus-Stiftungsrat. Sie sind gebürtige Berlinerin. Seit 1993, aber schon hier, aber auch mit Unterbrechung und trotzdem sind Sie wieder zurückgekehrt. Warum Dessau?
2: Ja, weil Dessau zu meiner Heimat geworden ist. Also es ist eine kreative, tolle Stadt.
0: Und zu meiner Linken Dr. Frederik Sixtus, aus Berlin angereist, Demografieforscher am Berlin-Institut für Bevölkerung und Entwicklung. Guten Abend auch Ihnen.
3: Guten Abend.
0: Sie sind gebürtiger Berliner, dort aufgewachsen, studiert, leben weiterhin dort und trotzdem setzen Sie sich ja beruflich mit kleineren Orten auseinander, erforschen, was die Städte, die Orte, die Gemeinden zusammenhält. Haben Sie im Rahmen Ihrer Forschung schon mal darüber nachgedacht, in eine kleinere Stadt zu ziehen?
3: Na klar, immer wieder. Ich glaube, zuletzt gestern, als ich mich noch mal enger mit Dessau beschäftigt habe und gesehen habe, was hier alles passiert, am Ende merke ich dann aber immer, dass die Großstadt doch das ist, was mich anzieht, dass ich doch den Trubel brauche, dass das viele Angebot. Und ich bin natürlich auch sozial dort eingebunden, bin familiär dort gebunden. Und damit bin ich nicht allein. Das ist für viele Menschen ein Grund zu bleiben oder in eine Stadt zurückzukehren.
0: Mhm. Gilt aber auch für kleinere Städte, ne?
3: Das gilt genauso für kleinere Städte, genau. Dessau sicherlich auch.
0: Ich war vergangene Woche zum letzten Mal hier, habe mich ein bisschen umgeschaut, umgehört und Dessauerinnen und Dessauer gefragt, was mögen Sie denn an Ihrer Stadt und was eben auch nicht? Und wir hören mal in die Antworten rein.
4: Ich würde mir vielleicht wie so ein Bürgerbegegnungszentrum wünschen, wo viele Menschen zusammenkommen können und verschiedene Dinge machen können.
5: Viele tun das Bauhausmuseum so hervorheben. Ich hatte neulich schon mal im Radio gehört, hat auch eine Dessauerin ihre Meinung gesagt. Die sagte auch, sie findet es nicht schön, ich finde es auch nicht schön.
6: Ich bin hier geboren, ich wohne schon seit über 40 Jahren hier und habe mittlerweile eine Familie mit zwei Kindern. Wir fühlen uns hier sehr wohl.
0: 2035 kommt die Bundesgartenschau nach Dessau. Finden Sie das ganz gut?
6: Ich persönlich ja.
0: Weil?
6: Damit, ich denke, ein guter Schritt in unsere Natur und unsere Stadt investiert wird und das vorangetrieben wird, auch wieder Leute, egal welchen Alters, nach Dessau zurückzuholen.
7: Das Problem ist generell, die Preise sind so wahnsinnig hoch geworden. Man kann nicht mehr ausgehen und Kaffee trinken und so weiter. Ne? Ich habe hier gearbeitet seit 25 Jahren, es ist verdoppelt. Aber die Wohnungspreise, du kannst immer noch eine Wohnung warm hier bekommen. 450 Euro, das ist toll.
0: Das ist also viel Pro und Contra und ich hoffe, das begegnet uns heute auch in unserer Diskussion hier bis 22 Uhr. Wir schauen mal auf die Ursprünge. Ich habe es anfangs erwähnt, Dessau-Roßlau schrumpft nochmal besonders seit 1990, seit Anfang der 90er, wahrscheinlich auch noch in den Jahren danach. Dr. Sixtus, was sind denn vor allem die Gründe dafür?
3: Nach der Wende, den harten Strukturbrüchen, hat es viele, vor allem junge Leute, damals weggezogen aus ostdeutschen Städten, aus ostdeutschen Regionen. Viele sind in den Westen gegangen. Gleichzeitig sind die Geburtenzahlen zurückgegangen. Die Menschen haben weniger Kinder bekommen. Und die Vorzüge, die haben sich fortgesetzt. Heute ziehen zwar sogar wieder mehr Menschen nach Dessau-Roßlau als von hier fortziehen, aber dennoch schrumpft die Bevölkerung, einfach weil mehr Menschen sterben, als geboren werden. Und dadurch, dass eben in den 90er Jahren, dass in der Vergangenheit so viele junge Menschen weggegangen sind, setzt sich das fort. Denn die Kinder derjenigen, die damals gegangen sind, die würden jetzt ihre Kinder bekommen. Und die bekommen sie jetzt nicht hier, sondern anderswo.
0: Wie funktioniert denn Demografieforschung? Das ist ja viel Prognose. Und eine Frage direkt hinten dran. Freuen Sie sich, wenn Ihre Prognosen nicht eintreffen, weil dann die Stadt, die Politik irgendwas richtig gemacht hat?
3: Das ist tatsächlich so. Also es kann ein Qualitätsmerkmal oder ein Erfolgsmerkmal einer Prognose oder Vorausberechnung sein, wenn sie nicht eintritt, weil reagiert wurde von Seiten der Politik und weil das Schlimmste verhindert wurde, die schlimmsten Prognosen abgewendet wurden, die schlimmsten Vorausberechnungen abgewendet wurden und die richtigen Schritte eingeleitet wurden. Demografie ist natürlich nicht nur Prognose, Demografie ist auch zu schauen, was ist in der Vergangenheit passiert, wo stehen wir jetzt und wie können wir die Voraussetzungen entweder verändern oder wie können wir uns daran anpassen, an die demografische Entwicklung und den demografischen Wandel gestalten, dass trotz demografischer Entwicklung, wie etwa Schrumpfung und Alterung, trotzdem ein gutes Leben für alle Altersgruppen und alle Bevölkerungsgruppen möglich ist.
0: Mhm. Ich würde gerne noch mal auf unsere Umfrage zu sprechen kommen mit Ihnen, Frau Lode. Sie haben ja nun wirklich, also nicht nur beruflich, sondern sicherlich auch privat ganz viel Kontakt zu Dessauerinnen und Dessauern. Spiegelt dieses Bild von, wir meckern ein bisschen, wir sind aber auch eigentlich ganz zufrieden mit vielen Sachen. Wenn die Buga kommt, dann wird viel gebaut, aber schön, wenn es dann grün ist. Spiegelt das wieder, was Sie täglich erleben in Dessau?
2: Ja, also ich war ja auch 8 Jahre in Baden-Württemberg. Und dann habe ich gesagt, ja, nicht wundern, wenn wir hierher kommen, da wird immer ein bisschen geschimpft. So. Und dann sind wir hierher gekommen mit Freunden und dann haben wir immer Auskunft gekriegt und immer freundlich und können wir Hilfe von ihm bekommen und sowas. Und da irgendwann haben sie dann gelacht und gesagt, nee, also ich habe seitdem eigentlich das Bild, dass die Dessauer und Roßlauer wirklich total offen sind und freundlich sind und auch eine Willkommenskultur haben, die wir eigentlich auch hervorheben müssen. Mhm. Das Kritische ist immer der einfachste, kleinste Nenner gemeinsam, aber es ist eigentlich nicht der richtige Weg.
0: Okay. Frau Dr. Steiner, das Bauhaus und die Einschätzung, ob es schön oder nicht schön ist, juckt Sie das noch?
1: Also ich lasse mich gerne auf Gespräche darüber ein, nicht? Also Architektur scheidet die Gemüter und das macht aber eine Stadt lebendig und sie lebt dann auch von dieser Vielgestaltigkeit und Dessau, Roßlau ist eine Stadt der Moderne und das haben sie über alle Jahrzehnte. Ich persönlich liebe diese Kontraste und wie gesagt, wir gehen mit diesen Gebäuden um. Sie sind sehr unterschiedlich, nicht? Die historische Zeit, also das historische Bauhaus. Dieses Gebäude ist neu. Ich habe sie nicht gebaut, aber es ist da und wir versuchen jetzt, die Potenziale zu heben. Und wenn ich so höre, wir brauchen Begegnungsorte, also das ist durchaus ein solcher. Das hat sich in den letzten Jahren auch als ein Begegnungsort entwickelt und da setzen wir an, da machen wir weiter.
0: Mhm. Machen Sie doch gleich mal Werbung. Es gibt eine Freitagsgruppe, da kann sich jeder Dessauer, jede Dessauerin anschließen. Was ist das Besondere daran?
1: Gut, die Freitagsgruppe, die findet seit ein paar Jahren statt im Bauhausmuseum, aber diesmal haben wir eine Ausnahme gemacht, weil es jetzt eine Ausstellung in einem ehemaligen Kaufhaus gibt, das ehemalige Kaufhaus Zeeg oder Magnet. Und deshalb machen wir die Veranstaltungen jetzt dort. Worum geht's? Es gibt immer ein lokales Beispiel, etwas, das den Menschen unter den Nägeln brennt. Also die nächste Freitagsgruppe, da geht's um Algen und Energie, da geht's dann um diese Frage auch, weil das weiß ja fast niemand, dass Sachsen-Anhalt ist bedeutend, wenn es um Algenforschung und Algenproduktion geht. Aber die letzte war dann so Abfall und Ressource. Also das sind immer so wichtige Themen, die einen beschäftigen. Und dann gibt es auch sehr viel zum Mitmachen, zum Mitdiskutieren, Essen und Trinken. Das Ganze dauert 3 Stunden. Und das Essen und Trinken hat thematisch damit zu tun. Nicht bei Abfall und Ressource wurde alles gereicht, was man normalerweise wegwerfen würde. Also es ist hochinteressant. Die Leute warten dann auch immer schon darauf. Niederschwellig, also wenn dann Vorträge sind, dann suchen wir die Leute so aus, dass sie so sprechen, dass das auch Menschen verstehen können, die nicht vom Fach sind. Und so ist das Ganze recht kurzweilig. Bauhaus spielt dann immer auch noch eine Rolle. Aber eigentlich geht es um die Anliegen, die heute gesellschaftlich große Herausforderungen darstellen.
0: Mitreden, Deutschland diskutiert, so heißt unsere Sendung. Das ist das Versprechen und das wollen wir natürlich auch einhalten und haben starten mit unseren Gästen. Christel Haberland aus Roßlau hat gemeinsam mit Sabine Wolter den Weg hier zu uns gefunden. Genau. Doreen ist schon dort.
8: Genau, ich bin schon dort und ich frage zunächst einmal, Frau Haberland, wie lange leben Sie denn schon hier in Dessau? Fast Dessau, sag ich mal, ne?
9: Also ich komme aus Rottleben, nicht aus Roßlau.
0: Danke an die Redaktion.
9: Ja, seit der Geburt. Also in Roßlau geboren und in Rottleben aufgewachsen.
8: Und ist immer noch schön, also hier?
9: In Rottleben schon.
8: Und hier in Dessau? Also es gehört ja alles zusammen inzwischen.
9: Ja, sicher, man kennt Dessau. Und aber wenn ich so sehe, in Roßlau hoher Leerstand für Behinderte, gut, eher gewöhnungsbedürftig. Da ist wirklich großer Nachholbedarf. Also auch hier in Dessau, wir haben das vorhin festgestellt auf dem Weg hierher, für die Radfahrer ist alles ebenerdig. Bei den Fußgängern ist eine Stufe drin.
8: Dann frage ich doch gleich mal, was muss sich denn ändern, damit Dessau wieder interessanter wird oder lebenswerter wird, dann wenn man vielleicht ein Handicap hat oder jemand einen Rollator braucht oder so?
9: Also auf alle Fälle die Barrierefreiheit, die müsste dringend verbessert werden. Also wir hatten das auf dem Weg hierher, da war endlich eine Absenkung und dann stehst du in einem Schlagloch von der Straße, das, was nicht repariert wurde. Ich selber wohne ja nun in Rottleben und habe 3 Jahre gegen meinen Vermieter gekämpft für ein Bad mit ebenerdiger Dusche. Und da bin ich zumindest der Meinung, die Vermieter sollten auch verpflichtet werden, sowas einzubauen. Also es gibt zwar die Regelung dafür, vom Gesetz her, aber weiß ich nicht, das ist doch jetzt nicht mehr zeitgemäß, sowas vor sich herzuschieben.
8: Dann würde ich
9: zumal ja alle älter werden. Und es sind ja bald mehr Rentner als junge Leute.
8: Dann bleibe ich mal dabei und gebe es vielleicht zurück zu euch ans Podium. Also altersgerechtes Wohnen, wie ist das denn hier in Dessau?
0: Genau, ich gebe es gleich weiter an Frau Lode. Wie oft werden Sie konfrontiert mit solchen Anfragen? Es ist ja nicht nur der Wohnraum, also innerhalb der Wohnung, sondern auch der öffentliche Raum, wie gerade schon beschrieben.
2: Ja, also mit dem altersgerechten Wohnen eher weniger. Wir haben ja mehrere Wohnungsgesellschaften und eine Genossenschaft und so weiter. Und die haben sicher mit diesem Thema zu tun, weil einfach ältere Menschen auch andere Bedürfnisse haben. Das andere Thema Barrierefreiheit ist ein ständiges Thema und da kann man eigentlich auch den Bogen wieder herleiten zu der Frage einer schrumpfenden Stadt. Wir haben natürlich eine sehr große Infrastruktur und die muss erhalten bleiben. Also aus der DDR-Zeit ist sie sowieso noch sehr schlecht, aber dadurch, dass ich vergleiche das immer gerne, also so ein Bild, dass man sagt, also wenn ich 100 Kilo wiege und jetzt habe ich 30 Kilo abgenommen und so ungefähr ist das mit der Infrastruktur, da passt einem dann auch nicht mehr die Hose. Und so ist das ungefähr jetzt hier. Und wir müssen, das ist eine Aufgabe, dass man die Barrieren schrittweise abbaut. Man schafft das auch nicht alles mit einmal. Und auf der anderen Seite aber sagt, brauchen wir denn überhaupt diese viele Infrastruktur? Weil das natürlich permanent Geld kostet. Mhm. Und das ist ein Umdenken in den quasi sogenannten schrumpfenden Städten. Wir müssen da viel mehr auch an die Fernentsorgung denken. Das muss alles bezahlt werden, Fernwärme und so weiter. Und das ist eigentlich die Kunst auch des Baubereichs da auch immer wieder steuernd einzugreifen.
0: Weil was schrumpft, ist ja im Prinzip die Dichte und nicht die Fläche. Ne?
2: Genau.
0: Also wie regeln Sie das mit öffentlichem Personennahverkehr? Wie kann man das zusammenführen? Haben Sie da?
2: Also das ist im öffentlichen Raum immer ein im ländlichen Raum immer ein Spagat, weil es ist einfach Tatsache, dass weniger Menschen in sehr verteilt wohnen und da wird ein öffentlicher Nahverkehr sich nie rechnen. Ich denke aber, die Entwicklungen gehen ja sehr schnell weiter. Und man sieht junge Leute und vielleicht schaffen wir auch mal andere für andere Angebote die Roller. Ja? Die jungen Leute nehmen sich einfach einen Roller und dann sind sie eben auch da. Also dann gibt es vielleicht mit dem autonomen Fahren dann Angebote, wo auch im ländlichen Raum wir eine Chance haben, das auch zielführender zu bewerkstelligen. Es ist immer ein Verlustgeschäft und wird es auch bleiben.
0: Dr. Sixtus, auch ein Forschungsgegenstand in Ihrer Arbeit, die Barrierefreiheit und der öffentliche Raum, die Bewegungsmöglichkeiten?
3: Ja, damit beschäftigen wir uns auch. Ja. Einmal zu Ihnen, Sie sagten ja, bald gibt es mehr alte Menschen als junge Menschen. Das ist jetzt schon so. Knapp jede dritte Person in Dessau-Roßlau ist 67 Jahre oder älter alt. Und das sind etwa doppelt so viele Personen wie diejenigen, die unter 20 oder bis 20 Jahre alt sind. Und in so einer alternden Stadtbevölkerung es spielt Altersfreundlichkeit, Barrierearmut spielt natürlich eine große Rolle. Das gilt es, das gilt es zu bewerkstelligen. Da kann man sich, ja, lässt sich, gibt es einige Ansätze, aber öffentlicher Nahverkehr zum Beispiel ist im ländlichen Raum immer ein Problem. Die Menschen fahren mit dem Auto, jedenfalls die, die es können und die, die es nicht können, weil sie entweder zu jung sind oder nicht mehr altersbedingt nicht mehr in der Lage dazu sind oder aus anderen Gründen sind eingeschränkt oder müssen mit den wenigen Bussen fahren, die es noch gibt. Da gibt es innovative Ansätze, die jetzt auch nicht mehr ganz neu sind, Rufbusse, autonomes Fahren, vielleicht irgendwann Mitfahrgelegenheiten. Aber so richtig flächendeckend funktioniert das selten. Ja, was wir immer wieder merken, wichtig ist es, was wir heute auch machen, mit den Menschen zu reden, Bedarfe zu erfassen, Bedürfnisse zu erfassen und zu schauen, was brauchen die Menschen ganz konkret und wie lässt sich das Lebensumfeld so gestalten, dass alle Menschen, die hier leben, so leben können, wie sie das möchten und entsprechend ihre Bedürfnisse. Dass es nicht einfach ist, ist aber klar.
2: Vielleicht darf ich das noch ergänzen. Wir haben zum Beispiel manchmal ist ja viel geholfen schon, wenn sich kleine Veränderungen auftun und man genau weiß, diese Schwelle behindert mich immer, um zur Kaufhalle zu kommen oder sowas. Und da gibt's einfach bei uns bürgerdienste.tiefbauamt, dessau-rosslau.de und dann kann man einfach dort sagen, passt auf, könnt ihr euch nicht darum kümmern. Und so eine Angebote würde ich auch immer vorschlagen, dass man die nutzt und auf kurzen Wege einfach sagt, könnt ihr mir an diesem Punkt helfen? Mhm. Und dann ist da mehr möglich, als, ich sage immer gern, die große Welt zu retten. Ne? Lieber in kleinen Schritten und dann punktuell und so, dass es persönlich jemandem hilft.
0: Frau Dr. Steiner?
1: Ja, also mein Mann sitzt auch im Rollstuhl und wenn wir uns durch die Stadt bewegen, dann, ich kenne das. Also es gibt unglaublich viele Barrieren und die sind jetzt für Menschen, die keine Einschränkungen haben, denkt man, das ist minimal. Und oft ist es fragmentiert und ich frage mich, ob es nicht sozusagen bestimmte Wege, Zonen geben sollte, kann, die dann, weil man kann nicht alles auf einmal machen, das ist vollkommen klar, aber dass es dann auch bestimmte Bewegungsströme geben kann, die barrierefrei sind in der Stadt und dass die Lücken, also das, was jetzt sozusagen, es fehlt immer irgendein Stück, dass man dann guckt, jetzt zum Beispiel vom Bahnhof, nicht? Oder der Bahnhof selbst ist ja ein Desaster und das ist ja von der Stadt überhaupt nicht beeinflussbar. Die Roll, also da kommen sie letztendlich nicht auf den Bahnsteig, weil die Lifte nicht funktionieren und das geht schon ewig. Und die Frage ist, wie kommt man dann sozusagen von so einem Ausgangspunkt, wo viele Menschen ankommen, zu Orten, die besonders frequentiert sind. Also das würde ich mir wünschen und das kann man verhältnismäßig, also so eine Art Prioritätenliste, ich weiß nicht, ob es die gibt.
0: Ja, die ist wahrscheinlich endlos lang, Frau Lode, oder?
2: Ja, ich kann einfach immer nur anbieten, dass man sich einfach meldet und sagt, da habe ich ein Problem. Weil die großen Baumaßnahmen, die müssen geplant werden, da brauche ich dann Millionen und das ist einfach unvernünftig. Also gerade wenn man nicht genau weiß, brauche ich die Straße überhaupt noch oder den Gehweg, das Umdenken ist da wirklich wichtig und da muss eigentlich mehr im Vorhinein auch gefragt werden, brauche ich den Gehweg noch und dann mache ich es lieber auf der anderen Seite richtig. Also das sind so, das erfordert ein Umdenken. Und ich finde da auch spannend, wir haben die Hochschule ja Anhalt bei uns und da sind Stadtplaner und Architekten und dass man mit den Budgets, die wir haben, dann auch einfach das auch untersuchen lässt. Das ist so ein Ziel auch, dass wir unsere Hochschule sehr viel mehr einbinden, gerade für die Dinge, wo wir im normalen Leben keine Zeit haben.
0: Was ist denn neben fehlendem Geld die größte Herausforderung, vor der Sie stehen?
2: Ja, man würde langläufig sagen, das Personal, aber ich glaube, die Kreativität liegt darin, das Know-how, was man hat, einfach gut einzusetzen. Ich habe schon gesagt, Hochschule Anhalt, die machen tolle Entwürfe und das hilft uns natürlich auf anderen Punkten, zum Beispiel Bilder zu machen oder mal ein Problem zu lösen, das zu gestalten zu lassen und das hilft uns dann schneller auch zum Erfolg zu kommen.
0: Kommen wir gleich dazu, haben noch mal eine Nachfrage aus dem Publikum.
10: Und bitte.
11: Ja, also im Zuge der Sanierung der Magdeburger Straße und weil die Zerbser Brücke ja saniert werden soll. Also das ist das beste Beispiel, dass da gar keiner an Behinderte gedacht hat. Man hat die Straße gemacht, man hat den Fußweg gemacht, den einzig behindertengerechten Zugang zum Bäcker mit wegrationalisiert. Das wurde dann geändert, nachdem das in der MZ stand. Mit dem Verkehrsaufkommen, was da jetzt durchfließt, also als Eingeschränkter ist die Straßenüberquerung in Hindernislauf mit ungewissen Ausgang. Also auf Nachfragen hieß es, ein Zebrastreifen kann da nicht angelegt werden. Angeblich wäre die Straße zu breit. Also was habe ich auch noch nicht gehört.
9: Aber das ist wirklich extrem.
8: Alles klar. Also die Entschuldigung.
9: Mir ging es jetzt nur darum, dass man da vielleicht schon mal im Vorfeld mehr guckt. Ich meine, die Stadt hat ja auch Behinderte beauftragte, dass man die da mit einbindet. Ich weiß immer nicht, wer da plant. Da frage ich mich manchmal wirklich.
8: Also mehr Sensibilität haben wir jetzt gerade sehr genau gehört.
0: Und es wurde auch schon gespoilert, welche Rolle kann denn eine Universität für eine Stadt spielen, wenn junge Menschen dazukommen, auch natürlich hier leben, auch den günstigen Wohnraum wahrscheinlich nutzen und ein universitäres Angebot. Wie nehmen Sie das wahr?
3: Ja, Universitäten, Hochschulen sind ein Magnet für junge Leute. Also gerade jetzt aus ländlichen Räumen gehört das eigentlich zu einer Standardbiografie häufig dazu, wegzugehen. Zur Ausbildung oder eben auf die Universität zum Studium. Dessau-Roßlau hat die Hochschule. Und das zieht auch natürlich dann die Studierenden an. Die Frage ist, bleiben sie nach dem Studium oder ziehen sie dann weiter? Viele ziehen weiter. Um die jungen AbsolventInnen zu halten, braucht es gute Jobs, in denen sie arbeiten können. Denn ich denke, viele werden an sich glücklich sein mit dem Leben hier, wollen vielleicht auch noch mal was anderes von der Welt sehen. Aber vor allem, um junge Menschen zu halten, braucht es Angebote, sich dann auch beruflich verwirklichen zu können vor Ort.
0: Die Hochschule Anhalt ist auch vertreten durch den Studiengang Nachhaltige Stadtentwicklung. Da können wir ja gleich mal nachfragen. Gekommen, um zu bleiben oder gekommen, um erstmal zu bleiben?
8: Dann frage ich doch gleich mal nach dem Namen, bitte.
12: Ja, mein Name ist Lukas. Ich bin Student hier an der Hochschule. Ich studiere den Master Nachhaltige Stadtentwicklung. Ich habe auch hier meinen Bachelor gemacht. Und das, also
8: gekommen, um zu bleiben?
12: Nein, das ist eine ganz, ganz schwierige Frage, also, da ich Leipziger bin. Also ich wurde in Leipzig geboren, ich bin dort aufgewachsen. Ich wohne hier. Ich wohne hier seit 5 Jahren, glaube ich. Ja, so ungefähr. Und das Problem ist halt, dass für mich persönlich, wie gesagt, das soziale Leben ist in der größeren Stadt halt mit 40 Minuten von der Bahn hier weg. Und obwohl ich hier wohne, sehe ich wenig, was mich hier hält. Also dadurch, dass die Hochschule halt so ein Fokuspunkt ist und gleichzeitig auch so eine Insel hier in der Stadt ist. Also man fühlt sich dann doch schon sehr, sehr intern, ist man sehr, sehr intern gebunden. Und wenn man auf einmal aus der Hochschule raus ist, aus diesem Hochschulsystem heraus ist, auf einmal merkt man, oh, Dessau ist, ja, ich bin Hochschule Anhalt, ich bin jetzt nicht Dessau. Das ist vielleicht so ein kleines Problem, wo man dann sich selber dann dabei ein bisschen ertappt.
8: Aber Sie sind angehender Stadtplaner und Sie haben so eine Stadt wie Dessau ja sozusagen vor der Nase, eine sehr spannende Stadt, weil sie sich eben gerade so verändert. Was wünschen Sie sich denn dann für Dessau, wenn Sie Dessau jetzt mal, ich würde jetzt mal sagen, wenn Sie da mal den Stift anlegen könnten?
12: Oh, wenn ich den Stift anlegen könnte, das ist eine ganz schwierige Frage. Also die Sache ist, ich glaube, am Ende Stadt ist weniger oder beziehungsweise zu Hause ist ja weniger. Also auf jeden Fall auch die Infrastruktur, aber am Ende, wie sagt man im Englischen, home is where your heart is. Am Ende, wenn das soziale Umfeld und auch also Familie und Freunde und Beziehungen und wenn die sich verlagern und wenn man quasi seinen Anker verliert irgendwie, dann ist das eine Sache, die einen auch wegziehen lässt. Und das ist so eine Sache, die am Ende in der Stadtplanung kaum attackierbar ist, weil halt eben dass dieses soziale Umfeld super, super, super individuell ist. Und am Ende kann man gucken, ja gut, Hobbys und Freizeitgestaltung beziehungsweise Dinge, die halt außerhalb der Arbeit passieren, können die in Dessau umsetzbar sein? Ich persönlich zum Beispiel singe gerne im Chor.
8: Gibt es doch in Dessau auch.
12: Das gibt es in Dessau auch, ja. Aber dann ist für mich der Weg nach Leipzig doch leichter, weil eben meine Freunde auch im Chor singen und dann passiert das halt automatisch, passiert dann auf einmal so eine Umverlagerung. Und das ist dann,
8: ja. Ich würde gerne zu Ihrer Profession zurückkommen und wüsste gerne, wenn Sie Dessau so vor Augen haben, was gibt es da vielleicht für besondere Gebäude? Welche Chance kann vielleicht auch im Leerstand stecken? Was würden Sie da sehen?
12: Also es gibt natürlich, also für viele Studierende hier ist es natürlich das Bauhaus, was direkt die Straße, die Bauhausstraße runter ist, ist natürlich ein riesiger Anziehungspunkt. Und abseits davon gibt es natürlich auch super, super viele, super interessante Dinge, die man wahrscheinlich eher erst auf den zweiten Blick erkennt. Also hier direkt raus können wir die Y-Häuser sehen. Die Y-Häuser sind ein ganz fantastisches Beispiel für irgendwie so eine leichte individuelle Lösung für den Typenbau. Ja, aber dann haben wir halt auch extrem viel Leerstand. Frau Lode, Sie kennen ja sicher das Projekt von letztes Jahr an der Museumskreuzung und auch zum Beispiel das Dessau Center ist ja auch eins dieser Dinge, die ja gerade sehr im Fokus sind, zumindest bei uns an der Hochschule gibt es sehr viele Leute, die das als Thema in ihrer Masterarbeit zum Beispiel behandeln. Und wie gesagt, da gibt es so Sachen, also riesige Projekte, die am Ende irgendwie angreifbar sind und die vielleicht auch, also mit einem neuen ISEC, vielleicht die auch durch die Buga zum Beispiel erörterbar sind. Also durch die Buga als riesige Perspektive, auch an der Hochschule habe ich das Gefühl, dass die Buga als riesige Perspektive, als riesiger wie sagen wir das, Schritt ist, den Dessau auf jeden Fall nehmen kann.
8: Und da würde ich gleich wieder zurück ins Podium zu euch geben. Also Chance und Risiko?
0: Also ich würde gerne kurz mal resümieren. Sie wirken jetzt nicht unglücklich als Student hier in Dessau und 5 Jahre. Und die Partys kann man ja auch ein bisschen alleine machen, oder? Unter den Studierenden?
12: Ja, also das ist natürlich, Dessau ist natürlich, auch die Hochschule als kleine Hochschule ist ein Ort, wo man sehr, sehr schnell sehr enge Kontakte knüpfen kann. Und also wenn ich zum Beispiel meine Freunde aus Leipzig, aber auch in Berlin und so, wenn ich die höre, wie die über ihre Universitäten und Hochschulen sprechen, dann bin ich wirklich sehr glücklich. Dann kann ich mich wirklich sehr glücklich schätzen, was halt ja möglich ist. Also mit Professoren, mit ProfessorInnen, wie gesagt, ich meine, darf ich Namen nennen? Ich meine, ich denke an Frau Köpper zum Beispiel, unsere Studiengangsleiterin, die halt durch sehr persönliche Beziehungen auch Leute anwirbt, beziehungsweise mit denen man halt auch dann in Kontakt treten kann. Ja, und die Hochschule auf jeden Fall als für mich ein riesiger positiver Aspekt hier in der Stadt, für mich persönlich natürlich.
8: Also wir müssen, glaube ich, die Studierendenzahl demnächst beobachten.
0: Das machen wir. Gute Werbung, vielen Dank dafür. Wir sprechen heute hier bei Mitreden Deutschland diskutiert über schrumpfende Städte und über die Chancen. Und ich würde an dem Punkt gerne noch mal ein bisschen tiefer bohren. Diese kurzen Wege in einer relativ kleinen Stadt, man kennt sich. Wie sind da Ihre Erfahrungen, Frau Lode?
2: Ja, ich bin ja in Berlin geboren und dort aufgewachsen und eigentlich zieht mich gar nichts in die Großstadt, weil das Schöne ist, dass du hier ganz schnell Menschen kennenlernst und dass auch sofort eine Vertrautheit entsteht, weil man sich ja dann auch wieder begegnet. Also vielleicht erkenne ich nicht jeden gleich wieder, aber dafür sind zu viele. Aber ganz grundsätzlich ist das Leben hier nicht nur die kurzen Wege, sondern du hast ja alles, was du dir auch in der Großstadt wünschst und sag mal, positiver ist eigentlich, dass du da nicht stundenlang in der S-Bahn sitzt, in der überfüllten und auch nicht den Schmutz so hast, sondern du hast hier verträgliche Art, also einfach eine Anzahl von Menschen und man kennt sich halt und das ist viel, viel wert und wir haben die gleichen Infrastrukturen, du kannst hier Handball spielen und das muss man vielleicht auch den Studenten mal zeigen einfach, dass man sagt, guck mal, hier sind Studenten spielen oder Gymnasium,
0: oder
2: Basketball.
0: Oder in der zweiten Bundesliga.
2: Ja, und du hast hier eine tolle Kinderbetreuung und fantastische Lehrer und das ist ja das, was eine Stadt lebendig macht. Und meine Erfahrung ist, je kleiner die Städte sind, umso persönlicher wird's und dann merkt man auch, dass eigentlich die Bürger ihre Stadt gestalten. Also das ist etwas, wo ich glaube, die schrumpfende Stadt ist das eine, das ist etwas, damit müssen wir umgehen, das hat auch Gründe, aber es verbietet uns ja keiner, ein positives Lebensbild miteinander zu entwickeln. Mein persönliches Anliegen ist eben die Jugend, die da ist, dass sie sich in der Stadt, also an der Stadt interessiert, an unseren Themen und das machen die ganz toll. Also wir haben ganz sehr viele junge Professorinnen auch und die interessieren sich für das und da sind schon sehr tolle Projekte entstanden und das hilft uns. Also gerade für Laien ist ja wichtig, dass man Bilder hat. Was wäre denn möglich? Und das Potenzial, da ergänzt sich vieles und da haben gerade, also ich glaube, das Bauen ist für uns ein Riesenthema, was eine ganz klare Struktur eigentlich schon vorgibt. Die Hochschule, sie ist sehr baufachlich geprägt. Wir haben das Bauhaus und daraus muss man eigentlich eine Geschichte viel mehr erzählen. Und diese Priorisierung, die klare Priorisierung ist eigentlich, muss unser Ziel sein. Wir haben zu viele Angebote. Also eine Stadt hat immer ganz viele historische Punkte. Ich hoffe, ich weiche jetzt nicht zu sehr vom Thema ab.
0: Noch ein bisschen, aber ich komme wieder darauf zurück. Ja.
2: Dann höre ich jetzt
0: Nee, machen Sie weiter.
2: Gut. Also, und da verlieren wir uns ein bisschen. Also wir haben die Junkerswerke gehabt, die Tante Ju kennt jeder. Und da gibt es so viel Industrialisierung her, da hängen ganz viele dran. Und dann gibt es das Schifferfest mit die Roßlauer, mit dem Hafen. Und so hat man ganz viele Geschichten zu erzählen von dem Bauhaus und vier UNESCO-Welterbe und das Wörlitzer Gartenreich. Und das, glaube ich, fällt dann auch schwer. Wofür steht eigentlich Dessau? Dessau und Dessau-Roßlau, müssen wir auch sagen. Da gibt es das Europadorf. Also ich glaube, vieles würde bei uns über das Wohnen gehen und über die Wohlfühlfaktoren haben wir alle, alles, was gute junge Familien brauchen, ältere Familien. Und das Bauen ist eigentlich das, was uns quasi zusammenführen sollte.
0: Mhm. Ich komme zurück, ich habe es nicht vergessen. 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Und vorab hat uns Uwe Harms geschrieben aus Dessau-Roßlau. Und einen Punkt, den er hier macht, es braucht die Erzeugung einer positiven Grundstimmung und Fürsprecher. Wie wichtig ist dieser Punkt? Ich meine, Sie haben sich gerade geoutet als Fürsprecherin für die Stadt. Erleben Sie das auch, dass Menschen durch Mundpropaganda, hier gibt es günstige Wohnungen, hier ist eine gute Grundstimmung, es gibt Einkaufsmöglichkeiten, dass Menschen dadurch überzeugt werden können, in Dessau zu wohnen oder zurückzukommen sogar?
2: Ja, ich glaube schon. Also wir haben ganz viele Fürsprecher und haben so viel kulturelle Angebote auch. Und wenn ich sage, das Kurt-Weil-Fest oder jetzt das Stadtteilfest oder die Frage jetzt von die Burg Roßlau macht ganz viele, sagen wir, kulturelle Veranstaltungen, da stehen ja immer Menschen dahinter. Oder Lions Club und Rotary und die tun Gutes und sammeln Geld und so weiter. Das sind doch alles potenzielle Themen, wo auch immer Personen dahinter stehen. Und das finde ich eigentlich, es gibt ganz viele Fürsprecher, sonst würde so eine Stadt auch nicht funktionieren. Und gerade, wenn man auf die Buga guckt, Buga 2035, haben sich bodenständige Leute gefunden, die gesagt haben, wir machen Buga-Club. Und das machen die einfach. Und so verstehe ich auch Stadt. Es ist dieses Erbe der DDR, dass die Stadt entwickelt wird von Dritten, ist eben nicht das Bild. Und es ist aber auch das Potenzial da, dass wir unsere Stadt miteinander gestalten und nicht auf die Verwaltung gucken, sondern wir sagen, es ist unsere Stadt. Und die Verwaltung, zum Beispiel so ein Baubereich, ist eigentlich dann Dienstleister. Also wir müssen diese Tendenzen aufnehmen und befördern.
0: Frau Dr. Steiner, fühlen Sie das genauso? Ich meine, Sie kamen aus der 600.000 Einwohnerstadt Leipzig hier in die 75.000 Einwohnerstadt Dessau-Roßlau. Sind die Wege kürzer?
1: Also ich kam aus Graz. Und das ist eine Stadt von 360.000 Einwohnerinnen, also auch etwas kleiner. Ich denke schon, dass es hier ein Wahrnehmungsproblem gibt, insofern, dass die Stadt von jenen, die in Großstädten leben, nicht so positiv wahrgenommen wird. Ich kann das auch aus der Stiftung Bauhaus Dessau berichten, dass bei uns sämtliche Führungskräfte nicht in dieser Stadt leben. Und das trifft auf das Umweltbundesamt genauso zu. Wenn all diese Menschen auch hier wohnen würden, dann wäre es auch eine andere Stadt. Ich werbe bei jeder Betriebsversammlung dafür, ziehen Sie hierher, es ist toll. Und ich merke, dass wenn man sehr in anderen Städten verankert ist, durch das, was ja wir gerade eben gehört haben, dann ist es so unvorstellbar, weil man kann nicht eins zu eins so leben wie dort. Und das heißt, man muss sich auf etwas anderes einlassen, sonst sieht man die Qualitäten, die es hier gibt, nicht. Und wenn ich jetzt sagen würde, was fasziniert mich? Also das größte Problem, wenn man jetzt von Schrumpfung, das ist aber gleichzeitig auch die größte Chance. Und das ist paradox, aber sie verlieren etwas. Sie verlieren, also es gibt einen Bevölkerungsrückgang, sie haben Nutzungsrückgang, vieles braucht man nicht mehr, wie es da war. Sie schwächeln vielleicht auch wirtschaftlich, es siedeln sich nicht so viele an, wobei das, glaube ich, gar nicht das Hauptproblem dieser Stadt ist. Sie gewinnen aber, sie haben ja gleichzeitig Wachstum. Also es ist so banal, sie haben Gebäude, sie haben Objekte, sie haben Raum. Sie haben Brachen. Jetzt würde man sagen, das ist ja alles negativ. Das ist aber nicht unbedingt negativ, wenn aus dem etwas gemacht wird. Insofern sind wir dann schon Richtung Bundesgartenschau. Da würde ich sagen, da liegt einiges drin. Warum? Weil hier noch Raum ist, den es zum Beispiel in großen Städten überhaupt nicht mehr gibt. In Städten, also jetzt merken wir ja, das letzte Wochenende, ich erinnere, es war sehr heiß. Da ist doch so eine Stadt wie Dessau, die sehr grün ist, die noch durchaus grüner werden könnte, weil es ist nicht überall so. da wird es plötzlich interessant, dass es diese Lücken gibt, dass es so eine perforierte Stadt ist. Aus dem kann man etwas machen. Man kann Menschen genau aus diesen Gründen hierher locken. Wenn es dann unerträglich heiß ist in Leipzig und in Berlin, kann man sagen, kommt doch hierher. Hier gibt es Gärten, hier gibt es Parks, hier gibt es unglaublich viel. Auch diese großartigen Landschaftsparks, die historischen. Also das kann eine echte Chance sein. Es kann aber auch ein Experimentierraum sein. Das sehe ich. Wenn man so viel Raum hat, alternative Formen der Energie erzeugen, alternative Formen des Lebens, des Zusammenlebens, alternative Formen des Bauens. Da sind ja wir auch dran. Und das ist zu heben. Allerdings ist es natürlich schon so, die Mittel, die finanziellen sind es nicht unbedingt. Es sind wieder die Menschen. Komme ich wieder, es braucht Menschen, die dann auch etwas in Bewegung bringen wollen. Und das auch können. Und sie müssen sich verbinden. Und deshalb ist das natürlich auch mit der Hochschule Anhalt prima, weil es gibt durchaus einiges, was in den letzten Jahren, also ich bin hier seit Ende 21, aber ich habe mich hier schon vollkommen überidentifiziert, wie man sieht.
0: Gibt es das überidentifiziert?
1: Ja, doch, doch. Weil ich auch jetzt in der Hochschule eine Reihe von Studierenden sehe, die seit Jahren, die haben hier studiert und sind hier geblieben. Und sie haben hier extrem viel in Bewegung gebracht. Und das sind einige Studienrichtungen. Also ganz besonders engagiert ist man im Designbereich. Nicht? Das liegt ja auch wieder an Menschen. Das Vororthaus. Das würde es ohne dieses Engagement einfach nicht geben. Oder dass immer wieder auch Projekte wie der Kiosk, nicht? Also, oder das Reparaturcafé, nicht? Das bringt was in Gang. Oder auch, also ich glaube, die städtischen Wohnungsbaugesellschaften, die könnten noch ein bisschen beweglicher werden. Das sehe ich nicht. Also, dass sie sich auch offen zeigen für Experimente, nicht? Dieses wunderbare Projekt an der Museumskreuzung, nicht? Also, da könnte man sagen, das ist steil aufgelegt, das ist ein Erfolg, da würden Menschen gerne wohnen wollen. Das ist ein studentisches Projekt. Aber da braucht es natürlich dann wieder Allianzen. Und da muss es auch jemand geben. Und da ist man dann wieder bei der städtischen Wohnungsbaugesellschaft. Das muss auch dann beginnen. Also ich vermisse hier dann mitunter, aber nicht jetzt bei Frau Lode, weil wir sind ja Verbündete, dass man denn auch wirklich sagt, ja, jetzt, das ist typisch bauhausig eigentlich, jetzt machen wir hier mal einen Prototyp, jetzt machen wir dieses Experiment. Aber gleichzeitig gibt es auch ziemlich viele Faktoren, die diese Experimente dann sehr stark hemmen. Und die sind dann Regularien, die sind gesetzlicher Natur, die sind manchmal mentaler Natur, die sind manchmal, ist ein Mangel an Vorstellungskraft. Also das heißt, man muss da eigentlich an ziemlich viel ran. Aber ich bin davon überzeugt, es ist möglich und es ist genau hier möglich.
0: Trotz aller Widerstände. Das Hitzeargument hat mich überzeugt. Dessau, cool City, ich sehe es schon genau vor mir. Doreen hat eine Anfrage, eine Meinung aus dem Publikum.
8: Genau, genau. Verraten Sie uns Ihren Namen bitte.
13: Rike Schmelz.
8: Und also Klimastadt Dessau.
13: Ich möchte erstmal sagen, dass mir die Frau Steiner und die Frau Lode absolut aus dem Herzen sprechen. Und ich komme übrigens auch aus dem Süden. Wir sind nämlich vor 13 Jahren aus Bayern hergezogen. Ich möchte aber mal bei einem Punkt, den ich für sehr, sehr wichtig halte, bei Herrn Sixtus einhaken. Denn er hat was ganz, ganz Wichtiges gesagt. Es fehlen Wirtschaftsunternehmen hier und hat da absolut recht. Und zwar rede ich von produzierendem Gewerbe. Ein Gewerbe, was Gewerbesteuern zahlt, was der Stadt natürlich im finanziellen Bereich unglaublich helfen würde. Und wir haben die Brache, Sie haben das angesprochen, die kann man nutzen, da kann man Wirtschaftsunternehmen ansiedeln, produzierendes Gewerbe wohlgemerkt. Ich gehe da auch noch mal kurz drauf ein. Und ich komme so aus einer Erfolgsgeschichte. Ja, wir sind aus Bayern hergezogen, aus dem Speckgürtel von München. Und für eines der größten Wirtschaftsunternehmen hier in Dessau-Roßlau, für die IDT, dort arbeite ich. Und tatsächlich hat mein Mann auch dort Arbeit gefunden. Das muss man auch einmal denken. Und ich mag mich nicht, ich überidentifiziere mich mit Dessau genauso wie Sie. Ich liebe diese Stadt. Wir fühlen uns total wohl hier. Und man muss auch einmal daran denken, nicht immer nur die Rückkehrer zu aktivieren, denn die haben ja längst ihren Lebensmittelpunkt in Hannover, in Köln oder sonst irgendwo gefunden. Die haben ihre Familie dort, die haben ihren Beruf, ihre Arbeit und die verdienen dort ihr Geld. Die kommen nicht so ohne weiteres hierher. Mit was wollen sie denn hier ihr Geld verdienen? Ja? Also hier, man muss auch an andere Leute denken, die nicht Rückkehrer sind, sondern die aus anderen Bundesländern vielleicht nicht so gut landen konnten. Ich kann Ihnen sagen, das Grundstück, was wir hier gekauft haben, das hätten wir uns im Speckgürtel von München niemals leisten können. Die Kinderbetreuung unterirdisch. Hier alle Probleme gelöst. Großartig, ja. Der Große, der studiert jetzt in Köthen Lebensmitteltechnologie und der Kleine, der geht in die 11. Klasse und macht bald Abitur. Also Wirtschaftsunternehmen, und zwar produzierendes Gewerbe. Warum sage ich das? Einmal wegen der Gewerbesteuer und zum anderen, weil produzierendes Gewerbe eine ganze Bandbreite von Jobs bietet. Vom CEO und der CEO, der eine CEO von unserem Unternehmen, der ist nach Dessau gezogen. Ja, genau. Und das wollte ich nur mal hier positiv anmerken. Der identifiziert sich ja auch zunehmend mit der Stadt. Und produzierendes Gewerbe bietet eine ganze Bandbreite von Jobs. Ja? Vom CEO angefangen, über die Experten, über die Fachleute, über die Abfüller an der Linie bis hin zum Fensterputzer von mir aus. Ja? Aber diese ganze Bandbreite, und das haben sie sonst nicht. Und das ist so wichtig. Und da müssen wir einfach mehr tun. Ja? Ich will mich mit diesem schrumpfende Stadt, ich will mich damit nicht abfinden, weil ich das Haus so sehr liebe.
0: Große Aber Liebeserklärung.
8: Ohne Wirtschaft wird es wohl nicht gehen, und dann gebe ich wieder zurück.
0: Genau, ich würde nur ganz kurz noch nachfragen, kamen Sie beide nicht aus Dessau oder war Ihr Mann ursprünglich schon Dessauer und Sie haben es deshalb hierher gefunden?
13: Mein Mann kommt aus Baden-Württemberg, hat in München studiert, dort haben wir uns kennengelernt, haben dort angefangen zu arbeiten und sind dann eben berufsbedingt hier nach Dessau gewechselt.
0: Ganz kurz noch aufs Gefühl, wenn Menschen von außen kommen, und wir haben ja gerade die Vorteile einer eingeschworenen Gemeinde angesprochen. Gab es auch Nachteile? Wurden sie kritisch beäugt? Ja, wieso kommen jetzt die Bayern und die Baden, wie sie sprechen auch ganz komisch. War das am Anfang, gab es Herausforderungen?
13: Eigentlich nicht. Die Dessauer sind ganz offen, die sind ganz nett. Die sind manchmal wenig überzeugt von ihrer eigenen Stadt. Also da haben wir dann ein bisschen Überzeugungsarbeit leisten müssen, können. Also wir diskutieren das auch gerne. Da kommt dann auch immer, oh, wir sind abgehängt, die Gehälter sind nicht so. Und dann sage ich, aber die Kosten sind ja aber auch nicht so. Also man kann schon diskutieren. Und also ich habe die Leute halt sehr offen als wahnsinnig freundlich wahrgenommen, bis zum heutigen Tag, ganz klar.
0: Kommen wir zurück auf die Wirtschaft und das produzierende Gewerbe. Das ist ja ein bisschen so ein Chicken und Egg Rechnung. Kaum Leute heißt kaum Fachpersonal, kaum Arbeiter. Wie überzeugt man vielleicht trotzdem Wirtschaftsunternehmen, sich hier anzusiedeln?
3: Ich glaube, wenn die Frage so einfach zu beantworten wäre, dann hätte die Wirtschaftsförderung der Stadt das auch längst getan. Denn es sagt sich natürlich erstmal leicht, wir müssen Wirtschaft hier ansiedeln. Das Problem ist ja, dass nach der Wende in den 90er Jahren genau das produzierende Gewerbe, die Industrie, weggebrochen ist hier in Dessau. Jetzt fehlen vielleicht auch die Menschen, die dort arbeiten könnten. Aber wie wir am Umweltbundesamt zum Beispiel ja gesehen haben, man muss auch gar nicht unbedingt hier leben, um hier zu arbeiten. Aber ich habe jetzt auch kein Patentrezept, wie sich mal eben Wirtschaft hier ansiedeln lassen würde oder wie sich produzierendes Gewerbe hierher holen lassen würde. Ich denke, sonst würde es sicherlich gemacht werden.
0: Trotzdem würde ich noch mal auf das Umweltbundesamt zu sprechen kommen. Gibt es da nicht irgendwie, also ich habe vorab gelesen, dass die Beamtinnen und Beamten sogar gefördert wurden, natürlich durch Pendlerpauschale, aber auch durch Anreize. Wäre es nicht sinnvoll, in dem Moment zu sagen, wir schaffen einen Anreiz für einen Umzug nach Dessau?
3: Soweit ich weiß, war das auch die Intention, das Bundesamt hierher zu verlegen, damit eben Menschen hierher ziehen. Vielleicht hätte man das verbinden müssen noch mit dem Angebot von attraktivem Wohnraum oder ich weiß auch nicht genau, was alles vielleicht gemacht wurde tatsächlich. Aber ich glaube, das war ja der Sinn der Sache, um der Schrumpfung etwas entgegenzusetzen, um Jobs hier zu schaffen und damit auch wieder dafür zu sorgen, dass mehr Menschen hierher ziehen, dass Menschen hier ihre Familien gründen die Bevölkerungsentwicklung wieder anfeuern und Leben, also neues Leben zu dem Leben, was bereits in der Stadt da ist, in die Stadt bringen.
0: Die Arbeitswelt verändert sich. Viele Menschen können von irgendwo arbeiten. Warum nicht aus Dessau mit der schönen Villa und dem Garten? Ist das ein Anreiz vielleicht auch für viele Berliner, damit sie sich nicht mehr in ihrer Einzimmerküche-Bad-Wohnung quetschen müssen, sondern einen Anreiz haben, vielleicht nur einmal, zweimal die Woche nach Berlin zu pendeln?
3: Das sehen wir auch schon, dass mehr Menschen rausziehen aus den großen Städten, eben weil sie mobil arbeiten können. Vielleicht ziehen einige auch schon nach Dessau. Da kenne ich die Gründe nicht. Wir sehen ja einen Zuzug in letzter Zeit. Dessau hatte auch den Summer of Pioneers hier vor 2-3 Jahren, wo es ja auch genau darum ging, mobil arbeitende Menschen und Kreative hierher zu holen. Ich glaube, hier gegenüber das Mitmachlokal ist auch noch in dem Kontext entstanden als Coworking Space. Vielleicht bringe ich da auch was durcheinander. Aber soweit ich das mitbekommen habe, war das ja auch ein gewisser Erfolg, dieser Summer of Pioneers. Ich weiß nicht, wie viele der Menschen heute noch hier leben, aber also vielleicht kurz zur Erklärung, es ist eine Initiative. Wohnen auf Probe. Genau, Wohnen auf Probe, günstiger Wohnraum für ein halbes Jahr, glaube ich, für Menschen aus ganz Deutschland, die sich dafür bewerben können, um das Leben hier und in anderen Städten einfach mal auszuprobieren und zu schauen, ob sie sich das in Zukunft auch vorstellen können und auszuprobieren, wie sie sich in die Stadtgesellschaft und in die städtische Entwicklung einbringen können.
0: Frau Dr. Steiner?
1: Sie können Menschen locken, indem sie hier etwas tun können, was sie anderen Orten nicht tun können. Und man braucht da immer so ein bisschen Pioniergeist. Also das müssen nicht unbedingt jüngere Menschen sein. Aber die Frage ist, welche Rahmenbedingungen kann man schaffen, dass tatsächlich jemand tätig werden kann und sich sagt, so, ja, das ist hier möglich. Hier gibt es genau diese Offenheit und auch diesen Gründerinnengeist. Da komme ich her. Die Schwierigkeit, die ich sehe, also mir fällt auf, dass ich schon Menschen treffe, die von ihrer eigenen Stadt nicht so begeistert sind. Also das fällt mir auf, dass man immer wieder auch so mit der Stadt hadert. Die schon länger oder schon immer hier sind, haben eigentlich selbst manchmal so Zweifel an den Qualitäten hier. Und ich denke, man braucht die Menschen, die hier sind und die Neuen, die dazukommen. Und vielleicht kann dann auch das etwas ansteckend wirken. Also es gibt natürlich tatsächlich ein Imageproblem. Es ist nicht geglückt bis jetzt zu kommunizieren, dass es sich lohnt, wenn man mobil arbeiten kann, dass man das von hier aus tut, weil die Lebensverhältnisse sind wirklich großartig, vor allem für Familien mit Kindern. Aber gleichzeitig ist es ja auch, weil es mobile Arbeit gibt, so unglaublich verlockend, nicht aus Berlin hierher zu ziehen. Es ist ja sozusagen genau andersrum auch so, nicht?
3: Und man muss auch sehen, nicht jeder, der umzieht, tut das, um sich kreativ zu verwirklichen und sich in eine Stadt einzuschreiben, sondern wenn junge Leute, also zum Beispiel BerufseinsteigerInnen umziehen, dann ziehen sie dorthin, wo die Jobs sind. Wenn junge Familien umziehen, dann suchen sie vor allem gute Betreuungsmöglichkeiten für die Kinder. Das gibt's hier, gibt bezahlbaren Wohnraum, schnelles Internet spielt für viele eine Rolle und auch einfach eine, ja, auch das Zusammenleben, das Gefühl des Zusammenlebens spielt für viele auch eine Rolle. Also sehen Sie, gibt es eine starke Zivilgesellschaft, gibt es Vereine, in denen ich und meine Kinder uns engagieren können, was mitmachen können, gibt es da ein Angebot? Das sind für viele Menschen, mit denen wir im Rahmen unserer Forschung, unserer Arbeit sprechen, zentrale Kriterien, was die Entscheidung für einen neuen Wohnstandort angeht. Und es gibt es natürlich auch Menschen, die sich verwirklichen wollen, die alternative Lebensprojekte, Wohnprojekte oder Arbeitsprojekte ins Leben rufen, die leerstehende Gebäude gestalten und ausbauen. Da haben wir auch in ein, zwei Studien uns mit solchen Projekten befasst. Das sind Pioniere, die können auch einen Anfang säen, um den dann viel mehr außenrum entsteht. Aber es ist doch nicht die große Bewegung, die zu dem Gros der Umzügen führt, die wir sehen.
0: Mitreden Deutschland diskutiert, so heißt unsere Sendung. Wir senden heute aus dem Bauhausmuseum in Dessau, haben Publikum vor Ort, das kräftig mitdiskutiert. Vielen Dank schon mal dafür. Aber Sie können sich auch beteiligen über unseren YouTube-Kanal @ARD Mitreden. Dort finden Sie uns und Doreen Weiß, haben schon einige mitkommentiert.
8: Oh, welche, ja, Impulse gab es? Ja, da gab es schon eine ganze Menge. Also man merkt auch, dass die Dessauer und Dessauerinnen doch ihre Stadt sehr lieben. Also hier schreibt Reje Becker, ich bin in Dessau geboren und aufgewachsen. Ich liebe mein Dessau. Ich wünsche mir aber mehr Studiengänge, denn das zieht junge Menschen an. Jude Zombie schreibt, ich lebe hier sehr gerne, arbeite als Student und arbeitet nebenbei. Eine Stadt muss nicht überfüllt sein, um eine Stadt zu sein. Es gibt viele Möglichkeiten, auch als junger Mensch. Dann kommt eine Frage. Ich nehme gleich ein paar Kommentare zusammen. So, Ratatan schreibt das. Gibt es eigentlich eine Möglichkeit, die derzeitigen Beteiligungsprozesse, ich denke, er meint die Buga-Beteiligung, mehr öffentlichkeitswirksam zu gestalten? Und hier gibt es noch eins von Bob Dwelling, dann höre ich auch erstmal auf. Ich bin frisch zugezogen, schreibt er, aus Gründen Mietenspiegel, Ruhe und gleichzeitig nicht tot. Vernetzung der Bahn, Magdeburg, Halle, Leipzig und sogar Berlin, Natur und so weiter, aber negativ, die Radwege sind teils unterirdisch. So, das war jetzt erstmal ein Schwung von mir und die eine oder andere Frage vielleicht gleich fürs Podium.
0: Wollen wir vielleicht mit der Bundesgartenschau weitermachen? Die ist ja perspektivisch noch ein bisschen hin, 9 Jahre Zeit. Die Frage war direkt, wie kann man sich beteiligen? Frau Lode.
2: Ja, wir hatten eigentlich jetzt 3 Formate, so Werkräume, wo die Themen eben, wie wir unsere Flächen gestalten wollen, wie wir die Straßenräume gestalten wollen und wie auch die Kommunikation funktionieren soll, die sind eigentlich gerade gelaufen. Und die Beteiligung ist in der Tat gar nicht so doll gewesen. Also wir haben am Freitagabend die Möglichkeit gehabt, sogar, dass wir hier die Menschen Fragen stellen konnten, dass auch innovative Ideen vorgetragen wurden. Das waren sogar 10 Experten immer oder 8 bis 10. Also das war ein richtig gutes Format. Und dann den nächsten Tag wurden auch die Ergebnisse der Werkstätten vorgestellt. Und da muss ich glaube, das ist jetzt ein Prozess der Übung, wie es gut gelingt, die Menschen in Dessau-Roßlau einzubeziehen. Mhm. Aber es gibt diesen Weg und er wird noch eine Weile dauern. Ganz viele machen beim Buga-Club mit, der das ja auch stark begleiten will. Ich glaube, in der Kommunikation müssen wir da noch schrittweise besser werden und professioneller werden. Aber es ist im Werden.
0: Das Bauhaus hat 100 Jahre Dessau gefeiert, das ist viel Vergangenheit, aber Frau Dr. Steiner, Sie setzen sich auch aktiv dafür ein, dass das Bauhaus und die Gedanken aus dem Museum raus in die Stadt getragen werden. Wie funktioniert Bauhaus und Buga zusammen?
1: Ja, also das funktioniert hervorragend, weil wir uns damit ja jetzt schon befassen. Ich war ja auch Teil eines solchen Bürgerinnenbeteiligungsprozesses als Expertin. Und das war eigentlich sehr gut, aber mehr hätten es schon sein können, klar. Aber das Wachsen ist schon ein Thema. Es ist so, dass wir ja jetzt schon, also das Bauhaus in Dessau ist ja im Unterschied zu Weimar und Berlin auch immer eines gewesen, und das hat mit dem Bauhaus in der DDR zu tun, dass sich ganz konkret mit gesellschaftlichen Herausforderungen der jeweiligen Jetztzeit befasst. Und zum Jubiläum haben wir ja auch nicht nur zurückgeblickt und uns gefeiert, wie großartig das Bauhaus vor 100 Jahren war, sondern wir sind ja deshalb auch in das ehemalige Kaufhaus Zeek/Magnet gegangen, weil das ein typisches Gebäude ist, also ein ehemaliges Kaufhaus. Es gibt so viele Kaufhäuser inzwischen, die man nicht mehr braucht. Das ist ein Gebäude im Übergang, da weiß man noch nicht genau, wo das sich hin entwickelt. Und dort haben wir eine Ausstellung gemacht, die tatsächlich sagt, okay, wie könnte es sein? Und da gibt es einiges an Visionen, wo man dann merkt, ja, das ist ja auch schon umgesetzt. Es ist auf jeden Fall möglich, dass es umgesetzt wird. Es ist skalierbar, es ist im großen Maßstab anzuwenden. Und es wäre auch sogar potenziell auf das Gebäude selber anzuwenden. Und wir haben ja auch im Vorfeld, und dass wir überhaupt diese Ausstellung dort öffentlich zugänglich machen können, haben wir ja selber schon sehr viel dort angewendet. Also die Familie, die Eigentümerfamilie, das ist auch eine Familie, die hat immer auch an dieses Gebäude geglaubt. Und mit denen haben wir auch sehr viel entwickelt. Und die Stadt war beteiligt. Also es ging dann ja auch noch um ein Förderprojekt, das ZITZ, was auch letztendlich sich mit Innenstädten, also auch mit der Belebung von Innenstädten befasst. Also da kamen dann schon verschiedene Akteurinnen zusammen. Und das merkt man einfach bei allen Projekten. Es geht darum, dass Menschen etwas gemeinsam tun. Und dass das möglichst viele verschiedene Hintergründe sind. Weil in der Ausstellung haben wir dann mit lokalen Handwerksbetrieben genauso gearbeitet wie mit großen Unternehmen, die weltweit unterwegs sind. Es sind Menschen aus der Kunst, aus dem Design, aus der Architektur, aus der Forschung, auch Fraunhofer-Institute. Also das hat eine Dynamik freigesetzt. Mhm. Und das, denke ich, könnte für die Buga, das geht weiter. Also wir haben immer gesagt, das, was wir dort machen, ist eigentlich schon auf dem Weg hin zur Bundesgartenschau.
0: Nachhaltige Stadtentwicklung. Wir haben schon Lukas gehört als Studenten, sind aber noch mehr Studentinnen da. Vielleicht könnten wir dort nochmal anknüpfen. Was für einen Glücksfall empfinden das vielleicht auch die Studentinnen, dass man so eine Möglichkeit hat, schon vorauszuplanen. Ich weiß es nicht abgesprochen, ich mache das gern spontan.
8: Machen wir mit. Also welche Möglichkeiten gibt es?
14: Ich bin mir nicht ganz sicher, ob ich die Frage richtig verstanden habe.
0: Na, ist es für Sie als Studentin ein Glücksfall, in einer Stadt zu wohnen, in der es die Möglichkeiten bald gibt, also innerhalb dieser nächsten 9 Jahre, bis die Buga stattfindet, sich mit einzubringen und zu überlegen und frei zu brainstormen?
14: Ich würde schon sagen, die Buga ist bisher in unserem Studiengang noch nicht so zum Thema geworden. Ich glaube, das liegt einfach daran, dass es noch so lange hin ist.

0: bisschen die Frage zurück an Sie.
1: Total gern. Und Frau Lode hat auch spannende Erfahrungen gemacht, wie man Platte nach unten bauen kann. Ne?
2: Na, ich persönlich nicht, aber die, ich habe andere Häuser gebaut in meinem Leben. Ja. Aber wir haben zum Beispiel den Wohnungsverein, der hat also quasi in 5 Geschosse auf 3 Geschosse runtergesetzt. Das ist da im Quartier vom Leipziger Torhaus. Und da merkt man sofort, da wohnt sich's toll. Also das ist einfach ein ganz anderes Wohngefühl als ein 5-Geschosser. Und da gibt es also Erfahrungen beim Wohnungsverein, der sagt, wir haben so eine Platte schon mal zurückgebaut. Und es gibt ein anderes Projekt, der Dessauer Wohnungsbaugesellschaft, die haben sogar ein 5-Geschosser auf 1 Geschoss runtergenommen. Und das sind jetzt quasi ein Plattenbau-Reihenhaus. Und das ist super, weil das ist in der Kreuzbergstraße, das ist auch gar nicht auffällig, aber es ist eben so ein großes Experiment und da merkt man, wir haben eigentlich die Erfahrung vor Ort. Der Wohnungsverein will jetzt auch weitergehen in diese Richtung, weil einfach diese Höhe immer das Problem ist und dass man dann auch zurückbaut und in Teilen und wieder verwendet. Das ist etwas, was, glaube ich, unsere Stadt auch sehr attraktiv machen kann, indem wir dort experimentieren und das auch zulassen. Und es gibt Experimentierklauseln inzwischen im Baurecht. Und das ist eigentlich die Chance, wo wir dieses Handwerkliche und das Bauhaus wieder hier auch mit einem Blick nach vorne weiterentwickeln können. Also zum Beispiel die neuen Meisterhäuser denken könnten. Ne?
1: Frau Dr. Steiner wollte ergänzen.
3: Ja, also dass es ja nicht nur um den Rückbau geht, sondern das, was ich rückbaue, dass ich es einer anderen Verwendung wieder zuführe. Und da gibt es ja die BTU, also die Brandenburgische Technische Universität in Cottbus, Angelika Metke und Christoph Henschel, die haben ein Verfahren entwickelt und die haben sich auch, da sind wir wieder bei den Partnerschaften, die haben dann auch ein Unternehmen, Ecosoil, gefunden, dass tatsächlich dann diese Platten, die man dann letztendlich wieder verwerten kann, dass es auch ein Unternehmen gibt, das sich das zur Aufgabe macht. Weil wir sind ja immer, wenn man eine Sache macht, dann muss man eigentlich schon die Ketten mitdenken. Und es braucht ja auch dann die, die sagen, ja, also eigentlich, weil so ist es bis jetzt, man soll dann die Platte nicht mehr sehen, weil das ästhetisch nicht kommt. Jetzt gibt es aber inzwischen auch eine Reihe von Menschen, die sagen, das ist aber eigentlich genau toll, weil wenn man sich die anschaut, die haben auch verschiedene Farbigkeiten. Also da ist gerade ein Einstellungswechsel, der passiert. Aber die größte Hürde war, und deshalb steckte auch das Projekt aus Cottbus in einem EU-Projekt, weil man muss dann überhaupt wieder die Zulassungen erwirken. Man muss dann auch nachweisen können, dass, da gibt es ja Sicherheitsbedenken etc. etc. Das muss auch mit Zertifizierung und Normungsprozessen. Also das alles durchzumachen, bis man dann das letztendlich wirklich sicher verwenden kann, das ist immer ein ganz langer Weg. Aber da kann man natürlich auch wieder von den anderen lernen. Also das, was hier an Know-how ist und das, was woanders, also das ist ja auch ein europäisches Thema. Also diesen Typus gibt es ja auch anderen Ortes.
2: Also wir wollen auch hier verbinden, dass man, und das müssen wir einfach auch viel kreativer machen, also das müssen wir uns auch trauen in der Stadt. Also von diesen Plattenbauten gibt es ja viel zu viele. Und wir haben vorhin festgestellt, wir haben zu viele Wohnungen, ist immer noch so. Und dann ist ja eigentlich die Kunst zu sagen, ich baue zurück, ich baue vielleicht auch neue Wohnformen, weil nicht alle wollen in der Platte wohnen, in der gleichen Wohnung. Und dann zu sagen, man hat eben jetzt 200 Wohnungen in einem bestimmten Bereich, möglichst in der Innenstadt Lage und nach der Sanierung und der Ergänzung sind es nur 60 Wohnungen. Dafür haben wir aber eine Vielfalt und das ist so der Weg, den werden wir ganz sicher die nächsten Jahre gehen und das mit den Wohnungsvereinen oder Wohnungsgenossenschaften und da bietet ja gerade, also das ist ja unsere Chance eigentlich. In der Innenstadt ist sehr viel leerstehend und das ist jetzt unsere Aufgabe, eigentlich dieses Angebot auch zu nutzen, das Potenzial. Und dann mit der Buga 35, und daran haben auch die Unternehmen ja, haben dieses großes Interesse auch zu investieren und zu sagen, ich mache das jetzt und bin 2035 fertig und dann haben wir ein tolles Wohnangebot. Also da beginnen die Synergien. Ne? Die investieren ganz zielgenau, es kommen mehr Leute in die Stadt, die sehen, hier ist es toll und dass man das einfach miteinander nutzt. Und das muss jetzt einfach auch Speed kriegen in der Stadt.
1: Dr. Sixtus, sind denn schrumpfende Städte ein rein ostdeutsches Problem oder ist das eher ein Problem zwischen Ballungsräumen und dem ländlichen Raum?
4: Es ist schon ein stärkeres Phänomen in Ostdeutschland. Es sind aber auch Städte in Westdeutschland geschrumpft. Denke ich zum Beispiel an Wilhelmshaven seit den 80er Jahren, hat viele tausend Einwohner verloren oder Pirmasens.

0: nachdem die Schuhindustrie dort zusammengebrochen ist und die Amerikaner abgezogen sind oder die Alliierten abgezogen sind, auch massiv geschrumpft. Auch im Ruhrpott gab es in einigen Städten Schrumpfungserscheinungen. Mein Eindruck ist, dass die interessanten Konzepte vor allem in Ostdeutschland entstehen, einfach weil der Druck hier vermutlich höher ist, weil die Schrumpfung doch noch stärker ist, flächendeckender ist und vielerorts man sich damit auseinandersetzen.
1: Was sind denn interessante Konzepte, die Sie kennengelernt haben?
0: Unterschiedlich. Also bei dem, was Sie eben erzählt haben, musste ich an ein Viertel in Dresden denken, wo wir einmal waren. Da ist auch ein großes Plattenbauviertel, wo zurückgebaut wurde, auch verkleinert wurde teilweise. Gleichzeitig die Wohnungsgrundrisse verändert wurden an neue Bedarfe. Mit dem Rückbau gleichzeitig auch eine Qualitätssteigerung mitgedacht wurde, also um die freiliegenden Flächen gleich neu zu nutzen für Parks, für Erholungsflächen, für Sportflächen, Spielplätze etc. Im nächsten Schritt dann Wohnungen gezielt seniorengerecht umzubauen, auszustatten und schließlich auch punktuell durch Neubau zu ergänzen, generationenübergreifendes Wohnen im Quartier zu ermöglichen. Das ist jetzt Dresden. Die haben jetzt sind wieder gewachsen, aber zum Beispiel Wittenberge, dort ist man auch ganz kreativ mit Leerstand und Schrumpfung umgegangen. Also auch dort gab es den Summer of Pioneers. Ich glaube, das war die erste Stadt, wo das stattgefunden hat. Da war auch dort ein ziemlich großer Erfolg. Aber es gab auch andere Projekte, also eins hieß Ideen statt Leerstand. Es lief jetzt bis letztes Jahr, glaube ich. Da hat die Stadt Gewerbeflächen, leerstehende gemietet und hat die für 1 Euro den Quadratmeter an Gründer, an Kreative, an Vereine vermietet, damit die dort neue Ideen verwirklichen, identitätsstiftende Projekte umsetzen, Angebote schaffen. Und das möglichst so lange durchzuhalten, bis diese Angebote sich neu und langfristig etablieren. Es wird viel mit Künstler und Künstlerinnen zusammengearbeitet, um Fassaden zu gestalten oder um leerstehende Flächen, leerstehende Räume zu nutzen und zu gestalten. Also um den Leerstand nicht Leerstand sein zu lassen, sondern neue kreative Dinge dort entstehen zu lassen.
1: Kunstprojektion zum Beispiel.
0: Genau, zum Beispiel. Es gibt auch weitere andere Beispiele hier in Sachsen-Anhalt, Bernburg. Dort hat die Stadt leerstehende Gebäude aufgekauft, hat so ein bisschen als Immobilienwächter fungiert und die an Investoren wird dann weiterverkauft, aber unter der Auflage, dass sie ein bestimmtes Konzept umsetzen. Also dass Wohnungen, Mietwohnungen zum Beispiel für junge Leute geschaffen werden oder dass es seniorengerecht umgebaut wird, dass dort Jugendzentren reinkommen und so weiter. Und hat damit gezielt gesteuert, dass der Leerstand wieder gefüllt wird, entsprechend dem Konzept der Stadtentwicklung, das zuvor zugrunde gelegt wurde. Also finden sich überall oder vielerorts spannende Ansätze, damit umzugehen. Und die Schrumpfung zu gestalten die Lebensqualität zu erhalten, trotz der Schrumpfung, auch wenn es kein realistisches Ziel sein kann, diesen demografischen Prozess umzukehren dadurch.
1: Das klingt jetzt alles nach vielen Projekten eher aus der Kommunalpolitik. Wie können denn Land und Bund zum Beispiel helfen?
0: Es gibt einige Förderprogramme von Land und Bund, die da unterstützen. Was wir immer wieder hören und feststellen ist, also die Kommunen brauchen Flexibilität, sie brauchen Freiräume, das umzusetzen, Ideen von unten umzusetzen, zuzulassen. Keine allzu strengen Förderregularien oder gesetzlichen regulatorischen Vorgaben Dinge umzusetzen, sondern eher auch Freiräume für die Kommunen, Leerstand zu gestalten und die Stadt entsprechend den Bedürfnissen vor Ort zu entwickeln. Also es gibt Förderprogramme, aber häufig, die auch greifen, die auch funktionieren, aber noch besser funktionieren zu können, bräuchte es weniger bürokratische Förderprogramme mit mehr Freiräumen für die Verantwortlichen
1: vor Ort. Frau Lode, wie frei sind Sie denn? Fühlen Sie sich denn in Ihrer Arbeit?
2: Naja, das schwankt immer sehr und man muss sich jeden Tag weiter motivieren. Die Förderprogramme, man darf sich natürlich wirklich nichts vormachen. Also eine schrumpfende Stadt heißt, wenn ich etwas abreiße und das ist notwendig, dann vernichte ich immer Eigentum eines Dritten. Das gehört jemandem und das muss man aus den Bilanzen nehmen, ich muss es abschreiben. Und deswegen brauchen eigentlich solche Kommunen die Hilfe von Land und Bund. Das macht keiner freiwillig und das kostet auch die Kraft unserer Wohnungsunternehmen. Und es gab schon mal den Stadtumbau Ost, der kein Stadtumbau war, sondern wir sind stecken geblieben in diesem Rückbauten von 6.000 Wohnungen. Und wenn man das nochmal machen muss, und das ist einfach notwendig, dieses Aufräumen, dann braucht man dabei Hilfe. Und diese Regularien sind etwas, die uns sehr beschäftigen und wo man nur daran appellieren kann, dass diese Drangsalierung quasi ein bisschen aufhört. Also es fehlt so ein Ermessensspielraum. Ich sage mal ein anderes Beispiel jetzt. Es werden ja sehr viele Fördermilliarden ausgegeben. Letzte Woche habe ich wieder gelesen, ja, die Schüler sollen oder die Kinder sollen schwimmen lernen. Und was passiert dann? Aber ich mache noch Barrierefreiheit und dann will ich die Energieeffizienz noch und wahrscheinlich noch bin ich noch für den Weltfrieden. Und da frage ich mich immer, soll ich jetzt schwimmen lernen oder will ich die Barrierefreiheit machen? Ich finde das alles richtig und gut, aber ich merke auch immer wieder, wenn wir Fördermittel beantragen, das ist alles sehr kurzfristig und ein Haufen Auflagen. Und da finde ich es wichtig, dass immer die das zu entscheiden haben, einen Ermessensspielraum haben. Also muss ich einen Aufzug anbauen oder geht es bei einer zweigeschossigen Kita auch mal ohne? Und das kostet alles unser Geld. Das heißt, dieser Ermessensspielraum, tu Gutes, sprich drüber, aber tu Gutes und geh auch angemessen mit dem Geld um. Mhm. Und diese Mentalität, an falscher Stelle das Geld auszugeben, das ist sehr hinderlich. Deswegen sage ich nochmal, dieses Wegnehmen und Abreißen von Gebäuden kostet einfach Geld. Und ich bin eigentlich der Meinung, wir sind in einer Situation, wo wir unsere Stadt aufräumen müssen für nachfolgende Generationen. Und das kann man auch einfach mal ganz entspannt sehen. Ich habe das vorhin schon gesagt mit der zu großen Kleidung. Wenn wir es mal sehen, dann schrumpfen wir vielleicht auf ein Maß, was dann auch wieder gut und gesund ist, was auch zu uns passt. Und deswegen habe ich davor gar keine Bedenken, aber wir brauchen ein bisschen Unterstützung dabei.
1: Das heißt, der Anspruch ist gar nicht, diese Schrumpfung umzukehren, sondern die auf ein gesundes Maß
2: anständig dich zu bewerkstelligen, ja.
1: Doreen ist ja im Publikum.
3: Genau, denn wir haben jemanden, den es gerade so kaum auf den Stuhl gelassen hat, gerade eben bei dem Thema. Verraten Sie mir Ihren Namen bitte.
4: Mein Name ist Ronny Pradl, komme aus Betau.
3: Und was macht Sie jetzt gerade so unruhig?
4: Das Thema Förderprogramme. Ich sag mal, Sie reden davon, es werden Milliarden oder Millionen Förderprogramme aufgelegt, aber ich sag mal, ich bin Vorsitzender eines Heimatvereins, einen kleinen. Wir hatten Förderdings über die ELA, Fördersumme war 16.000 Euro, das hat 1,5 Jahre gedauert. Ich habe so einen fetten Ordner und da weiß ich, was die Stadt zu tun hat, sage ich mal, um irgendwas zu beantragen und jemand kriegt und mit was für Auflagen. Also das war eine absolute Katastrophe und ich hatte, muss ich ehrlich sagen, dann mal so ein Schreiben gekriegt und da habe ich gesagt, das ist jetzt das Letzte, ansonsten schmeiße ich es hin. Und da kann ich mir auch vorstellen, dass viele Vereine auch hier in Dessau, sage ich mal, sagen, ich habe dazu keine Lust und der Antrieb fehlt mir, muss ich ehrlich sagen.
3: Aber Sie haben nicht hingeschmissen?
4: Nein, wir haben den jetzt dastehen, tatsächlich.
1: Sehr gut. Möchten Sie noch was ergänzen dazu?
2: Ja, ich finde das richtig. Ich wollte vorhin schon sagen, wir müssen eigentlich die stärken, das aus eigener Kraft tun. Also nicht nach außen gucken und hoffen, dass da kommt jemand, der uns die Welt rettet, sondern da gibt es ganz viele Menschen, die wollen etwas bewegen und dann ist eigentlich das Prinzip des Möglichmachens. Und die Kommunen, wir sind eigentlich die ganz nah dran sind an den Menschen und wir drangsalieren immer jeden. Und diese Bürokratie kostet uns so viel Kraft, eben gerade auch diese gut gemeinten Fördermittel. Und jeder sagt immer, das ist jetzt ganz einfach, aber es ist genau das Gegenteil. Und da, glaube ich, haben viel zu viele Menschen in unseren Verwaltungen zu tun. Und dieses zu entschlacken, auch die Möglichkeit zu lassen, zu entscheiden dem Einzelnen, da müssen wir einfach dran arbeiten. Es geht darum, dass Sie Ihr Projekt umsetzen können. Und dafür sind eigentlich Verwaltungen da. Und nicht, Sie brauchen auch keine Geschenke, sondern Sie wollen einfach agieren. Und das kommt ein bisschen zu kurz. Und deswegen sage ich, auf die eigene Kraft setzen. Verwaltung muss dazu da sein, dass sie ihr Projekt umsetzen, und das ist für die Menschen ganz schwer, also da den Dschungel durchzudringen und sag mal, ihr Projekt dann auch zu gestalten. Und das trifft ganz viele bei uns.
1: Ist das auch das Feedback, was Sie bekommen in Ihrer Forschung?
0: Genau, das hören wir immer wieder. Also Vereine einerseits, aber auch kleine Kommunen im ländlichen Raum können die Bürokratie teilweise nicht stemmen. Sie haben nicht das Personal, das sie dafür abstellen können, und sind dann unter Umständen nicht in der Lage, Fördermittel einzuwerben. Einerseits die Bürokratie, andererseits sind gerade strukturschwache Gemeinden auch nicht in der Lage, den Eigenanteil zu zahlen. Aber das ist nochmal eine andere Sache. Was Sie uns sagen, das hören wir immer wieder. Und den Wunsch nach weniger Bürokratie und mehr Spielräumen für die Verantwortlichen vor Ort.
1: Aber dass Sie damit nicht allein sind, macht es nicht unbedingt besser, ne?
3: Wenn ich vielleicht dazwischen grätschen darf hier aus dem Publikum, weil wir gleich noch eine Wortmeldung dazu haben. Verraten Sie mir Ihren Namen bitte.
5: Ich bin Petra Reinhardt und ich lebe seit 40 Jahren in Dessau. Was mich hier ein bisschen stört, ist, wir reden über schrumpfende Städte. Wir können aber auch was dagegen tun, indem wir die jungen Leute mit einbinden. Das ist eine Thematik, die mich emotional auch sehr ergreift, weil ich täglich Umgang mit jungen Leuten habe und dort auch schon erlebe, wie Politikverdrossenheit in die jungen Jahren hineinwirkt. Wie wäre es denn zum Beispiel, wenn wir 8-Klässler mit Kameras durch Dessau schicken und die uns dann zeigen, wo es hapert und was draus werden könnte? Ich habe ein Beispiel. Uns ärgert Graffiti an allen Ecken und Enden. Wir haben am Räucherturm eine herrliche freie Fläche. Dort könnten wir, ähnlich wie damals hier beim Rathauscenter, diese Baustellenumzäunung aufbauen und die Fläche freigeben für Graffiti. Und sowas kann in jedem Wohngebiet passieren, so 2-3 Wände, wo die jungen Leute sich austoben können. Das passiert dann nicht an Häuserwänden. Des Weiteren denke ich, aus dieser Altersklasse kommen ganz viele Ideen, was mit Leerstand passieren kann. Wir haben zum Beispiel eigentlich zu wenig Jugendclubs oder meine Disco oder sowas, das fehlt. Wie soll diese Stadt interessant werden für junge Leute, wenn die sich in ihre 4 Wände zurückziehen dürfen, vielleicht da und dort nochmal zusammenkommen dürfen, wie hinten am Räucherturm, um dort in ein Skate zu fahren oder sowas. Wir haben Potenzial ohne Ende, aber die Ideen müssen verwirklicht werden.
3: Na, dann gehen wir das doch gleich mal vorne nach ins Podium.
1: Dankeschön,
3: also
1: Frau
3: Platz
1: Reinhardt,
3: für junge Leute, ja.
1: Inwiefern arbeiten Sie auch mit Schulklassen zusammen?
2: Also ich persönlich gar nicht. Kann ich vielleicht verbessern, mache ich auch gerne. Sie haben in einem Punkt recht. Also wenn wir zum Beispiel Jugendkonzepte machen, dann wird immer ganz viel Papier vollgeschrieben, ja, und da wird auch beteiligt. Aber eigentlich, wenn man jung ist und nicht politikverdrossen werden will, dann will man eigentlich schnelle Erfolge sehen. So, und dann müssten wir eigentlich auch so reagieren. Also nicht 100 Seiten vollschreiben, sondern sagen, das machen wir. Und das haben wir in diesem Jahr umgesetzt, und zwar mit den jungen Leuten. Die sind dann nämlich auch weg oder rausgewachsen aus dem Projekt. Auf der anderen Seite, glaube ich, ist bei jungen Leuten wichtig, die sind ja auch nicht alle gleich. Das verändert sich auch. Also wenn man dann irgendwas herrichtet, das kann sein, dass das in 3 Jahren gar keinen mehr interessiert. Also diese Flexibilität muss sein. Insofern haben Sie auch recht, wenn man so eine temporären Geschichten macht, ist eine tolle Sache. Nur die Frage würde ich gern spiegeln, ja, wer macht's denn? Also dann wäre es gut, wenn es eben mit den Schulklassen zusammen entsteht, wenn dort jemand ist, der sich auch damit identifiziert und sagt, wir machen es. Gibt es auch ganz viele. Nur mir begegnet doch oft, dass man sagt, man ruft so in den Wald hinein, man könnte doch eigentlich mal, und dann frage ich immer, an wen soll sich denn das eigentlich richten? Und deswegen sage ich, wenn, braucht man immer jemanden, der dann den Stock in die Hand nimmt und sagt, das mache ich jetzt. Und dann müssen wir dann eben auch sehen, dass wir das möglich machen. Ihre Anregung finde ich ganz toll. Also wenn ich jetzt jemand wüsste, der das macht, dann unterstützen wir sehr gern. Wir sind ja auch als Kommune bei vielen Flächen ja auch Eigentümer quasi. Also wir können das dann auch möglich machen.
5: Darf ich da vielleicht auf Sie zurückkommen?
2: Ja, klar.
3: Okay. Dann ist das eine Verabredung, würde ich sagen. Ja.
2: Sie haben aber auch recht bei den jungen Leuten. Ich höre sehr oft, es gibt, also wir haben ganz viel für kleine Kinder, Spielplätze und so weiter. Aber die Jugend, die auch einfach mal nur gerne zur Disco geht, ja, die sagt, ja, das machen wir dann in Leipzig. Das kann man auch machen, das ist ja auch interessant und spannend. Da kann man auch reisen, das ist ja super. Ja, da sind die Eltern nicht dabei, erfahren auch nicht alles. Aber auf der anderen Seite sage ich mir, wer soll, also eigentlich auch für so eine Diskotheken, das muss von den Jugendlichen selber kommen. Also es muss immer einen Ankerpunkt geben. Das kann man nicht oft diktieren. Das können die unmöglichsten Orte sein, aber es muss jemand sein, der sagt, ich will jetzt so eine Diskothek machen. Es gibt ja die Kulturfabrik, da gehen aber ohne alle hin. Man kann also auch nicht ständig schlaue Ratschläge geben. Aber wenn einer den inneren Drang hat, dann muss er eigentlich jemand finden, der sagt, ne, dann machen wir es doch. Und so diese einfachen Wege, die wünsche ich mir sehr viel mehr. Also nicht dieses Verkopfte und dann dauert es 3 Jahre, sondern dass wir da gemeinsam mehr dran arbeiten.
1: Ist übrigens das, was uns auch gespiegelt wurde vergangenen Montag. Da habe ich mich genau hier neben dem Bauhausmuseum mit einer jungen Frau unterhalten, die in Dessau wohnt und in Leipzig studiert, also den umgekehrten Weg geht. Und die sagte, sie würde sich wünschen, dass sich die Dessauer Jugend eben nicht versteckt, sondern sich verknüpft. Und ich meine, durch soziale Medien, durch Internet gibt es die beste Möglichkeit dazu. Vielleicht gelingt das ja. Aber Frau Dr. Steiner wollte noch ergänzen zu dem Punkt mit der Jugend, glaube ich.
6: Also ich würde auf gar keinen Fall irgendwelche Flächen ausweisen, weil eigentlich bietet sich dann auch eine Stadt wie Dessau an, dass die auch junge Menschen, egal welchen Alters, sich auch diese Räume selber suchen und erobern. Man würde nicht glauben, auf was junge Menschen kommen, wenn sie nicht schon, da dürft ihr hin und hier dürft ihr hin und da dürft ihr nicht hin. Und wenn wir jetzt nochmal Bundesgartenschau, da ist ein Vorschlag gekommen, der ist von jungen Leuten, also auch von einer Person, einer Expertin, aber auch da waren ja einige auch Jüngere, die dann gesagt haben, wir müssen schon in die Schule gehen und es ist dort auch, dass man einfach das, was wollen eigentlich Kinder? Und die Kinder jetzt werden ja dann, wenn die Bundesgartenschau eröffnet, sind es dann die Jugendlichen und dass die von vornherein in diesen Prozess mit einbezogen sind, aber nicht, dass man ihnen sagt, wohin die Reise geht, sondern dass man die Rahmenbedingungen schafft, dass sie das selber auch entsprechend auf den Weg bringen können. Mhm. Und das halte ich jetzt für den richtigeren Weg und das trifft im Prinzip ja auch auf was man tun kann und was man nicht tun kann, weil natürlich wollen alle Bürokratieabbau, aber man fragt sich ja dann immer, und warum funktioniert es nicht? Weil diese Komplexitäten so enorm sind und diese Verflechtungen, was können Kommunen entscheiden, was kann ein Land entscheiden, was kann der Bund entscheiden, überhaupt ein Nationalstaat, da kommen noch EU-Gesetze dazu, also wir haben ein Dickicht an Gesetzeslagen. Und egal, wo Sie ziehen, Sie haben dann auch nochmal gleich eine Multiplikation von Problemlagen, die Sie erzeugen. Und deshalb fasst das auch niemand an. Vermutlich, weil man gar nicht mehr weiß, wo man ansetzen könnte. Deshalb ist es ja natürlich gut an einem konkreten Beispiel. Aber vieles können wir nicht mehr entscheiden. Und ich glaube, das ist ein Teil der großen Frustration, dass man dann diese Regelwerke übergestülpt kriegt, Förderanträge. Also wir alle leiden unter Förderanträgen. Und letztendlich hemmen sie, aber da ist auch eine gehörige Portion Misstrauen. Weil eigentlich muss man sich fragen, warum ist das denn? Also ich kann nur sagen, wenn dann der Landesrechnungsprüfungshof kommt zum Beispiel und was dann alles so ausgegraben wird und was dann identifiziert wird, was man falsch gemacht hat, das führt dann ja auch wieder in den Institutionen oder auch bei Vereinen, dass sie keine Lust mehr haben. Oder dass sie dann das zwar gemacht haben, aber dann im Nachhinein mit Forderungen konfrontiert werden, dass sie dann auch gleich wieder. Also das Problem sind die Verflechtungen und die Verflochtenheiten und die erzeugen Stillstand. Und das ist etwas, was man nicht einfach durchschlagen kann, weil dann machen sie sich ja gleich wieder an so und so vielen Punkten, verstoßen sie gegen etwas und es wird ja geahndet. Also dieser Ermessensspielraum, schon, eigentlich schon. Also, und das trauen sich dann ja auch viele nicht. Und diesen Mut dann zu haben, ich meine, wie viele Regularien sind Sie als Stadt ausgesetzt? Also ich würde mir auch Anreize wünschen. Also jetzt, wenn Sie fragen, was kann Bund und Land? Also warum wird der Abriss gefördert, aber warum wird Bestand nicht gefördert? Also wenn jemand sagt, ich habe hier ein altes Haus, ich will das sanieren, warum kann man nicht letztendlich? Also das, wir reden auch über Werte und Wertigkeiten und wo will eine Gesellschaft Schwerpunkte setzen und wo nicht? Und das sind natürlich auch alles leider sehr lange Prozesse.
1: Ich würde gerne nochmal auf den Punkt zurückkommen mit einer kleinen Warnung. Frau Dr. Steiner hat gesagt, die Jugendlichen sollen sich ihre Räume suchen. Im Fall von Graffiti bitte nicht ans Bauhausmuseum sprühen. Das wäre ganz nett. Doreen hat noch jemanden.
3: Ja, und zwar einen jungen Menschen neben mir sozusagen. Verraten Sie mir Ihren Namen.
7: Ich bin Lara. Ich bin auch von der Hochschule Anhalt.
3: Und es ging ja gerade um Jugendliche, Räume für junge Menschen. Wie sehen Sie das?
7: Ich bin tatsächlich bei einem anderen Thema hängen geblieben, und zwar Politikverdrossenheit. Mhm. Es stehen ja die Wahlen an im September und ich denke, viele von uns machen sich irgendwie auch so ein bisschen Sorgen. Und ich frage mich, vielleicht ist es eine Frage an Herrn Sixtus oder auch Frau Rode, aber vielleicht auch im Publikum. Welchen Zusammenhang sehen Sie für zwischen schrumpfenden Städten, Sachsen-Anhalt als einem schrumpfenden Bundesland und einer absehbaren politischen Verschiebung durch diese Wahlen im September?
1: Gebe ich direkt an Dr. Sixtus weiter.
0: Also ich würde keinen direkten Zusammenhang zur Schrumpfung und den Wahlerfolgen rechtsextremer Parteien oder der AfD ziehen, sondern eher, also ich kenne Studien, in denen gezeigt wurde, dass es das Gefühl ist, von der Politik nicht ernst genommen oder nicht wahrgenommen zu werden, also mit den eigenen Bedürfnissen. Und wenn man das Gefühl hat, der demografische Wandel, die Schrumpfung geht über uns, bricht über uns herein. Ich weiß, ist die Angebote der Daseinsvorsorge brechen weg. Dass das einhergeht oder einhergehen kann mit dem Gefühl, nicht wahrgenommen zu werden von der Politik und dann Protest zu wählen. Denn es sind, die AfD wird ja mittlerweile nicht nur in schrumpfenden Städten gewählt, auch in prosperierenden Regionen in Westdeutschland hat sie 20% teilweise. Also es ist das Gefühl, dass es bergab geht und dass die Politik nicht darauf reagiert oder reagieren kann, da Besserung zu schaffen. Genau, also es steckt eine gewisse Gefahr sicherlich in der Schrumpfung, in dem gefühlten Niedergang. Aber es ist vor allem auch die Wahrnehmung, wie damit umgegangen wird.
7: Aber es ist ja auch so, dass die Stadt schrumpft. Das heißt, es gibt mehr Leerräume zwischen den einzelnen Orten, wo noch Menschen sind. Das heißt, die Gesellschaft entzweit sich allein schon räumlich, aber ja auch durch die Wahlen.
0: Also das ist jetzt natürlich ein sehr theoretischer Zusammenhang zwischen der gesellschaftlichen Spaltung oder dem Auseinanderdriften und der
1: räumlichen Distanz.
0: Der räumlichen Distanz oder der abnehmenden Dichte, Bevölkerungsdichte. Aber klar, also es geht darum, Gemeinschaft zu schaffen, Begegnungsorte zu schaffen, die Menschen zusammenzubringen, ins Gespräch zu kommen, sicherlich um einer gesellschaftlichen Spaltung vielleicht entgegenzuwirken.
1: 100 Jahre Bauhaus ist nicht nur Thema durch dieses Jubiläum. Sie bekommen, Frau Dr. Steiner, derzeit sehr viele internationale Anfragen, die mit den Wahlprognosen für die Landtagswahl am 6. September zusammenhängen. Ja. Wie sehr nervt es Sie?
6: Naja, das ist eine Tatsache, sagen wir es mal so. Aber es wiederholt sich auch sehr viel. Und das Interesse vor allem der ausländischen Medien ist enorm. Also ich habe wirklich jeden Tag 1 bis 3 Interviews. Und das ist egal, ob das jetzt Fernsehen ist, also von France 2 oder ob das Reuters ist oder ob Le Monde kommt, die Financial Times, die New York Times, also die ZDF und Dreisat und. Und das heißt, es ist ein irrsinniges Interesse. Was passiert mit diesem Land? Warum? Weil es natürlich auch in all diesen anderen Ländern könnte es früher oder später in ähnliche Richtungen gehen. Und deshalb schaut man jetzt ganz genau hin, was passiert hier in diesem Land. Aber nochmal zu Ihnen, ich glaube, Sie haben schon recht, weil im physischen Raum spiegeln sich, da schlagen sich ja sichtbar und unsichtbar soziale Problemlagen wieder. Das ist nicht voneinander zu trennen. Ich will jetzt nicht sagen, weil eine Stadt sozusagen fragmentiert wird, deshalb fragmentiert sich auch Gesellschaft. Aber bestimmte Dichten erzeugen auch die Notwendigkeit, aufeinander zu treffen und in einen Austausch zueinander zu treten. Und diese Räume, die braucht es natürlich schon. Und wenn sich dann Menschen aber zurückziehen und wenn es diese sozialen Räume nicht gibt im Sinne der Begegnungen, dann ist das für eine Gesellschaft auch nicht gut, weil es wird dieses Gemeinschaftsgefühl halt auch erodieren. Und die AfD, um das mal so deutlich zu sagen, schafft ein Gemeinschaftsgefühl. Dort funktioniert es. Das, was letztendlich versprochen wird, man ist Teil von etwas und man ist auch Teil einer Aufbruchsstimmung. Und diese Aufbruchsstimmung, ja, mit uns geht es voran. Bei den anderen ist es der totale Niedergang. Aber wenn man sich das Regierungsprogramm anschaut, dann ist das ja vieles, wo ich den Eindruck habe, dass es eher Verengungen sind und dass ich sehe die gesellschaftlichen Perspektiven, den Aufbruch dort nicht. Weil das sind teilweise sehr alte Konzepte, also die Tatsache, dass jetzt Frauen 5 Kinder haben sollten, weiß ich nicht, ob Frauen das dann auch wirklich so umsetzen wollen oder dass die Pflege wieder komplett in der Familie stattfindet, also das sage ich jetzt als Frau, dass man die Angehörigen pflegt, dass man auch den Schulunterricht, das hat man ja schon in der Pandemie gemerkt, dass das vor allem Frauen herausfordert. Nicht, also da sind viele Dinge drin, wo ich mir denke, oder auch brauchen wir nicht tatsächlich Menschen, die hierher kommen? Wer darf hierher kommen, wer darf nicht hierher kommen? Also da baut sich einiges um. Die Kulturlandschaft baut sich auch um oder sagen wir es mal so, die Partei hat auch verstanden, dass das Feld der Kultur ein zentrales ist, weil dort geht es um Werte, um Wertvorstellungen, um das, was als normal gilt, was als sagbar gilt und vor allem, wie wollen wir zusammenleben, wie stellen wir es uns vor. Und ich sehe eher so ein Käseglockenprinzip. Ich verstehe die Sehnsucht zu sagen, ja, das Gefühl ist real, dass die Welt ist in einem krisischen Zustand, das sind multiple Krisen. Und sich dann zu wünschen, dass alles wieder gut wird oder dass es so wird wie vielleicht früher, wo es vielleicht aber nicht wirklich gut war, aber in der Erinnerung, das kann ich alles nachvollziehen. Aber wenn ich jetzt sozusagen so ein Käseglockenprinzip darüber stülpe und sage, wir wollen jetzt da zurück, dann schnüre ich alles ab, was künftige Entwicklungen anbelangt und wie man eigentlich aus den Krisen rauskommt.
1: ARD Mitreden, so heißt unser YouTube-Kanal. Dort schauen Sie hoffentlich zahlreich zu und haben auch mitkommentiert, Doreen Jonas.
3: Und zwar ganz fleißig. Hier ist die Frage im Chat, was macht eine Stadt für euch am attraktivsten? Das hat nämlich mein Kollege gefragt. Und jetzt hören wir mal, was da rausgekommen ist. Gute Jobs, 28%. Gute Infrastruktur, auch 28%. Hohe Lebensqualität, 24%. Und bezahlbares Wohnen. Das gibt es alles hier. Zumindest das bezahlbare Wohnen, das haben wir gerade gehört. Dann kommt noch eine Frage von Michael Kiekhöfel. Die AfD als Hemmnis für Attraktivität wurde bisher nicht diskutiert. Wie stark ist die AfD in Dessau? Ich denke, das haben wir gerade angerissen. Und Bob Dwelling schreibt, hier gibt es doch 2 große Festivals im Umkreis von 40 Kilometern. Warum nicht Prä-Post-Festival perspektivisch genau hier, also in Dessau, etablieren, die Anreise vorgelagert in Dessau. Und noch eine konkrete Frage von Hannes Tiede an Frau Lode. Gibt es konkrete Pläne, um Firmen und Unternehmen nach Dessau zu locken? Infrastruktur ist ja durch die A9 sehr gut gegeben.
1: Mhm. Fangen wir mit Frau Lode an.
2: Ja, das ist eine durchaus schwierige Frage. Man sieht ja, dass es uns nicht so leicht fällt, Ansiedlungen umzusetzen. Und ich mache mal ein Gleichnis, deswegen bin ich ein bisschen unentschlossen. Also ich glaube, wir brauchen, wenn, brauchen wir ja zum Beispiel, Sie haben gesagt, produzierendes Gewerbe, also dort, wo wirklich Arbeitsplätze geschaffen werden. Und wie wir uns verhalten, das sollten, wir sind immer so im Wachstum verbunden, so sind wir aufgewachsen, das ist so die Richtlinie quasi des Kapitalismus. Wir müssen immer wachsen. Auf der anderen Seite sehen wir ja, dass wir im Schrumpfungsprozess sind und ich sage einfach mal, wir sind in einem Veränderungsprozess. Warum? Ich hole ein bisschen aus, ich sage, ich war jetzt 8 Jahre in Metzingen. Und hier sind die Gewerbepreise, Flächenpreise liegen bei 10 oder 15 oder 20 Euro pro Quadratmeter. Da müsste man einfach sagen, ja, na ja, gut, ist eben kostet so viel. In Metzingen kostet das erschlossenes Gewerbeland 440 Euro der Quadratmeter. So, und jetzt fragen Sie mich mal, warum jetzt eigentlich wir das nicht schaffen, hier Leute herzuholen und Investitionen. Ich glaube, das ist ein strukturelles Thema, was uns wahrscheinlich noch sehr lange beschäftigen wird. Ich habe darauf keine so richtige Antwort. Ich weiß aber, dass ich ungern unsere Flächen so herschenke, damit ich dann auf 500 Quadratmeter oder weiß gar nicht, wo man das 5.000 oder 10.000 Quadratmeter 5 Arbeitsplätze schaffe. Da sage ich mir, vielleicht ist es doch besser, wenn wir uns da ein bisschen Zeit nehmen und vielleicht kommt die Zeit, dass wir die Unternehmen, weil gerade IDT hat ja auch sehr viele Arbeitsplätze auf kleiner Fläche, dass wir uns das überlegen, weil in anderen Städten ist diese Entwicklungsfläche gar nicht mehr da. Gerade da, wo so viel eben auch jetzt gebaut wurde. Und weil das ist ja auch nicht, das kann ja keiner mehr bezahlen. Es wird im Moment noch bezahlt dort und da sind die Unternehmen froh, wenn sie 1500 Quadratmeter ein Gewerbegrundstück kriegen. Ich glaube, wir müssen damit noch umgehen. Dieser Schrumpfungsprozess führt einfach nicht per se zu Frust, sondern der Umgang damit, wie wir damit umgehen. Es ist etwas Neues, aber ich würde nicht auf Teufel komm raus hier irgendwas ansiedeln, wenn es nicht wirklich Arbeitsplätze schafft.
1: Kurz zur zeitlichen Orientierung. Wir haben noch knapp 10 Minuten Sendezeit. Ich würde gerne noch auf eine Frage, die Doreen bei YouTube aufgeworfen hat, mit Dr. Sixtus eingehen. Nämlich nochmal die Frage nach der AfD. Inwieweit ist schon erforscht, ob es möglicherweise eine erstarkende AfD auch ein Wegzugsbooster sein kann?
0: Ich hab mich gerade mit einer Studie beschäftigt. Da ging es darum, um Wegzugsentscheidungen Menschen mit Einwanderungsgeschichte. Und da hat sich gezeigt, dass vor allem, also dass tatsächlich gerade Menschen, die zur Erwerbsarbeit hergekommen sind, nach einigen Jahren wieder gehen und als Hauptgründe werden genannt, dass sie das Gefühl haben, nicht willkommen zu sein, dass sie keinen sozialen Anschluss finden, dass sie unzufrieden mit der politischen Situation sind, also vor allem mit Wahlerfolgen, etwa der AfD. Und das sind vor allem hochqualifizierte und Erwerbstätige in Mangelbranchen, also wo es Fachkräftemangel gibt. Es spielt durchaus eine Rolle. Und gleichzeitig spielt es sicherlich auch eine Rolle bei Umzugsentscheidungen innerhalb Deutschlands. Also, dass viele Menschen, die anders denken, jetzt nicht unbedingt in Städte ziehen oder in ein Bundesland ziehen, wo in absehbarer Zeit möglicherweise die AfD die Regierung stellt.
1: Doreen, mit einer weiteren Frage aus dem Publikum.
3: Na, vielleicht keine Frage. Ich habe hier nämlich ganz frische Dessauer neben mir sitzen, nämlich 1 Monat. Ihr seid nach Dessau gezogen. Verratet ihr mal die Namen bitte.
8: Mein Name ist Anna Hauenstein.
9: Und ich bin Richard Fürgens.
3: Warum Dessau?
8: Ja, das wurde ich schon ganz oft gefragt. nein, tatsächlich, ich bin beruflich hierher gezogen. Ursprünglich komme ich eigentlich aus Stuttgart, mein Partner aus Leipzig. Wir haben uns damals in der Ausbildung kennengelernt, sind dann gemeinsam nach Stuttgart. Und durch Studium bin ich irgendwie in Basel gelandet die letzten Jahre. Und ja, jetzt hatten wir dann überlegt, wie geht's weiter? Und Fernbeziehung war nicht mehr so unser Ding. Und er kommt ursprünglich aus Leipzig. Und dann haben wir gesagt, okay, komm, zieh mal irgendwo in die Gegend. Ich wollte unbedingt weiter in der Pharma bleiben und ja, ChatGPT hat dann geholfen bei der Suche. Sehr so, gut. Hallo, ich suche was im Umkreis von x Kilometern von Leipzig und tatsächlich bin ich da dann auf meinen jetzigen Arbeitgeber gekommen und ja, da habe ich dann Dessau-Roßlau das erste Mal gehört. Und ja, ich war wahnsinnig positiv überrascht, als ich bei der Wohnungssuche innerhalb von 4 Tagen nach der Besichtigung schon einen Vertrag hatte. Und ja, das kenne ich so nicht.
1: Keine Schweizer Preise?
8: Absolut. Oh mein Gott, ich zahle ein Drittel. Ja, nee, und habe mehr Quadratmeter. Also ich bin super glücklich.
3: Ja, dann ist ja die Frage weitersagen, oder?
8: Ja, also absolut. Ich kann es, also bis jetzt... Ich wollte unbedingt ein bisschen raus aus der Großstadt, ne? Stuttgart, Basel, alles schon riesig. Und ja, hier in Dessau, ich fühle mich wahnsinnig wohl. Hier ist die Natur, hier ist die Ruhe. Und ich finde, wir reden immer darüber, was ist vielleicht negativ oder so. Ne? Aber vielleicht muss man auch einfach mal denken, was ist ein bisschen positiv daran. Und ich finde, wenn man sagt, man möchte ein bisschen raus, man möchte ein bisschen mehr Ruhe, man möchte ein bisschen mehr Leben, was ja mittlerweile auch immer so ein Ding ist, eine Work-Life-Balance, dass man sagt, man möchte ein bisschen mehr live. ja, dann finde ich, ist das eigentlich der Vorteil, den ich hier jetzt bisher entdeckt habe. Gut, okay, ich habe jetzt so 45 Tage Dessau, gibt mir noch ein bisschen mehr Zeit. Aber ja, bisher, gerade die Leute, die ich kennengelernt habe, alle unfassbar nett. Und ich muss auch sagen, bei uns ist es einfach gut möglich, ne? Hier Remote-Arbeit, ich in Dessau, also ja. Bisher finde ich es gut. Ne?
1: Und der Partner hat hier auch Arbeit?
9: Ich habe das Glück, dass ich von überall arbeiten kann. Okay. Das, und das hat das Ganze ermöglicht. Ja.
1: Ja, das war das, was wir auch vorhin angesprochen hatten. Ne? In den USA, die kalifornische Westküste schon komplett zugepflastert, keine Wohnung mehr, deshalb zieht man weiter rüber. Ist das ein Modell, das in Deutschland denkbar ist?
0: Also wir sehen das schon, dass Remote-Arbeiten, das Homeoffice es ermöglicht, Menschen rauszuziehen und nicht mehr unbedingt dort zu leben, wo die Arbeitsplätze sind, wo ihre Arbeitsplätze sind. Also auch die Jobs, die überwiegend mobil erledigt werden können, die Arbeitgeber sitzen hauptsächlich in Großstädten. Das heißt, es ist dann eher möglich, auch in entlegenere Ortschaften zu ziehen. Das haben wir vor einiger Zeit auch in den Wanderungsstatistiken auch gesehen. Das ändert sich jetzt wieder so ein bisschen. Die Leute ziehen einfach insgesamt weniger um. Ne?
1: Also, was sind dann die Faktoren? Nicht hinhören, sie bleiben hier. Was sind die Gegenfaktoren, dass Leute trotzdem sagen, es geht wieder zurück?
0: Es gibt einerseits die Arbeitgeber, die sagen, ihr müsst wieder öfter ins Büro kommen. Andererseits ich weiß nicht, ob es wirklich Leute sind, die zurückziehen, aber die Leute ziehen weniger um in letzter Zeit. Das ist sicherlich hängt mit der wirtschaftlichen Unsicherheit zusammen, Unsicherheit auf dem Jobmarkt etc. Aber insgesamt sind die Umzugszahlen insgesamt in den letzten 2-3 Jahren gesunken und so ziehen unterm Strich auch weniger Leute raus, als das noch vor 2-3 Jahren der Fall war. Mhm.
1: Anna und Richard, ganz kurzes Zeichen. Haben Sie sich schon erwischt zu sagen, wir sind Dessauer nach 45 Tagen oder ist das noch nicht so ganz?
9: Also ich bin Leipziger.
3: Okay. Aber jetzt frage ich Anna.
8: Ja, keine Ahnung. Gib mir noch Zeit.
1: Nein. Wir fragen noch mal nach. Ja.
8: Bisher finde ich es wirklich schön hier. Also, aber ich war auch schon an verschiedensten Orten. Ich war mal in Schweden, ich war in Leipzig, Stuttgart, Basel dann am Ende. Ne? Ich denke, wie man es vorhin so schön gesagt hat, home is where your heart is. Ne? Ich habe hier zumindest mal das Heart in der Nähe. Ne? Und dann kann man das Home noch irgendwo finden. Und ich denke, Dessau bietet eine gute Option. Wie gesagt, es ist sehr angenehm einfach, wenn man raus möchte aus diesem Trubel, aus diesem Heckmeck und einfach ein bisschen mehr runter möchte.
3: Und nach dieser kleinen Liebeserklärung muss ich gleich noch nach da hinten switchen, wenn ich darf. Noch ganz kurz bitte. Ja. Sagen Sie mal rasch Ihren Namen bitte.
10: Hallo, ich bin Heike Richter und ich wohne seit 4 Jahren in Sachsen-Anhalt, lebe und arbeite in Wittenberg. Und ich hätte mir nicht vorstellen können, was das wirklich für ein wunderschönes Bundesland ist. Also es geht nicht nur um Wittenberg, es geht auch hier um Dessau, Roßlau, viele kleinere Orte und Städte. Und diese Verbindung finde ich von Natur, Historie und trotzdem auch einer super guten Anbindung an große Städte. Also ist einfach ein Traumleben, muss man wirklich immer wieder feststellen. Was mir immer wieder auffällt, ist, dass die Wittenberger, die Roßlauer, die Dessauer, ich arbeite in der Bibliothek, man hat mit sehr vielen Menschen zu tun, dafür nicht so ein gutes Setting haben, sondern viel eher die negativen Sachen sehen. Und das, was ihr jetzt empfindet, diese Glücksgefühle, an die kann ich mich noch gut erinnern. Ich sag seit einem Jahr jetzt, dass ich Wittenbergerin bin. Und ich habe es geschafft, dass Freunde aus Berlin, die 40 Jahre in Berlin gelebt haben, die sind vom März nach Wittenberg gezogen und haben es auch noch keinen Tag bereut. Also auf nach Sachsen-Anhalt.
1: Sehr gut. Nun sind Dessau und Wittenberg schon eher die größeren von den kleinen Städten. Ja. Gibt es da tatsächlich noch einen Unterschied, dass man sagt, okay, ich brauche einen Bahnhof und ich brauche mein Einkaufszentrum und ich brauche das?
0: Das spielt schon häufig auch eine Rolle. Also die Verkehrsanbindung ist vielen wichtig. Also es gibt eine Autobahnauffahrt in der Nähe oder einen Bahnhof. Internet ist für viele wichtig, gerade wenn man remote arbeiten will. Home is where the Wi-Fi ist, ja. Ich hatte jetzt auf dem Weg von Berlin im Zug häufig auch gar kein Handy-Telefon empfangen. Das fand ich schon im Jahr 2026 bemerkenswert.
1: Das passiert ja öfter, kann ich bestätigen. Ja. Auch in der Nähe von Wittenberg.
0: Genau, und Erreichbarkeit von Versorgungseinrichtungen, also seien es Betreuungsangebote, Bildungseinrichtungen, aber auch medizinische, gesundheitliche Einrichtungen, spielt dann auch für viele Leute eine Rolle. Gerade junge Familien brauchen eben das, was Kinder so brauchen.
1: Sagt Dr. Frederik Sixtus, Projektkoordinator Demografie Deutschland vom Berlin-Institut für Bevölkerung und Entwicklung. Jacqueline Lode war mit hier, ist mit hier, Bürgermeisterin und Beigeordnete für Bauen und Stadtgrün. Und vielen Dank an unsere Expertin und auch Gastgeberin Dr. Barbara Steiner, Vorständin, Direktorin der Stiftung Bauhaus Dessau. Das war unsere Sendung heute. 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Wir geben jetzt gleich ab an die ARD-Infonacht. Mit dem Hinweis, vielen Dank für alle, die hier waren, die mitgemacht haben. Dankeschön ans Team, dass ihr das alles auf die Beine gestellt habt. Danke, dass wir das machen durften. Ich bin Susanne Böttcher, wünsche schönen Abend.
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12: Um 22 Uhr mit Beate Rüsapp. Die Pläne der Bundesregierung zu Krankschreibungen haben viel Kritik ausgelöst. Laut Union und SPD soll künftig ein ärztliches Attest ab Tag 1 einer Krankmeldung vorgelegt werden und telefonische Krankschreibungen ganz wegfallen. Ärzte, Sozialverbände und Krankenkassen befürchten eine Überlastung durch weitere Patienten in den Praxen. Bundeskanzler Merz verteidigte das Vorhaben im ARD-Brennpunkt.
13: Wir kehren zu der Regelung zurück, die wir vor Corona hatten. Und gleichzeitig ist es den Betrieben überlassen, auch andere Regelungen zu vereinbaren. Aber das ist die gesetzliche Regelung, die wir vereinbart haben. Und das Ziel ist klar, wir müssen die hohen Krankenstände in Deutschland runterbringen. Und das ist unsere Antwort oder das ist unser Angebot.
12: Kurz vor dem NATO-Gipfel in Ankara hat US-Präsident Trump erneut gegen Deutschland und andere Verbündete ausgeteilt. Trump bezeichnete deren Beiträge für das Verteidigungsbündnis auf der Plattform Truth Social wörtlich als lächerlich. Zu Deutschland machte der US-Präsident keine konkreten Angaben. Er schrieb aber, dass Berlins Beiträge deutlich niedriger als die Londons und Roms seien. Wie Trump zu dieser Annahme kommt, blieb unklar. Aus dem NATO-Jahresbericht geht hervor, dass Deutschland 2025 bei den Verteidigungsausgaben an Position 2 lag. Verdi ruft in den laufenden Tarifverhandlungen im Handel erneut zu bundesweiten Warnstreiks auf. Morgen sollen laut der Gewerkschaft tausende Beschäftigte ihre Arbeit niederlegen. Welche Handelsunternehmen bestreikt werden, teilte Verdi nicht mit. In Dortmund, Berlin, Wiesbaden, Hannover, Oldenburg, Braunschweig und Hamburg sind demnach zentrale Kundgebungen geplant. Die Gewerkschaft fordert 7% mehr Lohn. Das Angebot der Arbeitgeber sieht ab November ein Plus von 2,4% vor und von August nächsten Jahres an weitere 2%. Das Aus für Julian Nagelsmann als Bundestrainer nimmt offenbar Formen an. Nach ARD-Informationen gab es ein Treffen in der DFB-Zentrale in Frankfurt. Dort soll dem 38-Jährigen ein Rücktritt nahegelegt worden sein. Nagelsmann selbst hatte nach dem Ausscheiden bei der WM gegen Paraguay erklärt, er wolle weitermachen. Als Nachfolger wird Jürgen Klopp gehandelt. Das waren die Nachrichten. Das Wetter in Deutschland. Nachts im Osten und Süden gebietsweise Regenfälle, sonst meist trocken. Tiefstwerte 17 bis 7 Grad. Morgen an den Alpen Regen, sonst oft trocken, Höchstwerte 18 bis 28 Grad, an den Küsten stürmisch. Am Samstag im Süden und in der Mitte heiter, im Norden wechselhaftes Schauerwetter 19 bis 30 Grad und am Sonntag Wolken und Schauer, einzelne Gewitter, von der Eifel bis nach Schwaben freundlich bei 19 bis 31 Grad. Es wird jetzt 22.03 Uhr.
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14: Wir starten mit der A1 Köln Richtung Dortmund zwischen Wuppertal-Ronsdorf und Kreuz Wuppertal-Nord. 3 Kilometer Stau. A1 Dortmund Richtung Köln zwischen Gevelsberg und Wuppertal-Langerfeld. 3 Kilometer stockender Verkehr. Wieder die A1 Köln Richtung Euskirchen zwischen Köln-Niehl und Köln-Bocklemünd. 3 Kilometer Stau. A5 Karlsruhe Richtung Frankfurt zwischen Karlsruhe-Nord und Bruchsal. 5 Kilometer Stau. Wieder A5 Frankfurt Richtung Kassel zwischen Homberg und Ohmtal-Dreieck, 2 Kilometer Stau. Die A12 Autobahn der Freiheit Frankfurt-Oder Richtung Berliner Ring ist zwischen Briesen und Fürstenwalde-West wegen Bauarbeiten bis ca. 5 Uhr früh gesperrt. Die A14 Magdeburg Richtung Dahlens-Warsleben ist zwischen Kreuz Magdeburg und Dahlens-Warsleben weiterhin gesperrt. Die A49 Kassel Richtung Gießen ist zwischen Baunatal Mitte und Baunatal Süd wegen Bergungsarbeiten gesperrt. Dadurch staut es sich aktuell. Die A71 Suhl Richtung Erfurt ist zwischen Suhl-Zeller-Mehlis und Oberhof wegen Tunnelwartungsarbeiten bis ca. 6 Uhr früh gesperrt. Und die A100 Stadtring Berlin-Wilmersdorf Richtung Wedding ist zwischen Hohenzollern-Damm und Messedamm Süd wegen Bauarbeiten bis ca. 5 Uhr früh gesperrt.
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14: Aus dem Studio von NDR Info in Hamburg und mit Ben Wotzny. Schönen guten Abend. Es ist vollbracht, wird sich der eine oder andere Spitzenpolitiker der Regierungskoalition durchaus erleichtert gedacht haben, als er oder sie heute Morgen vor die Presse trat. Nach monatelangem Ringen haben sich die führenden Köpfe der schwarz-roten Koalition auf ein Reformpaket mit über 30 Maßnahmen verständigt. Der Druck war so groß, dass eine Einigung gelingt, dass es selbst das Gelingen der Einigung schon eine Nachricht ist. Und die Reaktion auf die Reform, die kam prompt. Für die einen ist es ein wichtiges Signal der Handlungsfähigkeit, für andere zu klein, zu hart oder an den falschen Stellen angesetzt. Nicole Markwald fasst den Tag zusammen.
15: So klingt ein zufriedener Bundeskanzler.
16: Wir haben ein ganzes Bündel von insgesamt über 30 Maßnahmen aus den Bereichen Wettbewerb, Sozialpolitik, Arbeitsmarkt und Bürokratierückbau beschlossen.
15: Zufrieden wirken auch die Parteivorsitzenden von SPD und CSU. Die rot-schwarze Koalition hat sich viel vorgenommen. Zum Beispiel unter Punkt 2, eine milliardenschwere Steuerentlastung für kleine und mittlere Einkommen. Finanzminister Lars Klingbeil, SPD, erklärt:
17: Das, was wir heute sagen können, ist, dass wir in der Kassenwirksamkeit, wenn sie denn voll erreicht ist im Jahr 2028, dass wir dann auf bis zu 600 Euro Entlastung für eine Familie mit 2 erwerbstätigen Eltern kommen werden.
15: Dafür soll die Reichensteuer erhöht werden. Der Grundfreibetrag soll im Zuge der geplanten Steuerreform steigen, also der Teil des Einkommens, der nicht besteuert wird, wie auch das Kindergeld und der Arbeitnehmerpauschbetrag. Die Grünen zeigen sich wenig beeindruckt, Parteichefin Franziska Brandner.
18: Es ist ein Sammelsurium ohne Ganzes, in weiten Teilen eine Mogelpackung und auf jeden Fall nicht auf der Höhe der Herausforderung.
15: Rainer Holznagel vom Bund der Steuerzahler spricht von einer großen Koalition und kleinen Plänen.
19: Wir haben keine Entlastung. Das wäre wirklich ein Hohn, diese Maßnahmen als Entlastung zu bezeichnen. Es ist mehr Pflicht als Kür und hier hat aber die Regierung noch alle Chancen. Das Parlament muss eingebunden werden, der Bundesrat. Da ist vielleicht noch viel offen.
15: Für viel Diskussionsstoff sorgt auch Punkt 11 im Reformpaket. Die telefonische Krankschreibung soll abgeschafft werden. Dazu Friedrich Merz.
16: Das ist eine harte Entscheidung, das wissen wir. Aber wir können uns diesen Wettbewerbsnachteil durch lange Abwesenheiten in den Unternehmen nicht länger leisten.
15: Ein ärztliches Attest schon am ersten Tag. Praxen befürchten Überlastung, längere Wartezeiten und mehr statt weniger Bürokratie. Der Vorstand der Kassenärztlichen Bundesvereinigung spricht von einer Zumutung, die an Unverschämtheit grenzt. Aber der Bundeskanzler betont, Ausnahmen von dieser Regel sind möglich durch einzelvertragliche Vereinbarungen, Betriebsvereinbarungen oder Tarifverträge. Viel Raum nimmt auch das Thema Bürokratierückbau ein. Punkte 25 bis 34. CSU-Chef Markus Söder mit einem Ausschnitt.
20: Dokupflichten werden massiv abgeschafft. Alles, was national abschaffbar ist, nehmen wir in die Hand. Genauso die Betriebsbeauftragtenpflicht, was viele Mittelständler genervt hat, wird fallen.
15: Tanja Gönner vom Bundesverband der deutschen Industrie nennt diese Vorschläge mutig.
21: Das kann wirklich ein wichtiges Signal in die Wirtschaft hinein sein. Aber es ist wichtig, das wird dort von den Ankündigungen in die konkrete Umsetzung kommen.
15: Trotzdem vermisst Gönner im Reformpaket einen kraftvollen Wachstumsimpuls. Deutschland wieder flott kriegen. So formulierte der Bundeskanzler das Ziel des Reformpakets. Der Härtetest folgt jetzt im Parlament, bevor die Maßnahmen ab Januar gelten sollen.
14: Ein Härtetest folgt also auf den nächsten. Der stellvertretende Vorsitzende der Unionsfraktion im Bundestag, Matthias Middelberg, hat im Vorfeld des Koalitionsausschusses noch einmal für eine Flexibilisierung der Arbeitszeit geworben. Also weg vom starren 8-Stunden-Tag hin zu mehr Spielraum für Unternehmen und Betriebe. Genau diese Flexibilisierung kommt jetzt aber vorerst nicht. Meine Kollegin Nina Zimmermann hat mit Matthias Middelberg gesprochen und ihn gefragt, warum nicht? Warum konnte sich die Union in diesem Punkt nicht durchsetzen?
22: Ich glaube, das Thema ist noch nicht völlig vom Tisch, aber der entscheidende Punkt ist, wir haben ja, was das Thema Arbeitsmarkt angeht, schon mehr Flexibilisierung erreicht. Vor allen Dingen auch jetzt, was die sachgrundlosen Befristungen angeht. Die sind jetzt möglich bis zu 4 Jahre. Im Moment ist es nur bis zu 2 Jahre. Und da kann man natürlich in Betrieben, die jetzt sagen, ich habe zusätzliche Aufträge, ich will in dem und dem Bereich neue Produkte entwickeln, ausprobieren, die haben jetzt die Möglichkeit, zusätzliche Arbeitskräfte einzustellen, Arbeitsplätze zu schaffen, ohne dass sie zwingend dauerhaft daran gebunden sind. Und das macht die Betriebe flexibler und eröffnet gleichzeitig neue Chancen für neue Arbeitsplätze.
23: Und die Debatte um den 8-Stunden-Tag begegnet uns vielleicht später auch nochmal. Herr Middelberg, die Koalition hat geliefert, in mehreren Seiten niedergeschrieben, in über 30 Punkten. Aber das heißt jetzt nicht, dass alle zufrieden sind. Den einen geht das Paket nicht weit genug, den anderen geht es zu weit. Gehen wir doch mal ein paar Punkte durch. Der Bund der Steuerzahler zum Beispiel nennt das Paket eine Enttäuschung. Knapp 10 Milliarden Euro Entlastung seien viel zu wenig. Warum reicht das aus, um den Wirtschaftsstandort wirklich voranzubringen?
22: Ja, das alleine reicht nicht aus und das ist auch jetzt nicht der Kernpunkt dieses Reformpakets. Da sind andere Punkte, haben deutlich höheres Gewicht. Bei den steuerlichen, auch ich selbst mir mehr vorgestellt, aber das haben wir eben nicht ganz geschafft.
23: 10 Warum Milliarden eigentlich nicht? Sind,
22: weil man dann wahrscheinlich mehr hätte noch im Haushalt sparen müssen. Das ist aber für die Zukunft nicht ausgeschlossen. Den Weg sind wir jetzt angegangen, um den Haushalt für das nächste Jahr sicherzustellen. Also hier sind auch noch Türen offen, wo wir in Zukunft mehr Einsparungen im Haushalt noch leisten könnten, nach meiner Einschätzung. Und dann hätten wir auch mehr Möglichkeiten, noch steuerlich zu entlasten.
23: Genau, weil wenn man sich diese Rechnung anschaut, die die Koalitionsspitzen heute auch aufgemacht haben mit der 4-köpfigen Familie, 60.000 Euro versteuerndes Einkommen, das wäre dann eine Ersparnis von 600 Euro pro Jahr, klingt auch erstmal schön, sind aber de facto 50 Euro im Monat. Also das ist ja auch nicht so der Wurf, der das dann privat so anschiebt, oder?
22: Naja, die Bärbel Bas hatte angekündigt 500 Euro Nettoeinsparung, die haben wir jetzt sogar leicht übertroffen bei bestimmten Beteiligten, da sind wir deutlich drunter. Also ich will mich daran gar nicht festmachen. Aus meiner Sicht hätte es auch bei steuerlichen Entlastungen noch mehr sein können. Aber den Spielraum werden wir uns in den nächsten Jahren erarbeiten müssen.
23: Vielleicht greifen wir uns noch einen Punkt raus. Die Reichensteuer soll früher greifen. Da gab es im Vorfeld schon Warnungen auch aus dem Bereich der Industrie und im Handel. Familienunternehmen warnen, dass dadurch viele Personenunternehmen belastet und Investitionen auch gebremst werden könnten. Ist diese Gegenfinanzierung nicht auch ein Risiko für das eigengesetzte Ziel?
22: Also ich finde diese Gegenfinanzierung nicht unproblematisch, weil die Reichensteuer trifft ja nicht irgendwie nur, ich sag mal, irgendwelche reichen Faulpelze, die man sich jetzt vielleicht so vorstellt und die den ganzen Tag auf ihrem Geldsack sitzen und eine dicke Zigarre nuckeln. Das sind nicht die Gruppen, die betroffen sind, sondern die allermeisten, die betroffen sein werden von der Reichensteuer, sind Betriebe. Und diese Betriebe werden jetzt schon mehr belastet, aber sie werden auf der anderen Seite in diesem Gesamtpaket von Reformen belastet. Das betrifft etwa das Thema Krankschreibungen, das betrifft das Thema mehr Flexibilität am Arbeitsmarkt. die Fristungen, die ausgedehnt werden. Das betrifft die Sonn- und Feiertagszuschläge. Das betrifft längere Öffnungszeiten für Bäckereien, Konditoreien. Also wir haben eine Menge Punkte drin, vor allen Dingen auch der ganze Abbau, der generelle Abbau bei Bürokratie, bei Berichtspflichten, wo wir die Unternehmen massiv entlasten werden. Und das, glaube ich, gleicht eine geringe Mehrbelastung für bestimmte Betriebe dann doch aus.
23: Man hört ja auch bei Ihnen, das eine oder andere hätten Sie sich anders gewünscht, aber man ist in der Koalition der Mitte, in der man ist. Was glauben Sie, wie das jetzt im Bundestag weitergeht mit dem einen oder anderen konkreten Gesetz? Man hat ja gemerkt, im Vorfeld ist viel ausverhandelt worden. Die Sherpa waren unterwegs. Jens Spahn, Ihr Fraktionschef zum Beispiel. Also steht da die Koalitionsmehrheit Stück für Stück bei jedem Gesetz ohne Wenn und Aber?
22: Ja, davon gehe ich jetzt aus, weil die Verhandlungen bis hierhin waren auch durchaus mühselig. Das kann man sagen. Und sie waren sehr aufwendig und intensiv. Aber gerade deshalb bin ich jetzt auch sehr gewiss, dass wir dieses Programm jetzt auch im Bundestag wirklich durchziehen werden. Und das sind ja nicht nur die Punkte Steuern, über die wir sprechen, sondern eben ganz viele Punkte der Bürokratieentlastung. Wir haben uns auch fest darauf verabredet jetzt, dass wir die Rentenreform, die eigentlich das größte Reformwerk darstellt und ein wirklich ganz umfassendes Reformwerk, einen echten Umbau, die werden wir bis Jahresende im Bundestag beschlossen haben. Und auch die Reform der Gesundheitsversicherung. Beide Dinge entlasten übrigens auch die Arbeitnehmer und auch die Betriebe, weil wir damit den

0: Es ist 22.15 Uhr.
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0: Wie ist die Stimmung im Land? Sicherlich wirkt das frühe WM-Aus der deutschen Fußballer noch nach, aber es gibt mehr und vielleicht auch noch Wichtigeres. Der neue ARD-Deutschland-Trend gibt Antworten. Er zeigt, wie zufrieden die Menschen mit der Bundesregierung sind, welche Sorgen sie nach der jüngsten Hitzewelle beschäftigen und wen sie derzeit wählen würden. Markus Sambale kennt die neueste Entwicklung. Die Befragung fand allerdings schon vor dem heutigen Tag statt und damit auch vor der Bekanntgabe des Reformpakets.
2: Die Bundesregierung setzt darauf, dass große Reformen wie die jetzt vorgestellten die Wende bringen. Für die Wirtschaft, aber auch für die Zufriedenheit mit der Politik. Wie sehr die Regierung unter Druck steht, das belegt der neue ARD-Deutschland-Trend. Der wurde kurz vor der Präsentation der jüngsten Reformpläne erhoben.
3: Die Frage der Zufriedenheit.
2: So schlecht wie Friedrich Merz stand noch kein Bundeskanzler da in den vergangenen fast 30 Jahren, seit es den ARD-Deutschland-Trend gibt. 84% der Befragten sind unzufrieden mit seiner politischen Arbeit. Nur noch 13% äußern sich positiv über den Kanzler. Auch die schwarz-rote Bundesregierung insgesamt bekommt weiter eine schlechte Beurteilung. 86% sind mit ihrer Arbeit nicht zufrieden. Auch die Anhänger von Union und SPD äußern sich mit deutlicher Mehrheit negativ.
3: Die Sonntagsfrage.
2: Die Krise, in der die Koalition steckt, spiegelt sich auch in der Sonntagsfrage wider. Wenn jetzt Bundestagswahl wäre, dann läge die AfD weiter klar vorn mit 27%. Die Union verliert leicht, kommt nur noch auf 22%. Die Grünen legen leicht zu und erreichen 15%. Die SPD rutscht leicht ab und kommt auf nur noch 12%. Sie liegt damit nur noch knapp vor der Linken, die auf 11% steigt.
3: Die Reformpläne.
2: Ob das jetzt präsentierte Reformpaket für Schwarz-Rot die erhoffte Trendwende bringt, das kann der ARD-Deutschland-Trend noch nicht abbilden. Was aber klar ist, die in der vergangenen Woche vorgestellten Rentenpläne lösen bei den Menschen skeptische Reaktionen aus. 52%, also etwas mehr als die Hälfte, glauben nicht, dass die Alterssicherung in Zukunft stabiler wird. Nur rund ein Drittel erwartet mehr Stabilität fürs Rentensystem. Eine Mehrheit von 57% glaubt auch nicht, dass die geplante Rentenreform für mehr Gerechtigkeit zwischen den Generationen sorgt. Große Zustimmung gibt es für den Plan, Selbstständige, Politiker und Firmenvorstände in die gesetzliche Rentenversicherung einzubeziehen. Auch die angedachte kapitalgedeckte Zusatzrente wird mehrheitlich begrüßt. Deutlich abgelehnt wird der Plan, die sogenannte Rente mit 63 abzuschaffen.
3: Der Klimaschutz.
2: Unter dem Eindruck der historischen Hitzewelle zeigen sich 66%, also zwei Drittel der Deutschen, besorgt, dass der Klimawandel unsere Lebensgrundlagen zerstört. 58% der Befragten finden, der Klimaschutz solle auch in Krisenzeiten nicht nachrangig werden. 36% halten dagegen Abstriche beim Klimaschutz für richtig. Vor allem Anhänger der Grünen und der Linken, aber auch Anhänger von SPD und Union wollen mehrheitlich, dass der Klimaschutz auch in Krisenzeiten nicht hinten angestellt wird. Nur bei den Anhängern der AfD gibt es eine deutliche Mehrheit von mehr als 70%, die sich für Abstriche beim Klimaschutz ausspricht. Groß sind die Erwartungen der Menschen im Land, dass die Politik mehr für den Hitzeschutz tut. Fast 90% verlangen mehr Geld für Investitionen, um Straßen, Bahnnetz, Schulen und Krankenhäuser besser auf Hitzephasen vorzubereiten.
0: Die Menschen im Land könnten also deutlich zufriedener sein, das zeigt der aktuelle Deutschlandtrend. Die Suche nach einem Endlager für hochradioaktiven Atommüll beschäftigt Politikexperten und Menschen schon lange und droht sogar zu einer Jahrhundertaufgabe zu werden. Zuletzt war von einem Standort erst im Jahr 2074 die Rede, das ist in 48 Jahren. Mit der Folge, dass der Müll deutlich länger in Zwischenlagern bleiben müsste. Bundesumweltminister Carsten Schneider will den Prozess jetzt aber beschleunigen. Sein Ministerium arbeitet an einem Gesetzentwurf, der eine Endlagerstandort bis 2050, also bereits

0: in 24 Jahren ermöglichen soll. Katharina Seiler berichtet.
1: Er wolle kein unrealistisches Datum nennen, trotzdem solle so schnell wie möglich ein Endlagerstandort gefunden werden. Schon allein mit Rücksicht auf die Menschen, die in der Nähe der Zwischenlager lebten, sagt Bundesumweltminister Carsten Schneider. Und seine Fachabteilung im Ministerium habe ihm gesagt, ein Endlagerstandort bis 2050 sei möglich.
2: Wir finden Beschleunigungselemente, die es möglich machen, den Standort festzulegen, wo das Endlager hinkommt, spätestens zum Jahre 2050. Das heißt 25 Jahre früher als derzeit, immer noch ein langer Prozess.
1: Und dieses Datum, so Schneider, stehe jetzt auch im Gesetzentwurf. Ein Gesetzentwurf, der noch mit dem Kanzleramt und den anderen Ministerien abgestimmt werden muss, bevor er vom Kabinett beschlossen werden kann. Bundesumweltminister Schneider hofft auf einen Beschluss des Gesetzes bis Ende des Jahres. Das ist auch nötig, denn ab 2028 soll die nächste Phase der Endlagersuche beginnen, in der dann mögliche Endlagerstandorte erkundet werden. Und genau diese Erkundungsphase soll nach dem Gesetzentwurf verkürzt werden, erklärt der Bundesumweltminister.
2: Neueste wissenschaftliche Erkenntnisse, die wir genutzt haben, machen es möglich, dass wir verzichten können auf die dritte Möglichkeit der Erforschung, nämlich ein extra Bergwerk zu bauen, den möglichen Standorten. Das macht diese Zeitersparnis bei gleicher fundierter Analyse, wie tragfähig die Gesteinsschichten sind oder wie gut möglich dort die sichere Einlagerung ist.
1: Neue Bohrtechnologien sollen ein Bergwerk ersetzen. Eine schnellere Endlagersuche bedeutet für die Zwischenlager, sie müssen etwas weniger lange betrieben werden. Schnell ist in diesem Zusammenhang allerdings relativ. Kurt Radloff vom Zwischenlager Lubmin stellt sich immer noch auf einen jahrzehntelangen Betrieb seines Zwischenlagers ein, auch wenn 2050 ein Standort für ein Endlager gefunden sein sollte.
3: In jedem Fall schließen sich da ja noch einige Jahrzehnte an, bis dann auch wirklich das Endlager verfügbar ist. Das muss hergerichtet werden, es müssen Anlagen drumherum errichtet werden, wo dann auch eine Umladung in Endlagerbehälter stattfinden kann, weil die Castor-Behälter, in denen jetzt der Cambrian-Stoff sich befindet, sind ja nur für den Zeitraum für Zwischenlagerung und später auch Transport gebaut worden. Also das sind noch ein paar Bretter, die da zu bauen sind. Ja, deshalb richten wir uns als Betreiber darauf ein, dass wir von Zeitraum 2100 plus X ausgehend die Behälter hier noch bei uns am Standort sein werden.
1: Für Lubmin heißt das, man muss demnächst eine neue zusätzliche Zwischenlagerhalle bauen, die gestiegenen Sicherheitsanforderungen erfüllen kann. Und die müssen natürlich auch die anderen Zwischenlager erfüllen. Das heißt, sie brauchen neue Genehmigungen. Ein erster Verlängerungsantrag ist gerade für das Zwischenlager Gorleben gestellt worden. Mit dem Ziel, dass die 113 Castor-Behälter mit hochradioaktiven Abfällen noch bis 2054 dort aufbewahrt werden dürfen. Mindestens.
0: 1 Euro fürs stille Örtchen, aber nur 70 Cent zurück und der Bon ist auch noch schwer einlösbar. Die Rede ist von der Autobahntoilette und wenn der Gang zum WC schon Geld kostet, wie steht es dann um die Sauberkeit desselben? Die ARD-Verbraucherredaktion hat es getestet und dabei nicht nur aufs Preisschild geschaut, sondern auch unter die Klobrille. Mit Abklatschproben und Labortest wurde geprüft, wie hygienisch das kostspielige Geschäft an der Raststätte tatsächlich ist. Barbara Hill.
4: Wir sind von Köln nach Mainz gefahren, über die A3 und über die A61 und haben an 8 Raststätten gehalten. Und an diesen Sanifair-Toiletten haben wir diese Abklatschproben gemacht. Abklatschproben, das kann man sich wie so ein kleines rundes Stempelkissen vorstellen. Und da ist so ein Nährboden drauf. Und auf diesem Nährboden wachsen die ganzen Mikroorganismen. Und die bekommt man eben, indem man diesen Nährboden auf die Türklinke, auf den Toilettensitz oder eben auf den eigentlich berührungslosen Papierspender drückt. Und die Proben, die werden dann anschließend in ein zertifiziertes Labor gegeben und dort untersucht. Das Ergebnis war gemischt. Das Gute war, wir haben keine Fäkalbakterien gefunden. Also es geht keine direkte Gefahr von einer Magen-Darm-Erkrankung davon aus. Allerdings haben wir bei einem Viertel der Proben gesehen, dass die eine sehr hohe Keimbelastung haben. Und es kommt überall vor, wo viele Menschen Oberflächen anfassen. Und da sind die Abklatschplatten wirklich an ihre Grenzen gestoßen. Und hinter diesen Bakterien, da können sich eben schon Vertreter verbergen, die Menschen gerade mit einem geschwächten Immunsystem krank machen können. Wir haben Sanifair dazu angefragt und die haben darauf verwiesen, dass ihre Anlagen nach einem sehr hohen Standard gereinigt würden und ihre eigenen Untersuchungen hätten keine bedenkliche Keimbelastung festgestellt.
0: Die ARD-Verbraucherredaktion hat Autobahntoiletten unter die Lupe genommen.
5: Die FIFA-Fußball-WM 2026.
0: Und das ist jetzt ein harter Themenwechsel zur Fußball-WM, aber kriegen wir hin. Da steht nämlich gerade einer der Titelkandidaten auf dem Platz. Mehr dazu von Irina Kneep.
5: Ganz genau, es läuft das 16. Finale zwischen Spanien und Österreich. Etwas mehr als eine Stunde ist gespielt im WM-Stadion von Los Angeles im US-Bundesstaat Kalifornien. Ja, und die Spanier sind ja zumindest auf dem Papier klar in der Favoritenrolle. Der Europameister ist einer der Titelkandidaten. Ob man das jetzt auch auf dem Feld sieht und am Spielstand ablesen kann, das schildert uns jetzt Luise Kropf.
6: Spanien führt 1:0 gegen Österreich. Aktuell das Spiel unterbrochen, weil es einen Zusammenprall zwischen dem spanischen Keeper Unai Simon und Arnautovic, dem Mittelstürmer von Österreich, gab. Ist ein bisschen offensiv gewechselt worden bei den Österreichern in der zweiten Halbzeit. Das hat dahingehend dazu geführt, dass die Österreicher so ein bisschen gefährlicher in der Offensive geworden sind. Beste Chance hatte der eingewechselte Kalajdzic in der 61. Spielminute. Aber man muss schon unterm Strich sagen, während der Ball in Los Angeles immer noch nicht rollt, Spanien die haushoch überlegene Mannschaft. Spanien einer der ganz, ganz großen Favoriten auf den Weltmeistertitel. Sie sind Europameister geworden in Deutschland. Sie können jetzt Weltmeister werden bei der Weltmeisterschaft Kanada, USA und Mexiko. Aber dafür müssen sie natürlich erstmal das 16. Finale überstehen. Aktuell sieht es sehr gut aus für Spanien. 1:0 Führung für die Spanier gegen Österreich.
5: Luise Kropf war das mit der Partie Spanien gegen Österreich. Spanien also stand jetzt auf dem Weg in die Runde der letzten 16. An der Hürde ins Achtelfinale ist die deutsche Nationalmannschaft bekanntlich ja krachend gescheitert. Nach dem frühen WM-Aus des DFB-Teams geht es jetzt um Aufarbeitung und mögliche Konsequenzen. Tim Brockmeier berichtet.
7: Schneller als gedacht hat der DFB mit der Aufarbeitung der verpatzten WM begonnen. Rund 24 Stunden nach der Rückkehr nach Deutschland kamen die DFB-Spitze und Julian Nagelsmann in der Zentrale in Frankfurt zusammen. Der Bundestrainer sollte sich vor DFB-Präsident Bernd Neuendorf, Sportdirektor Rudi Völler sowie Bundesliga-Präsident Hans-Joachim Watzke für das frühe WM-Aus rechtfertigen. Zudem soll es um einen möglichen Rücktritt als Bundestrainer gegangen sein. Nach Sportschau-Informationen soll Nagelsmann der Rücktritt nahegelegt worden sein. Die Entscheidung darüber wurde aber erstmal vertagt. Bis Mitte nächster Woche könnte sie fallen. Nagelsmanns Vertrag als Nationaltrainer läuft eigentlich noch bis nach der EM 2028. Jürgen Klopp gilt aktuell als heißester Kandidat für den Posten.
5: Und wir schauen jetzt in den Londoner Stadtteil Wimbledon zum dritten Tennis-Grand-Slam-Turnier des Jahres. Dort sind die beiden Deutschen Alexander Zverev und Jan-Lennard Struff in die dritte Runde eingezogen. Ina Kast mit den Einzelheiten.
8: Der eine gewann mit viel Drama, der andere locker leicht. Zunächst war da Jan-Lennard Struff, dessen Match gegen Brandon Nakashima beim Stand von 2:2 Sätzen vom Vortag zu Ende gespielt werden musste. Und wie? Struff war im fünften Satz mit Break zurück, schaffte es noch in den Champions-Tiebreak, lag auch dort hinten und schaffte es aber mit seiner mutigen Spielweise doch noch in die dritte Runde, wo er nun auf Medvedev trifft. Auch Alexander Zverev hat die zweite Runde von Wimbledon überstanden, allerdings mit weniger Drama. Der French Open-Sieger hatte gegen Valentin Royer aus Frankreich kaum Probleme und siegte glatt in 3 Sätzen. Ausgeschieden ist dagegen Jannik Hanfmann gegen Karen Khachanov. Der Russe spielte konzentriert und souverän. Auf dem Center Court ist der frühere Wimbledon-Finalist Matteo Berrettini nach seinem Drittrundeneinzug frenetisch gefeiert worden. Hinter dem Italiener liegen viele Verletzungen. Früher am Tag hat auch Titelverteidiger Świątek im Schnelldurchlauf gegen Pliskova gewonnen.
5: Und Struff muss bereits morgen Nachmittag wieder ran. Zverev spielt erst am Samstag wieder.
0: Und Spanien führt 2:0, sehe ich gerade. Irina Kneep war das mit dem Sport. Vielen Dank.
5: Was für eine Überleitung. Danke.

0: Wir unterbrechen das Programm für eine wichtige Verkehrsmeldung. Achtung, Falschfahrer auf der A623 Saarbrücken-Friedrichsthal. Zwischen Saarbrücken-Ludwigsberg und Dreieck-Friedrichsthal kommt Ihnen ein Falschfahrer entgegen. Fahren Sie äußerst rechts und überholen Sie nicht. Auf der A623 Saarbrücken-Friedrichsthal zwischen Saarbrücken-Ludwigsberg und Dreieck-Friedrichsthal ist ein Falschfahrer unterwegs. Vorsicht in beiden Richtungen.
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2: Um 22.30 Uhr mit Beate Rüsapp. SPD-Chef Klingbeil hat davor gewarnt, die Einigung der Koalition auf zentrale Reformvorhaben kaputt zu reden. Klingbeil mahnte im ZDF wörtlich, sich nicht wieder in Klein-Klein-Debatten zu verlieren. Er verteidigte die Beschlüsse des Koalitionsausschusses zugleich als guten, ausgewogenen politischen Kompromiss. Der Finanzminister sprach von einem großen Paket, das das Land stärker machen und Wachstum sichern könne. Wenn Deutschland ein starkes Land bleiben solle, müssten jetzt Entscheidungen für die Zukunft getroffen werden, so Klingbeil. Der ukrainische Präsident Selenskyj hat Vergeltung für den massiven russischen Angriff auf Kiew angekündigt. Sein Land sei für einen gerechten Frieden, eine gerechte Beendigung des Krieges und solange es das nicht gebe, für gerechte Reaktionen, sagte er bei einem Besuch an einem der Einschlagsorte in der Hauptstadt. Bei den Attacken waren vergangene Nacht mehr als 20 Menschen ums Leben gekommen. Bei einer Explosion im Zentrum der syrischen Hauptstadt Damaskus sind nach staatlichen Angaben mindestens 9 Menschen getötet worden. Darunter sollen mehrere Anwälte sein. Zudem gäbe es 22 Verletzte. Laut Innenministerium detonierte der Sprengsatz in einem Café in der Nähe des Justizpalastes. Dort laufen seit mehreren Wochen Prozesse gegen Vertreter aus dem Apparat des gestürzten Machthabers Assad. Dabei stehen hochrangige Funktionäre vor Gericht, denen Gewalttaten im Auftrag der früheren Regierung vorgeworfen werden. Ein internationales Netzwerk von Vergewaltigern haben Ermittler aus Deutschland, Großbritannien, den USA und 6 weiteren Ländern ausgehoben. Mehr als 150 Täter und Opfer sind identifiziert. Ausgangspunkt für die Ermittler war eine Recherche der NDR-Investigativsendung Steuerung F. Sie deckte auf, wie die Männer übers Internet ihren massenhaften Missbrauch organisierten. Aus London, Franziska Hoppen.
3: Die Nutzer feuerten sich dort gegenseitig an, teilten Tipps zu Betäubungsmitteln. Ihre Opfer kamen häufig aus dem engsten Umfeld, waren Ehefrauen, Schwestern, Töchter. Mit ihrer Recherche lösten die Investigativjournalistinnen eine internationale Ermittlungsoperation aus unter dem Namen Medusa, die nun erstmals im großen Stil gegen das Vergewaltigernetzwerk vorgegangen ist. Das teilten das Bundeskriminalamt und die britische National Crime Agency heute in London mit. Weltweit wurden bereits 156 Opfer und Täter identifiziert, 113 Ermittlungsverfahren ausgelöst, es kam zu 57 Festnahmen.
2: Das Wetter in Deutschland. Nachts im Osten und Süden gebietsweise Regenfälle, sonst meist trocken. Tiefstwerte 17 bis 7 Grad. Morgen an den Alpen Regen, sonst oft trocken, Höchstwerte 18 bis 28 Grad. Am Samstag im Süden und in der Mitte heiter, im Norden wechselhaftes Schauerwetter, 19 bis 30 Grad. Es wird 22.03 Uhr.
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0: Beginnt mit einer Gefahrenmeldung. Achtung, Falschfahrer auf der A623 Saarbrücken-Friedrichsthal zwischen Saarbrücken-Ludwigsberg und Dreieck-Friedrichsthal. Kommt Ihnen ein Falschfahrer entgegen, fahren Sie bitte äußerst rechts und überholen Sie nicht. Die A1, Köln Richtung Euskirchen zwischen Köln-Niehl und Köln-Bocklemünd, 3 Kilometer Stau. Die A3, Nürnberg Richtung Passau, ist zwischen Rosenhof und Wörth an der Donau-Wiesent wegen Bergungsarbeiten gesperrt. A5, Karlsruhe Richtung Frankfurt zwischen Karlsruhe-Nord und Bruchsal, 5 Kilometer Stau. A9, München Richtung Nürnberg zwischen Langenbruck und Ingolstadt-Süd, 3 Kilometer Stau. Die A12 Autobahn der Freiheit, Frankfurt-Oder Richtung Berliner Ring, ist zwischen Briesen und Fürstenwalde-West wegen Bauarbeiten bis ca. 5 Uhr früh gesperrt. Die A14 Magdeburg Richtung Dahlen-Warsleben ist zwischen Kreuz Magdeburg und Dahlen-Warsleben weiterhin gesperrt. Die A49 Kassel Richtung Gießen ist zwischen Baunatal-Mitte und Baunatal-Süd wegen Bergungsarbeiten gesperrt. Dadurch staut es sich aktuell. Die A71 Suhl Richtung Erfurt ist zwischen Suhl-Zellamelis und Oberhof wegen Tunnelwartungsarbeiten bis ca. 6 Uhr früh gesperrt. Und die A100 Stadtring Berlin-Wilmersdorf Richtung Wedding ist zwischen Hohenzollern-Damm und Messedamm-Süd wegen Bauarbeiten bis ca. 5 Uhr früh gesperrt.
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0: Am Mikrofon ist Ben Wotzny. Schön, dass Sie zuhören. Das Bundesverfassungsgericht hat ein Verbot bestätigt, bei dem es um den Schutz von Kindern vor sexualisierter Gewalt geht. Seit 2021 sind in Deutschland Sexpuppen mit kindlichem Erscheinungsbild verboten, also ihr Besitz, Kauf und Verkauf. Das Gericht sagt, dieses Verbot greift zwar in persönliche Rechte ein, aber dieser Eingriff ist gerechtfertigt, weil der Schutz von Kindern schwerer wiegt. Antonetta Stefani ordnet uns das ein.
4: Seit 2021 sind solche Sexpuppen in Deutschland verboten, die aussehen wie Kinder. Wer sie verkauft, herstellt oder bewirbt, aber auch schon wer sie nur besitzt, macht sich strafbar. Das Ziel der Strafvorschrift, Kinder vor sexueller Gewalt zu schützen. Denn, so die Annahme des Gesetzgebers, bei Personen, die sich mit solchen kindlichen Sexpuppen sexuell befriedigen, könnte die Hemmschwelle sinken. Vor allem die Hemmschwelle, echte Kinder sexuell zu missbrauchen. Für diese Annahme gibt es allerdings keine eindeutigen wissenschaftlichen Belege. Experten sind sich nicht einig, ob Sexpuppen wirklich die Gefahr für sexualisierte Gewalt an Kindern erhöhen. Deshalb wird das Gesetz kritisiert. Der Staat würde durch das Verbot unzulässig in den höchstpersönlichen Lebensbereich eingreifen. Er würde vorgeben, wie die eigene Sexualität im Privaten ausgelebt werden dürfe und wie nicht. So sah das auch Georg Kellmann und zog vor das Bundesverfassungsgericht. Das Verbot wollte er so nicht hinnehmen.
5: Begründet wurde es mit einem bislang nicht belegten, es könnte. Andererseits hat dieses Gesetz ganz konkrete und massive Auswirkungen auf die bisherigen Puppenbesitzer. Ich verstehe durchaus, dass viele Menschen den Gedanken an diese Puppen abstoßend finden. Die brauchen sich ja auch keine zu kaufen.
4: Ein schwieriges Thema, das Sexpuppenverbot. Das Gericht wies die Verfassungsbeschwerde von Kellmann zurück und bestätigte das Verbot von Sexpuppen mit kindlichen Zügen. Der Gedanke des Gesetzgebers, dass durch kindliche Sexpuppen die Hemmschwelle für Kindesmissbrauch abgesenkt würde, sei jedenfalls vertretbar, entschied das Gericht. Ebenso das Ziel zu verhindern, dass die Sexualisierung von Kindern in der Gesellschaft normalisiert werde. Doch ganz einig waren sich die Richter dabei nicht. Zwei der 8 Richter stimmten gegen die Entscheidung. Ein Richter formulierte sogar eine abweichende Meinung zu dem Urteil. Er fand klare Worte, warum er gegen die Entscheidung gestimmt hat. Das Sexpuppenverbot sei für ihn reine Moralgesetzgebung ohne hinreichende rationale Grundlage, schreibt er in seinem Sondervotum. Denn die sexuelle Befriedigung mit einer Sexpuppe zu Hause gehöre zum unantastbaren Kernbereich des Privatlebens. Da dürfe der Staat nicht reinreden. Zwischen der Masturbation mit entsprechenden Puppen im Verborgenen und tatsächlichen Übergriffen auf Kinder liege eine Schwelle. Diese Schwelle werde von pädophilen Gewalttätern überschritten. In der Befriedigung selbst liege aber bei Nichttätern noch keine Auswirkung auf die Gesellschaft oder auf andere Rechtsgüter. Die Mehrheit des 2. Senats des Bundesverfassungsgerichts überzeugte das jedoch nicht. Sie stimmte dafür, dass das strafrechtliche Verbot von Sexpuppen mit kindlichem Erscheinungsbild verfassungsrechtlich zulässig ist.
1: Wirtschaft.
0: Zwar sind die Temperaturen draußen derzeit erträglicher, aber trotzdem wirkt die Hitzewelle noch nach, auch in der Wirtschaft. Landwirte müssen sich sputen, denn die Wärme lässt ihr Getreide mehrere Wochen früher reifen als sonst. Und angesichts der Folgen politischer Krisen, etwa am Persischen Golf und wegen des Klimawandels, zeigt sich die wirtschaftliche Lage der Landwirte zusätzlich angespannt. Nun wurde die Getreideerntesaison im brandenburgischen Großmachnow vom Bauernverband offiziell eröffnet. Johannes Frevel, der berichtet.
6: Auf einen warmen, trockenen Herbst folgten Frost- und milde Perioden im Winter. Jetzt lassen heiße Sommertage das Getreide deutlich früher als sonst reifen. Die Gerstenernte läuft deshalb bereits in vielen Regionen auf Hochtouren. Die Folgen des Klimawandels seien unmittelbar spürbar, sagte Bauernverbandspräsident Joachim Ruckwied bei der Vorstellung der Ernteprognose im brandenburgischen Großmachnow.
7: Die Witterungsbedingungen bis Mitte Juni waren ordentlich, sodass wir die Ernte mit einer gewissen Vorfreude gesehen haben. Und dann kam die Hitzeperiode mit Temperaturen um oder über 40 Grad Celsius. Getreide schaltet ab einer Temperatur über 27 Grad auf Selbsterhaltungsmodus. Es gibt dann Qualitätseinbußen und kleinere Körner. Das heißt am Ende weniger Ertrag vom Hektar.
6: Die vorzeitige Notreife setzt Bauern unter Zeitdruck. Teils wird deshalb auch nachts geerntet und gedroschen. Wegen einer guten Ernte auch in anderen Erzeugerländern bekommen Landwirte bei uns eher weniger Geld als im Vorjahr. Die Preise sinken. Es gebe ein echtes Margenproblem, betonte Ruckwied. Massiv gestiegene Kosten, etwa für Dünger und Diesel durch die Iran-Krise, führten zu geringeren Erträgen für die Getreideerzeuger.
7: Im Moment haben wir in der Landwirtschaft im Prinzip keine Margen mehr. Wir kämpfen ums Überleben. Zum einen werden unsere Preise beispielsweise für Getreide oder Raps am Weltmarkt gemacht. Und zum anderen leiden wir unter den stark gestiegenen Kosten. Die haben in den letzten Jahren um rund 30% zugenommen. Was Energie, was Betriebsmittel, was Dünger anbelangt. Wir brauchen höhere Preise, um in die Zukunft gehen zu können.
6: Auf eine klare Ablehnung treffen Pläne der Bundesregierung beim Bauernverband, Minijobs wieder sozialversicherungspflichtig und damit teurer zu machen. Das treffe Landwirte besonders in den Erntemonaten, betonte Bauernverbandspräsident Joachim Ruckwied.
7: Bei Minijobbern habe ich eine klare Position. Das seitherige System hat sich für alle Wirtschaftsbereiche bewährt. Und ich habe kein Verständnis dafür, dass man ein bewährtes System in einer derart schwierigen Lage, wo die Unternehmen nicht nur in der Landwirtschaft, auch außerhalb der Landwirtschaft ums Überleben kämpfen, wie man so ein bewährtes System dann beenden will.
6: Deutschlands Landwirte sehen auch bei Obst und Gemüse einer durchwachsenen Ernteprognose entgegen. Noch sind die tatsächlichen Ernteergebnisse aber offen. Ab Mitte Juli wollen Landwirte ersten Raps, Weizen und Roggen ernten.
0: Vom brandenburgischen Großmachnow nun in die Landschaft Mittelfrankens. Sie ist geprägt von Steinbrüchen. Manche sind bereits aufgegeben und von der Natur zurückerobert, manche sind aber auch noch im Betrieb. Diese Landschaft hat eine sehr alte Geschichte. Schon die Römer haben Jura-Kalkstein in ihren Thermen am Limes verbaut. Und vor rund 200 Jahren herrschte regelrecht Goldgräberstimmung zwischen Pappenheim, Eichstätt und dem Donauries in Schwaben. Doch was wurde aus den Mondlandschaften der Steinbrüche vergangener Jahrhunderte? BR-Reporterin Ulrike Lefferts hat sich auf die Spurensuche begeben.
8: Der alte Steinbruch bei Mörnsheim ist inzwischen abgesperrt. Rostige Eisenschienen führen noch in ein tiefes Loch. Hier hat Emil Meyer seine Kindheit verbracht.
9: Ein Abenteuerspielplatz war das immer dann, also wenn nicht mehr gearbeitet worden ist dann.
8: Inzwischen ist er Rentner und Experte für die Geschichte der Jura-Kalksteinbrüche. Das bekanntere Solnhofen ist der Nachbarort. Aus einem Abfallcontainer konnte Emil Meyer vor einigen Jahren hunderte alte Fotos retten. Spektakuläre Aufnahmen von Steinwüsten, Brückenkonstruktionen, Kantinen für die Arbeiter.
0: Wir unterbrechen das Programm für eine wichtige Verkehrsmeldung. Achtung bitte in beiden Richtungen auf der A27 Bremen-Bremerhaven in Höhe Stotel werden Gegenstände auf die Fahrbahn geworfen. Achtung bitte in beiden Richtungen auf der A27 Bremen-Bremerhaven. In Höhe Stotel werden Gegenstände auf die Fahrbahn geworfen. Und im Programm geht's nun weiter mit den alten Steinbrüchen in Mittelfranken.
8: Man sieht tiefe Krater und hoch aufgeschüttete Schuttberge. Emil Meyer.
9: Hier oben ist ein Pferd. Man kann sich dann vorstellen, wie weit das der Weg von unten bis da oben war.
8: Seit Jahrhunderten schon bauen die Menschen hier Jura-Kalkstein ab, etwa als Fußbodenplatten für Klöster und Paläste. Ungefähr 100 Jahre lang war der Stein für Lithografiedruck weltweit gefragt. Das Besondere, der Solnhofener Stein besteht aus vielen Schichten. Wenn die brechen, entstehen dicke und dünne Steinplatten. Doch es gibt ein Problem, sagt Emil Meyer.
9: Am Solnhofer Stein habe ich ungefähr eine Ausbeute von 30%, wo gut ist, also was ich verarbeiten kann, und 70% ist Abfall, also Schutt halten.
8: Die wertvollen Platten befinden sich in etwa 20 Metern Tiefe. Alles oben drüber muss erstmal weggeschafft werden. Heute verarbeiten große Maschinen die weniger wertvollen Steine zu Split und Schotter. Die Jurasteine prägen auch die Architektur im Altmühltal. Architekt Michael Hayek.
10: Soweit ein Ochsenkarren fahren konnte früher, solange wurde aus dem Material die Dächer, Lehm, Holz, alles, was in der Umgebung da war, wurde zum Bauen verwendet. Und so hat sich einfach der Baustil des Jurahauses herauskristallisiert.
8: Die sogenannten Jurahäuser gibt es nur hier in der Region, im Umkreis von vielleicht 50 Kilometern. Auf relativ flachen Dächern liegen die Jurasteinplatten in vielen Schichten übereinander.

0: Es ist 22.45 Uhr.
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0: Die Spitzen von CDU, CSU und SPD haben sich auf ein ganzes Bündel an Reformen geeinigt. Sie betreffen Steuern, das Gesundheitssystem und den Arbeitsmarkt. Das Ziel ist klar, Deutschland soll wieder aufholen und wirtschaftlich wachsen. Wie sehen die Maßnahmen konkret aus und welche Kritik gibt es bereits an den Plänen? Dazu hören wir jetzt einen Auszug aus dem Brennpunkt von 20.15 Uhr heute in der ARD.
2: Herzlich willkommen zu unserem Brennpunkt. Was war das heute Morgen in Berlin? Die große Reformagenda oder doch eher ein schmalerer Kompromiss? Die Antwort von ihm war eindeutig. Als coolen Reformkanzler präsentiert sich Friedrich Merz jedenfalls auf seinem Instagram-Account. Wir sprechen gleich mit ihm über das, was da heute vorgestellt wurde. Über geplante 10 Milliarden Euro Steuerentlastung, über Bürokratieabbau und warum man künftig ab Tag 1 einen Attest braucht, wenn man krank ist. Für manche der Aufreger des Tages. Tina Handel.
3: Guten Tag.
4: Als die Hausarztpraxen heute Morgen öffnen, kommt gerade die Nachricht aus Berlin. Hier könnte es bald noch voller werden. Keine telefonische Krankschreibung mehr und Attestpflicht ab dem ersten Tag. Diese Berliner Hausärztin sagt, die Politik vertraut uns nicht.
5: Das ist aus meiner Sicht ein absolut faktenfreies Misstrauensvotum gegen uns als hausärztliche Praxen, gegen unsere Sorgfaltspflicht bei der Attestierung der telefonischen Krankschreibung.
4: Die Medizinerin glaubt, am Ende könnte die Reform sogar nach hinten losgehen.
5: Ich könnte mir vorstellen, dass gerade diese Intervention wieder zu längeren Arbeitsunfähigkeitszeiten führen könnte, weil man sich eben immer denkt, naja, wenn ich immer ab dem ersten Tag kommen muss, dann nehme ich mir doch lieber gleich zwei.
4: In diesem Elektrounternehmen in Neuss hat man dagegen gute Erfahrungen. Für die 300 Mitarbeiter gilt jetzt schon Attest am ersten Krankheitstag. Für ihren Chef David Zülow, der auch CDU-Mitglied ist, ist das kein Misstrauen.
6: Die Mehrheit der Beschäftigten leidet genau unter diesen Kollegen, die sich manchmal zu einfach machen. Und insofern sorgt das am Ende für mehr Gerechtigkeit.
4: Mehr Gerechtigkeit oder mehr Bürokratie? Beides sagen Arbeitnehmer.
7: Ein Tag, zwei Tage extra in solchen organisatorischen Mehraufwand anzustrengen, halte ich nicht für notwendig. Ich vertraue auch den Kollegen.
8: Aber grundsätzlich gegen Leute, die sich vielleicht auch einfach mal so krank melden, könnte das schon ganz gut sein.
9: Es gibt ja wohl doch schon den einen oder anderen, der das halt ausnutzt und halt dann länger krank macht. Deswegen finde ich es eigentlich ganz gut mit dem ersten Tag.
4: Auch wenn das heißen könnte, hier wird die Schlange länger.
2: Und vor gut einer Stunde hatte ich Gelegenheit, mit dem Bundeskanzler über die heutigen Entscheidungen zu sprechen. Herr Bundeskanzler, fangen wir mit diesem ganz konkreten Thema mal an. Krankschreibung. Einige Ärztevertreter nennen das heute einen bürokratischen Super-GAU. Warum sagen Sie, das brauchen wir trotzdem?
10: Wir kehren zu der Regelung zurück, die wir vor Corona hatten. Und gleichzeitig ist es den Betrieben überlassen, auch andere Regelungen zu vereinbaren. Aber das ist die gesetzliche Regelung, die wir vereinbart haben. Und das Ziel ist klar, wir müssen die hohen Krankenstände in Deutschland runterbringen. Und das ist unsere Antwort oder das ist unser Angebot.
2: Aber werden die Leute dann nicht länger krankgeschrieben, wenn sie erstmal beim Arzt?
10: Das war vor Corona auch nicht so. Und noch einmal, wir kehren zurück zu dieser Regelung, die wir hatten. Und wir wollen einfach dafür sorgen, dass der Krankenstand runtergeht.
2: Schauen wir auf ein anderes Element dessen, was Sie heute präsentiert haben und was viele wahrscheinlich gern gehört haben. 600 Euro Entlastung bei der Einkommensteuer für eine Familie. Können Sie diesen Wert wirklich als Entlastung garantieren oder wird er durch andere Ausgaben auch wieder gleich aufgefressen?
10: Diese 600 Euro für eine durchschnittliche Familie, errechnet für eine Familie mit zwei Kindern und 60.000 Euro Einkommen im Jahr, ist ein Durchschnittswert. Den wollen wir erreichen. Wir haben im Koalitionsvertrag verabredet, kleine und mittlere Einkommen zu entlasten. Das machen wir mit diesem Vorschlag. Aber wir wissen natürlich auch, die Belastungen an anderer Stelle sind nach wie vor hoch. Die wollen wir alle in den Griff bekommen. Deswegen machen wir Reformen. Deswegen reformieren wir die gesetzliche Krankenversicherung. Deswegen werden wir eine umfassende Rentenreform machen. Deswegen bemühen wir uns, den Arbeitslosenversicherungsbeitrag nicht steigen zu lassen. Also wir sind ja an vielen Baustellen unterwegs, um die Kosten in den Griff zu bekommen.
2: Aber das heißt, auf 600 Euro sollte sich so eine Familie jetzt noch nicht einstellen.
10: Doch, bei der Steuer schon. Insgesamt bemühen wir uns darum, zum Beispiel die Sozialversicherungsbeiträge, die ja für die niedrigen Einkommen mit die höchste Belastung sind. Das sind über 40% auf den Arbeitslohn. Da müssen wir weiter reformieren und das machen wir.
2: Die Entlastung beträgt jetzt 10 Milliarden Euro. Im Vorfeld gab es auch ganz andere Zahlen, auch aus Ihrer Fraktion. 30 Milliarden, kein Problem. Der Finanzminister hat Werte von über 30 vorgestellt, 17 am Ende, kommen 10 raus. Warum war nicht mehr möglich?
10: Wir haben angespannte Staatsfinanzen und von mir haben Sie diese Zahlen nie gehört. Ich war da immer schon etwas vorsichtig und zurückhaltend. Wir haben das getan, was wir tun können, angesichts auch der Lage unserer Staatsfinanzen. Und solide Staatsfinanzen sind auch ein Wert an sich.
2: Wenn wir auf diese 10 Milliarden Entlastung gucken, das muss ja irgendwie finanziert werden. Wir wissen, 2,8 Milliarden kommen durch höhere Einnahmen aus der Reichensteuer. Wo kommt der Rest her?
10: Naja, also dieser Begriff Reichensteuer gefällt mir nicht. Das ist so ein politischer Jargon, der sich in den letzten Jahren eingeschliffen hat. Wir haben einen oberen Tarif, eine obere Proportionalzone. Da werden wir leicht anheben. Wir werden aber auch zum Beispiel bei der pauschalen Besteuerung der Minijobs die Besteuerung anheben. Die ist jetzt bei 2%, die gehen wir auf 5%.
2: Wie viel ist das
10: in Euro? Das werden nur ungefähr 1 Milliarde Euro sein, die wir zusätzlich an Steuereinnahmen haben. Wir werden von der KfW, aus der sehr gut ausgestatteten KfW, einen Gewinn von 500 Millionen Euro in den Bundeshaushalt übertragen. Wir werden die Handwerkerdienstleistungen etwas reduzieren in ihrer steuerlichen Abzugsfähigkeit. Also es ist eine Summe aus vielen einzelnen kleineren Beiträgen.
2: Aber das klingt auch alles nach kleineren Beiträgen und Gewinne aus der KfW kann man auch nicht jedes Jahr so abziehen. Nee. Besteht die Gefahr, dass durch dieses Modell die Schulden am Ende erhöht werden?
10: Das wollen wir nicht. Wir machen ja schon sehr viel Schulden für die Infrastruktur und auch für die Bundeswehr. Und wir werden jetzt in den nächsten Tagen, nächsten Stunden die Beratungen zum Haushalt 2027 abschließen. Und das Wichtigste ist, dass wir unsere Staatsverschuldung unter Kontrolle behalten. Da sind wir auch übrigens im europäischen Kontext nach wie vor gut. Aber wir wollen investieren, wir wollen die Bundeswehr weiter ausstatten. Und deswegen sind die Spielräume begrenzt.
2: Felix Clemens Fuß vom IFO-Institut in München sagt, die größte Schwäche des Pakets ist, dass Maßnahmen zur Senkung der Staatsausgaben fehlen, dass sie nicht genug sparen, obwohl gerade Sie das immer gefordert haben. Warum gelingt Ihnen das
10: Wir
2: nicht?
10: Sparen und wir wollen ja in dieser Wahlperiode von 4 Jahren auch die Personalausgaben des Bundes um insgesamt 8% senken. Es ist das erste Mal, dass eine Bundesregierung in diesem Umfang auch in den eigenen Personalbestand geht. Wir sparen in allen Bundesministerien, wir sparen in allen Bundesbehörden, wir sparen über alle Etats hinweg. Wir werden jetzt auch noch einmal auf 2% erhöhen im nächsten Jahr für 2028. Also wir machen schon gewaltige Kraftanstrengungen bei den Staatsausgaben und die setzen wir fort.
2: Gerade der Union war immer ein flexiblerer Arbeitsmarkt wichtig. Wochenarbeitszeit zum Beispiel statt starrer 8-Stunden-Tag. Das kommt jetzt erstmal nicht. Haben Sie dieses Ziel aufgegeben?
10: Nein, wir haben das Ziel im Koalitionsvertrag verabredet und den ersten Teil davon setzen wir um, nämlich das Sonntagsarbeitsverbot oder die Beschränkung am Sonntag für Bäckereien, Konditoreien, Bibliotheken heben wir auf. Das ist der erste Teil. Der zweite Teil mit dem Arbeitsgesetz soll im Herbst folgen. Darüber müssen wir noch ausführlich reden.
2: Letzte Frage, bitte um eine kurze Antwort. Sie haben heute so viele Maßnahmen vorgestellt, die letztlich die Wirtschaft ankurbeln sollen. Um wie viel? Haben Sie da eine Vorstellung von?
10: Das Wichtigste ist der wirklich umfassende Bürokratierückbau und eine umfassende Änderung des Datenschutzrechts. Das wird erhebliche Auswirkungen haben, positiv für die Wirtschaft und auch positiv für den gesamten Bereich des Sozialmissbrauchs. Den werden wir jetzt wirklich ganz ernsthaft unter Kontrolle bringen.
2: Wollen Sie in einem Jahr beim Wachstum stehen?
10: Ich möchte raus aus dieser Schwäche unserer Volkswirtschaft. Wir müssen das Potenzialwachstum erhöhen und ich möchte gerne, dass wir im nächsten Jahr wieder die 1 davor stehen haben.
2: Ganz herzlichen Dank für den Besuch bei uns. Danke, Herr Friedrich Merz.
10: Gerne.
2: Und wir bleiben beim Thema Wirtschaft, denn genau darum geht's ja im Kern bei allen Reformschritten. Wie kommt unsere Wirtschaft wieder in Schwung? Wie gelingt es, dass Unternehmen sagen, hier investieren wir, hier stellen wir Leute ein oder zumindest hier entlassen wir niemanden? Iris Seiram hat sich bei einem Unternehmer umgehört, ob Merz, Söder, Klingbeil und Baas der Wirtschaft heute geholfen haben.
3: Minus 18 Grad am 2.7. um 17:35 Uhr.
11: Bäckermeister Karl-Dietmar Plenz aus Schwante in Brandenburg. Regelmäßig muss er die Temperatur in seinen Kühlschränken kontrollieren. Dazu noch genaue Herkunftsdokumentationen der Lebensmittel. Insgesamt viel Bürokratie.
12: Wir deutschen Bäcker, wir sind Weltmeister im Brotbacken, aber wir sind nicht Weltmeister im Formulare ausfüllen. Und wir brauchen unsere Zeit, um Mehrwert zu schaffen, um das, was wir wirklich können.
11: Die Bundesregierung verspricht den Rückbau von Bürokratie. Berichts- und Dokumentationspflichten sollen weg oder nur mit einer entsprechenden Begründung beibehalten werden.
13: Bürokratieabbau, das ist richtig, das ist wichtig, das muss jetzt auch umgesetzt werden. Es wäre schon mal gut, wenn Europa sozusagen viel vorschreibt, aber Deutschland nicht noch einen draufsattelt.
11: Auch soll Bäckermeister Plenz künftig seine Arbeiter flexibler einsetzen dürfen an Sonntagen. Und befristete Verträge müssen nicht mehr auf 2 Jahre begrenzt bleiben.
14: Die Frist ist auf 4 Jahre verlängert worden. Damit ergeben sich gerade für kleinere und mittlere Unternehmen hohe Flexibilitätsgewinne im Einsatz neuer Beschäftigten.
11: Insgesamt positiv aus Arbeitgeberperspektive.
12: Ich verbinde damit eine Hoffnung, nicht nur für uns, sondern für unsere ganze Branche, dass es positive Impulse gibt. Und noch ist es so, dass man das nicht einschätzen kann, was das praktisch bedeutet.
11: Der Kühlschrankcheck könnte Karl-Dietmar Plenz allerdings erhalten bleiben. Regelungen, die auf EU-Recht basieren, sind von Reformplänen erstmal ausgeschlossen.
2: Und da wollen wir noch mal genauer hinschauen. War das jetzt ein guter Tag für den Wirtschaftsstandort Deutschland? Ich begrüße Christoph Ahlhaus vom Bundesverband Mittelständische Wirtschaft. Und ich sage es dazu, er ist CDU-Mitglied. Herzlich willkommen. Und ich begrüße Frank Wernicke von der Dienstleistungsgewerkschaft Verdi. Und ich sage es auch dazu, er ist SPD-Mitglied. Willkommen bei uns im Studio, Herr Ahlhaus. Ist das mit der heutigen Entscheidung der Wirtschaftsstandort Deutschland gerettet?
15: Gerettet sicherlich noch nicht, aber ich würde diesen Tag unter den Begriff endlich stellen. Endlich gibt es ein Signal, was aufhorchen lässt und was, glaube ich, allen zeigt, auch den Menschen, die mit eigenen mittelständischen Unternehmen, die mit eigenem Geld, eigenem Risiko hier den Wohlstand für andere erarbeiten, dass dieses Land reformfähig ist. Darauf haben wir lange gewartet, jetzt ist es da.
2: Herr Wernicke, auch Sie haben gesagt, Deutschland braucht Reformen, aber die müssen gerecht sein. Ist dieses Paket aus Ihrer Sicht gerecht?
16: Das Paket enthält Elemente, die positiv sind. Ich finde, die Steuerreform geht erstmal in die richtige Richtung. Die Entlastung könnte größer sein. Dafür hätte man sich aber auch trauen müssen, an die wirklich Wohlhabenden ranzugehen zur Gegenfinanzierung, insbesondere an reiche Erben. Der Mut hat gefehlt. Das, was zum Arbeitsmarkt in diesem Paket steht, bringt kein Wachstum. Und das empfinden die Beschäftigten zu Recht in weiten Teilen als Schikane. Über die Krankschreibung ist schon gesprochen worden, aber aus meiner Sicht noch viel wichtiger das Thema Befristung. Es soll so sein, dass Beschäftigte 6-mal hintereinander befristet werden können. Das heißt 6-mal die Frage, behalte ich meinen Arbeitsplatz? Das über 48 Monate, insbesondere junge Menschen sind negativ betroffen.
0: Das war ein Auszug aus dem ARD-Brennpunkt mit Markus Preis über das Reformpaket der Bundesregierung.

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1: Ja, und da gehen wir jetzt gleich rein in die Schlussphase des 16. Finales zwischen Spanien und Österreich. 90 Minuten sind um, es läuft die 6. Minute der Nachspielzeit und die Spanier führen mittlerweile 3:0. Ich wage mich also nicht zu weit raus, diese Partie ist entschieden. Alle weiteren Details jetzt von Luise Kropf.
2: Jetzt den Ball. Das sind die letzten Augenblicke des 16. Finales zwischen Spanien Österreich. Und in diesem Augenblick pfeift der schwedische Schiedsrichter Nürnberg dieses 16. Finale ab. Spanien gewinnt gegen Österreich 3:0. Eine Nachspielzeit von 7 Minuten in diesem Augenblick zu Ende gegangen. Und das war unterm Strich auch ein super verdienter Sieg. Zeigt natürlich nicht nur das Ergebnis 3:0, ist natürlich eine Hausnummer, sondern wenn man auch nochmal verdeutlicht, dass Spanien hätte mehr Tore schießen können im Spiel gegen die Österreicher, zeigt das einfach, wie verdient diese Mannschaft, einer der großen Favoriten auf den Titel, weitergekommen ist. Man muss aber auch sagen, auf der anderen Seite, Österreich hat richtig gekämpft. Die Tore sind zum Beispiel das zum 3:0 erst relativ spät gefallen. 89. Minute, das 2:0, 66. Und bis dahin hatten die Österreicher das eigentlich ganz okay gemacht gegen Spanien. Aber Spanien gewinnt 3:0 gegen Österreich im 16. Finale.
1: Das war Luise Kropf von der Partie 16. Finale Spanien gegen Österreich. Und damit sind die Spanier eine Runde weiter. Schon im 8. Finale dieser XXL-WM. Österreich ist ausgeschieden.

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1: Um 23 Uhr mit Beate Rüsopp. Bundeskanzler Merz hat die geplanten Änderungen bei Krankschreibungen gegen Kritik verteidigt. Im ARD-Brennpunkt sagte er, die Regelung helfe, die hohen Krankheitsstände in Deutschland zu senken. Aus Berlin, Dietrich Karl Meurer.
2: Die Regelung knüpfe an die Zeit vor der Corona-Pandemie. Merz erläutert, Unternehmen könnten davon aber abweichen und eigene Vereinbarungen treffen. Für die Wirtschaft plant die Bundesregierung unter anderem weniger Bürokratie und Änderungen im Datenschutzrecht. Merz erwartet davon deutliche Vorteile für Unternehmen. Für das kommende Jahr strebt er wieder ein Wirtschaftswachstum von mehr als 1% an. Zudem kündigt Merz für den Herbst weitere Gespräche über eine Reform des Arbeitszeitrechts an.
1: Kurz vor dem NATO-Gipfel in Ankara hat US-Präsident Trump erneut gegen Deutschland und andere Verbündete ausgeteilt. Trump bezeichnete deren Beiträge für das Verteidigungsbündnis auf der Plattform Truth Social wörtlich als lächerlich. Zu Deutschland machte der US-Präsident keine konkreten Angaben. Er schrieb aber, dass Berlins Beiträge deutlich niedriger als die Londons und Roms seien. Wie Trump zu dieser Annahme kommt, blieb unklar. Aus dem NATO-Jahresbericht geht hervor, dass Deutschland 2025 bei den Verteidigungsausgaben an Position 2 lag. Verdi ruft in den laufenden Tarifverhandlungen im Handel erneut zu bundesweiten Warnstreiks auf. Morgen sollen laut der Gewerkschaft tausende Beschäftigte ihre Arbeit niederlegen. Welche Handelsunternehmen bestreikt werden, teilte Verdi nicht mit. In Dortmund, Berlin, Wiesbaden, Hannover, Oldenburg, Braunschweig und Hamburg sind demnach zentrale Kundgebungen geplant. Die Gewerkschaft fordert 7% mehr Lohn. Das Angebot der Arbeitgeber sieht ab November ein Plus von 2,4% vor und von August kommenden Jahres an weitere 2%. Das Aus für Julian Nagelsmann als Bundestrainer nimmt offenbar Formen an. Nach ARD-Informationen gab es ein Treffen.
3: Wir unterbrechen die Nachrichten für eine wichtige Verkehrsmeldung. Achtung, Falschfahrer auf der A4 Köln. Aachen zwischen Kreuzkerpen und Langerwehe kommt Ihnen ein Falschfahrer entgegen. Fahren Sie äußerst rechts und überholen Sie nicht auf der A4 Köln-Aachen zwischen Kreuzkerpen und Langerwehe ist ein Falschfahrer unterwegs. Vorsicht in beiden Richtungen.
1: Der amtierende Europameister gewann mit 3:0 gegen Österreich. Das waren die Nachrichten. Das Wetter in Deutschland. Nachts im Osten und Süden gebietsweise Regenfälle, sonst meist trocken, 17 bis 7 Grad. Morgen an den Alpen Regen, sonst oft trocken, Höchstwerte 18 bis 28 Grad, an den Küsten stürmisch. Am Samstag im Süden und in der Mitte heiter, im Norden wechselhaftes Schauerwetter bei 19 bis 30 Grad. Es wird jetzt 23.03 Uhr.
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3: Beginnt mit der Gefahrenmeldung. Achtung, Falschfahrer auf der A4 Köln Richtung Aachen zwischen Kreuzkerpen und Langerwehe kommt Ihnen ein Falschfahrer entgegen. Fahren Sie bitte äußerst rechts und überholen Sie nicht. Entwarnung gibt es hingegen auf der A623 Saarbrücken-Friedrichsthal. Kein Falschfahrer mehr zwischen Saarbrücken-Ludwigsberg und Dreieck-Friedrichsthal. Die A1 Köln Richtung Euskirchen zwischen Köln-Niehl und Köln-Bocklemünd 3 Kilometer Stau. Die A3 Nürnberg Richtung Passau ist zwischen Rosenhof und Wörth an der Donau-Wiesent wegen Bergungsarbeiten gesperrt. A5 Karlsruhe Richtung Frankfurt zwischen Karlsruhe-Nord und Bruchsal 5 Kilometer Stau. A7 Hannover Richtung Kassel zwischen Nörten-Hardenberg und Göttingen 3 Kilometer Stau. Die A9 München Richtung Nürnberg zwischen Langenbruck und Ingolstadt Süd 3 Kilometer Stau. Die A12 Autobahn der Freiheit Frankfurt-Oder Richtung Berliner Ring ist zwischen Briesen und Fürstenwalde West wegen Bauarbeiten bis ca. 5 Uhr früh noch gesperrt. Die A14 Magdeburg Richtung Dahlen-Warsleben ist zwischen Kreuz Magdeburg und Dahlen-Warsleben weiterhin gesperrt. Die A49 Kassel Richtung Gießen ist zwischen Baunatal-Mitte und Baunatal-Süd nach einem Unfall gesperrt. Die A71 Suhl Richtung Erfurt ist zwischen Suhl-Zellermelis und Oberhof wegen Tunnelwartungsarbeiten bis ca. 6 Uhr früh gesperrt. Und die A100 Stadtring Berlin-Wilmersdorf Richtung Wedding ist zwischen Hohenzollern-Damm und Messedamm-Süd wegen Bauarbeiten bis ca. 5 Uhr früh gesperrt.
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3: Von NDR Info in Hamburg. Mein Name ist Ben Wotzny. Hallo. Und sie bewegt sich doch, die Regierungskoalition. CDU, SPD und CSU haben sich auf ein Reformpaket geeinigt. Oder ist es am Ende nur ein Päckchen? Die vier Verhandler jedenfalls sind zufrieden. Die Parteichefs Merz und Söder, Baas und Klingbeil präsentierten oder, um im Bild zu bleiben, lieferten ihr Reformpaket am Vormittag. Kirsten Gierschig war dabei.
4: Recht ausgeruht wirken die Vertreter von Union und SPD im Kanzlergarten. Es half wohl, dass die Verhandlungen noch deutlich vor Mitternacht endeten. Bundeskanzler Friedrich Merz spricht von einem guten Tag für Deutschland und kündigt mehr als 30 Maßnahmen an, mit denen Wirtschaft, Arbeitsmarkt und Sozialstaat gestärkt werden sollen. Das Reformpaket solle Lust auf Zukunft machen, sagt der Bundeskanzler.
5: Deutschland wird Schutz geben, aber nicht fesseln. Deutschland wird mutig sein, aber nicht übermütig. Deutschland wird allen Bürgerinnen und Bürgern einen Spielraum geben für ihre persönliche Lebensentwicklung und ihre Freiheit. Für all das haben wir gestern eine gute gemeinsame Grundlage gelegt in dieser Koalition.
4: Geplant sind unter anderem Steuerentlastungen, die vor allem Familien mit Kindern zugutekommen sollen. Spätestens 2028 sollen sie um bis zu 600 Euro im Jahr entlastet werden, sagt SPD-Chef und Finanzminister Lars Klingbeil. Zur Gegenfinanzierung?
6: Die Spitzeneinkommen am obersten Ende werden einen größeren Beitrag leisten. Das ist eine Frage der Fairness. Die Reichensteuer wird künftig mit 45% ab einem zu versteuernden Einkommen von 250.000 Euro gelten. Und wir führen eine weitere Stufe ab 280.000, ein höherer Reichensteuersatz von 47% ein.
4: Bei den Reformen am Arbeitsmarkt sollen ohne konkreten Grund befristete Arbeitsverträge künftig für bis zu 48 Monate zulässig sein. Zudem wird die telefonische Krankschreibung abgeschafft und Arbeitnehmer müssen ab dem ersten Krankheitstag ein Attest vorlegen. Arbeitsministerin Bärbel Baas, SPD, kündigt zudem härtere Maßnahmen gegen Sozialbetrug an.
7: Wir werden das Thema Sozialleistungsmissbrauch jetzt konzentriert angehen. Es wird im Juli im Kabinett noch einen Aktionsplan dazu geben, den wir auf den Weg bringen.
4: Im Bereich des Wohnens will die Koalition eine eigene Wohnungsbaugesellschaft gründen. Sie reagiert aber auch auf Debatten, vor allem in Berlin, zur Enteignung privater Wohnungsbaugesellschaften. CSU-Chef Söder kündigt an.
8: Wir machen jetzt ein Bundesgesetz, das solche Landesverstaatlichungen nicht möglich machen. Das ist ein gutes Signal.
4: Die Koalition ist sich zudem einig. Die bisher schon bekannten Pläne für eine Rentenreform sollen bis Ende des Jahres gesetzlich umgesetzt werden. Die Gesundheitsreform soll bereits in der nächsten Woche in Bundestag und Bundesrat beschlossen werden.
3: Die Reformen der Regierungskoalition haben auch einen Namen: Programm für Aufschwung und Beschäftigung. 34 Maßnahmen sind es insgesamt, einige Punkte daraus. Eine Reform der Einkommensteuer zum 1. Januar 2027. Sehr gut bezahlte Jobs können leichter gekündigt werden. Befristete Arbeitsverhältnisse können weiter als bisher verlängert werden. HR-Info-Moderator Werner Schliericke hat dazu mit Martin Werding gesprochen, Wirtschaftswissenschaftler und einer der fünf sogenannten Wirtschaftsweisen. Seine Frage: Von Arbeitgebern kommt Beifall, von Gewerkschaft Kritik. Deutet das darauf hin, wer hier die Gewinner und wer die Verlierer sind?
9: Also alle Beschlüsse, die man zurzeit so fassen kann, um im Bereich Arbeit und Soziales voranzukommen, haben gewisse harte Seiten und sind dann idealerweise trotzdem auch gut. Und das heißt also, wenn alle sich irgendwie so ein Stück weit belastet fühlen, dann ist das wahrscheinlich das Beste, was man erwarten kann. Was heute ja eine Rolle spielt, ist im Bereich Arbeitsmarkt, Krankschreibung und so, das sind Wünsche der Arbeitgeber. Beim Thema Rente haben sie die Kröte offenbar dann schon beinahe geschluckt, dass die Beitragssätze für sie natürlich deutlich ansteigen.
10: Wenn die Arbeitgeber sagen, hier werden Fesseln gelöst, also sinngemäß, heißt das, hier ist tatsächlich die Basis gelegt für einen Aufschwung in Deutschland?
9: Man muss das sicherlich im Einzelnen nochmal bewerten. Also die Frage, ob man ab dem ersten Tag eine Krankschreibung braucht, ist wahrscheinlich nicht ganz entscheidend für den Aufschwung. Diese Befristungsmöglichkeiten, die es jetzt gibt, da müssen Unternehmen klug mit umgehen, weil sie natürlich junge Leute auch integrieren sollten. Die sind ja knapp am Arbeitsmarkt. Also in der tatsächlichen Praxis sind das kleinere Beiträge, aber insgesamt ist es tatsächlich so, wir werden ein bisschen flexibler.
10: Wenn man jetzt die Rentenvorschläge noch sieht, die Reformvorschläge, etwa die Rente mit 63 abzuschaffen, ist das ein Punkt, der in Richtung Arbeitgeber geht, dass die wirklich sagen, wir haben jetzt endlich mal das Fachkräfteproblem angegangen auf dieser Ebene?
9: Da geht es um wesentlich mehr als nur die Arbeitgeber. Es geht tatsächlich darum, dass wir mit dieser Regelung jetzt 12 Jahre lang erfahrene Fachkräfte, die auch gut eingearbeitet waren, die im Regelfall gesund und fit waren, verloren haben auf eine Art und Weise, wo ein Arbeitgeber tatsächlich gar nicht gegen verhandeln kann. Nicht, wenn die dann abschlagsfrei in Rente gehen und nicht, wie es normal wäre, Abschläge vermeiden könnten, indem sie weiterarbeiten. Das ist schwierig und genau darum hat die Rentenkommission da zum Beispiel gesagt, das sind keine Härtefälle, diese Regelung kann weg.
10: Die Entlastung der Familien, wenn wir auf die mal schauen, mit zwei Kindern, das liegt so bei etwa 600 Euro im Jahr, sagen die Berechnungen. Ja. Und wird aber auch nur erreicht durch Änderungen etwa beim Kindergeld und Kinderfreibetrag, also Regelungen, die ohnehin gekommen wären. Ist das nun der große Wurf bei den Steuern, den die Koalition ja durchaus immer wieder angekündigt hat für die Mitte der Gesellschaft?
9: Das ist tatsächlich noch nicht das, was man sich eigentlich vorstellen würde. Man muss aber auch sehen, wie entsetzlich eng die Restriktionen für den Bundeshaushalt zurzeit sind. Und Einkommensteuer, das betrifft ja dann immer auch die Länder und die Kommunen. Das heißt also, hier hat man mit den verfügbaren Spielräumen etwas gemacht, was einigermaßen zielgenau wirklich die Einkommensmitte entlasten würde, wenn es so kommt. Und tatsächlich bei Höherverdienenden dann das ja auch wieder reinholt.
10: Ja, beim Spitzensteuersatz, da tut sich ja relativ wenig. Bei der Reichensteuer dagegen schon. Hat hier der Mut vielleicht gefehlt, wenn ich Sie da zu einer Stellungnahme nötigen darf, der Mut gefehlt, von ganz oben bis in die Mitte oder nach unten umzuverteilen?
9: Also erstmal, die Reichensteuer trifft ja tatsächlich Leute, die jenseits der normalen Vorstellungswelt von Arbeitnehmern verdienen. Klar, gibt es da auch ein paar von, die werden jetzt stärker belastet. Beim Spitzensteuersatz ist es so, der wird ja bisher wirklich wirksam bei Einkommen, die eigentlich zur oberen Einkommensmitte gehören. Das war traditionell ganz anders. Da musste man wirklich absoluter Spitzenverdiener sein, um die Spitzensteuersätze zu erreichen. Wenn sich daran jetzt an der Höhe des Steuersatzes nichts tut und dann die Belastung ein bisschen verschoben wird, das ist, gegeben eben die engen finanziellen Spielräume, tatsächlich das Beste, was man rausholen konnte, nehme ich an.
10: Wenn wir das große Ganze in den Blick nehmen, dass Deutschland ja Schwierigkeiten hat, vieles zu erwirtschaften, was umverteilt werden soll. Mit anderen Worten, wenn man etwas ausgeben will im sozialen Bereich, muss es irgendwo erwirtschaftet werden. Was würde Ihnen da fehlen, um dieses System am Leben zu erhalten und stabil zu halten? Was müsste kommen?
9: Also was uns zurzeit am allermeisten fehlt, ist im Grunde Innovationskraft und Dynamik in der privaten Wirtschaft. Nicht? Der Staat kann ja Wachstum im Grunde nie selber hervorrufen. Er kann Rahmenbedingungen schaffen, die besser oder weniger gut sind dafür. Aber die Wettbewerbsfähigkeitsprobleme, die wir international haben, da ist tatsächlich Konkurrenz durch chinesische Unternehmen mit unterbewerteter Währung und mit Subventionen und so nicht ganz fair. Aber auch im Technologiebereich haben unsere Unternehmen einfach zuletzt nicht ihre Spitzenstellung halten können. Von daher muss eigentlich vor allem neuer Schwung kommen.
10: Das heißt, das, was jetzt beschlossen worden ist, das betrifft wirklich exklusiv den Bereich Soziales, Rente und hat eigentlich mit den Themenfeldern, den Schwierigkeiten, die Sie jetzt skizziert haben, relativ wenig zu tun.
9: Kann man so nicht sagen. Alles trägt irgendwie bei. Natürlich müssen auch die Arbeitnehmerinnen und Arbeitnehmer jetzt über eine Besteuerung, die ja eben nicht dann den Mittelstand schon mit Spitzensteuersätzen belegt, und über Sozialabgaben, die zuletzt stark gestiegen sind und durch die Reform nicht wirklich eingedämmt werden können, wobei ein Teil dann aber eben wirklich in eigene Altersvorsorge geht. Das ist bei der Rentenreform, die jetzt in Vorbereitung ist, ja so der gute Teil der Nachricht für die Arbeitnehmerinnen und Arbeitnehmer. Sie zahlen mehr für sich selbst, für ihre eigene Altersvorsorge. Also auch alle diese Bedingungen sind wichtig, denn Unternehmen können natürlich auch nur so innovativ sein, wie ihre Mitarbeiterinnen und Mitarbeiter motiviert sind. Aber in der Tat, so der große Wachstumsdurchbruch, der muss noch auf anderer Ebene und gar nicht nur vom Staat kommen.
11: Sagt Martin Werding, Wirtschaftswissenschaftler und einer der fünf Wirtschaftsweisen.
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0: Nacht.
1: Google ist aus dem Leben sehr vieler Menschen nicht mehr wegzudenken. Das Wort googeln, also das Bedienen einer Online-Suchmaschine, hat es sogar in den allgemeinen Sprachgebrauch geschafft, obwohl es zahlreiche solcher Suchmaschinen gibt. Google ist einfach eine Erfolgsgeschichte. Jetzt aber ist der Konzern vor dem Europäischen Gerichtshof gescheitert. Google muss der EU eine Milliardenstrafe zahlen, konkret 4,1 Milliarden Euro. Es geht um Android-Handys und um die Frage, wie frei Nutzerinnen und Nutzer dort wirklich wählen konnten. Nach Ansicht der EU-Kommission hat der Konzern seine Marktmacht missbraucht, indem es über Verträge und Vorinstallationen dafür sorgte, dass die Google-Suche und der Browser Chrome bevorzugt auf den Geräten landeten. Aus Brüssel berichtet Jean-Marie Magro.
2: Es wäre zu viel gesagt, dass die Verantwortlichen der EU-Kommission Freude oder Genugtuung verspüren. Zumindest lässt sich der zuständige Sprecher diese Gefühle nicht anmerken. Die Kommission nimmt das Urteil des Europäischen Gerichtshofs vom heutigen Vormittag zur Kenntnis, mit dem die Berufung von Google gegen das Urteil des Gerichts vom September 2022 in vollem Umfang zurückgewiesen wird. Schon vor 8 Jahren hatte die EU eine Strafe über 4,3 Milliarden Euro gegen den Suchmaschinenanbieter aus dem Silicon Valley verhängt. Die höchste aller Zeiten. Der Vorwurf? Hersteller, die auf Android-Geräten Google-Dienste einbinden wollten, mussten immer gleich ein ganzes Paket aus Google-Apps installieren. Darunter den Browser Chrome und die Google-Suche. Google stelle so seine Marktmacht auf Android-Geräten sicher. Nach einigen Jahren der Rechtsstreitigkeiten bestätigte das Gericht in Luxemburg nun, dass Google Herstellern von Android-Smartphones und Mobilfunkanbietern illegale Beschränkungen auferlegt habe. Die Höhe der Strafe liegt nun bei 4,1 Milliarden Euro, also 200 Millionen Euro weniger als ursprünglich. Markus Ferber, CSU-Abgeordneter im Europaparlament.
3: Google hat mit seinem Betriebssystem Android eine marktbeherrschende Stellung und hat diese zulasten der Kunden und der Verbraucher ausgenutzt. Mit der Vorschrift, bestimmte Applikationen verpflichtend mit aufzunehmen, hat sie den freien Binnenmarkt behindert. Insofern ist die Strafe angemessen.
2: Dem widerspricht Google ausdrücklich. Nach der Entscheidung aus Luxemburg teilte das Unternehmen mit, das Urteil trage den erheblichen Investitionen nicht ausreichend Rechnung, mit denen Google sicherstelle, dass Android offen, interoperabel und kostenlos bleibe. Android, heißt es in dem Schreiben, böte allen mehr Auswahl und unterstütze Tausende von Unternehmen. Die grünen Digitalpolitikerin im Europaparlament, Alexandra Gese, widerspricht.
4: Dieses Urteil ist starker Rückenwind für Europa. Es ermutigt die Europäische Kommission, Wettbewerbsrecht konsequent durchzusetzen. Das ist dringend nötig, um den freien Wettbewerb wiederherzustellen und europäische Souveränität zu ermöglichen.
2: Es ist bei weitem nicht die erste Strafe für Google in Europa. Wettbewerbshüter der EU-Kommission überziehen den Suchmaschinenanbieter immer wieder mit hohen Strafen. Bisher hat das dem Konzern nicht groß geschadet. Über das zusätzliche Geld freut sich der Finanzpolitiker Markus Ferber trotzdem.
3: Die Einnahmen fließen in den Haushalt der Europäischen Union und entlasten damit die Mitgliedstaaten bei den Beitragszahlungen. Alleine für Deutschland bedeutet dies eine Entlastung von 1 Milliarde Euro in diesem Jahr.
2: Allerdings beschäftigt die Brüsseler Europapolitiker eine Frage. Wie sollte die EU reagieren, wenn sich der Mann im Weißen Haus zu Wort meldet und nach dieser Strafe mal wieder mit höheren Zöllen droht? Der SPD-Europaabgeordnete und Handelsausschussvorsitzende Bernd Lange.
5: Wir sind klar, wir haben in unserer Umsetzung des Schottland-Deals mit den USA ein Sicherheitsnetz eingebaut. Zum einen würden wir sofort unsere Gesetzgebung wieder auf Null setzen, das heißt, die alten Zölle gegenüber amerikanischen Produkten würden wieder erhoben werden.
2: Und zum anderen hätte die EU immer noch, falls es Trump wirklich darauf anlegen wollte, das Anti-Zwangsmaßnahmen-Instrument zur Verfügung, umgangssprachlich auch die Handelsbazooka genannt. Die war, so sind sich einige Europaabgeordnete sicher, einer der Gründe, weshalb der US-Präsident zu Beginn des Jahres doch die Finger von Grönland ließ.
1: In der Ukraine hat Russland in der vergangenen Nacht einen der schwersten Luftangriffe der vergangenen Monate geflogen. Wohnhäuser wurden zerstört, zahlreiche Menschen kamen ums Leben, viele weitere wurden verletzt. Ziel war auch die Hauptstadt Kiew, wieder einmal. Dazu unsere Korrespondentin in der Ukraine, Rebecca Barth. Meine NDR-Kollegin Nina

0: Timmermann hat sie gefragt, wie groß ist das Ausmaß dieser Angriffe? Was genau wurde beschossen und zerbombt?
1: Der Kiewer Bürgermeister Vitali Klitschko hat tatsächlich von dem größten Angriff auf die ukrainische Hauptstadt seit Beginn der russischen Vollinvasion 2022 gesprochen. Andere Experten schätzen das etwas anders ein, aber es ist offenbar mit einer der größten Luftangriffe auf Kiew gewesen. Hunderte Drohnen sind dabei eingesetzt worden, Dutzende unterschiedliche Raketen und Marschflugkörper. Und hier in Kiew erleben wir vor allem Schäden an Wohngebäuden. Da gab es offenbar direkte Treffer und das führt dann häufig eben dazu, dass mehrstöckige Wohngebäude zumindest teilweise in sich zusammenbrechen. Zum aktuellen Zeitpunkt berichten die Behörden von mehr als 20 getöteten Zivilistinnen und Zivilisten hier in Kiew. Wir gehen aber davon aus, dass sich diese Zahl auch noch ändern könnte.
2: Wie überraschend kam das für die Menschen, auch für euch zum Beispiel in Kiew? Oder hat man damit auch gerechnet, konnte sich dementsprechend auch noch vorbereiten, in Sicherheit bringen?
1: Ja, dieser Angriff hat sich etwas abgezeichnet. Die ukrainischen Geheimdienste haben gewarnt und auch gestern Abend hat Präsident Zelensky gewarnt und die Menschen dazu aufgerufen, sich wirklich in Schutzräume zu begeben. Und so haben es auch Zehntausende hier gemacht, in Kiew, aber auch in Kharkiv, in anderen großen Städten der Ukraine, haben schon am Abend Schutz in den ja doch sehr tief liegenden Metrostationen des Landes gesucht. Aber auch da ist nicht Platz für alle und nicht jeder hat bei sich zu Hause in der Nähe einen Schutzraum, einen Bombenschutzkeller. Viele Menschen bleiben eben dann doch zu Hause und es führt dann leider immer wieder dazu, dass die Menschen im Schlaf getötet werden.
2: Ist diese Eskalation vor allem auch eine Reaktion auf die ukrainischen Angriffe tief im russischen Hinterland?
1: Nein, das glaube ich nicht, denn wir erleben ja, dass diese massiven kombinierten Luftangriffe seit 2022 auf die Ukraine geflogen werden, immer auch gezielt auf Energieinfrastruktur. Immer wieder kommt es dabei zu zivilen Toten, zivilen Verletzten und meiner Ansicht nach ist das ein ja nicht ungewöhnlicher Schritt in der allgemeinen russischen Taktik, auch die Menschen mürbe zu machen.
2: Kann das ukrainische Militär solche Großangriffe noch effektiv abwehren, weil jede Patriot-Rakete, die mitunter ja auch benutzt wird, das ist immens viel Geld, sehr teuer. Allein in so einer Nacht braucht wahrscheinlich die Luftabwehr davon Dutzende.
1: Ja, und genau diese Patriot-Raketen sind eben das große Problem. Da ist man abhängig von den Amerikanern, denn es ist ein amerikanisches System. Man kann versuchen, und die Ukraine versucht, das wird auch getan, über Partner, europäische Partnerländer, diese amerikanischen Systeme oder Munition dafür zu kaufen. Aber man wird diese Abhängigkeit nicht ganz los. Dieses System ist sehr effektiv gegen die ballistischen Raketen. Und das haben wir auch in dieser Nacht gesehen. Drohnen kann man sehr effektiv abwehren, aber viele von diesen ballistischen Raketen, da hat man doch große Probleme und auch die Luftstreitkräfte haben über einen Sprecher mitteilen lassen, dass der Mangel an diesen Patriot-Raketen doch sehr groß ist.
0: Rebecca Barth aus dem ARD-Studio Kiew zu den massiven russischen Angriffen auf die Ukraine.

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1: Spanien hat sich keine Blöße gegeben. Im WM-16-Finale gegen Österreich war der Europameister das klar bessere Team, gewann im WM-Stadion von Los Angeles verdient mit 3:0. Mikel Oyarzabal brachte die Spanier nach einer guten halben Stunde in Führung. Nach dem Seitenwechsel erhöhte Pedro Porro, ehe wieder Oyarzabal in der 89. Spielminute alles klar machte.
2: Aber Spanien jetzt im 16er, Achtung, das 3:0! Natürlich war schon vorher klar, die Entscheidung. Spanien auf dem Weg mit großen, langen Schritten in das Achtelfinale und auch darüber hinaus, um ehrlich zu sein.
1: Findet unsere Reporterin Luise Kropf. Spanien also für die Runde der besten 16 qualifiziert, anders als die deutsche Nationalmannschaft, die ja bekanntlich krachend an der Hürde fürs Achtelfinale gescheitert ist. Nach dem frühen WM-Aus des DFB-Teams geht es jetzt um Aufarbeitung und mögliche Konsequenzen. Tim Brockmeier berichtet.
3: Schneller als gedacht hat der DFB mit der Aufarbeitung der verpatzten WM begonnen. Rund 24 Stunden nach der Rückkehr nach Deutschland kamen die DFB-Spitze und Julian Nagelsmann in der Zentrale in Frankfurt zusammen. Der Bundestrainer sollte sich vor DFB-Präsident Bernd Neuendorf, Sportdirektor Rudi Völler sowie Bundesliga-Präsident Hans-Joachim Watzke für das frühe WM-Aus rechtfertigen. Zudem soll es um einen möglichen Rücktritt als Bundestrainer gegangen sein. Nach Sportschau-Informationen soll Nagelsmann der Rücktritt nahegelegt worden sein. Die Entscheidung darüber wurde aber erstmal vertagt. Bis Mitte nächster Woche könnte sie fallen. Nagelsmanns Vertrag als Nationaltrainer läuft eigentlich noch bis nach der EM 2028. Jürgen Klopp gilt aktuell als heißester Kandidat für den Posten.
1: Und wir schauen jetzt in den Londoner Stadtteil Wimbledon zum dritten Tennis-Grand-Slam-Turnier des Jahres. Dort sind French-Open-Sieger Alexander Zverev und Jan-Lennard Struff in die dritte Runde eingezogen. Ina Kast mit den Einzelheiten.
4: Der eine gewann mit viel Drama, der andere locker leicht. Zunächst war da Jan-Lennard Struff, dessen Match gegen Brandon Nakashima beim Stand von 2:2 Sätzen vom Vortag zu Ende gespielt werden musste. Und wie? Struff war im fünften Satz mit Break zurück, schaffte es noch in den Champions-Tiebreak, lag auch dort hinten und schaffte es aber mit seiner mutigen Spielweise doch noch in die dritte Runde, wo er nun auf Medvedev trifft. Auch Alexander Zverev hat die zweite Runde von Wimbledon überstanden, allerdings mit weniger Drama. Der French Open-Sieger hatte gegen Valentin Royer aus Frankreich kaum Probleme und siegte glatt in 3 Sätzen. Ausgeschieden ist dagegen Jannik Hanfmann gegen Karen Khachanov. Der Russe spielte konzentriert und souverän. Auf dem Center Court ist der frühere Wimbledon-Finalist Matteo Berrettini nach seinem Drittrundeneinzug frenetisch gefeiert worden. Hinter dem Italiener liegen viele Verletzungen. Früher am Tag hat auch Titelverteidiger Świątek im Schnelldurchlauf gegen Pliskova gewonnen.
1: Und Struff muss bereits morgen Nachmittag wieder ran. Zverev spielt erst am Samstag wieder. Dann beginnt auch das nächste sportliche Highlight in diesem Sommer, die Tour de France. Rund 3.300 Kilometer, 21 Etappen, 184 Radrennfahrer. Das sind die Eckdaten. Der große Favorit auf den Gesamtsieg ist wieder einmal der slowenische Radstar Tadej Pogačar. Ein Mitfavorit auf die Podiumsränge ist auch der deutsche Florian Lipowitz.
5: Ja, ich mache mir nicht allzu große Erwartungen mal am Start. Ich will Tag für Tag schauen. Ich glaube, letztes Jahr hat es auch ganz gut funktioniert und dann müssen wir einfach schauen, was dann auch in der dritten Woche passiert, weil ich denke, da wird sich die Tour entscheiden.
1: Also der Gesamtdritte des Vorjahres stapelt erst einmal tief. Los geht's am ersten Wochenende mit einem Mannschaftszeitfahren in Barcelona.
6: Das war der Sport mit Irina Gneb.
7: Bei einem Transportunternehmen machen die Dieselpreise oft ein Drittel der Betriebskosten aus. Da haut die Energiekrise gerade richtig rein.
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1: Um 23.30 Uhr mit Wolfgang Berger. Die Spitzen der Regierungskoalition haben ihre Reformpläne gegen Kritik verteidigt. Ärztegewerkschaften und Opposition hatten sich unzufrieden gezeigt wegen schärferer Regeln für Krankschreibungen im Job. Aus der Nachrichtenredaktion Tabia Tschöpe.
2: Keine Krankschreibung mehr per Telefon und Attestpflicht ab Tag 1. Das hält Bundeskanzler Merz für nötig, um hohe Krankenstände zu senken. Der ARD sagte er, damit knüpfe die Bundesregierung an die Zeit vor Corona an. Unternehmen hätten außerdem die Möglichkeit, eigene Regelungen zu treffen. Vizekanzler Klingbeil warnte davor, sich in Klein-Klein-Debatten zu verlieren. Bei NTV betonte er, dass die Regierung bei der Umsetzung praktikable Lösungen anstrebe. Ziel sei, das Ganze so hinzubekommen, dass niemand, der krank sei, direkt zum Arzt gehen müsse. Ärzte und Gewerkschaften befürchten durch die neuen Pläne überfüllte Praxen und einen hohen bürokratischen Aufwand.
1: Ein internationales Netzwerk von Vergewaltigern haben Ermittler aus Deutschland, Großbritannien, den USA und 6 weiteren Ländern ausgehoben. Mehr als 150 Täter und Opfer sind identifiziert. Ausgangspunkt für die Ermittler war eine Recherche der NDR-Investigativsendung Steuerung F. Sie deckte auf, wie die Männer übers Internet ihren massenhaften Missbrauch organisierten. Aus London, Franziska Hoppen.
3: Die Nutzer feuerten sich dort gegenseitig an, teilten Tipps zu Betäubungsmitteln. Ihre Opfer kamen häufig aus dem engsten Umfeld, waren Ehefrauen, Schwestern, Töchter. Mit ihrer Recherche lösten die Investigativjournalistinnen eine internationale Ermittlungsoperation aus unter dem Namen Medusa, die nun erstmals im großen Stil gegen das Vergewaltigernetzwerk vorgegangen ist. Das teilten das Bundeskriminalamt und die britische National Crime Agency heute in London mit. Weltweit wurden bereits 156 Opfer und Täter identifiziert, 113 Ermittlungsverfahren ausgelöst, es kam zu 57 Festnahmen.
1: Bei einer Explosion im Zentrum der syrischen Hauptstadt Damaskus sind nach staatlichen Angaben mindestens 9 Menschen getötet worden. Darunter sollen mehrere Anwälte sein, zudem gäbe es 22 Verletzte. Laut Innenministerium detonierte der Sprengsatz in einem Café in der Nähe des Justizpalastes. Dort laufen seit mehreren Wochen Prozesse gegen Vertreter aus dem Apparat des gestürzten Machthabers Assad. Dabei stehen hochrangige Funktionäre vor Gericht, denen Gewalttaten im Auftrag der früheren Regierung vorgeworfen werden. Das Wetter in Deutschland. Nachts im Osten und Süden gebietsweise Regenfälle, sonst meist trocken, Tiefstwerte 17 bis 7 Grad. Morgen an den Alpen Regen, sonst oft trocken, Höchstwerte 18 bis 28 Grad, an den Küsten stürmisch. Am Samstag im Süden und in der Mitte heiter, im Norden wechselhaftes Schauerwetter 19 bis 30 Grad, am Sonntag Wolken und Schauer, einzelne Gewitter, von der Eifel bis nach Schwaben freundlich bei 19 bis 31 Grad. Das waren die Nachrichten.
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4: Entwarnung auf der A4 Köln-Aachen. Kein Falschfahrer mehr zwischen Kreuzkerpen und Langerwehe. Eine Gefahreninformation für Niedersachsen. In Backede kommt es zu einem Brand. Schließen Sie die Fenster und Türen und schalten Sie die Lüftungen und Klimaanlagen ab. A1 Köln Richtung Euskirchen zwischen Köln-Niel und Köln-Bocklemünd. 3 Kilometer Stau. Die A3 in Nürnberg Richtung Passau ist zwischen Rosenhof und Wörth an der Donau-Wiesen wegen Bergungsarbeiten gesperrt. A5 Karlsruhe Richtung Frankfurt zwischen Karlsruhe-Nord und Bruchsal 5 Kilometer Stau. A9 München Richtung Nürnberg zwischen Langenbruck und Ingolstadt-Süd 3 Kilometer Stau. Die A12 Autobahn der Freiheit Frankfurt-Oder Richtung Berliner Ring ist zwischen Briesen und Fürstenwalde-West immer noch wegen Bauarbeiten und das noch bis ca. 5 Uhr früh gesperrt. Die A14 Magdeburg Richtung Dahlen-Warsleben ist zwischen Kreuz Magdeburg und Dahlen-Warsleben weiterhin gesperrt. Die A71 Suhl Richtung Erfurt ist zwischen Suhl-Zellamelis und Oberhof wegen Tunnelwartungsarbeiten bis ca. 6 Uhr früh gesperrt. Und die A100 Stadtring Berlin-Wilmersdorf Richtung Wedding ist zwischen Hohenzollerndamm und Messedamm Süd wegen Bauarbeiten bis ca. 5 Uhr früh gesperrt.
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4: Heute mit Ben Wozny im Studio. Schön, dass Sie dabei sind. Genau 6 Monate ist es her, als die Vereinigten Staaten in einer beispiellosen Operation Venezuelas Langzeitmachthaber Nicolás Maduro und seine Frau entführt und außer Landes gebracht haben. Danach hat dessen Vizepräsidentin Delcy Rodríguez die Regierung übergangsweise übernommen. Die USA, von Venezuela viele Jahre als imperialistischer Feind betrachtet, wurde zwangsweise neuer Freund. Es wurden Sanktionen gelockert, politische Gefangene freigelassen und Proteste wieder zugelassen. Alles wirkte wie ein politischer und wirtschaftlicher Neuanfang, bis am 24. Juni die schwersten Erdbeben seit Jahrzehnten Venezuela erschütterten. Die Katastrophe legte schonungslos die Schwächen des Staates offen. Jenny Barke berichtet über ein Land, das nach 6 Monaten zum zweiten Mal eine Zeitenwende erlebt.
5: Rettungskräfte stehen auf einem Trümmerhaufen. Sie ziehen eine erschöpfte Frau unter dem Geröll hervor. Sie lebt. Wie heißen Sie? Diomaris Mata. Die junge Frau wird von Freiwilligen weggetragen. Dann bittet ein Mann mit einem Megafon um Ruhe, damit man unter dem zusammengefallenen Gebäude mögliche Hilferufe hören kann. In nur 39 Sekunden haben 2 Erdbeben das zunichte gemacht, woran Venezuela seit Monaten geglaubt hat. Die Hoffnung auf einen Neuanfang. Das Erdbeben werde für die Regierung zum Stresstest, sagt Phil Ganzen von der Crisis Group Venezuela.
6: Diese Katastrophe legt die mangelnde Leistungsfähigkeit offen, die Improvisation und Korruption. Ein Staat, der vorgegeben hat, alles im Griff zu haben, dabei mangelt es an allem, vor allem an Führung und Koordination.
5: Dabei hatte Interimspräsidentin Delcy Rodríguez zeigen wollen, wie offen ihr Land ist. Nach der Festnahme des Langzeitmachthabers Nicolás Maduro hat sie eine politische und wirtschaftliche Kehrtwende hingelegt, kündigte die Freilassung politischer Gefangene an, hat Maduro treue Minister entmachtet, eigene Vertraute eingesetzt. Den mächtigen Verteidigungsminister degradierte sie zum Landwirtschaftsminister. Für die Katastrophe war das Regime nicht gewappnet. Die Wut der Bevölkerung ist groß, die eigene Regierung habe zu spät, zu unkoordiniert und vielerorts schlicht nicht ausreichend auf die Erdbeben reagiert. Bei einem Besuch in einem besonders verwüsteten Viertel in Caracas wird Delcy Rodríguez ausgebuht. Raus, raus, rufen sie.
7: Sie machen aus der Tragödie eine politische Kampagne. Unsere Kinder helfen seit 3 Tagen als Freiwillige. Und ihr habt sie weggeschickt? Warum? Nur damit niemand sieht, dass die Regierung gar nichts für das Volk macht.
5: Zehntausende sind nach den Beben obdachlos. Schon jetzt leben 70% der Bevölkerung in Armut. Zum Vergleich, der Mindestlohn liegt mit Bonuszahlungen aktuell bei 240 US-Dollar monatlich. Ein Stück Butter, 200 Gramm, kostet im Supermarkt gerade 9 US-Dollar. Vor den Erdbeben hofften viele, dass der Aufschwung kommt. Jetzt, da sich Venezuela für Investoren geöffnet hat. Etwa 100 Milliarden US-Dollar müsste man laut US-Analysten investieren, um die maroden Förderanlagen zu reparieren. Anfang des Jahres sah Venezuelas Regierung Investitionen von 1,4 Milliarden US-Dollar für 2026 voraus. 70 mal so viele Investitionen bräuchte es also noch.
0: Wirtschaft.
4: Der globale Halbleitermarkt boomt und steuert auf ein Rekordvolumen zu, angetrieben von massivem Ausbau der KI-Infrastruktur, Rechenzentren und Cloud-Diensten. Passend dazu hat der Halbleiterkonzern Infineon heute Vormittag eine neue Produktionsstätte in Dresden eröffnet. Sie soll zentraler Baustein für wichtige Zukunftstechnologien liefern und Europa damit zugleich bei der Mikrochip-Produktion unabhängiger machen. Das Unternehmen hat nach eigenen Angaben rund 5 Milliarden Euro in das Werk investiert. Daniel Schrödel berichtet.
8: Der deutsche Halbleiterriese Infineon hat seinen Neubau 3 Monate früher fertiggestellt als geplant. Für Vorstandschef Jochen Hanebeck geht von der bislang größten Einzelinvestition des Unternehmens ein Impuls für Deutschland und Europa aus.
9: Mit dieser hochmodernen Fertigung werden wir auch künftig die Dekarbonisierung und die Digitalisierung weiter vorantreiben. Hier fertigen wir Produkte, die den Ausbau erneuerbarer Energien, Fahrzeuge der Zukunft ermöglichen, sauberer, sicherer, smarter und KI-Rechenzentren zum Laufen bringen.
8: Produziert werden in der neuen Fabrik sogenannte Leistungshalbleiter. Dafür nimmt Infineon aus der eigenen Tasche rund 4 Milliarden Euro in die Hand. Knapp 1 Milliarde Euro staatliche Fördergelder kommen dazu. Für Bundesdigitalminister Carsten Wildberger, CDU, der Kanzler Merz aus Termingründen in Dresden vertritt, ist das Geld gut angelegt.
10: Was hier produziert wird, macht andere Zukunftstechnologien, inklusive der KI, Mobilität, Energie eben erst möglich. Souverän ist eben nur der, wer die entscheidenden Technologien versteht, beherrscht und auch selbst skalieren kann. Genau darum geht es in diesen Zeiten, um die Handlungsfähigkeit des Standorts Deutschland.
8: Bislang kommen die Chips überwiegend aus Asien. Die EU will aufholen und setzt großzügig subventioniert auf eigene Produktion. Dresden spielt dabei in Europa eine zentrale Rolle. Bereits 85.000 Beschäftigte arbeiten im Freistaat in der Mikroelektronikbranche. Sachsens Ministerpräsident Michael Kretschmer spricht von einem weiteren Meilenstein für den Standort.
11: Und Infineon hat sich entschieden für diese Investitionen vor 3 Jahren, weil sie gesagt haben, das ist der beste Standort für Mikroelektronik. Wenn man sich anschaut, 5 Milliarden Euro bei einem Gesamtumsatz im vergangenen Jahr von 15 Milliarden, das ist eine irre Investitionssumme.
8: Rund 1.000 neue Jobs entstehen allein in dieser Fabrik. Heißt, jeder neue Arbeitsplatz hier wird mit rund 1 Million Euro Steuergeld gefördert. Ökonomen bezweifeln mitunter, dass Milliardenhilfen für Neuansiedlungen nötig sind, weil der Chipmarkt ohnehin wächst. Infineon-Vorstandschef Hanebeck hält dagegen.
12: Ich glaube, die Vergleiche hier pro Mitarbeiter springen zu kurz, weil auf der einen Seite schaffen wir viele, viele Arbeitsplätze hier auch im Ökosystem, also nicht nur bei Infineon. Und zum anderen muss man realisieren, dass die Halbleiterindustrie zu einer der kapitalintensivsten Industrien in der Welt gehört, vor allen Dingen in der Größe.
8: Fest steht, mit der neuen Fabrik verdoppelt Infineon seine Produktionskapazitäten in Dresden. Und die Chipindustrie in Sachsen wächst weiter. Schon im nächsten Jahr will das Joint Venture ESMC die nächste große Chipfabrik eröffnen. 2028 plant GlobalFoundries dann noch eine weitere Werkseröffnung in Dresden.
4: Daniel Schrödel über den boomenden Halbleitermarkt.
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4: Den Klimawandel haben wir ganz schön zu spüren bekommen bei der Extremhitze der vergangenen Woche und dem anschließenden Starkregen in manchen Regionen danach. Solche Extremwetterphänomene kommen nach Einschätzung von Meteorologen wohl immer häufiger vor und sie stellen Landwirte vor große Herausforderungen, vor allem im Ackerbau. Sie müssen mit langen Trockenperioden, Starkregenereignissen und hohen Temperaturen zurechtkommen. Aber wie darauf reagieren? Im bayerischen Mittelfranken hat sich ein Bündnis gegründet, das versuchen will, Antworten auf diese Frage zu finden. Vera Held stellt es in ihrer Deutschland-Reportage vor.
13: Leichter Nieselregen prasselt auf den Maisacker von Thorsten Sturm aus dem fränkischen Obernzenn. Seit Wochen der erste Regen. Das Frühjahr war, wie auch schon im Jahr zuvor, sehr trocken.
14: Wir haben jetzt eigentlich Niederschlag bekommen, letzte Woche 40 Liter. Aber zuvor haben wir so wenig Niederschlag gekriegt, wie seit Jahrzehnten eigentlich, ne, muss man sagen. Also wir haben irgendwo 30 Liter im April gekriegt, 19 im März und im Mai auch noch mal, glaube ich, 32, also sehr, sehr wenig. Und jetzt haben wir da viel Wasser bekommen. Für manche Bestände war es zu spät, muss man auch sagen. Also das ist immer eine Verschiebung. Entweder regnet total viel oder es regnet einmal gar nichts.
13: Trockenheit oder Starkregenereignisse, das stellt die Landwirte vor große Herausforderungen. Wie sollen sie ihren Boden bearbeiten, dass trotz dieser Wetterextreme genug wächst? Wie können sie das Wasser in der Fläche halten und ihren Boden vor Erosion bei Starkregenereignissen schützen? An der Oberen Altmühl in Mittelfranken soll bei diesen Fragen ein neues Bündnis helfen. Heimat, Boden, Wasser heißt es. Der Bayerische Bauernverband, kurz BBV, arbeitet dabei mit verschiedenen staatlichen Institutionen zusammen, erklärt Ottmar Braun, Direktor des BBV-Bezirksverbands Mittelfranken.
15: Das ist eine Gemeinschaftsaufgabe, die wir auch zusammen, und das ist auch eine Besonderheit, zusammen mit dem Wasserwirtschaftsamt in Ansbach, mit dem Amt für ländliche Entwicklung in Mittelfranken und dem Amt für Ernährung, Landwirtschaft und Forsten in Ansbach gemeinsam bearbeiten, gemeinsam nach Lösungen suchen, auf Augenhöhe miteinander arbeiten und eben im Sinne der gemeinsamen Ziele das voranbringen wollen.
13: Lösungen suchen und auch voneinander lernen. Das will auch der 39 Jahre alte Landwirt Thorsten Sturm aus Obernzenn. Er hat auf seinem Bauernhof mehrere Standbeine. Biogas, Mastschweine und Ackerbau. Der junge Mann mit den dunklen Haaren steht auf einem seiner Äcker und kontrolliert die etwa 40 cm hohen Maispflanzen. Sie entwickeln sich trotz der Frühjahrstrockenheit gut. Sturm versucht auf seinen insgesamt 350 Hektar Ackerland neue Wege zu gehen, um den veränderten Klimabedingungen zu begegnen, unter anderem mit dem Versuch, Humus aufzubauen.
14: Der Humus ist eine ganz entscheidende Rolle im Ackerbau und auch wie im Hausgarten bei den normalen Leuten. Ne? Die kaufen ja immer Pflanzerde, dass alles schön gedeiht und wächst. Und genauso ist es auf dem Acker. Der Humus speichert Wasser, der Humus gibt, wenn es Wärme hat, geben die Bakterien und was da drin arbeiten, Stickstoff, Phosphor, Nährstoffe frei, buffert auch mal über eine Trockenperiode mit Nährstoffen.
13: Humus wirkt im Boden wie ein Schwamm. Er speichert Wasser und Nährstoffe. Doch mehr Humus auf den Acker zu bekommen, ist nicht einfach, erklärt Thorsten Sturm. Durch die Trockenheit und Hitze wird Humus abgebaut. Der Boden verliert an Qualität.
14: Mit unserer aktuellen Situation, dass wir extrem viel Sonneneinstrahlung haben, extrem viele heiße Tage, ist es eigentlich eher ein Kampf zu sagen, nicht, dass ich den Humus steichern will, sondern dass ich ihn vielleicht nur noch erhalten möchte und verhindern möchte, dass wir Humusabbau haben. Weil wenn die Sonne auf dem blanken Boden im Sommer runterbrennt, da geht einfach Humus verloren.
13: Die Idee ist es, den Boden so wenig wie möglich zu bearbeiten. Thorsten Sturm zeigt auf eine Wiese neben seinem Maisacker. Solches Grünland, also Wiesen und Weiden, sind sein Vorbild für den Humusaufbau.
14: Früher, wenn mal ein Grünland umgebrochen worden ist, ne, unser Neber schlechter Acker war, das Grünland war immer viel humoser. Und was ist auf dem Grünland anders gewesen? Das ist eigentlich nie eine Bodenbearbeitung gemacht worden und es war ständig grün. Und dasselbe probieren wir eigentlich ein wenig am Acker. Ne? Man versucht eigentlich immer, was Grünes drauf zu haben und ein wenig weniger Bodenbearbeitung zu machen.
13: Das bedeutet, nach der Ernte wachsen Zwischenfrüchte, etwa Leguminosen wie Ackerbohnen oder Klee oder Mischungen aus verschiedenen Pflanzenarten, idealerweise in Direktsaat. Dabei säen Landwirte die Samen direkt auf den Boden, ohne den Acker vorher zu pflügen oder zu grubbern. So bleibt der Boden möglichst ungestört. Jeder Eingriff in den Boden, der vermieden werden kann, sei wichtig, meint Landwirt Thorsten Sturm. Darum will er auch die Art des Maisanbaus verändern.
14: Hier haben wir jemanden versucht, da haben wir streifenweise gelockert. Das heißt, nur da, wo der Mais dann abgelegt wird, haben wir jetzt irgendwo Anfang März mit einem speziellen Gerät und einem GPS-Empfänger auf dem Gerät haben wir gelockert, die Spuren genau aufgezeichnet, wo gelockert worden ist und dann die Daten davon wieder auf den Schlepper übertragen und auch wieder genau mit GPS auf diese gelockerte Spur gesät. Und der Mais präsentiert sich aktuell sehr schön.
13: Der Mais, den er auf seinen Versuchsflächen mit der sogenannten Strip-Till-Methode gepflanzt hat, wachse genauso wie der auf seinen anderen Maisanbauflächen, dort, wo er noch konventionell mit mehr Bodenbearbeitung anbaut. Ein abschließendes Fazit will der Landwirt aber erst nach der Ernte ziehen. Dass mit dieser neuen Art des Anbaus auch große Teile der Zwischenfrucht auf dem Acker bleiben, hat aus Sicht des Bauernverbandes einen weiteren Vorteil. Es gibt weniger Bodenerosion. Denn gerade trockene, offene Ackerflächen sind bei Starkregenereignissen ein Problem, sagt Ottmar Braun vom BBV.
15: Dann fließt eben nicht nur das Wasser in den Fluss, sondern da wird dann auch eben wertvoller Boden mitgenommen, Bodenerosion. Das gilt es zu verhindern. Es werden Nährstoffe mit weggeschwemmt, die eigentlich im Gewässer ja nichts zu suchen haben, sondern die Nährstoffe sollen dem Pflanzenwachstum dienen und am Ende wieder der Nahrungsmittelversorgung.
13: Zudem verschlemmt der Ackerboden die Flüsse und bedroht damit den Lebensraum von Kleinstlebewesen im Wasser. Auch nahegelegene Seen sind betroffen. Die Nährstoffe, die aus der Düngung stammen, begünstigen das Blaualgenwachstum, etwa im Altmühlsee im fränkischen Seenland. Im Bündnis Heimat, Boden, Wasser sollen Ansätze und Arbeitsmethoden erarbeitet werden, mit dem Ziel, dass am Ende alle davon profitieren, sagt Thomas Keller, Leiter des Wasserwirtschaftsamtes Ansbach und einer der Bündnispartner.
16: Es bringt dem Grundwasser was, es bringt der Pflanzenproduktion was, weil wir das Wasser in der Fläche halten. Wenn ich das Wasser auf der Fläche halte, Wasserrückhalt ist gleich auch Nährstoffrückhalt, weil der Boden mit dem wertvollen Dünger und dem Humus nicht aberodiert wird ins Gewässer. Und jetzt sind wir bei der Almöl schon oder bei den Zuflussgewässern. Wenn der Boden auf der Fläche bleibt, da gehört er hin, Lebensgrundlage für den Landwirt. Uns tut er in der Almöl und fortwährend dann im Almüsse eben weh, weil es da eigentlich nichts verloren hat.
13: Das Wasser und damit den Boden in der Fläche zu halten, wird in Zukunft entscheidend sein, ist Thomas Keller vom Wasserwirtschaftsamt Ansbach überzeugt.
16: Die Kunst der Stunde wäre es eben, ein Wassermanagement zu betreiben, dass in diesen Trockenphasen wir überleben können, auch die landwirtschaftliche Produktion durch das gespeicherte zu viel aus dem Frühjahr beispielsweise. Und da haben die Landwirte schon einen Schlüssel zum Erfolg in der Hand, nämlich durch die Bewirtschaftung des Bodens. Gezielt Humus aufbauen, Zwischenfrüchte, dass sich der Boden nicht so aufheizt, Zwischenfruchtanbau, da gibt es viele, viele Tools, die sie ziehen können.
13: Dafür müssen die Landwirte aber in neue Maschinen investieren. Die kosten oft mehrere tausend oder zehntausend Euro. Und pauschale Lösungen gibt es nicht. Je nach Bodenbeschaffenheit oder Witterung sind verschiedene Ansätze nötig. Zurück auf dem Maisacker bei Thorsten Sturm. Auf seinen Flächen reagiert er flexibel, auf Wetter und Pflanzenwachstum.
14: Man verfolgt ein gewisses System, aber man muss dann auch rechtzeitig mal die Bremse reinziehen und sagen, das wird nichts mehr. Wir müssen jetzt halt pflügen oder wir müssen jetzt den Gruppe raus, dass da noch ein richtiger Bestand wachsen kann. Ne? Also nicht so festklammern an den einen System bis ans Ende und dann hat man keinen Ertrag. Ich meine, wir leben von dem, was aufwächst, ne? Nicht vom Regenwürmern so immer. Ne? Das muss auch unterm Strich alles passen.
13: Aber wie es bis jetzt aussieht, kann der Landwirt durch die neue bodenschonende Arbeitsweise auch sparen. Weniger Bodenbearbeitung bedeutet auch weniger Zeit und Geldeinsatz.
14: In dem Fall haben wir uns ja da mindestens 4 bis 5 Bodenbearbeitungsgänge gespart. Und der Maisbestand sieht Stand heute, optisch steht er überhaupt den anderen Bestand nichts nach. Wir wollen abwarten, wie die Ergebnisse im Herbst werden. Wir fahren alles über die Waage oder dreschen auch die Bestände. Und dann können wir nur richtig vergleichen. Aber aktuell haben wir uns definitiv am Hektar 150 bis 200 Euro Bodenbearbeitung gespart.
13: Das und die Aussicht auf einen klimaresistenteren Boden kann Anreiz für die Landwirte sein, sich die Erkenntnisse des Bündnisses Heimat, Boden, Wasser anzusehen. Und auch, weil die Zeit drängt. Ottmar Braun vom Bauernverband.
15: Man kann und braucht nicht warten, bis die Politik sich endlich in diese Richtung bewegt und Dinge auf den Weg bringt. Das dauert leider alles viel zu lange mit Blick eben auf den Klimawandel, auf die Probleme und Herausforderungen unserer Zeit. Und deswegen ist es schon ein Musterbeispiel, das durchaus nachahmenswert sein kann für andere Regionen in Bayern.
13: Über sogenannte Bodenschutztage will das Bündnis Heimat, Boden, Wasser seine Erkenntnisse den Landwirten an der Oberen Altmühl weitergeben und ihnen zeigen, wie sie ihre Böden so bewirtschaften können, dass sie Wasser speichern, Erosion verhindern und trotzdem wirtschaftlich arbeiten können. Ansätze, die, wenn sie funktionieren, weit über Mittelfranken hinaus Vorbild sein könnten.
4: Stadtlandmensch, die Deutschland-Reportage heute von Vera Held aus Mittelfranken.
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4: Ein emotionales Drama über Mut und Menschlichkeit. Dieser Satz verrät, jetzt geht es um einen Kinofilm. Kurze Zusammenfassung. Aus einer spontanen Hilfsbereitschaft wird eine der ungewöhnlichsten Rettungsaktionen der vergangenen Jahre. Junge Freiwillige gründen eine Initiative, kaufen ein Schiff und fahren ins Mittelmeer, um Menschen aus Seenot zu retten. Der Film 23.000 Leben erzählt diese wahre Geschichte jetzt auf der Leinwand. Anna Wollner hat den Film bereits gesehen.
17: Im Sommer 2015 erreichten Hunderttausende Geflüchtete Deutschland und Europa. Sie flohen vor Krieg und Gewalt, suchten Schutz oder eine bessere Zukunft.
18: Es ist eine Geschichte, die noch keine 10 Jahre zurückliegt und trotzdem wirkt, als stamme sie aus einer anderen Zeit. Eine Zeit, in der in Deutschland nicht nur über Flucht diskutiert wurde, sondern viele Menschen ganz konkret helfen wollten. Genau dort setzt Markus Gollers Film 23.000 Leben an. Im Mittelpunkt steht Lukas, gespielt von Louis Hofmann. Er arbeitet in einem Supermarkt, engagiert sich zunächst ehrenamtlich für Geflüchtete und kommt irgendwann an einen Punkt, an dem ihm das nicht mehr reicht.
19: Ich meine, da sind teilweise über 100 Menschen auf so einem Schlauchboot oder sogar über 1000 Leute in einem alten Holzboot. Die haben keine Rettungswesten, das heißt, wenn die kentern, dann ertrinken die, weil niemand da ist, der sie retten kann. Und ich frage mich, ob es nicht möglich wäre, ein Schiff zu kaufen, um den Menschen da unten zu helfen.
20: Ein Schiff kaufen?
19: Ja, das geht. Im Internet gibt's ganz viele.
18: Gemeinsam mit anderen jungen Menschen gründet er eine Initiative, sammelt Geld und kauft schließlich ein Schiff, um Menschen auf dem Mittelmeer zu retten. Als Louis Hofmann das Rollenangebot bekam, hat er keine Sekunde gezögert.
21: Ich war 18 damals, 2015, wo es den großen Schub von Geflüchteten, die große Fluchtwelle sozusagen gab, wie sie damals genannt wurde. Und irgendwie das Gefühl der Solidarität und der Verantwortung, die wir wieder übernehmen müssen. Und eigentlich hat sich aber nichts verändert an den Menschen, die immer noch flüchten müssen, weil sie verfolgt werden oder weil sie eben kein sicheres Zuhause mehr haben. Und deswegen war ziemlich schnell für mich klar, ich muss da mitmachen.
18: 23.000 Leben erzählt nicht die Geschichte großer Heldinnen und Helden. Der Film zeigt vielmehr, wie aus einer Idee eine Bewegung wird. Wie junge Menschen lernen, Spendenkampagnen zu organisieren, Unterstützer zu finden und gegen politische Widerstände anzukämpfen. Die Dynamik innerhalb der Gruppe, die Mischung aus Idealismus, Überforderung und Euphorie, wirkt glaubwürdig und wird von Louis Hofmann, Marla Emde, Frederik Lau und Katharina Stark überzeugend getragen. Sobald das Schiff schließlich in See sticht, verändert sich auch der Film. Die Kamera rückt näher an die Figuren heran. Die Bilder werden unruhiger, die Situation existenzieller. Die Rettungsszenen entwickeln eine enorme Wucht. Überfüllte Schlauchboote, Menschen im Wasser, Chaos an Deck. Das Filmteam ist von ehemaligen Mitgliedern des echten Schiffes der Juventa beraten worden. Deshalb wirkt der Film erschütternd und berührend zugleich.
21: Also eine Situation, die ich nicht vergessen werde, ist die erste Rettung, die wir gedreht haben, wo bei den ersten zwei Takes auf jeden Fall es so wenig mit Fiktion zu tun hatte, sondern es ging wirklich darum, dass ich als Louis mit dem Schlauchboot dem Menschen nicht zu nahe komme, dass ich achte, dass es allen gut geht. Ich hatte vielmehr plötzlich wirklich die Position von Lukas und das hat mich einfach danach zerrissen, dass der Moment dann auch mit dem Cut vorbei war, das in der Realität natürlich nicht so ist. Da hatte ich das erste Mal so ein annähendes Gefühl dafür, wie das eben wirklich bei den Rettungen, wie belastend das physisch als auch emotional ist.
18: 23.000 Leben ist ambitioniert, streckenweise überambitioniert, aber in Zeiten, in denen die Diskussion über Flucht häufig abstrakt geführt wird, erinnert dieser Film daran, dass hinter jeder Zahl ein Mensch steht. In diesem Fall aber macht die Dringlichkeit des Themas jedes filmische Pathos wett.
4: Der Film 23.000 Leben läuft ab morgen in unseren Kinos und dann in zwei Wochen auch bei Netflix.
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4: Die schwarz-rote Koalition hat sich auf eine Reform der Einkommensteuer geeinigt. Auch bei Bürokratie und Krankschreibung soll sich etwas ändern. Unsere Gastkommentatorin, die Chefreporterin Politik beim Stern, Miriam Holstein, ist nicht restlos überzeugt.
2: Ein englisches Sprichwort lautet: The proof of the pudding is in the eating. Frei übersetzt: Wie gut ein Pudding ist, zeigt sich erst beim Probieren. Was die Regierung nach nur wenigen Stunden Koalitionsausschuss vorgelegt hat, wirkt auf den ersten Blick wie ein Dessert mit einigen guten Zutaten. Der Abbau von Berichtspflichten kann Unternehmen tatsächlich entlasten. Auch die Flexibilisierung des Arbeitsmarkts und der Ausbau digitaler Infrastruktur setzen richtige Impulse für mehr Wachstum. Bei der Steuerreform lohnt jedoch der genauere Blick. Ein großer Teil der versprochenen rund 10 Milliarden Euro Entlastung besteht aus der Anpassung an die Inflation und dem Ausgleich der kalten Progression. Echte zusätzliche Entlastungen fallen deutlich kleiner aus. Entscheidend ist am Ende immer der Gesamtgeschmack. Für diese Regierung steht der Puddingtest noch aus.
4: Etwas optimistischer als unsere Gastautorin Miriam Holstein vom Stern sieht es Marc Schieritz von der Zeit. Er sagt im Was jetzt Podcast:
3: Da sind wirklich Maßnahmen dabei, die das Potenzial haben, mittelfristig Deutschland voranzubringen. Also da denke ich vor allem an den Bürokratieabbau. Das sind ganz wichtige Dinge. Die sind jetzt nicht so schlagzeilenträchtig, aber Genehmigungsverfahren, diese Dinge halten wirklich Unternehmen auf. Ich würde auch sagen, dass die Flexibilisierung des Arbeitsmarkts jetzt kurzfristig in der jetzigen Lage hilft. Ich würde auch sagen, dass die Steuerreform im Prinzip auch wichtige Elemente hat. Also das wird jetzt nicht die Welt verändern. Ja, das heißt nicht, dass der Aufschwung morgen da ist, aber das ist schon ein Paket, das viele sinnvolle Ansätze hat und ich würde sagen, in die richtige Richtung geht.
4: Marc Schieritz von der Zeit. Heftige Kritik kommt vor allem an den schärferen Regeln bei der Krankschreibung. Schon ab dem ersten Krankheitstag soll ein Attest Pflicht werden. Die telefonische Krankschreibung soll wegfallen. Dazu schreibt die Rhein-Neckar-Zeitung aus Heidelberg:
22: So viel zum Anspruch, das Land zu entbürokratisieren, auf Pragmatismus zu setzen, Optimismus zu verbreiten. Die Beschlüsse zur Krankschreibung tun genau das Gegenteil. Den Arztpraxen, die verständlicherweise Sturm laufen, bescheren sie unnötige Arbeit und Infektionsrisiken. Den Patienten sowieso. Die Wirtschaft ankurbeln werden sie nicht. Aber Friedrich Merz hängt an der Fiktion, dass die telefonische Krankschreibung den Krankenstand erhöhe, wofür es keinen stichhaltigen Nachweis gibt. Sie war eine pragmatische Lösung, die zugegeben auf Vertrauen in die Ärzte und deren Kenntnis ihrer Patienten setzt. Der Kanzler, der die Bürger grundsätzlich für arbeitsscheue Drückeberger zu halten scheint, kann es nicht aufbringen.
4: Das waren die Standpunkte. Zusammengestellt hat sie heute Johannes Zuber.

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1: Um 0 Uhr mit Wolfgang Berger. Bundeskanzler Merz hat die geplanten Änderungen bei Krankschreibungen gegen Kritik verteidigt. Im ARD-Brennpunkt sagte er, die Regelung helfe, die hohen Krankheitsstände in Deutschland zu senken. Aus Berlin Dietrich Karl Meurer.
2: Die Regelung knüpfe an die Zeit vor der Corona-Pandemie. Merz erläutert, Unternehmen könnten davon aber abweichen und eigene Vereinbarungen treffen. Für die Wirtschaft plant die Bundesregierung unter anderem weniger Bürokratie und Änderungen im Datenschutzrecht. Merz erwartet davon deutliche Vorteile für Unternehmen. Für das kommende Jahr strebt er wieder ein Wirtschaftswachstum von mehr als 1% an. Zudem kündigt Merz für den Herbst weitere Gespräche über eine Reform des Arbeitszeitrechts an.
1: Kurz vor dem NATO-Gipfel in Ankara hat US-Präsident Trump erneut gegen Deutschland und andere Verbündete ausgeteilt. Trump bezeichnete deren Beiträge für das Verteidigungsbündnis auf der Plattform Truth Social wörtlich als lächerlich. Zu Deutschland schrieb der US-Präsident, dass Berlins Beiträge deutlich niedriger als die Londons und Roms seien. Wie Trump zu dieser Annahme kommt, blieb unklar. Aus dem NATO-Jahresbericht geht hervor, dass Deutschland 2025 bei den Verteidigungsausgaben an Position 2 lag. Verdi ruft in den laufenden Tarifverhandlungen im Handel erneut zu bundesweiten Warnstreiks auf. Morgen sollen laut der Gewerkschaft tausende Beschäftigte ihre Arbeit niederlegen. Welche Handelsunternehmen bestreikt werden, teilte Verdi nicht mit. Die Gewerkschaft fordert 7% mehr Lohn. Das Angebot der Arbeitgeber sieht ab November ein Plus von 2,4% vor und von August an weitere 2%. Spanien steht im Achtelfinale der Fußball-Weltmeisterschaft. Die Spanier haben ihr 16. Finale gegen Österreich mit 3:0 gewonnen. Aus dem ARD-WM-Team Hendrik Lückhoff.
3: Österreich wehrte sich nach Kräften, aber die Spanier waren einfach zu stark und hatten zahlreiche gute Torchancen. Drei davon nutzten sie. Zweimal Oyarzabal und Pedro Porro trafen für die Iberer. Mit dem hochverdienten Sieg ziehen sie ins Achtelfinale ein. Da geht's entweder gegen Kroatien oder Portugal. Die beiden treffen ab 1 Uhr deutscher Zeit aufeinander. Ab 5 Uhr gibt's dann das Duell Schweiz gegen Algerien. Nach dem frühen Aus der deutschen Mannschaft bei der WM hat es in der DFB-Zentrale in Frankfurt am Main ein Krisentreffen gegeben. Nach Sportschau Informationen hat die DFB-Spitze dabei Bundestrainer Julian Nagelsmann den Rücktritt nahegelegt. Eine Entscheidung fiel nicht.
1: Das waren die Nachrichten. Das Wetter in Deutschland. Im Osten und Süden gebietsweise Regenfälle, sonst meist trocken. Tiefstwerte 17 bis 7 Grad. Tagsüber an den Alpen Regen, sonst oft trocken. Höchstwerte 18 bis 28 Grad, an den Küsten stürmisch. Am Samstag im Süden und in der Mitte heiter, im Norden wechselhaftes Schauerwetter, 19 bis 30 Grad. Am Sonntag Wolken und Schauer, einzelne Gewitter, von der Eifel bis nach Schwaben freundlich, 19 bis 31 Grad. Es ist 0:03 Uhr.
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4: Mit einer Entwarnung auf der A4 Köln-Aachen. Kein Falschfahrer mehr zwischen Kreuzkerpen und Langenwehe. Die A3 in Nürnberg Richtung Passau ist zwischen Rosenhof und Wörth an der Donau-Wiesen wegen Bergungsarbeiten gesperrt. A5 Karlsruhe Richtung Frankfurt zwischen Karlsruhe-Nord und Bruchsal 5 Kilometer Stau. Die A8 München Richtung Stuttgart ist zwischen Ulm-West und Märklingen nach einem Unfall gesperrt. Die A12 Autobahn der Freiheit Frankfurt-Oder Richtung Berliner Ring ist zwischen Briesen und Fürstenwalde West wegen Bauarbeiten bis ca. 5 Uhr früh noch gesperrt. Die A14 Magdeburg Richtung Dahlen-Warsleben ist zwischen Kreuz Magdeburg und Dahlen-Warsleben weiterhin gesperrt. Die A71 Suhl Richtung Erfurt ist zwischen Suhl-Zellermelis und Oberhof wegen Tunnelwartungsarbeiten bis ca. 6 Uhr früh gesperrt. Die A100 Stadtring Berlin-Wilmersdorf Richtung Wedding ist zwischen Hohenzollern-Damm und Messedamm Süd wegen Bauarbeiten bis ca. 5 Uhr früh gesperrt. Und auf der A661 Bad Homburg-Egelsbach zwischen Frankfurt am Main-Heddernheim und Eckenheim kommt es zu Sichtbehinderungen durch Rauch.
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4: Aus dem Studio von NDR Info in Hamburg und mit Ben Wotzny. Schön, dass Sie dabei sind. Es ist vollbracht, wird sich der eine oder andere Spitzenpolitiker der Regierungskoalition durchaus erleichtert gedacht haben, als er oder sie heute Morgen vor die Presse trat. Nach monatelangem Ringen haben sich die führenden Köpfe der schwarz-roten Koalition auf ein Reformpaket mit über 30 Maßnahmen verständigt. Der Druck war so groß, dass eine Einigung gelingt, dass selbst das Gelingen der Einigung schon eine Nachricht ist. Und die Reaktionen auf die Reformen kamen prompt. Für die einen ist es ein wichtiges Signal der Handlungsfähigkeit, für andere zu klein, zu hart oder an den falschen Stellen angesetzt. Nicole Markwald fasst den Tag zusammen.
5: So klingt ein zufriedener Bundeskanzler.
6: Wir haben ein ganzes Bündel von insgesamt über 30 Maßnahmen aus den Bereichen Wettbewerb, Sozialpolitik, Arbeitsmarkt und Bürokratierückbau beschlossen.
5: Zufrieden wirken auch die Parteivorsitzenden von SPD und CSU. Die rot-schwarze Koalition hat sich viel vorgenommen. Zum Beispiel unter Punkt 2, eine milliardenschwere Steuerentlastung für kleine und mittlere Einkommen. Finanzminister Lars Klingbeil, SPD, erklärt:
7: Das, was wir heute sagen können, ist, dass wir in der Kassenwirksamkeit, wenn sie denn voll erreicht ist im Jahr 2028, dass wir dann auf bis zu 600 Euro Entlastung für eine Familie mit zwei erwerbstätigen Eltern kommen werden.
5: Dafür soll die Reichensteuer erhöht werden. Der Grundfreibetrag soll im Zuge der geplanten Steuerreform steigen, also der Teil des Einkommens, der nicht besteuert wird, wie auch das Kindergeld und der Arbeitnehmerpauschbetrag. Die Grünen zeigen sich wenig beeindruckt, Parteichefin Franziska Brandner.
8: Es ist ein Sammelsurium ohne Ganzes, in weiten Teilen eine Mogelpackung und auf jeden Fall nicht auf der Höhe der Herausforderung.
5: Rainer Holznagel vom Bund der Steuerzahler spricht von einer großen Koalition und kleinen Plänen.
9: Wir haben keine Entlastung. Das wäre wirklich ein Hohn, diese Maßnahmen als Entlastung zu bezeichnen. Es ist mehr Pflicht als Kür und hier hat aber die Regierung noch alle Chancen. Das Parlament muss eingebunden werden, der Bundesrat. Da ist vielleicht noch viel offen.
5: Für viel Diskussionsstoff sorgt auch Punkt 11 im Reformpaket. Die telefonische Krankschreibung soll abgeschafft werden. Dazu Friedrich Merz.
6: Das ist eine harte Entscheidung, das wissen wir. Aber wir können uns diesen Wettbewerbsnachteil durch lange Abwesenheiten in den Unternehmen nicht länger leisten.
5: Ein ärztliches Attest schon am ersten Tag. Praxen befürchten Überlastung, längere Wartezeiten und mehr statt weniger Bürokratie. Der Vorstand der Kassenärztlichen Bundesvereinigung spricht von einer Zumutung, die an Unverschämtheit grenzt. Aber der Bundeskanzler betont, Ausnahmen von dieser Regel sind möglich durch einzelvertragliche Vereinbarungen, Betriebsvereinbarungen oder Tarifverträge. Viel Raum nimmt auch das Thema Bürokratierückbau ein. Punkte 25 bis 34. CSU-Chef Markus Söder mit einem Ausschnitt.
10: Dokupflichten werden massiv abgeschafft. Alles, was national abschaffbar ist, nehmen wir in die Hand. Genauso die Betriebsbeauftragtenpflicht, was viele Mittelständler genervt hat, wird fallen.
5: Tanja Gönner vom Bundesverband der deutschen Industrie nennt diese Vorschläge mutig.
11: Das kann wirklich ein wichtiges Signal in die Wirtschaft hinein sein. Aber es ist wichtig, das wird dort von den Ankündigungen in die konkrete Umsetzung kommen.
5: Trotzdem vermisst Gönner im Reformpaket einen kraftvollen Wachstumsimpuls. Deutschland wieder flott kriegen. So formulierte der Bundeskanzler das Ziel des Reformpakets. Der Härtetest folgt jetzt im Parlament, bevor die Maßnahmen ab Januar gelten sollen.
4: Ein Härtetest folgt also auf den nächsten. Der stellvertretende Vorsitzende der Unionsfraktion im Bundestag, Matthias Middelberg, hat im Vorfeld des Koalitionsausschusses noch einmal für eine Flexibilisierung der Arbeitszeit geworben. Also weg vom starren 8-Stunden-Tag hin zu mehr Spielraum für Unternehmen und Betriebe. Genau diese Flexibilisierung kommt jetzt aber nicht. Meine NDR-Kollegin Nina Zimmermann hat mit Matthias Middelberg gesprochen und ihn gefragt, warum nicht? Warum konnten sich die Union zu diesem Punkt nicht durchsetzen?
12: Ich glaube, das Thema ist noch nicht völlig vom Tisch, aber der entscheidende Punkt ist, wir haben ja, was das Thema Arbeitsmarkt angeht, schon mehr Flexibilisierung erreicht. Vor allen Dingen auch jetzt, was die sachgrundlosen Befristungen angeht. Die sind jetzt möglich bis zu 4 Jahre. Im Moment ist es nur bis zu 2 Jahre. Und da kann man natürlich in Betrieben, die jetzt sagen, ich habe zusätzliche Aufträge, ich will in dem und dem Bereich neue Produkte entwickeln, ausprobieren, die haben jetzt die Möglichkeit, zusätzliche Arbeitskräfte einzustellen, Arbeitsplätze zu schaffen, ohne dass sie zwingend dauerhaft daran gebunden sind. Und das macht die Betriebe flexibler und eröffnet gleichzeitig neue Chancen für neue Arbeitsplätze.
13: Und die Debatte um den 8-Stunden-Tag begegnet uns vielleicht später auch nochmal. Herr Mittelberg, die Koalition hat geliefert, in mehreren Seiten niedergeschrieben, in über 30 Punkten. Aber das heißt jetzt nicht, dass alle zufrieden sind. Den einen geht das Paket nicht weit genug, den anderen geht es zu weit. Gehen wir doch mal ein paar Punkte durch. Der Bund der Steuerzahler zum Beispiel nennt das Paket eine Enttäuschung. Knapp 10 Milliarden Euro Entlastung seien viel zu wenig. Warum reicht das aus, um den Wirtschaftsstandort wirklich voranzubringen?
12: Ja, das alleine reicht nicht aus und das ist auch jetzt nicht der Kernpunkt dieses Reformpakets. Da sind andere Punkte, haben ein deutlich höheres Gewicht. Bei den steuerlichen, auch ich selbst mir mehr vorgestellt, aber das haben wir eben nicht ganz geschafft.
13: 10 Warum Milliarden eigentlich nicht?
12: Sind, weil man dann wahrscheinlich mehr hätte noch im Haushalt sparen müssen. Das ist aber für die Zukunft nicht ausgeschlossen. Den Weg sind wir jetzt angegangen, um den Haushalt für das nächste Jahr sicherzustellen. Also hier sind auch noch Türen offen, wo wir in Zukunft mehr Einsparungen im Haushalt noch leisten könnten, nach meiner Einschätzung. Und dann hätten wir auch mehr Möglichkeiten, noch steuerlich zu entlasten.
13: Genau, weil wenn man sich diese Rechnung anschaut, die die Koalitionsspitzen heute auch aufgemacht haben mit der vierköpfigen Familie, 60.000 Euro versteuerndes Einkommen, das wäre dann eine Ersparnis von 600 Euro pro Jahr, klingt auch erstmal schön, sind aber de facto 50 Euro im Monat. Also das ist ja auch nicht so der Wurf, der das dann privat so anschiebt, oder?
12: Naja, die Bärbel Bas hatte angekündigt 500 Euro Nettoeinsparung, die haben wir jetzt sogar leicht übertroffen bei bestimmten Beteiligten, da sind wir deutlich drunter. Also ich will mich daran gar nicht festmachen. Aus meiner Sicht hätte es auch bei steuerlichen Entlastungen noch mehr sein können, aber den Spielraum werden wir uns in den nächsten Jahren erarbeiten müssen.
13: Vielleicht greifen wir uns noch einen Punkt raus. Die Reichensteuer soll früher greifen. Da gab es im Vorfeld schon Warnungen auch aus dem Bereich der Industrie und im Handel. Familienunternehmen warnen, dass dadurch viele Personenunternehmen belastet und Investitionen auch gebremst werden könnten. Ist diese Gegenfinanzierung nicht auch ein Risiko für das eigengesetzte Ziel?
12: Also ich finde diese Gegenfinanzierung nicht unproblematisch, weil die Reichensteuer trifft ja nicht irgendwie nur, ich sag mal, irgendwelche reichen Faulpelze, die man sich jetzt vielleicht so vorstellt und die den ganzen Tag auf ihrem Geldsack sitzen und eine dicke Zigarre nuckeln. Das sind nicht die Gruppen, die betroffen sind, sondern die allermeisten, die betroffen sein werden von der Reichensteuer, sind Betriebe. Und diese Betriebe werden jetzt schon mehr belastet, aber sie werden auf der anderen Seite in diesem Gesamtpaket von Reformen belastet. Das betrifft etwa das Thema Krankschreibungen, das betrifft das Thema mehr Flexibilität am Arbeitsmarkt, die Fristungen, die ausgedehnt werden, das betrifft die Sonn- und Feiertagszuschläge, das betrifft längere Öffnungszeiten für Bäckereien, Konditoreien. Also wir haben eine Menge Punkte drin, vor allen Dingen auch der ganze Abbau, der generelle Abbau bei Bürokratie, bei Berichtspflichten, wo wir die Unternehmen massiv entlasten werden. Und das, glaube ich, gleicht eine geringe Mehrbelastung für bestimmte Betriebe dann doch aus.
13: Man hört ja auch bei Ihnen, das eine oder andere hätten Sie sich anders gewünscht, aber man ist in der Koalition der Mitte, in der man ist. Was glauben Sie, wie das jetzt im Bundestag weitergeht mit dem einen oder anderen konkreten Gesetz? Man hat ja gemerkt, im Vorfeld ist viel ausverhandelt worden. Die Schärper waren unterwegs. Jens Spahn, Ihr Fraktionschef zum Beispiel. Also steht da die Koalitionsmehrheit Stück für Stück bei jedem Gesetz ohne Wenn und Aber?
12: Ja, davon gehe ich jetzt aus, weil die Verhandlungen bis hierhin waren auch durchaus mühselig. Das kann man sagen. Und sie waren sehr aufwendig und intensiv. Aber gerade deshalb bin ich jetzt auch sehr gewiss, dass wir dieses Programm jetzt auch im Bundestag wirklich durchziehen werden. Und das sind ja nicht nur die Punkte Steuern, über die wir sprechen, sondern eben ganz viele Punkte der Bürokratieentlastung. Wir haben uns auch fest darauf verabredet jetzt, dass wir die Rentenreform, die eigentlich das größte Reformwerk darstellt und ein wirklich ganz umfassendes Reformwerk, einen echten Umbau Themen, die werden wir bis Jahresende im Bundestag beschlossen haben und auch die Reform der Gesundheitsversicherung. Beide Dinge entlasten übrigens auch die Arbeitnehmer und auch die Betriebe, weil wir damit den Rentenbeitrag stabil halten werden, den Beitrag zur Krankenversicherung und wir haben auch fest verabredet, dass wir die Beiträge zur Arbeitslosenversicherung stabil halten werden. Das alles wird Arbeitnehmer und Betriebe deutlich entlasten,
4: sagt der stellvertretende Vorsitzende der Unionsfraktion im Bundestag, Matthias Mittelberg, zur Einigung der Koalition auf ein umfangreiches Reformpaket. Es gehört zur Demokratie, dass Reformen kontrovers diskutiert werden und auch unterschiedlich bewertet. Die Meinung von Sabine Henkel aus dem ARD-Hauptstadtstudio zur Einigung der Koalition auf das umfangreiche Reformpaket klingt so.
14: Die Meinung. Na also, es geht doch. Diese Koalition ist tatsächlich handlungsfähig. Union und SPD haben sich zusammengerauft und es allen gezeigt. Wir können etwas schaffen. Ist jetzt alles gut? Nein, natürlich nicht, denn all das, was Merz und Co. aufgeschrieben haben, muss ja noch umgesetzt werden und die Kritiker stehen schon vor der Tür. Aber ein Anfang, der ist gemacht. Ein Anfang vor allem für die Wirtschaft, um Wettbewerbsfähigkeit zu stärken. Bürokratie weg, flexible Arbeitsverträge her, auch wenn das nicht jedem schmeckt. Aber befristete Verträge sind besser als keine Verträge.

0: Tage ohne gelben Schein vereinbaren können. Oder hier, die Reichensteuer geht rauf. Das wollte die SPD. Dafür bekommt die Union den lockeren Kündigungsschutz für Gutverdiener. So kann eine Koalition funktionieren, wenn jeder seine Punkte setzen kann. Und ja, man kann das alles im Einzelnen verteufeln, verfluchen und verdammen. Aber was bringt das? Können wir in Deutschland-Meckerland nicht einmal innehalten und uns bewusst machen, dass es so wie bisher nicht weitergehen kann? Dass es große Veränderungen braucht, damit das Land zukunftsfest wird und dass das nicht ohne Einschnitte geht für jeden Einzelnen? Wer das nicht sieht, hat die Zeichen der Zeit leider nicht erkannt.
1: Ein Kommentar von Sabine Henkel. Es ist jetzt 0.16 Uhr.
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1: Wie ist die Stimmung im Land? Sicherlich wirkt das frühe WM aus der deutschen Fußballer noch nach, aber es gibt vielleicht auch Wichtigeres. Der neue ARD-Deutschland-Trend gibt Antworten. Er zeigt, wie zufrieden die Menschen mit der Bundesregierung sind, welche Sorgen sie nach der jüngsten Hitzewelle beschäftigen und wen sie derzeit wählen würden. Markus Sambale kennt die neueste Entwicklung. Die Befragungen fanden allerdings vor dem heutigen Tag statt und damit auch vor der Bekanntgabe des Reformpakets.
3: Die Bundesregierung setzt darauf, dass große Reformen wie die jetzt vorgestellten die Wende bringen. Für die Wirtschaft, aber auch für die Zufriedenheit mit der Politik. Wie sehr die Regierung unter Druck steht, das belegt der neue ARD-Deutschland-Trend. Der wurde kurz vor der Präsentation der jüngsten Reformpläne erhoben.
4: Die Frage der Zufriedenheit.
3: So schlecht wie Friedrich Merz stand noch kein Bundeskanzler da in den vergangenen fast 30 Jahren, seit es den ARD-Deutschland-Trend gibt. 84% der Befragten sind unzufrieden mit seiner politischen Arbeit. Nur noch 13% äußern sich positiv über den Kanzler. Auch die schwarz-rote Bundesregierung insgesamt bekommt weiter eine schlechte Beurteilung. 86% sind mit ihrer Arbeit nicht zufrieden. Auch die Anhänger von Union und SPD äußern sich mit deutlicher Mehrheit negativ.
4: Die Sonntagsfrage.
3: Die Krise, in der die Koalition steckt, spiegelt sich auch in der Sonntagsfrage wider. Wenn jetzt Bundestagswahl wäre, dann läge die AfD weiter klar vorn mit 27%. Die Union verliert leicht, kommt nur noch auf 22%. Die Grünen legen leicht zu und erreichen 15%. Die SPD rutscht leicht ab und kommt auf nur noch 12%. Sie liegt damit nur noch knapp vor der Linken, die auf 11% steigt.
4: Die Reformpläne.
3: Ob das jetzt präsentierte Reformpaket für Schwarz-Rot die erhoffte Trendwende bringt, das kann der ARD-Deutschland-Trend noch nicht abbilden. Was aber klar ist, die in der vergangenen Woche vorgestellten Rentenpläne lösen bei den Menschen skeptische Reaktionen aus. 52%, also etwas mehr als die Hälfte, glauben nicht, dass die Alterssicherung in Zukunft stabiler wird. Nur rund ein Drittel erwartet mehr Stabilität fürs Rentensystem. Eine Mehrheit von 57% glaubt auch nicht, dass die geplante Rentenreform für mehr Gerechtigkeit zwischen den Generationen sorgt. Große Zustimmung gibt es für den Plan, Selbstständige, Politiker und Firmenvorstände in die gesetzliche Rentenversicherung einzubeziehen. Auch die angedachte kapitalgedeckte Zusatzrente wird mehrheitlich begrüßt. Deutlich abgelehnt wird der Plan, die sogenannte Rente mit 63 abzuschaffen.
4: Der Klimaschutz.
3: Unter dem Eindruck der historischen Hitzewelle zeigen sich 66%, also zwei Drittel der Deutschen, besorgt, dass der Klimawandel unsere Lebensgrundlagen zerstört. 58% der Befragten finden, der Klimaschutz solle auch in Krisenzeiten nicht nachrangig werden. 36% halten dagegen Abstriche beim Klimaschutz für richtig. Vor allem Anhänger der Grünen und der Linken, aber auch Anhänger von SPD und Union wollen mehrheitlich, dass der Klimaschutz auch in Krisenzeiten nicht hinten angestellt wird. Nur bei den Anhängern der AfD gibt es eine deutliche Mehrheit von mehr als 70%, die sich für Abstriche beim Klimaschutz ausspricht. Groß sind die Erwartungen der Menschen im Land, dass die Politik mehr für den Hitzeschutz tut. Fast 90% verlangen mehr Geld für Investitionen, um Straßen, Bahnnetz, Schulen und Krankenhäuser besser auf Hitzephasen vorzubereiten.
1: Die Menschen im Land könnten also deutlich zufriedener sein, das zeigt der aktuelle Deutschlandtrend. Die Suche nach einem Endlager für hochradioaktiven Atommüll beschäftigt Politik, Experten und Menschen schon lange und droht sogar zu einer Jahrhundertaufgabe zu werden. Zuletzt war von einem Standort erst im Jahr 2074 die Rede, das ist in 48 Jahren. Mit der Folge, dass der Müll deutlich länger in Zwischenlagern bleiben müsste.

0: Bundesumweltminister Carsten Schneider will den Prozess jetzt aber beschleunigen. Sein Ministerium arbeitet an einem Gesetzentwurf, der einen Endlagerstandort bis 2050, also bereits in 24 Jahren, ermöglichen soll. Katharina Seiler berichtet.
1: Er wolle kein unrealistisches Datum nennen, trotzdem solle so schnell wie möglich ein Endlagerstandort gefunden werden. Schon allein mit Rücksicht auf die Menschen, die in der Nähe der Zwischenlager lebten, sagt Bundesumweltminister Carsten Schneider. Und seine Fachabteilung im Ministerium habe ihm gesagt, ein Endlagerstandort bis 2050 sei möglich.
2: Wir finden Beschleunigungselemente, die es möglich machen, den Standort festzulegen, wo das Endlager hinkommt. Spätestens zum Jahre 2050, das heißt 25 Jahre früher als derzeit, immer noch ein langer Prozess.
1: Und dieses Datum, so Schneider, stehe jetzt auch im Gesetzentwurf. Ein Gesetzentwurf, der noch mit dem Kanzleramt und den anderen Ministerien abgestimmt werden muss, bevor er vom Kabinett beschlossen werden kann. Bundesumweltminister Schneider hofft auf einen Beschluss des Gesetzes bis Ende des Jahres. Das ist auch nötig, denn ab 2028 soll die nächste Phase der Endlagersuche beginnen, in der dann mögliche Endlagerstandorte erkundet werden. Und genau diese Erkundungsphase soll nach dem Gesetzentwurf verkürzt werden, erklärt der Bundesumweltminister.
2: Neueste wissenschaftliche Erkenntnisse, die wir genutzt haben, machen es möglich, dass wir verzichten können auf die dritte Möglichkeit der Erforschung, nämlich ein extra Bergwerk zu bauen, den möglichen Standorten. Das macht diese Zeitersparnis bei gleicher fundierter Analyse, wie tragfähig die Gesteinsschichten sind oder wie gut möglich dort die sichere Einlagerung ist.
1: Neue Bohrtechnologien sollen ein Bergwerk ersetzen. Eine schnellere Endlagersuche bedeutet für die Zwischenlager, sie müssen etwas weniger lange betrieben werden. Schnell ist in diesem Zusammenhang allerdings relativ. Kurt Radloff vom Zwischenlager Lubmin stellt sich immer noch auf einen jahrzehntelangen Betrieb seines Zwischenlagers ein, auch wenn 2050 ein Standort für ein Endlager gefunden sein sollte.
3: In jedem Fall schließen sich da ja noch einige Jahrzehnte an, bis dann auch wirklich das Endlager verfügbar ist. Das muss hergerichtet werden, es müssen Anlagen drumherum errichtet werden, wo dann auch eine Umladung in Endlagerbehälter stattfinden kann, weil die Castor-Behälter, in denen jetzt der Cameron-Stoff sich befindet, sind ja nur für den Zeitraum für Zwischenlagerung und später auch Transport gebaut worden. Also das sind noch ein paar Bretter, die da zu bauen sind. Ja, deshalb richten wir uns als Betreiber darauf ein, dass wir von Zeitraum 2100 plus X ausgehend die Behälter hier noch bei uns am Standort sein werden.
1: Für Lubmin heißt das, man muss demnächst eine neue zusätzliche Zwischenlagerhalle bauen, die gestiegenen Sicherheitsanforderungen erfüllen kann. Und die müssen natürlich auch die anderen Zwischenlager erfüllen. Das heißt, sie brauchen neue Genehmigungen. Ein erster Verlängerungsantrag ist gerade für das Zwischenlager Gorleben gestellt worden. Mit dem Ziel, dass die 113 Castor-Behälter mit hochradioaktiven Abfällen noch bis 2054 dort aufbewahrt werden dürfen. Mindestens.
0: Vom Endlager zu unserem nächsten Thema ist es nur ein kurzer Sprung. 1 Euro fürs stille Örtchen, aber nur 70 Cent zurück und der Bon ist auch noch schwer einlösbar. Die Rede ist von der Autobahntoilette und wenn der Gang zum WC schon Geld kostet, wie steht es dann um die Sauberkeit derselben? Die ARD-Verbraucherredaktion hat es getestet und dabei nicht nur aufs Preisschild geschaut, sondern auch unter die Klobrille. Mit Abklatschproben und Labortests wurde geprüft, wie hygienisch das kostspielige Geschäft an der Raststätte tatsächlich ist. Barbara Hirl.
4: Wir sind von Köln nach Mainz gefahren, über die A3 und über die A61 und haben an 8 Raststätten gehalten. Und an diesen Sanifair-Toiletten haben wir diese Abklatschproben gemacht. Abklatschproben, das kann man sich wie so ein kleines rundes Stempelkissen vorstellen. Und da ist so ein Nährboden drauf. Und auf diesem Nährboden wachsen die ganzen Mikroorganismen. Und die bekommt man eben, indem man diesen Nährboden auf die Türklinke, auf den Toilettensitz oder eben auf den eigentlich berührungslosen Papierspender drückt. Und die Proben, die werden dann anschließend in ein zertifiziertes Labor gegeben und dort untersucht. Das Ergebnis war gemischt. Das Gute war, wir haben keine Fäkalbakterien gefunden. Also es geht keine direkte Gefahr von der Magen-Darm-Erkrankung davon aus. Allerdings haben wir bei einem Viertel der Proben gesehen, dass die eine sehr hohe Keimbelastung haben. Und das kommt überall vor, wo viele Menschen Oberflächen anfassen. Und da sind die Abklatschplatten wirklich an ihre Grenzen gestoßen. Und hinter diesen Bakterien, da können sich eben schon Vertreter verbergen, die Menschen gerade mit einem geschwächten Immunsystem krank machen können. Wir haben Sanifair dazu angefragt und die haben darauf verwiesen, dass ihre Anlagen nach einem sehr hohen Standard gereinigt würden und ihre eigenen Untersuchungen hätten keine bedenkliche Keimbelastung festgestellt.
0: Die ARD-Verbraucherredaktion hat Autobahntoiletten unter die Lupe genommen.
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0: Spanien ist ins Achtelfinale eingezogen. Im Duell mit Österreich hatte der WM-Mitfavorit keine Probleme, Florian Neuhaus.
6: Mit 3:0 gewann die Mannschaft um Superstar Lamine Yamal und ließ den Österreichern dabei kaum eine Chance. André Siems mit den Einzelheiten.
7: Die Zahlen haben es deutlich aufgezeigt. Spanien war wieder mal eine glatte 1. 22:5 Torschüsse, 62% Spielanteile für die Spanier, 90% angekommene Pässe und fast 60% gewonnene Zweikämpfe. Die Mannschaft von Trainer Luis de la Fuente hat Österreich über das ganze Spiel dominiert und hätte locker höher gewinnen können. Oyarzabal hat zweimal getroffen, Pedro Porro einmal. Vor allen Dingen in der ersten Halbzeit haben sich die Österreicher sehr schwer getan und waren viel zu weit weg von den Gegenspielern. Im zweiten Durchgang hat sich das Team von Ralf Rangnick zwar mehr zugetraut, aber nach vorne ging einfach zu wenig. Mit 3:0 gewinnt also Spanien und steht verdient im Achtelfinale.
6: Der Europameister von 2024 ist außerdem im gesamten Turnierverlauf weiter ohne Gegentor. Man kann also mit Fug und Recht sagen, dass die Spanier ihrer Favoritenrolle nach dem holprigen Start gegen Kap Verde mittlerweile gerecht werden. Wie das WM-Turnier für die deutsche Mannschaft ausgegangen ist, ist hinlänglich bekannt. Überraschend schnell ist Bundestrainer Julian Nagelsmann jetzt nach Sportschau-Informationen in die DFB-Zentrale bestellt worden, um dort Rede und Antwort zu stehen. Frage an unseren Nationalmannschaftsreporter Tim Brockmeier. Was ist da passiert?
8: Julian Nagelsmann musste zum Rapport vor der DFB-Spitze. Das waren in dem Fall Präsident Bernd Neuendorf, Sportdirektor Rudi Völler und Bundesliga-Präsident Hans-Joachim Watzke. Und Nagelsmann musste sich für die verpatzte WM rechtfertigen. Es gab eine rund dreistündige Aussprache und da ging es natürlich um das Sportliche, aber auch um Fragen wie die vielen Family-and-Friends-Besuche im DFB-Teamquartier. Und nicht zuletzt ging es auch um einen Rücktritt, der Nagelsmann wohl nahegelegt wurde. Er war dazu aber nach Sportschau-Informationen nicht direkt bereit. Eine Entscheidung wurde also erstmal vertagt, aber der DFB hat Interesse an einer schnellen Lösung. Schon bis Mitte nächster Woche könnte es da Klarheit geben. Nagelsmanns Vertrag als Bundestrainer läuft ja eigentlich noch bis nach der EM 2028 und Jürgen Klopp, mittlerweile wissen es ja wahrscheinlich alle, gilt aktuell als heißester Kandidat für den Posten.
6: Da ist das letzte Wort also noch nicht gesprochen und auch beim Grand-Slam-Turnier der Tennisprofis in Wimbledon geht es aus deutscher Sicht weiter. Jannik Hanfmann unterlag zwar dem Russen Khachanov glatt in 3 Sätzen, da war aber auch der 5-Satz-Krimi mit Happy End von Jan-Lennard Struff.
9: Klar, es ist natürlich spannend gewesen und klar war es ein brutaler Fight.
6: Der Warsteiner lag gegen den US-Amerikaner Nakashima im 4. Satz und auch im Match-Tiebreak hinten. Doch am Ende siegte Struff. Und dann war da auch noch Alexander Zverev. Der Hamburger zog im Schnelldurchgang in die 3. Runde ein. Ina Kast berichtet.
10: Das war ganz schön dominant. Das Match gegen den Franzosen Valentin Rouillet war für Zverev wie ein schöner Spaziergang bei Sommerwetter, soll heißen. Es war ein relativ entspannter Nachmittag für den Weltranglisten-Dritten. Den 1. Satz gewann Zverev nach einer halben Stunde mit 6:1. Gleich zum Auftakt des 2. und auch des 3. Satzes folgte wieder ein frühes Break für den Deutschen. Rouillet spielte insgesamt zu passiv. Der Franzose konnte dem French Open-Sieger nur gegen Ende des 2. Satzes ein bisschen gefährlich werden. Da hatte Rouillet auf einmal 2 Breakbälle und nutzte seine Chance. Im Tiebreak aber hatte Zverev wieder alles im Griff. Am Samstag geht es in der 3. Runde weiter für Zverev, der es dann mit Marcus Giron aus den USA zu tun bekommt. Das Duell gab es vor 2 Jahren in der 2. Runde von Wimbledon schon einmal. Damals setzte sich Zverev glatt in 3 Sätzen gegen Giron durch.
6: Und auch der Gegner von Struff steht schon fest. Der 36-Jährige trifft auf den Russen Medvedev.
0: Das war der Sport von und mit Florian Neuhaus.
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11: Um 0:30 Uhr mit Wolfgang Berger. Die Pläne der Bundesregierung zu Krankschreibungen haben viel Kritik ausgelöst. Laut Union und SPD sollen künftig ein ärztliches Attest ab Tag 1 einer Krankmeldung vorgelegt werden und telefonische Krankschreibungen ganz wegfallen. Ärzte, Sozialverbände und Krankenkassen befürchten eine Überlastung durch weitere Patienten in den Praxen. Bundeskanzler Merz verteidigte das Vorhaben im ARD-Brennpunkt.
12: Wir kehren zu der Regelung zurück, die wir vor Corona hatten. Und gleichzeitig ist es den Betrieben überlassen, auch andere Regelungen zu vereinbaren. Aber das ist die gesetzliche Regelung, die wir vereinbart haben. Und das Ziel ist klar, wir müssen die hohen Krankenstände in Deutschland runterbringen. Und das ist unsere Antwort oder das ist unser Angebot.
11: Bundeskanzler Merz in der ARD. Ein internationales Netzwerk von Vergewaltigern haben Ermittler aus Deutschland, Großbritannien, den USA und 6 weiteren Ländern ausgehoben. Mehr als 150 Täter und Opfer sind identifiziert. Ausgangspunkt für die Ermittler war eine Recherche der NDR-Investigativsendung Steuerung F. Sie deckte auf, wie die Männer übers Internet ihren massenhaften Missbrauch organisierten. Aus London, Franziska Hoppen.
13: Die Nutzer feuerten sich dort gegenseitig an, teilten Tipps zu Betäubungsmitteln. Ihre Opfer kamen häufig aus dem engsten Umfeld, waren Ehefrauen, Schwestern, Töchter. Mit ihrer Recherche lösten die Investigativjournalistinnen eine internationale Ermittlungsoperation aus unter dem Namen Medusa, die nun erstmals im großen Stil gegen das Vergewaltigernetzwerk vorgegangen ist. Das teilten das Bundeskriminalamt und die britische National Crime Agency heute in London mit. Weltweit wurden bereits 156 Opfer und Täter identifiziert, 113 Ermittlungsverfahren ausgelöst, es kam zu 57 Festnahmen.
11: Bei einer Explosion in einem Café in der syrischen Hauptstadt Damaskus sind mindestens 9 Menschen ums Leben gekommen. Etwa 20 weitere wurden laut Gesundheitsministerium vor Ort verletzt. Syrischen Medienberichten zufolge wurde die Explosion von einem Sprengsatz verursacht. Sicherheitskräfte regelten die Umgebung ab. In der Nähe befindet sich der Justizpalast. Der Hantavirus-Ausbruch ist aus Sicht der Weltgesundheitsorganisation beendet. Seit Ende Mai seien keine neuen Fälle im Zusammenhang mit dem Kreuzfahrtschiff Hondius mehr aufgetreten, sagte WHO-Chef Tedros in Genf. Laut der Organisation wurden mehr als 650 Kontaktpersonen in etwa 30 Ländern identifiziert. Nun sei die letzte von ihnen negativ auf das Virus getestet worden. Das Wetter in Deutschland. Im Osten und Süden gebietsweise Regenfälle, sonst meist trocken, Tiefstwerte 17 bis 7 Grad. Tagsüber an den Alpen Regen, sonst oft trocken, Höchstwerte 18 bis 28 Grad, an den Küsten stürmisch. Am Samstag im Süden und in der Mitte heiter, im Norden wechselhaftes Schauerwetter 19 bis 30 Grad. Am Sonntag Wolken und Schauer, einzelne Gewitter, von der Eifel bis nach Schwaben.
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11: Die Nachrichten.
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0: Aktuell mit 8 Meldungen. Die A3 Nürnberg Richtung Passau ist zwischen Rosenhof und Wörth an der Donau-Wiesent wegen Bergungsarbeiten gesperrt. A5 Karlsruhe Richtung Frankfurt zwischen Karlsruhe Nord und Bruchsal, 5 Kilometer Stau. Die A8 München Richtung Stuttgart ist zwischen Ulm West und Märklingen nach einem Unfall gesperrt. Die A12 Autobahn der Freiheit Frankfurt-Oder Richtung Berliner Ring ist zwischen Briesen und Fürstenwalde West wegen Bauarbeiten bis 5 Uhr gesperrt. Die A14 Magdeburg Richtung Dahlen-Warsleben ist zwischen Kreuz Magdeburg und Dahlen-Warsleben weiterhin gesperrt. Die A71 Suhl Richtung Erfurt ist zwischen Suhl-Zellameles und Oberhof wegen Tunnelwartungsarbeiten bis ca. 6 Uhr früh gesperrt. Die A100 Stadtring Berlin-Wilmersdorf Richtung Wedding ist zwischen Hohenzollern-Damm und Messedamm Süd wegen Bauarbeiten bis ca. 5 Uhr gesperrt. Und Kiel. Die B76 Richtung Schleswig ist zwischen Eckernförder Straße und Holsteinstadion wegen eines Schwertransports gesperrt.
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0: Mit Ben Wotzny, schön, dass Sie zuhören. Das Bundesverfassungsgericht hat ein Verbot bestätigt, bei dem es um den Schutz von Kindern vor sexualisierter Gewalt geht. Seit 2021 sind in Deutschland Sexpuppen mit kindlichem Erscheinungsbild verboten, also ihr Besitz, Kauf und Verkauf. Das Gericht sagt, dieses Verbot greift zwar in persönliche Rechte ein, aber dieser Eingriff ist gerechtfertigt, weil der Schutz von Kindern schwerer wiegt. Antonetta Stefani ordnet das ein.
14: Seit 2021 sind solche Sexpuppen in Deutschland verboten, die aussehen wie Kinder. Wer sie verkauft, herstellt oder bewirbt, aber auch schon wer sie nur besitzt, macht sich strafbar. Das Ziel der Strafvorschrift, Kinder vor sexueller Gewalt zu schützen. Denn, so die Annahme des Gesetzgebers, bei Personen, die sich mit solchen kindlichen Sexpuppen sexuell befriedigen, könnte die Hemmschwelle sinken. Vor allem die Hemmschwelle, echte Kinder sexuell zu missbrauchen. Für diese Annahme gibt es allerdings keine eindeutigen wissenschaftlichen Belege. Experten sind sich nicht einig, ob Sexpuppen wirklich die Gefahr für sexualisierte Gewalt an Kindern erhöhen. Deshalb wird das Gesetz kritisiert. Der Staat würde durch das Verbot unzulässig in den höchstpersönlichen Lebensbereich eingreifen. Er würde vorgeben, wie die eigene Sexualität im Privaten ausgelebt werden dürfe und wie nicht. So sah das auch Georg Kellmann und zog vor das Bundesverfassungsgericht. Das Verbot wollte er so nicht hinnehmen.
15: Begründet wurde es mit einem bislang nicht belegten "es könnte". Andererseits hat dieses Gesetz ganz konkrete und massive Auswirkungen auf die bisherigen Puppenbesitzer. Ich verstehe durchaus, dass viele Menschen den Gedanken an diese Puppen abstoßend finden. Die brauchen sich ja auch keine zu kaufen.
14: Ein schwieriges Thema, das Sexpuppenverbot. Das Gericht wies die Verfassungsbeschwerde von Kellmann zurück und bestätigte das Verbot von Sexpuppen mit kindlichen Zügen. Der Gedanke des Gesetzgebers, dass durch kindliche Sexpuppen die Hemmschwelle für Kindesmissbrauch abgesenkt würde, sei jedenfalls vertretbar, entschied das Gericht. Ebenso das Ziel, zu verhindern, dass die Sexualisierung von Kindern in der Gesellschaft normalisiert werde. Doch ganz einig waren sich die Richter dabei nicht. Zwei der acht Richter stimmten gegen die Entscheidung. Ein Richter formulierte sogar eine abweichende Meinung zu dem Urteil. Er fand klare Worte, warum er gegen die Entscheidung gestimmt hat. Das Sexpuppenverbot sei für ihn reine Moralgesetzgebung ohne hinreichende rationale Grundlage, schreibt er in seinem Sondervotum. Denn die sexuelle Befriedigung mit einer Sexpuppe zu Hause gehöre zum unantastbaren Kernbereich des Privatlebens. Da dürfe der Staat nicht reinreden. Zwischen der Masturbation mit entsprechenden Puppen im Verborgenen und tatsächlichen Übergriffen auf Kinder liege eine Schwelle. Diese Schwelle werde von pädophilen Gewalttätern überschritten. In der Befriedigung selbst liege aber bei Nichttätern noch keine Auswirkung auf die Gesellschaft oder auf andere Rechtsgüter. Dieses Verhalten sei rein privat und für die vom Gesetzgeber gesehenen Gefahren, dass sich diese Form der sexuellen Befriedigung aus den eigenen vier Wänden hinaus auf echte Kinder verlagern würde, dafür gäbe es keine ausreichenden wissenschaftlichen Belege. Die Mehrheit des zweiten Senats des Bundesverfassungsgerichts überzeugte das jedoch nicht. Sie stimmte dafür, dass das strafrechtliche Verbot von Sexpuppen mit kindlichem Erscheinungsbild verfassungsrechtlich zulässig ist.
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0: Zwar sind die Temperaturen draußen derzeit erträglicher, aber trotzdem wirkt die Hitzewelle noch nach, auch in der Wirtschaft. Landwirte müssen sich sputen, denn die Wärme lässt ihr Getreide mehrere Wochen früher reifen als sonst. Und angesichts der Folgen politischer Krisen, etwa am Persischen Golf und wegen des Klimawandels, zeigt sich die wirtschaftliche Lage der Landwirte zusätzlich angespannt. Nun wurde die Getreideerntesaison im brandenburgischen Großmachnow vom Bauernverband offiziell eröffnet. Johannes Frevel berichtet.
16: Auf einen warmen, trockenen Herbst folgten Frost und milde Perioden im Winter. Jetzt lassen heiße Sommertage das Getreide deutlich früher als sonst reifen. Die Gerstenernte läuft deshalb bereits in vielen Regionen auf Hochtouren. Die Folgen des Klimawandels seien unmittelbar spürbar, sagte Bauernverbandspräsident Joachim Ruckwied bei der Vorstellung der Ernteprognose im brandenburgischen Großmachnow.
17: Die Witterungsbedingungen bis Mitte Juni waren ordentlich, sodass wir die Ernte mit einer gewissen Vorfreude gesehen haben. Und dann kam die Hitzeperiode mit Temperaturen um oder über 40 Grad Celsius. Getreide schaltet ab einer Temperatur über 27 Grad Staat auf Selbsterhaltungsmodus. Es gibt dann Qualitätseinbußen und kleinere Körner, das heißt am Ende weniger Ertrag vom Hektar.
16: Die vorzeitige Notreife setzt Bauern unter Zeitdruck. Teils wird deshalb auch nachts geerntet und gedroschen. Wegen einer guten Ernte auch in anderen Erzeugerländern bekommen Landwirte bei uns eher weniger Geld als im Vorjahr. Die Preise sinken. Es gebe ein echtes Margenproblem, betonte Rokwied. Massiv gestiegene Kosten, etwa für Dünger und Diesel durch die Iran-Krise, führten zu geringeren Erträgen für die Getreideerzeuger.
17: Im Moment haben wir in der Landwirtschaft im Prinzip keine Margen mehr. Wir kämpfen ums Überleben. Zum einen werden unsere Preise beispielsweise für Getreide oder Raps am Weltmarkt gemacht. Und zum anderen leiden wir unter den stark gestiegenen Kosten. Die haben in den letzten Jahren um rund 30% zugenommen. Was Energie, was Betriebsmittel, was Dünger anbelangt. Wir brauchen höhere Preise, um in die Zukunft gehen zu können.
16: Auf eine klare Ablehnung treffen Pläne der Bundesregierung beim Bauernverband, Minijobs wieder sozialversicherungspflichtig und damit teurer zu machen. Das treffe Landwirte besonders in den Erntemonaten, betonte Bauernverbandspräsident Joachim Rokwied.
17: Bei Minijobbern habe ich eine klare Position. Das seitherige System hat sich für alle Wirtschaftsbereiche bewährt. Und ich habe kein Verständnis dafür, dass man ein bewährtes System in einer derart schwierigen Lage, wo die Unternehmen nicht nur in der Landwirtschaft, auch außerhalb der Landwirtschaft ums Überleben kämpfen, wie man so ein bewährtes System dann beenden will.
16: Deutschlands Landwirte sehen auch bei Obst und Gemüse einer durchwachsenen Ernteprognose entgegen. Noch sind die tatsächlichen Ernteergebnisse aber offen. Ab Mitte Juli wollen Landwirte ersten Raps, Weizen und Roggen ernten.
0: Ein Beitrag von Johannes Frevel. Ist das politische Klima für mehr Klimaschutz besser, als Politikerinnen und Politiker glauben? Und zögern sie deshalb mit politischen Zumutungen, um die Wähler nicht zu überfordern oder zu verschrecken? Das jedenfalls legt eine Studie der Ruhr-Universität Bochum und der Leuphana-Universität Lüneburg nahe. Klimapolitik mit ambitionierten Zielen erscheint den Entscheidern also politisch riskanter, als sie es tatsächlich wäre. Frank Bäumer aus der ARD-Klimaredaktion.
18: Schätzen Sie mal, wie groß ist der Anteil in der deutschen Bevölkerung, der bereit ist, freiwillig 1% seines Einkommens für den Klimaschutz zu geben? Genau diese Frage haben die Wissenschaftler Wilhelm Hofmann von der Ruhr-Universität Bochum und Timo Sewinscher von der Leuphana-Universität Lüneburg in Umfragen deutschen Politikern, aber auch Bürgern gestellt. Das Ergebnis? 48% wären dazu bereit. Wenn Sie jetzt weniger geschätzt haben, dann gehören Sie zur Mehrheit. Denn die Forscher haben bei solchen Fragen, vor allem bei Politikerinnen und Politikern, eine enorme Diskrepanz zwischen angenommener und tatsächlicher Zustimmung für Klimaschutzmaßnahmen festgestellt, berichtet der Psychologe und Studienautor Timo Sewinscher.
19: Wir haben herausgefunden, dass die politischen Entscheidungsträger systematisch unterschätzten, wie sehr die Bevölkerung wirksame Klimaschutzmaßnahmen unterstützt. Und zwar ist dabei die Unterschätzung dort am größten, insbesondere für die allerwirksamsten Maßnahmen.
18: Sprich für Extraabgaben und auch für härtere Gesetze. Tatsächlich schätzten Politiker im Durchschnitt, dass lediglich 18% der Menschen in Deutschland 1% ihres Einkommens für Klimaschutz opfern würden. Dabei waren es fast die Hälfte. Auch Bürger ohne politisches Amt verschätzten sich bei allen Fragen gründlich, wenn auch nicht so stark wie die Volksvertreter. Überraschend für die Forscher: Fehleinschätzungen bei den rund 1600 befragten Politikern waren bei allen Parteien ähnlich groß. Lediglich Politiker der AfD unterschätzten die Zustimmung mit deutlichem Abstand. Allerdings sind bei dieser Partei die Daten nicht repräsentativ. Zu wenige Mitglieder der AfD waren bereit, an der Umfrage teilzunehmen. Grundsätzlich konnten die Forscher bei der Befragung Abweichungen zwischen der vermuteten und der tatsächlichen Bereitschaft zum Klimaschutz durchaus erwarten. Denn unter Sozialpsychologen ist das Phänomen der sogenannten pluralistischen Ignoranz schon lange bekannt. Timo Sewinscher?
19: Pluralistische Ignoranz, das ist ein kollektives Phänomen, dass die Mehrheit in einer Gruppe, in der Bevölkerung denkt, dass die Mehrheit eigentlich was anderes denkt, als sie denkt. So, kennt man so vielleicht aus dem Unterricht, wenn der Lehrer jetzt fragt, hat noch irgendjemand eine Frage, dann gucken alle und sehen so, ach, keiner meldet sich, und dann denken eben alle, ach, keiner hat eine Frage. Also gibt's keine Fragen, also stelle ich jetzt lieber auch keine Frage. Und das ist eine Fehlwahrnehmung, weil alle so denken. Und das verhindert dann in diesem Fall, dass eine Frage gestellt wird.
18: Wie stark diese pluralistische Ignoranz bei Klimafragen in der Bevölkerung verbreitet ist, hat beide Wissenschaftler überrascht. Über die Ursachen kann man nur spekulieren. Laut einer aktuellen Studie des Forschungsinstituts Gesellschaftlicher Zusammenhalt liegt der Anteil der deutschen Bevölkerung, die den Klimawandel als wenig gefährlich ansehen und die Klimaschutzmaßnahmen tendenziell ablehnen, bei gerade mal 8%. Doch diese Minderheit ist oft lauter und aggressiver als die große Mehrheit derer, die den wissenschaftlich längst bewiesenen, menschengemachten Klimawandel und seine Folgen nicht leugnen. Möglicherweise ist diese Fehlwahrnehmung auch ein Grund dafür, dass Klimaschutzmaßnahmen in der Politik so sehr in den Hintergrund gerückt sind, so Timur Sewinscher.
19: In Demokratien orientieren sich die Politiker ja daran, was sie denken, was die Wähler denken. Und wenn diese Wahrnehmung aber systematisch verzerrt ist, dann kann das eben ein Hindernis dafür sein, solche Maßnahmen auch umzusetzen.
18: Die laute Minderheit vertritt nicht die gefühlte Meinung der Mehrheit der Bevölkerung. Das hat die Studie gezeigt. Sie kann Mut machen, wichtige Maßnahmen politisch durchzusetzen.
0: Es ist 0:45 Uhr.
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0: Es wuchert und wuchert seit einigen Jahren ungewollt auf deutschen Äckern. Das Erdmandelgras. Klingt aufs erste Hören eigentlich ganz gut, nur sind es leider nicht die Erdmandeln, die auch dem Menschen gut schmecken und in Spanien sogar angebaut werden. Das Erdmandelgras ist eine invasive Pflanze und gegen sie kommt derzeit kein chemisches Vernichtungsmittel an. Aber Schweinen scheint sie gut zu bekommen. Deshalb hat die Universität Vechta nun das Forschungsprojekt Mandelschwein gestartet. 9 Tiere sollen auf einem Versuchsfeld in Bösel darauf trainiert werden, das Erdmandelgras zu fressen. Das Projekt gilt als Hoffnungsträger für viele Landwirte, die Kartoffeln, Rüben, Getreide und Mais anbauen. Nadja Jakub berichtet.
20: Dass es ihnen schmeckt, steht jetzt schon fest. Seit einer Woche leben die Schweine auf dem Versuchsfeld und haben das einst grüne Maisfeld, das vom unerwünschten Erdmandelgras überwuchert war, in einen erdigen Acker verwandelt. Doch damit ist ihre Arbeit noch nicht getan. Die Tiere sollen in die Tiefe wühlen und die Erdmandeln finden. Das wünscht sich Isabel Hennig-Pauker von der Tierärztlichen Hochschule Hannover.
21: Die wühlen halt relativ oberflächlich noch, wenn man sich das so anguckt. Und die müssen erst auf den Geschmack kommen, dass sie in die tieferen Erdschichten vor.
20: Denn das Erdmandelgras wurzelt etwa 40 cm tief und bildet knollenartige Wurzeln, auf die die Schweine hier geschmacklich trainiert werden sollen. Dafür graben die Wissenschaftler vorerst die Erde selber für die Schweine um.
21: Wenn wir das jetzt ein bisschen aufgraben und die frische Erde nach oben holen, dann animieren wir sie vielleicht für die nächsten Tage mehr zum Wühlen, dass sie auch tiefer gehen.
20: Erste Versuche gab es bereits in der Schweiz. Das feine Riechorgan der Tiere ist perfekt geeignet zum Finden von essbaren Dingen unter der Erdoberfläche. Ähnlich wie bei Trüffelschweinen, sagt Freilandschweinezüchter Johannes Erchinger, der das Projekt der Uni Vechta mit seinem Fachwissen unterstützt.
22: Die können 500 Mal so gut riechen, wie wir das können. Und wenn die auf den Geschmack dieser Erdmandeln kommen, werden die auf jeden Fall auch riechen, dass da was in der Erde ist. Das ist das Training hier, das wir mit Erdmandeln trainieren müssen. Und wenn sie darauf trainiert sind, dann werden sie hier auch jede Erdmandel finden. Da bin ich mir ziemlich sicher.
20: Lange hat es gedauert, bis die Uni ihr Versuchsprojekt hier starten konnte. Seuchengefahr und die Angst vor Kontakt mit Wildschweinen mussten ausgeschlossen werden. Und die richtigen Schweine mussten ausgewählt werden, sagt Züchter Erchinger.
22: Anfangs war geplant, das mit den ganz jungen Tieren zu machen. Nein, junge Tiere, die haben noch nicht diesen Nackenmuskel, um in die Tiefe der Erde zu wühlen. Man braucht ältere Tiere. Und darum haben wir hier alte Sauen genommen, damit wir von vornherein das richtige Tiermaterial auf der Fläche haben, die die Kraft und die Power haben, die Erde umzudrehen.
20: Die Schweine, sollte der Versuch funktionieren, wären nur ein, wenn auch radikales Mittel gegen das Erdmandelgras. Denn der Acker müsste vom Landwirt für den totalen Kahlschlag als Anbaufläche vorerst aufgegeben werden. Aber an manchen Orten, so wie hier, wo das Gras die jungen Maispflanzen derart überwuchert, bleibt schon jetzt keine andere Möglichkeit mehr. Glyphosat ist gegen das Erdmandelgras nutzlos. An Pestiziden Schweden gibt es nur ein Mittel, Permit. Und das ist ab dem kommenden Jahr nicht mehr zugelassen. Seit Jahren sucht der Forschungsverbund Trafo Agrar unter dem Dach der Universität Vechta nach einem Gegenmittel für das wuchernde Erdmandelgras. Allein in Niedersachsen seien bereits 250.000 Hektar landwirtschaftliche Nutzfläche betroffen, sagt Leiterin des Instituts Barbara Grabkowski.
1: Wir haben die Problematik, dass das Erdmandelgras in Konkurrenz zu diesen anderen Ackerkulturen geht und wir dann Ernteverluste für über 40% und mehr haben. Und das ist natürlich ein großer ökonomischer Schaden für die landwirtschaftlichen Betriebe.
20: Betroffen sind nicht nur Maisfelder, auch Kartoffel-, Rüben- und Getreideernten sind bedroht. Deshalb setzen die Wissenschaftler nun alle Hoffnung in die sogenannten Mandelschweine. Anders als bei Trüffelschweinen sollen sie die Mandeln aber nicht nur finden, sondern auch auffressen und am besten vollständig verdauen. Hier liegt tatsächlich noch ein Knackpunkt. Sind die Mandeln noch keimfähig, wenn sie wieder ausgeschieden werden? Erste Kotproben zeigen zwar immerhin, dass viele Mandeln angeknackt und damit unschädlich sind, aber nicht alle. Wie erfolgreich das Mandelschwein am Ende also sein wird, wird sich erst nach längerer Beobachtungs- und Trainingszeit beurteilen lassen.
0: Nadja Jakob war das über Schweine, die im Oldenburger Münsterland das lästige Erdmandelgras verzehren sollen.
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0: Ronja von Rönne wurde früh zur literarischen Hoffnungsträgerin einer ganzen Generation. Sie polarisierte mit Essays, schrieb offen über Depressionen und ADHS und machte Persönliches immer wieder zum Ausgangspunkt ihrer Literatur. Jetzt erscheint ihr neuer Roman Alles Liebe, der die Grenzen zwischen Wahrheit und Wirklichkeit verschwimmen lässt, findet Britta Schmeiß.
2: Dieser Roman ist voller trauriger Gestalten, kaputter, verzweifelter, erbärmlicher, in dieser Welt verlorener Existenzen. Was sie eint, sie alle schaffen ihre eigenen Realitäten, flüchten sich in Illusionen, um bestehen zu können. Aus Schmerz, aus Enttäuschung, aus Narzissmus oder aus reiner Geltungssucht. Da ist zum Beispiel die 13-14-jährige Laura. Sie erkennt früh, dass wer eine Geschichte zu erzählen hat, die andere hören wollen, Anerkennung erlangt.
3: Schon in der 7. Klasse war mir klar, dass man ohne Drama niemand war. Dass Aufmerksamkeit eine Währung ist, die man sich verdienen muss. Und jetzt hatte ich das perfekte Drama. Eine todkranke beste Freundin.
2: Denn Lauras Freundin Miriam hat Krebs. Als die nicht mehr die Schule besuchen kann, nimmt Laura nach und nach ihre Rolle ein. Als Klassensprecherin, als die, die zu Geburtstagen eingeladen wird und im Unterricht als erstes ins Team gewählt wird. Und sie wird zum Bindeglied zwischen der Klasse und Miriam. Als die Krankheit nicht mehr genug Drama hergibt, erfindet sie eines. Bis sich Laura ganz neu erfinden muss. Und da ist Barbara. Von ihrem Mann verlassen, als der die Krebserkrankung der gemeinsamen Tochter Clara nicht mehr erträgt. In einer Selbsthilfegruppe findet sie Trost.
3: In der Gruppe schwiegen jetzt alle, wenn Barbara davon erzählte, wie schlecht es Clara ging. Sie empfand das Mitgefühl der anderen als tröstend. Es war ein respektvolles Schweigen, kein desinteressiertes. Und so erzählte sie immer mehr.
2: Die Erlösung für Barbara aber kommt mit einer Küchenmaschine, die alles kann und die vor allem mit zahlreichen Hochglanzkatalogen von Versandhäusern in ihr Leben tritt.
3: Barbara blätterte sich Tag für Tag und Seite für Seite weiter durch anderer Leute Leben. Irgendwann hatte sie damit begonnen, den Models Namen zu geben. Den Vater hatte sie aus einer Laune heraus Rolf getauft. Ein grundsolider Name für einen gefestigten Familienmenschen.
2: Dessen Katalogfotos nicht nur irgendwann die Wände ihres Hauses tapezieren und Fotoalben mit Aufschriften wie unsere Reiseerinnerungen füllen, sondern in ihrem Kopf und ihren Geschichten zu ihrem realen Partner wird, wie sie ihrer Freundin Astrid immer ausführlicher erzählt.
3: Anfangs blieb es bei harmlosen Anekdoten. Aber als sie nach der Sauna auf ein Glas Sekt in die Bar aufbrachen, vertraute sie ihr immer intimere Details an.
2: Ronja von Rönne erzählt von all diesen Leben mit einer gewissen emotionalen Distanz. Sie beschreibt, ohne zu bewerten. Jeder dieser Figuren widmet sie ein Kapitel, das sie jeweils schlicht mit deren Namen überschreibt. Da ist noch Heike, eine ambitionierte Lehrerin, die mit ihrem gutmütigen, aber langweiligen und irgendwann illoyalen Mann in dessen Elternhaus und zu der Schwiegermutter zieht. Deren subtiler Tyrannei entkommt sie über 30 Jahre nicht. Und da ist Fedor.
3: Fedor, der eigentlich anders hieß, hatte sich an der Universität einen neuen Namen gegeben. Für einen Neustart.
2: Im letzten Kapitel führt von Rönne all diese Leben aus unterschiedlichen Jahrzehnten irgendwie zusammen. mal sehr deutlich, mal wie am Rande notiert. Das wirkt arg konstruiert und schafft vor allem Trostlosigkeit. Denn egal in welche Illusion diese Menschen flüchten, welche Realitäten sie sich schaffen, glücklich werden sie nicht.
0: Ronja von Rönnes neuer Roman heißt Alles Liebe, hat 240 Seiten und kostet 23 Euro.
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0: Die schwarz-rote Koalition hat sich auf eine Reform der Einkommenssteuer geeinigt. Auch bei Bürokratie und Krankschreibung soll sich etwas ändern. Unsere Gastkommentatorin, die Chefreporterin Politik beim Stern, Miriam Holstein, ist nicht restlos überzeugt.
4: Ein englisches Sprichwort lautet: The proof of the pudding is in the eating. Frei übersetzt: Wie gut ein Pudding ist, zeigt sich erst beim Probieren. Was die Regierung nach nur wenigen Stunden Koalitionsausschuss vorgelegt hat, wirkt auf den ersten Blick wie ein Dessert mit einigen guten Zutaten. Der Abbau von Berichtspflichten kann Unternehmen tatsächlich entlasten. Auch die Flexibilisierung des Arbeitsmarkts und der Ausbau digitaler Infrastruktur setzen richtige Impulse für mehr Wachstum. Bei der Steuerreform lohnt jedoch der genauere Blick. Ein großer Teil der versprochenen rund 10 Milliarden Euro Entlastung besteht aus der Anpassung an die Inflation und dem Ausgleich der kalten Progression. Echte zusätzliche Entlastungen fallen deutlich kleiner aus. Entscheidend ist am Ende immer der Gesamtgeschmack. Für diese Regierung steht der Puddingtest noch aus.
0: Etwas optimistischer als unsere Gastautorin Miriam Holstein vom Stern sieht es Marc Schieritz von der Zeit. Er sagt im Was-Jetzt-Podcast:
7: Da sind wirklich Maßnahmen dabei, die das Potenzial haben, mittelfristig Deutschland voranzubringen. Also da denke ich vor allem an den Bürokratieabbau. Das sind ganz wichtige Dinge. Die sind jetzt nicht so schlagzeilenträchtig, aber Genehmigungsverfahren, diese Dinge halten wirklich Unternehmen auf. Ich würde auch sagen, dass die Flexibilisierung des Arbeitsmarkts jetzt kurzfristig in der jetzigen Lage hilft. Ich würde auch sagen, dass die Steuerreform im Prinzip auch wichtige Elemente hat. Also das wird jetzt nicht die Welt verändern. Ja, das heißt nicht, dass der Aufschwung morgen da ist, aber das ist schon ein Paket, das viele sinnvolle Ansätze hat und ich würde sagen, in die richtige Richtung geht.
0: Marc Schieritz von der Zeit. Einige Medien loben die neu gefundene Kompromissbereitschaft der Koalitionäre, darunter der Kölner Stadtanzeiger und die Bild. Für Roland Nelles vom Spiegel ist vor allem wichtig, dass die beschlossenen Maßnahmen jetzt auch umgesetzt werden.
8: Natürlich kann man sich immer vorstellen, dass man mehr rausholt. Zum Beispiel bei der Steuerreform, da hätte die Koalition sicherlich sich mehr trauen können. Aber in der Summe all dieser Vorhaben, glaube ich, ist es schon ein wichtiger Schritt. Endlich wird mal das Fenster aufgemacht in Deutschland. Es kommt frische Luft rein. Und jetzt kommt es aber auch darauf an, dass die Koalition das wirklich umsetzt, was sie sich da vorgenommen hat. Es gibt noch viele Widerstände. Es wird sicherlich viel Kritik geben an Einzelmaßnahmen, die hier geplant sind. Und da müssen die Koalitionäre zusammenbleiben, um das dann auch wirklich durchzutragen, damit nicht hinterher alles wieder zerredet wird. Darauf kommt es jetzt an.
0: Sagt Roland Nelles vom Spiegel. Heftige Kritik kommt vor allem an den schärferen Regeln bei der Krankschreibung. Schon ab dem ersten Krankheitstag soll ein Attest Pflicht werden. Die telefonische Krankschreibung soll wegfallen. Dazu schreibt die Rhein-Neckar-Zeitung aus Heidelberg:
3: So viel zum Anspruch, das Land zu entbürokratisieren, auf Pragmatismus zu setzen, Optimismus zu verbreiten. Die Beschlüsse zur Krankschreibung tun genau das Gegenteil. Den Arztpraxen, die verständlicherweise Sturm laufen, bescheren sie unnötige Arbeit und Infektionsrisiken. Den Patienten sowieso. Die Wirtschaft ankurbeln werden sie nicht. Aber Friedrich Merz hängt an der Fiktion, dass die telefonische Krankschreibung den Krankenstand erhöhe, wofür es keinen stichhaltigen Nachweis gibt. Sie war eine pragmatische Lösung, die zugegeben auf Vertrauen in die Ärzte und deren Kenntnis ihrer Patienten setzt. Der Kanzler, der die Bürger grundsätzlich für arbeitsscheue Drückeberger zu halten scheint, kann es nicht aufbringen.
0: Das waren die Standpunkte. Zusammengestellt hat sie heute Johannes Zuber. Und das war der erste Teil der ARD-Infonacht. Ben Wotzny verabschiedet sich gleich am Mikrofon. Später übernimmt hier Detlef Karg. Vorher aber
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0: Ja, was haben wir heute schon erlebt? Spanien gegen Österreich. Die Spanier sind weiter. Österreich ist ausgeschieden. Und jetzt gehen wir gleich live rein ins Spiel. Portugal gegen Spanien, also ein Duell der Superstars. Ronaldo gegen Modric. Ihre Kommentatoren der Partie sind Jan Wochner und Florian Winkler. Portugal gegen Spanien.
23: Entschieden!
6: Modric gegen Ronaldo oder auch der allerletzte Tanz von Toronto. Willkommen zum 16. Finale. Portugal gegen Kroatien. Zwei Fußballgrößen und zwei in einem doch sehr hohen Alter. Nämlich Cristiano Ronaldo, der Kapitän der Portugiesen, absoluter Weltstar. 41 Jahre gegen Luka Modric, ebenfalls Weltstar. Mittlerweile bei der AC Milan. 40 Jahre und in Sachen Cristiano Ronaldo, mein lieber Jan Wochner, haben wir sogar jetzt vor diesem Anpfiff, dieses 16. Platz, schon eine richtige Breaking News.
9: Ja, seine Schwester hat ausgeplaudert, das wird seine letzte WM und ganz generell werden seine letzten Auftritte im Nationaltrikot wohl werden. Zumindest laut seiner Schwester. Womöglich erleben wir heute das letzte Spiel von Cristiano Ronaldo im Trikot Portugals. Der Ball liegt auf dem Anstoßpunkt. Alles bereitet für dieses von den Namen nachher und vom Leistungsvermögen her super ausgeglichene 16. Finale. Die Kroaten ganz in Blau gekleidet haben angestoßen. Die Portugiesen spielen in Weiß mit grünen Applikationen auf dem Trikot. Laufen die Kroaten ein erstes Mal an und erzwingen einen Einwurf. Das Ganze in Toronto. Flo, du hast eben gesagt, letztes Spiel womöglich für eine dieser Größen hier, für Modric oder Cristiano Ronaldo. Es ist auf jeden Fall das letzte Spiel in Toronto bei dieser WM. Das Stadion ausverkauft und 45.000 sind frohe Erwartungen wie auch.
6: Ja, bestes Wetter, 19 Uhr Ortszeit und das ganze Stadion ja sehr luftig auch gebaut. Nicht das allergrößte, aber ultra beliebt auch bei den Spielern, weil Rasen top, Atmosphäre immer top da in Toronto. Und eben, ja, durch diese Bauweise hat man auch trotzdem immer ein bisschen Wind um die Nase. Eine Minute rum, Portugal in Ballbesitz, Andi hat schon gesagt, diesen weißen Trikots, grüne Applikationen, legt raus auf die rechte Seite. João Cancelo, übrigens nur zwei neue in der Elf von Trainer Roberto Martinez. Rafael Leao, der hat ein Startelf-Debüt bei dieser WM und João Neves. Aber erstmal geht es über die rechte Außenseite. Pedro Neto vom FC Chelsea, fast schon auf der Höhe des 16ers der Kroaten. Es wird so sein, dass die Portugiesen viel den Ball haben werden. Die Kroaten ja eher so ein bisschen mit Kontrolle, geduldiger Spielaufbau, gehen wenig ins Risiko, drängen jetzt aber erstmal mit ein bisschen Tempo den Ball über die linke Seite nach vorne über Marin Pongracic. Liegt aber zurück Richtung Mittellinie auf den Kollegen, auf Martin Baturina. Und dann ist es Luka Modric in der eigenen Hälfte. Der kleine Zauberer, lange, lange bei Real Madrid gewesen. Große Erfolge dort gefeiert. Mehrfacher Champions League-Sieger dort geworden. Eine absolute Ära dort geprägt. Mittlerweile lässt das ein bisschen in der Serie A ruhiger angehen, wenn man das überhaupt so sagen darf, eben in Mailand und dann dort in der Serie A. Er will eben noch nicht aufhören, aber klar ist auch, Jan, wenn es heute bei der Weltmeisterschaft für ihn zu Ende geht, auch da kann man davon ausgehen, dass er vielleicht dann sagt, so, das war's auch, vielen Dank bei der kroatischen Nationalmannschaft.
9: Ja, es spricht natürlich viel dafür. Ball ist ins Seitenhaus gerutscht, gibt Einwurf für die Kroaten über den einzigen Bundesligaspieler hier auf dem Platz. Das ist Josip Stanisic von den Bayern, Rechtsverteidiger. Und die Kroaten im Vorwärtsgang, denn der Ball ist schon rübergewandert. Auf die linke Seite wird in die Mitte gespielt. Erster Abschluss. Abschlüsschen aus der Zentrale. Budimir abgezogen, aber den Ball nicht richtig erwischt. Deswegen rollt er dann aufs Tor. Diogo Costa geht zu Boden, hat ihn komplett sicher. Es bleibt beim 0:0. Auf dem Rasen viel Licht- und Schattenspiel. Also Sonne strahlt schon rein in dieses Stadion, aber steht auch schon einigermaßen tief, sodass vor allem weite Teile der kroatischen Hälfte eben im Schatten liegen. Und dort steht auch Cristiano Ronaldo aktuell, hat noch nicht einmal den Ball gehabt. Bruno Fernandes steht dort ebenfalls weit vorne, aktuell in vorderster Front bei den Portugiesen, die den Ball auf die rechte Seite gespielt haben. Hat eben mal in Richtung Trainerbank gewunken, kann nicht erklären, was er dort signalisieren wollte. Auf jeden Fall lauert er da in der Zentrale, Cristiano Ronaldo in halbrechter Position. Es geht aber über links, über Rafael Leao. Schöner Steilpass, dann Fernandes, Schuss gehalten, Nachschuss, abgewehrt. Die Kroaten kriegen den Ball raus. Nochmal, Vitinha, nachgesetzt, wieder sein Schuss abgeblockt. Und dann ist der Ball auf der rechten Seite und wird geklärt von, ich glaube, es war Dann müsste Perisic gewesen sein. Auf jeden Fall ins Seitenaus. Aber das war die erste Top-Chance in diesem Spiel. Gleich dreimal die Portugiesen, die ja Blitzstarter in diesem Turnier schon zweimal waren, schon zweimal in der sechsten Minute getroffen haben. Diesmal war es die vierte. Und es war brandgefährlich, Florian.
6: Ja, es war die richtige erste portugiesische Duftmarke, die du da setzt. Und frühe Starts liegen denen. Natürlich sofort die Kroaten unter Druck setzen, die gar nicht reinkommen lassen. Jetzt erstmal Zweikampf über die rechte Seite. Pedro Neto, Höhe 16er, macht er gut. Sie pressen ohne Ende, versuchen die Kroaten da am Spielaufbau komplett zu hindern. Es gelingt immer wieder. Zweite Bälle für die Portugiesen. Jetzt über Joao Neves, geht mal wieder über sich den zurückfallenden Ronaldo, der sich auch mal ein bisschen einbringt ins Spiel. Und jetzt geht's über die linke Seite. Leao, der diesen Superball da eben eingelaufen hat und dann den Pass rein in den Fünfer. Wieder ist es der Mann mit den Rasterzöpfen. Versucht da Nuno Mendes zu schicken, aber der passt dann doch zu steil, geht ins Tor aus. Abstoß für die Kroaten. 5 Minuten gleich gespielt und die müssen sich erstmal kurz schütteln. Das war super. Mendes auf Leao und dann in den Rückraum rein. Erstmal Fernandes mit dem Doppelwumms sozusagen. Da hatten die Kroaten sich mit allem reingeworfen, was irgendwie noch geht, um dieses Tor zu werden. Und allen voran der klasse Keeper der Kroaten, Dominik Livakovic. Der hat ein super Turnier bisher gespielt und den Kroaten, die jetzt spielerisch nicht so wirklich in der Gruppe überzeugt haben, oft vor diversen Rückständen oder Ausgleichen verhindert und zurückbewahrt. Keine Frage, jetzt ein Ballgewinn. Dachte man zumindest bei den Portugiesen im Mittelkreis. Joao Neves wird gefoult, aber von Petar Žužić von Inter Mailand abgepfiffen. Das Ganze von Espen Eskas, dem Schiedsrichter aus Norwegen.
9: Schon interessant. Beide Mannschaften, finde ich, in der Gruppenphase mit wenig überzeugenden Auftritten. Haben es letztlich beide aber dann doch relativ souverän in diese K.O.-Phase geschafft. Und deswegen ist es auch schwer, einen Favoriten auszumachen. Die Portugiesen sicherlich individuell etwas stärker besetzt. Das kann man schon sagen. Das ist ja eine Ansammlung von Superstars bei den Portugiesen, die wiederkommen über die linke Seite, über Rafael Leão von der AC Milan. Flanke in die Mitte in Richtung Fernandes. Ball steigt dann hoch und senkt sich fast ins Tor. Livakovic hat Probleme, denn er schaut voll in die Sonne. Und diese Kopfballabwehr eines Teamkollegen steigt hoch in die Luft und hätte sich ins Tor reingesenkt. Das war durchaus gefährlich. Livakovic geht am Ende mit der Faust hin und kann den Ball klären. Ich bin mir ziemlich sicher, dass der ins Tor geflogen wäre und reingefallen wäre. Trifft's besser. Gibt 10 Applaus von Bruno Fernandes für den Kollegen Rafael Leão. 9 in der Startelf. Und direkt mit richtig Dampf schon die zweite gute Aktion von ihm. Ecke kurz ausgeführt, dann in die Mitte gegeben. Zweiter Ball bei den Portugiesen, Direktabnahme übers Tor. Joao Cancelo, der Mann von Barca, Außenverteidiger. Frisur ist dank ordentlich Geleinsatz perfekt gelegt auf beiden Seiten. Schöner Mittelscheitel und dann nach links und rechts die schwarzen Haare weg. Anfangsphase geht ganz klar an die Portugiesen, aber... Und das finde ich auch ganz interessant, das muss nichts heißen, denn Kroatien ist dafür bekannt, sich auch gerne mal so ein bisschen zurückzulehnen, was das Spiel angeht und dann in den entscheidenden Momenten ganz eiskalt und vor allem für viele völlig überraschend zuzuschlagen.
6: Ja, das zeigt diese mentale Stärke auch dieser Truppe aus. Wahnsinnig eingespielt, sehr erfahren, hart Turnier erprobt. Jetzt Ballgewinn von Kovacic in der Zentrale, legt erstmal raus auf den rechten Flügel und dann sprintet Žužić dahinterher, kommt aber nicht mehr ran, Ball geht in Seiten aus. Also, es ist eine intensive Anfangsphase, gefällt uns allen voran natürlich durch die Portugiesen, die viel Druck machen und was mir auch sehr cool, gut gefällt wieder, Toronto ist Stimmungsbarometer 1000 da oben. Absolut am Limit, gefällt mir sehr gut, natürlich prall gefüllt mit kroatischen und portugiesischen Fans. Sobald es nach vorne geht, hebt sich die Stimmung mal richtig bis unter das nicht vorhandene Dach. Jetzt die Portugiesen in der Zentrale. Gute Ballannahme da von Bruno Fernandes. Versucht da auf die rechte Seite zu legen, aber der Ball kommt sogar an zu Pedro Neto, weil nicht gut verteidigt von Perisic. Neto mit dem linken Fuß chippt in den Fünfer. Und da steht Cristiano Ronaldo. Würde gerne zum Kopfball hochgehen. Hat er auch gemacht, aber da steht eben auch Dominik Livakovic und verhindert hier, dass der portugiesische Superstar und Kapitän den Ball irgendwie gefährlich aufs Tor bringt. Aber wie Perisic da nachlässig diese, ja nicht fest und zielstrebig oder hart getretene Flanke von Fernandes Richtung Neto da nicht verteidigen konnte, das zeigt schon sehr viel aus. Und wenn wir da mal die Wiederholung sehen, ich glaube, da war wirklich gar keiner dran. Weder Ronaldo noch Livakovic, noch der Verteidiger Sutalo. Dementsprechend ist ja diese Flanke ins Leere gegangen und Neto kann es nicht fassen. Aber nächstes kleines Mini-Highlight offensiver Art der Portugiesen. Und knapp 9 Minuten gespielt, Jan. Die machen ordentlich Dampf.
10: Und bislang fast ohne Cristiano Ronaldo. Jetzt gerade war er zumindest in der Nähe des Balles. Jetzt attackierte auch mal die Kroaten, die ganz hinten tief in der eigenen Hälfte aufbauen. Mit Problemen. Leao fast dazwischen. Ronaldo zweimal am Ball gewesen. Für alle auch jetzt, die uns zuhören, glaube ich, gut vernehmbar. Denn da gab es jeweils direkt das Pfeifkonzert von den kroatischen Fans. Also den Namen müssen wir vielleicht gar nicht heute aussprechen. Kann jeder von
6: das
10: euch
6: das akustische auch Signal kommt sofort.
10: Ja, richtig, genau. Direkt mithören und sofort identifizieren. Jetzt gerade lungert er wie üblich fast teilnahmslos Höhe, Mittellinie rum, während alle anderen Teamkollegen tief in der eigenen Hälfte die Kroaten erwarten. Die bauen im Bummeltempo auf, noch in der eigenen Hälfte, halbrechte Position. Dann zu Pongracic gespielt, der steht im Anstoßkreis. Ja, lässt den Ball einmal komplett ruhen, spielt dann in die Halbrechte und dann geht's raus auf die rechte Seite über Vlasic. Der flankt in die Mitte, Kopfball der Kroaten übers Tor. Erneut war es Budimir, der hat auch schon den ersten Torschuss abgegeben. Diesmal ein Kopfball weit über die Querlatte. Das Ganze vor den Augen von Davor Šuka, der kroatischen Sturmlegende. Der hätte auch was anzufangen gewusst mit einer Flanke wie der gerade, vielleicht den Ball sogar besser aufs Tor gebracht. Hat ja auch ganz gerne mal gegen die deutsche Mannschaft getroffen. Davor Šuka mittlerweile, muss man schon sagen. Und das ist auch völlig in Ordnung. Ergrautes Haupthaar trotzdem. Schaut sehr, sehr glücklich aus beim Blick auf dieses Spielfeld. Und sieht, wie Rafa Leao über die linke Seite für die Portugiesen andribbelt. Ein Aktivposten, aber die Kroaten sind dazwischen mit einem Foulspiel.
6: Und zwar einem ziemlich deftigen und das Ganze so 20, 22 Meter halb links vor dem eigenen Tor. Gibt große Diskussionen. Ich könnte mir vorstellen, dass Espen Eskas, der norwegische Keeper, da sagt, wow, da hat er ordentlich zugelangt gegen Nuno Mendes, der Mateo Kovacic. In dem Fall könnte ich mir sogar vorstellen, dass da vielleicht nochmal über eine gelbe Karte nachgedacht wird. Richtig ran, aber ich glaube, er belässt bei einer Ermahnung. Heißt aber, gute Freistoßposition für diese beiden Zauberzwerge von Paris Saint-Germain, Vitinha oder Joao Neves. Auch natürlich eine Position für den Allstar, für Cristiano Ronaldo. Was haben wir über den schon diskutiert im Laufe dieser Weltmeisterschaft? Was bringt er dieser portugiesischen Mannschaft? Wie viel Impact, wie man so schön sagt, hat er noch? Er lungert, wie Jan schon gesagt hat, oft da vorne rum. Hat aber schon 2 Treffer beigesteuert. Klar, bei den Portugiesen, bei diesem 5:0-Sieg
10: gegen Usbekistan. Erinner dich an die Vorrunde. Da stand CR7 auch mal und hat das Ausführen angetäuscht. Am Ende hat er überlassen für Mendes. Und der hat dann völlig überraschend den Freistoß schnell ausgeführt und direkt ins Tor getroffen. Vielleicht gibt es das jetzt auch wenn die Distanz eine andere war als bei diesem Freistoßtreffer in der Vorrunde.
6: Definitiv, auch eine absolut berechtigte Variante. Und ein Hinweis von dir, Jan, weil natürlich die Portugiesen haben mit allen Wassern gewaschen. Ronaldo läuft an. Ronaldo mit dem rechten Huf. Boah, der einen in der Mauer, aber richtig niedergestreckt. Und es klingeln die römischen Glocken, habe ich das Gefühl, bei Marin Pongracic. Also der hält sich alles im zentralen Bereich. Das war richtig fies. Voll abgezogen von Ronaldo. Geduckt noch im letzten Moment von Fernandes. Und wirklich mit dem Gebecht weggeblockt. Also eher unfreiwillig, aber er hat es dann durchgezogen, der Marin Pongracic. Und das dröhnt im Körper einmal richtig durch. Ronaldo ärgert sich eher, dass er den nicht richtig aufs Tor gebracht hat. Aber die Kroaten verhindern mit allem, was sie haben. Und das unterstreichen wir nochmal. Marin Pongracic kann übrigens weitermachen. 13. Minute, aber immer noch so leicht verzerrtes Gesicht. Dass der Schmerz, Jan, der war noch auf jeden Fall, ist immer noch spürbar.
10: Ja, also zumindest alle Männer, die uns zuhören, können das, glaube ich, ganz gut nachempfinden. 0-0 steht's. 13 Minuten um. Portugal gegen Kroatien. CR7. Cristiano Ronaldo übrigens noch ohne WM-Tor jemals in einem K.O.-Spiel. Vielleicht ja heute. Rafa Leao dribbelt schon wieder los auf der linken Seite. Also der hat ja Hummel im Po. Der ist daueraktiv dort auf dem linken Flügel. Flanke allerdings war nicht gut. Dann die Kroaten nachgesetzt über Perisic. Nahe der Auslinie wird behakt vom Gegenspieler, holt einen Freistoß raus. Für die Blauen, für die Kroaten. Das Ganze in Toronto.
9: Flo hat schon angesprochen, Stadion ist top. Dieser Hybridrasen sieht wirklich aus wie feinster Teppich. Und das Wetter spielt auch mit. Ist übrigens knackig warm, 32 Grad hat es in Toronto, 45.000 sind da. Stadion ist voll und höchstwahrscheinlich sind die Portugiesen in der Überzahl. Denn Toronto hat sogar einen portugiesischen Stadtteil. Little Portugal gibt's. Das ist tatsächlich ein ganzer Straßenzug. Fest in portugiesischer Hand. Da werden auch oft Straßenfeste mit hunderttausenden Besuchern gefeiert. Also portugiesisch ist
11: können feiern. Die können ja richtig feiern.
9: Ist in dieser kanadischen Stadt auf jeden Fall fest verankert. Jetzt kommen aber die Kroaten. Langer diagonaler Ball aus dem Mittelfeld. Der Versuch von Modric, dort rechts außen einen Mitspieler in Szene zu setzen, misslingt. Blažić war gestartet, aber den erreicht er nicht. Also halten wir fest, sowohl Modric als auch Cristiano Ronaldo noch ohne den großen Einfluss. Viertelstunde um, keine Tore, 0-0, aber schwungvoll finde ich schon.
11: Absolut, absolut. Es ist Tempo drin, es ist Intensität drin. Also keine Frage bei dieser Partie in diesem 16. Finale dieser Weltmeisterschaft. Der Sieger trifft ja auf Spanien. Also wird die nächste große Hürde dann im Achtelfinale da warten. Aber soweit sind wir natürlich noch lange nicht. Mehr Offensivgeist und mehr klarere Linie, zumindest bei den Portugiesen, mit dieser Doppel-Top-Chance von Bruno Fernandes vor wenigen Minuten. Die Kroaten, ja, dauert mir noch ein bisschen zu viel, das Ganze im Spiel nach vorne. Zu statisch, hatten wir erwartet. Oft mit der letzte Pass, der da nicht ankommt. Jetzt eine Klärungsaktion eher von Pongracic ins Tor aus. Heißt Eckball für die Portugiesen. 16. Minute läuft. Jan hat es gesagt, viele, viele portugiesische Fans sind da. Die rufen Nuno, Nuno. Und Nuno Mendes läuft auch jetzt zum Eckball. Von der rechten Seite wieder gleich mit dem linken Fuß schlank reinbringen. Ob in den Fünfer Livakovic, immer wieder bemerkenswert. Der muss die Hand vor die Augen halten oder vors Gesicht.

0: Schon fast Einbahnstraßenfußball. Jetzt gibt's aber die erste gelbe Karte nach einem Foulspiel im Mittelfeld. Und das ist eine pikante gelbe Karte, denn es trifft Ruben Dias. Also der ist nicht gelb vorbelastet, das ist kein Spieler. Aber es war ein harter Ellbogeneinsatz und finde ich vertretbar. Auch wenn der Gegner natürlich dort ihm schon ein bisschen in die Parade reinläuft. Ich glaube, es war keine Absicht in erster Linie. Aber so wie der Ellbogen dort in Richtung Kiefer von Budimir kracht, ist die gelbe Karte absolut vertretbar. Aber Ruben Dias als Abwehrchef der Portugiesen jetzt rund 75 Minuten gelb vorbelastet. Mal sehen, ob das noch einen Einfluss auf dieses Spiel hat. Die Kroaten im Vorwärtsgang. Schöner Trick auf der rechten Seite. Einmal den Ball fast auf der Seitenauslinie vom linken auf den rechten Fuß gezogen. Direkt wieder auf den linken und dann folgt das Foulspiel von Vega, der eben übers Tor geköpft hat bei der Ecke. Jetzt spielt der Foul gegen Sucic und so gibt's den Freistoß für die Kroaten von der rechten Seite. Das ist jetzt mal was für Modric, nicht für einen Schuss direkt, das geht aus dem Winkel nicht, aber als Flankenvorlage durchaus sehr, sehr appetitlich.
1: Ja, da sind lange Kerls da vorne drin, unter anderem Ante Budimir. Der weiß, wie Kopfbälle gehen. Hat schon mal einmal getroffen jetzt, 34 Jahre alt, 1,90 Meter. Also da sind die ein oder anderen langen Kerls. Pongracic, auch 1,90 mit vorne dabei. Und die Flanke, der Freistoß kommt von der rechten Seite, aber wird erstmal rausgeköpft von den Portugiesen, die plötzlich schnell umschalten wollen. Über Leão, aber der hebt dann kurz den Kopf, weil der Pass, den er da bekommen hat, auf den rechten Flügel diesmal, auf die rechte Außenseite. Und der war schon gestartet, der war dann zu optimistisch, ist er nicht drangekommen. Trotzdem Einwurf für die Portugiesen, die erstmal über ihre beiden Mittelfeldstrategen Vitinha und João Neves aufbauen am Mittelkreis. Vitinha, der Mann von Paris Saint-Germain, nimmt halb links den Mann mit, den Schweden habt. Ihr habt es gehört, die Pfiffe kassiert. Cristiano Ronaldo lässt sich dann doch ein Stück weit fallen. Wir haben ihn ja kurz mal kritisiert, sagt, da vorne rumstehen. Wird hier nicht allzu viel bringen. Also Neuaufbau jetzt über Ruben Dias. Alle Portugiesen in der Hälfte der Kroaten quergelegt. Wieder ist es Vitinha. Erkennt man gut am Lockenkopf. Jetzt ist der Mann mit dem Rasterzopf am Ball, nämlich Rafael Leão, gefällt mir. Jan hat schon gesagt, richtig gut. Ebenfalls, also bisher finde ich sein bester Auftritt, weil er sofort auf links richtig Dampf macht, Tempo rausspielt. Jetzt aber der Ballverlust von Mendes und die Kroaten umschalten, ist da glaube ich noch optimistisch. Gibt einfach für die Portugiesen von der linken Seite.
0: Das war das Umschalten in Seite an aus und dann ist eben nichts mit Tempo aufnehmen. 19 Minuten in diesem 16. Finale der Fußball-WM sind gespielt. Portugal gegen Kroatien 0:0, womöglich der letzte Auftritt eines großen Superstars. Nur wessen? Also dem der Kroaten, Luka Modric mit 40 Jahren, oder dem der Portugiesen, Cristiano Ronaldo, 41 Jahre alt. Beide haben ja lange gemeinsam bei Real Madrid gespielt, 6 Jahre zusammen dort gekickt und 4-mal die Champions League gewonnen. Sie sind in die Jahre gekommen, spielen immer noch auf beachtlichem Niveau, wie ich finde. Heute ja WM-16-Finale mit ihren kleinen Nationen, die fußballerisch aber zu den großen zählen. Und wir wissen es nicht verbrieft, aber viel spricht dafür, dass ihre Nationalmannschaftskarriere nach dem Spiel endet, wenn sie denn als Verlierer vom Platz gehen. Und das wird einer auf jeden Fall sein. Ball segelt in Seiten aus und da jetzt 20 Minuten um sind, können wir schon mal so ein bisschen den Blick nach vorne richten, denn gleich wird es auf jeden Fall emotional. Die 21. Minute bricht gleich an, oder wir sind in der 21. Minute, aber ab der 21. Minute planen die portugiesischen Fans tatsächlich ein emotionales Gedenken, denn einer ist hier heute nicht auf dem Rasen, Diogo Jota, heute sein erster Todestag. Er ist vor einem Jahr exakt auf den Tag genau verunglückt, Autounfall. Und natürlich beschäftigt das die portugiesische Nationalmannschaft, die Spieler, natürlich auch die Fans, auch den Trainer Roberto Martinez bis heute. Deswegen wird es gleich ein Gedenken geben. Wir erwarten weiße Luftballons bei den portugiesischen Fans und das Gedenken auf diese Weise für einen, der viel zu früh von uns gegangen ist.
1: Ganz genau, der immer noch aber in den Herzen der portugiesischen Profis ist, auch bei den Fans natürlich. Die Eltern waren beim Eröffnungsspiel dabei. Ganz emotionaler Moment, der gleich kommen wird, aber erstmal Ballbesitz für die Portugiesen in der Hälfte der Kroaten. Und jetzt geht's durch die Zentrale rechts raus auf den Flügel, auf Pedro Neto, legt den Ball auf den linken Fuß, will aber nicht reinflanken, nimmt die Unterstützung von João Cancelo. Der versucht im 1 gegen 1 dagegen Perisic, legt den Ball auf den Link.

0: Fuß, aber der kommt nicht gut an. Und dann ist es Modric. Und der Ball, meine ich, wäre aber schon hinter der Torauslinie gewesen. Und das hätte eigentlich Eckball geben müssen. War wohl aber nicht vollumfänglich, wie es schon schön heißt. Heißt Ballbesitz weiter für die Portugiesen. Klärungsversuch wird gezählt. Wir haben jetzt die über die 21. Minute. Können leider noch nicht die weißen Luftballons der portugiesischen Fans dort erkennen. Aber Ballbesitz für die Portugiesen. Klar erkennbar. Über Cancelo, über Pedro Neto. Wieder mit dem starken linken Fuß. Zieht ein bisschen auf. Lässt erstmal Perisic ins Leere laufen. Aber dann der Flachpass zurück auf Ruben Dias mit nach vorne gehalten. Also die Portugiesen setzen sich jetzt rund um den 16er der Kroaten richtig fest. Jetzt Rafael Leão will ins 1 gegen 1. Bleibt aber hängen an Janisic. Und jetzt könnte der Pass nach vorne kommen. Da wartet Ante Budimir. Aber sofort sind die Portugiesen wieder in der Defensive komplett und stabil und verteidigen ist erstmal weg.
1: Für alle, die sich fragen, wieso faseln die ganze Zeit da was von der 21. Minute? Ja, das war die Rückennummer von Diogo Jota. Das ist der Hintergrund, aber bislang ist das eine Aktion, die uns noch nicht sichtbar gezeigt wurde und eingespielt wurde. Stattdessen kommt Portugal offensiv und fußballerisch über die linke Seite. Erneut schönes technisches Kabinettstückchen von Rafa Leão, der den Ball mit der Brust annimmt, dann mit der Hacke weiterlegt. Dann kommt die Flanke von Mendes, gefährlich! Marin Pongracic geht einmal parterre. Das ist der kroatische Innenverteidiger. Hat ja mal in der Bundesliga gespielt, in Wolfsburg oder in Dortmund. Mittlerweile in Florenz gelandet und hier aber unter Volldruck, weil in seinem Rücken ein Portugiese einschussbereit vor das Tor läuft. Also taucht Pongracic ab. Knapp über der Grasnarbe, mit dem Kopf zur Stelle, klärt den Ball knapp neben den Pfosten. Und so gibt es die nächste Ecke für Portugal. Wieder von der rechten Seite, wieder ein Fall für den Champions-League-Sieger, für Nuno Mendes. Viele sagen, der beste Linksverteidiger der Welt, finde ich auch. Seine Hereingabe gefährlich und erneut steigt der Ball hoch, diesmal über die Querlatte. Es war ein Portugiese zuletzt dran. Hat den Ball nicht richtig erwischt, aber der nächste Abschluss. Und jetzt haben wir Trinkpause. Ich finde, bei 32 Grad verdient. Kann man das mal machen.
0: Kann man das mal machen. Manchmal fragt man sich ja schon, gerade in den geschlossenen Stadien, wie beispielsweise in Houston, da sind es 22 Grad, also eigentlich ja bestes Fußballwetter, müssen ja. Wir beide als Freizeitkicker ja da nur zu nichts sagen. Das steckst du locker weg normalerweise. Und da gibt es auch die Trinkpause. Die bist so ein bisschen fragwürdig. Dementsprechend, ja, hier definitiv, ja, das gesagt, verdient und auch notwendig, dass du da bei dir bleibst. Klar ist, dass die Portugiesen definitiv diese Anfangsphase, diese erste Hälfte der ersten Hälfte sozusagen dominiert haben. Klar nach vorne gespielt haben, sich Chancen rausgearbeitet haben, auch durch die Standards, vor allem durch die Eckbälle, diese sehr hart und scharf getretenen von Nuno Mendes, sehr gefährlich, zumindest vor das Tor von Dominik Livakovic gekommen sind. Roberto Martinez schnappt sich jetzt gerade mal Ruben Dias und Vitinha und redet intensivst auf sie ein, während aber Zlatko Dalic, Kroatiens Trainer, erstmal alle vor sich versammelt, wie so ein Lehrer die Schulklasse und sagt, er will jetzt gleich nochmal zu allen sprechen. Hört mir bitte mal ganz kurz zu, nachdem wir euch an der Getränkeflasche gelabt habt und ich habe noch ein paar Anweisungen und weiter Martinez ganz intensiv. Ruben Dias und Vitinha, die kriegen auf jeden Fall nochmal die Taktikkeule Jan in die Ohren gehauen.
1: Ja, schön auf dem Tablet und dann werden die Informationen dort fast ja in Staccato verbal ins Ohr gefeuert. Ich finde ja, also Portugal klar besser, aber Kroatien irgendwie in typischer Manier lauert da, ist die ganze Zeit online und mittendrin im Spiel, verteidigt auch sehr brauchbar. Alles bislang ohne Gegentreffer überstanden. Und wir wissen ja, wie die Kroaten so sind, ne? Also spielerisch wirkt das dann nicht immer so sattelfest, aber ergebnistechnisch ist Kroatien einfach eine Ergebnismaschine. Und vor allem eben bei den großen Turnieren. 2018 im WM-Finale gestanden gegen die Franzosen. 2022 wieder ins Halbfinale. Erst dann am späteren Weltmeister Argentinien gescheitert. Also das zeigt ja diese große Qualität, die diese Mannschaft hat. Sie braucht nicht viel, macht aus wenig einfach unglaublich. Also eine Menge Positives. Ja. Und es braucht meist nur einen oder zwei Momente im Spiel, den die Kroaten dann für sich nutzen. Auch in Partien ganz ähnlich wie dieser. Deswegen bin ich so ein bisschen vorsichtig. Normalerweise würde ich sagen, boah, das ist ein klasse Auftritt der Portugiesen. Sieht alles nach einem portugiesischen Sieg aus. Aber bei den Kroaten bin ich immer vorsichtig.
0: musst du sein. Die sind absolut ruhig in Drucksituationen. Die lassen sich da auch wenig locken oder stressen, vor allen Dingen nicht. Luka Modric immer wieder, auch wenn die da defensiv dauerbeschäftigt werden, völlig egal. Das wird erstmal, es geht erstmal nur ums Phasen zu überstehen. Und das ist dann so mit einem Ball von der kleinen Zaubermaster aus dem Mittelfeld, Luka Modric, könnte sich das schon erledigt haben. Da hast du dann vorne mit Budimir einen, der weiß, wo die Kiste steht. Baturina hat schon getroffen. Also mit einer gewissen Effizienz haben die sich ja auch diese Punkte in der Gruppenphase geholt. 2-4 zum Auftakt gegen die Elena, während es jetzt weitergeht mit Ballbesitz Kroatien. Dann ein 1-0 gegen Panama, ein 2-1 gegen Ghana. Also weder vom Namen noch von den Ergebnissen, wo du sagst, jawohl, absolut klar, in der Gruppe, die sich die Punkte gezogen. Also das war schon auch wieder Stückwerk bei den Kroaten, die aber jetzt erstmal den Ball haben. Von Sucic, zentrale Position, wird von zwei Portugiesen bearbeitet. Die können erstmal klären, aber nachgesetzt. Dann über die linke Seite, Baturina an der Strafraumgrenze. Links raus auf Perisic, der ist mit aufgerückt. Bringt jetzt den Ball rein in den 16er. Aber zu unplatziert und überhaupt nicht zielgerichtet Richtung Teamkollegen, die konnten Portugiesen klären. Erstmal einfach nur raus in die Hälfte rein der Kroaten, die jetzt wieder den Ball haben und vielleicht sich von Slatko Dalic doch den einen oder anderen Tipp abgeholt haben. Und der passt, denn sie haben schon wieder den nächsten Angriff, den sie starten können, über die rechte Seite, über Vlasic. Wird erstmal verfolgt da von Vega im Zweikampf, muss erstmal weit, weit abdrehen, zurückspielen, fast Richtung Mittellinie. Also wieder der Neuaufbau, das haben die Portugiesen ganz gut gemacht mit diesem Druck. Und der Ball ist jetzt in der portugiesischen Hälfte bei Pongracic.
1: Und eben gab es das Raunen bei der tollen Körpertäuschung des ehemaligen Weltfußballers Luka Modric. Zwei Gegenspieler im Rücken, wird von beiden verfolgt, täuscht nach links an, geht nach rechts weg, verschafft sich selber Raum und Zeit und leitet so den Angriff ein. Also da hat er nochmal gezeigt, was er kann. Geht jetzt in fast letzte Position Modric, während die Kroaten sich so ein bisschen zurückgewirtschaftet haben. Jetzt spielen sie auch Modric an. Der steht im linken Halbfeld, in der eigenen Hälfte wohlgemerkt. Passt dann ganz zurück zu Pongracic, weil die Portugiesen rausschieben. Langer Ball der Kroaten, der rutscht durch. Auf der rechten Seite hat Vlasic viel Platz, ist schon im Strafraum drin. Spitzer Winkel, abseits. Hat gedauert. Aber da werden sie ein Signal bekommen haben, ansonsten hätten sie diesen Angriff nicht weggewunken. Espen Eskas und sein Team, da wird die halbautomatische Abseitserkennung irgendwie eingegriffen haben. Ist uns eben auch auf unserem Kontrollbildschirm nochmal eingeblendet worden. Also ich habe da keinen Abseits gesehen, war für mich irgendwie gleiche Höhe. Aber sei es drum, auf jeden Fall diese Chance weg. Aber so kann es gehen für die Kroaten. Ja. Das war aus der eigenen Hälfte ein Ball und dann Hackengas auf der rechten Seite mit viel Tempo nach vorne.
0: Und das glaube ich zumindest, mich jetzt schon mal etwas früh da rauszulegen aus dem Fenster. Aber wieder mal hat die Trinkpause im Spielfluss zerrupft. Unterbrochen und hat zunächst in dem Falle, finde ich, den Portugiesen nicht ganz gut getan. Also jetzt, wir sind da erst 3-4 Minuten nach dieser Hydration Break. Wenn die Portugiesen mal kommen, über die rechte Seite, Cancelo bringt den Ball mit links rein und die Schusschance und der Kopfball fast von Ronaldo. Strafen mich also doch Lügen, während die ersten Minuten nach der Trinkpause den Kroaten gehören. Auf einmal wieder über die rechte Seite, mal wieder mit ganz viel Platz für Joao Cancelo. Den hatten sie komplett vergessen da auf dem rechten Flügel. Also Perisic, ja, diesmal ja Linksverteidiger. Also der macht da für mich bislang keinen richtig guten und stabilen Eindruck, wenn ich ehrlich bin. Der ehemalige Profi von den Bayern und vom VfL Wolfsburg, mittlerweile beim PSV Eindhoven. Aber Ronaldo verpasst da im Fünfer ganz, ganz knapp. Wenn er den irgendwie aufs Tor bringt, egal mit welchem regelkonformen Körperteil, dann ist das brandgefährlich für die Kroaten. Halbe Stunde rum und Kroatien den Ballbesitz mit dem langen Ball Richtung Budimir. Der soll den gerne festmachen, verlängert ihn aber in den Fuß von Ruben Dias. Und dann geht es über die linke Seite erstmal Neuaufbau. Über Leao macht das super mit einem Aussteiger und Übersteiger in Kombination. Und dann wird er rausgeklärt, gestoppt von Vlasic. Einwurf für die Portugiesen.
1: 0-0. Halbe Stunde exakt gespielt in Toronto zwischen Portugal und Kroatien. Noch keine Tore in diesem 16-Finale. Der Sieger, wie angesprochen, trifft auf die Spanier dann im Achtelfinale. Portugal mit mehr Offensivdrang. Und Cristiano Ronaldo, er war schon der zweite Ball, den er per Kopf knapp verpasst hat. Also er nähert sich an. Vielleicht fällt ja heute sein erstes Tor, das er in einer K.O.-Phase bei einer Fußball-Weltmeisterschaft erzielt. Das als portugiesischer WM-Rekordtorschütze. Allesamt Tore in der Vorrunde. Muss man auch erstmal hinbekommen mit seinen 10 Treffern. lauert jetzt schon wieder in der Mitte, bewegt sich in Richtung 16er Kante, während die Portugiesen über halb rechts nach vorne kommen. Dann nochmal zurückspielen bis zu Renato Vega, der steht im Anstoßkreis auf halb links, zu Vitinha, ebenfalls von Paris Saint-Germain. Drei Champions-League-Gewinner von PSG in der Startelf der Portugiesen. Rausgespielt auf die rechte Seite zu João Neves, wieder zu Vitinha, der steht fast wie so ein Libero auf Höhe der Mittellinie, hat alle Spieler bis auf seinen eigenen Keeper vor sich und scannt das Feld nach dem offenen Raum. Wo ist er? Ja, nicht im rechten Halbfeld. Da hat nämlich Modric den Ball für Kroatien stibitzt. Und dann spielen die Kroaten etwas planlos. Nach vorne für Cristiano Ronaldo ist es übrigens die Rückkehr nach Toronto. Er war schon mal 2009 da, damals Freundschaftsspiel mit Real Madrid. Cristiano Ronaldo trug noch Stachelfrisur. Die ganze Stadt war in Aufruhr. Damals war es der Prime CR7. Cristiano Ronaldo auf der Höhe seiner Schaffenskraft. Absoluter Weltstar, das ist er bis heute. Und auch heute hat er noch hunderte Fans an das portugiesische Teamhotel gelockt. Und die Portugiesen, die kommen.
0: Die kommen über die linke Seite. Wieder geht viel über die Außen. Rafael Leão, Höhe 16er. Ball am rechten Fuß, legt zurück auf Vitinha. Das ist der Mann, der die meisten Ballkontakte bei den Portugiesen hat. Ist der absolute Dirigent. Pass- und Zweikampfquote kannst du wirklich sehen lassen. Jetzt der lange Pass in den 16er rein. Die Kroaten können sich rausverteidigen. Nuno Mendes wieder mit dabei. Der Bulldozer holt sich die Kugel an der Strafraumkante wieder auf der linken Seite. Flachpass rein! Und dann ist Livakovic da. Nochmal die Portugiesen. Über links, über Bruno Fernandes und immer wieder Dominik Livakovic, der diesen Blick hat. Darf doch nicht wahr sein. Wie verteidigt denn ihr da vorne überhaupt? 33. Minute. Erst Flachpass, der war so leicht abgefälscht. Ging dann lieber direkt aufs Tor. Livakovic in seinem pinken Dress sofort am Boden. Verhindert hier die nächste Topchance der Kroaten. Also in Kroatiens Strafraum ist wieder richtig Party angesagt und eine, auf den die Kroaten nicht so gerne Gast sind. Eckball von der linken Seite. Leão dirigiert alles rund um den 16er und im 16er kurz ausgeführt die Ecke. Direkt auf Fernandes, der legt zurück auf Nuno Mendes in der Zentrale. Er hat einen starken linken Fuß, wird aber erstmal abgehalten. Er versucht das eben mit der rechten Seite. Trifft einen Kroaten. Was ist das für ein Fund? Und jetzt müssen sie aufpassen. Die Portugiesen, Kontermöglichkeit für die Kroaten über Baturina. Und dann alles fair, sagt Espen Eskas. Portugal blitzschnell wieder hinter Ball und beim Gegner. Und das Raunen im Stadion sagt alles. Die Kroaten wollen das Foul sehen. Und die portugiesischen Fans, die sagen, was für ein Zweikampf. 34. Minute rum. Es ist temporeich, es ist intensiv und es ist, Jan, auch richtig unterhaltsam.
1: Ja, macht Spaß. Und die Portugiesen schrauben und werkeln am 1-0. Einer, der mir richtig gut gefällt, ist Vitinha im Mittelfeld der Portugiesen. Ich habe eben mal nachgeschaut. Pass- und Zweikampfquote liegen beide bei 100% nach mehr als einer halben Stunde. Und das gegen diese zweikampfstarken und wirklich auch manchmal ekelig verteidigenden Kroaten. Also das ist schon eine Kunst. Vitinha, einer der weltbesten Mittelfeldspieler. Und das sicherlich auch der Schlüssel. Wer behält die Oberhand im Mittelfeld? Ist es Modric mit seinen Weggefährten oder dann eben doch dieses Power-Mittelfeld der Portugiesen mit Neves, mit Vitinha, mit Fernandes? Bislang Vorteil Portugal, ganz klar. Aber 0-0 weiterhin der Spielstand. 35. Minute läuft, Modric passt durch die eigene Hälfte und da läuft der Ball mal richtig gut bei den Kroaten. Jetzt ist Platz da. Außenrisspass in die Mitte, Nuno Mendes dazwischen. Und sofort geht's wieder ab in die andere Richtung. Mendes eröffnet auf die linke Seite, sucht Leão, gelingt nicht. Zweiter Ball bei den Portugiesen über Cristiano Ronaldo. Legt links raus auf Leão, dann geht's wieder zurück zu die Mittellinie. Denn alle Kroaten wieder hinterm Ball, alle Feldspieler in der Hälfte der Kroaten und Vitinha erneut als Dirigent, als Ballverteiler, hat den Ball einmal kurz auf halb links gespielt, bekommt den Ball sofort wieder zurück, wird ein bisschen abgetrieben, rein geht's in die eigene Hälfte. Trotzdem, Eindruck verfestigt sich. Portugal mit 8-3 Torschüssen ist tonangebend. Kroatien lauert weiter und irgendwie bleibt es dabei. Es ist ein Fußballspiel, was von Beginn an gefühlt auf Messerschneide steht.
0: Ja, es ist unheimlich Spannung drin, weil du immer das Gefühl hast, die Kroaten, die zwar sehr viel in der Defensive zu tun haben und beschäftigt werden von den Portugiesen, die natürlich sehr viel den Ball haben, über diese beiden, vor allem oder Dreier, die du da genannt hast im Mittelfeld. Das ist auch das, was Zlatko Dalic gesagt hat. Der Schlüssel ist der Kampf um das Mittelfeld in dieser Partie und aktuell geht der Schlüssel an die Portugiesen. Jetzt mit Ronaldo, 25, 30 Meter weg zentral vom Tor, aber erstmal den Rückpass anmelden und jetzt das Foulspiel an Fernandes. Da in der Zentrale, tief in der Hälfte, Sučić, der Übeltäter, in Anführungszeichen, will es gar nicht wahrhaben, dass er da von Espen Eskas ermahnt wird. Freistoß also für die Portugiesen, die weiter absolut klar den Weg nach vorne suchen. Immer wieder, die merken jetzt mal ihr Tempo oder ihre PS auf die Wiese kriegen, über Leao oder auch über Cancelo und Neto. Das sieht gut aus, bislang aber noch ohne Ertrag bei den Portugiesen.
1: Hast du das gesehen? Ist mir jetzt schon mehrfach aufgefallen. Sag ich dir gleich. Erstmal schauen wir, was die Portugiesen durch diesen schnell ausgeführten Freistoß zustande bringen. Flache Reingabe in die Mitte. Erneut Livakovic. Hat der da gerumpelt?
0: Ja, als er irgendwas war mit seinem linken Bein oder Knie.
1: Ist im Rasen hängen geblieben. Ne? Was mir auf jeden Fall immer wieder auffällt, hier ist mächtig Flugbetrieb auf dem Rasen. Das sind total viele kleine Mückenfliegen. Irgendso. Ja, Fluginsekten.
0: Körperchen.
1: Ja, also kleine, die da alle über diesen Hybridrasen hinwegschweben, sieht man immer dann, wenn die Sonne strahlt und sich das Sonnenlicht so ein bisschen bricht.
0: Mhm.
1: Also das schon. Also Modric hat eben auch mehrfach so vom Gesicht gewedelt.
0: Den Wischer.
1: Ist jetzt nicht so wie bei der EM 2016, als vor dem Finale wegen Terrorgefahr eine Nacht lang das Licht im Stade de France brannte und am nächsten Abend, als dann alle fürs Finale ins Stadion kamen, ja, von Hunderttausenden von Fliegetieren empfangen worden sind. Also ganz so schlimm ist nicht, aber hier ist auch eine Menge Flugbetrieb dicht über dem Rasen. Hat noch keinen Einfluss aufs Spiel, aber fällt mir eben auf. Wollte ich auch mal machen.
0: Ja, man kann auch tierisch nerven, dass du ständig tierisch, irgendwie entweder die im Auge hast, in der Nase hast, im Mund hast, bei irgendwie beim Laufen gestört wirst und genervt wirst. Das beobachten wir auf jeden Fall weiter.
1: Kaugummi mit Fleischbeilage.
0: Die Adleraugen des Jan Rochner helfen uns dabei. Über die rechte Seite geht's wieder, über Pedro Neto in der Hälfte schon der Kroaten. Und Ballbesitz am linken Fuß, eng kleben, zieht ein bisschen in die Mitte. Nimmt jetzt Vitinha mit, den haben wir schon ausreichend gewürdigt. Dieser kleine Zauberer von Paris Saint-Germain. Nuno Mendes macht erstmal die Stopptaste rein in den Angriff. Jetzt ist es Vega, der in der Zentrale den Ball hat. 30 Meter Torentfernung, legt wieder zurück auf Ruben Dias. Rechts auf den Flügel, auf den immer wieder sehr nach vorne geeilten und beeilten Joao Cancelo. Meister geworden mit Barcelona. Wieder zurück jetzt erstmal in Saudi-Arabien. Mal gucken, wo er in der nächsten Saison dann landet. Zweikampf da mit Bruno Fernandes. Und Josip Stanisic, von dem Bayern-Profi noch gar nicht so viel gesehen bislang, da in der Viererkette der Kroaten. Nächste Ecke, 40. Minute hier in Toronto. Es ist heiß, es ist 7:30, 20 vor 8 Uhr in dem Falle abends. Die Sonne geht langsam unter, Livakovic, der Keeper, schaut immer so ein bisschen wehleidig, hat zumindest keine Sonne mehr im Gesicht. Diesmal mache er nicht Nuno Mendes, sondern Bruno Fernandes von der linken Seite. Schaut einmal, schaut zweimal. Rechter Arm geht hoch. Vollversammlung im Fünfer bei den Kroaten mit ganz viel portugiesischer Besetzung. Und dann geht aber dieser Kopfball, ich glaube, es war eine Klärung, ja, der Kroaten, wieder ins Tor aus. Dann diesmal Eckball von der anderen Seite. Und ich könnte mir vorstellen, dass sich da der Mann von Paris Saint-Germain wieder bereit macht. Nuno Mendes mit seinem krachenden linken Fuß wieder den Ball gleich reinbringen. Beste Laune bei den portugiesischen Fans, aber auch bei den Kroaten. Die wissen, hier ist das noch nicht vorbei. 5 Minuten noch offiziell plus Nachspielzeit. Ah, Rafael Leao. Jetzt dürfen wir alle anderen machen. Machen die Kurzversion über die linke Seite. Über Neto jetzt der Ball in der Zentrale. Cancelo wird ein bisschen links rausgetrieben. Jetzt ist Mendes da. Flagge kommt rein und rausgeköpft. Und Perisic erstmal bereinigt das Ganze in der 41. Minute.
1: Weiter 0:0. Noch ein paar Minuten bis zur Pause. Wird ja mit Sicherheit mindestens 3 Minuten Nachspielzeit geben. Also haben wir noch ein bisschen fußballerisches Holz vor uns, das durchsägt und durchbohrt werden will. Gefährliche Eröffnung jetzt der Kroaten. Einmal längs an der Stirnseite des 16ers, halb hoch entlang gespielt. Aber wenn da einer dazwischen spritzt, dann ist aber richtig problematisch vom eigenen Tor. So alles gut gegangen. Neuaufbau über Pongracic im eigenen 16er. Der dribbelt da durch den Fünfer, als wäre es nichts. Bedrängt von zwei Portugiesen. Spielt ganz entspannt rechts raus. Und dann ist mal ein bisschen Platz da. Fast schon auf Höhe der Mittellinie. In die Zentrale geht's über Baturina. Raus auf die rechte Seite. Da ist mal der Stanisic aufgerückt. Flo Winkler hat ihn gefordert. Sofort ist er da. Der winkt jetzt auch ganz wild, aber es geht über die linke Seite, über Perisic, nichts über Stanisic. Der steht auf der rechten Seite, geht jetzt in die zentrale Flanke, kommt nicht. Klasse verteidigt von Pedro Neto, aber wunderbar den Ball im Spiel gehalten von Perisic mit der Hacke. Also auch lässig. Ich finde, fußballerische Qualität ist voll da in diesem Spiel. Nächster Anlauf der Kroaten, gibt kein Fall.
0: Ja, und kurz vor der Strafraumgrenze. Jetzt haben die Portugiesen mal ein bisschen Platz. Jetzt behindern sich Ronaldo und Leão auf der linken Seite so ein bisschen gegenseitig und müssen da das Tempo rausnehmen. Da war jetzt mehr drin. Da stand der Kapitän der Portugiesen klassisch im Weg von Rafael Leão, der Tempo aufnehmen wollte und dann gegen seinen eigenen Kapitän läuft. Das ist natürlich maximal ärgerlich, weil es war mal ein bisschen Platz, war die Kroaten ausnahmsweise mal aufgerückt, haben ja den Ball kurz vorm Strafraum da verloren bei den Portugiesen. Alles regelkonform nach dem Geschmack von Espen Eskas, dem Schiedsrichter, und dann Ausschwärmen relativ gestoppt vom eigenen Kapitän. Vitinha wieder mit dem Ball im Mittelkreis und macht so eine Geste, so ey, weiter nach vorne, los geht's, bleibt da nicht so starr stehen. Bewegt euch, das macht ihr jetzt auf dem linken Flügel. Wieder Rafael Leão, immer noch bei der AC Milan. Oh, da packt er sogar mal ein bisschen die Kriegkiste auf und mit so einem kleinen Scherensprüngchen am Boden gibt er dann mit dem Innen, mit der Innenseite den Ball weiter und will den Pass verstarten. Jetzt ist aber der Pass in die Hose gegangen, ich glaube von Fernand Schwarz, und jetzt versucht Kroatien aufzubauen, wird niedergerungen am Mittelkreis. Weiter geht's aber über den schnellen Mateo Kovacic. 20 Meter Torentfernung, fast zentral, wird überhaupt nicht angegriffen, legt den Ball links raus auf Martin Baturina. Der ist auf Höhe des 16ers, Flanke mit dem rechten Fuß, aber das ist alles zu stumpf, was da in den Strafraum der Portugiesen fliegt, und die können das erstmal wieder rausverteidigen. Nächster Anlauf, vielleicht jetzt mal mit ein bisschen Platz, über Neves, aber erstmal wieder das Tempo rausgenommen über die eigene Hälfte oder in der eigenen Hälfte, mal wieder den Startknopf finden.
1: Zentral offensiv, da fehlt bisweilen einer bei den Portugiesen. Das ist da, wo Cristiano Ronaldo eigentlich positioniert sein sollte als etatmäßiger und ja, Mittelstürmer, der er nun mal ist in dieser Formation. Aber wie von dir eben schon skizziert, treibt er sich häufig im Mittelfeld auf. Das ist auch der große Kritikpunkt. Seine Heatmap ist im Netz stark diskutiert worden. Heatmap, ja, diese grafische Aufarbeitung, in welchen Bereichen sich ein Spieler während des Spiels dann eben rumtreibt und auf dem Feld befindet. Und ja, bei sehr, sehr starken Spielern, vor allem laufstarken Spielern, ist dann ein roter Bereich, beispielsweise rund um den Mittelkreis, bei Mittelfeldspielern mit Ausläufern zu welcher Seite auch immer. Bei Cristiano Ronaldo war es in der Gruppenphase bisweilen ein roter Punkt im linken Halbfeld offensiv. Ein Klecks, ja. Nicht das, was man eigentlich von ihm erwartet und was zu seiner Position passen würde. Jetzt bekommt er den Ball nicht von Vitinha. Das war der erste Fehlpass von Vitinha in diesem Spiel. Der war auch kompliziert. Durch zwei durch zu Ronaldo war der Versuch. Aber ist nochmal gut gegangen. Die Portugiesen haben im schnellen Gegenpressing sich den Ball schon wieder zurückerobert. 45. Minute läuft. Die Portugiesen haben den Ball zurückgespielt. Zlatko Dalic, der kroatische Coach, bedeutet seiner Mannschaft noch mal ein bisschen hinten rauszurücken, nicht ganz so tief zu stehen. Denn das kann dann irgendwann auch gefährlich werden, weil die Wege tatsächlich auch noch weiter werden. Wenn du tief stehst, musst du natürlich immer weiter verschieben, rechts raus, links raus, weil die Portugiesen den Ball immer wieder von einer einen Seite auf die andere transportieren. Jetzt zu Leão, nahe der linken Eckfahne, zurückgespielt, Fehlpass. Und die Kroaten sind dazwischen. Mendes muss nachsetzen, wird auch gefoult. Freistoß für Portugal. Höhe der Mittellinie. 4 Minuten gibt's obendrauf.
0: Und weil wir eingangs ja immer über das große Duell Cristiano Ronaldo gegen Luka Modric gesprochen haben, es ist alles noch sehr, sehr unauffällig. 16 Mal am Ball Ronaldo, 15 Mal Luka Modric. Also, die sind noch weit davon entfernt, irgendwelche Akzente hier zu setzen. Aber, und deshalb sind sie einfach noch so gefragt, die Kapitäne, sie sind aber in der Lage, mit einer Aktion Spiele zu entscheiden oder ihre Mannschaft zumindest mal in Führung zu bringen. Und das versuchen die Portugiesen jetzt mal wieder. Über die rechte Seite, Pedro Neto hat viel Platz. Jetzt erst Perisic im Zweikampf, Höhe 16er Neto. Mit der linken Klebe geht's in den Fünfer, rausgeköpft. Nachschusschance, Leao. Am Knick des Fünfers, linke Seite, aber viel zu überhastet. Von Mann mit den Rasterzöpfen aus Mailand, Rafael Leao kommt so ein bisschen in Seitlage und dann geht der Ball deutlich drüber, weil die Abwehraktion da von Stanisic nicht ganz optimal gelaufen ist. Eher so ein bisschen wild und Hauptsache weg, aber wohin? Ja, das hat er auch nicht mehr so richtig im Blick gehabt, aber Glück gehabt, dass dann Leao da viel zu wild rangestürmt kam und den Ball dann eben über das Tor gedroschen hat. Anderthalb Minuten sind rum dieser vierminütigen Nachspielzeit. Nochmal der Versuch der Kroaten, für Entlastung zu sorgen. Ruben Dias im Laufduell da gegen Budimir. Dann kriegt er den Schubser vom 1,90-Stürmer in der Sturmzentrale und Freistoß für Portugal. Mal gespannt, ob es doch nochmal kurz vor dem Pausenpfiff, Jan, so eine richtige Knalleraktion gibt.
1: Ja, also die top, mega, super, krass, heftig Chance hatten wir nicht in der ersten Hälfte. Am ehesten noch das Ding von Bruno Fernandes in der Anfangsphase, als er gleich zweimal abzog. Einmal dann an Livakovic scheiterte und dann im Nachschuss einen kroatischen Abwehrspieler traf. Das war, würde ich sagen, die Top-Chance in diesem Spiel. Ansonsten viele Kann-Chancen, wo du so sagst, ja, da kann eigentlich auch ein Tor draus entstehen, aber ist es nicht. Und die auch eigentlich allesamt für die Portugiesen nach Flanken meist in Richtung Cristiano Ronaldo geschlagen. Jetzt 2,5 Minuten der 4 Minuten rum. Die Portugiesen stehen schon bereit in Erwartung eines kroatischen Einwurfs. Der kommt lang, titscht einmal auf. Dann ist ein Kroate zu Boden gestoßen worden, Wladimir. Und so gibt es Freistoß. Wieder Ruben Dias, der Übeltäter, der schon gelb gesehen hat. Diesmal hat er die Arme auf die Schultern von hinten von Wladimir gelegt, wäre jetzt die galante Formulierung. Gestützt wäre vielleicht so der vorsichtige Tatbestand und gehämmert wäre dann vielleicht das, was die Kroaten am ehesten sehen würden. Flo Winkler hat so leicht mal hier ins Mikrofon gelächelt, denn also wie der Ruben Dias sich die Hose hochgezogen hat und die Oberschenkel präsentiert, ist entweder Angeberpose, weil er häufig irgendwie im Fitnessstudio den Leg Day nicht ausgelassen hat oder weil er keine Ahnung von Style hat.
0: Genau, oder einfach absoluter Wunsch, mehr Feinripp zu tragen und zwar die Boxer-Briefs mit Eingriff bei Ruben Dias. Also so hat er die Hose hochgesetzt. Das wäre ja fast schon verboten von der FIFA. Jetzt aber erstmal die Kroaten haben ein bisschen Platz in der Zentrale. Aber wie sie das wieder herspielen? In dem Fall von Sucic. Das ist zu fahrlässig. Neuer Aufbau aber von Kovacic. Halblinke Position, 40 Meter weg, nimmt Modric mit. Der ist ein bisschen blass geblieben. Letzten 15 Sekunden laufen der Nachspielzeit. Wieder ist Kovacic am Ball, aber muss abdrehen. Wird verfolgt, intensiv verfolgt von Bruno Fernandes. Und er ist mittlerweile in die eigene Hälfte getrieben worden, der Mateo Kovacic von Manchester City. Aber sie versuchen es jetzt nochmal, die Kroaten, mit viel mühsam auf die linke Seite gespielt von Luka Modric auf Perisic und dann hat Espen Eskas genug gesehen. 4:10 ist auch absolut okay. Stirnband von Modric, der gut geschwitzt ist, natürlich bei diesen Temperaturen. Und die nassen Haare einmal so durchschüttelt wie so ein ganz nasser Hund. Genervter Blick von Bruno Fernandes. Jans hat gesagt, in der Anfangsphase hätte er das Ding machen können. Und wir machen jetzt erstmal die erste Halbzeit. Finde ich zu, lieber Jan. Knappes Ding.
1: Aber wir sind natürlich pünktlich zurück zur Halbzeit 2 in Toronto. Zwischen Portugal und Kroatien steht es zur Pause in diesem 16-Finale noch 0:0.
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3: Aus dem Studio von NDR Info in Hamburg heute mit Detlef Karg und in etwas veränderter Form. Sie haben es vielleicht schon gehört. Wir übertragen heute das WM-Spiel Portugal-Kroatien in voller Länge. Jetzt ist Halbzeitpause und wir haben Informationen in Kürze für Sie vorbereitet. Und da geht es natürlich um das Thema des gestrigen Tages, das sogenannte Reformpaket der Bundesregierung. Bei genauerem Hinsehen wird aber auch klar, es ist kein großer Wurf, vielleicht eher ein Päckchen, wie manche manche sagen. Oder was haben Sie als mittlerer Einkommensbezieher denn so vor mit 50 Euro Steuerersparnis im Monat? Das kann ja eigentlich nur ein Inflationsausgleich sein. Wichtige Bausteine, die zuvor genannt wurden, wie etwa die Flexibilisierung der Wochenarbeitszeit, kamen nicht. Aber warum eigentlich nicht 40 Stunden in 4 Tagen arbeiten und dann 3 Tage frei haben? Für manche wäre das attraktiv. Aber diese Frage kann derzeit wohl nur die SPD beantworten. Nicole Markwald fasst den gestrigen Tag im Kanzleramt zusammen.
4: So klingt ein zufriedener Bundeskanzler.
5: Wir haben ein ganzes Bündel von insgesamt über 30 Maßnahmen aus den Bereichen Wettbewerb, Sozialpolitik, Arbeitsmarkt und Bürokratierückbau beschlossen.
4: Zufrieden wirken auch die Parteivorsitzenden von SPD und CSU. Die rot-schwarze Koalition hat sich viel vorgenommen. Zum Beispiel unter Punkt 2, eine milliardenschwere Steuerentlastung für kleine und mittlere Einkommen. Finanzminister Lars Klingbeil, SPD, erklärt:
6: Das, was wir heute sagen können, ist, dass wir in der Kassenwirksamkeit, wenn sie denn voll erreicht ist im Jahr 2028, dass wir dann auf bis zu 600 Euro Entlastung für eine Familie mit 2 erwerbstätigen Eltern kommen werden.
4: Dafür soll die Reichensteuer erhöht werden. Der Grundfreibetrag soll im Zuge der geplanten Steuerreform steigen, also der Teil des Einkommens, der nicht besteuert wird, wie auch das Kindergeld und der Arbeitnehmerpauschbetrag. Die Grünen zeigen sich wenig beeindruckt, Parteichefin Franziska Brandner.
7: Es ist ein Sammelsurium ohne Ganzes, in weiten Teilen eine Mogelpackung und auf jeden Fall nicht auf der Höhe der Herausforderung.
4: Rainer Holznagel vom Bund der Steuerzahler spricht von einer großen Koalition und kleinen Plänen.
8: Wir haben keine Entlastung. Das wäre wirklich ein Hohn, diese Maßnahmen als Entlastung zu bezeichnen. Es ist mehr Pflicht als Kür und hier hat aber die Regierung noch alle Chancen. Das Parlament muss eingebunden werden, der Bundesrat. Da ist vielleicht noch viel offen.
4: Für viel Diskussionsstoff sorgt auch Punkt 11 im Reformpaket. Die telefonische Krankschreibung soll abgeschafft werden. Dazu Friedrich Merz.
5: Das ist eine harte Entscheidung, das wissen wir. Aber wir können uns diesen Wettbewerbsnachteil durch lange Abwesenheiten in den Unternehmen nicht länger leisten.
4: Ein ärztliches Attest schon am ersten Tag. Praxen befürchten Überlastung, längere Wartezeiten und mehr statt weniger Bürokratie. Der Vorstand der Kassenärztlichen Bundesvereinigung spricht von einer Zumutung, die an Unverschämtheit grenzt. Aber der Bundeskanzler betont, Ausnahmen von dieser Regel sind möglich durch einzelvertragliche Vereinbarungen, Betriebsvereinbarungen oder Tarifverträge. Viel Raum nimmt auch das Thema Bürokratierückbau ein, Punkte 25 bis 34. CSU-Chef Markus Söder mit einem Ausschnitt.
9: Dokupflichten werden massiv abgeschafft. Alles, was national abschaffbar ist, nehmen wir in die Hand. Genauso die Betriebsbeauftragtenpflicht, was viele Mittelständler genervt hat, wird fallen.
4: Tanja Gönner vom Bundesverband der Deutschen Industrie nennt diese Vorschläge mutig.
10: Das kann wirklich ein wichtiges Signal in die Wirtschaft hinein sein. Aber es ist wichtig, das wird dort von den Ankündigungen in die konkrete Umsetzung kommen.
4: Trotzdem vermisst Gönner im Reformpaket einen kraftvollen Wachstumsimpuls. Deutschland wieder flott kriegen. So formulierte der Bundeskanzler das Ziel des Reformpakets. Der Härtetest folgt jetzt im Parlament, bevor die Maßnahmen ab Januar gelten sollen.
3: Nicole Markwald informierte.
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3: Und es gehört natürlich zur Demokratie, dass solche Reformen kontrovers diskutiert und bewertet werden. Die Meinung von Sabine Henkel aus dem ARD-Hauptstadtstudio.
11: Na also, es geht doch. Diese Koalition ist tatsächlich handlungsfähig. Union und SPD haben sich zusammengerauft und es allen gezeigt. Wir können etwas schaffen. Ist jetzt alles gut? Nein, natürlich nicht, denn all das, was Merz und Co. aufgeschrieben haben, muss ja noch umgesetzt werden und die Kritiker stehen schon vor der Tür. Aber ein Anfang, der ist gemacht. Ein Anfang vor allem für die Wirtschaft, um Wettbewerbsfähigkeit zu stärken. Bürokratie weg, flexible Arbeitsverträge her, auch wenn das nicht jedem schmeckt. Aber befristete Verträge sind besser als keine Verträge. Und dann finanzielle Entlastungen. Es wird sie geben. Zwar anders als zunächst gedacht, aber ja. Für eine große Steuerreform hat es leider nicht gereicht. Aber dennoch hat die Koalition einen Weg gefunden, sich auf Familien konzentriert, gibt denen mehr Kindergeld und erhöht den Kinderfreibetrag. Lösungsorientiert nennt sich das. Und so wie hier finden sich auch auf anderen Ebenen Kompromisse. Ein Beispiel, die Krankschreibung vom ersten Tag an. Das wollten CDU und CSU, die SPD war dagegen, hat daher rein verhandelt, dass die Tarifpartner weiterhin Krankentage ohne gelben Schein vereinbaren können. Oder hier, die Reichensteuer geht rauf. Das wollte die SPD, dafür bekommt die Union den lockeren Kündigungsschutz für Gutverdiener. So kann eine Koalition funktionieren, wenn jeder seine Punkte setzen kann. Und ja, man kann das alles im Einzelnen verteufeln, verfluchen und verdammen. Aber was bringt das? Können wir in Deutschland Meckerland nicht einmal innehalten und uns bewusst machen, dass es so wie bisher nicht weitergehen kann? Dass es große Veränderungen braucht, damit das Land zukunftsfest wird und dass das nicht ohne Einschnitte geht für jeden Einzelnen? Wer das nicht sieht, hat die Zeichen der Zeit leider nicht erkannt.
3: Das war die Meinung von Sabine Henkel. Und damit kommen wir zur Stimmung in Deutschland. Vielleicht wirkt das frühe WM aus der deutschen Fußballer etwas nach. Aber natürlich gibt es, wir haben es gerade gehört, wichtigere Themen. Der neue ARD-Deutschland-Trend gibt darauf wie gewohnt Antworten. Er zeigt, wie zufrieden die Menschen mit der Bundesregierung sind und welche Sorgen sie haben. Markus Sambale kennt diese Entwicklung. Die Befragungen fanden aber vor dem gestrigen Tag statt und damit auch vor der Bekanntgabe des sogenannten Reformpakets.
12: Die Bundesregierung setzt darauf, dass große Reformen wie die jetzt vorgestellten die Wende bringen. Für die Wirtschaft, aber auch für die Zufriedenheit mit der Politik. Wie sehr die Regierung unter Druck steht, das belegt der neue ARD-Deutschland-Trend. Der wurde kurz vor der Präsentation der jüngsten Reformpläne erhoben.
13: Die Frage der Zufriedenheit.
12: So schlecht wie Friedrich Merz stand noch kein Bundeskanzler da in den vergangenen fast 30 Jahren, seit es den ARD-Deutschland-Trend gibt. 84% der Befragten sind unzufrieden mit seiner politischen Arbeit. Nur noch 13% äußern sich positiv über den Kanzler. Auch die schwarz-rote Bundesregierung insgesamt bekommt weiter eine schlechte Beurteilung. 86% sind mit ihrer Arbeit nicht zufrieden. Auch die Anhänger von Union und SPD äußern sich mit deutlicher Mehrheit negativ.
13: Die Sonntagsfrage.
12: Die Krise, in der die Koalition steckt, spiegelt sich auch in der Sonntagsfrage wider. Wenn jetzt Bundestagswahl wäre, dann läge die AfD weiter klar vorn mit 27%. Die Union verliert leicht, kommt nur noch auf 22%. Die Grünen legen leicht zu und erreichen 15%. Die SPD rutscht leicht ab und kommt auf nur noch 12%. Sie liegt damit nur noch knapp vor der Linken, die auf 11% steigt.
13: Die Reformpläne.
12: Ob das jetzt präsentierte Reformpaket für Schwarz-Rot die erhoffte Trendwende bringt, das kann der ARD-Deutschland-Trend noch nicht abbilden. Was aber klar ist, die in der vergangenen Woche vorgestellten Rentenpläne lösen bei den Menschen skeptische Reaktionen aus. 52%, also etwas mehr als die Hälfte, glauben nicht, dass die Alterssicherung in Zukunft stabiler wird. Nur rund ein Drittel erwartet mehr Stabilität fürs Rentensystem. Eine Mehrheit von 57% glaubt auch nicht, dass die geplante Rentenreform für mehr Gerechtigkeit zwischen den Generationen sorgt. Große Zustimmung gibt es für den Plan, Selbstständige, Politiker und Firmenvorstände in die gesetzliche Rentenversicherung einzubeziehen. Auch die angedachte kapitalgedeckte Zusatzrente wird mehrheitlich begrüßt. Deutlich abgelehnt wird der Plan, die sogenannte Rente mit 63 abzuschaffen.
13: Der Klimaschutz.
12: Unter dem Eindruck der historischen Hitzewelle zeigen sich 66%, also zwei Drittel der Deutschen, besorgt, dass der Klimawandel unsere Lebensgrundlagen zerstört. 58% der Befragten finden, der Klimaschutz solle auch in Krisenzeiten nicht nachrangig werden. 36% halten dagegen Abstriche beim Klimaschutz für richtig. Vor allem Anhänger der Grünen und der Linken, aber auch Anhänger von SPD und Union wollen mehrheitlich, dass der Klimaschutz auch in Krisenzeiten nicht hinten angestellt wird. Nur bei den Anhängern der AfD gibt es eine deutliche Mehrheit von mehr als 70%, die sich für Abstriche beim Klimaschutz ausspricht. Groß sind die Erwartungen der Menschen im Land, dass die Politik mehr für den Hitzeschutz tut. Fast 90% verlangen mehr Geld für Investitionen, um Straßen, Bahnnetz, Schulen und Krankenhäuser besser auf Hitzephasen vorzubereiten.
3: Der aktuelle Deutschland-Trend, Markus Sambale hat ihn für uns zusammengefasst. Wir kommen zu einem ganz anderen Thema. Wir kennen verstörende Bilder aus Chatgruppen, die reportiert werden, bewusstlose, oft unbekleidete Frauen. Nutzer aus der ganzen Welt, auch aus Deutschland, tauschen sich darüber aus, wie diese Frauen betäubt, missbraucht, vergewaltigt werden können. Gegen dieses Netzwerk ging nun eine internationale Ermittlungsoperation vor, die in London erste Ergebnisse vorgestellt hat. Auch deutsche Behörden waren beteiligt. Ein Rechercheteam des NDR hatte mit seinen Recherchen die Ermittlungen ausgelöst. Aus London berichtet Franziska Hoppen.
14: Operation Medusa, das steht für eine internationale Ermittlungsorganisation, die gegen ein weltweit organisiertes Vergewaltigernetzwerk vorgeht. Ein Online-Netzwerk von Männern. Das Besondere, erstmals geschieht das gezielt. Federführend sind deutsche und britische Behörden. Dazu Markus Kotz, Leiter der Abteilung Schwere und organisierte Kriminalität vom Bundeskriminalamt.
15: Also die Operation Medusa läuft ja bereits seit April 2026. In dieser Zeit gab es bereits über 50 Festnahmen. Es wurden über 100 Ermittlungsverfahren eingeleitet. Mit den jetzigen Aktionen, die jetzt ganz aktuell stattgefunden haben, haben wir nochmal erneut über